0: ignorieren, dass zum Beispiel antisemitische Demonstrationen in Berlin laufen von Neuzugewanderten, dann ist das kein Antisemitismus. Wenn beispielsweise dieselben Leute sagen, dass Asylanten, die ja einen temporären Aufenthalt haben sollen, integriert werden müssen, dann würde das nie als Rassismus gesehen werden, denn eine Integration von anderen Kulturen ist ja auch eine rassistische Maßnahme. Ja, weil die sollen ja irgendwann auch ihre Kultur behalten und wieder zurück dürfen. Also das wäre ja eine andere Aussage. Das wird nicht zugelassen. Und das Deutsche Schulbarometer 2026 der Robert-Bosch-Stiftung zeigt natürlich auch die Folgen. Viele Lehrer fühlen sich komplett verunsichert. Nicht, weil sie Extremismus dulden wollen, sondern weil sie Angst haben, bei Abweichungen von Mainstream als problematisch zu gelten. Ich habe gerade ein Gespräch gehabt mit einer Mutter, mit einer Tochter. Da gab es dann eine
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2: 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Ein geheimes CIA-Programm, bei dem Experimente an ahnungslosen US-Bürgern durchgeführt wurden, hat die Zeitung Daily Mail in den USA thematisiert. Es geht um den Einsatz von Drogen, psychologische Folter und tödliche Menschenversuche. Vertreter des US-Kongresses kamen deshalb am Dienstag zusammen, um sich Aussagen zu Project MKUltra anzuhören, jenem berüchtigten Programm aus der Zeit des Kalten Krieges, das darauf abzielte, Techniken für Verhöre, Gehirnwäsche und Gedankenkontrolle zu entwickeln. Zeugen sagten aus, dass einige Opfer während der Experimente starben und die tatsächliche Zahl der Todesopfer womöglich nie bekannt werden wird. Zu den Versuchspersonen zählten Kriminelle, Psychiatriepatienten, drogenabhängige Soldaten und ganz normale Bürger. Die Zeugenaussagen warfen zudem neue Fragen darüber auf, ob das Programm womöglich immer noch in modernisierter Form existiert. Der Kunststoffhersteller Covestro plant große Investitionen in China und am Persischen Golf. Covestro-Chef Markus Steilemann begründet die Standortentscheidungen mit den massiven Kostennachteilen in Europa, der schwachen Nachfrage hierzulande und den deutlich besseren Wachstumsaussichten in Asien. Steilemann macht klar, dass neue große Anlagen wegen der strukturellen Nachteile Europas nicht mehr in Deutschland gebaut werden. Nach Nürnberg kommt es jetzt auch in Köln zu Verhaftungen im Zusammenhang mit sogenannten Grooming-Gangs. Drei Männer wurden festgenommen, die mindestens ein minderjähriges Mädchen zwangsprostituiert haben sollen. Zudem wird ihnen massive körperliche Gewalt bei der Ausraubung zweier Freier und eine Vergewaltigung vorgeworfen. Die Vorfälle erinnern an die Grooming-Gang in Nürnberg, die minderjährige Mädchen mit Drogen gefügig machte und sexuell missbrauchte. Die Männer sind zwischen 23 und 27 Jahre alt und besitzen die marokkanische, portugiesische und mazedonische Staatsbürgerschaft. 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
0: Verunsichert, nicht weil sie Extremismus dulden wollen, sondern weil sie Angst haben, bei Abweichungen von Mainstream als problematisch zu gelten. Ich habe gerade ein Gespräch gehabt mit einer Mutter, mit einer Tochter. Da gab es dann eine Schulreise zu einer Holocaust-Gedenkstätte in der Nähe von München, in Dachau. Und da musste die Mutter anschließend bei der Lehrerin auftauchen, weil die Tochter aus der Sicht der Lehrerin nicht maximal ergriffen wirkte auf sie, Andere Schüler hatten geweint. Sie hatte nicht geweint. Das fand

0: die Lehrerin als auffällig. Nun ist es so, dass man Schockmomente, gerade wenn man solche Holocaust-Denkmäler erleben muss, vielleicht auch unterschiedlich verarbeitet werden. Aber allein die Tatsache, dass sie dafür auftauchen musste bei der Lehrerin, zeigt, wie krank wir eigentlich geworden sind.
1: Ja, also das heißt einfach auch, dass Eltern natürlich das Vertrauen verlieren in die Bildungseinrichtungen, dass man sich natürlich auch dann als Vater oder Mutter fragt, oder und Vater und Mutter, kann ich mein Kind da überhaupt noch hinschicken? Was passiert da eigentlich? Und vor allem die kritischen Stimmen, gerade wenn es auch um demokratisch-konservative Stimmen geht, die werden ja, das sehen wir ja im allgemeinen öffentlichen Raum, ganz schnell als extrem eingeordnet. Nazi, rechts und so weiter. Oder wenn wir uns ansehen, was die AfD-Mitglieder derzeit erleben und auch die AfD-Wähler, wenn sie sich öffentlich enttarnen. Die AfD-nahen Meldeportale zum Beispiel sind problematisch, aber diese einseitige Moralisierung durch Politik und Gewerkschaften, ja, das ist gefährlich. Und Andreas, die Demokratie wird dadurch nicht gestärkt.
0: Ja, genau. Aber die Frage, wie gesagt, was ist Demokratie, wird nicht gestellt, sondern die Deutungshoheit, was Demokratie ist, das wird im Prinzip der jetzigen autokratischen Truppe aus Berlin zugeordnet und die allein entscheiden, was ist Moral, was ist Ethik, was ist Demokratie. Es heißt ja unsere Demokratie. Also wenn ich an Frau Büchs denke, die in der Ethikkommission ganz oben gesessen hat und sich also mit dem Begriff der Ethik geschmückt hat und bei dem, was dann rausgekommen ist, bei dem, was sie geliefert hat, das war aus meiner Sicht weit unterm Durchschnitt des deutschen Bürgers im Rahmen seiner ethischen Verhaltensweisen.
1: Ja, die Themen, ihr Lieben, ihr merkt, sind brisant und wir bleiben bei sehr brisanten Themen. Das nächste ist in diesen völlig verworrenen Zeiten von Kriegstreiberei und Säbelrasseln und natürlich auch der innenpolitischen Entwicklungen in Europa, ganz speziell in Deutschland, durch die illegale Migrationspolitik. Es bleibt einfach explosiv. Wir haben neulich gesprochen über das Werk eines jungen Historikers aus Deutschland. Der heißt David Motadell und ist Professor für internationale Geschichte an der London School of Economics and Political. Der hat 2014 ein Buch veröffentlicht mit dem Titel Islam and Nazi Germany's War, also der islamische und der deutsche Nazi-Krieg. Und darin behandelt er das brisante Thema der Kooperation zwischen dem NS-Regime einst und den Muslimen. Der Autor hat einen Preis gewonnen, den Frenkel-Preis, für dieses aufklärerische Werk. Und du hast dich mit diesem Buch beschäftigt, Andreas, und kannst uns da bestimmt deine Gedanken mitteilen.
0: Er hat mehrere Preise gewonnen, weil er sich natürlich an dieses extrem heikle Thema rangewagt hat. Es geht nämlich um Hitlers Faszination für den Islam und seine pragmatische Allianz mit Muslimen. Und was ich so beeindruckend finde, ist, dass man dieses Wissen auch für die heutige Zeit zu einem Abgleich oder einer Analyse verwenden kann. Nicht um es direkt zu vergleichen, aber einen Abgleich. Denn die Komplexität der Zeitqualität jeweils ist ja hochkomplex und unfassbar genau genommen für viele. Hitler verabscheute das Christentum als schwache, verweichlichte Religion. Dem Islam hingegen brachte er unglaublich viel Bewunderung entgegen. Er lobte den Islam als starke, aggressive Kriegerreligion, die Soldaten motiviere und den Himmel für Gefallene verspreche. Das hat ihm wahrscheinlich gefallen. In privaten Äußerungen sagte er zum Beispiel sinngemäß, der Mohammedanismus, so hat er das genannt, der könnte mich noch für den Himmel begeistern. Das war wohl eine wörtliche Aussage von Hitler, das hat Motadell so beschrieben, der Autor dieses Buches. Auch Heinrich Himmler, das war ja einer der SS-Fürsten, der äußerte sich förderlich zu diesem Thema. In einem Interview sprach der Autor Motadell über einen Vorgang im Dritten Reich, nämlich in dem der Himmler bei einem Empfang bosnischer muslimischer Offiziere im Jahr 1944 betonte, dass Himmler die gemeinsamen Ziele mit dem Islam nannte und eine praktische und sympathische Religion für Soldaten damit verbunden hatte.
1: Also ehrlich gesagt, ich bin ziemlich schockiert zu diesem Thema eingestellt, denn es erinnert mich ja einiges an die heutige Zeit. Und das, worüber wir hier sprechen, was auch nachgewiesen ist, ist ja gar nicht im öffentlichen Bewusstsein. Also wenn man mal jemanden fragt, dann wird jeder sagen, na, der hatte was gegen den Islam, der hatte was gegen die Mohammedaner.
0: Hatte er auch, aber eben halt, wo man sie sich nutzbar machen konnte, war es dann okay. Das muss man auch ganz vorsichtig betrachten.
1: Ja, vor dem Krieg hatten Hitler und auch andere Nazis nicht-europäische Völker wie Araber, Inder und so weiter, aber oft verächtlich angesehen. Und während des Krieges hat sich das Regime dann plötzlich gewandelt. Da gab es einen erstaunlichen Pragmatismus. Türken, Iraner und Araber, sofern nicht jüdisch, wurden von rassistischen Diskriminierungen ausgenommen, nachdem deren Regierungen interveniert hatten. Der Rassenwahn wurde dort hinten angestellt, wo es nützlich war.
0: Also wir bewegen uns jetzt gerade in diesem Thema auf ganz dünnem Eis, ganz vorsichtig. Ich versuche ja immer wieder in meinen eigenen Forschungen die Muster zu knacken, nachdem die Entwicklungen laufen. Denn die Muster, die wir Menschen haben, sind ja nach wie vor vorhanden. Ich hatte mich zum Beispiel immer gefragt, wie die Bürger Deutschland so in das Nazi-Regime sich haben hineinziehen lassen. Nach meinen Erfahrungen der Schlangen von ausgewachsenen Menschen, zum Beispiel an Impfzentren während der Corona-Politik, die sich kritiklos spritzen lassen haben, da waren diese Fragen zum Beispiel zur dunkelsten Phase der deutschen Geschichte wesentlich klarer analysierbar, nachdem ich gesehen habe, wie man Menschen im Prinzip reinbekommt, nämlich Muster der Angst. Ob ethnische Feinde oder Viren, ganz egal, das selbstständige Denken hört bei einer entsprechenden Angst bei vielen Untertanen einfach aus.
1: Wir kommen mal zurück zu dem ehemaligen Reichskanzler und den Kooperationen mit den Muslimen. Also ab 1941, 42 etwa, als deutsche Truppen in muslimisch geprägte Gebiete wie dem Balkan, Nordafrika, der Krim, dem Kaukasus vorgedrungen waren und die militärische Lage sich verschlechterte, begann Berlin systematisch, Muslime als Verbündete zu werben. Mit dem Ziel, gegen die gemeinsamen Feinde, das waren ja damals die Briten, die Sowjets, die USA und die Juden, gegen die also zu mobilisieren und eigenes, in Anführung deutsches Blut zu sparen. Puh, die Nazis präsentierten sich als Schutzherren der Muslime. Die haben Moscheen aufgebaut, die haben Koranschulen wieder, also die hatte Stalin zerstört, wieder aufgebaut. Sie haben Propagandamaterialien wie die Propagandaschrift der Islam herausgegeben und politisierten den Koran und das Dschihad-Konzept. Andreas, wenn ich heute an verschiedene Politiker denke, die auch sagen, der Islam gehört zu Deutschland. Und wenn ich auch sehe, wie sich das Gesellschaftsbild in Deutschland verändert, ohne dass die Politik etwas dagegen tun will, sondern im Gegenteil Diskriminierungs- und Rassismusgesetze entwirft, damit keiner mehr die Stimme erhebt. Was schießt dir dabei durch den Kopf?
0: Also das NS-Regime hat ja Zehntausende muslimische Freiwillige rekrutiert damals und Hilfskräfte. Zu Spitzenzeiten, da waren ca. 250.000 Muslime in der Wehrmacht beschäftigt und in der Waffen-SS. Auch Bosnier, Albaner, Krimtataren, Kaukasus und Zentralasien-Muslime. Und diese kämpften für das Dritte Reich an allen Fronten damals. Stalingrad, Warschau, Verteidigung Berlins zum Beispiel. Und die religiösen Zugeständnisse, die waren schon vom Dritten Reich her von der Führung umfassend. Gebete, Schächten, das 1933 übrigens zunächst verboten war, wurde dann plötzlich ab 1941 für Muslime erlaubt. Und andere Rituale wurden dann eben halt ebenfalls gestattet.
1: Ja, wenn du diese Begebenheiten hier ansprichst, die ja auf den bekannten Historiker Motardell, den wir gerade genannt haben, zurückgehen. Der hat auch Interviews gegeben. Hier liegt eins vor aus 2018. Da stellt sich die Frage, warum du diese Zusammenhänge hier so hervorhebst. Denn es gab offenbar konkrete Kooperationen der Nazis, zum Beispiel mit dem Großmufti von Jerusalem, Mohammed Amin al-Husseini hieß der. Oder Feldpostbriefe einiger Krim-Tataren zeigten Dankbarkeit und Hoffnung. Da hieß es wörtlich, Allah und Adolf Effendi sei Dank. Und viele haben die Deutschen zunächst als Befreier gesehen von der sowjetischen Unterdrückung.
0: Ja, das ist ganz heikel. Aber das ist letztendlich auf die Forschungsergebnisse von Motardell zurückzuführen. Wir sollten natürlich uns deutlich klar machen, dass die Kooperation pragmatisch und begrenzt war, also ausnutzend auch, aber sie fand statt. Es war eben auch eine damalige Zeit der verwirrenden Komplexität. Die Zeitqualität war auch damals schon sehr komplex. Das erinnert so ein bisschen an die heutige Zeit.
1: Ja, also ich merke, dass dieses Thema wirklich sehr bewegend ist. Und ich frage dich, wie du das jetzt hier gemeint hast.
0: Ich antworte hier ganz offen auf der Basis jetzt meiner eher Empfindungen, möchte ich sagen. Also nicht auf der Grundlage von aktuellen Daten, die natürlich sehr kontrovers sind. Aber mir fällt auf, dass zum Beispiel im Jahre 2014 der Krieg mit der Ukraine ja entbrannte, als durch westliche, vor allem US-amerikanischen Einfluss, die völkerrechtswidrige Revolution in Kiew installiert wurde. Das war 2014. Und mit diesem Vorgang und den nachfolgenden Ereignissen wie den Minsker Abkommen und so weiter, da war es eine Frage der Zeit, bis die Russische Föderation militärisch eingreifen würde, was ja eigentlich erst recht spät im Jahre 2022 stattfand. Mir fällt dabei nur eines auf, dass im Jahre 2015, also kurz nach den US-Maßnahmen in der Ukraine, Angela Merkel als Bundeskanzlerin in Marrakesch den Migrationspakt ausrief, also indem sie den Pakt geschlossen hat, unter anderem mit afrikanischen Diktatoren, und damit eine regelrechte Invasion, vor allem muslimischer, illegaler Einwanderer, speziell nach Deutschland in Gang setzte. Ich bringe einfach mal eine Verbindung.
1: Zumindest damals war es erstmal speziell Deutschland. Inzwischen ist ja auch Spanien, Frankreich und so weiter ganz vorne. Aber es ist schon sehr auffällig. Und wenn ich dich richtig verstehe, spielst du hier auch auf die Souveränitätsfrage Deutschlands gegenüber den USA an.
0: Also nachdem gerade Donald Trump das zweite Mal das Präsidentenamt übernommen hatte und mit Musk auch Doge und so weiter, da sind ja viele Dinge hochgekommen. Da schließe ich nicht aus, dass es sich hier damals, 2015, bei Frau Merkel und der Migrationsausrufung um eine Anordnung des damaligen Deep States, also die Milliardärskaste um Soros zum Beispiel und so weiter herum, die sind ja stark geprägt gewesen, der zu dieser Zeit ja das Weiße Haus auch aus meiner Sicht voll im Griff hatte, dass das hier eine Rolle spielte. Aber das sind natürlich alles Verschwörungstheorien. Und ich sage nur, dass es meine Meinung ist. Aber sehen wir uns das heutige Deutschland einmal nüchtern an. Die Kirche propagiert aus meiner Sicht die perversesten Muster der Sexualität und macht sich vor denkenden Menschen lächerlich, die über Moral und Anstand noch verfügen. Man kann diese Annexion vieler kirchlicher Organisationen durch diesen Zeitgeist nur noch, ich zumindest, angewidert beobachten, wenn sie aus meiner Sicht diese dramatische Blasphemie hier betreiben. Aber ich lehne mich hier schon wieder sehr weit aus dem Fenster.
1: Ja, ich musste dich heute Morgen schon mal runterholen vom Baum des Zorns, weil du ein Video gesehen hattest, was in einer Kirche hier abgegangen war. Wir stellen das nicht ein, weil es so entwürdigend und blasphemisch ist. Und ich kann ja auch deine Meinung nachvollziehen. Denn umgekehrt sieht man ja eher nicht, dass jetzt Muslime sich der christlichen Kirche hingezogen fühlen im Rahmen dieser sogenannten und viel gepriesenen Integration. Stattdessen werden ständig neue muslimische Moscheen gebaut, während ja in ganz Europa die Kirchen Stück für Stück aufgegeben werden oder abbrennen aus überraschenden Momenten. Du hast mal durchgeschaut, Andreas, du hast das mal geprüft, wie viele Kirchen seit 2015, nehmen wir mal diesen Zeitraum, in Deutschland neu gebaut wurden und wie viele Moscheen?
0: Ja, also das Schlimme ist ja, dass hier nochmal geklärt sein muss, dass natürlich nicht es um die Muslime insgesamt geht, sondern um den Islamismus, der daraus entstanden ist, in bestimmten Kreisen, die die Muslime schwer schaden. Das muss man einfach ganz klar sagen. Also zu dem Thema der neu gebauten Kirchen oder auch neu gebauten Moscheen seit 2015, seit dem Migrationspakt, ist schon interessant. Es gibt nämlich interessanterweise zu diesem wichtigen Thema keine offizielle Statistik. Aber man kann es herausbekommen. Seit 2015 wurden in Deutschland rund 1000 Gotteshäuser, christliche, umgenutzt, verkauft oder abgerissen. Also evangelische und katholische zusammen. Neubauten gab es fast keine, sondern maximal Renovierungen. Aber eine Zahl ist schon beeindruckend. Circa 2500 bis 2800 Moscheen und Gebetsräume existieren derzeit ungefähr in Deutschland. Natürlich sind insgesamt weit mehr Kirchen in Deutschland noch als Moscheen, aber das ist ja auch logisch aufgrund der Historie. Man kann es aber zusammenfassen. Kirchliche, also die christlichen Kirchen sind stark rückläufig im Bestand. Viele Schließungen, sehr wenige Neubauten. Muslimische Moscheen, langsamer, aber stetiger Zuwachs, vor allem sichtbare Projekte erregen natürlich auch Aufmerksamkeit.
1: Ja, also wenn ich jetzt alleine mal darüber nachdenke, wie schwach das Christentum in Europa geworden ist, wie wenig Menschen, wenn man mal so fragt, was ist denn eigentlich die Bedeutung von Pfingsten oder Ostern oder Weihnachten, was ein normal gebildeter Mensch eigentlich wissen sollte, da sind vor allem bei den jüngeren Generationen oft schulterzuckende Menschen zu sehen, die keine Ahnung mehr haben, die wahrscheinlich auch noch nie eine Kirche von innen gesehen haben. Nun fragt man sich, warum ist das inzwischen so? Warum ist es so schwach geworden? Und da haben wir auch eine ganz klare Einstellung dazu. Wer an Gott glaubt, der muss nicht in eine Kirche gehen. Denn das wird ja oft zusammengebracht und die Kirche braucht sozusagen das Verkaufsprinzip des Schöpfers, während der Schöpfer die Kirche natürlich nicht braucht. Das heißt, wir Menschen können ein individuelles Verhältnis aufbauen, denn wenn wir sehen, was alles von der Kirche aus, in Anführung, im Namen des Herrn durchgeführt wurde, von Impfdruck bis jetzt Queer-Veranstaltungen, früher waren es die Hexenverbrennungen, wenn jemand sich mit Kräutern auskannte, das geht ja alles auf das Negativkonto der Kirchen, Andreas. Und das führt natürlich dazu, dass viele Menschen sich auch gar nicht mehr die Mühe machen wollen, den Unterschied zwischen Kirche und Gott erkennen zu wollen.
0: Deshalb gehören wir keiner Konfession an. Das ist für uns auch immer ganz wichtig, weil die Verbindung zu Gott ist eine hoch individuelle, ganz private, ganz intime und vor allem eigenverantwortliche Entscheidung, sich dort in Verbindung zu setzen. Deshalb braucht man weder eine Kirche noch Tempel noch Moscheen, sondern das ist eine ganz individuelle Geschichte. Aber wenn Organisationen anfangen, die Menschen zu bündeln, einzufangen, mitzunehmen, womöglich dann auch noch zu missionieren, egal in welche Richtung, dann entsteht die große Gefahr von Missbrauch. Das ist eins der wesentlichen Punkte, die uns heute eben halt ausmachen. Und das war natürlich etwas, was im Dritten Reich natürlich besonders gut passte, weil man hier natürlich merkte, wenn man die Leute ideologisch abrichtet, wenn es keine Religion mehr ist, eben halt zu Gott, dann eben halt eine Religion zum Klima oder sonst was, dann kann man die Menschen eben halt ganz konkret in eine Richtung ziehen.
1: Ich möchte jetzt noch am Ende kurz klarstellen zu diesem Thema. Die Allianz zwischen Nazis und Muslimen war natürlich keine tiefe ideologische Übereinstimmung, sondern man kann sagen, eine opportunistische, eine militärisch motivierte Kooperation. Und Hitler und Himmler haben den Islam instrumentalisiert, um Truppen zu gewinnen und den Krieg zu verlängern. Und dieser Historiker Mutterdell, der betont die Nüchternheit. Und er sagt, das Thema ist heikel, wird oft politisch instrumentalisiert. Und dieses Buch, das er da geschrieben hat, das heißt übrigens Für Prophet und Führer, ja, das gilt wirklich als ganz herausragende Studie dazu. Andreas, ich möchte noch kurz ein Thema ansprechen, den Ukraine-Krieg. Russland hat heute den Ausnahmezustand auf der Krim verhängt, nach wirklich heftigen ukrainischen Angriffen. Der von Moskau eingesetzte Gouverneur, wie gesagt, der hat den Ausnahmezustand ausgerufen. Das Verteidigungsministerium in Moskau hat umfangreiche ukrainische Drohnenangriffe gemeldet. Und ja, jetzt will man zusehen, dass man die wirtschaftlichen Probleme dort bewältigen kann durch diesen Ausnahmezustand. Es gab gestern und vorgestern einige Stromausfälle, also die halbe Krim war ohne Strom infolge ukrainischer Angriffe. Der Tourismus, die Ferienlager für Kinder, all das wurde jetzt bis Herbst ausgesetzt. Die Behörden haben es begründet mit Treibstoffmangel und Sicherheitsbedenken. Und die Tankstellen verkaufen seit dem 21. Juni, also seit 5 Tagen, überhaupt keinen Kraftstoff mehr an Privatpersonen und Unternehmen.
0: Ja, das ist natürlich wirklich eine unglaubliche Geschichte, die hier gerade läuft, wie dieser Krieg in Gang gesetzt wird. Und das passt natürlich hervorragend zu dem vorherigen, was wir jetzt gerade durchgenommen haben, wenn man nämlich die Komplexität versuchen will zu verstehen. Ich sage nicht, dass ich sie verstanden habe, aber dass ich versuche, sie zu verstehen. Und dazu muss man möglichst viele Weitwinkel nehmen und viele Perspektiven einnehmen, um es zu verstehen. Was ich besonders beeindruckend empfinde, ist die momentane Rede von Herrn Lavrov, den Außenminister der Russischen Föderation. Der sagt, es ist eine Möglichkeit, eine Verhandlungslösung zu finden. Unfassbar, nach diesen völlig absurden, aus dem Ruder gelaufenen Wildwest-Angriffen im Prinzip von Herrn Selenskyj. Ich finde keine Worte mehr darüber. Mir kommt es vor, dass einer nur noch wild in alle Richtungen schießt, um seinen eigenen Hintern irgendwie zu retten. Und hier wird mit der Sicherheit der gesamten Welt gespielt. Und ich muss ehrlich sagen, es ist für mich, du machst hier gerade das Gesicht deutlich, dass ich mich zurückhalten muss. Es ist meine persönliche Meinung. Ich bin froh, dass wir eine solche besonnene Politik derzeit in Moskau haben. Und das ist nicht Putin-Befürworter oder Nachreden oder sonst was. Darum geht es überhaupt nicht. Es geht hier um schwerste, größte Gefahren, vor allem für Europa und speziell für Deutschland.
1: Nun ist es so, auch die Russen sind offenbar beunruhigt. Haben sich die USA jetzt auf die Seite der Ukraine gestellt? Man weiß es nicht ganz genau, da herrscht wirklich Nebel. Und der französische Präsident Macron, der hat gerade erklärt, dass die USA nicht länger neutraler Vermittler seien, sondern, das hat er bei G7, glaube ich, unter anderem gesagt, ja, der Gruppe der Sieben, da hat Washington seine Unterstützung für Kiew ausdrücklich festgehalten. Und dabei gehe es, das ist das, was Macron nochmal hervorgehoben hat, um die territoriale Integrität der Ukraine, um militärische Hilfe, um Unterstützung im Energiebereich, um Sanktionen gegen Russland und so weiter. Und Macron betonte, dass das erste Mal sei, dass die USA eine solche Position offiziell festgeschrieben hätten. Wir wissen aber nicht, was die USA bislang zu diesen Vorwürfen auch gesagt haben.
0: Ich bin froh darüber, dass es Herr Macron sagt und kein Politiker, der wirklich ganz ernst genommen wird, sondern einer, der gerade so auf der letzten Zielgeraden ist, bevor er zurücktritt, so wie wir es beim Starmer gerade hatten. Das ist meine persönliche Meinung. Und wir wissen und ich hoffe, dass zum Beispiel dieses Anchorage Tête-à-Tête zwischen Herrn Trump und Herrn Putin doch einiges bewirkt hat. Und ich bin da zum Glück anderer Meinung. Und ich bin froh, dass das nur Herr Macron gesagt hat.
1: Ja, und es sind natürlich US-Aufklärungsdaten, mit denen Kiew das Gebiet Moskau angegriffen hat. Wir haben die Bilder gesehen. Also es bleibt auch in diesem wirklich explosiven Fall das Gebiet. Ja. Und wir werden heute auch in den Abendgedanken wieder über diese Themen sprechen und auch darüber nachdenken, was jeder Einzelne dafür tun kann, dass wir auf dieser Welt am Ende dieser dunklen Phase den Frieden, die Liebe und die Harmonie wieder durchsetzen können.
0: Und das Gebet bedeutet nicht, jetzt hilft nur noch beten, sondern das ist die schlichte Bedienungsanleitung, wie man mit der Seele dort richtig hindurch manövriert.
1: So, das sprach Herr Popp am Ende dieser geschichtsträchtigen Sendung. Dankeschön, Andreas.
0: Alles Liebe und danke dir.
1: Schönes Wochenende für euch. Genießt es, bitte.

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1: Guten Morgen, es ist Samstag, der 6. Juni 2026 und ihr hört Nacktes Niveau. Den Podcast für alle Putin-Knechte, Klimaleugner und alle anderen, die nicht nur quer, sondern auch gerade ausdenken können. 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Und ich wähle endlich einen Gast, der erstmals hier bei uns im Programm ist. Aus München, Homeoffice-Legende und nur wie so Star Robert Stein. Und aus Kärnten natürlich dabei die schönste Putin-Fan-Knecht-Trollfrau des Ruhrpotts, Journalistin, Moderatorin Melina Preradovic. Ich grüße euch hierbei.
2: Du hast Lumpen-Pazifistin vergessen.
1: Entschuldige. Tut mir leid. Natürlich seid ihr das auch. So.
3: Einen schönen guten Tag. Schön, dass ich da sein darf. Danke für die Einladung. Freut mich sehr. Etwas surreal, auf der Seite zu sein, weil ich euch schon seit hunderten Sendungen verfolge. Und jetzt euch hier zu hören, ist etwas surreal. Aber ich freue mich. Schön, dass ihr da seid auch.
1: Ja, wie soll es uns denn mit Homeoffice gehen, Robert? Das Gleiche. Ne? Weil wir schon dabei sind, ja. Ich werde euch jetzt hart testen. Weil, ich meine, als richtig üble, antidemokratische Putin-Jünger-Trolls müsstet ihr ja wissen, was jetzt rauskam. Nämlich eine schockierende Information über das dunkle Seelen- und Privatleben des Russen-Diktators oder alles schlimmer. Die Bild hat nämlich enthüllt, was zwei russische Journalistinnen herausgefunden haben. Habt ihr das gelesen?
2: Ach, ich habe da so einiges gelesen. Also da gibt es jeden Tag eine neue Enthüllung.
1: Okay, wenn sie so allgemein ausweicht, weiß ich nicht, worum es geht. Das ist schon mal gut.
2: Ja, wirklich. Nein. Da steht immer irgendetwas Böses über Putin.
1: Stimmt. Bild. Jetzt steht drin, was Putins kleiner Sohn Vanya als liebstes Buch hat und auf welcher Sprache er es liest. Ich verrate so viel, es ist Deutsch. Er hat also offensichtlich zwei Deutschlehrerinnen, die sich um ihn kümmern, die schockierende 8.000 Euro im Monat für ihren Vollzeitjob verdienen. Die Bild entrüstet sich über diese Summe und enthüllt dann exklusiv, welches Kinderbuch Putins Sohn wohl am liebsten mag. Es ist unglaublich. Wollt ihr raten?
2: Mist. Ja. Ich hab die Überschrift gesehen und hab's nicht aufgemacht. So. Ich habe stattdessen aufgemacht, Timmy ist ein Mädchen.
1: Jetzt lenkt doch nicht ab. Herr Stein jetzt zuerst nach der Ablenke von Frau Preradovic.
3: Der Struwelpeter?
1: Nein.
3: Der Struwelpeter?
1: Nein.
2: Aber es ist nicht mein Kampf, oder?
1: Ja doch, der 6-jährige Sohn von Wladimir Putin, mein Kampf für Kinder. Putin hat es extra umschreiben lassen in so ein paar Kuschelfiguren rein. Also, ja. Es ist Ottfried Preußlers Räuber Hotzenplotz, also quasi mein Kampf. Weil wir wissen ja, Ottfried Preußler ist ja Nazi. Das ist ja ganz schlimm. Er hat ja das Wort Neger, glaube ich, benutzt. Solche Sachen. Also Preußler ist ganz, ganz schlimm natürlich. Und das schreibt die Bild nicht nochmal, dass das ist. Aber sie bildet dann in diesem Artikel ein Vollcover-Foto dieses Buches ab. Als wenn jetzt also Räuber Hotzenplotz aus allen Kinderzimmern fliegen müsste. Weil der Sohn von Putin es liest.
2: Oh mein Gott, der kleine Vanya.
3: Schlimm. Es ist unfassbar. Die nach oben offene Propagandaskala, die hat immer neue Stufen. Ich kann es nicht fassen. Was erlaube Putin?
1: Tja. So ist es aber.
2: Putin hat jetzt übrigens auf die Frage nach der russischen Wirtschaft, wie schlecht es der ginge, auf dem Petersburger Wirtschaftsgipfel gesagt, Berichte über meinen Tod sind stark übertrieben. Das ist nach Mark Twain.
1: Ja, er hat noch Humor und den wird er auch brauchen, den Humor, denn es wird ernst, was Verhandlungen angeht, offensichtlich. Das passt so einige nicht. Volodymyr Zelensky, der allseits beliebte Kokainist aus dem Osten Deutschlands, der hat sich laut BBC nämlich jetzt direkt an Putin gewandt und ein Angesicht-zu-Angesicht-Gespräch vorgeschlagen. Es sei, nach Zitat Zelensky, falsch, weiter zu warten und den Krieg in Europa wieder in den Fokus des der US-Regierung geraten zu lassen. Auch die Welt meint, langsam öffne sich das Fenster. Plötzlich sehe die Bundesregierung Chancen auf Gespräche mit Putin. Die harten Kämpfe der letzten Tage zeigen aber, das dürfe nicht Wochen, sondern Monate dauern. Nichts ohne die Ukraine, keine deutschen Sonderwege, lautet die Devise der Bundesregierung und von Kanzler Friedrich Merz, lieber Robert. Und während alle sich so freuen über mögliche Verhandlungen, da schickt Volodymyr Zelensky zur Feier der Stimmung gleich mal ein paar Drohnen nach St. Petersburg und jagt ein Öllager in die Luft, während dort die St. Petersburger Wirtschaftsgespräche stattfinden. Wie steht's denn nun so aus deiner Sicht um die Chancen auf direkte Gespräche und die Vorbedingungen dafür?
3: Also dieser Angriff auf die Ölanlagen im Hafen in St. Petersburg, ich habe gerade gestern noch mit Thomas Rüpper drüber gesprochen, als wir die letzte Sendung aufgezeichnet haben, das war schon ein Ding. Also während sich da die wirtschaftliche Elite der ganzen Welt bis auf das kleine gallische Dorf Deutschland da trifft, titelt die Welt, die Ukraine setzt ein Ausrufezeichen. Da dachte ich mir dann auch, okay, das ist auch nett formuliert, wenn man da angreift und gleichzeitig die internationale Gemeinschaft sich in Petersburg versammelt. Also das muss man erstmal hinkriegen. Aber ich halte das momentan für nicht unbedingt möglich. Die Russen sind dermaßen sauer nach den Ereignissen im Donbass vor kurzem in Lugansk, als dieses Schülerheim da bombardiert worden ist. Die Stimmung in Russland ist also, würde ich mal sagen, darf ich das sagen, im Arsch?
4: Nein,
3: und,
4: das ist auf keinen Fall.
3: Okay, ich nehme es zurück, im Gesäß. Und es ist wirklich, also momentan für mich nicht vorstellbar, warum sich jetzt die russische Führung bereit erklären sollte, jetzt plötzlich Verhandlungen anzufangen. Also würde ich mich jetzt echt wundern, wenn da plötzlich so ein bilaterales Treffen stattfinden sollte. Und vor allem wo? Wo wird es dann sein? Wieder in Istanbul, auf neutralem Boden oder... Oder in Potsdam. Also kann ich mir jetzt auch nicht vorstellen.
4: Na, da hat Milena Putin ja auch schon gleich gesagt, Selenskyj, und das kann man so deuten, wie Robert es gerade sagt, Selenskyj könne ja gerne nach Moskau kommen. Wohlweislich, dass Selenskyj ja vielfach abgelehnt hätte, wegen irgendetwas jemals nach Moskau zu kommen. Also das ja. Sieht danach aus, als ob Robert recht hat.
2: Sagen wir mal so, dieser offene Brief von Selenskyj, dieses scheinbare Angebot, ist ein scheinbares Angebot. Weil was Selenskyj vorgeschlagen hat, ist über eine Waffenruhe zu diskutieren. Und das hat ja Putin mehrfach ausgeschlagen. Also er will keine Waffenruhe. Wenn, will Putin Verhandlungen auf der Basis der Alaska-Gespräche mit Donald Trump. Ja? Das will Selenskyj allerdings nicht. Also im Grunde, Putin möchte keine Waffenruhe, weil er befürchtet, dass das zur Aufrüstung der Gegenseite führen könnte, also dass diese Zeit dazu genutzt würde, das sagt er zumindest. Deswegen, aber Putin ist durchaus, also ich glaube schon, dass Putin langsam Lust hat, ein bisschen zu verhandeln. Ja, ich glaube nicht, dass es nur eine Provokation war, dass er Gerhard Schröder vorgeschlagen hat. Das hat er möglicherweise ernst gemeint. Ich meine, Gerhard Schröder, gut, kommt aus europäischer und deutscher Sicht nicht in Betracht. Allerdings hätte ich ihn jetzt gar nicht so schlecht gefunden, ja, als jemand, der beide Seiten oder gut kennt oder mit den Europäern. Ja, mein Gott. Übrigens, Viktor Orban ist auch ins Spiel gebracht worden. Ja, das ist unglaublich. Ja, also Viktor Orban ist auch ins Spiel gebracht worden, auch möglicherweise nicht schlecht. Der kennt beide, der kennt auch Selenskyj, der kennt Putin, der hat mit beiden gesprochen. Er ist im Grunde ein Europäer, aber natürlich, die Europäer mögen ihn nicht. Ich glaube auch nicht, dass Europa wirklich oder auch Deutschland, dass die wirklich verhandeln wollen. Ja, Deutschland steht jetzt ein bisschen unter Druck langsam. Die Leute wollen hier auch nicht mehr, dass immer weiter Geld in die Ukraine fließt. Ja. Während hier in Deutschland nur noch gestrichen und gespart werden soll an den Leistungen, ja. Zum Beispiel Menschen der Pflegestufe 1 sollen künftig die 150 Euro für Hilfe im Haushalt gestrichen werden. Ich meine, jetzt geht's an die Schwächsten, während Geld für die Ukraine nicht diskutiert wird. Also ich glaube schon, dass die deutsche Regierung unter Druck gerät. Aber das bringt ja nichts viel. Also die Deutschen sagen, ja, die E3, also Deutschland, Frankreich und Großbritannien könnten sich als Vermittler eignen. Also ich meine, von denen ist ja keiner im Ansatz nur neutral. Hat Putin ja auch gleich abgelehnt. Ne? Ja. Also insofern, ich glaube, die Europäische Union oder auch Deutschland wollen überhaupt keine Vermittler. Ich glaube, dass das auch nur vorgeschoben ist, um den Druck rauszunehmen, weil wollten sie einen Vermittler, hätten sie bereits einen vorgeschlagen. Ja, dann müssten sie sich einfach nur auf einen einigen. Also es heißt immer, Putin rückt keinen Deut von seinen Forderungen ab, aber genauso machen es Ukraine, EU und Deutschland. Also insofern, aber ich denke, es gibt schon vielleicht eine kleine Chance. Ich denke, Putin, der auch immer mehr Druck im eigenen Land bekommt, also die Leute in Russland finden das ziemlich doof, dass der Krieg jetzt auch nach Russland gekommen ist. Da hat Selenskyj recht, wenn er das auch, das hat er auch in seinem Brief gesagt. Also ich glaube, es wird auch für Putin Zeit, das irgendwie zu beenden. Allerdings nicht ohne den Donbass. Das kann er nicht, weil das war die Grundvoraussetzung für diesen Krieg, dass die russischsprachige Bevölkerung nach Russland geholt wird.
4: Das ist natürlich ganz viel Hass und Hetze drin jetzt in dem, was Frau Pederastowitsch schon wieder verbreitet, weil es ist ja
2: also vollkommen,
4: so jetzt, hören Sie mal zu. Also einerseits natürlich so, dass in Deutschland nicht einfach nur gespart wird, es werden auch bald die Steuern erhöht und zwar ganz erheblich. Das ist schon mal die erste Fehlinformation. Und ansonsten ist es natürlich so, also wenn man sich umhört aus der Ferne in Russland, wenn man beispielsweise Frau Kneißl, die ehemalige österreichische Außenministerin, da hört in ihrem Podcast mit Flavio von Witzleben, dann haben sich die Menschen in St. Petersburg, sagt ja auch Thomas Röper, in der Tat schon in Anführungsstrichen gewöhnt daran, dass man häufig unter Drohnenattacken ist. Auch das macht die Russen mürbe, das ist kein Geheimnis und selbstverständlich baut das auch innenpolitischen Druck auf, da voranzukommen. Das dürfte zweifelsohne so sein. Dass die EU das allerdings trotzdem nicht entspannt sieht, davon denke ich, kann man auch ausgehen. Ich denke, Roderich Kiesewetter dürfte schon um seine Erektionsfähigkeit fürchten, also wenn der nicht mehr im Öffentlich-Rechtlichen sitzen kann und davon fantasieren kann, wie junge Männer im Stahlgewitter an der Ostfront zerschmettert werden, dann kriegt er keinen mehr hoch. Das glaube ich.
2: Meinst du, dann wird die Oreschnik nicht mehr steigen.
4: So, meinst du, er ist so schnell? Ja, wir müssen mal Frau Kiesewetter fragen, ob das so Rechnungsgeschwindigkeit ist, der stattfindet. Aber die Tatsache ist auch, dass die EU weitermacht und weiter eskaliert. Die Welt meldet jetzt, die EU hat den Weg für ein Vorankommen bei der EU-Mitgliedschaft der Ukraine geebnet. Ihr habt richtig gehört, eine EU-Mitgliedschaft der Ukraine. Das ist nicht der feuchte Traum von Herrn Kiesewetter, sondern jetzt offizielles Programm. Die EU-Botschafter der 27 Mitgliedstaaten leiteten am Mittwochabend den Prozess zur formellen Eröffnung des ersten Verhandlungsblocks in den Beitrittsverhandlungen mit der Ukraine und Moldau ein. Klar, weil so schön ist, gleich die Moldau noch dazu. Das erklärte der zyprische EU-Ratspräsident im Online-Dienst X. Und lieber Robert, ich kann mir jetzt nicht vorstellen, dass Putin, wenn die Ukraine schon aus der NATO draußen bleibt, was ja erstmal jetzt die faktische Konsequenz ist, obwohl es noch in der Verfassung der Ukraine steht, wird Putin nicht unbedingt die Krimsäckkocken knallen lassen, wenn die Ukraine dann in die NATO kommt. Würde ich jetzt mal als Laie behaupten, oder?
3: Also NATO auf gar keinen Fall, das ist ein No-Go. Das war ja auch einer der Gründe, warum dann die ganze Geschichte im Donbass eskaliert ist, 22. Aber die EU kann ich mir gut vorstellen, so nach dem Motto, zahlt ihr das mal schön, was da alles kaputt gegangen ist. Kann ich mir vorstellen, dass sich Putin auf da einen Deal einlässt. Echt? Aber okay. Ich weiß nicht, ob das so eine gute Idee ist, die Ukraine in die EU aufzunehmen.
4: Was?
3: Ich frage mich, ob das gut durchdacht ist, wirklich, weil letztendlich dieses Fass ohne Boden, das wäre dann die Wände vom Fass auch noch wegschlagen und das Geld einfach raushauen. Also wie viel haben wir jetzt da überwiesen nach in die Ukraine mittlerweile?
4: Ja.
3: Das sind doch 100 Milliarden mittlerweile. Und gestern musste ich lesen, dass in Bonn die Rheinbrücke jetzt gesperrt wird, weil tragfähig ist nicht mehr, war schon länger gesperrt für LKWs, jetzt auch für Fahrzeuge. Also das ist irgendwie wie so ein die Halsaorta, die zugeht in der Bonner Gegend. Da fahren am Tag 100.000 Autos drüber und die müssen jetzt 30 bis 50 Kilometer Umweg fahren. Vielleicht fangen die 2030 an mit dem Bau einer neuen Brücke. Also das
2: 2030
3: ist so.
2: Braucht man keine mehr, dann greift Putin an.
4: Genau, ab 29 sind wir. Robert, über die Brücke fahren ja auch nur Nazis.
3: Uns bricht hier quasi alles komplett weg und trotzdem wird das Geld hier mit beiden Händen irgendwo in eine andere Richtung verteilt. Und ich glaube, dass der Druck von der Straße einfach durch die Kraft des Faktischen langsam so groß wird, dass die Stimmung noch mehr kippt. Ich meine, wir sehen es ja jetzt schon auch. Die Ergebnisse der Wahlumfragen sind ja eindeutig, in welche Richtung hier die Leute denken. Aber bis das oben im Establishment ankommt, dauert es wahrscheinlich noch eine ganze Menge. Vielleicht fängt es langsam an, dass das so eintröpfelt bei denen, diese Realität, wie wir auch im UNO-Sicherheitsrat gesehen haben in dieser Abstimmung. Angstgegner Portugal und Österreich in der Todesgruppe haben Deutschland quasi geschlagen, wenn wir im Fußballjargon bleiben.
4: Ja, da kommen wir gleich zu, ja.
3: Es ist
4: in der Tat.
2: Aber jeder Fünfte will jetzt übrigens aus Deutschland raus inzwischen, ja. Und die Zahl der Einbürgerungen ist allerdings auf einen Höchststand gestiegen. 14% mehr, also 2025 als 2024. Also sagen wir mal so, der große Protest im Grunde bleibt so ein bisschen aus. Aber die Ukraine zum Beispiel erfüllt ja nicht ein einziges EU-Kriterium.
4: Also wie? Die maximale Korruption? Check.
2: Stimmt.
4: Ja.
2: Kriegsgeil? Check.
4: So.
2: Okay, du hast recht, ne?
4: Ja. Experimentelle Gengeschichten in Biologen?
2: Check.
4: Schon wieder Hass und Hetze. Desinformation von Frau Pirato.
2: Es ist wirklich, und es ist absehbar, dass vor allem Deutschland für den Wiederaufbau bluten muss. Ne? Ja. Und gerade Deutschland treibt diesen Beitritt voran. Also. Ja. Also irgendwas, das klingt ein bisschen fast schon wie Hochverrat. Ja,
4: man könnte irgendwie meinen, dass das nicht im Sinne der Insassen ist. Aber gut, damit es auch so weitergeht, macht Manfred Weber, das ist sozusagen der Roderich Kiesewetter für Arme im Europaparlament, der CSU-Mann, dort kräftig weiter und sagte jetzt bei Sandra Maischberger, Europa muss jetzt militärisch zur Weltmacht werden. Weil, ne, wie gesagt, Kiesewetter und seine Oreschnek. Das ist der Plan, aber es läuft nicht gut, beziehungsweise es ist auch die Reaktion darauf, dass US-Präsident Donald Trump jetzt still und heimlich getan hat, das Gegenteil getan hat von dem, was Joe Biden noch, wir erinnern uns, der senile ältere Herr, der als Präsidentenpuppe diente, einige Jahre lang, der hat nämlich angekündigt, Tomahawks in Deutschland zu stationieren, auf Geheiß oder auf Anfrage eben solcher Leute wie Roderich Kiesewetter, man brauche dringend Mittelstreckenverteidigungsfähigkeit mit US-Marschflugkörpern, die Dinger kommen dann von Berlin locker Richtung Moskau, wir ahnen, was zurückkommt und das ahnt eben jetzt auch Donald Trump, der hat nämlich diese Zusicherung einfach wieder gestrichen. Es wird keine Tomahawks in Deutschland geben. Trumps Regierung erklärte, das könnte Russland reizen. Ach was. Und ja, stellt euch vor. Ja, das. Außerdem spricht Trump ja deutlich und weiter über eine Verkleinerung der US-Kontingente in der NATO. Und Robert, du weißt ja aus eigener fachlicher Expertise sehr viel besser als ich oder viele andere. Ich meine, die NATO ohne die USA ist nicht mehr ganz unbedingt so ein Schreckensbild wahrscheinlich für die Russen.
3: Also welche fachliche Perspektive bringe ich denn da mit hier, dass ich da mal in diesem Laden war, oder?
4: Naja, immerhin. Also ich meine, die Bundeswehr ist recht NATO-nah, würde ich sagen, oder?
3: Ja, ja, ziemlich. Aber ich meine, die 12 Jahre, wo ich dabei war, das war ja lange, lange, lange her, in den 90ern. Diese eine kleine Dekade, die da die Welt vom Frieden bedroht war, kurz nach dem 11. September, kurz nach der Wende bis zum 11. September war ich da dabei. Das kann man ja nicht vergleichen.
4: Es war kein Vorwurf, es war eher
3: ein Anführungszeichen. Ich wollte es nur nochmal einordnen, ja, weil das ja in meiner Vita drinsteht, aber ich glaube, dass diese ganze tektonische Plattenverschiebung, die wir jetzt gerade erleben, die wird jetzt noch so richtig Fahrt aufnehmen. Also die Erkenntnis von Herrn Kiesewetter, von Herrn Weber und all den anderen, die da sich in diesen Sitzen aufhalten, die wird groß werden. Die müssen erstmal verstehen, dass dieses alte Konstrukt, was wir jahrzehntelang hatten, dass das nicht mehr funktioniert und auch die Außenpolitik der USA wird sich definitiv komplett neu aufstellen. Das kriegen wir ja alle mit die ganze Zeit schon. Und ich kann mir aber wirklich nochmal, um auf den Dings zurückzukommen, auf diesen Friedensvorschlag, ich kann mir nicht vorstellen, dass da jetzt in der nahen Zukunft irgendetwas in diese Richtung geht, dass Putin jetzt drauf eingeht. Die Hauptprimärkriegsziele sind nicht erfüllt worden, weder eine, was auch immer Entnazifizierung heißen muss, der Ukraine, noch ist der Donbass befreit, wie Sie sich das vorstellen. Also momentan kann Putin ja eigentlich nur verlieren, wenn er jetzt da irgendwelchen Kompromissen zustimmen sollte.
2: Naja, den Donbass verlangt er natürlich. Also wenn der Donbass den Russen zugesagt wird, dann ist er zu Verhandlungen bereit. Also das ist so ein bisschen der Stand der Dinge.
3: Was müsste dann noch passieren? Was wird vom Donbass dann noch aufgegeben?
4: Und die Streichung der NATO-Mitgliedschaft aus der Verfassung der Ukraine hört man ja auch immer wieder. Also das ist das Ziel.
2: Ja, ja. Ich meine, dass diese NATO-Mitgliedschaft der Ukraine ist, glaube ich, jetzt aber auch in ganz weite Ferne gerückt.
4: Ja.
2: Ich meine, das war auch eine komplett absurde Idee, ja. Und ja, aber erstaunlicherweise kam die ja auch schon mal in den 2000er Jahren auf und wurde dann, man glaubte es nicht, im Grunde von Frau Merkel beerdigt. Da ging es um die Ukraine und Georgien, wenn ich mich recht erinnere. Mhm. Und die hat es damals erkannt, dass das für die Russen nicht hinnehmbar ist. Und dann ist dieser im Grunde längst ad acta gelegte Vorschlag wieder herausgeholt worden und hat dann, ja, das war einer dieser Kriegsgründe. Ich kenne Jean-Claude Juncker, ich habe aber noch nie mit ihm getrunken.
4: Gut, weil das ist ja genau das Juncker-Ding, nicht? Immer so ein Steinchen rauflegen, gucken, wie weit man gehen kann. Wenn es dann Empörung gibt, zurücknehmen und später kommen wir wieder damit.
2: Ja, also. Aber man könnte natürlich auch sagen, sollte der Westen vorgehabt haben, eine Art von Krieg zu provozieren, dann wäre das mit der NATO-Mitgliedschaft der Ukraine, sagen wir mal, eine gute Idee gewesen, um das Ziel zu erreichen.
4: Könnte man so, nicht? Also wenn man Schwobler ist, ja.
2: Ja, genau.
4: In der Tat. Mal schauen, wie es weitergeht. Derweil hat ja US-Präsident Donald Trump Ärger auch an anderer Stelle und dem hat er jetzt Luft gemacht, was seine Kriegssituation in Nahost angeht. Die Junge Freiheit schreibt, US-Präsident Donald Trump soll den israelischen Ministerpräsidenten Benjamin Netanyahu in einem Telefonat am Montag mit harten Worten attackiert haben. Laut zwei US-Regierungsverträgen

0: kann, anscheinend. Ja? Das ist also der große Friedensstifter Donald Trump.
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2: 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Das deutsch-niederländische Korps übernimmt mit seinem Stab die Führung über Landstreitkräfte des Bündnisses, die Estland und Lettland verteidigen sollen. Ziel ist nach NATO-Angaben eine stärkere Abschreckung. Das deutsch-niederländische Korps wird nun verantwortlich sein für militärische Übungen sowie im Ernstfall für die Verteidigung der sogenannten Ostflanke. Bisher war dafür das NATO-Hauptquartier in Polen zuständig. Die Kommandoübergabe erfolgt am Dienstag in der Stadt Valga an der estnisch-lettischen Grenze. Friedensaktivisten sind erschüttert, dass Deutschland wieder Russland direkt gegenübersteht. Eine parlamentarische Anfrage an das österreichische Gesundheitsministerium liefert schockierende Zahlen. Im Jahr 2025 erhielten rund 36.100 Kinder und Jugendliche unter 18 Jahren in Österreich mindestens einmal Psychopharmaka auf Kosten der gesetzlichen Krankenversicherung. Kritiker meinen, nicht übersehen werden sollte das Zusammenspiel zwischen Pharmaindustrie und Gesundheitssystem sowie die politische Agenda. Einerseits sind die Präparate ein lukratives Geschäft. Für viele Ärzte ist die Vergabe von Psychopharmaka eine schnelle und unkomplizierte Lösung und oft auch mit einem wirtschaftlichen Interesse verbunden. Gleichzeitig scheint es die Politik und das Bildungssystem nicht zu stören, wenn Kinder und Jugendliche medikamentös ruhiggestellt werden. Spanien hat mit seiner großzügigen Regularisierungskampagne einen neuen europäischen Rekord aufgestellt. 1,3 Millionen Anträge von Migranten sind eingegangen, mehr als doppelt so viele, wie die Regierung ursprünglich erwartet hatte. Spanien wird diese nun alle legalisieren und somit ihnen ein freies Leben in Europa ermöglichen, heißt es. Die spanische Opposition, PP und Vox, warnt, was in Spanien passiert, bleibt nicht in Spanien. Dank Schengen können die neu legalisierten Migranten nach kurzer Zeit frei in andere EU-Länder reisen, inklusive Deutschland. Deutschland ist für viele Migranten das bevorzugte Zielland, wegen höherer Sozialleistungen und bereits bestehender Familien- und Zuwandererstrukturen. 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
0: Auf Beirut, also wegen dieser Anschläge auf auch große Häuser, um Hisbollah-Menschen dort zu töten. Und das ist wieder ein Krieg, den er nicht beenden kann, anscheinend. Das ist also der große Friedensstifter Donald Trump, steht ziemlich nackt da und der Iran hat jetzt gedroht, die Verhandlungen mit den USA platzen zu lassen, wenn Israel seine Angriffe ausweitet. Das heißt, das kann er jetzt auch gar nicht gebrauchen. Also gerade hat sich ja auch das US-Repräsentantenhaus gegen den Krieg mit Iran ausgesprochen, mit 4 Stimmen der Republikaner. Ja. Das Problem ist für Trump, dass Netanyahu diesen Krieg braucht. Ja, Krieg oder Knast. Das heißt, das ist seine Devise. Und da sehe ich keine echte Chance auf eine wirkliche Ruhe. Und jetzt diese Waffenruhe, die ja im Grunde verlängert werden soll im Libanon. Also die Hisbollah hat ja auch schon abgesagt.
7: Genau.
0: Die hat kein Interesse. Also der Hisbollah-Chef Qassim hat gesagt, ein Rückzug seiner Kämpfer aus dem Südlibanon, wie es in der Vereinbarung steht, das käme einer Kapitulation gleich. Israel will seine Truppen auch nicht abziehen und hat wohl auch kein Interesse an einem echten Waffenstillstand, weil Israel einerseits

0: die Hisbollah ja militärisch auslöschen will. Und weil Netanjahu immer ein bisschen Krieg braucht, ja, Krieg statt Knast. Und aber auch hier ist die Rolle Europas ganz interessant, weil auch Europa diesen Krieg durchaus am Leben hält. Also einerseits beliefert Europa Israel mit Waffen und gibt gleichzeitig dem Libanon 100 Millionen aktuell, um sich vor diesen Waffen zu schützen und die Hisbollah zu bekämpfen. Also dann auch noch Geld für Bürgerkrieg, ja. Was es ja bedeuten würde im Libanon, wenn die libanesische Armee jetzt wirklich gegen die Hisbollah kämpfen würde. Also Europa ist im Zündeln weltweit anerkannt unterwegs.
1: Tja, ist in der Tat. Und für Trump läuft es nicht so richtig gut mit der Kontrolle und seiner Legacy als Präsident, der immer nur Kriege beendet. Damit ist er ja angetreten mit dieser Ansage. Das kann er jetzt nicht mal auf Geheiß seiner eigenen Leute im Repräsentantenhaus tun. Derweil kann man sagen, läuft es in Amerika auch für die Europäer nicht gut. Robert, du hattest es schon angerissen. Es kam zu einem Schauspiel in New York, da Annalena Trampolina gerade frisch nach dem neuesten Kopfschlag auf ihrer Presidency im Kanzel saß. Sie hatte ja in ihrem Video bei Antritt erklärt, dass es jetzt ein Nude Government in Deutschland gäbe, also eine nackte Regierung in Deutschland. Sie sich sehr freut, jetzt hier diese Funktion zu erfüllen. Jetzt dürfte sie für diese nackte Regierung die Stimmen nackt auszählen. Und es kam dabei heraus, wie du schon gesagt hast, man will Deutschland nicht im Weltsicherheitsrat. Das ist ungewöhnlich, weil seit 50 Jahren tritt Deutschland immer wieder erfolgreich an für einen temporären Sitz im Weltsicherheitsrat. Das sind diese kastrierten, so also Stühle mit drei Beinen, wo es kein Vetorecht gibt, aber man darf zumindest mit abstimmen. Jetzt ist man nicht zum Zuge gekommen und sofort hat aber Mr. Wadefuhl, also Wadefuhl, unser neuer Außenminister, ja klar erkannt, wer schuld ist. BBC ja, hat es vermeldet. Natürlich.
0: Natürlich.
1: Es war nicht der Klimawandel, es war nicht die AfD, nein.
0: Es war Putin.
1: Natürlich.
2: Es waren wieder die Russen.
0: Aber das war nicht der einzige Grund, ne?
1: Nicht?
0: Also Russland hat natürlich Schuld, ja, ganz klar.
1: Sondern?
0: Deutschland hatte zu wenig Zeit für seinen Wahlkampf, hat er auch noch gesagt.
1: Okay.
0: Weil nur 7 Jahre.
1: Genau.
0: Also Deutschland hatte nur 7 Jahre Zeit, seit sie sich da beworben haben, 7 Jahre nur, um ordentlich Wahlkampf zu machen.
1: Gut, aber
0: die
1: das
0: anderen
1: muss man
0: hatten
1: verstehen.
0: Mehr, ja. Also ich denke, der globale Süden, der bei uns ja sonst überhaupt nicht gehört wird, also der Rest der Welt, ja, der hat hier einfach mal klar gesagt, was er von dieser moralinsauren Doppelmoral Deutschlands hält, ja. Und von Wadefuhls Aussagen wie, haltet euch fest, das hat Wadefuhl gesagt, ein Unrechtsregime kann sich nicht auf das Völkerrecht berufen. Aha, also Völkerrecht nur für die Gutenden.
1: Ja.
0: Und er merkt nicht mal, wie sehr er alles, also das Völkerrecht und sich selbst ad absurdum führt, ja. Und Deutschland ist, ich glaube ich, in weiten Teilen der Welt das hässliche Gesicht, ja. Das sich allerdings gerade selbst abschafft, ne? Das staunt die Welt ja auch.
1: Aber Robert, ist es wirklich nur Schmäh, also nur Schadensfreude? Ist es nicht auch wirklich die nackte Tatsache, dass Deutschland einfach kein Gewicht mehr hat? Also es ist einfach irrelevant geworden.
0: Aber größter Zahler der UN, ne? Ja, darf man nicht vergessen.
1: Das schon, an die UN, ja, weil die Insassen weiter bluten. Aber Deutschland ist ja, wir wissen ja, was passiert, wenn ein deutscher Repräsentant beispielsweise nach China reist, da freut man sich, wenn der Flughafen noch auf hat und irgendein Gepäckträger vielleicht noch irgendwie einen Schiebewagen raushält. Aber Robert, es ist ja ein Zeichen, kann man ganz klar sehen, nicht unbedingt der gewollten Erniedrigung, sondern einfach der kompletten Irrelevanz dieses Staates in der Welt, oder?
2: Die Kraft des Faktischen, ja, wenn die Realität eindringt, wirklich. Also ich finde ja auch bezeichnend diesen Artikel von der BBC, da ist Wadefuhl auf seinem Sitz zu sehen in der UN und nebendran der Sitz neben ihm ist ein wirklich zerrissenes Leder, also wie wenn man in Deutschland da den Sitz am Katzentisch da irgendwie gegeben hätte. Und man darf auch nicht vergessen, dass in dieser Todesgruppe, gegen die Deutschland da verloren hat, da waren so Großgewichte drin für Kirgisistan, Trinidad und Tobago und Zimbabwe. Also die sind jetzt alle da in dem vorläufigen Sitz mit drin im UN-Sicherheitsrat. Und ich meine, so langsam müsste doch bei den Herrschaften dann auch irgendwie so ein bisschen die Realität eindringen ins Bewusstsein, dass man mit dieser moralinsauren Politik einfach nirgendwo mehr anstößt auf der Welt. Also es ist unfassbar. Und vor allem die Gesichter, die sich dann da ergeben haben. Also das war ja beim Moment der Abstimmung. Die Kamera hat zwischen Frau Baerbock und den einzelnen Nationen so hin und her geschaltet. Frau Baerbock in ihrer unnachahmlichen Art, wie sie halt so ist, ne, hat sie das vorgelesen und dann die Jubelstürme bei den Österreichern und bei den Portugiesen und dann die Kamera geht rüber zur deutschen Delegation und dieses Gesicht von dem Außenminister, das war ungefähr genauso genauso süß anzuschauen wie das Gesicht von Kanzler Merz, als der ungarische Ministerpräsident neben ihm stand in der Pressekonferenz und dann erstmal gesagt hat, ey, Moment, ich muss hier nochmal was klären. Also von Ungarn gibt's keine Waffen und Personal in die Ukraine.
1: Niemals.
2: Und das Gesicht von Merz war ungefähr genauso in ihrem im Ausdruck wie das, was der Herr Wadefuhl gemacht hat. Also in einem Satz, es ist einfach nur lächerlich, welches Personal wir da aufgestellt haben. Aber hat nicht mal irgendjemand gesagt, jedes Volk hat die Regierung, die es verdient? Also ich habe die nicht gewählt, weißt du?
1: Habe ich schon mal gehört, ja.
2: Irgendwann muss doch das dann auch mal durchdringen bei den Menschen. Ja. Aber
1: gut, dass die Österreicher lachen, wundert nicht. Das ist ein ganz gemeines Volk, die Österreicher. Wenn es den Deutschen irgendwo schlecht geht, dann nein, liebe Österreicher, ihr müsst keine Hassbriefe schreiben.
0: Nein, die haben sich gefreut. Die haben sich gefreut, du schlechter Verlierer, du.
1: Ich schlechter Verlierer, ja, weil ich stehe ja für Fritz Merz und sein Regime. Ich, habe geweint hier. Österreich sehr gegönnt, lass mich das nochmal formal feststellen. Und jede Schadenfreude in Richtung Deutschland teile ich sehr, Österreich. Servus. So, jetzt Milena.
0: Ja, ich glaube nicht, dass es völlige Gleichgültigkeit gegenüber Deutschland ist, weil Deutschland so unwichtig geworden ist. Das glaube ich nicht. Ich glaube schon, dass Deutschland Gesprächsthema ist und auch in den letzten Jahren war. Und auch Frau Baerbock hat einen großen Anteil daran. Ja, ich möchte noch mal kurz daran erinnern, dass sie mit ihrer feministischen Außenpolitik, als sie noch Ministerin war, da hat die ja so Sachen gemacht, dass die ja international auf Konferenzen wurden Delegationen ausgeladen, wenn sie nicht divers und paritätisch besetzt waren.
1: Ja.
0: Also die Kommissionen durften und Delegationen durften nicht die Leute schicken, die sie wollten, sondern das musste nach Frauen, Männern und was auch immer noch dort drin war, ja, ganz, ganz divers irgendwie aufgeteilt sein. Solche Sachen hat die gemacht. Das hat die Welt ja auch nicht vergessen. Damals haben die sich alle an den Kopf gefasst. Oder wie Frau Baerbock überhaupt an diesen Job als Facility Managerin der UNO gekommen ist. Ja? Also, ja, ich meine, da war, ja, nee, es war eine Frau namens Helga Schmidt, glaube ich, hieß die, eine erfahrene Diplomatin, die sollte dorthin kommen. Und dann kam Frau Baerbock und hat die weggewischt. Ja. Das fanden die anderen, glaube ich, auch nicht so toll. Und dann haben sie natürlich ein Jahr lang Annalena Baerbocks Englisch ertragen. Ja? Also ich kann mir schon vorstellen, dass es sehr, sehr viele Gründe gibt, den Deutschen diesen Sitz zu verweigern. Weil wer weiß, vielleicht schicken die dann plötzlich Annalena Baerbock in den Sicherheitsrat. Ja? Das muss schon verhindert werden.
1: Das ist allerdings eine New Fear Unlocked. Das ist eine Angst, die ich bisher noch nicht hatte. Danke, Milena. Eine Trampolina im Sicherheitsrat. Okay, dann werde ich jetzt doch noch Duma. Aber es läuft halt insgesamt nicht gut für BlackRock Fritz und sein Regime. Er hat es nicht leicht, Robert, würde jetzt der Österreicher sagen. Er hat es nicht leicht. Er ist als Lügenfritz jetzt sogar im US-Außenministerium angekommen. Also wir erinnern uns, es gibt die unglaubliche Peinlichkeit, dass ein Heilbronner Staatsanwalt einen Bundesinsassen tatsächlich per Strafbefehl knechtete, weil er den lügnerischen Berufslügner BlackRock Fritz einen Lügenfritz nannte. 2000 Euro sollte er dafür zahlen. Es wurde rechtskräftig, ich glaube mangels Einsprache, ohne Zutun des Lügenkanzlers, ganz wichtig, weil natürlich das besondere öffentliche Interesse an der Verfolgung dieses Terroristen bestand. Ich meine, dass man den Mann nicht erschossen hat, kann er noch als Zeichen der unglaublichen Mitfühlbereitschaft dieses Regimes nehmen. Und diese Tatsache, dass die Heilbronner Staatsanwälte jetzt wegen eines Facebook-Postes Lügenfritz das taten, fiel nun der Unterstaatssekretärin im US-Außenministerium Sarah Rogers auf, die dann postete, ein Argument, das ich oft höre, ist, gibt Deutschland doch etwas Freiheit, was aufgrund seiner besonderen historischen Situation, wenn es darum geht, Zensur zu geißeln. Daraufhin antwortete dann ein offizieller Account der französischen Außenvertretung, wer ist denn dieses Wir? Also im Original schrieb Sarah Connor Rogers von Wir sollten das. EU-Länder bräuchten jetzt niemandes Erlaubnis mehr, um ihre eigenen Gesetze anzuwenden. Es ist ein weiteres Argument, das wir hören von Staaten, die Europas Souveränität nur einschränken wollen. Darauf reagiert wieder Sarah Connors auf diese französische Meldung und teilt den Franzosen mit, es tut mir leid, aber sie kontrollieren diese Konversation schon lange nicht mehr und sagte dann wörtlich, wir Entschuldigung, sagte dann wörtlich, dass der erste Zusatzartikel der US-Verfassung den Schutz für die amerikanischen Bürger und auch dieses demokratische Grundrecht darstellt. Und so etwas wird von euch nun sanktioniert. Das sei ein pathetischer Versuch ausländischer Bürokraten, die Meinungsäußerungsrechte einzuschränken, die die Trump-Regierung nicht akzeptieren würde. Also man könnte sagen, über wenige Züge hat es Lügenfritz geschafft, also in eine internationale Eskalation zu werden. Robert, ich kann mir jetzt nicht ganz vorstellen, was da noch fehlt, um die Blamage zu perfektionieren. Also er steht mit runtergelassenen Hosen auf der Bühne. Man sieht, da ist nichts, aber er will auch nicht abtreten.
2: Das ist das Erstaunlichste, ne? Nachdem man ihm ja auch schon den Mantel gereicht hat so langsam. Ja, er ist jetzt noch nicht ganz raus aus dem Rennen, aber man will ihn ja in die Wüste schicken. Haha, kleines Wortspiel. Also in die Geschichte ist er auf jeden Fall jetzt schon eingegangen als der unbeliebteste Kanzler weltweit. Also das muss man auch erstmal schaffen, da hat er den Weltrekord ja schon gerissen. Aber dass er es wirklich schafft, jede Woche für neue Schlagzeilen zu sorgen, aufgrund seiner verbalen Tollpatschigkeit einfach auch, das ist wirklich außergewöhnlich. Also Merkel hatte da wirklich recht, da muss ich ihr auch nachträglich recht geben, der kann es einfach nicht. Wenn man dann schon in jedem dritten Satz sagen muss, ich bin der Bundeskanzler, damit man überhaupt erkennt, mit wem man es da zu tun hat, den nimmt doch erstens im eigenen Land und zweitens im Ausland gar niemand mehr ernst. Und ich finde, das soll jetzt auch nicht beleidigend wirken, man sieht es ihm auch irgendwie an, in seiner Physiognomie, in seinem Gesicht, da macht sich dann so diese Erkenntnis langsam breit, ich bin hier offensichtlich auf dem falschen Posten und irgendwie wird das nicht gut ausgehen. Also ob da jetzt Neuwahlen kommen oder ob der einfach dann einen Königsmord sterben wird, politisch, das weiß ich jetzt noch nicht, aber die Geschichte Friedrich Merz geht nicht gut in die Geschichte der Deutschen ein. Das ist jetzt schon sicher.
1: Meinst du, das weiß er? Glaubst du wirklich, er weiß das? Oder ist er einfach nur zerknirscht, weil er so ausgelacht wird?
2: Offensichtlich ist das Ego von diesem Menschen so anders gestrickt oder sein Ego hat ihn bisher gehindert, da diese Erkenntnis zu haben. Also eigentlich ist es traurig, das beobachten zu müssen. Weil wenn wir andere Politiker anhören, die können ja wenigstens noch irgendwie Sätze raushauen, ohne dabei gleichzeitig die halbe Welt zu beleidigen. Aber das schafft er offensichtlich nicht. Also das ist wirklich eine Fettnäpfchen-Olympiade, die er jede Woche macht. Und kein Wunder, dass sich die anderen da langsam irgendwie umorientieren wollen. Aber ob das wirklich dieses Jahr noch passiert, boah, das ist schwer zu sagen.
0: Ich hätte da gerne noch was zur Lügenfritz-Affäre gesagt, weil die auch so innenpolitisch oder besser gesagt im Land ganz interessant ist. Weil dieser Strafbefehl, der fliegt der Staatsanwaltschaft Heilbronn gerade so richtig um die Ohren, ja. Also, da passieren mehrere Sachen. Also, Markus Heinz, der Anwalt, hat eine Selbstanzeige bei der Staatsanwaltschaft in Köln erstattet, weil er Merz mehrfach als Lügenfritz bezeichnet habe und das auch weiter tun werde. Ja. Also, er wolle das jetzt ein für alle Mal geklärt haben. Dann gibt's andere Rechtsanwälte, die bereiten eine Klage wegen Verfolgung Unschuldiger gegen die Staatsanwaltschaft vor, ja. Und die CDU, die ja ausnahmsweise mal nichts dafür kann, die kriegt jetzt Schiss. Und jetzt sprecht ja General Linnemann, also Merzens General Linnemann vor und fordert lautstark die Abschaffung des Paragraphen 188 Politikerbeleidigung. Also derselbe Linnemann, der dagegen gestimmt hat, als die AfD das wollte, ja. Und diese Staatsanwaltschaft Heilbronn, die sind zu piepen. Ich meine, erstens, was ist an Lügenfritz falsch? Also Merz, dass Merz gelogen hat, ist offenkundig bei so gut wie jedem Wahlversprechen. Und Fritz heißt er auch, ja. Das ist der Staatsanwaltschaft aber völlig egal, weil die sagt, es geht nicht um den Wahrheitsgehalt, nur um den Gesetzestext. Da habe ich zum ersten Mal gedacht, hä? Und das geht aber noch absurder. Die sagen auch, die Äußerungen Lügenfritz und Lackaffe seien geeignet gewesen, bei Gleichgesinnten weitere negative Vorbehalte bzw. Aggressionen zu schüren. Also die personenbezogenen Kommentare gegen Friedrich Merz unter dem Post hätten sich wechselseitig hochgeschaukelt. Und aus diesem Kontext schließt die Staatsanwaltschaft auf die Strafbarkeit der Aussagen. Ja. Erst in diesem Wechselspiel seien die beiden Begriffe geeignet gewesen, das Vertrauen in die Integrität des Opfers zu erschüttern. Das heißt, im Umkehrschluss hätte niemand kommentiert, wären Lackaffe und Lügenfritz in Ordnung gewesen. Das ist so absurd. Also die drehen komplett frei dort.
1: Nein, das ist die Ehre des Führers. Also was Sie nicht verstehen wollen, Frau Preradovic, ja, es geht hier einfach darum, dass hier kein Defätismus einkehrt und die Insassen nicht meinen, sie hätten am Ende noch irgendwie das Recht auf eine eigene kritische Meinung. Die Botschaft ist ja wohl vollkommen klar. Denn was mit denen geplant ist, das haben wir ja auch schon im Januar gelernt und damit sind wir beim nächsten Fettnäpfchen, das Fritz Merz nicht auslässt, weil wir wissen ja seit Januar, dass die deutschen Männer eigentlich gar nicht mehr aus dem Land dürfen. Also offiziell nur die bis 45, aber auch die bis 70 sind eigentlich mit einem Bein im Gefängnis, weil der Bundeswehrverband will ja das wehrpflichtige Alter bis 70 raufsetzen, wissen wir auch. Und eigentlich müssten die sich immer abmelden, wenn sie länger als 3 Monate aus dem Land sind. Ihr erinnert euch. Das hat dann das Bundesverteidigungsministerium per Federstrich einfach ausgesetzt. Hat beschlossen, nein, per Allgemeinverfügung, wir wenden das Gesetz nicht an. Jetzt hat sich dummerweise, der Wissenschaftliche Dienst des Bundestages gemeldet und sagt, das ist leider verfassungswidrig. Also, es ist verfassungswidrig, dass eine Behörde...
0: Nee, Sie sind nicht zuständig.
1: Deswegen ist verfassungswidrig. Die Behörde hat per Allgemeinverfügung ein Gesetz in toto ausgesetzt. Das darf sie nicht. Das dürfte das Bundesverfassungsgericht. Aber ein Gesetz einfach nicht anwenden, weil das Gesetz es nicht vorsieht, dass die Behörde es einfach aussetzt, das geht nicht. In einem 13-seitigen Papier hat deswegen der Wissenschaftliche Dienst, ich glaube auf Antrag einer Linkspartei Abgeordneten, das festgestellt. Wir halten also fest, sie haben erst das Gesetz geändert, behauptet, upsi, das haben wir nicht gesehen. Das war ein Fehler, wir haben alle eingesperrt, aber wir haben es nicht gemerkt. Dann haben sie unter Bruch des Grundgesetzes, was ja, da sind sie mit den Reichsbürgern einer Meinung, offensichtlich keine Verfassung ist, offensichtlich ist egal. Ja, haben sie einfach ausgesetzt und jetzt schießt ihnen, also während sie quasi die kriegerische Zukunft Deutschlands wählen, da pinkelt ihnen der Wissenschaftliche Dienst des Bundestages an den Amboss. Auch da wieder, Robert, kann man sich als Regierung noch inkompetenter blamieren. Ich meine, diese ganze Nummer, wer das glaubt, der kauft auch diesem netten Herrn am Hauptbahnhof die Brooklyn Bridge ab.
2: Ich meine, diese ganze Debatte um die Wehrpflicht und ob da jetzt dann im Verteidigungs- oder wie heißt es dann im Ernst? Sicherheitsfall heißt es, glaube ich, gell? Sicherheitsfall, Verteidigungsfall. Ob das dann wirklich umgesetzt werden kann, steht da sowieso auf einem ganz anderen Blatt. Ja? Was wir hier sehen, ist in meiner Wahrnehmung eine permanente Verschärfung auf diese Eskalation, die jetzt hier vorangetrieben wird. Ich meine, ihr kriegt das ja auch überall mit. Die S-Bahnen fahren in Flecktarn. Du hast Werbung an allen Ecken und Enden, die Bundeswehr-Jugendoffiziere kommen in die Schulen hinein. Also alles das, was in den 90er Jahren oder den 80er Jahren noch verboten war, das ist jetzt alles vorbei. Jetzt wird hier nicht nur verbal aufgerüstet, sondern auch faktisch in unserer Gesellschaft ganz einfach. Und diese Posse da um diese Abmeldepflicht, das ist ja nur ein weiteres Beispiel dafür. Also was ich jetzt gerade so wahrnehme, ist eine komplette Umkehr von allem, was wir jahrzehntelang in Deutschland hatten. Nie wieder von Deutschland soll Krieg ausgehen, aus bekannten Gründen unserer Geschichte eben. Und das scheint jetzt alles obsolet zu sein, weil Putin gleich Hitler, also ist das alles ist legitim, was in diese Richtung geht. Also ich bin sprachlos eigentlich, wie sich unsere Gesellschaft innerhalb von kürzester Zeit so verändern konnte, aus einer eigentlich durchweg pazifistischen Gesellschaft, die mit der Rolle von Deutschland als Vermittler und auch als Friedens quasi Hort in der Welt gegolten hat, dass wir jetzt zu den größten Bellizisten gelten und Schreihälse wie Kiesewetter und Weber und wie sie alle heißen, wie wir schon genannt haben, dass die letztendlich die Schlagzeilen anführen, das ist ein Unding. Das ist wirklich ein Unding. Ich schäme mich dafür wirklich, da zuschauen zu müssen, wie das voranschreitet.
0: Aber das hat natürlich System. Also ich habe diese Woche bei Punkt Preradovic ein Interview zu diesem Thema gemacht, zu diesem neuen Kriegsvokabular, also zu dem Neuen und dem Alten, was ja die Debatte beherrscht gerade mit Leo Ensel, dem Konfliktforscher, der ein Wörterbuch der Kriegstüchtigkeit geschrieben hat. Das sind unglaubliche Sachen drin. Also sie wollen jetzt, also das ist ganz systemisch aufgebaut, ja. Woke und wehrhaft sollen wir jetzt sein. Also es gibt sogar jetzt die nachhaltige Bundeswehr, nachhaltige Kriege. Sie verkaufen das, ja, und weißt du, was es wirklich gibt?
1: Nein.
0: Wie sie die jungen Woken motivieren wollen?
1: Nein.
0: Dass sie Queerfeld einmarschieren.
1: Ach komm, jetzt übertreibst du.
0: Nein,
1: da nicht. Das will ich sehen, bevor ich das glaube.
0: Nein, das stimmt. Kann. Nein, ja, ich
1: fürchte, es ist plausibel, was du
0: sagst. Queer fällt ein, sollen sie marschieren. Ja, das wird gerade, ja. Und was eigentlich eins der schlimmsten Geschichten ist, dass man uns die ganze Zeit inzwischen erzählt, dass wir gar nicht mehr im Frieden sind. Ja,
1: ja, das ist schon eine
0: Weile so. Wir sind in der Vorkrieg, ja, aber es geht immer weiter, ja. Wir sind in der Grauzone, in der Vorkriegszeit. Morgen kann es schon so weit sein.
1: Stimmt, und ist noch kein Krieg, aber es ist auch kein Frieden mehr.
0: Genau, und wenn dann dann fast Krieg und dann Krieg, dann wundert sich keiner mehr. Ja. Also so, ich möchte die Leute nur aufrufen, dass sie diese Gehirnwäsche merken, wenn diese Sachen, und wir müssen aufpassen, wir gewöhnen uns nämlich dran. Ja? Also,
1: nur alte, rassistische, sexisten Nazi-Männer wie ich, die so binär denken, weil die so glauben, es gibt kein bisschen Schwangerschaft oder ein bisschen Krieg oder so. Das sind so Menschen, die so simpel binär denken wie ich, wo das dann 0 und 1 ist, die glauben natürlich, ist kein Krieg, also ist kein Krieg. Aber das müssen wir uns, da müssen wir uns dann verabschieden. Und dabei helfen uns ja die Medien, da haben wir ja Glück. Also nicht alle verbreiten Hass und Hetze wie Frau Pradovic hier und Desinformation.
0: Also, heute?
1: Es gibt ja auch Medienkonzerne wie den Axel Springer Konzern. Das wollte ich euch nicht vorenthalten. Der Axel Springer Konzern hat jetzt nämlich einen Preis verliehen an die Person des Jahres. Die haben in ihrem Hauptquartier, oben in der Axel Springer Lounge, in so einem holzgetäfelten, mit Ölgemälden hängt, da dürfte ich auch mal rein, als ich noch zu den Guten gehörte.
0: Ja, ich war auch mal da.
1: Ja, nee, also wir waren alle immer wichtig und toll. Frau Bajadovic natürlich in der Tat toller als ich, wichtiger, dass du natürlich immer noch bist. Und dahin haben sie jetzt eingeladen, und zwar Germany's Top 50. Ja, Germany's Top 50, um eine Person des Jahres auszuzeichnen. Und da zeichnet der Medienkonzern Axel Springer, der gerne ja von der Regierung mit Werbung finanziert wird, den Innenminister Alexandra Dobrindt aus.
0: Ja.
1: Das kann man sich nicht ausdenken. Und dann tritt aber da auf die Bahnchefin, also die Angestellte von Herrn Dobrindt, um dort zu erklären, bei Dobrindt treffe Wille auf handwerkliches Können und die Auszeichnung sei eine ganz tolle Idee. Ich meine, Circle Jerk nennt der Amerikaner so etwas, wenn sich Herren im Kreis aufstellen und sich gegenseitig den Schritt schamponieren. Und das ist unfassbar, oder? Und dann darüber berichten die dann mit Videos.
0: Klar.
1: Entschuldigung.
0: Die nehmen ja auch Orden von der Ukraine an. Was wundert dich eigentlich noch?
1: Das stimmt. Ulf Poschi Poscher, herzliche Grüße an dieser Stelle an den Mann mit dem kleinsten Porsche der Welt und dem drittklassigen Propagandaorden der Ukraine. Während die das machen, gibt es ja einen Ableger von Axel Springer, der heißt News, und der trollt sehr erfolgreich. Sehr erfolgreich, kann man sagen, die Gegnerschaft. News berichtet jetzt über News. News hat etwas völlig Normales gemacht. Werbung geschaltet bei der Berliner Verkehrsgesellschaft BVG. News wird mit dem Satz morgens um 6 schon wissen, was einem abends um 8 verschwiegen wird. Der Spruch zielt unverhohlen auf die Tagesschau und den öffentlich-rechtlichen
0: Rundfunk. Der ist aber schön, der Spruch.
1: Absolut.
2: Ist richtig genial.
1: Ja. Die BVG hat in den vergangenen Jahren Diversity-Kampagnen unter ihrem Slogan "Weil wir dich lieben" geschaltet. Nun sieht sie sich einem existenziellen Shitstorm ausgesetzt, in dem ihr vorgeworfen wird, durch die Annahme der News-Werbung Partei zu ergreifen. Und Robert, es geht ja so weit, dass in Berlin hinter diesen BVG-Bussen mit News-Werbung mittlerweile Leuchtschildautos hinterherfahren, Lastwagen von Kampakt bezahlt, einer linksradikalen Nicht-Regierungsorganisation, die da hinterherfahren und dann Hass, Hetze, Nazi und alle möglichen Beschimpfungen Richtung News losballern. Das ist ja, mir ganz ehrlich, mir fällt schwer, nicht zu glauben, dass die nicht mit News unter einer Decke stehen. Weil ich meine, man muss nicht Experte für den Streisand-Effekt sein, wenn man sich sagt, mehr Werbung kann sich Julian Reichelt doch nicht wünschen, oder?
2: Mehr Werbung geht ja eigentlich gar nicht, oder? Also warte mal, die fahren hinter den Bussen her oder den Zügen her, wo diese Werbung von News da über den Eingängen dran ist?
1: Nee, die fahren hinter den Bussen her, also das sind Doppeldeckerbusse, die großen hohen Busse, die durch Berlin fahren. Ja. Die werden verfolgt von einem Auto mit so einer Leuchttafelseite, da ist das ganze Lastwagen, dessen ganze Seite mit irgendwelchen LEDs bespielbar ist. Und da steht dann im News-Stil in der Schriftart halt drauf, News ist Rechts-Rechts-Nazi, Rechts-Rechts-Hetze, Sexisten und so. Und damit lassen die diesen Bus verfolgen durch die ganze Stadt.
0: Ja, die müssen doch die Steuergelder irgendwo unter das Volk bringen. Ja? Die müssen doch sagen, hey, wir haben das Projekt gemacht. Weißt du, solche.
1: Ja, das ist wirklich real.
2: Also, du hast es doch gerade angesprochen, Streisand-Effekt, ja. Als Barbara Streisand versucht hat, das Bild von ihrer Strandvilla da in Malibu zu verhindern, hat es erst so richtig losgeschlagen, ja. Und genauso ist es doch hier auch. Also, wenn da jemand mit so einem riesen Schild, mit so einer Leinwand beweglich durch die Stadt fährt, da kommt doch irgendwann der Dümmste auch noch drauf, da irgendwann mal vielleicht doch zu gucken, was ist denn News eigentlich, wenn das noch nicht gehört hat, ja. Also, ich meine, das beste Beispiel für eine Negativkampagne, dass sie genau das Gegenteil von dem erreichen, was sie eigentlich wollen, in meiner Wahrnehmung.
1: Ja. Der steht dann morgens um 6 schon Lüge und Hetze verbreiten, aber original im News-Stil. Und das lassen die dann auch noch von Reportern fotografieren und die packen es wieder in die Regimezeitung. Also ganz ehrlich, das ist ja fast ein Beweis dafür, dass Julian Reichelt bezahlt wird von Tagesspiegel und Co. Dann wird er nicht. Ich nehme das offiziell zurück.
0: Nein.
1: Aber das ist die geilste, gelungenste Werbekampagne des Jahres garantiert. Glückwunsch an News dazu. Das ist, wie Martin Sellner immer wieder sagt, es ist erstaunlich, mit was für Gegnern wir uns eigentlich befassen müssen. Also, diese Form von Dummheit ist schon ganz besonders.
0: Ja, die Frage ist, wie lange News sowas machen darf und so wie lange wir senden können. Wir müssen unbedingt über den European Democracy Shield reden.
1: Unbedingt. Die können wir gerne tun. Da gibt es mehr als guten Grund dazu. Das sagst du jetzt anlässlich welches Ereignisses genau?
0: Naja, weil das jetzt beschlossen wird oder jetzt rausgekommen ist. Also, oder
1: naja, über den haben wir schon ganz oft gesprochen. Also der ist ja im letzten Jahr geplant. Wir haben ihn vielfach vorangekündigt. Jetzt ist dann die Kommission gegründet worden, die das implementieren soll. Das war, glaube ich, vor 3 Monaten. Und nun wird es dann scharf geschaltet in seiner in seiner Finanzierungsetappe.
0: Milliarden Euro an Steuergeld werden die in Medien pumpen, in vertrauenswürdige, ausgewählte Medien. Es werden extra noch Journalisten auch noch bezahlt, um dann das Archiv der Regierungswahrheit zu erschaffen, ja. Und was das Schlimmste ist im Grunde, dass sie die Algorithmen der sozialen Plattformen so ändern, dass wir draußen sind und sie ganz vorne.
1: Aber das haben wir letzte Woche schon berichtet.
0: Ja, mit den Algorithmen haben wir berichtet, das stimmt. Aber ich glaube, das Archiv der Regierungswahrheit war noch nicht dabei.
1: Man kann es auch nicht oft genug sagen, denn
0: mir macht das wirklich Sorge. Ja? Ja. Also mich hat TikTok jetzt komplett rausgeschmissen, gesperrt, gelöscht. Wir haben meinen Account einfach gelöscht. Der ist komplett weg. Und das Einzige, was ich dort gemacht habe, ich habe Shorts aus meinen Videos gesendet. Also aus meinen Videos. Das sind regierungskritische Leute, die ich einlade. Aber meistens absolute Fachleute. Das heißt meistens immer. Und da ist bestimmt nichts Verfassungsfeindliches drin. Aber TikTok hat meinen Account gelöscht.
1: Ja doch, die Realität ist einfach rechtsradikale Hetze. Das müssen wir akzeptieren.
0: Nur, das ist jetzt wirklich schon wieder eine neue Eskalationsstufe. Ja. Und deswegen ist es so wichtig, das immer wieder zu erwähnen. Sorry, wenn ich redundant werde.
1: Nee, das ist in der Tat wichtig. Und es mag ja den einen oder anderen geben, der vielleicht nicht jede Episode Nacktes Niveau immer pflichtschuldig so hört, wie er es hören muss. Weil weder sind wir zwangsfinanziert, noch habt ihr irgendwelche anderen Verpflichtungen, das zu tun. Sie werden radikaler, sie werden extremer in jede Richtung. Das hat ja in dieser Tage auch gezeigt, was dem Bundessprecher der sogenannten Identitären Bewegung Maximilian Merkel passiert ist. Der hat ja wahrscheinlich, ich unterstelle ihm das jetzt einfach mal, wissentlich, was ihn da erreicht oder was ihn da ereilen wird, versucht über Södolfs des letzten Herrschaftsgebiet auszureisen, von München nämlich nach Porto und wollte dort ins Flugzeug steigen. Das gelang ihm nicht. Die Bundespolizei hat ihn gestoppt und hat ihm einen Stempel Ausreiseverbot in den Reisepass gestempelt.
2: Den gibt es tatsächlich, den Stempel, gell? Ich habe es gesehen, das Bild.
1: Wusstest du auch noch nicht?
2: Nein, ein Ausreiseverbot.
1: Ja, da müssen wir uns dran gewöhnen. Es war noch kein Adler auf irgendwelchen Kreuzen drauf zu sehen, aber ich meine, ich war auch überrascht, denn der Stempel hat mich überrascht. Er hat es dann trotzdem geschafft. Merkel hat sich nämlich einfach gedacht, ist ja Schengen und ist mit dem Auto nach Porto gefahren. Das hat
2: 22 Stunden,
1: ja. Hut ab. Kam dort in einer Frische an, dass ich mir denke, gut, wahrscheinlich werde ich einfach alt. Früher konnte ich das vielleicht auch. Sprang dort dann auf die Bühne und sprach beim Remigrationsgipfel. Und der Remigrationsgipfel hat denn auch die Gemüter erregt. Die Welt berichtet, AfD-Politiker besuchen internationalen Remigrationsgipfel. Mehrere der AfD hätten dort teilgenommen in Portugal und seien vom österreichischen Rechtsextremisten Martin Sellner empfangen worden. Der habe das mitorganisiert. Sellner beziehe auch Staatsbürger mit Migrationshintergrund in sein Konzept ein, wenn diese sich nicht assimiliert hätten, also sein Remigrationskonzept. Das Bundesverwaltungsgericht sieht in seinen Ideen einen Vorstoß gegen die vom Grundgesetz geschützte Menschenwürde. Die Welt, kann man ja mal verwechseln, bei der Gelegenheit nochmal melden. Man hat dort dann in Porto ein neues Produkt vorgestellt, eine neue Aktion vorgestellt, nämlich Save Europe Act. Das ist eine Aktion von Martin Sellner und Eva Fladingerbrück und anderen, die zum ersten Mal ein Instrument der EU nun gegen die EU selbst wenden möchte. Denn die EU sieht ja vor, dass Bürger so Bürgerpetitionen einbringen können, mit denen sich dann die Europäische Kommission beschäftigen muss, wenn die 1 Million Teilnehmergrenze überschritten wurde. Man will jetzt die Kommission damit dazu zwingen, dass sie sich mit dem Grundprinzip der Remigration beschäftigen muss und das zum Thema auf die Tagesordnung setzt. Ich glaube, 200.000 Stimmen kamen in den ersten 2-3 Tagen schon zustande, sodass die Millionengrenze in greifbare Nähe rückt. Ich habe dann Martin Sellner mal gefragt, so unter 4 Augen, welche die Erfolgschancen denn sieht, wenn Uschi von der Lügen das auf den Tisch bekommt. Und er war sich der Tatsache bewusst, dass die Kommission dem wahrscheinlich nicht positiv gegenübersteht.
2: Also gerade sind es 227.308, nein, sogar schon 9 jetzt. Ja. Der Zähler klickt nach oben. Und der nächste Milestone ist 500.000, das wollen sie also demnächst erreichen. Ich meine, das ist ja auch eigentlich ein vernünftiges Anliegen, oder? Ein Mandat für ein souveränes, freies und sicheres Europa, das wünschen wir uns doch alle. Sind wir doch mal ehrlich, das hat sich bestimmt nicht zum Besseren getan in den letzten Jahren, was dieser Fall aus England natürlich jetzt auch ganz klar zeigt. Ich weiß nicht, ob ihr den Namen Henry Novak im Programm schon mal besprochen habt letzte Woche. Ja. Oh, ja. Hattet ihr schon, ja? Also das ist jetzt diese Woche, dann gab es ja die Verurteilung des Mörders, der ist jetzt lebenslanglich im Knast und diese ganze Debatte nimmt jetzt gerade so richtig Fahrt auf. Ich habe gerade vorhin noch von Konstantin Kysin, einem sehr brillanten englischen Kommentator, ein kurzes Statement gesehen, dass sich Europa letztendlich den Rassismus abschaffen wollte, aber dadurch einen neuen Rassismus eigentlich integriert hat, nämlich gegen die Autochtone, gegen die eigene Bevölkerung, gegen den Rassismus gegen Weiße. Die Polizisten waren bestimmt keine bösen Menschen, die da den jungen Mann haben verbluten lassen. Aber durch ihre Indoktrination, durch die Schulung und durch dieses ganze empfindliche Thema waren die nicht in der Lage, das Offensichtliche zu erkennen und haben den Lügen des Täters mehr geglaubt wie den Aussagen des eigentlichen Opfers. Und das ist die eigentliche Verfehlung, dass das System in sich so pervertiert worden ist, dass das Offensichtliche gar nicht mehr erkannt wird. Also das ist eine Entwicklung, die jetzt in England richtig Fahrt aufnimmt, gerade durch das Urteil. Ob es dann natürlich dann irgendwas passiert, ob da ein Umdenken stattfindet, das wage ich jetzt nochmal zu bezweifeln. Aber der Fall steht natürlich exemplarisch für diese ganze Fehlentwicklung, die da letztendlich mit 2015 so richtig Fahrt aufgenommen hat auch. Ja.
0: Und wisst ihr, wie die Tagesschau das getitelt hat, also diese Verurteilung? Lebenslange Haft für Messernarr, der englischen Studenten tötete. Ja. Also Messernarr, das klingt ja irgendwie niedlich, ne? Der Hofnarr mit dem Messer. Ja. Oder der Arme kann nichts dafür, der arme Narr. Ja. Ja? Messernarr, das Wort gibt es ja eigentlich auch gar nicht.
2: Das also war das eine 20 Zentimeter Klinge. Ja.
0: Das war ein Messernarr. Ach, guck mal, dieser Messernarr. Weißt du, so?
1: Die britischen Stalinistenvertreter hier um Keir Starmer sprechen ja auch immer von der abscheulichen Messergewalt, die man bekämpfen müsse. Es wird ja systematisch verleugnet, was da wieder passiert ist, dass nämlich ein Migrant da einen Briten abstach und es wird immer nur Knife Crime sei das Problem, erklärte die britische Innenministerin, die Achtung, gar nichts hat mit irgendwas zu tun, zufälligerweise 2014 Muslim des Jahres war. In Britannien. Ja, hat bestimmt nichts mit dem anderen zu tun. Jetzt kam etwas raus, was einem so richtig das letzte Restchen Essen aus dem Magen hoch befördern kann. Deswegen vorsichtig und stellt die Brecheimer bereit. Die Junge Freiheit berichtet, dass die britische Polizeiprüfbehörde IOPC, ich glaube das Office for Police Conduct, vorerst, Zitat, keine Fehler im Mordfall Henry Novak festgestellt hat. Für das Fehlverhalten der Beamten, die von einem Sikh mit einem Ritualmesser schwer verletzten 18-Jährigen wegen Rassismusvorwürfen festgenommen hatten, gäbe es demnach keine Beweise. So das offizielle Regierungsermittlungsergebnis nach dem polizeiassistierten Mord an Henry Novak. Ja, schön. So geht's weiter in Europa, berichtet auch News diese Woche. Wir selbst haben auch eine Art Henry Novak in Deutschland. News berichtet, gegen 21.30 Uhr am Montagabend gerieten zwei Männer in einem Rewe, vor einem Rewe-Supermarkt im Stadtteil Hamburg-Altona in einen Streit, der sich in die Filiale verlagerte. Dort stach ein 31-jähriger indischer Staatsbürger, so eben auch der Sikh aus Britannien, vor den Augen von Mitarbeitern und Kunden auf das 29-jährige Opfer ein und verletzte ihn schwer im Oberkörperbereich. Zeugen alarmierten die Polizei. Der Angreifer ließ sich mit erhobenen Händen widerstandslos festnehmen. Für das Opfer kam die Hilfe der Rettungskräfte und eines Notarztes zu spät. Reanimierungsversuche scheiterten. Ja, nur ein Messernarr. Gar nichts Besonderes. Ja, und während das so passiert, wir erinnern uns, ist ja seit Außenminister Steinmeier, der Mann, der Faschist im Amt des Bundespräsidenten, war ja auch mal Außenminister in Deutschland. Seit dieser Zeit, seit dieser Regentschaft wird von Deutschland ja die Muslimbruderschaft mit Steuergeld gefördert. Das kam ja heraus durch einen Bundesrechnungshofbericht, der lange Zeit geheim gehalten wurde. Wir hatten letzte Woche schon darüber berichtet. Und nun stellt euch vor, man mag es kaum glauben, die Junge Freiheit berichtet, der Präsident des Bundesverfassungsschutzes, Sinan Selen, selbst übrigens Türke ursprünglich, hat Bundestagsabgeordnete vor einer drohenden Unterwanderung politischer Institutionen durch Islamisten gewarnt. Dabei bezog er sich vor allem auf die Muslimbrüderschaft, wie die Bild-Zeitung am Mittwoch berichtete. Die Warnung erfolgte demnach bei einem parlamentarischen Frühstück. Robert, das ist bestimmt wieder nur Zufall. Also dass der Staat eine Gesellschaft fördert, die ihn dann unterwandert. Das ist ja, also das machen die doch nie absichtlich.
2: Wieder mal eine Verschwörungstheorie, ja, wollen wir gleich mal festhalten. Also letztendlich sind es genau die Dinge, vor denen Menschen wie Sarrazin und andere seit Jahren gewarnt haben. Die Gesellschaft verändert sich in einer Geschwindigkeit, die man kommt ja fast gar nicht mehr mit. Wir sind alles mehr oder weniger politische Kommentatoren und versuchen das irgendwie greifbar zu machen, was da passiert. Aber die Geschwindigkeit, mit der das alles passiert und mit der das dann auch quasi offen zugegeben wird, das überrascht mich dann doch sehr. Ja? Also wenn man dann schon feststellen muss, dass sogar der eigene Verfassungsschutz letztendlich unterwandert wird von diesen von diesen Kräften, dann ist also ja, dann ist ja schon mehr als 5 vor 12. Ja, ich weiß, die Polizei hat ja auch angefangen, die Tests, also Moment, die Kurve muss ich jetzt erst kriegen im Kopf zur Polizei. Wir haben immer mehr muslimische Polizisten.
1: Das ist in Berlin ganz leicht, da musst du nur mal gucken, wer da so im Polizeiauto sitzt.
2: Und der Staat macht aber, der macht selber da noch die Tür und Tor auf dazu, ja, dass indem die Einstellungstests quasi werden erleichtert. Beim Diktat im Einstellungstest sind immer so viele durchgefallen, deswegen haben wir das Diktat einfach abgeschafft. Also nicht, dass man da jetzt schaut, dass das Niveau gleich bleibt, sondern wir lassen es auch immer weiter sinken. Und Frau Merkel, also im Nachhinein hat sie ihren Orden verdient, den sie da vor kurzem gekriegt hat.
1: Ja, Merkel hatte halt recht, EU, ne? Wie Milena schon sagte. Aber das Irre ist ja, Milena, jetzt diese neue Methode. Man macht etwas, ja, ganz, ganz dreist, stellt das dann auch offen fest und tut dann so, als ob man ganz schockiert ist darüber, was man gemacht hat. Ich meine, wie bei diesem Ausreiseverbot für Männer. Ja, oh, das war natürlich ein schwerer Fehler, wird sofort aufgehoben. Upsi, meinten wir gar nicht so. Ja, eine Muslimbruderschaft gefördert. Oh nein, die unterwandern uns ja. Ich meine, da kommt meine Frau nach Hause, ich sag, Schatz, ich habe mit Erschrecken festgestellt, dass da eine andere Frau im Bett liegt und ich mit ihr geschlafen habe. Das kann natürlich überhaupt gar nicht sein. Also ich distanziere mich in aller Form, jetzt ist wieder gut. Ne?
0: Ja, aber diese Art von kompletter Unlogik und so, das hat ja Einzug gehalten. Logik ist verschwunden, Vernunft ist verschwunden. Die Leute sind ja seit 6 Jahren dauerverwirrt. Und sie werden immer in Verwirrung gehalten. Und solche Sachen verwirren weiter und die lassen die Leute abstumpfen. Ja, also das ist auch völlig egal, was sie jetzt so sagen. Ja, also
1: das
0: aber es ist doch den Leuten auch irgendwie, die nehmen die ja schon auch nicht mehr, also ernst nehmen sie natürlich, weil man sieht, was sie anrichten. Aber die Menschen haben, glaube ich, den Eindruck, es ist eine Art Naturkatastrophe, die über sie kommt. Und so erkläre ich mir diese Apathie, ja, weil eigentlich kann man ja als Gesellschaft, als bürgerliche Gesellschaft schon was tun gegen, sagen wir mal, Politiker, die das Land ruinieren, ja.
1: Klar.
0: Aber da passiert halt wenig. Aber schön, was auch passend zu dem Thema, das hattest du ja auch rumgeschickt, ist dieser Newsbericht und dieses Video zu den Parks in Berlin.
2: Ja. Oh ja, das ist ganz
0: also,
2: besonders toll. Ja.
0: Unter der Überschrift "In Berlin gibt's keine Deutschen", das sagt ein Iraker, der dort im Park interviewt wurde, also bei einer großen Grillerei, also da großen Festen, die dort gefeiert werden, da hat er gesagt, in Berlin gibt's keine Deutschen. Und für ihn war das klar, dass in Berlin hauptsächlich Ausländer leben. Und dann sagte er auch noch, außerdem würden die Deutschen arbeiten, während Menschen mit Migrationshintergrund im Park entspannten und grillten. Das fand ich auch eine sehr schöne Aussage. Und was da auch noch drin stand, dass in Friedrichshain, das ist ja da, wie heißt der Park da?
1: Volkspark,
0: genau. Mhm. Da können die Anwohner ihre Fenster nicht mehr aufmachen, weil der Qualm vom Grillen in alle Wohnungen reinzieht. Ja. Also da grillt ja nicht eine Familie.
1: Nee.
0: Da grillen ja tausende Menschen in dem gesamten Park. Ja. Und das ist wohl in allen Parks inzwischen so.
1: Ja.
0: Ich kenne das zwar auch noch aus Köln, aus 90er Jahren, da war das zum Teil auch so, aber es scheint es zu eskalieren. Ja.
1: Kommst
0: ne?
1: du mal nach Berlin, guckst du mal, was ist.
2: Ich möchte eines festhalten hier, eine Umfolgung findet nicht statt. Okay?
1: Ja. Und niemand wandert in die Sozialsysteme
2: ein.
0: Genau. Ja, ihr wieder mit eurem Einheitsbraun.
1: Robert, warst du mal wieder in Berlin oder wann warst du zuletzt da?
2: Anfang Januar.
1: Achso, ja dann, da war noch nicht so viel mit Grillen, das ist noch so ein bisschen, aber kann ich sehr empfehlen, also wenn du gegrilltes Lamm hören willst und sehen willst und riechen willst und ja, das alles dazu, die Folklore.
2: Danke, nein, ich verzichte. Ist eigentlich auch
1: ein ganz alter Hut, also kennt jeder
0: Berliner. Aber ich mag gegrilltes Lamm, ne?
1: Ja, ja, ja, klar, klar. Ist halt schön, wenn man das nicht in Messerstechereien irgendwie kriegt und mit Klappstühlen besprochen wird, während das so gegrillt ist, aber ja, jeder wie er es mag.
2: Mir hat ein Freund neulich Nachricht geschickt, er ist gerade in Kalkutta an der Spree und da musste ich erstmal kurz, wo bist du? Und dann habe ich es erst gecheckt, ja.
0: Paul sagt immer Ramallah an der Spree.
1: Weißt du, ist viel korrekter, aber Inder ist nicht so viel, weißt du, wir sind unter uns. So, Habibi, mein Freund, wir müssen fertig machen. Wir haben aber noch zwei Punkte und gelegentlich, weil du vorhin sagtest, man könnte ja mal was sagen, gelegentlich, Melina, da zuckt ja noch jemand, wenn es ums Geld geht. In dem Fall zuckte ein DIHK-Präsident, dem fiel ein, Peter Adrian heißt er, dass er irgendwas mit Wirtschaft zu tun hat und Apollo News berichtet. Das Energieeffizienzgesetz, das es jetzt gibt, das zwingt Deutschland ab 2030 einen festen Energiedeckel auf, eine Obergrenze für den gesamten Energieverbrauch. Um diese festgelegte Obergrenze einzuhalten, da müsste die deutsche Wirtschaftsleistung gegenüber 2024 aber um knapp 9% sinken.
0: Kein Problem.
1: Ja, kriegen wir hin. Bleibt es bei diesem starren Ziel, gefährdet das die Wettbewerbsfähigkeit des Standortes und unseren Wohlstand, sagt DIHK-Präsident Peter Adrian. Robert Stein, jetzt könnte man ja meinen, dass Herr Adrian gerade aufgetaut wurde nach 5 Jahren Tiefschlaf in irgendeiner Frischhaltefolie oder so. Aber immerhin, ne? Also immerhin fiel es ihm ja auf, oder?
2: Also, es ist unfassbar. Also wenn man sich die Zahlen alleine anschaut, was das für den Verbrauch, was das bedeuten würde, wie sehr unsere Wirtschaft sinken müsste, was es dann an Folgekosten hätte, dass es überhaupt noch einen Menschen gibt, der so etwas behauptet, okay, Susanne Herrmann tingelt immer noch durch die Talkshows und predigt davon Degrowth, dass das das Beste ist. Aber ich glaube, selbst wenn sich die ganze Welt von diesem Klimawandelmärchen abgewandt hat, wird es in Deutschland immer noch Leute geben, die das verteidigen mit Klauen und Zähnen. Ich denke, wir fahren da bis zum Ende der Sackgasse, bis wir das festgestellt haben.
1: Ja, das ist eine treffende Beschreibung. Und am Ende kommt ja auch was.
0: Aber
1: Melina.
0: Aber es ist ja auch so ein unsinniges Gesetz. Ne? Ich meine, dann wird eben woanders produziert und Energie verbraucht, weil die Energie wird ja ganz sicher verbraucht werden, ja? Nur nicht mehr in Deutschland. Das ist vollkommen irre. Das ist wie ein Anschlag auf das Land. Ich meine, und das ist ja nicht das Einzige. Jedes Jahr steigt die CO2-Steuer und ab 2028, dann wird's richtig heftig. Dann werden Heizöl, Erdgas, Benzin und Diesel auch in diesen neuen europäischen Emissionshandel einbezogen. Das wird dann richtig, richtig deftig. Und den Leuten dämmert es auch langsam. Ja, also laut ARD Deutschland-Trend haben nur noch 13% die wirtschaftliche Lage in Deutschland positiv bewertet. Ich frage mich zwar, wer sind diese 13%? Ja,
1: das wollte ich auch gerade fragen.
0: Naja, aber trotzdem, 85%, das ist doch eine relativ stabile Mehrheit, halten sie für weniger gut oder schlecht. Ja? Und diese schlechte Wirtschaftslage ist inzwischen das wichtigste Problem. Das hat jetzt Migration abgelöst. Aber ich meine, gut, die liegen nah beieinander. Also diese beiden, also das eine ist, glaube ich, 21%, die anderen 27%. Das heißt, es sind ja beide Probleme da. Hm. Der Unmut wächst gerade richtig. Also ich bin extrem gespannt auf diese Landtagswahlen im Herbst.
1: Ja, sagt man halt.
0: Ja, ich glaube, dass die DEP auch schon an dieser Problematik Wahlen irgendwie arbeitet.
1: Ja. Man hat so ein bisschen Angst, aber es gibt natürlich auch Lösungsvorschläge. Und ich will euch ja mit was Positivem ins Wochenende entlassen. Ihr erinnert euch an den Tagesstürmer. Das ist Berliner Regionalblatt, das während Corona seinen Faschismus so richtig offengelegt hat. Der berichtet jetzt, dass der DGB, der Deutsche Gewerkschaftsbund, oder seine SPD-Ex-Generalsekretärin Jasmin Fahimi jetzt Ideen hat. Der Tagesspiegel schreibt, angesichts Klammer Staatskassen sollen aus Sicht des DGBs die Superreichen hierzulande mehr zum Gemeinwesen beitragen, unter anderem über eine nach knapp 30 Jahren reaktivierte Vermögenssteuer. Daneben soll es nach den Vorstellungen des DGB auch eine extra Vermögensabgabe für die Allerreichsten der Superreichen geben. DGB-Chef Kürzel spricht, oder der DGB-Vertreter Kürzel spricht, von dem obersten Promilleanteil der Bevölkerung. Diese Abgabe solle 10% auf alle privaten Vermögen ab 10 Millionen Euro betragen und über 20 Jahre abgetragen werden können. Zuletzt hatten sich auch Berlins regierender Bürgermeister Kai Wegner, CDU, und bekennender Kinderporno-Verbrecher-Fan, das schreibt der Tagesspiegel nicht, aber den Hinweis musste ich dazu setzen, der jedenfalls hat sich für eine Vermögenssteuer ausgesprochen. Menschen, die deutlich mehr Geld hätten, sagt Kai Wegner, müssten im Rahmen des Solidarprinzips einen Beitrag leisten, wenn es um eine Steuerreform gehe.
0: Also, Promille trifft es da gut. Ich möchte ganz kurz Konrad Adenauer zitieren. Alles, was die Sozialisten vom Geld verstehen, ist die Tatsache, dass sie es von anderen haben wollen.
1: Ja. Wenn wir so weit sind, dass Milena Preradovic Konrad Adenauer zitiert, dann wissen wir, besser wird es diese Woche nicht. Deswegen, ihr Lieben, kann ich euch nur noch zurufen, unsere Freiheit, die ist so verloren wie unsere Sicherheit und auch unser Wohlstand. Und sie alle werden nicht von selbst zurückkehren. Denn keine Partei und keine Löser werden uns von den Verbrechern der herrschenden Parteien Korruption befreien. Es bleibt allein an uns, Massenmörder wie Karl Lauterbach oder Jens Spahn, Terroristen wie Nancy Faeser oder Landesverräter wie Fritz BlackRock und Angela Merkel endlich den Strafen zuzuführen, nach denen ihre Taten schreien. Einzig wir selbst können Deutschland endlich zu dem machen, was es auf dem Papier lange sein möchte, ein Land der Freiheit, der Demokratie und der Rechtsstaatlichkeit. Nichts davon aber wird es hier werden ohne eine Revolution. Die können wir erreichen in Frieden und mit Humor, ganz einfach dadurch, dass wir die Verbrecher bei ihren Namen nennen und ihnen die Wahrheit ins Gesicht rufen, wo immer wir sie antreffen. Ich danke euch fürs Zuhören und meinen beiden Gästen für das spannende Gespräch, Robert Stein und Milena Preradovic. Das war Nummer 245 des Nacktniveaus. Die nächste Ausgabe folgt am kommenden Samstag, denn Widerstand ist nie zwecklos. 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

0: 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Der französische Historiker Emmanuel Todd hat in einem Gespräch zu seinem Buch Die Niederlage des Westens 2024 gesagt, das Ziel war nie, der Ukraine zu helfen, sondern sie zu benutzen, um Russland zu schwächen. Ergebnis? Ein zerstörtes Land, eine geopferte Jugend und ein vermeidbarer Krieg, der von Washington verlängert wird. Todd wirft den Eliten vor, die Ukraine als Proxy zu benutzen, um Russland zu schwächen, ohne Rücksicht auf die Opfer in der Ukraine. Er spricht von Zynismus, Nihilismus und strategischer Dummheit der westlichen Führungen gegenüber den Ukrainern. Er sieht die Ukraine als Opfer eines größeren westlichen Machtspiels, das scheitert. Mehr als 2000 Bürger haben bei der Europäischen Arzneimittelagentur Anträge auf Zugang zu den Zulassungsdaten der Corona-mRNA-Präparate gestellt. Sie fordern eine wissenschaftliche und regulatorische Neubewertung der sogenannten Impfstoffe sowie eine sofortige Aussetzung ihrer Anwendung. Doch die Behörde unter der Leitung der ehemaligen Pharma-Lobbyistin Ema Cook mauert. Eine Kopie des Antrags erhielt auch das für die Impfstoffsicherheit in Deutschland zuständige Paul-Ehrlich-Institut, das als EU-Referenzlabor fungierte. Der ehemalige EU-Außenbeauftragte Josep Borrell hat in einem ungewöhnlich scharfen Interview mit Politico der Europäischen Kommission unter Ursula von der Leyen massive Kompetenzüberschreitung vorgeworfen. Die EU-Außenpolitik sei ein «quite a mess», ein einziges Durcheinander. Borrell kritisiert, dass die Kommission zunehmend in klassische Bereiche der gemeinsamen Außen- und Sicherheitspolitik eindringt, obwohl die EU-Verträge ihr genau das verbieten. Der neue Verteidigungskommissar Andrius Kubilius soll eine European Defence Union aufbauen. Ein Job, der laut Borrell klar beim Hohen Vertreter liegt. Die Kommission dürfe kein Schattenpentagon werden, sagte er. Die Trigger FM-Meldungen. 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
4: Hallo, herzlich willkommen bei Radio München. Es war wohl die Erzählung von der Vertreibung aus dem Paradies, die uns das Gefühl der Scham gebracht hat. Dieses unangenehme Empfinden, etwas falsch gemacht zu haben oder sogar komplett falsch zu sein. Und wir haben es so weit getrieben, dass sogar unsere Fortpflanzung damit belegt wurde. Warum sollten wir die äußeren Geschlechtsorgane allein unserer Spezies als Scham bezeichnen? Weil nur wir zu diesem Gefühl fähig sind? Oder weil nur wir in der Lage sind, uns eine Geschichte auftischen zu lassen, die uns, vielleicht schon seit dieser Zeit, zu gefälligen Wesen erziehen soll? Die Traumatherapeutin Birgit Assel schrieb bei Manova den Text »Beschämung als Machtinstrument«, den hier bei Radio München Carsten Treuke für uns eingesprochen hat.
5: Erziehung arbeitet fast immer mit Schuld, Scham und Angst, mal subtil, mal offen, über Lob, über Belohnung, über Liebesentzug, über Bestrafung, über moralischen Druck. Bereits in der Kita lernen Kinder sehr schnell, welches Verhalten erwünscht ist und welches nicht. Später setzt sich das in der Schule fort durch Noten, Bewertungen, Vergleiche, Anpassungsdruck und die ständige Angst, nicht zu genügen. Wir halten das meistens für völlig normal und genau deshalb fragen viele Menschen später auch gar nicht mehr, warum sie sich permanent schuldig fühlen oder sich schämen, selbst dann, wenn sie niemandem geschadet haben. Man schämt sich und fühlt sich schuldig, weil die Wohnung nicht ordentlich ist, weil die To-Do-Liste noch immer nicht abgearbeitet wurde oder weil man es wieder einmal nicht geschafft hat, bei den Eltern anzurufen,

0: Vielleicht auch deshalb, weil man schon ahnt, dass der erste Satz lauten wird, dass du dich auch mal meldest. Viele Menschen schämen sich sogar dafür, erschöpft, zu empfindlich, zu laut, zu still, zu viel oder nicht genug zu sein. In meiner Arbeit als Traumatherapeutin begegnen mir täglich Menschen, die sich für ihre Gefühle, Bedürfnisse, Grenzen oder schlicht für ihr So-Sein schämen. Und das Erschütternde ist, viele erleben diese Gefühle längst nicht mehr als etwas Fremdes. Irgendwann werden Schuld und Scham zur inneren Wahrheit. Etwa so: Mit mir stimmt etwas nicht. Ich bin zu empfindlich. Ich bin anstrengend. Ich bin nicht richtig. Ich genüge nicht. Solche Glaubenssätze begleiten manche Menschen ein Leben lang. Dabei entstehen Schuld und Scham nicht im luftleeren Raum. Sie entstehen dort, wo Kinder lernen mussten, sich anzupassen, um Bindung nicht zu verlieren. Dort, wo Angst entsteht, ausgestoßen, beschämt oder nicht mehr geliebt zu werden. Ein Kind, das immer wieder erlebt, dass seine Wut bestraft wird, seine Traurigkeit stört oder seine Bedürfnisse nicht ernst genommen werden, beginnt irgendwann nicht mehr nur sein Verhalten in Frage zu stellen, sondern sich selbst. Und genau darin liegt die eigentliche Tragik. Viele Menschen kämpfen später ihr ganzes Leben gegen sich selbst, ohne zu verstehen, warum. Die einen funktionieren perfekt, die anderen rebellieren permanent. Wieder andere versuchen es allen recht zu machen. Doch unter all diesen Strategien liegt oft dieselbe tiefe Angst. Nicht dazuzugehören, nicht richtig zu sein und am Ende abgelehnt zu werden. Gerade traumatisierte Menschen entwickeln häufig enorme Anpassungsleistungen. Manche werden extrem leistungsorientiert, andere ziehen sich zurück, wieder andere beobachten sich selbst permanent, um bloß nicht negativ aufzufallen. Von außen wirken viele kontrolliert, reflektiert oder stark. Innerlich kämpfen sie oft gegen massive Selbstzweifel und ein tiefes Gefühl von Unzulänglichkeit. Wir leben in einer Gesellschaft, die Menschen möglichst schnell wieder funktionstüchtig machen will, aber kaum noch fragt, warum so viele überhaupt innerlich zusammenbrechen. Wenn Menschen erschöpft sind, sollen sie resilienter werden. Wenn sie Angst haben, sollen sie positiver denken. Wenn sie innerlich kollabieren, bekommen sie erklärt, wie sie möglichst schnell wieder funktionieren können. Die eigentliche Frage wird meistens gar nicht gestellt. Warum wird der innere Zusammenbruch, der heute oft Burnout genannt wird, eigentlich nur als Störung betrachtet? Könnte er nicht auch ein rotes Stoppschild sein, das sagt, halt, keinen Schritt weiter? So wie bisher geht es nicht mehr. Schuld und Scham spielen bei dem Empfinden, ich kann nicht mehr, eine viel größere Rolle, als den meisten bewusst ist. Denn beide Gefühle machen Menschen steuerbar. Wer sich ständig schuldig fühlt, zweifelt schneller an sich selbst. Wer sich schämt, wird vorsichtiger. Wer Angst hat, falsch zu sein, passt sich an. Und das betrifft nicht nur persönliche Beziehungen, das zeigt sich auch im gesellschaftlichen Zusammenleben. Besonders deutlich wurde das während der Corona-Zeit. Menschen, die keine Maske tragen wollten, wurden öffentlich beschimpft. Manche bekamen in Geschäften Hausverbot oder wurden aus Zügen verwiesen. Menschen, die sich nicht impfen lassen wollten, wurden öffentlich an den Pranger gestellt. Man sollte mit dem Finger auf sie zeigen. Sie wurden nicht selten behandelt, als wären sie eine mörderische Gefahr für die Gesellschaft. Ich gehöre selbst zu den Menschen, die diese gesellschaftlichen Anfeindungen erlebt haben. Bis heute sind viele der Menschen, die sich damals übergriffig, abwertend und ausgrenzend verhalten haben, nicht bereit, für den verursachten Schaden Verantwortung zu übernehmen. Stattdessen werden die Betroffenen aufgefordert, endlich still zu sein. Es sei eben ein gesellschaftlicher Ausnahmezustand gewesen, heißt es dann, und außerdem seien ja viele selbst schuld gewesen, weil sie sich so aufrührerisch verhalten hätten. In der Traumatherapie wird so etwas als typische Schuldumkehr beschrieben. Nicht die Übergriffigkeit wird hinterfragt, sondern die Reaktion der Betroffenen. Die Verantwortung wird denjenigen zugeschoben, die ausgegrenzt oder beschämt wurden, nach dem Motto, sie hätten sich einfach besser anpassen müssen. Und ich glaube, viele unterschätzen bis heute, wie massiv in dieser Zeit mit Schuld, Scham und Angst gearbeitet wurde. Wichtig ist dabei, diese Mechanismen sind nicht neu. Schuld und Scham wurden über Jahrhunderte genutzt, um Menschen klein zu halten, zu kontrollieren oder zum Schweigen zu bringen. Religiöse Systeme arbeiten damit ebenso wie autoritäre politische Strukturen oder familiäre Machtverhältnisse. Auch heute begegnen uns diese Dynamiken überall. Wer aus Gruppenmeinungen ausschert, muss jederzeit damit rechnen, öffentlich beschämt, moralisch abgewertet oder sozial ausgegrenzt zu werden. Viele Menschen sagen längst nicht mehr offen, was sie denken. Nicht, weil sie nichts zu sagen hätten, sondern weil sie Angst vor den Konsequenzen haben. Gerade die letzten Jahre haben gezeigt, wie schnell Beziehungen zerbrechen können, wenn Angst und moralische Überhöhung die Oberhand gewinnen. Ein Mensch verändert sich nicht, weil er gedemütigt wird. Und Schuldgefühle führen auch nicht automatisch zu Verantwortung. In der Regel passiert genau das Gegenteil. Chronische Schuld- und Schamgefühle führen dazu, dass Menschen innerlich erstarren, sich zurückziehen oder nur noch versuchen, möglichst unauffällig zu sein. Verantwortung entsteht erst dort, wo Menschen sich selbst überhaupt wahrnehmen können, wo sie mit ihren Gefühlen, Verletzungen und inneren Widersprüchen gesehen werden. Traumatherapeutische Arbeit bedeutet deshalb nicht, Menschen wieder möglichst gut an ein krankes System anzupassen. Es geht vielmehr darum, zu verstehen, mit welchen Mechanismen Menschen dazu gebracht werden, sich unterzuordnen, sich selbst zu verleugnen und den Kontakt zu ihrem eigenen Erleben zu verlieren. Viele traumatisierte Menschen haben nie gelernt, dass ihre Gefühle einen Sinn ergeben, dass ihre Reaktionen nachvollziehbar sind, dass Rückzug und Überanpassung lediglich Überlebensstrategien sind und dass Erschöpfung oder Wut nicht bedeuten, falsch zu sein, sondern oft eine gesunde Reaktion auf eine kranke Gesellschaft sind. Eine Veränderung beginnt deshalb damit, sich nicht noch mehr anzustrengen, sich nicht permanent selbst zu beobachten, um noch besser zu werden und nicht ständig gegen sich selbst zu kämpfen. Denn dieser ständige Kampf zerstört auf Dauer den ehrlichen Kontakt zu sich selbst, den Kontakt zur Welt und zur Realität und damit auch zu anderen Menschen. Das Leben wird dann leicht zu einem Schauspiel. Man funktioniert. Man passt sich an. Man spielt mit. Aber innerlich fühlt es sich leer und fremd an. Die wirklich wichtige Frage ist, wie können wir wieder lernen, Menschen mit echten Gefühlen zu sein, statt permanent funktionieren zu müssen? Wie können wir Räume schaffen, in denen Menschen sich begegnen können, ohne sofort bewertet, beschämt oder moralisch eingeordnet zu werden? Und vielleicht beginnt das tatsächlich bei uns selbst, indem wir uns ehrlich begegnen mit allem, was zu uns gehört, ohne uns dafür zu verurteilen oder klein zu machen. Dazu gehört auch der Mut, dort Verantwortung zu übernehmen, wo wir selbst Schuld, Scham oder Angst oft unbewusst benutzt haben, um uns selbst nicht fühlen zu müssen. Mahatma Gandhi schrieb bereits 1913, Zitat, wir spiegeln lediglich die Welt wider. Alle Tendenzen, die in der äußeren Welt vorhanden sind, finden sich auch in unserem eigenen Inneren. Wenn wir uns selbst verändern könnten, würden sich auch die Tendenzen in der Welt verändern. Zitat Ende. Vielleicht beginnt genau dort etwas, das unsere Gesellschaft dringend braucht. Mehr Verständnis für die Verletzlichkeit des Menschen und weniger Verurteilung.
1: Sie hörten Birgit Assels Text »Beschämung als Machtinstrument«, nachzulesen bei Manova. Birgit Assel ist Traumatherapeutin und außerdem Veranstalterin des jährlich stattfindenden Traumasymposiums in Bethlen bei Hildesheim. Den Text hat Carsten Treuke gesprochen. Ich heiße Eva Schmidt und werde mit diesem Vornamen täglich an die Mär erinnert, sich mit dem Apfel der Erkenntnis schuldig gemacht zu haben. Ich meine allerdings, vom Apfel der Erkenntnis zu beißen, siehe das Logo von Apple, treibt uns nur dann die Schamesröte ins Gesicht, wenn wir diesen Bissen missbrauchen. Ich bedanke mich fürs Zuhören und erinnere an dieser Stelle mal ganz schamlos daran, dass Radio München von Spenden lebt. 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Bis zum nächsten Mal hier bei Radio München. Ciao, Servus.
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2: Liebe Community, bevor jetzt der Film startet mit Paul Brandenburg, der vierte Teil des Friedvollen Kriegers, habe ich einen Hinweis in eigener Sache. Ich bin der festen Überzeugung, kritischer Journalismus darf kein Businessmodell sein. Dazu verkommt die Szene aber immer mehr. Wir werden das weiterhin anders machen. Alle Filme, der Friedvolle Krieger, Können 100 Ärzte lügen, die Doku über Professor Bhakti, alle diese Filme und auch die vielen Interviews, 600 an der Zahl, haben wir immer euch kostenfrei zur Verfügung gestellt. Ihr habt euch mit eurer Spende uns die Energie gegeben, das zu tun. Und das sollte auch so bleiben. Und jetzt wünsche ich euch erhellende Unterhaltung bei dem Friedvollen Krieger mit Paul Brandenburg. Euer Kai Stuth.
3: Es mag verrückt klingen, aber mein Gewissen ist völlig rein. Ich habe keinerlei Straftaten begangen, von denen ich weiß. Und was ich sage, ist aus meiner Sicht ein derartig selbstverständliches Recht, gesagt zu werden, dass ich nicht einsehen mag, das zu lassen. Ich habe kein Interesse, in einem Land zu leben, in dem man Realitäten nicht aussprechen darf. Und ich halte es sogar für nötig. Dass Freiheitsrechte sind dafür da, benutzt zu werden. Wenn du sie nicht benutzt, werden sie abgeschafft. Genau das ist ja das Ziel dieser neofaschistischen VOKO-Koalition, die Stück für Stück die Grenzen des Sagbaren, wie sie es immer formuliert, ja, verschiebt zu Ungunsten von Abweichlern. Also, was ist die Alternative? Die Klappe halten?
4: Meine Geschichte, meine Vergangenheit hat mich immer zu der Frage geführt, was ist der Sinn des Lebens? Und warum ist die Welt so ein Irrenhaus? Meine Hoffnung war immer, diese Frage vielleicht eines Tages beantworten zu können. Wenn ich die Menschen treffe, die Millionen vergöttern. Ich traf nicht nur weltberühmte Sportler und Musiker und begleitete sie, sondern hatte auch mit Königen und Superreichen zu tun.

Als durch die verrückte Corona-Zeit Weltgeschichte geschrieben wurde, entstand plötzlich vor meinen Augen eine neue Spezies. Der Querdenker und einige friedvolle Krieger, die sich gegen viele Anfeindungen behaupten mussten. Genau diese besonderen Charaktere möchte ich euch in den friedvollen Kriegerporträts vorstellen. Denn die wichtigste Frage, die ich mir immer gestellt habe, ist, warum sind ganz wenige friedvolle Krieger bereit, so viel aufs Spiel zu setzen?

Für mich ist Paul Brandenburg ein friedvoller Krieger, weil er wie kaum ein anderer klare und sehr unbequeme Wahrheiten unverblümt ausspricht. Er ist ein exzellenter Analytiker und Redner. Er hat als Arzt und Wissenschaftler das nötige Know-how, um die Folgen von Corona zu analysieren und auf den Punkt zu bringen. Wer die Wahrheit so brachial auf den Tisch knallt, bekommt schnell Feedback durch die Staatsgewalt. Hausdurchsuchungen, Kontosperrungen und zahlreiche Staatsanwälte verfolgen ihn bis in seinen Zufluchtsort in der Schweiz. Für Kritiker, die so klar die vermeintliche Korruption und Verbrechen aufzeigen, müssen in Deutschland mit ständigen Repressalien rechnen. Auch wenn Paul Brandenburg polarisiert, ist er durch seinen Mut und den Preis, den er dafür zahlt, für mich ein leuchtendes Beispiel für Courage und ein friedvoller Krieger.

0: Okay, Ton, sagst du mal kurz was?
1: Nee, auf keinen Fall. Du weißt ja, ich bin ein Schweigsamer und vor allem, wenn ich auf Kommando irgendwas erzählen soll,
0: Ja.
1: fällt mir nichts ein, dann kriege ich die Zähne nicht auseinander.
0: Ich stelle dir ja Fragen.
1: Okay,
0: Das ist
1: das
0: gut.
1: geht. Das kriege ich hin.
0: Wie? Du bist als 18-Jähriger in den Krieg gelandet, ne? Oder zumindest in der Beteiligung eines Krieges. Was hat das mit dir gemacht? Kommt daher zum Beispiel diese Essenz für ein Gefühl der Ungerechtigkeit?
1: Daher kommt meine tiefe, tiefe Skepsis bis hin zum Unwillen, einem Staatsapparat zu vertrauen und ihnen auch nur Bereitschaft zu ethischem Handeln zuzugestehen. Mit 19 war ich da. Das war direkt nach dem Abi. Ich wurde eingezogen. Es war Wehrdienst. Ich bin dann zur Luftwaffe gekommen, habe mich da schrecklich gelangweilt. Ich war Stabssoldat in einem Luftwaffendivisionskommando. Das gibt's heute nicht mehr. Das haben sie irgendwann abgeschafft, die Divisionsebene. Und habe aus Langeweile dann beim Stabschef der Division darum gebeten, ob ich nicht in einen Einsatz könnte. Der hat mir einen Einsatz gegeben. Das war damals ein Einsatz im Rahmen der SFOR-Kriegsführung gegen das frühere Jugoslawien, also gegen Serbien eigentlich. Und ich bin in ein Luxushotel versetzt worden nach Norditalien. Da hat nämlich die NATO und dann auch die Bundeswehr einen Stützpunkt, ein Regionskommando. Und von da aus sind deutsche Aufklärungstornados eben nach Jugoslawien, nach Serbien geflogen und haben Fotos gemacht von der Region. Ich habe gesehen, was tatsächlich dort stattfand. Ich habe über einen amerikanischen Geheimdienstoffizier, der dort vor Ort war, auch die Fotos gesehen, die dort von der Front gemacht wurden. Musste natürlich umfangreiche Papiere unterschreiben, die meine sofortige Einkerkerung irgendwie mit sich bringen, wenn ich verraten würde, was da wie war. Es ist nicht sonderlich spektakulär. Jeder kann sich denken, was ich da tatsächlich zu sehen bekam, was aus meiner Sicht tatsächlich hinter diesen Aufklärungseinsätzen stand. Und hinterher, eigentlich wenige Jahre nachdem ich dort war, als Soldat, ich war insgesamt nur einen Monat in diesem Einsatz da vor Ort, in meinem 10-monatigen Wehrdienst, in meiner Wehrdienstzeit, hinterher traf ich einen früheren Feind. Das war dann, ironischerweise kann man sagen, auch im Rahmen eines Freimaurer-Logenbesuches. Ich war ja eine längere Zeit lang Freimaurer, was auch immer wieder gern skandalisiert wird. Und habe dort,
0: Das ist mir meine Frage schon vorweggenommen, aber.
1: und habe dann als Freimaurer dort einen anderen Freimaurer kennengelernt, saß mit denen beim Essen und wir stellten fest, dass er eines Nachts auf einer Brücke stand als Militärpolizist, die meine Einheit im weitesten Sinne zerstörte an diesem Abend mit einem Marschflugkörper. Es war ein Amerikaner mit einem Marschflugkörper, wir hatten damit zu tun. Und das war ein Moment, wo mir tatsächlich ja der Bissen im Hals stecken blieb. Ich einen Menschen plötzlich als Feind da kennenlernte und natürlich auch vor Ort die Wochen davor viel mehr erfuhr über die Hintergründe dieses Krieges und stellte fest, ich habe damals die amerikanisch-westliche Sicht total verinnerlicht. Wesley Clark hat ein Buch darüber geschrieben, Waging Modern War, der auch noch erklärte, was dort alles gemacht wurde. Und ich habe hinterher festgestellt, was ich für ein unfassbarer Idiot war, das alles zu fressen.

0: Ja, wie kommt man zu den Freimaurern?
1: Indem man ihnen einen Brief schreibt und dann hingeht. Ich weiß, dass das fürchterlich unspektakulär ist, aber so ist es tatsächlich. So ist es bei mir gewesen und so ist es bei den Freimaurern, die ich kenne. Ich bin in Berlin zur Freimaurerei gekommen. Wir haben in Berlin drei sogenannte Logenhäuser. Das sind die Niederlassungen der Großlogen. Das wiederum sind Organisationsstufen, die unterhalb der obersten Großloge von England, der United Grand Lodges of England, ihre Freimaurersachen machen können. Ich habe als 18-Jähriger einen Brief geschrieben, gesagt, ich interessiere mich, finde das spannend, habe gelesen, was es zu lesen gab über Freimaurer, fand das sehr interessant. Ich war nie religiös und fand den formell nicht religiösen Ansatz der Freimaurerei, der ethische Anspruch, der im Papiertum ganz oben steht, die Verbesserung des eigenen Charakters zugunsten eben eines besseren Zusammenlebens. Das ist so ganz, ganz zusammengefasst, das, wofür Freimaurerei stehen möchte. Ich habe einen Brief geschrieben, bin eingeladen worden und dann ist es in diesem Berliner System so, dass man als Gast längere Zeit dorthin geht, die Loge kennenlernt und irgendwann, wenn einem das gefällt, wenn einem die Gespräche gefallen, wenn man mit den Menschen dort irgendwie Kontakt geschlossen hat, kann man den Aufnahmeantrag stellen und dann wird man eben aufgenommen oder auch nicht. Dann durchläuft man die Stufen der blauen Maurerei. Man geht also als Lehrling hinein, ist dann Geselle nach der ersten Tempelarbeit oder ist dann der Zeichnung, die man sein Gesellenstück ablegt und ist dann irgendwann Meister, wenn man sein Meisterstück vollbracht hat. Das sind alles rituelle Grade und Dinge, die man durchläuft. Man hält Vorträge, man macht Buchbesprechungen, so kann man sich's vorstellen, und macht eigene Aufsätze zu maurerischen Themen und philosophischen Gedankenkonstrukten. Und das spielt sich so in der Regel innerhalb der deutschen Logen so in 2 bis 3 Jahreszeitraum ab. Nach 3 Jahren ist man in der Regel dann auch Maurer. Das ist die blaue Maurerei und dann gibt es noch die rote Maurerei. Das sind die Hochgrade bis zum, ich weiß es nicht, 33. und sonst wohin Grad. Das ist zahlenmäßig sehr viel weniger. Es sind weniger Logen, die das machen. Da gibt es eine breite Auffächerung von allen möglichen Graden, Gedankenkonstrukten und Theorien da hinten. Ich habe, glaube ich, ein halbes Jahr insgesamt auch in der Hochgradmaurerei verbracht. Ich war 10 Jahre bei den Freimaurern. Das letzte halbe Jahr, nachdem ich schon sehr daran zweifelte, ob ich nicht aussteigen möchte, habe ich mich dann auch aus Neugier mit der Hochgradmaurerei beschäftigt. Mein Fazit ist insgesamt einfach pure Ernüchterung. Ich wünschte ja, ich hätte in der Freimaurerei mehr Exotisches, mehr gefährliche Menschen, mehr intellektuell herausfordernde, mehr interessante Charaktere gesehen. Es ist überwiegend, und ich meine es nicht mal böse, es ist überwiegend aus meiner Sicht in Deutschland, ich kann es nur wirklich für die deutsche Maurerei sagen, weil ich weniger ausländische Logen besucht habe, ein Treffen von Menschen, die im echten Leben vielleicht nicht die Bedeutung erlangt haben, die sie gern hätten, die vielleicht nicht den Bekanntenkreis haben, den sie gern hätten, die auch nicht das Geld haben, das spielt oft eine Rolle, was sie gern hätten, weil die Freimaurerei doch finanziell und intellektuell sehr viel ärmer ist, als ich das erhofft hatte. Ich habe selbst nie in der Freimaurerei irgendwelche Dinge gesehen, die nur ansatzweise weltverschwörerisch waren. Die Kleinbürgerlichkeit und die Kleingeistigkeit hat das auch unmöglich gemacht in deutschen Logen. Es mag völlig anders sein in England, es mag völlig anders sein in anderen Ländern. Ich habe es in Japan noch erlebt, ich war eine Zeit lang in Japan als Austauschstudent. Das war eine völlig andere Hausnummer, es war sehr amerikanisch dominiert. In Japan, gerade in Tokio, wo ich war, sind extrem viele Amerikaner, Soldaten, Militärgeheimdienste, die ich da auch getroffen habe, die sehr viel aktiver das Logenleben prägten. Aber mehr Kungelei, mehr Korruption habe ich auf Dörfern in Feuerwehrverbänden erlebt oder in Gesangsvereinen irgendwo auf dem Land. Insofern mein ernüchtertes Fazit. Ich verstehe aber die Skepsis der Menschen. Das hat ja bei mir damals in Form von Neugier überhaupt dazu geführt, dass ich hingegangen bin. Ich bin nicht angesprochen worden. Ich bin auch nicht von irgendwelchen Gruppen innerhalb der Freimaurer angesprochen worden, ob ich jetzt irgendeiner anderen Geheimorganisation beitreten möchte. Ich habe keine Hinweise auf die Illuminaten gefunden. Ich habe festgestellt, dass die Tempelritter, also zumindest eine Organisation, die sich als Tempelritter betrachtet, auch mit den Freimaurern zusammen kooperiert, in deren Logen arbeitet und meint, sie seien nun die Erben dieses alten Ordens. Aber es war alles auf dem Niveau von Oberstufentheater, kann man sagen.

0: Was gibt dir Segeln? Also ich meine, scheinbar holt dich das ja so ein bisschen runter.
1: Es ist tatsächlich, da ist, glaube ich, die Reise das Ziel und das aus dem Wasser sein und abwesend sein. Man hat immer was zu tun, ist eigentlich die ganze Zeit damit beschäftigt, ein bisschen aufzupassen, was gerade passiert, immer wieder kleine Dinge nachzujustieren. Und für mich ist es eine Art Meditationszustand. Ich bin niemand, der in totaler Stille meditieren kann. Ich habe das ein paar Mal versucht, bin katastrophal gescheitert, da fehlt mir die Ruhe. Segeln ersetzt das ein bisschen.

0: Du könntest dich doch auch entspannen. Du hast doch einige Titel, könntest als Arzt arbeiten. Du könntest doch ein bisschen entspannter leben eigentlich.
1: Als einige Titel, ja. Ja. Also tatsächlich, das muss man zugeben, jeder Doktor Med ist ein eitler Fatzke. Man macht das doch nur, ja, weil man glaubt, das ist etwas Auszeichnendes. Man freut sich dann über sich selbst. Mir hat die wissenschaftliche Arbeit wirklich viel Spaß gemacht, muss ich sagen. Ich kam natürlich zur Promotion als eitler Medizinstudent, habe dann viel Spaß an der wissenschaftlichen Arbeit gehabt und war am Ende tatsächlich ein bisschen stolz auf mich, dass die Arbeit sehr gut gelungen ist und entsprechend bewertet wurde. Spätestens seit Corona weiß auch der Allerletzte, dass die Titel nichts, aber auch gar nichts zu sagen haben über wissenschaftliche Kompetenz, über medizinische, über menschliche Eigenschaften. Im Gegenteil, derartiges Blendwerk und Tand, man müsste sie fast abschaffen. Und wenn man sieht, was ein charakterliches Dioxin und auch intellektuelles Dioxin wie Karl Lauterbach, ein Mann, der mit Professorentitel oder Amt, ja, es ist kein akademischer Grad, auch als Doktor Med durch die Gegend rennt, das ist völlig bedeutungslos. Wer den Friedensnobelpreis bekommen hat in letzter Zeit, die größten Kriegsfürsten. Ich glaube, wir haben so ziemlich alle Preise und Titel zerstört in den letzten Jahren.
0: Es macht ja schon lange keinen Sinn mehr, sich wirklich über die Handlung dieser Person noch auszutauschen, denke ich. Also wer sich noch darüber aufregt, dass sowas verliehen wurde, der macht sich ja weiter zum Opfer dieser Person. Sie haben ja lange gezeigt, dass sie ihre Kritiker verachten, dass sie nicht bereit sind, das irgendwie auszuwerten, kritisch zurückzublicken oder sich Fehler vorwerfen zu lassen. Oder auch nur, ohne dass man es vorwerfen tut, überhaupt zu diskutieren, ob da was falsch und richtig war. Sie treiben es immer weiter und sie kriminalisieren diejenigen, die sich dagegen aussprechen.
1: Glaubst du, dass es viele Ärzte gab, die wirklich nicht verstanden haben, dass die Impfung scheiße ist?
0: Ja, das haben die. Ich glaube, der Großteil der Ärzte beginnt jetzt langsam zu verstehen, was sie da eigentlich gemacht haben, weil sie die Toten sehen. Ja, und sich die ganzen Verletzten und Überlebenden vor ihnen.
1: Aber die Toten sieht man ja nicht.
0: Ja, die Toten siehst du nicht, ja, die Toten haben sie auch in ihrem Patientengut. Die merken ja, dass sie im Altersheim, wenn sie da ihre Hausbesuche gemacht haben, irgendwann der Todesengel waren. Die Leute hinterher starben, das merkt ja auch der Dümmste. Nur das konnten sie vorher natürlich verleugnen, wird schon nicht passieren, nein. Herr Lauterbach sagt ja, es wird gut gehen und jetzt stellen sie es halt auch fest. Denn der Chor der Begeisterten ist ja wirklich verstummt. Du hast ja nicht mehr diese aggressiven Hausärzte und sonst wie diese super Überzeugten, die das propagieren. Das merken die schon. Und es dürfte ihnen auch peinlich sein, dass ihnen halt die handwerklichen Grundkenntnisse fehlten, das kommen zu sehen. Aber wie es halt immer so ist, ne? Zugeben werden sie das wohl kaum. Auch im Nachhinein nicht, das glaube ich nicht.
1: Meinst du, dass es viele gibt, die ein schlechtes Gewissen haben?
0: Ich glaube, wenige, die das schlechte Gewissen eingestehen. Ich glaube, es gibt sehr viele, die ganz derbe verdrängen müssen und sich irgendwelche Ausreden vor sich selbst halt suchen und zurechtlegen. Da haben dann die Psychiater wieder kräftig zu tun, denn wir wissen ja, wenn man sowas macht, dann führt das zu Schlafstörungen, irgendwelchen anderen Problemen, von denen die Männer dann damit haben, erstmal ganz zu schweigen. Also ich glaube, es gibt sehr, sehr viel verdrängte Probleme. Die sich ernsthaft eingestehen, dass sie ein schlechtes Gewissen haben müssen, die haben ja den ersten Schritt schon gemacht. Die würden ja vielleicht auch nicht unbedingt nochmal sowas machen. Ich bin da pessimistisch. Ich glaube, viele oder die meisten Täter gestehen sich da gar nichts ein, leugnen und verdrängen und würden das jederzeit wieder tun.
1: Also wenn du einen Tag Karl Lauterbach wärst, wie würdest du dich fühlen?
0: Was soll man zu Karl Lauterbach noch sagen? Es gibt ja keine menschenmögliche Methode und nichts, was der tun könnte, um ernsthaft Reue zu zeigen. Also der müsste den Rest seines Lebens auf irgendeinem einsamen Berggipfel verbringen und meditieren und versuchen, in den Griff zu kriegen, was er da getan hat. Ich glaube nicht, dass Menschen wie Karl Lauterbach dazu in der Lage sind. Ich glaube auch, denen fehlt dafür einfach die Wahrnehmungsfähigkeit. Das ist ein defekter Charakter, der in jeder Form wörtlich über Leichen geht. Von dem ist da nichts zu erwarten. So jemanden kann man nur stoppen.
1: Was denkst du, was ist er? Totaler Narzisst?
0: Narzissmus ist immer so eine Massendiagnose, mit der man schnell zur Hand ist. Na, Narzissten sind Selbstverliebte, die sich ganz toll finden und die alles auf sich beziehen.
1: Ist er doch aber, oder?
0: Das weiß ich nicht. Er ist ein völlig hemmungsloser, völlig skrupelloser Mensch, was sein eigenes Fortkommen angeht. Seinen Wunsch, Macht auszuüben. Ich weiß gar nicht, ob er sich selbst so sehr dabei gefällt. Vielleicht hat er ja so viel Wahrnehmungsfähigkeit noch, dass er erkennt, was er für ein Horrorclown ist. Aber er hat zumindest überhaupt keinen Skrupel, seine Interessen maßlos über alle andere zu stellen. Da muss er gar kein Narzisst sein. Außerdem würde ich ihn, da bleibe ich bei, gar nicht so stark pathologisieren. Er ist ja aus meiner Sicht voll schuldfähig. Er zeigt keine Anzeichen dafür, dass er intellektuell oder sonst wie nicht in der Lage wäre zu verstehen, was er da tut. Es ist ihm schlicht egal. Er nimmt es zur Kenntnis, ne? Nimmt es in Kauf. Er gesteht ja jetzt sogar Stück für Stück ein, dass es alles eine Lüge war. Es kommt nach und nach raus. Er hat jetzt gerade auf eine Anfrage hat ja gerade bekannt gegeben, dass das RKI sehr wohl von politischen Bewertungen geleitet war und das von ihm ausging. Alles keine Konsequenz.
1: Ist Spahn nicht schlimmer gewesen als Lauterbach?
0: Das ist so ein bisschen wie verschiedene Genozide gewichten wollen. Ich weiß nicht, mit welchen Kriterien man das noch schlimmer oder weniger schlimm ist. Beide sind in einer Liga, was die Schuld angeht, dass das mit wenigen anderen wahrscheinlich zu vergleichen ist. Lauterbach hat die Impfpflicht wirklich vorangetrieben, ne? Und war ja der das im Gesundheitswesen durchgesetzt hat. Aus meiner Sicht der sich ganz direkt des Massenmordes schuldig gemacht hat. Spahn hat alle Vorbereitungshandlungen dafür begangen und es auch mit sekundiert und war auch dafür. Wer von beiden jetzt schlimmer ist, muss die Geschichte beurteilen. Beide haben ein Lebensende im Gefängnis verdient. Und dass beide noch frei rumlaufen, sagt alles über den Zustand unserer Gesellschaft und unseres Rechtssystems.
2: Wenn man mal so nachdenkt, hat keiner der aus unserer Sicht Schuldigen, die in der Corona-Krise wirklich krasse Nummern gebracht haben, wie ja, die Lockdowns, die ja viele Menschen ruiniert haben im Nachhinein.
0: Man kann es ganz kurz sagen, es sind Massenmörder. Lauterbach ist ein Massenmörder. Ob es Hunderte waren, wie sie offiziell behaupten, oder Tausende.
2: Oder ob es einer war.
0: Ja. Das ist noch keine Masse, technisch gesehen. Ja, ich weiß, es gibt auch keine Legaldefinition, soweit ich weiß, für die Masse. Stalin soll gesagt haben, 20 tote Menschen, eine Tragödie, 2 Millionen tote Menschen, Statistik. Und so verhält sich Lauterbach. Ja. Es ist die Verachtung, wirklich völlige Verachtung für das Leben von Individuen. Er macht sie komplett zu seiner Verfügungsmasse. Spahn trifft das Gleiche, Alenia Büx. Wir haben ein Regime von Massenmördern, man kann es nicht anders formulieren, die das wissentlich und willentlich bis heute immer weiter tun. Die laufen alle frei rum. Jeder Tag, den die das tun, straft unser Gerede von Ethik und Rechtsstaat Lügen und ist eigentlich unerträglich.
2: Glaubst du, dass das der Gesellschaft bewusst ist, dass wir es mit Massenmördern zu tun haben?
0: Ja.
2: In jeglicher Art und Weise?
0: Nein.
2: Ich meine, wir haben ja verschiedene Ebenen des Massenmordes. Wir haben die Ebene vor 2020, dass man Menschen in anderen Ländern ausgebeutet hat, dass man dort Kriege inszeniert hat, dass man da Millionen Menschen durch die Waffen, die in Deutschland produziert werden und durch die Interessen um die Ecke gekommen sind. Dann haben wir die Corona-Krise gehabt, in der Leute durch den Lockdown natürlich über die Klinge gesprungen sind, weil Tagelöhner plötzlich nichts mehr zu fressen hatten. Aber auch in Deutschland Menschen oder in die Spitze gejagt worden
0: Patienten
2: sind.
0: Einsam gestorben sind, ja.
2: Genau. Also im Endeffekt, glaubst du, dass das so dem Großteil der Gesellschaft überhaupt bewusst ist?
0: Meine erste Antwort war falsch. Nein, es ist ihnen nicht bewusst, es ist aber unbewusst da. Und ich glaube, dass wir eine enorme Verdrängung erleben bei ganz vielen Menschen. Denn woher kommt die Aggression auf Ungeimpfte, die ja einfach nur nichts weiter tun, als sich nicht zu impfen? Der enorme Furor, mit dem das Ganze geführt wird. Auch diese krankhafte Unterscheidung in strahlender Gutmensch und böswilliger Nazi, der alles zerstören will. Das ist ja eine Zuspitzung im Streit um fast alle Dinge, die irgendwie ethische Dimensionen kriegen, die sie eigentlich gar nicht haben. Das sehe ich als Ausdruck dieser Verdrängungshandlung. Und der Versuch, mit den Menschen darüber zu sprechen, gerade mit denen, die ja sehr gehorsam waren und das für sich in Anspruch nahmen, dass das das Richtige ist, der geht ja immer, der scheitert regelmäßig. Es wird verweigert, das sei ja nicht die Zeit, man müsste das abhaken, man will gar nicht drüber reden. Das muss einfach weggeschoben werden. Das kennen wir gerade in der deutschen Geschichte aus anderen Epochen. Das macht man, wenn es einem unangenehm ist. Die Menschen wollen nicht drüber reden. Und das halte ich für einen Ausdruck, ja, dieses unbewussten Problems. Ja, sie merken, da ist etwas, was ein Problem ist. Sie wollen sich dem auch nicht stellen und sie spalten das aggressiv ab. Ich glaube, dass solche Anführer wie Faeser und Scholz, die als Anführer zumindest in diesem Apparat, der da handelt, sind, ja, ob sie nun insgesamt die Führer dieses Ganzen, dieser Erfindung sind, ist eine andere Frage. Die muss man trennen von denen, die da als Mitläufer und Handlanger arbeiten. Das ist ein ähnlicher Mechanismus, nicht nur wie es im Nazireich war, das war, glaube ich, in der Stasi ähnlich, das ist sogar aus meiner Sicht in Familien zu sehen, in den Kindesmissbrauch vorkommt. Da ähneln sich die Berichte ähnlich. Ja, da ist eigentlich ein Wissen da. Ein Familienmitglied wird zum Mittäter, weil er zumindest die Ahnung hat, weil er es vermeidet, dem nachzugehen, weil er vielleicht den Verdacht, der ihm gekommen sein muss, verdrängt. Und irgendwann, nach vielen, vielen Jahren, endet das vielleicht schlicht im Selbstmord einer Mutter, die nicht eingegriffen hat. Warum handeln die Menschen so? Wann ist Ihnen zu welchem Zeitpunkt bewusst, wie Unrecht Sie haben oder wie stark Sie beteiligt werden? Ich weiß es nicht. Da haben sich ja ganze Generationen von Psychiatern die Zähne dran ausgebrochen und wir spekulieren drüber. Wir haben aus meiner Sicht insofern aber eine Situation gerade, wie sie relativ banal ist, wie sie immer vorkommt, wenn Menschen aus allen möglichen Gründen, vor allem aus Opportunismus nach meiner Vermutung, zum Mittäter werden und sich dann einreden, es war ja alles richtig, wir wollten ja das Gute. Das ist die immer gleiche Ausrede für Terrororganisationen, dass sie ja eigentlich das Gute wollen. Da ähneln sich Hisbollah und SPD mal wieder sehr. Wenn man mit Zwang, mit Gewalt, mit Übergriff auf andere zu dessen eigenen Besten irgendetwas erreichen möchte, weiß man eigentlich, es ist falsch. Je weiter man da geht, umso mehr redet man sich ein, dass es immer richtig war, umso weniger ist man bereit, hinterher über Fehler zu diskutieren. Insofern, ich glaube, es ist schrecklich banal. Ich glaube auch, es ist in jedem Menschen. In mir ist es wahrscheinlich genauso wie in dir. Ja? Wir haben alle die Neigung, wenn wir sehen, da entsteht Druck in eine gewisse Richtung, müssen wir uns entscheiden. Mache ich da jetzt mit? Beuge ich mich jetzt oder stelle ich mich dagegen? Ja? Und jeder hat, sagt sich im ersten Augenblick, einfacher ist es, da mitzumachen. Na, es ist mal wieder in einem, ja, gesamtgesellschaftlich ist ein fürchterliches Wort, es ist mal wieder in so einem großen Maßstab passiert, dass wir Generationen brauchen werden, das aufzuarbeiten. Aber sie wissen eigentlich, ich glaube zum Großteil, dass sie Scheiße gebaut haben.

0: Ich sehe die Entwicklungsgeschichte der Menschheit, ganz allgemein betrachtet, als einen Prozess des technischen Fortschritts ohne jeden moralischen Fortschritt. Die Technik hat sich immer weiterentwickelt, die Aufnahmetechnik, die Übertragungstechnik, Informationen kommen viel schneller von einem zum anderen, können schwieriger kontrolliert werden. Das ist ja gerade der Kampf, den sie führen. Sie wollen die Informationen kontrollieren, verhindern, auf allen Ebenen wollen sie das gestalten können. Und den Wettlauf können sie nicht gewinnen, weil die Technik schneller ist als sie. Ich glaube auch, die Technik und die Öffentlichkeit ist das Einzige, was schützt. Denn in diesem mörderischen Vorgehen ist ja immer noch die Grundregel, dass der Täter bei der Ausführung seiner Tat nicht beobachtet werden darf, nicht in dem Augenblick gesehen werden darf. Das ist für alle das totale Tabu. Wenn Lauterbach mit einem Beil in der Hand in einem Park ein Kind erschlagen würde, dann würden die Menschen eingreifen. Ich glaube nicht, dass er das tun könnte. Man würde weggucken und sagen, es ist schon in Ordnung. Also will sagen, der Täter darf bei der Tat nicht beobachtet werden. Das ist die Voraussetzung dafür, dass die Lüge, diese Lebenslüge und dieses Konstrukt darum noch hält. Ja. Er musste vor der Tat irgendwelche Tarnungen erfinden, sagen, das war nicht. Während der Tat wurden die Lügen hochgehalten, das Ganze sei nötig, sicher und sinnvoll. Und nach der Tat kann es relativierend langsam eingestehen, sie ist vorbei. Das ist dann offensichtlich so das nötige bisschen Abstand so vor dem Tabu. Würde ich jetzt beseitigt werden oder andere wichtigere Kritiker, wäre es, glaube ich, zu offensichtlich. Man hat so derbe versucht und so lächerlich versucht, uns zu beseitigen. Mir hat man Kriegswaffenverstöße unterstellt. Ich würde also mit automatischen Gewehren Milizen aufstellen wollen, um die Regierung zu beseitigen. Hanebüchender Blödsinn. Man müsste also einen Weg finden, Kritiker wie mich jetzt umzubringen, ohne dass ganz offensichtlich ist, dass es der Staat war. Das, glaube ich, ist schon schwierig. Ist nicht ausgeschlossen. Insofern besteht das Risiko. Ich kann mir vorstellen, und das denke ich mit jeder Woche und jedem Monat, der vergeht, eher, dass sie es dann tun. Wir sehen in den letzten Monaten aus meiner Sicht eine unvergleichliche Verrohung und ein Masken fallen lassen. Nimm den Anschlag Israels auf die Hisbollah mit diesen Pagern, die neulich stattfand. Mir fehlt jede Sympathie für die Terrormiliz Hisbollah. Ich hatte sehr viel Verständnis für die Verteidigungsnotwendigkeit Israels. Aber dass ein Staat ganz offen einen Terroranschlag auch gegen Familien damit ausführt, ist ja eine neue Qualität. Ja, denn bisher galt ja das ethische Minimalmaß, dass wir auch in Verteidigungshandlungen womöglich angemessen handeln. Und es gibt wahrscheinlich niemanden, der behaupten kann, dass es nötig war, die Familien von Hisbollah-Mitgliedern und Terroristen eben so in Mitleidenschaft zu ziehen. Also ich glaube, dass auch Nancy Faeser, die ansonsten aus meiner Wissen nichts mit der Hisbollah zu tun hat, das ist jetzt eine reine zeitliche Nähe, ich will das nicht andeuten dadurch. Ich glaube auch, dass Nancy Faeser und ihre Mittäter immer mehr die Hemmung verlieren, dass sie immer schamloser vorgehen. Wir erleben das im Umgang mit AfD-Politikern beispielsweise. In ihrer Panik werden die ja in einer Weise angegriffen, wie wir es vorher nicht gesehen haben. Und wenn man das so hochrechnet, kann ich mir vorstellen, dass auch eine Nancy Faeser irgendwann Mordaufträge an Regimekritikern rausgibt. Ja, möglich. Das ist ein Wettlauf dieses Verlustes an ethischem Rest, der noch da ist, mit der Technik, die da ist, und unserem Kampf gegen dieses Regime.
1: Wenn man mich nun für nicht vorhandene Kriegswaffen einsperrt oder weil ich Majestätsbeleidigung begangen habe, dann ist natürlich meine Hoffnung, dass immer mehr Menschen sehen, was für ein Unrechtssystem das ist. Das Landeskriminalamt Berlin hat zugegeben, mittlerweile schriftlich festgehalten, dass die Vorwürfe völlig konstruiert waren und nur böswillig erfolgten durch einen ehemaligen Mitarbeiter. Nichtsdestotrotz laufen die Untersuchungen immer weiter. Gerade vor kurzem hat die Generalstaatsanwaltschaft mitgeteilt, man habe jetzt noch einen neuen Ermittlungsansatz. Das verstehe ich im Ansatz nicht. Wenn man weiß und zugibt, dass es eine Lüge war, dann frage ich mich, was man jetzt hat, eine neue Lüge. Also ich traue diesen Leuten zu, dass sie mich jederzeit an der Grenze verhaften und sagen, wir haben jetzt einen Panzer bei ihnen in der Garage gefunden. Ich weiß nichts von der Garage.
2: Ein Segelboot.
1: Ich weiß nichts von der Garage.
2: Das liegt auf jeden Fall schon ziemlich schräg, das Segelboot.
1: Ja, wer weiß, vielleicht ist das auch verboten. Also ja, ich traue denen das zu. Aber ich glaube, selbst für die, die mich nicht mögen, was sicherlich viele sind bei den Regimetreuen, enttarnt sich ja das System damit auch wieder weiter selbst.
3: Kann man mal loslegen mit dem Fotografieren?
4: Jetzt schon.
3: Ja, jetzt schon.
4: Aha. Wo willst du hin?
3: Wir gehen runter zum Bus.
4: Ja.
3: Jetzt schon? Habe ich da so eine Ironie draus gehört?
4: Nee, gar nicht. Ich kenne das ja. Das ist mit der Technik immer.
3: Ich blicke kurz. man für weniger als 8,5 Milliarden seine Filme produzieren muss pro Jahr.
5: Weniger als 8,5 Milliarden?
3: Ich glaube, das ist das, was das öffentliche Rechtliche jetzt kriegt.
5: Echt?
3: 8,5 Milliarden oder so, oder noch mehr, ja.
5: Ja, scheiße, irgendwie machen wir was verkehrt.
6: Alle 50 Sender zusammen, ja, ja.
5: Das ist Jennifer Rostock.
3: Ah, okay, Sängerin, ja. Der Name sagt mir was. Ja, schönes Foto.
5: Genau, sowas machen wir jetzt auch. Also, du bist vielleicht nicht ganz so... Ich
3: wollte gerade sagen, ne?
5: Ja, aber das ist ja auch Ansichtssache. Es gibt bestimmt Männer, die da drauf stehen.
3: Wie war das Bandi-mäßig? Hier kommt eine Frau in den Schuhladen und sagt, ich hätte gerne etwas, womit ich gut aussehe. Sagt, ich bin Schuhverkäufer, kein Magier.
5: Ich glaube, der hat so richtig verschissen, würde ich sagen.
3: Naja, weil ich wollte dich ja damit nur exkulpieren von Anfang an. Sagen, du kannst natürlich auch nicht zaubern. Aber ich füge mich meinem Schicksal. Ich soll da hin?
5: Genau, also du gehst da mal rein.

0: Das sind halt alles Klamotten aus der ganzen Welt. Eine hast du ja schon gleich.
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0: und die tatsächliche Zahl der Todesopfer womöglich nie bekannt werden wird. Zu den Versuchspersonen zählten Kriminelle, Psychiatriepatienten, drogenabhängige Soldaten und ganz normale Bürger. Die Zeugenaussagen warfen zudem neue Fragen darüber auf, ob das Programm womöglich immer noch, in modernisierter Form, existiert. Das deutsch-niederländische Korps übernimmt mit seinem Stab die Führung über Landstreitkräfte des Bündnisses, die Estland und Lettland verteidigen sollen. Ziel ist nach NATO-Angaben eine stärkere Abschreckung. Das deutsch-niederländische Korps wird nun verantwortlich sein für militärische Übungen sowie im Ernstfall für die Verteidigung der sogenannten Ostflanke. Bisher war dafür das NATO-Hauptquartier in Polen zuständig. Die Kommandoübergabe erfolgt am Dienstag in der Stadt Valga an der estnisch-lettischen Grenze. Friedensaktivisten sind erschüttert, dass Deutschland wieder Russland direkt gegenübersteht. Eine parlamentarische Anfrage an das österreichische Gesundheitsministerium liefert schockierende Zahlen. Im Jahr 2025 erhielten rund 36.100 Kinder und Jugendliche unter 18 Jahren in Österreich mindestens einmal Psychopharmaka auf Kosten der gesetzlichen Krankenversicherung. Kritiker meinen, nicht übersehen werden sollte das Zusammenspiel zwischen Pharmaindustrie und Gesundheitssystem sowie die politische Agenda. Einerseits sind die Präparate ein lukratives Geschäft. Für viele Ärzte ist die Vergabe von Psychopharmaka eine schnelle und unkomplizierte Lösung und oft auch mit einem wirtschaftlichen Interesse verbunden. Gleichzeitig scheint es die Politik und das Bildungssystem nicht zu stören, wenn Kinder und Jugendliche medikamentös ruhiggestellt werden. 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

0: Das sind halt alles Klamotten aus der ganzen Welt. Eine hast du ja schon gleich gegriffen.
1: Nee, die habe ich mitgebracht, das ist meine.
0: Ah ja.
1: Das war nicht deine, da hast du jetzt was verwechselt. Die gehört mir, die habe ich mitgebracht. Die hat
0: deswegen, sie könnte...
1: Guck mal, wie die passt. Die kann nur mir gehören, das ist völlig klar, ne?
0: Das ist vor allen Dingen eine Original, ne? Die kriegst du kaum noch.
1: Von wem? Von welcher?
0: Also
1: ich weiß das ja, also das ist eine Original, das ist ja meine Jacke und du darfst sie ablichten.
0: Jetzt hast du mich schon verraten.

0: Ich sehe so ein bisschen einen gespaltenen Menschen. Also auf der einen Seite jemanden, der, glaube ich, ganz zufrieden ist, dass er irgendwo sich nicht verkauft und auch vielleicht den anderen, die ihn enttäuscht haben, so in die Suppe spucken kann.
1: Ja, definitiv.
0: Und auf der anderen Seite aber auch jemand, der eine Unruhe hat und eine Ungeduld und auch eine gewisse Wut. Und diese Wut auch manchmal nicht in Zaum halten kann. Ist das in etwa richtig beschrieben?
1: Absolut. Also sehe ich mich sogar wohlwollend beschrieben. Die Frage ist
0: ja
1: immer, woher kommt
0: das? Der war ja jetzt nicht so sehr positiv.
1: Ich fand es aber auch nicht negativ, das war jetzt ehrlich. Also das ist ja, also es ist doch pathologisch, wenn man sich an seinen Gefühlen abarbeitet sozusagen und getriebener seiner Gefühle ist, weil man jetzt eine Wut hat oder weil man eine zwanghafte Neigung hat, irgendetwas zu tun. Ich sehe mich nicht als Opfer meiner Affekte, muss ich ehrlich sagen. Für mich ist die Arbeit, die ich gerade

mache, eine unglaublich effektive Abfuhr dieses Ärgers. Ich bin immer froh, dass ich einen sehr, sehr niedrigen Ruhepuls habe und einen gesunden Blutdruck. Und alle wundern sich immer, gerade Medizinerkollegen, die sagen, wie kann denn das sein? Du müsstest doch ständig hohen Puls haben. Nee, habe ich nicht, weil ich es rauslasse. Ja, es ist meine Art zu meditieren, es ist meine Posts zu schreiben, meine Videos zu machen und das zu sagen. Und ich bin tatsächlich, und das ist eine sehr persönliche Geschichte, die ich auch nicht mit privaten Einzelheiten hinterlege, aber ich sehe weite Teile meines Lebens als einen Prozess der Einsicht in die Tatsache, dass das Lebenslügen und dass ich selbst was vormachen eigentlich immer ins Verderben führt und Ursache für sehr viel Leid ist, bei einem selbst und bei anderen. Und das Kommen zu brutaler Ehrlichkeit gegen sich und andere war für mich eine unglaublich befreiende Angelegenheit. Es kann schmerzhaft sein, sehr schmerzhaft, sich auch in Beziehungen sagen zu müssen, was wirklich passiert und was abgeht und was nicht funktioniert. Aber es war so unglaublich befreiend. Und ich habe unglaubliche Fehler in meiner Vergangenheit gemacht, die sind rein privat gewesen und nicht beruflich, die ich auf die Neigung zur Schönfärberei und zur Lüge vor sich selbst, auch aus vielleicht aus guten Absichten, wenn man jemandem nicht wehtun wollte und vielleicht auch zu feige war. Und das loszulassen war ein unglaublich toller Schritt, befreiender Schritt für mich. Und deswegen fühle ich mich wohl, auch mit dieser Wut, ja.

0: Je nach Zählweise müssten so 60 bis 70 Verfahren laufen. Ob und wie die mal zur Anklage kommen, werde ich sehen. Also ich rechne eigentlich täglich mit einem Strafbefehl, so geht es ja meistens los, dass sie dann davon 40, 50 zusammenfassen und 20.000 Euro haben wollen. Kam bisher nicht. Ich werde sehen.
1: Ja, was machst du dann?
0: Also eine Sache ist sicher, dieses Regime kriegt von mir keinen Cent Geld mehr freiwillig.

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3: Guten Morgen, es ist Samstag, der 30. Mai 2026 und ihr hört Nacktes Niveau, den Podcast für Nichtmigranten und alle anderen, die dem Land, in dem sie leben, mit Wohlwollen gegenüberstehen. 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Ich sage im Voraus herzlichen Dank und wende mich endlich unserer heutigen Runde zu. Aus Frankfurt am Main im Haus ist der Moderator, Satiriker, Produzent, Anglist, YouTuber und Macher von Winters Woche, Achim Winter. Und aus Österreich die eine, die große, die ewige und Macherin von Punkt Preradovic, Journalistin, Moderatorin Milena Preradovic. Ich grüße euch, ihr beiden.
4: Hallo.
5: Hallo.
3: Ein heiteres Zitate-Raten zum Einstieg. Also ihr kennt ja beide ganz sicher die berühmte Nummer "Ich liebe doch alle Menschen". Mhm. Da gab es jetzt einen Nachfolger von. Ganz jüngst, vielleicht habt ihr es gelesen, dann habt ihr Glück gehabt, aber ansonsten ist, glaube ich, eine Bildungslücke. Wer sagte Folgendes? Ich kämpfe jeden Tag dafür, dass der Staat den Bürgerinnen und Bürgern mehr zutraut, Regelkorsetts lockert, Menschen die Freiheit gibt, ihr Leben zu gestalten. Tja. Ein ganz junges Zitat.
4: Ja, das hat der Friedrich Merz verlautbart.
3: Könnte man meinen.
4: Einfach aus dem Grund, weil er in letzter Zeit immer genau das Gegenteil von dem sagt, was er machen wird und denkt. Ja. Insofern passt es sehr gut auf Friedrich Merz.
3: Würde passen, ist richtig. Es war nicht Friedrich Merz. So viel verrate ich, Melina. Hast du einen leichten Vorteil? Wer könnte es gewesen sein?
5: Es war nicht Friedrich Merz.
3: Ich gebe dir einen Tipp.
5: Dann war es Lars Klingbeil.
3: Oh nein, leider nicht.
4: Auch er hat zitiert. Friedrich Merz hat jemanden zitiert, und zwar Konrad Adenauer.
3: Könnte man auch meinen. Ihr liegt beide falsch. Es war Erich Honeckers unehrlicher Sohn mit Frank Steinmeier. Franziska Brandner, der Chef der Oberblockpartei Die Grünen, hat das gerade gesagt in einer Agentur auf die Frage oder in Diskussion darüber, warum ihr öffentliches Image nicht gut sei.
5: Who the fuck is Brandner?
4: Weil sie für Freiheit kämpft.
3: Aber jetzt nochmal, lasst das doch bitte sacken. Ja, die Chefin der Grünen sagt wirklich, ich kämpfe jeden Tag dafür, dass der Staat den Bürgern mehr zutraut, Regelkorsetts lockert und Menschen die Freiheit gibt, ihr Leben zu gestalten. Ich meine, da steckt das Eingeständnis drin, dass es Regelkorsetts gibt, mit denen sie die Leute abschnürt.
4: Ja, ja, ja. Ja. Aber wie gesagt, sie macht es wie Merz. Ich finde es mittlerweile sehr praktisch. Ja, du hörst dir das an, was die Typen sagen und du weißt, sie meinen das Gegenteil. Das erleichtert die Interpretationsarbeit enorm.
3: Ja, ja, doch. Winters Inversion, könnte man sagen. Das
4: so ist es.
3: Ja, eine kluge politische Regel, die sicherlich in die Ausbildung junger Politiker übergehen muss. Bevor das passiert, haben wir noch ein paar Sachen zu besprechen. Allen voran natürlich das Unlustigste, der Dauerkriegszustand an mehreren Stellen der Welt. Und in der Ukraine hat sich offensichtlich etwas getan, und zwar zum Schlechteren. Die Berliner Zeitung schreibt, der Krieg zwischen Russland und der Ukraine und ihren westlichen Unterstützern hat eine neue Phase erreicht. Der Ökonom und Spitzendiplomat Jeffrey Sachs sieht die Zuspitzung in einem offenen Brief an Bundeskanzler Friedrich Merz als alarmierend an. Er schreibt, im Hinblick auf einen Frieden habe sich, Zitat, die Lage in Europa dramatisch verschlechtert. Europa und Russland schlittern in einen offenen Krieg. Merz müsse umgehend mit Russlands Präsident Wladimir Putin sprechen. Melina, nicht nur, dass dieser Eindruck geteilt wird von vielen Beobachtern, dann kam es jetzt ja auch im Zuge der Angriffe Russlands auf die Ukraine zu einem Problem, einem Fehler offensichtlich, einem Absturz einer russischen Drohne auf rumänischem Staatsgebiet. Rumänien
1: Polen ist NATO-Mitglied und ein Land, in dem die NATO ja schon vielfach angekündigt hat, die Ostflanke weiter zu stärken mit vielen tausend Soldaten. Auch so etwas droht ja dann die Eskalation immer weiter anzuheizen. Es scheint immer heißer zu werden in diesem EU-Russland-Konflikt.
5: Ja, obwohl das, glaube ich, nicht nötig wäre. Ich meine, was diese Drohne in Rumänien angeht, also die Drohnen, die ukrainischen Drohnen, die zum Beispiel in Finnland abgestürzt sind, sind dann natürlich bei uns weniger Thema. Das ist ja ganz klar. Also ich hatte diese Woche ein Interview mit Alexander Rah, ja, einem ausgewiesenen Russlandkenner. Der hat sein ganzes Berufsleben für diese Verständigung zwischen den Völkern gearbeitet. Also man muss sich vorstellen, der hat in den besseren Zeiten hat der das Bundesverdienstkreuz und den russischen Friedensorden bekommen. So, und er ist sich sicher, dass Putin eigentlich jetzt bereit ist für Verhandlungen mit der EU. Ja, auch weil die USA raus sind. Der Krieg stagniert, Putin kriegt jetzt auch zu Hause Druck. Die Kriegsziele sind nicht erreicht, also den russisch geprägten Donbass zu Russland zu holen. Und die Angriffe der Ukraine auf russisches Territorium, das macht die Menschen dort auch ziemlich nervös. Also der Krieg ist nach Russland gekommen. Also Putin wäre jetzt eventuell bereit, nur die EU ist es nicht. Ja, also diesen ersten Schritt, den Vorschlag Putins, Ex-Kanzler Schröder als Vermittler zu berufen, das hat der Brüssel und auch Deutschland haben das ja also empört zurückgewiesen und gesagt, das wäre nichts als eine Provokation. Naja, aber von ihnen selber kommt nichts. Also die undiplomatischste Chefdiplomatin der Welt, Kaja Kallas, ja, hat schon wieder gesagt, Europa könne kein neutraler Verhandler sein.
4: Aha, ja, das ist natürlich okay. Auch eine sehr gute Idee, eine baltische Dame zur Vertreterin der EU zu machen in Sachen Russland. Ja,
5: ja.
4: Da sind also, ja die Emotionen ein klein bisschen anders geschürt und ich habe genau den gegenteiligen Eindruck, dass die Europäer kalassieren, ja, und Roderich Kiese wetterisieren und da die Säbel rasseln und dass sich Putin an Amerika wendet. Also das habe ich zum Beispiel aus diesem Berliner Artikel herausgelesen, dass Trump da irgendwie Hände reicht und dass Putin da diplomatische Handreichungen auch macht, weil die EU so hartleibig ist, weil die EU sagt, nee, wir geben keinen Millimeter nach, dass quasi es entsteht jetzt so eine Art Trump-Putin-Allianz und die EU steht nach wie vor draußen. Ja.
1: Aber das widerspricht sich doch jetzt nicht so, was Medina sagt.
5: Ja, aber das ist, es widerspricht sich schon, weil ich gesagt habe, weil die USA jetzt ziemlich draußen sind. Ja?
1: Ach so.
5: Und das stimmt natürlich trotzdem, weil diese Verhandlungen, die USA geführt haben oder geleitet haben, die sind ja im Grunde eingeschlafen. Die gibt es in dem Sinne überhaupt nicht mehr. Ja? Ja. Der Alaska-Gipfel ist im Nichts geendet. Ja? Die USA und auch Trump haben natürlich auch andere Probleme. Ja? Die haben ja, jetzt
4: die sind jetzt
5: Iran.
4: Neutral genug,
5: die
4: sozusagen.
5: Haben die Midterm-Wahlen und so weiter. Ja, also ich bin jetzt nicht so extrem optimistisch, dass Trump sich da jetzt extrem einsetzt. Ich wünsche, dass du recht hast. Aber was Kallas sagt, ist natürlich absolut hilfreich, wenn man diesen Krieg eskalieren will.
4: Ja.
5: Und das ist tatsächlich nicht so unwahrscheinlich. Die Ukraine nutzt ja auch EU- und NATO-Luftraum für ihre Drohnen. Das hat sie inzwischen zugegeben, war mal eine Verschwörungstheorie. Und Russland ist sicher, dass auch aus den Baltenstaaten die ukrainischen Drohnen gestartet werden. Mhm. Damit ist natürlich Europa schon eine Art Kriegspartei.
1: Ne? Ja, und das hat ja Russland auch klar gesagt.
4: Dass wie würde das denn praktisch aussehen? Also ich habe mir da Gedanken gemacht, weil ich einen 21-jährigen Sohn habe, der ja dann in den Dienst müsste, ja, wenn ich ihn nicht rechtzeitig verstecke. Wie sieht das denn praktisch aus? Also wenn Russland, was hier jetzt kolportiert wird, Russland greift dann Europa an, präventiv sozusagen, und dann tritt ja sofort der NATO-Verteidigungsfall ein. Mhm. Also ich habe so den Eindruck, das geht alles überhaupt nicht. Es würde sofort hardcore eskalieren und deshalb wird sich das Putin überlegen, oder?
5: Also ich glaube nicht, dass Putin vorhat, die EU bzw. NATO jetzt anzugreifen.
4: Ja, er droht ja immer mal damit, ne? Durch Lavrov und so, die sagen, ja, jetzt bald ist es zu viel und jetzt müsst ihr aufpassen.
1: Ja, oder
4: so.
1: Medvedev, der das ja auch als Vizevorsitzender des Verteidigungsausschusses sagte.
5: Man darf natürlich auch nicht vergessen, dass die EU sämtliche roten Linien überschreitet. Und immer so nach dem Motto, die Russen machen schon nichts. Ja? Und natürlich, irgendwann könnten die gezwungen sein. Ja. Also der OSZE-Botschafter, der hat letztens gesagt in einem Interview, er ist sich nicht sicher, dass es noch zu verhindern ist, dass Russland Europa angreift. Aber das ist nicht, weil sie unbedingt Europa angreifen. Warum sollten sie das eigentlich tun? Sondern weil sie sich angegriffen fühlen. Ja?
1: Wir spekulieren kräftig. Derweil vermeldet Russia Today, nach Angaben des Außenministeriums wird das russische Militär nun gezielt Einrichtungen der Rüstungsindustrie in Kiew angreifen. Moskau forderte Ausländer, darunter Diplomaten und Vertreter internationaler Organisationen auf, die ukrainische Hauptstadt, Zitat, so schnell wie möglich zu verlassen und riet Zivilisten, sich von Einrichtungen der Rüstungsindustrie fernzuhalten. Das hatte schon Konsequenzen, das haben wir im Internet bildreich beobachten können. Diese Drohungen werden sehr ernst genommen. Es wurden ja auch wieder Oreshniks, also diese Hyperschallraketen eingesetzt, die derzeit offensichtlich von keinem westlichen Verteidigungssystem irgendwie abgefangen werden können. Insofern machen die Russen da durchaus ernst. Die russische Seite behauptet ja, Thomas Röber berichtet auch mit Bildern aus dem Gebiet, dass die Ukrainer ein Wohnheim für Pädagogikstudenten oder Auszubildende angegriffen hätten und die, was weit und breit oder keinerlei militärische Funktionen hätte oder auch nicht entsprechend genutzt sei, behaupten natürlich in solchen Fällen beide Seiten. Aber die Russen haben auf jeden Fall Taten folgen lassen.
4: Ja, ja, und sie behaupten, dass die Westdrohnen werden in Kiew schön zusammengeschraubt in bestimmten Facilities und das wollen sie halt jetzt vermehrt bombardieren, klar.
1: Ja.
4: Und dann befürchtet man hier dann eine kleine Bombe auf Rammstein oder was? Vielleicht eine Oreshnik auf Rammstein.
5: Nein, das wird nicht kommen. Aber die Russen sind relativ überzeugt davon, dass sie jetzt reagieren müssen. Bis jetzt haben sie ja noch nicht weiter nach dieser Warnung an die EU-Diplomaten oder an die ausländischen Mitarbeiter von Organisationen, haben sie ja noch nicht den Großangriff gestartet.
1: Ja.
5: Allerdings sind sie sich relativ sicher, dass sie es tun müssen, weil sie sonst nicht mehr ernst genommen werden.
1: Ja,
5: von der EU. Jetzt habe ich aber auf der anderen Seite auch gehört, dass China sich eingemischt hat und die Russen versucht abzuhalten, das Ganze zu eskalieren. Also das sind alles so Gerüchte, die überall rumwurscheln. Eins ist auf jeden Fall sicher, die NATO ist nicht so richtig scharf auf Frieden. Und der EU-Abgeordnete Sonneborn, der hat schon vor 10 Tagen gepostet, gerade hat NATO-Generalsekretär Mark Rutte festgestellt, dass weder die von der EU bewilligten 90 Milliarden noch die vom Wall Street Journal diagnostizierten 109 Milliarden noch sonst irgendein Milliardenbetrag ausreichen werden, den Finanzbedarf der Ukraine zu stillen. Ja, deshalb fordert er eine unbefristete Dauerabgabe von 0,25% der Wirtschaftsleistung sämtlicher EU- und NATO-Staaten.
1: Ja, klar.
5: Also für Deutschland wären das jährlich ungefähr 10 bis 12 Milliarden extra.
1: Wahnsinn.
5: Und ja, muss man sich vorstellen, und wo wandert dieses Geld hin? Also in einen Staat, in dem das direkte Umfeld des Präsidenten der Korruption überführt ist. Ja, und nicht wenige denken, dass auch er dazu gehört.
1: Ja.
5: Und in die Taschen von BlackRock. Die haben ja schon ein Wiederaufbauprogramm. Ja, und sagen, der Investitionsrahmen betrage 800 Milliarden Dollar. Ja?
4: Nur worauf ist die NATO dann scharf, wenn sie nicht scharf auf Frieden ist? Das war der Ursprung meiner Frage.
1: Ja.
4: Vielleicht habe ich zu viel Fantasie. Fantasie, wenn da jetzt mit den Säbeln gerasselt wird. Das finde ich ja sehr lustig, da ist wenigstens was los. Aber es, es ist doch gar keine kleine Eskalation denkbar irgendwie, oder? Wenn der Russe irgendwie was schießt, dann schießt man zurück und dann geht es der große Dings da. Sich das vorstellen?
1: Die NATO ist nicht mehr die NATO. Wir haben jetzt eine EU-NATO mittlerweile, die sich ja alles andere als einig ist mit Trump und mit Amerika. Und was ist denn die NATO minus der USA? Also gar nichts mehr, eine Witzfigur.
4: Ja, ja.
1: Und das ist doch das Entscheidende. Und wie du selbst schon gesagt hast, die Russen sind nicht doof, führen ihre Gespräche direkt mit den USA. Die USA dürften alles andere als interessiert sein, Milena, das hast du ja im Prinzip sinngemäß auch schon gesagt, wenn ich die richtig verstanden habe, als sich da weiter mit zu beschäftigen. Trump hat andere Probleme. Das Letzte, was er gebrauchen könnte, wäre eine Auseinandersetzung mit Russland. Also ich glaube nicht, dass die NATO, die rote NATO und diese Brüssel-Kamarilla die Unterstützung der USA hat, wenn sie irgendwie gegen die Russen eskalieren möchte. Das macht das Ganze nicht völlig ungefährlich, weil sie auch Restkräfte haben und dann natürlich am Ende die Frage steht, wie ist es nun mit der Beistandsklausel? Aber im Prinzip haben wir eine kastrierte minus USA-NATO, zum Glück.
4: Aber wie würde denn so ein Warnschuss aussehen? Was glaubt ihr?
1: Ja, das...
5: gute Frage. Ich glaube, dass es hier bei dem, was Mark Rutte gesagt hat, in erster Linie um Geld geht. Ja? Es geht um Geld, es geht um Umverteilung, es geht um Korruption im ganz, ganz, ganz, ganz großen Stil. Und weil, ich meine, wenn jeder 0,25 seiner Wirtschaftsleistung abgeben soll, das werden natürlich die Bürger alles bezahlen und wandert dann halt direkt in korrupte Taschen. Und ich glaube, das darf man auch nicht unterschätzen. Mal abgesehen davon, dass die NATO von Beginn an die Russen draußen haben wollte.
1: Ja.
5: Ja.
1: Ja.
5: Oder
1: das ist der alte
5: und
1: Spruch, das, ne?
5: Und ja. Ja, und die, ja genau, die Amerikaner oben, die Deutschen
1: unten, weißt du, und die Russen unten raus.
5: Und die Russen draußen. Das war immer schon der Plan. Und jetzt ist natürlich auch der Plan, Russland eventuell zu zerstören. Und die EU glaubt tatsächlich, dass es der Ukraine gelingt, mit ihrer Hilfe, also mit diesen ganzen Milliarden und den Waffen, Russland in die Knie zu zwingen.
4: Hm.
5: Und
4: ja.
5: Das ist so eine irre vor Fantasie, weil eine Atommacht in die Knie zu zwingen, an die Wand zu drängen, dann wird sie schießen. Das ist doch ganz normal. Ja,
4: also ich verstehe dich richtig, dass da die Entscheidungsträger, die sagen sich, okay, ich mache meine Aktienpakete und durch Cashback Korruptionsgeschichten Haufen Geld an der Sache. Und wenn alle mitmachen, bin ich allein verantwortlich, da mache ich also mit. Wenn die anderen auch alle sagen, Russland muss zerstört werden, dann mache ich halt mit, so nach dem Motto, dann fällt es nicht so auf und das nehme ich noch mit, die Kohle.
1: Ja? Ob die Hinterleute dann wirklich da haben, sie Russland zerstören zu können, ist die eine Frage, dass sie so abcashen, wie du gerade sagst. Achim, sehen wir ja. Und ich meine, sie haben solche Stücken Feldweg wie Kaja Kallas als Außenbeauftragte drauf. Die Frau spielt unter Baerbock-Niveau, ne? Kaum auszudenken, dass das geht. Aber Sonneborn hat ja sich herrlich geäußert über ihre Memoiren oder dieses Buch, was sie schrieb, diese Rede. Kann man nur jedem empfehlen für kurzweilige, ich glaube, 30 Sekunden oder eine Minute 30, in der er das auseinandernimmt. Das
4: Schlimme ist, sie attraktiv? Hat die den Büchseffekt, ist es so nach dem Motto,
1: das möchte ich
4: hat
1: nicht.
4: Zwar nichts im Schädel, das aber alle sagen, ist aber hübsch,
1: Ich weiß nicht, ich bleibe ja heterosexuell und Frauenfreund und ich möchte nicht dieses Ding vergleichen mit den Frauen da draußen, deswegen, ich weiß nicht, wer die attraktiv findet, sollte sich vielleicht prüfen, was ihn so treibt.
4: Ich habe es jetzt nicht so richtig in Erinnerung, aber die sieht ganz gut aus.
1: Ja,
4: das
1: gut.
4: Ist ein zentrales Problem. Na gut, aber gut, der Sanchez in Spanien sieht ja auch gut aus.
1: Ja. Also das Schlimme ist, dass diese Frontleute sind von einer ausgemachten Einfältigkeit, die sind ja glatt immer wie Baerbock in der Lage, mal eben nebenbei Russland den Krieg zu erklären. Also diese Leute
4: stolpern. Baerbock war wenigstens nicht hübsch. Ja?
1: Ja gut, wenn dir das dann was gibt, ne? Aber wenn du nebenbei natürlich eine Atommacht, die immer noch halbwegs denkende Menschen in ihre Posten schickt, nebenbei den Krieg erklärst, dann kann das halt auch mal schief gehen. Ne? Wenn ein Kind im Waffenladen rumspielt, kann da mal sich was lösen. Und dass sie es immer wilder treiben, sehen wir auch in einer Geschichte, die TKP unter anderem gerade beschreibt. Da hat in der Ukraine ja die Exhumierung von Andriy Melnyk und seiner Frau stattgefunden auf einem Friedhof in Luxemburg und das anschließende feierliche Begräbnis der sterblichen Überreste in der Ukraine auf Anordnung des Präsidenten, das löste bei vielen Nazi- und Neonazi-Gegnern Entsetzen aus.
4: Wer sich intensiver
1: mit der Shoah beschäftigt hat, weiß um die unehrenvolle Rolle Melniks. Melnyk leitete damals die Organisation ukrainischer Nationalisten, OUN, die mit Nazi-Deutschland kollaborierte und erheblich an der Gewalt gegen Juden und Polen beteiligt war. Du dürftest gemeint haben, lieber Achim, dass es sich nicht um den ehemaligen Botschafter der Ukraine in Deutschland handelt.
4: Ja.
1: Ein auch kontroverser Mann, aber aus anderen Gründen. Also in Kurzform, die Ukrainer betreiben ja absurderweise unter dem Juden Selenskyj einen Kult um wirklich Nazi-Verbrecher, die ja ganz offen immer noch mit Nazi-Symbolen und Nazi-Geschichtsbezugnahmen dort paradieren und das immer wieder ja auch gegen die Russen anführen. Also eine Teile ihrer Armee offen vom slawischen und russischen Untermenschen sprechen und wirklich mit Nazi-Ideologie die Vernichtung Russlands propagieren. Dass die Russen sich dadurch provoziert fühlen, glaube ich, kann man irgendwo nachvollziehen, oder?
5: Aber weißt du, ich finde, für mich sagt das auch, dass diese extremistischen Kräfte in der Ukraine sehr, sehr einflussreich sind. Ja? Zum Beispiel bei dieser Ehrung war aus dem Militär nur die Azov-Brigade eingeladen. Also das ist ja die Waffen-SS super findet.
1: Ja.
5: Ne? Das sind mal richtige Nazis. Die waren dort eingeladen. Und das ist bei uns völlig egal. Die Deutsche Welle hat gerade Andrei Bilecki vom Azov-Bataillon interviewt mit leuchtendem Nazi-Symbol im Hintergrund. Also ja, die Nazi-Wolf so beleuchtet. Das ist schon verrückt, wie alles verdreht wird. Also diese Leute werden von deutschen Steuergeldern finanziert und wer kritisiert, der ist dann der Nazi. Also und wenn sich deutsche Politiker wie Katrin Göring-Eckardt mal mit ukrainischem Militär ablichten lassen, die ganz offen Nazi-Symbole auf ihrem Hemd haben.
1: Die freuen sich, wenn sie Göring hören.
5: Kein
1: ganz
5: Problem,
1: klar.
5: Ja. Also,
4: Das ist ja diese Russenphobie, ja. Diese ukrainischen Nazis, die wurden ja damals in grauer Vorzeit im Zweiten Weltkrieg ja als Kommunistenfresser engagiert. Ja, das war ja der Deal, Kommunisten kaputt zu machen, also in dem Fall die Russen. Und das hat sich jetzt perpetuiert. Die Russen sind ja keine Kommunisten mehr im klassischen Sinne, werden aber trotzdem als Kommunisten so damals damals noch mit denselben Vorzeichen so bekämpft. Es ist so ähnlich, wenn die AfD hier immer, wenn ich auf meinen Straßenumfragen sofort höre, 1933 hatten wir das schon mal. Ja, da muss ich immer die Frage stellen, was hat die AfD mit den Nationalsozialisten zu tun? Und so ähnlich ist es da jetzt ja in der Ukraine. Es gibt die alten Kommunistenfresser, die die russischen Kommunisten bekämpfen wollten. Und das wird jetzt noch aufrechterhalten, diese Legende. Und um gegen Russland zu gehen, werden die Nazis da auch eingespannt.
1: Aber es hat
4: der Zelensky hat ja bemerkenswerten Swing dahin gelegt, denn irgendwie sein Urgroßvater ist von denen ja als Jude umgebracht worden und er hat noch dagegen protestiert, hat noch gedacht vor 4-5 Jahren und jetzt ist er irgendwie auf der Seite. Ist schon sehr bemerkenswert.
1: Aber neben dieser politischen Ebene hat es tatsächlich auch noch eine tatsächlich völkisch und antislawische Ebene. Patrick Paap hat da sehr interessante Dokumentationen zu gemacht. Also diese ukrainische antirussische Haltung geht da schon sehr tief und historisch auch weit vor die Nazi-Zeit und der Nazi-Deutschland. Das ist wirklich eine Ideologie, dass der russische Slave als solcher einer zu bekämpfen da sei. Das ist also wird als Volksgruppe dann abgespalten. Man wundert sich so als westeuropäischer Beobachter.
4: Ist das nicht so, lieber Paul, das ist vielleicht ein bisschen ein Knackpunkt, haben die Ukrainer und die Russen nicht eigentlich mehr oder weniger gemeinsame Wurzeln und das wurde dann also gespalten durch den Kommunismus?
1: Die Ukraine,
4: also im Grunde genommen sind jetzt zwei Völker, die sich eigentlich ähnlich sind. Und es
5: aber
4: wird
5: die
4: so,
5: Ukraine ist ja auch schon gespalten. Das gibt den Westen und es gibt den Osten. Das sind ja völlig unterschiedliche Volksgruppen auch. Ja? Und die Russen, die russischstämmigen werden natürlich völlig unterdrückt. Also sie dürfen ihre Sprache nicht sprechen, werden im Donbass auch seit 2014 beschossen und so weiter. Ja. Also im Grunde gibt es nicht die Ukraine. Das ist ein völlig gespaltenes Land.
1: Die Russen sehen es ja auch. Sie sehen es einerseits als die Geburtsstätte des alten Russlands eigentlich, des alten Rus, als Stammland. Und insofern betrachten sie es als Bürgerkrieg. Ein Großteil der Ukrainer ja auch. Selbst wenn man sich mal die Mühe macht, mit Westukrainern auch zu sprechen, also die nicht aus der Grenzregion kommen, von denen es in Berlin beispielsweise reichlich gibt, dann findet man ja ein durchaus gemischtes Bild. Es ist ja keinesfalls so, dass die Ukrainer, auch die geflüchteten Ukrainer, nun alle auf Putin schimpfen würden und vom Überfall sprechen, sondern sie sprechen da sehr differenziert, nicht? Von einem bürgerkriegsartigen Konstrukt und sehen das auch sehr differenziert. Ich muss natürlich sagen, ich sehe da so 50-50 Anhänger von Putin und von Zelensky. Es ist also durchaus anders, aber wen überrascht das, als dass die regimenahen Massenmedien gerne so berichten. So
5: naja, Zelensky-Anhänger weiß ich nicht. Also 50% pro Putin, 50% gegen Putin.
1: Nein, ich sprach jetzt von denen, die ich in Berlin selber spreche.
5: Aber sind die wirklich Zelensky-Anhänger? Oder
1: nein.
5: Das wollte ich damit nur sagen.
1: Nein, nicht. Aber eher für die Loslösung. Also die Frage ist, die es dann im Ende immer wieder hinausläuft, ist, wie stark ist das eine Bürgerkriegssituation? Wie viel Einflussrecht hat Russland auf die Ukraine? Und es gibt tatsächlich, ich habe den Eindruck, es ist eher der kleinere Teil, auch dieser Ukrainer, der geflüchtet ist, mit denen ich sehr wohl gesprochen habe. Nochmal, das erhebt keinen Anspruch auf eine statistische Signifikanz und ich will hier nicht behaupten, irgendwie die Ukrainer, die Exil-Ukrainer da
5: anekdotische Evidenz, würde Frau Ammann sagen.
1: So ist es. Das ist tatsächlich eine solche in dem Fall, deswegen deutlich gekennzeichnet. Kommen wir zu den Dingen, die wir belegen können und das ist, wenn wir auf den EU-Totalitarismus schauen, schlimm genug. Da wurde gerade vermeldet, Apollonius berichtet, dass die deutschen Beiträge zum EU-Haushalt, denn der ist ja, wir haben es gerade gehört, aus Gründen auf lange Sicht sehr angespannt, die deutschen Beiträge zum EU-Haushalt ab 2028 um 80%, also knapp 100% für alle Grünen, also das ist rund eine Verdopplung, steigen können. Grund dafür sei der Plan der EU-Kommission, den Haushalt auf 2 Billionen Euro zu erhöhen. Aha, guter Grund. Ja, dann müsste Deutschland jährlich rund 60 Milliarden Euro beisteuern, Milena. Das ist eine sportliche Ansage in Zeiten, mehrere Sparprogramme laufen, könnte man sagen.
5: Ja, aber ich meine, wer zahlt's am Ende natürlich?
1: Der Staat, nicht du.
5: Ja, der Staat, der muss halt Steuererhöhungen machen, der Staat, ja.
4: Gut, dass es also der Staat diese, zahlt. Ja, also die, da bin
5: diese
4: ich sehr
5: Enteignung,
1: ja, Herr Winter, wir kommen sofort zu Ihnen. Entschuldigung.
5: Diese Enteignung nimmt jetzt wirklich richtig Fahrt auf. Ja, Vermögensregister darf man nicht vergessen, das ist ja auch in Arbeit, ja. Der Mittelstand wird mit unsinniger Bürokratie erstickt. Also ich habe da was gelesen, das fand ich klasse. Wusstet ihr, dass Bäcker Plastiktüten zählen müssen? Also die müssen tausende Tüten erfassen und genau nachweisen, ob sie für To-Go oder Verzehr vor Ort genutzt und wie viele Kilo Ware insgesamt darüber verkauft wurde.
1: Wieso?
5: Ja. Ja, eben. Warum? Was will man mit diesen Informationen, außer Bäcker zu zerstören, ja? Also das ist völlig verrückt.
1: Achso, ja. Bäcker sind Nazis, das sind Familienunternehmen.
5: Das ist völlig verrückt. Und ich habe diese Woche ganz kurz noch ein ganz interessantes Interview mit, oder besser gesagt, eine Rede von Larry Fink, dem CEO von BlackRock, gehört. Der sagt jetzt ganz selbstverständlich, dass die Billionen von Dollar, die man jetzt braucht für den Bau von KI-Rechenzentren und Stromnetzen und so, dass die aus den Sparguthaben und Pensionsfonds der Leute kommen. Also er sagt ganz, dass
1: die sind
5: das,
1: ja ungenutzt.
5: Und das muss jetzt auch verpflichtend sein. Also der spricht schon, als ob er der Herrscher der Welt sei. Ich meine, er ist so eine Art Herrscher der Welt. Ja, das ist, BlackRock sitzt ja in allen dicken Konzernen fett drin. Wird auch nicht mal überprüft als Schattenbank, als Vermögensverwalter. Ja, und da geht es hin. Das hat er für die USA gesagt. Aber tatsächlich wird das überall so kommen.
1: Ich kenne da so einen deutschen BlackRock-Vertreter, der hat komischerweise so plötzlich und unerwartet genau das Gleiche gesagt. Der Mann ist jetzt Bundeskanzler geworden. Mhm.
5: Und, ja, komisch. Hat er vor 2-3 Jahren gesagt. Ne? Ja. Da, als er gesagt hat, wir die Sparguthaben, da könnte man doch 10% von all dem Geld, das wäre doch super. Genau. Ne?
1: Aber wir wissen, in unserer Demokratie hat gar nichts mit irgendwas zu tun, Herr Winter. Insofern besteht da überhaupt keine Gefahr, oder?
4: Ja, also mir gefällt diese Erhöhung der EU-Beiträge um 80%, wobei Deutschland ja schon ein Viertel ohnehin schultert, ja. Nebenbei merkt man, wie viel sind es? 27 oder was? Und ein Viertel zahlt Deutschland. Und das wird unter anderem dazu benutzt, den Green Deal zu intensivieren und auch deutsche Firmen mit weiteren abstrusesten grünen Vorgaben zu ruinieren. Ja, also das wird ja alles dann noch viel, viel schärfer, was dann so alles, was die Autos alles machen müssen und was da alles verpackungsmäßig passiert. Die müssen weg, Autos und so weiter. Also wir bezahlen dann quasi dafür, dass unsere Industrie ruiniert wird.
1: Jetzt
4: ja, das ist ja, aber das ist ja der Absicht. Nur, wie funktioniert das mit dem BlackRock, liebe Melena? Also der meint ja wohl, dass er das ganze Geld einnimmt von den Pensionshoffenden, ja, die bei ihm investieren, und dann kauft er eben Staatsanleihen, ja, von diesem Geld, also investiert in Staatsanleihen, und das meint er wahrscheinlich, ne? Er meint, das ist ja quasi der Mechanismus auch. Es wird also Geld gedruckt, geben ihm das Geld und er kauft von diesem Geld Staatsanleihen, die garantiert zurückgekauft.
1: Das muss er
5: es ist verpflichtend, genau. Das ist das Interessante daran. Ja. Also er meint, das muss dann verpflichtend sein. Also das Geld also wird einfach genommen.
4: Ja, ich muss genau. Oder ich darf meine BlackRock-Anleihen nicht mehr rausholen.
1: Weil er ist ja schon verpflichtet. Ja. Praktischerweise ist es nämlich so, dass so die großen Pensionskassenführer ja vom Staat jeweils verpflichtet sind, zu einem großen Prozentsatz Staatsanleihen zu kaufen. Ja. 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Also wenn das Geld einmal bei BlackRock liegt, dann glücklicherweise ist BlackRock halt, leider sind denen dann die Hände gebunden, dann müssen sie den Staat finanzieren. Ja? Es fehlt jetzt halt nur noch diese Verpflichtungskette endlich bis zum Nutzvieh auszuweiten, damit das Geld halt direkt aus dem Euter dahin fließt, wo es hin muss.
4: Das kommt. Deshalb wieder mal eine zukunftsgerichtete Frage, wenn das also gelingt, wenn die EU uns ruinieren kann und es auch tun wird und Deutschland so als nationale Entity aufhört zu existieren und die hochmütigen Deutschen nicht mehr so frech sind und so, wie sieht das denn dann aus? Wie wollen Sie denn damit umgehen? Was hoffen Sie denn dann zu erreichen? Dann haben wir dann ein verarmtes Volk, die sind alle arbeitslos, leben vom Bürgergeld, und das wird ja bestimmt recht ungemütlich, oder?
1: Aber du hast das doch vorhin schon gesagt. Also Sie haben Ihre Aktienpakete, Sie werden da gut bezahlt und nach Ihnen die Sintflut, oder?
4: Ach so, ja, wo ist denn bei denen, wo findet die denn statt, die Sintflut? Haben die dann alle in Florida ein Apartment oder was?
1: Die haben Apartments in einer netten kleinen Gated Community Gegenden, in denen eine aufgerüstete und stark militarisierte Polizei da versucht, dass der Pöbel, wenn er dann sein Brot alle gefressen hat und noch nicht selber darauf gekommen ist, dass er ja Kuchen essen könnte, dem man dann die Schlagstockerfahrung macht, um sie in Ruhe zu lassen. Also manchmal, Herr Winter, sperren Sie sich ja den offensichtlichsten Lösungen, oder?
4: Ja, ich kann es nicht fassen. Das ist ein bisschen ein Problem. Ja, also meine Fantasie reicht dann zwar aus, aber es blockiert irgendwas in meinem Gehirn, weil ich sage, das können Sie nicht wollen, aber Sie tun es.
1: Wir helfen dir noch ein bisschen auf die Sprünge. Die junge Freiheit berichtet, die von Bundeskanzler Friedrich Merz geführte Regierung gibt in diesem Jahr 89 Millionen Euro für ihre Sonderbeauftragten und deren Mitarbeiter aus. Das sind 20 Millionen Euro oder auch 29% mehr als im letzten Ampeljahr. Interessanterweise hatte der Kanzler ja angekündigt, genau das zu lassen. Er sagte vor der Wahl, der Staatsapparat muss verkleinert werden. Da ist der aufgeblasene und aufgeblähte Wasserkopf, den wir in den Berliner Amtsstuben sehen. Ein einschließlich dieser ganzen Beauftragten, die da rumlaufen und im Grunde genommen mehr Probleme schaffen, als sie jemals in der Lage sind zu lösen.
5: Wir wissen es doch. Immer das Gegenteil. Immer das Gegenteil von dem, was Pinocchio, darf man übrigens sagen. Also Pinocchio, die Klage wurde abgewiesen, aber Lackaffe darf man nicht sagen.
4: Das passt ja auch nicht.
5: Das ist ein Strafbefehl.
4: Ja. Ich habe gestern einen Tweet gesehen, wo er als Klobürste KI-mäßig gezeigt wurde. Das war sehr lustig. Also vorne
1: ist Schamatopee,
4: das wurde dann zum Wischen verwendet. Aber das darf man wahrscheinlich auch gar nicht.
1: Aber es ist inhaltlicher Unsinn, weil Klobürsten haben ja eigentlich einen echten Nutzen. Ja, das würde ich wirklich, behaupte ich. Und Lackaffe darf man nicht sagen. Herr Merz ist ein ausgemachter Lackaffe. Das mache ich mir auch explizit zu eigen. Freundlichen Grüße an Johannes Plog. Das ist mein Lieblingsfaschist im Amt eines Staatsanwaltes in Berlin. Der hat ja eine einseitige Brieffreundschaft zu mir entwickelt. Das Amtsgericht Heilbronn hat für die Bezeichnung Lackaffe tatsächlich einen Strafbefehl ausgestellt. Darüber wird jetzt vor Gericht verhandelt. Und während sich der Kanzler mit diesen wichtigen Fragen beschäftigt, weil er ja persönlich diese Strafbefehle ausstellt, hat aber seine Ministerin Prien, lieber Achim, die hat ja endlich mal ein konkretes Beispiel, wie sie die überbordenden Staatsausgaben in den Griff bekommt. Du weißt da ja Bescheid, ja?
4: Ja, genau. Also die Frau Prien, das ist die Verknitterte, ja. Das habe ich jetzt nur leider im Vorbeigehen so gelesen. Da geht es darum, dass in ihrem Ministerium 1 Milliarde Euro eingespart werden soll. Mhm. Und da wird jetzt am Ende Elterngeld rumgefingert, ja. Während sie gleichzeitig natürlich keinen Finger krumm macht, um mal zu schauen, wie das Demokratie-Leben-Geld irgendwie mal eingespart werden könnte. Also das bleibt unangetastet, weil es eben wichtiger ist. Und man holt das Geld woanders her und raus. Aber mit diesen Zahlen haben wir ja unglaubliche Beispiele diese Woche wieder gehabt. Also irgendwie die Zuwendungen der Entwicklungshilfe nach Pakistan, Uganda und sowas. Ich habe es jetzt hier nicht vorliegen, ich muss es mal aufmachen. Was da rausgetan wird, das ist ja unser Dauerthema. Es wird laufend maximal Geld ausgegeben und dann heißt es, wir haben keins. Ja, und die Frau Prien, wie gesagt, also Demokratie leben, das ist ja das, was uns alle quält. das darf weiter mit 1 Milliarde unterstützt werden, während das Elterngeld wahrscheinlich gestrichen wird.
5: Genau, und Annetta Kahane, die Stasi-Spitzelin von damals, die verteilt die Gelder dann
1: Weil die ist eine NGO, genau.
4: Aber das ist doch auch schön. Ja, wir machen doch was falsch hier. Ja, wenn du bei der Frau Kahane im Büro sitzt, ja, also ich stelle mir das klasse vor. Vielleicht Berlin, alte Bäume vor der Tür, ein Büro, die Kaffeemaschine läuft. Man kümmert sich um irgendwelche Demokratieorganisationen, ruft die mal immer mal an und sagt, wie viel Kohle es diesmal gibt und welche Aktionen in petto sind. Und dann sitzt man da jetzt im Sommer am offenen Fenster, draußen rauscht der Baum,
1: die
4: Kohle kommt rein. Und da könnte man sich, ich muss mich da bewerben, weil weißt du, wenig Arbeit, warm und politisch erwünscht, das ist, glaube ich, eine ganz schöne Lebensform.
1: Okay. Ja. Ja, Achim, war schön. Also dann viel Glück, ja, auf deinem weiteren Lebensweg wünsche ich dir alles gut.
4: Nein, die kennen mich ja. Ich bin ja verbrannt.
5: Wir sehen uns in der Hölle, Baby.
4: Ja. Ich kann mir die blauen Haare nicht blau färben. Ich bin ja erkannt. Irgendwann kommt einer rein in dieses Büro, wenn ich meinen Kaffee gerade trinke und sagt, das ist doch der Winter. Ja,
1: das kann
4: gestern
1: passieren.
4: Ist mir gestern Abend im Viertel hier passiert. Da haben mich so 45-jährige Lehrertypen, die so ein bisschen unrasiert sind, die saßen da auf der Straßenkneipe und haben mich böse angeflunkert. Also das waren dann die mich erkannt haben. Ich wohne ja auch in so einem linken Viertel.
1: Das tut mir natürlich sehr leid, Achim. Das wird wahrscheinlich noch schlimmer werden in Zukunft. Apollonio schreibt, der Verfassungsschutzchef Sinan Selen, ein Türke, der eingebürgert wurde zum Deutschen, der warnt vor einer wachsenden Gefahr für die Demokratie. Ja. Deshalb möchte er seiner Behörde umfangreichere Befugnisse geben, um effektiver dagegen vorgehen zu können. Unter anderem sollen Computer und Handys von Zielpersonen, wie beispielsweise Achim Winter, dann gezielt ausspioniert werden. Und man hat fast den Eindruck, dass der ganze Apparat um Herrn Selen und seine Neo-Stasi ein bisschen in Sorge ist, bis hin auf die Brüsseler Ebene. Wir lesen in der Berliner Zeitung, dass die rechte Europapartei Europe of Sovereign Nations, ESN, die maßgeblich von der Alternative für Deutschland getragen wird, ihren Status als europäische politische Partei und ihre Finanzierung aus dem EU-Haushalt verlieren könnte. Das berichtet das Nachrichtenportal Politico unter Berufung auf ein 300-seitiges Schreiben der Aufsichtsbehörde für europäische politische Parteien und Stiftungen. Und Milena, der Grund dafür ist, offiziell, ja, dass diese Parteien, ja, diese bösen Parteien rund um die ganz böse AfD, die europäischen Werte nicht in adäquater Weise transportieren.
5: Ja, natürlich. Und das ist auch interessant bei diesem Schreiben. Es geht mal wieder, wie beim deutschen weisungsgebundenen Verfassungsschutz, um Screenshots, um Posts auf sozialen Medien, also zum Beispiel Aufrufe zur Remigration. Das ist ja auch witzig, wie die Propaganda dieses Wort von einem normalen Wort, das ja auch mal schon der Kanzler, der frühere Kanzler Scholz benutzte, sofort jetzt in die rechtsradikale Ecke gestellt wird. Ne? Also wer Remigration sagt, ist Nazi. Ja,
1: ist doch lange.
5: Möglicherweise ist das natürlich auch ein Vorstoß für ein Verbotsverfahren in Deutschland. Ein bisschen spät. Außer sie sagen die Wahlen in Sachsen-Anhalt ab, was wir ja auch noch nicht wissen, ob sie es tun werden. Aber da droht ja den etablierten, ich wollte schon Arschlochparteien sagen, würde ich natürlich nie sagen.
4: Arschgeigen, Arschgeigen.
1: Nein, das ist ja, du hast die Büchse im Kopf, ne? Der Winter hat immer die Büchse im Kopf. Entschuldigung, Milena, bitte.
5: Ja.
1: Die Arschgeigen, da warst du gerade.
5: Ja.
1: Du meinst die Einheitspartei wahrscheinlich, die Depp.
5: Die Einheitspartei, ja, ihr bringt mich manchmal schon raus, jetzt habe ich gerade den Faden verloren. Ah ja, sollten die die absolute Mehrheit bekommen, also die AfD, und dann ist die Depp im Grunde draußen. Aber dann wird es natürlich noch schwieriger, die Partei zu verbieten. Also ich meine, zumindest nach heutigem Grundgesetz.
1: Und die Sorge scheinen die ja auch zu haben. Also die Sorge, dass man vielleicht irgendwie ein Problem haben wird, die AfD und andere Parteien sonst wo in Europa zu verbieten, weil eventuell zu viele von diesen fürchterlich demokratieunfähigen Untertanen, die da immer wieder den Mund aufmachen, doch noch andere Meinungen haben und irgendwie darauf pochen, dass das auch gehört wird. Und deswegen, ihr beiden, ja, rechtskatholischen extremen Journalisten, deswegen haben die 14 Landesmedienanstalten in Deutschland ein weitreichendes Konzept, wie TKP schreibt, entwickelt, über das wir vor zwei Wochen ja auch schon berichteten, als wir sagten, dass die sogenannten verlässlichen Medien in Zukunft ja die maßgeblichen sind, wenn es um die Geldverteilung von NGOs und staatsnahen Organisationen geht. Nun, schreibt TKP, haben die 14 Landesmedienanstalten noch vor, dass dieses Konzept der verlässlichen Medien, der Public Value Liefernden, also die öffentlichen Mehrwert liefern, weiter verschärft werden sollen und die Algorithmen von Internetdienstleistern respektive sozialen Netzwerken und Suchmaschinen per Gesetz dazu verpflichtet werden sollen, diese verlässlichen und Public-Value-haltigen Medien nach Maßgabe der Landesmedienanstalten zu befördern, besonders zu pushen, und die anderen, darunter sind dann solche Dinge natürlich wie Achim Winter und Milena Preradovic zu verstehen und eventuell auch dieser Podcast, die müssen dann abgerankt werden, bis hin zum Shadowbanning verborgen werden. Damit würde dann ja im Prinzip nur offiziell werden, Milena, wo man das Gefühl hat, was schon lange betrieben wird in gewisser Art und Weise. Aber es ist natürlich eine Eskalation ganz besonderer Art.
5: Ja, ich meine, das soll so laufen, die guten Medien, also die verlässlichen, die bekommen ein Zertifikat, dass sie verlässliche Anbieter sind und werden daraufhin dann bevorzugt.
1: Das gibt's schon. Das Zertifikat gibt's schon.
5: Bewerben kann sich übrigens jeder. Möglicherweise bekommt nicht jeder das Zertifikat.
1: Wollen wir?
5: Die Entscheidung liegt völlig...
4: Ja.
5: Bewerb dich schon mal. Nee, die Entscheidung liegt komplett willkürlich bei den Landesmedienanstalten.
4: Ja,
5: ne?
4: Ja, aber ich das möchte es machen, allein wegen der Begründung, was da wieder für ein Schwurbelkram drinsteht. Wie bei dieser EU-Verbotsgeschichte.
5: Vielen Dank für Ihre Bewerbung.
1: Da habe ich ein schönes, da mit einem Beispiel
5: und dann
1: von.
5: Es geht ja noch auch um die Inhalte. Also, ne? Und dann werden nämlich diese passenden, die werden ganz leicht auffindbar gemacht. Und die anderen nicht. Und Unterstützung bekommt dieser Vorschlag von der Hürther Ortsgruppe des NGO-Verbands Omas gegen Recht.
4: Ja.
5: Die haben jetzt einen KI-Chatbot namens Clara Klartext eingerichtet.
1: Ja,
5: und der soll Nutzern dabei helfen, politische Aussagen einzuordnen, Parolen zu kontern und Unterrichtsmaterial zu entwickeln.
1: Herrlich.
5: Das wird immer verrückter.
4: Da sieht man aber, woraus sich die Omas rekrutieren. Wenn sie Unterrichtsmaterialien direkt im Kopf haben, dann weiß man, wo sie herkommen.
1: Ich muss dich aber, diese Erwartung muss ich dämpfen, glaube ich. Wenn du jetzt meinst, du bekommst dann eine persönliche Begründung, ja, warum, sehr geehrter Herr Winter, Sie sind aus folgenden Gründen. Also ich selber habe mal von der Berliner Waffenbehörde im Vorfeld, als man mir irgendwann hat man mich ja zu Hause besucht und mir dann alles weggenommen, was ich völlig legal besaß, bekam ich ein Schreiben, was mir erklärte, was ich für ein schlimmer Finger sei. Und da fiel mir dann auf, dass in diesem Schreiben immer gar nicht mein Name erwähnt wurde, sondern anderer. Und es stellte sich raus, dass man die Original einfach nur gecopy-pastet haben aus einem Schreiben, was an einen DDR-Bürgerrechtler ging, im Wortgleich, dem sie dann auch entzogen haben. Ich fürchte, dass da haben sie eine Kopiervorlage, stehen da an irgendeinem alten Faxmaschinchen oder einem Kopiermaschinchen und kleben vielleicht noch so die Namen drüber. Aber das Prinzip Staatsfeind, nee, Wird nicht variiert. Ja,
4: auf welche Verteilungsformen erstreckt sich das denn? Also was muss der Praktiker, jetzt Service-Tweet hier, genau erwarten, wenn er einen Podcast macht oder irgendwie sowas? Das ist, erstreckt sich dann auf YouTube, auf X, also auf die großen Anbieter. Ja,
1: so ist es.
4: Man muss also das machen, was ihr ja macht, eigene Website, unabhängig von diesen Anbietern, und dann den Fans sagen, Kinders, wenn ihr uns sehen wollt, müsst ihr halt da hingehen, da wird nichts gescheit werden.
1: Das machen wir schon lange. Also willkommen im Kreise der Selbstständigen. Podcast, lieber Herr Winkler.
4: Ja, danke. Ich wollte nur noch mal, falls die Zuschauer da auch die ähnlichen Probleme sehen und nicht wissen, wie das dann implementiert wird. Also die Frage von mir ist, wird es auf jeden Fall implementiert? Also kann man in irgendeiner Form was dagegen machen, oder wird die Politik irgendwie es dann doch nicht so machen? Oder, und wenn ja,
5: es läuft ja schon so. Es läuft ja bereits so.
1: Es läuft schon so.
5: Die Reichweite, also die Reichweite von den, sagen wir mal, bekannt kritischen Podcastern oder Kanälen ist extrem eingeschränkt.
1: Ja.
5: Also
1: du
5: kriegst, du wirst den Abonnenten auf YouTube nicht mehr angezeigt, du wirst den Followern auf X nicht mehr angezeigt. Ja? Das ist ganz einfach, du wirst überall bereits geshadowbanned. Also ich poste schon gar nicht mehr auf X selber, sondern ich kommentiere bei anderen Posts. Da habe ich wesentlich mehr Reichweite, als wenn ich selber was poste.
4: Ja, ja, natürlich.
1: Ja. Genau.
4: Wir haben am Stichtag, 1. Oktober, da war irgendwas DSA-mäßiges, 1. Oktober letzten Jahres, da haben wir auf einen Schlag 100.000 Klicks verloren.
1: Ja, genau. Ja, klar. Aber wir haben ja nur alle mittlerweile die Seiten auch am Start, aber achimwinter.com zum Beispiel, die ich ja jedem sehr empfehlen kann, weil dort auch deine Winterswoche natürlich mit wenigen Klicks immer zu finden ist, auch wenn sie vielleicht von der einen oder anderen Plattform irgendwann einmal irgendwie verschwinden sollte, was
5: Punkt
1: dir niemand wünscht.
5: Minus-preradovic.com.
1: Richtig.
5: Ich sag's dir so.
1: Ja. Sehr gut. Ja.
4: Das ist die Webseite, die ich jetzt empfohlen hätte.
1: Das Wichtigste ist natürlich, immer auf diesen Seiten immer schön die Newsletter abonnieren von den Leuten, die da sind, und falls die Newsletter euch irgendwie nerven, weil ihr sagt, der Winter schreibt mir jeden Tag und das dreimal, das ist mir zu viel, dann teilt auch das gerne euren Newsletter-Absender mit, aber mit der E-Mail-Adresse bei den einzelnen Absendern, bei den Prozent, da seid ihr eben auf Nummer sicher. Das ist nicht so leicht zu canceln und einzustellen. Dann ist die Verbindung eben direkter. Einer, der von sowas ein Lied singen kann und den sehr viel härter getroffen hat, bereits als uns drei hier bisher, das ist Hüseyin Dogo. Und der berichtet jetzt auf seiner, beziehungsweise auf X, darüber, dass er als Journalist, der auf der EU-Sanktionsliste deshalb steht, weil ihm unterstellt wird, ein Unterstützer des Feindes Russland zu sein. Der berichtet, Zitat, die kollektive Bestrafung meiner Familie durch Deutschland geht weiter. Nun haben sie das Bankkonto meiner Mutter, einer Rentnerin, gesperrt und behaupten, ich hätte irgendwie auch die Kontrolle darüber. Sie hat keinen Zugriff auf ihre Ersparnisse. Dabei hat sie von keiner deutschen Behörde eine offizielle Mitteilung erhalten. Keine Anklage, kein ordentliches Verfahren. Ja. Heil und
5: Wahnsinn,
1: willkommen,
5: ne?
1: Im Deutschen Reich. Ja,
5: ja, ja.
4: Nackter,
5: also ich,
4: ja, nackter Faschismus, ja.
5: Und auch da, wenn die Altmedien ordentlich berichten würden, wäre das wahrscheinlich alles nicht möglich. Die meisten Leute wissen ja überhaupt nicht, dass es diese Art von Sanktionen gegen Menschen gibt, ohne Verfahren, ohne Anklage oder ohne jegliche Möglichkeit, sich zu wehren. Und dann sitzen diese zynischen Regierungssprecher in der Bundespressekonferenz und sagen, sollen sie sich doch an EU-Gerichte wenden, ja? Und ich meine, das kann man machen, wenn man Millionär ist, ja, wie der, das hat ja der ehemalige ukrainische Präsident Janukowitsch gemacht. Der hat sogar gewonnen gegen die Sanktionen. Und dann hat die EU die Sanktionen umformuliert und neu verhängt. So läuft das bei der EU. Also im Grunde haben diese Leute überhaupt keine Chance. Aber diese Art von Sippenhaft, das ist schon tiefste Diktatur.
1: Es ist ja so,
4: immer auf die Sprünge. Ja.
1: Ja, nee, wer bist du?
4: Wie ist der Herr Dogo? Also erstens weiß ich nicht genau, was er Schlimmes gemacht hat. Er hat, glaube ich, also die Leute sagen immer draußen, ja, der hat auch ganz schlimme Sachen geschrieben. Es war echt ein schlimmer Finger. Ja,
1: klar.
4: Das weiß ich aber nicht, das habe ich nicht recherchiert. Was hat er denn, ist er wirklich so ein schlimmer Finger? Hat er Straftaten begangen? Hat er irgendwelche Leute beleidigt?
1: Nein,
4: oder
1: tut
4: so?
1: Mir leid.
4: Hat er nicht. Und das bedeutet jetzt, ich habe da auch so eine Fantasie, ich muss quasi unter die Brücke gehen. Ja, also wenn mir keiner mehr was verkaufen kann, da wird, glaube ich, auch die Wohnung gekündigt, du darfst da nicht mehr hin oder so.
1: Ja.
4: Das ist also wirklich hardcore vogelfrei. Das ist Schlitzohr, also wie im Mittelalter.
1: Ja.
4: Du kriegst also einen Schlitz ins Ohr gemacht und jeder, der dich sieht, darf dich im Grunde genommen fertig machen oder was auch immer.
1: Fast. Ja, ein bisschen ist vielleicht noch Platz bis dahin, aber es ist so die Zwischenstufe. Also nicht nur, dass er eben mit seiner Frau und seinen drei kleinen Kindern ja kein Bankkonto mehr benutzen darf und auch nicht im, auch kein Supermarkt darf ihm nicht mal Babynahrung verkaufen. weil niemand mit ihm Geschäfte machen darf. Er hat sozusagen die Reichsacht verhängt über ihn. Das haben sie jetzt auf seine Frau Mutter ausgeweitet. Das machen die ja gern. Auch meine Mutter hat ja damals so die Berliner Terrorschergenbrigade des SEKs mit überfallen. Mein Bruder ja auch. Die Familie wird gern terrorisiert. Und er soll eben abgeschnitten werden vom sozialen Leben. Herr Dukow wird ihm vorgeworfen, dass er als Journalist mit kritischer und pro-russischer Sichtweise letztlich ein feindlicher Agent sei, könnte man sinngemäß übertragen. Ja. Ja, dabei hat er keiner der Straftaten begangen, sondern das betrieben, was seine Gegner Propaganda nennen. Das ist eigentlich ja bekanntermaßen immer so, dass die von der anderen Seite die Journalisten, die sie nicht mögen, als Propagandisten bezeichnen. Nichts anderes trifft auch bei Doku zu. Aber dass das nicht nur bei Doku bleibt, sehen wir an solchen Meldungen, wie denen die News hier berichtet. Im vergangenen Jahr hat es 1470 Kontenabrufversuche durch das Bundesamt für Verfassungsschutz, das ist besagte Behörde des türkischen Herrn Sinan, gegeben. Dieses Bundesamt für Verfassungsschutz fragt dann beim Bundeszentralamt für Steuern nach und bekommt von dort aus die Auskunft. Dies geht aus der Antwort des Bundesfinanzministeriums auf eine Anfrage von News hervor. Damit hat sich die Zahl der Kontoabfragen im Vergleich zum Vorjahr mehr als verdoppelt. Das Bundesamt für Verfassungsschutz erklärt es damit, dass man, lieber Achim, ja wie angekündigt, die Finanzströme analysieren und austrocknen möchte, ja, die antidemokratische Umtriebe finanzieren. Ja, Sie verstehen, ja, wovon ich rede.
4: Ja, also da gebe ich mich gar keine Illusionen hin. Ich denke, dass das routinemäßig mit dem Knopfdruck zu erledigen ist. Ja, der war frech auf YouTube. Guck doch mal, was bei dem so finanziell abgeht. Wie viele Konten hat er denn? Ja. Also ich glaube nicht, dass es nur 1400 sind, sondern ich glaube, dass es im großen Stil passiert.
5: Ja. Möchtest du eigentlich in Deutschland bleiben?
4: Ja, ich bin leider sehr, sehr heimatverbunden hier in Frankfurt. Ah.
1: Das war ich auch mal.
4: Ja, aber ich denke schon, dass ich irgendwo anders hingehen werde. Ja,
5: Plan B hat jeder im Kopf, ne?
4: Ja, nee, vor allen Dingen, es geht auch so ein bisschen um Altersvorsorge und so weiter. Wenn die bedroht wird, dann muss ich da die Notbremse ziehen. Ne?
1: Klar. Du kannst natürlich auch, du hast ja vorhin Karrierepläne genannt, also wenn es denn nichts wird bei Frau Kahane, dann ist der Verfassungsschutz vielleicht aber auch ein Arbeitgeber für dich, denn ja, zeitgleich mit seinen Informationen über die Kostenabrufe und die sinanischen Bemerkungen, Befürchtungen, was die antidemokratischen Umtriebe angeht, sucht er neue Mitarbeiter und wirbt explizit um homosexuelle Menschen sowie solche mit Behinderung. Man soll dort bei der Bewerbung ruhig, offen und ehrlich aussprechen.
4: Ja, ja, also dass ich bin charakterlos. Ich bin charakterlos und die anderen Sachen, die simuliere ich ganz gut.
1: Das simulierst du Behinderung, ja?
4: Ja, nee, also Paul, ich komme schon klar.
1: Weißt du? Es ist schon irre, ja. Es ist schon irre, dass hier die sexuelle Ausrichtung in den Mittelpunkt geschoben wird. Ich meine, das ist, sicherlich hat der Verfassungsschutz, ist die Frage natürlich, ob der Verfassungsschutz hinterher eine andere Zahl an homosexuellen Mitarbeitern hat als vorher, aber es ist schon.
4: Aber wir leben doch in einer Sexualrepublik. Ich meine, du siehst
1: einer
4: doch, welche Flagge auf. Also die Sexualität ist das Hauptraison d'être. Du kannst ja mal gucken, was da gelegentlich für eine Fahne auf dem Bundestag rumschwebt und so. Und ja, da weißt du schon, was wichtig ist in diesem Land.
1: Ja, ja, und paradoxerweise ist ja gleichzeitig auch die Kriminalisierung so der Mehrheitssexualität am Mittenplan. Ja, also dieses
4: ist
1: ganze
4: ja auch ekelig.
1: Ja
4: ist
1: heißt
4: ekelig.
1: Nur Ja heißt Ja, wird immer weiter vorangetrieben. Nicht? Auch da hört man immer wieder neue Aktionen aus allen möglichen politischen Richtungen. Soll jetzt unbedingt explizit das paarungsbereite Männchen, sein weibliches Objekt der Begierde, danach fragen, dass sie auch explizit erklärt, sie sei mit dem nächsten Schritt nun genau einverstanden. Ich bin ja so wagemutig zu prognostizieren, dass dann die Gesamtrate an Sex gewaltig runtergehen wird. Weil ich kenne ganz wenige Frauen, bei denen ich anklopfen könnte, um zu sagen, willst du jetzt zustimmen, dass ich dann Folgendes mit dir mache und in eine Liste überreiche? Ja,
4: die sagen halt immer Nein bei dir, das ist das Problem.
1: Ja, das ist natürlich mein besonderes Problem. Ja.
5: Nein, das wird den Sex natürlich nicht ändern. Es wird es nur leichter machen, auch
4: Männer
5: auch unschuldig zu verurteilen.
4: Ja. Genau. Aber dafür gibt es ja den neuen Puff. Ja? Die Gymnasiasten in Kevela, die lernen ja, wie man den idealen Puff aufbaut. Das ist ja da im Gymnasium, in der Oberstufe ist es ja, nee, ist noch nicht mal in der Oberstufe, ist glaube ich noch jüngere, dass die lernen, welche Probleme auftreten beim bezahlten Sex. Ja. Und das ist natürlich dann auch die Zukunft so ein bisschen, denn ich denke, dass in einem Bordell, die Einverständnisfrage quasi an der Tür automatisch geklärt ist.
1: Und nein,
4: das ist doch ein,
1: nicht.
4: Nein, achso, dann kenne ich mich vielleicht nicht so gut genug aus.
1: Das ist eine typisch patriarchal, antifeministische Sicht, lieber Achim. Aber nein, im Gegenteil. Ich schätze, gerade da wird man anfangen, dass du dann im Verrichtungszimmer, vielleicht sogar auf Formularen oder sowas, ich meine, weil da will man ja auch die nordische Lösung, ist dir sicherlich geläufig, der Begriff.
4: Nicht?
1: Nein, nicht. Die nordische Lösung bedeutet ja, dass das bezahlter Sex, dass Prostitution verboten verboten wird auf der Ebene des Freiers. Also verurteilt wird dann nicht die Prostituierte, die es anbietet, sondern der Freier selbst ist strafbar, weil das nicht erlaubt werden kann, weil jede Form von Prostitution ist immer automatisch strukturelle Gewalt gegen Frauen. Das schreibst du dir bitte auf.
4: Ja, aber wieso lernen die es dann im Gymnasium als aufzumachen?
1: Ja. Da muss vielleicht der Lehrer zur Nachschulung oder der Direktor.
4: Ja, also ich finde, es ist sehr interessant, dass die Sexualität von Beziehung, Liebe und gegenseitigem Verantwortung völlig losgelöst wird, wenn in den höchsten Bildungsinstituten des Landes, den Gymnasien, jetzt mal von der Uni abgesehen, da quasi schon Bordell als normaler Verrichtungsort für Sexualität hochgezogen wird. Das finde ich also schon fast ein bisschen lustig. Ja. Ich muss zumindest meiner Frau jetzt mal sagen, dass unser Schlafzimmer umgetauft ist in ein neues Wort, Verrichtungszimmer.
1: Das habe ich. Das
5: Anstalt,
1: hab ich
5: das, bitte. Verrichtungsanstalt.
1: Da geht das noch ekliger, ja, das stimmt.
4: Ach so, nee, da muss. Achso,
1: dann. Das habe ich von den Verrichtungsboxen. Da gab es vor einiger Zeit, das ist ein paar Jahre her, gab es irgendwelche Dinge, ich glaube, das ist heute auch noch real. Da gibt es irgendwelche Orte, die bei den Einfahrtsstraßen, irgendwo in der Landstraße, vor der Einfahrt in den Ort, links und rechts der Straße, sogenannte Verrichtungsboxen aufgestellt haben, um den Straßenstrich rauszuverlagern. Und da kann man dann wohl mit dem Auto hinter so eine Art Sichtschutz fahren. Und da dürfte dann die Straßenprostituierte oder er natürlich, will hier kein Sexist sein, irgendwie ans Werk gehen. Und die Dinge haben sie Verrichtungsboxen genannt.
4: Ja. Das ist dann was für die Grundschule.
1: Das war wirklich für mich nur der ekligste Aspekt dieses Berichtes, dieses Wort. Also ein solch technokratisches Wort können nur Deutsche erfinden. Ich glaube, das kannst du gar nicht übersetzen, eine Verrichtungsbox. Ja. Gut, die Verrichtungsbox für Regimepolitik, die heißt Bundesgerichtshof. Und der hat gerade, beziehungsweise da sitzen die im Straßennoten des Staates drin, die sich in Roben Richter schimpfen und die Rechtsbeugung austeilen. Und die oberste Instanz des regulären Gerichtszuges, der Bundesgerichtshof, hat nun, so berichtet Apollo News, die Beschwerde des Generalbundesanwaltes gegen die vorzeitige Entlassung von Lina E. verworfen. Wir erinnern uns, die wegen linksextremistischer Gewalttaten verurteilte Studentin muss den Rest ihrer Freiheitsstrafe nun nicht mehr im Gefängnis verbüßen. Das leite ich so ruppig ein, diese juristische Nummer, weil wir eine ganze Liste ja von Vorfällen dieser Woche haben, von Verwaltungs- und Justizentscheidungen gegen, sagen wir mal ganz allgemein, politisch Andersdenkende. Lina E. ist nun die einzige, die auf Staatslinie liegt und kommt bei schwerstem Gewaltverbrechen, Milena, nun sogar gegen die Haltung des Generalbundesanwaltes und überraschend für juristische Beobachter frei. Das ist schon recht außergewöhnliche Milde, kann man so untertrieben sagen, wenn man sich die anderen Dinge anschaut, die so diese Woche und auch in den letzten Monaten passiert sind.
4: Du meinst die Frau Witschel?
1: So, bist du jetzt Frau Preradovic?
4: Achso, Entschuldigung. Ach, du hast aufgerufen. Achso, das gibt hier eine Reihenfolge. Das habe ich vergessen.
1: Nicht immer, aber manchmal. Ah. Manchmal, wenn ich da erlaube ich mir jemanden anzusprechen.
4: Entschuldigt,
1: aber
4: bitte. Hast du Lena gesagt? Ja, ja. Nein, sorry.
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7: 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Nach aus des Tankrabatt. Sprit knallt um bis zu 19 Cent rauf. Experten schlagen deshalb vor, die CO2-Bepreisung für 5 Jahre auszusetzen. Tanken, Heizen und Strom würden für viele Haushalte spürbar günstiger. Gleichzeitig könnten für Unternehmen Produktions- und Transportkosten sinken. Die CO2-Abgabe belastet praktisch jede Lieferkette, vom Bäcker über den Handwerker bis zum Mittelstand. Fällt dieser Kostenblock

0: Das ist der Direktor der französischen Rüstungsbehörde DGA, Direction Générale de l'Armement. Genau, also vergleichbar mit dem Deutschen Bundesamt für Aufrüstung und Informationstechnik und Nutzung der Bundeswehr. Und natürlich herrscht überall in Europa Skepsis. Man hat den Ruf von Herrn Pistorius und Herrn Merz vernommen, aber man.
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2: 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Spanien hat mit seiner großzügigen Regularisierungskampagne einen neuen europäischen Rekord aufgestellt. 1,3 Millionen Anträge von Migranten sind eingegangen, mehr als doppelt so viele, wie die Regierung ursprünglich erwartet hatte. Spanien wird diese nun alle legalisieren und somit ihnen ein freies Leben in Europa ermöglichen, heißt es. Die spanische Opposition, PP und Vox, warnt, was in Spanien passiert, bleibt nicht in Spanien. Dank Schengen können die neu legalisierten Migranten nach kurzer Zeit frei in andere EU-Länder reisen, inklusive Deutschland. Deutschland ist für viele Migranten das bevorzugte Zielland, wegen höherer Sozialleistungen und bereits bestehender Familien- und Zuwandererstrukturen. Nach Nürnberg kommt es jetzt auch in Köln zu Verhaftungen im Zusammenhang mit sogenannten Grooming-Gangs. Drei Männer wurden festgenommen, die mindestens ein minderjähriges Mädchen zwangsprostituiert haben sollen. Zudem wird ihnen massive körperliche Gewalt bei der Ausraubung zweier Freier und eine Vergewaltigung vorgeworfen. Die Vorfälle erinnern an die Grooming-Gang in Nürnberg, die minderjährige Mädchen mit Drogen gefügig machte und sexuell missbrauchte. Die Männer sind zwischen 23 und 27 Jahre alt und besitzen die marokkanische, portugiesische und mazedonische Staatsbürgerschaft. Ein geheimes CIA-Programm, bei dem Experimente an ahnungslosen US-Bürgern durchgeführt wurden, hat die Zeitung Daily Mail in den USA thematisiert. Es geht um den Einsatz von Drogen, psychologische Folter und tödliche Menschenversuche. Vertreter des US-Kongresses kamen deshalb am Dienstag zusammen, um sich Aussagen zu Project MKUltra anzuhören, jenem berüchtigten Programm aus der Zeit des Kalten Krieges, das darauf abzielte, Techniken für Verhöre, Gehirnwäsche und Gedankenkontrolle zu entwickeln. Zeugen sagten aus, dass einige Opfer während der Experimente starben und die tatsächliche Zahl der Todesopfer womöglich nie bekannt werden wird. Zu den Versuchspersonen zählten Kriminelle, Psychiatriepatienten, drogenabhängige Soldaten und ganz normale Bürger. Die Zeugenaussagen warfen zudem neue Fragen darüber auf, ob das Programm womöglich immer noch in modernisierter Form existiert. 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
0: Bundesamt für Aufrüstung und Informationstechnik und Nutzung der Bundeswehr. Und natürlich herrscht überall in Europa Skepsis. Man hat den Ruf von Herrn Pistorius und Herrn Merz vernommen, aber man fragt sich, warum soll ausgerechnet das wirtschaftlich angeschlagene Deutschland die militärische Führungsrolle beanspruchen? Und jetzt stelle ich die Frage noch einmal an dich, Andreas, vielleicht eine direkte Antwort jetzt darauf. Wenn wir diese beschämende Zahl von 0,18% Rückmeldungen sehen, wie wollen Sie die Leute für die stärkste Armee in Europa zusammenstellen? Geht doch nur durch Zwang.
6: Mit Zwang

0: und mit Gewalt. Wir sehen wirklich erschütternde Bilder in der Ukraine, wie junge Männer mit Gewalt von Häschern von Selenskyj in der Stadt zusammengeschlagen, zusammengeprügelt, in irgendwelche Uniformen gesteckt und an die Front gebracht werden. Das ist die Realität. Wir sehen in Deutschland momentan die Situation, dass man sagt, wir werden die ukrainischen jungen Männer, die eigentlich in der Ukraine kämpfen müsste, den werden wir ihren Asylantenstatus in Deutschland aberkennen und schicken sie zurück, im Prinzip in den Tod an die Front. Das ist deutsche Politik. Ich wundere mich, wie viele beispielsweise fernöstliche, arabische, sonstige ethnische Gruppen wegen Gewalt Problemen in ihrem Land, in Deutschland Asyl bekommen, aber unsere europäischen Nachbarn, die werden in den Krieg gesteckt. Und hier sehen wir eben halt diese Doppelmoral, die dahinter steht. Wir müssen immer erkennen, sehr genau, wie sich diese Dinge immer mehr zuziehen und hier letztendlich sich die Welt in dem Würgegriff befindet.
1: Also Deutschland hat jahrelang viel zu wenig für die Verteidigung getan. Die haben ja die Bundeswehrpflicht abgeschafft, haben das Land auch in Sicherheit wiegen wollen. Und jetzt will man plötzlich den starken Mann mimen in Europa. Und das macht schon vielen Sorgen, denn die alte Frage, wer hat Angst vor einem starken Deutschland, ist plötzlich wieder da. Hatten wir ja schon mal. Und diese Angst kommt eben nicht nur aus der Geschichte, sondern auch aus den aktuellen Machtverschiebungen in Europa. Also Berlin sollte vielleicht ein bisschen vorsichtiger sein, denn eventuell gibt es auch Stress innerhalb Europas.
0: Naja, den gibt es mit Sicherheit. Ich möchte vielleicht noch mal klarstellen an der Geschichte. Der Verteidigungshaushalt der Bundesrepublik war in den letzten Jahrzehnten auch gigantisch hoch. Der war sehr, sehr hoch, fast so hoch wie der Russischen Föderation. Aber das Geld ist nicht in der Bundeswehr gelandet, sondern in den alliierten Schutzmächten offensichtlich. Anders ist es nicht erklärbar, dass die Bundeswehr in einem solch dramatischen Zustand sich befindet und jetzt plötzlich alles aufholen muss. Aber jetzt hat sich eben halt die USA oder haben sich die USA weitgehend aus der NATO und aus dem Schutz Europas zurückgezogen. Und da spielen ganz andere große multilaterale Faktoren eine Rolle. Und aus diesem Grunde wird es jetzt erstmal so sein, dass Deutschland das ganze Geld, was sie jetzt ausgeben, in eine Restaurierung gewissermaßen erst einmal der Bundeswehr in Gang setzen wollen. Wenn wir dann aber hören, dass irgendwelche Generäle sagen, wir sind bereit zur Verteidigung, wenn Russland beispielsweise eintritt, es gab gerade neulich einen General, der das gemacht hat, da stellt man wirklich fest, dass dort Leute bei der Bundeswehr beschäftigt sind, die offenbar jeglichen Bezug zur Realität auch verloren haben.
1: Ja, und wir kommen mal zum nächsten Thema, das unmittelbar damit verwoben ist. Der russische Außenminister Sergej Lavrov, der hat beim runden Tisch der Botschafter eine Rede gehalten. Das Thema: die Ukraine-Krise, die wahren Ziele und die Rolle des Westens. Und wir haben diese Ausschnitte aus der Rede gefunden, Gesundheit, auf dem Telegram-Kanal der russischen Botschaft in Berlin. Und wir wollen das mal durchgehen, was Lavrov zur Rolle und zu den wahren Zielen des Westens gesagt hat. Und zwar ist das Ganze eine Woche her. Am 23. Juni hatte er diese Rede gehalten. Wörtlich: heute pumpen sowohl Großbritannien als auch die EU-Staaten das Kiewer Regime weiter mit Waffen und Geld voll und bereiten seinen offen terroristischen Aktionen den Boden. Sie gehen sogar so weit, sämtliche Verbrechen des Kiewer Regimes zu rechtfertigen und machen insbesondere Russland dafür verantwortlich, dass ukrainische Drohnen mehrfach die Grenzen von EU-Ländern verletzen. Die EU maßt sich hartnäckig an, mit all ihren Handlungen, Argumenten, Drohungen und Versprechungen im Ukraine-Konflikt den gesamten Westen einschließlich der USA zu vertreten. Weiter sagt Lavrov: zugleich sind sich Brüssel und die anderen europäischen Hauptstädte einig, dass Europa keine Absicht hat, die Rolle eines unparteiischen Vermittlers zu übernehmen, weil es auf der Seite der Ukraine steht. Zudem heißt es, die Europäer würden ihre Unterstützung für Kiew keinesfalls auch nicht nach der Krise aufgeben. Das wirft natürlich eine Menge Fragen auf. Und er sagt weiter, was heute aus Brüssel, London, Paris, Berlin und den übrigen europäischen Hauptstädten zu vernehmen ist, bedeutet im Klartext, von Moskau wird die Kapitulation verlangt. Genau darum geht es im Kern der Erklärung, die der französische Präsident Macron, Bundeskanzler Merz und der britische Premier Starmer nach ihrer Kungelrunde mit Zelensky am 7. Juni 26 in London abgegeben haben. Puh, Andreas, du machst dir seit einigen Tagen wirklich große Sorgen.
0: Naja, das liegt auf der Hand. Ich hatte noch vor anderthalb, zwei Jahren ein Video veröffentlicht, wo ich gesagt habe, ich glaube nicht, dass es zu einem dritten Weltkrieg und zu einem vierten Reich kommt. Mittlerweile bin ich anderer Ansicht, leider. Und ich sehe hier auch die Einordnung unseres wunderbaren Kollegen Roger Köppel, beispielsweise von der Weltwoche in der Schweiz, der aus meiner Sicht in einer sehr klaren Form mit enormen Verbindungen übrigens mit denen, über die er verfügt, nämlich sowohl im Kreml als auch in anderen Ländern zu den Staatsoberhäuptern und so weiter und auch zu den entsprechenden medialen Strukturen. Also der weiß schon, worum es geht. Und wir müssen natürlich damit rechnen, dass der Russe von einer anderen Mentalität ist. Er hält sehr lange still. Wenn er dann aber nicht mehr stillhält, dann geht es mit brachialer Gewalt ganz plötzlich und ganz schnell. Und zwar ohne große Ankündigung. Und Lavrov weist darauf hin, dass die Botschafter der drei Länder, Frankreich, Großbritannien und Deutschland, wenige Tage später eigens um einen Termin im russischen Außenministerium ersucht hatten, nur um das Londoner Ultimatum zu bestätigen. Andere Vorschläge wurden überhaupt nicht vorgebracht. Es ist ein Spiel mit dem Feuer, welches kaum zu fassen ist. Lavrov macht ganz klar an dieser Stelle, dass es auch in der Erklärung des G7-Gipfels von Evian erneut um bedingungslose Unterstützung für das Kiewer Regime geht, um Hilfe beim Ausbau seines militärischen Potenzials, um die Ausweitung nämlich westlicher Waffenlieferungen und um die Notwendigkeit, den Sanktionsdruck auf die Wirtschaft des Landes, nämlich Russlands, zu erhöhen. Das sind die klaren Aussagen, also quasi ununterbrochene Kriegserklärungen von Frankreich, Großbritannien und Deutschland gegen Russland.
1: Lavrov sagt, Begriffe wie Frieden oder Beilegung kommen in dieser Erklärung überhaupt nicht vor. Die Europäer frohlockten, Europa habe es in Evian geschafft, Präsident Trump von der Fehlerhaftigkeit der Alaska-Vereinbarungen letztes Jahr im August zu überzeugen und die Position Washington zu verändern. Und sie rühmten sich also, den US-Präsidenten angeblich vom Friedensweg abgebracht und auf den Kriegspfad geführt zu haben. Lavrov sagt, trotz der wiederholten Erklärungen Trumps, dass ein Hineinziehen der Ukraine in die NATO inakzeptabel sei, betont NATO-Generalsekretär Rutte unermüdlich, die Tür der NATO bleibe für Kiew offen. Andreas, glaubst du wirklich, dass die Europäer Trump rübergezogen haben?
0: Nein, das glaube ich den ganzen Tag nicht. Weil Europa und die EU vor allem haben ja komplett verloren gegenüber den USA. Was hier deutlich wird bei Lavrov, ist ganz klar die NATO-Frage. Jeder, der eins und eins zusammenzählen kann, weiß, dass nach dem Zerfall der Sowjetunion und der Auflösung des Warschauer Paktes nicht konsequenterweise auch die NATO aufgelöst wurde, um damit in den großen Weltfrieden zu kommen. Denn man will auf gar keinen Fall irgendwelche Friedensspiele, sondern Kriegsspiele halten. Und durch die Ausweitung der NATO, wir dürfen das nicht vergessen, kam es zu diesem Konflikt und zwar entgegen aller Absprachen, die sowohl von den USA, nämlich den vorherigen Präsidenten, die ja noch komplett unter dem Deep State standen, so wie heute noch die EU unter diesem Deep State aus meiner Sicht auch steht. Das ist ja genau dieser Zusammenhang. Und jetzt letztendlich diese ersten Befreiungstendenzen durch Donald Trump in den USA läuft. Auch wenn viele jetzt sagen, oh, Donald Trump, ganz gefährlich. Und mit dem Iran, da müsste man auch drüber reden nochmal. Also ich sehe hier, dass diese Zusammenhänge schlicht und ergreifend ignoriert werden vom Westen und dass hier eine Blase der Fantasie entstanden ist, in denen die sich bewegen und was mit der Realität nichts mehr zu tun hat.
1: Die letzten Worte, die hier zitiert werden von Herrn Lavrov, die lauten: Wenn sich Europa daher regelrecht in die Verhandlungen über eine Beilegung des Ukraine-Konflikts drängt, auf seinen eigenen Positionen beharrt und all die Ansätze gesunden Menschenverstands mit Füßen tritt, die die Regierung Donald Trumps nach ihrer Rückkehr ins Weiße Haus an den Tag gelegt hatte, machen wir uns keinerlei Illusionen über die wahren Pläne der Europäer. Die Frage ist doch, die Frage möchte ich dir noch stellen, Andreas, die Frage ist, wie reagiert Russland? Kann Russland unter diesen Anwürfen noch lange stillhalten?
0: Also wir sehen ja hier, dass in ganz Deutschland primäre Ziele für militärische Einsätze aus Russland eigentlich schon definiert wurden, interessanterweise vom Westen selbst. Rostock als eins der NATO-Zentralen. Münster als einer der wichtigen Drehscheiben für die Transportnachschub an die Ostflanke. Wiesbaden als NATO-Hauptzentrale, von wo aus die Drohnen gesteuert werden. Oder gucken wir uns eben halt an den Süden von Bayern, wo beispielsweise die Taurus-Raketen gebaut werden. Oder natürlich auch Rammstein und so weiter. Das heißt, die primären Ziele aus der militärischen Sicht sind eigentlich klar zu definieren. Und in Kaliningrad, dem ehemaligen Königsberg, stehen Waffen bereit. Und eine solche ultraschnelle Waffe, die wir haben, die mit wirklicher Schallgeschwindigkeit fliegt, da ist im Prinzip der Abschuss und der Aufprall kaum noch zeitlich zu unterscheiden bei solchen kurzen Distanzen. Das ist das Spiel mit dem Feuer und aus diesem Grunde bin ich da in Sorge.
1: Es weitet sich ja auch aus. Also Herr Selenskyj, der ukrainische Präsident, hat jetzt Belarus ein einwöchiges Ultimatum gestellt. Entweder sie entfernten von seinem Territorium grenznahe Relaisstationen, die angeblich russische Drohnen koordinieren, oder ukrainische Raketen würden diese dann angreifen. Und der Präsident Weißrusslands, Lukaschenko, hat geantwortet und sagt, dass Minsk diesen Konflikt nicht brauche, aber falls Kiew die Republik unbedingt in die Kampfhandlungen hineinziehen wolle, werde sich deren Charakter augenblicklich ändern. Und das Außenministerium hat auch reagiert auf diese grenzbezogenen Ultimaten und machte deutlich, welche Folgen jeder Schritt über die Grenzen haben werde. Der stellvertretende Außenminister Sekreta sagt wörtlich, wenn die Grenze sozusagen ohne Genehmigung oder auf aggressive Weise überschritten wird, werden wir unter Einsatz unseres gesamten Potenzials und aller unserer Möglichkeiten antworten und unsere ukrainischen Nachbarn wissen das.
0: Naja, und das liegt ja auch auf der Hand. Das Spiel mit dem Feuer hat eine solche klare Struktur, dass es hier nicht um Verteidigung geht, sondern um den reinen Angriff. Selenskyj weiß, in welcher Sackgasse er steht und er ist eher bereit, aus meiner Sicht die gesamte Welt in Flammen aufgehen zu lassen, als dass er selber da seine Konsequenzen zieht. Und in Moskau erinnert man Kiew an den geltenden Vertrag über Sicherheitsgarantien und hat natürlich auch ganz klar gewarnt, sollte die ukrainische Armee es wagen, Belarus oder Weißrussland, das ist dasselbe, anzugreifen, werde Russland zum Schutz seines Verbündeten sein gesamtes Arsenal einsetzen. Auch Atomwaffen sind nicht ausgeschlossen. Und wir müssen einfach sehen, dieser Begriff, dass Atomwaffen nicht ausgeschlossen werden, sind klare Aussagen. Und man hält still. Ich glaube, wir glauben im Westen, dass noch deutlichere Ankündigungen kommen werden, wann es dann losgeht, dass man dann vielleicht noch ausweichen kann. Wenn es losgeht, ist es aus meiner Sicht nur noch schwer aufzuhalten, falls es überhaupt noch geht.
1: Ja, danke für diese Einordnung. Ich möchte jetzt zum Schluss zu einem, ja, das ist, also es ist ein Verschwörungsthema, das aber jetzt bestätigt wird durch reale E-Mails, das Ganze hochbrisant. Also die Frage lautet, haben Barack Obama und seine damalige Außenministerin Clinton den Iran nuklear aufgerüstet, um globale Bedrohungen zu schaffen? Das ist eine, also wie gesagt, wir möchten das hier alles als in Anführung Verschwörungstheorie darstellen, aber wir wollen eben auch diese real existierenden und jetzt aufgetauchten E-Mails besprechen. Auf jeden Fall würde diese These erklären, warum Donald Trump den Iran angegriffen hat, was ja viele als völlig aus der Luft geholt erkennen wollten. Also das lautet folgendermaßen, das ist ja ein Substack von Clandestine und Clandestine, so, unter der Obama-Regierung und mit Hillary Clinton als Außenministerin wurde 2013 der Uranium-One-Deal abgeschlossen. Russlands Rosatom übernahm die Kontrolle über einen großen Teil der US-amerikanischen Uranförderung. Laut der These dieses Substack-Artikels, der sich auf Epstein-E-Mails begründet, auch auf ein paar Q-Drops, das wird die Verschwörungstheoretiker freuen, laut dieser These war das kein normaler Geschäftsvorgang. Stattdessen soll amerikanisches Uran über russische Kanäle in Nordkorea und Iran gelangt sein, gezielt, um deren Atomwaffenprogramme hochzuziehen und eben neue globale Bedrohungen zu schaffen, mit eben auch dem Ziel von geopolitischer Instabilität, die einer bestimmten Elite, du hast jetzt gerade wieder den Deep State genannt, der sicherlich dazugehören könnte, nutzte. Andreas, du hast dir das ein bisschen näher angeschaut.
0: Ja, ich habe es mir angeschaut und ich habe das Ganze auch mal versucht, sauber zu recherchieren. Und es geht ja um diesen Uranium One Deal. Uranium One ist ein kanadisches Förderunternehmen von Uran, die nicht in Kanada hauptsächlich arbeiten, sondern vor allem die Schürfrechte in den USA haben. Und es ist eindeutig, dass die Obama-Regierung mit Hillary Clinton als Außenministerin offenbar diese größeren Teile, ich glaube, das sind 20% ungefähr gewesen, der gesamten des Uranabbaus quasi Russland zur Verfügung gestellt hat, nämlich dieser Firma Rosatom in Russland, die letztendlich daran gearbeitet haben mit dem US-amerikanischen Uran. Interessant ist, im Jahre 2010 hat Bill Clinton, der ja nun auch noch im Hintergrund agiert, einen Vortrag in Moskau gehalten zu dieser Thematik zeitgleich. Und das ist das, was als Indiz wichtig ist. Und er hat für diesen Vortrag $500,000 Honorar bekommen.
1: Von wem?
0: Von 500.000 hat er Dollar bekommen, Honorar. Von diesen Unternehmen, die da entsprechend dann eben halt betroffen waren. Das war eine offizielle Zahl, die übrigens in den Mainstream-Medien sogar zu finden sind. Also ganz klar dafür, dass er das gemacht hat. Und hier wurde also quasi unter Obama, und das kann man sagen, unter der Obama-Regierung, das sind natürlich Hintergründe und die Mächte, hat man genau diese Uran-Deals mit Rosatom in Russland abgeschlossen. Und das ist eine heikle Geschichte. Und aus diesem Grunde ist es so, dass es auch auffällig war, dass 2019, als Trump dann die Macht übernommen hatte, das erste Mal, dass er dort sofort nach Nordkorea gegangen ist und hat sich dort mit Kim Jong hat er sich dort getroffen, genau, jetzt kam ich auf seinen Namen nicht mehr richtig, und ist ja auch auf nordkoreanisches Gebiet rübergegangen. Ich glaube, alle erinnern sich noch so ein bisschen über diesen Vorgang, als er sich getroffen hat und die sind dann beide, Kim Jong und auch Trump, dann über dieses Grenzgebiet gelaufen. Das könnte in diesem Zusammenhang mitlaufen. Dazu kommen natürlich noch weitere Dinge, nämlich Epstein-Files. Das spielt auch eine Rolle. Es gibt dort unglaublich viele, ich sage mal, Informationen und E-Mails, worauf sich diese Dinge bauen könnten. Man muss dann auch ganz klar sagen, man findet keine tatsächlichen Übertragungen von Uran in physischer Form, zum Beispiel nach Iran oder nach Nordkorea von USA aus. Aber die Indizien sprechen sehr deutlich dafür. Und dass man bei solchen völkerrechtlich gefährlichen und natürlich auch hochkriminellen Machenschaften keine Dokumente findet, das liegt klar auf der Hand. Jetzt geht es darum, diese ganzen Dinge zu überprüfen. Sollte sich das Ganze rechtlich genau so bestätigen, was hier sich gerade entwickelt und was man hier ziemlich deutlich nacharbeiten kann, und da muss Transparenz reinkommen, hätte es natürlich eine ganz andere Relevanz, dass Donald Trump jetzt auf den Iran einmarschiert wäre. Das bedeutet nämlich schon, dass hier im Hintergrund noch Rollen gespielt werden, die wir noch gar nicht auf dem Schirm hatten. Deshalb waren wir auch immer so vorsichtig und sind auch immer vorsichtig bei der Pauschalverurteilung, die da momentan stattfinden. Gerade wenn Donald Trump, egal was er sagt, der Westen sofort die Augenbraue hochzieht und hält alles immer für blöd, egal was er macht. So einfach geht es auch nicht.
1: Ja, und Trump hat offenbar dieses geheime Kartell schwer gefährdet, diese angeblichen Uran- und Atomgeschäfte. Der Höhepunkt kam wohl im Juni 2019 nach Trumps drittem Treffen mit Kim Jong-un. Also nur 6 Tage später dann wurde Jeffrey Epstein verhaftet und seine Insel gestürmt. Da kann man jetzt sagen, ja, ist bestimmt alles Zufall. Man kann aber auch fragen, ist es wirklich Zufall? Und der Autor dieses Substacks, der sieht hier einen klaren Zusammenhang. Sobald Trump die nordkoreanische Bedrohung entschärfte, musste der Mitwisser Epstein zum Schweigen gebracht werden. Also Andreas Epstein und die Skandale, das geht weit über Sexgeschichten hinaus. Es geht hier, wenn dem so wirklich ist, um einen mutmaßlichen Urantransfer unter Barack Obama mit Außenministerin Hillary Clinton an Schurkenstaaten. Und das Ganze lief über Epstein und elitäre Netzwerke.
0: Und genau das ist der Punkt, der jetzt überprüft werden muss, genauer, nämlich diese Komponente zwischen Obama, Clinton und Epstein, die hier offenbar, zumindest spricht alles dafür, in einer konzertierten Aktion gemeinsam an einem Projekt beteiligt waren, nämlich den Iran mit Uran aufzurüsten, wodurch das Gefährdungspotenzial auf der Welt vergrößert wird. Und das passt natürlich auch in die Agenda rein, nämlich der Ein-Welt-Regierung. Je gefährdeter die Welt wird, desto größer ist natürlich auch die Möglichkeit, dann sich als der ganz große Retter aufzuschwingen. Und die finden sich dann in den berühmten Kapitalsammelbecken wieder.
1: Ja, ihr Lieben, es bleibt alles spannend. Das ganze Leben wird zu einer einzigen Verschwörungstheorie, von der sich dann immer wieder Teile bewahrheiten und bestätigen. Und wer heute Verschwörungstheoretiker ist, dem kann man auf jeden Fall sagen, der ist wach und wachsam dabei. Das war es schon wieder für heute, ihr Lieben. Wir hören uns am Freitag wieder. Andreas, vielen Dank. Ach so, die Mattenaktion, Biorelax-Matten, wird gehen bis einschließlich Sonntag. 17% Ermäßigung. Ich muss es noch mal sagen.
0: Das ist schön. In diesem Sinne euch alles, alles Liebe und bis bald.

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2: Liebe Zuschauer, sehr geehrte Damen und Herren, schön, dass Sie wieder eingeschaltet haben und ganz herzlich willkommen zu einem neuen Video-Interview. Heute mit Dr. Markus Krall und ich begrüße dich ganz herzlich, Markus. Hallo.
3: Grüß dich, Helmut. Herzliche Grüße aus der Schweiz. Wenn ich das richtig sehe, nach Süden, ja, du bist irgendwo weit, weit weg, ja. Und trotzdem schaffen wir es, dank der modernen Technologie uns zusammenzuschalten, ne?
2: Ja, das ist schon cool. Also, wenn ich noch dran denke, früher an die Enterprise-Filme und wenn die so in ihr Handy gesprochen haben und mit Bild und Bildtelefonie, ja. Das war damals unvorstellbar, dass das funktionieren könnte, ne?
3: Ja, also ja. Bildtelefon haben wir ja jetzt, ne? Dann also mal mit per Bildtelefon. Herzliche Grüße an alle deine Zuschauer, Zuhörer, Fans und Abonnenten, ja.
2: Okay. Markus, guckst du Fußball?
3: Eher nicht.
2: Eher nicht. Auch nicht Weltmeisterschaften?
3: Also gelegentlich. Ich sag mal so, ich gucke Weltmeisterschaften dann, wenn ich mich irgendwie für eine Mannschaft begeistere. Das ist aber jetzt schon länger her.
2: Ja. Also es geht ja gerade absolut viral, diese katastrophale, ja, wie soll man das denn, diesen katastrophalen Tweet von
3: ja, den habe ich gesehen, Helmut. Ja, also everybody gets a cookie. Ja.
2: Ich lese es nochmal vor. Ja. Auch das Ausscheiden schmerzt. Was für ein Spiel, @DFB-Team. Mit eurem Einsatz und Teamgeist bei dieser WM habt ihr unser Land begeistert. Wir sind stolz auf euch. Also ich habe das Spiel angeschaut, bin dann irgendwie in der Halbzeitpause eingeschlafen.
3: Also den Tweet, das Posting, ne? Den kann der Kanzler sich aufheben und recyceln, wenn die Russen die Bundeswehr überrannt haben. Euer Teamgeist! Genau. Ja, so ungefähr, ja. Also so stelle ich mir das vor. Das ist so, übrigens, so wird es kommen. Also nur ganz am Rande. Also den kann er recyceln, ja. Ja. Der Reichswackel Elvis ist halt an Peinlichkeit nicht zu überbieten. Ich frage mich wirklich manchmal Folgendes. Also ich habe ja den Verdacht, dass die Impfe die Leute blöd macht. Das weißt du ja, haben wir schon drüber geredet. Ne? Also weil die überwindet ja die Blut-Hirn-Schranke und zerstört dann, das ist schlimmer als Alkohol, diese Spike-Proteine, wenn die erstmal ins Gehirn eingedrungen sind. Und ich dachte eigentlich, dass die Politiker irgendwie alle ausgenommen werden davon. Also dass die Politiker die Impfe gar nicht gekriegt haben, sondern Kochsalzlösung gekriegt haben. Aber wenn ich mir die Fehlleistungen von Herrn Merz angucke und dann bedenke, dass zu dem Zeitpunkt, als die Impfung ausgerollt ist, Merkel noch Kanzlerin war und wenn man weiß, wie sehr Merkel den Merz gehasst hat und wahrscheinlich immer noch hasst, ausnahmsweise zu Recht, das ist das Einzige, wo ich ihr mal zustimmen muss, dann kann ich mir vorstellen, dass da die am Ruder war, die dafür gesorgt hat, dass der Merz keine Kochsalzlösung kriegt, sondern dass er die volle Dröhnung abbekommen hat, ne? So wie der Klabauterbach, ja? Die leuchten im Dunkeln, die Jungs. Und das, also ich kann mir es wirklich nicht mehr anders erklären. Es entzieht sich meiner wissenschaftlich rationalen Betrachtung. Und du weißt, ich bin ja eigentlich sonst immer der, das braucht immer noch rationalen Erklärungen. Aber beim Kanzler werde ich allmählich ratlos.
2: Ja, also Klabauterbach, der wird sicherlich auch koksen oder irgendwas nehmen. Irgendwelche, was weiß ich, Tabletten, wie auch immer. Also so wie der manchmal aussieht. Und ich erinnere mich noch immer, wie er so bei der Bundespressekonferenz saß und dann so, Dong.
3: Ja, mein Kommentar war ja, dass jemand Gesundheitsminister, also in Deutschland das Land, in dem jemand zum Gesundheitsminister werden kann, der Zähneputzen für Luxus hält oder für überflüssig oder für überschätzt. Ja, also, ja, und du weißt ja, also auch die Zähne, wenn die kaputt gehen, die machen ja auch was mit einem. Ne? Also dann gehen die ganzen infektiösen Geschichten ins Blut und das geht dann auch, glaube ich, irgendwann mal dahin.
2: Ja. Gut, ja, kommen wir weiter mit. Herr Merz hat noch einen zweiten Tweet abgesetzt. Erfolge feiern wir gemeinsam und in der Niederlage stehen wir zusammen. Das macht uns stark. Wer den Adler auf der Brust trägt, hat unseren Rückhalt verdient und nicht unseren Spott. Der muss doch dumm sein. Hat er das nicht verstanden, worum es ging? Es ging einfach darum, dass ich während des Spiels eingeschlafen bin, weil es so langweilig war. Dann bin ich irgendwie Anfang der Verlängerung wieder aufgewacht und habe mir dann das Desaster angeschaut. Und er versteht nicht, dass das sich gegen ihn richtet und nicht gegen die deutsche Nationalmannschaft. Die hat niemand verspottet.
3: Ja, und ich sage doch, das mit dem Adler auf der Brust ist ja so eine Sache, ne? Ich meine, wenn man mit dem Adler kollidiert ist, so wie der Kanzler, ne? Also in vollem Tempo, Adler, Kanzler, bumm. Ja, so, jetzt fliegen die Federn durch die Gegend, Kanzler lädiert, Adler lädiert und jetzt wird der Adler den Leuten auf die Brust geklebt. Also ich habe da so meine Bilder vor mir, wenn ich diese komischen Postings vom Kanzler lese. Ja, und ja, auch der ist recycelbar übrigens, ne, wer den Adler auf der Brust hat. Also wer den Adler vor der Brust hat, ne, der Adler ist gerupft, Leute. Die Bundesregierung hat den Adler gerupft. Und außerdem, seit wann sind deutsche Staatssymbole wieder hoffähig? Deutsche Flagge ist ja ist jetzt nicht mehr hoffähig. Die verängstigt ja die Zugewanderten, habe ich gehört. Deswegen darf man die gar nicht mehr tragen. Also die ist ganz, ganz, ganz böse, ganz verboten, ganz übel. Der Adler ist also die Steigerung der Flagge. Der Adler ist das Wappentier der Bundesrepublik Deutschland. Und wenn die Flagge nicht mehr geeignet ist, dann ist der Adler ja sozusagen noch die Steigerung des Bösen. Der schüchtert die Leute ja noch viel mehr ein. Wie kann der Kanzler zulassen, dass den jemand vor der Brust trägt? Ja, und ich habe keins von den Spielen geguckt. Also ich habe mir die Langeweile nicht angetan. Ich hatte auch was anderes zu tun, um ehrlich zu sein. Ich denke mir halt nur, so im Nachhinein war schon verdient. War schon verdient. Ja? Also, dass die da ausgeschieden sind, weil Rüpel-Rüdi, wir wissen alle, von dem ich spreche, wenn ich Rüpel-Rüdi sage, als Repräsentanten Deutschlands auf diese Veranstaltung zu schicken, mit der Mannschaft kann ich mich schon mal nicht identifizieren. Ja, wenn man solche Gestalten in seine Mannschaft packt, so Antipathieträger würde ich den mal nennen, ne? Also nicht Sympathieträger, sondern Antipathieträger, dann darf man sich nicht wundern. Das fällt für mich in die gleiche Kategorie wie Deutschland ist durchgefallen im Wettbewerb mit Somalia bei der Wahl zum Sicherheitsrat der Vereinten Nationen, ne? Somalia 181 Stimmen, Deutschland 104, ja, im Konkurs, wie heißt das da, in dem Sangwettbewerb da, würde man sagen, Deutschland 0 Punkte, ja, und das 20 Mal hintereinander. Also, ja, das ist halt das Land, dem der Kanzler vorsteht. Er hat's kaputt gemacht. Du hast es kaputt gemacht, Kanzler. Ja, du hast es kaputt gemacht. Also nicht allein, aber du hast sozusagen den letzten Rest vom Schützenfest hast du geliefert. Ne? Merkel hat's kaputt gemacht, Scholz hat's dann noch mehr kaputt gemacht. Und Merz, sozusagen in der Reihe der Steigerung, hat kaputt gemacht, was er noch vorgefunden hat. Wie aus diesem jedes Stolzes beraubten Land irgendwie eine Mannschaft hervorgehen soll, die kämpft, ja, oder die uns repräsentiert, die für was steht, weil die auch für Deutschland steht. Also wäre mal ganz nett, bin da dafür Quoten, ne? Also zum Beispiel wäre mal ganz nett, wenn die deutsche Nationalmannschaft quotal mit ethnischen Deutschen jedenfalls so weit besetzt wäre, wie der Anteil der ethnischen Deutschen ist. Das wäre auch mal ein Vorschlag zur Güte. Ja, damit ich die wiedererkenne. Also die Argentinier, die sind ja mal gefragt worden, warum bei ihnen in der Mannschaft nur Weiße spielen, das sei doch rassistisch. Und die Antwort Argentiniens war, weil wir eine Nation sind und kein Disney-Movie. Ja, also ich habe nichts gegen jeden einzelnen der schwarzen Spieler, außer Rüpel-Rüdi. Ja, nein, da bekenne ich mich dazu, da habe ich was dagegen, weil der kann Deutschland nicht repräsentieren. Nicht, weil er Moslem ist, sondern weil er einfach ein Rüpel ist. Ja, ja, der sich nicht zu benehmen weiß, der gewalttätig wird gegen Mitspieler und ja, und Mitarbeiter sowieso. Also mit sowas muss sich doch eine Nationalmannschaft nicht schmücken, in Anführungszeichen. Und wenn man so, wie gesagt, also das ist ja, das ist halt nichts und das wird nichts mehr.
2: Ja. Ja, es ist auch interessant, dass wenn du fordern würdest, dass bei der Republik Kongo oder bei der Elfenbeinküste auch weiße Spieler vertreten sein sollten wegen der Vielfalt, dann wäre das auch wieder rassistisch.
3: Weißt du? Ich war ja gerade im Kongo und ich denke mal, in der Grundtendenz können da keine Weißen mitspielen, weil ich glaube, dass Weiße da gar nicht Staatsbürger werden können. Also das geht gar nicht.
2: Okay. Ja, gut.
3: Ja. Also, ja, ich habe damit auch kein Problem. Also ich habe übrigens, also es war eine tolle Reise im Kongo. Das sind zum allergrößten Teil sehr liebe, nette Menschen und ich habe da also tolle Bekanntschaften geschlossen, tolle Dinge erlebt. Das ist ein wunderschönes Land. Es ist arm, Aber voller Unternehmer, weil wer da nichts unternimmt, der stirbt nämlich. Ja, also diese Leute sind alle, jeder ist irgendwas am Machen, jeder ist irgendwas am Tun. Ich habe da mehr Respekt vor als vor diesen verweichlichten Laffen, die uns repräsentieren da in Berlin.
2: Ja. Was ich ja klasse fand, war das Interview mit Rudi Völler, der gesagt hat, mit unserer Weltmeistermannschaft von 1990, genau. Mit unserer Weltmeistermannschaft von 1990 hätten wir gegen Paraguay 1-0 gewonnen. Da sagt der Reporter nur 1-0, sagt Rudi Völler. Ja, die meisten sind ja schon über 60.
3: Ja, das trifft es wahrscheinlich. Ja, also,
2: genau. Ja, gut. Markus, kommen wir mal vom Fußball weg zur aktuellen Politik. Was gut ist, ist ja, dass der Fokus der Menschen jetzt von der WM nicht mehr so abgelenkt ist, sondern dass die jetzt wieder mal mitkriegen, was da so alles läuft. Heute ist im Bundestag, wird im Bundestag über die Rentenerhöhung entschieden. Das Ergebnis, glaube ich, ist noch gar nicht da. Können wir mal kurz gucken. Moment. Nee, ist noch nichts da. Gut, es ist ja wirklich der Wahnsinn, dass denen das Geld immer noch nicht reicht. Ihre Sonderschulden, die sie aufgenommen haben, dass sie jetzt nochmal an die Bürger rangehen und alle möglichen Steuern erhöhen. Und da möchte ich den Schwerpunkt auf die Erbschaftssteuer legen. Ist das der Sargnagel, der endgültige Sargnagel für Deutschlands Industrie, für den deutschen Mittelstand?
3: Nein, das ist noch nicht der endgültige Sargnagel. Das ist einer von vielen Sargnägeln. Aber die sind noch nicht fertig. Die sind noch nicht fertig mit der Ruinierung Deutschlands. Du hast natürlich völlig recht. Die haben es jetzt also ein Billionenschuldenpaket genehmigt. Mit dem haben sie, statt das zu tun, was versprochen war, ja die ganze Zeit Löcher gestopft. Auch das reicht jetzt nicht mehr, hinten und vorne nicht. Weil wir hauen es ja raus. Ja? Milliarden für die Ukraine, Milliarden für NGOs, Milliarden für Klimahilfen, Milliarden für Entwicklungshilfen, Milliarden für Zuwanderer. Und wenn ich sage Milliarden, dann sind es meistens 10, 20, 30, 50, 70. Ja? Das geht ganz schnell. Ja? Also wie hat Greenspan mal gesagt, a billion here, a billion there, soon you're talking real money. Ja? Also es wird ja rausgehauen wie nichts. Und es ist auch vollkommen egal, du kannst denen 10 Billionen geben. Wenn du denen 10 Billionen gibst, dann ist morgen die Lücke wieder da. Und zwar deswegen, weil die Gier unendlich ist. Die Politiker haben eine Gier nach dem Geld anderer Leute, die nicht gestillt werden kann. Es ist nicht möglich. Das ist wie ein Vampir, dessen Blutdurst auch unstillbar ist. Egal wie viel der säuft, ja, der wird immer weiter saufen. Und diese Politiker, das ist so eine Vampirklasse, die nach dem ökonomischen Lebensblut des Volkes dürstet. Ja, also einer meiner Hunde, der ist jetzt schon 14, aber wird langsam ein bisschen stachsig. Aber wenn es ans Fressen geht, ne, da gibt's keinen Punkt und Komma. Wenn du dem Fressen geben würdest, so viel er will, der wird fressen, bis er platzt. Das würde der machen.
2: Das ist ein Golden Retriever, oder?
3: Ja, nee, das ist so ein mallorquinischer Jagdhund, den haben wir aus der Tierrettung befreit, ja, vor 12 oder 13 Jahren, und der ist schon, ist ein ganz lieber Kerl. Ja, aber wenn es ans Fressen geht, so, und da ist er, der ist Politiker, wenn du so willst. Ja, du kannst es, egal wie viel du denen gibst, es wird niemals reichen. Gib denen eine Billion, morgen ist er weg. Gib ihnen noch eine, übermorgen ist er weg. Gib ihnen noch eine, in 3 Tagen ist er weg. Die werden immer mehr Geld ausgeben, als sie einnehmen. Diese politische Klasse. Ja, also Friedrich der Große, der hat ja dazu mal noch was Wahres gesagt. Der war zwar König, aber eben deswegen kein Politiker, weil Politiker, das muss der nicht sein, denn er war ja souverän. Ja? Und der hat gesagt, der Staat, die Regierung, die muss mit dem Geld des Bürgers, was sie als Steuern einnimmt, verantwortungsbewusst umgehen, hat er gesagt. Und dann hat er es begründet. Er hat gesagt, denn sie ist mit dem Blut, dem Schweiß und den Tränen des Volkes erkauft. Mann. Das heißt also, alles, was an Steuern an diesen Drecksstaat fließt, anders kann man es nicht mehr bezeichnen, das ist ein Verrott, das ist eine Leiche von einem Staat, kein Staat mehr, eine Leiche von einem Staat, haben sie draus gemacht, unsere Politiker. Ein Kadaver. Alles, was an diesen Staat fließt, ist mit Blut, Schweiß und Tränen erarbeitet von jemandem, der sich von morgens bis abends fragt, wie er die Enten zusammenführen soll, wie er dafür sorgen soll, dass er ein Dach über dem Kopf hat und die, die ihm anvertraut sind, denn die meisten Leistungsträger haben Familie und versorgen nicht nur sich, sondern andere auch mit noch. Ja, die meisten Leistungsträger sind deswegen Leistungsträger, weil sie Familie haben und für mehr als einen Menschen zuständig. Und die beraubt man, während man den Schmarotzern, die nichts leisten und immer laut sind und das Händchen aufhalten, das Geld hinterherwirft, weil mittlerweile mehr Schmarotzer da sind als Leistungsträger und deswegen, man wird ja da auf diese Weise wiedergewählt. Ja. Diese politische Ökonomie kannst du nicht durchbrechen. Aber es ist mit Blut, Schweiß und Tränen erkauft. Und diese mich anwidernde politische Klasse Deutschlands hat davon überhaupt nichts verstanden. Wenn ich allein schon dieses Romika-Gesicht im Finanzministerium sehe, der uns erklärt hat, er müsse nicht rechnen können als Finanzminister. Ja, wenn ich das mir schon ansehe, dass der Typ wirklich schamlos sagt, er muss nicht rechnen können, weil es natürlich nicht sein Geld ist. Es ist OPM, wie die Amerikaner sagen. OPM, Other People's Money. Ja, mit einer Schamlosigkeit wird dieses Geld verprasst und verschwendet, vergeudet und zum Fenster rausgeworfen, dass es einem schlecht wird. Und ich bin's leid mit, wie soll ich mich ausdrücken, Mäßigung und nettem Tonfall über diese Schweinerei zu reden. Ich meine, wie viele Interviews haben du und ich schon miteinander gemacht, wo wir über die Geldausgebewut dieser politischen Versagerklasse geredet haben. Und ganz ehrlich, mir geht mittlerweile die Geduld aus, mir geht die Kontenance aus, mir geht die Höflichkeit aus. Ich schaue es mir an und ich kann es nicht mehr bei Verstand ertragen, was das für Dreckschweine sind.
2: Ja. Ja, das Schlimme ist ja, was mich so dermaßen stört, ist die Erbschaftssteuer, die sie da jetzt einführen und erhöhen wollen und so weiter, so dass Unternehmen, mittelständische Unternehmen, nicht mehr an die Nachkommen quasi vererbt werden können. Weil das dazu führen würde, dass ja entweder das Unternehmen komplett zerschlagen werden müsste, weil sie tun so, als hätten die Unternehmer dann das Cash im Safe liegen und würden das an die Kinder weitergeben. Das ganze Kapital ist gebunden in den Maschinen, in den Gebäuden, im Fuhrpark.
3: Und mit der gleichen Frechheit und Unverschämtheit betreibt man ja die Wegzugssteuer. Nur für die unter unseren Zuschauern, die Wegzugssteuer noch nicht verstanden haben, wie das funktioniert. Stellen Sie sich vor, Sie haben ein Unternehmen, eine GmbH, und diese GmbH erwirtschaftet einen Gewinn von, sagen wir mal, 200.000 im Jahr. Das ist der Gewinn, der dem Unternehmer zufließt, den versteuert er dann bleiben 100.000 übrig. Das ist kein Rieseneinkommen. Ne? Das ist, da kann er halbwegs davon leben, aber ein Rieseneinkommen ist das nicht. So, diese 200.000, die erwirtschaftet das Unternehmen pro Jahr, wenn er sagt, ich will mich in Deutschland von diesem Land nicht mehr ausbeuten lassen, ich ziehe jetzt in die Schweiz und nehme mein Unternehmen mit, dann geht der Fiskus her und sagt, ja, 200.000 hast du Gewinn pro Jahr. Das multiplizieren wir jetzt mit 13, um deinen Unternehmenswert zu schätzen. Auch wenn das in der Zukunft liegt, die künftigen Einkommen. 13 mal 200.000 sind 2,6 Millionen. Darauf erheben wir jetzt Einkommenssteuer, Solidaritätszuschlag, Kirchensteuer und Reichensteuer auf den Gesamtbetrag, natürlich bei voller Progression, bleiben also bitte 1,4 Millionen an Steuern, die du jetzt an uns zahlst. Das heißt, die hat er natürlich nicht. Woher soll er die denn haben? Es ist ja nicht zugeflossen, das Einkommen. Es fließt vielleicht in der Zukunft irgendwann mal zu. Aber sie sind nicht zugeflossen. Das heißt, wenn der das bezahlen muss, dann kann er dicht machen. Da ist er pleite, da ist er tot. Und mit der Erbschaftssteuer soll es genauso kommen. Das ist natürlich die Zerstörung des Mittelstandes, die Gier dieser Politiker nach dem Geld anderer Leute, die vollkommene Schamlosigkeit. Aber das Gute daran ist natürlich, dass der Mittelstand das Rückgrat unserer Wirtschaft ist. Die Industrie, also die Großindustrie, die geht ja weg. Weil die zahlt nämlich keine Wegzugsbesteuerung. Wenn BASF seine Produktion von Ludwigshafen nach, sagen wir mal, Chicago verlegt, da gibt es keine Wegzugssteuer. Ja, weil es ein internationaler Konzern ist, ohne deutsche Eigentümer. Die Aktiengesellschaft ist anonym, die zahlt das nicht. Ja? Das heißt, die Großkonzerne, die gehen eh weg. Und die Kleinen, die gehen entweder weg oder sie gehen pleite. Und weil die Kleinen das verbleibende Rückgrat der deutschen Wirtschaft sind und natürlich die gesamte Steuerkraft Deutschlands aus dem Mittelstand kommt. Also wenn der Mittelstand weg ist, dann ist nicht nur die Steuer, die der Mittelstand zahlt, weg. sondern dann ist, dann sind die Steuern aller seiner Angestellten weg. Dann sind die Konsumsteuern dessen, was die Angestellten vorher hätten kaufen können, weg. Das ist alles weg. Alles. So, das heißt also, wenn der Mittelstand weg ist, dann kommen überhaupt keine Steuern mehr rein. Gar keine. Das ist dann das Ende. Also,
0: Markus. 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
4: 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Der französische Historiker Emmanuel Todd hat in einem Gespräch zu seinem Buch Die Niederlage des Westens 2024 gesagt, das Ziel war nie, der Ukraine zu helfen, sondern sie zu benutzen, um Russland zu schwächen. Ergebnis? Ein zerstörtes Land, eine geopferte Jugend und ein vermeidbarer Krieg, der von Washington verlängert wird. Todd wirft den Eliten vor, die Ukraine als Proxy zu benutzen, um Russland zu schwächen, ohne Rücksicht auf die Opfer in der Ukraine. Er spricht von Zynismus, Nihilismus und strategischer Dummheit der westlichen Führungen gegenüber den Ukrainern. Er sieht die Ukraine als Opfer eines größeren westlichen Machtspiels, das scheitert. Das deutsch-niederländische Korps übernimmt mit seinem Stab die Führung über Landstreitkräfte des Bündnisses, die Estland und Lettland verteidigen sollen. Ziel ist nach NATO-Angaben eine stärkere Abschreckung. Das deutsch-niederländische Korps wird nun verantwortlich sein für militärische Übungen sowie im Ernstfall für die Verteidigung der sogenannten Ostflanke. Bisher war dafür das NATO-Hauptquartier in Polen zuständig. Die Kommandoübergabe erfolgt am Dienstag in der Stadt Valga an der estnisch-lettischen Grenze. Friedensaktivisten sind erschüttert, dass Deutschland wieder Russland direkt gegenübersteht. Nach aus des Tankrabatt. Sprit knallt um bis zu 19 Cent rauf. Experten schlagen deshalb vor, die CO2-Bepreisung für 5 Jahre auszusetzen. Tanken, Heizen und Strom würden für viele Haushalte spürbar günstiger. Gleichzeitig könnten für Unternehmen Produktions- und Transportkosten sinken. Die CO2-Abgabe belastet praktisch jede Lieferkette, vom Bäcker über den Handwerker bis zum Mittelstand. Fällt dieser Kostenblock weg, bleibt mehr Geld für Löhne, Investitionen und Konsum. Klar ist, niedrigere Energiekosten stärken Kaufkraft und Wettbewerbsfähigkeit. Also 2 Faktoren, die für wirtschaftliches Wachstum entscheidend sind. 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

0: zu einer Erfolgsgeschichte macht. Dass Polio so als Infektionskrankheit tatsächlich existiert hätte, dass die Pockenimpfung tatsächlich gewirkt hätten. Und was anderes kann die KI natürlich auch nicht sagen. Der Punkt ist der, warum jetzt eine Polio verschwunden ist, das wird ja in dem Buch auch ausführlich erklärt, weil es die Polio dann einfach definitionsgemäß nicht mehr gegeben hat. Genauso wie wir es ja jetzt mit Covid-19 erlebt haben, dass eben Covid verschwunden ist, weil man dann die Erkältungskrankheiten wieder Influenza genannt hat. Es war einfach eine Umbenennung gewesen. Und bei den Infektionskrankheiten, wenn man sagt, die seien doch seltener geworden, dann sollten sich diejenigen, die das ansprechen, auch immer sagen, es gibt aber Infektionskrankheiten, die früher auch mal häufig waren. Nehmen wir jetzt mal den Scharlach. Gegen den ist nie geimpft worden in den letzten 300 Jahren. Der ist jetzt auch zur Rarität geworden. Das heißt also, das ist eben so wie mit den Störchen und den Kindern, ob das mehr Störche gibt oder weniger Störche gibt und mehr und weniger Kinder. Das sind allenfalls Korrelationen, aber das hat nichts mit einer Kausalität zu tun.
1: Ja, stimmt. Scharlach war in meiner Kindheit ein Thema. Jetzt bei den Enkeln habe ich davon noch nichts gehört, auch nicht aus den Kitas und den Schulen und so, klar.
0: Ja, weil es eben nicht im Impfkalender drin ist. Es gibt keinen Impfstoff und von daher plötzlich ist es kein Thema. Während es sonst, sobald es einen Impfstoff gibt, wird eine Krankheit zum Monster.
1: Sagen Sie vielleicht noch kurz was zu dieser Umdefinition bei Polio, weil Leute wahrscheinlich dann nachfragen werden.
0: Ja, man hat eben zunächst mal alle Krankheiten, die Lähmungserscheinungen gemacht haben, also schlaffe Lähmungen, als Polio bezeichnet, ohne dass man sich überhaupt um die Ursache gekümmert hat, als wäre das eine einheitliche Erkrankung. Was natürlich schon mal per se ein Unsinn ist, denn wenn jemand eine spastische Lähmung hat im Rahmen eines Schlaganfalls, hat es auch noch nicht eine einzige Ursache. Schlaganfälle können aus verschiedensten Gründen entstehen. Und dann hat man eben schließlich gesagt, wir nennen das Ganze nicht mehr Polio, wir nennen das schlaffe Lähmung. Und dann steht eben schlaffe Lähmung drin. Dazu kam noch, dass man die Kriterien geändert hat. Also, dass man eben Polio zunächst mal gesagt hat, wenn eine Lähmung auch nur ganz kurz bestanden hat, einige Stunden oder einige Tage. Und dann hat man eben schlagartig mit Einführung der Impfung gesagt, ja, nur wenn diese Lähmung mindestens 6 Wochen besteht, dann ist es auch tatsächlich eine Polio. Und von daher mussten die Fallzahlen zurückgehen, denn viele dieser Lähmungen waren ja auch Passagier. Und warum? Das erklärt wieder, dass es eben gar keine Infektionskrankheit war, sondern dass es eben die Folge von giftigen Substanzen, vor allem eben diesen Pestiziden war, dass jemand aus irgendwelchen Gründen zum Beispiel solche gespritzten Äpfel gegessen hat, hat dann nachher diese Lähmungserscheinungen bekommen, hat dann eben diese Äpfel nicht mehr gegessen und klar, der Körper wehrt sich gegen diese Gifte, baut diese ab und dann gehen diese Lähmungen weg und dann ist diese Polio in Anführungsstrichen eben wieder weg. Und wenn die halt natürlich nach ein paar Tagen oder wenigen Wochen weg ist, dann wird sie halt nicht mehr Polio genannt. Und das, was das Ganze aber ja zeigt, ist, wenn jemand sagt, ja, aber die Pestizide gibt es doch weiterhin, ja. Aber es gibt ja eben weiterhin auch das, was man früher Polio genannt hat. Man nennt das eben heute dann auch nicht nur schlaffe Lähmung, sondern Meningitis oder Guillain-Barré-Syndrom. Und wenn wir heute anschauen, also von Amerika habe ich die Zahlen im Kopf, da geht man davon aus, dass es jedes Jahr in den USA etwa so 30.000 bis 50.000 Meningitis-Diagnosen gibt. Das heißt also von wegen, dass jetzt das, was man früher Polio genannt ist, weg ist. Es ist im Gegenteil viel häufiger als früher durch diese Gifteinflüsse, die es gibt. Nur, dass man eben diesen Begriff einfach nicht mehr verwendet.
1: Ja, es war das nach dem Training des Immunsystems, das ja eigentlich gar nicht mehr nötig ist, war das für mich das zweite starke Argument im Buch. Pestizide und Industriegifte, Krankheiten, die auftreten, wo Landwirtschaft stark betrieben wird oder wo halt Industriegebiete in der Nähe sind, wo man wusste, man hat die Umwelt verdreckt und die dann umetikettiert werden zu Infektionskrankheiten, die man wiederum mit Impfungen bekämpfen kann, um einfach zu verschleiern, was wirklich passiert ist.
0: Und es war ja auch das, wenn man nachschaut, auch das ist etwas, was von der KI noch nicht völlig überdeckt wird, bevor man diese Impfkampagnen gegen Polio gemacht hat, wie ja jetzt auch ganz offensichtlich ohne medizinischen Nutzen in Gaza beispielsweise, kann man sich noch Weltkarten anschauen, dass es nur in Pakistan und im nördlichen Indien eben noch Polio gegeben hat. Das waren die einzigen beiden Länder. Und jetzt muss sich natürlich jeder fragen, wie kann das sein, dass bei einer Infektion, die vorher mal weltweit verbreitet gewesen ist, nur noch 2 Länder übrig bleiben. Das geht eben nur, weil in Pakistan die größte DDT-Fabrik der Welt gestanden war und die natürlich dort im Laufe dieser Produktionszeit das Land wirklich vergiftet hat und auch dort DDT viel länger eingesetzt worden ist, als es beispielsweise in den anderen Ländern gemacht wurde.

0: worden ist. Und deswegen hat es dort noch diese Poliofälle gegeben. Und deswegen hat man auch dort die Polio dann nicht umbenannt. Und es waren einfach die beiden Länder, die übrig geblieben sind.
1: Ja gut, dass Sie nochmal auf die KI hingewiesen haben, weil das habe ich vorhin vergessen zu erwähnen. Immer wieder wichtig, da wird eine neue Wahrheitsinstanz installiert. Wenn man so will, geht der Kampf um Wahrheit und Deutung und so weiter an die nächste Stufe. Und die Menschen fallen drauf rein, beobachte ich in meinem Umfeld. Wenn KI X sagt, dann gilt X. Und das ist auch perfekt gemacht, künstlich und in der Intelligenz. Also werden also zwei Begriffe gekoppelt, die beide positiv bewertet sind. Jeder möchte intelligent sein. Künstlich hat irgendwas, wo der normale Mensch gar nicht so leicht rankommt. Also ist das schon wieder gut gemacht. Noch besser als bei Faktencheckern und Ähnlichem haben wir jetzt halt so eine neue
0: Instanz. Auch von den Kritikern wird ja dieser Begriff leider sehr unkritisch übernommen. Ja. Jeder spricht auch eben von künstlicher Intelligenz. Es ist sicherlich besser, immer wieder von künstlicher Dummheit zu sprechen. Oder eben halt auch, dass es letzten Endes wie irgendwelche anderen Programme einfach eine künstliche Algorithmenkonstruktion ist, die natürlich nur so gut sein kann, wie das, was man ihr eingegeben hat. Anders ist es nicht. Und dann wird mit gewissen logischen Prinzipien gearbeitet. Das muss auch gar nicht verkehrt sein. Aber dann müssen eben tatsächlich vorher alle Informationen drin sein. Aber wenn man jetzt sieht, dass halt etliche Bücher, also kann ich von meinen Büchern sagen, die stehen nicht mehr in Universitätsbibliotheken. Die stehen auch überhaupt nicht mehr in Bibliotheken. Wer glaubt, in der Bibliothek heute sein Wissen sich holen zu können, gerade an der Universität, der wird eben feststellen, dass wichtige Bücher da nicht mehr drin sind. Und die KI kennt diese Bücher auch nicht mehr.
1: Naja, ist auch in der machtkritischen Szene zu beobachten, dass KI zu so einer Instanz gemacht wird. Dann schreibt man Bücher, wo man sich mit KI unterhält und glaubt, jetzt hat man aber die Macht überführt, jetzt hat sie es doch zugegeben, aber man geht dem Prinzip auf den Leim.
0: Ja, so ist es. Eigentlich, man muss sich wieder fragen, wer heute so ein Buch im Gespräch mit KI schreibt, ob der nicht eigentlich in Werbediensten dieser KI-Industrie steht. Anders kann ich mir das eigentlich gar nicht mehr erklären.
1: Ich habe noch eine Krankheit auf dem Zettel. Tollwut. Das Tropeninstitut sagt, ohne Impfung ein sicherer Tod.
0: Ja, das ist auch so eine furchtbare Geschichte. Man kommuniziert das innerhalb der Medizin gar nicht, dass die Tollwut ein Krankheitsbild ist, was bis heute nie richtig geklärt worden ist. Wir wissen nicht, was die Tollwut auslöst und ob es überhaupt ein einheitliches Krankheitsbild ist. Wer nachschaut und auch jetzt die KI befragt, der wird sagen, ja, das gibt ein Tollwut-Virus. Aber dieses Tollwut-Virus ist überhaupt nie eindeutig identifiziert worden. Es gibt dafür keinen Erstbeschreiber. Es ist eine ganz nebulöse Art von Symptomen, die nach einem Biss eines Tiers auftreten kann. Und auch diese Tiere, die gebissen hätten, haben also ganz unterschiedliche Symptomatiken, muss man sagen. Und der Herr Leubner, ein österreichischer Arzt, der inzwischen schon verstorben ist, der hat sich länger auch mit der Tollwut beschäftigt und der hat auch noch festgestellt und hat gesagt, ob das irgendwelche toxischen Erscheinungen sind bei den Tieren, man weiß es letzten Endes nicht. Tatsächlich ist es nur, man würde es von einem Biss bekommen können, aber grundsätzlich war das immer eine sehr, sehr seltene Erkrankung, auch nach einem Tierbiss. Und das ist ja das Kuriose, dass das sozusagen als Pioniertat gilt des Louis Pasteur, der damals eine wirksame Impfung gegen die Tollwut eingeführt hätte, obwohl er weder den Erreger noch das Prinzip noch sonst etwas kannte und dann ja mit einer ganz obskuren Maßnahme das gemacht hat, dass er eben tollwutkranken Menschen Material davon Tieren eingeimpft hat und diese Organe der Tiere dann als Impfstoff verwendet hat. Und die haben dann Leute bekommen, die zu ihm gekommen sind nach einem Hunde- oder Wolfsbiss und wollten sich dann impfen lassen, obwohl wenn sie durch den Biss krank geworden sind und es wäre ein Erreger übertragen worden, was dann Tage und Wochen später nochmal ein erneuter modifizierter Erreger nutzen soll, um diese Krankheit am Ausbruch zu verhindern, das ist völlig unlogisch. Aber gilt bis heute als Erfolgsgeschichte zu Unrecht.
1: Ja, wenn man auch überlegt, wie lange die Leute gebraucht haben, um zu Louis Pasteur zu kommen und dann da noch warten mussten, bis sie endlich das alles bekommen
0: haben. Die waren ja wochenlang dort gewesen. Also das heißt, bei vielen war schon von der Zeit her klar, dass die gar keine Tollwut übertragen bekommen hatten. Aber die waren alle dankbar. Und der Louis Pasteur hat es ja sehr raffiniert gemacht. Er hat sich ja nicht bezahlen lassen. Da hätte er juristische Probleme kommen können. Er hat nur Spenden angenommen. Ja. Aber man kann sich vorstellen, was da gespendet worden ist, denn jemand, der sich schon mal eine Reise zu Louis Pasteur nach Paris leisten konnte und dann dankbar war, dass er nicht krank geworden ist und es auf diese Maßnahme vom Louis Pasteur zurückgeführt hat, na, der hat ein Vermögen dahin gelegt. Ne?
1: Das war natürlich eine meiner Kindheitsängste, diese Tollwut. Es hieß dann im Dorf, dieser Hund und jener Hund, und wenn du gebissen wirst, dann musst du in die Kreisstadt fahren und bekommst dreimal in den Bauchnabel irgendeine Spritze innerhalb von 3 Wochen. Also immer versucht, diesen Hunden fernzubleiben.
0: Aber das ist ja auch so eine ganz klassische Geschichte, wo sich diese Tollwut-Erzählung entlarvt. Ich bin ja im Westen zwar aufgewachsen, aber wir hatten das ja auch in meiner Kindheit. Da gab es diese Schilder Tollwut-Sperrbezirk. Ja. Da durfte man nicht in den Wald reingehen. Und jetzt, wenn man jemanden fragt, auch der 40 Jahre alt ist, ob er so ein Schild schon mal gesehen hat, der wird sagen, nee, das kennt er gar nicht. Das heißt also, diese Tollwut ist plötzlich verschwunden. Wo man eben sagen muss, wie kann das sein, nachdem man ja vorher erzählt hat, diese Werwolfserzählungen, vor allem in Frankreich, über Jahrhunderte, natürlich konnten da Tiere Tollwut bekommen und hätten dann halt irgendwo mal Menschen gebissen. Und jetzt gibt es sie überhaupt nicht mehr. Und die Erzählung ist ja dann auch schon wieder entlarvend und kurios, dass man gesagt hat, ja, also die Tollwut, die haben wir in Europa ausgerottet, indem wir Impfköter ausgelegt haben und dann die Überträger, die Füchse, damit immunisiert hätten, und dann gäbe es jetzt keine Tollwut mehr. In den USA lautet die Erzählung, dass es dort keine Tollwut oder nicht mehr relevant Tollwut gibt, so dass man gesagt hat, wir haben die Haustiere mit Impfkötern geimpft und dann ist er verschwunden. Während man bei uns die Wildtiere, aber nicht die Haustiere geimpft hat. Also es passt hinten und vorne nicht zusammen, was eben nur zeigt, dass diese Tollwut keine geklärte Erkrankung ist, gegen die man dann auch überhaupt eine Impfung machen könnte. Denn wenn ich gar nicht weiß, was eine Symptomatik überhaupt auslöst, was will ich dann eigentlich impfen?
1: Warum ist es so schwer, Menschen davon zu überzeugen, dass sie ohne Impfung besser dran sind?
0: Gute Frage. Es ist einfach etwas, was ich wirklich inzwischen 300 Jahre lang irgendwie trotz dieser ganzen Misserfolge in den Köpfen festgesetzt hat, mit diesem Training einerseits und andererseits eben, was man ja auch schon vermutlich seit 2.000-3.000 Jahren gemacht hat, Immunisierung mit niedrigen Giftdosen, Arsen und anderen Dingen, die sich Leute zu sich genommen haben. Immer dieses Gefühl, man könnte irgendwie Vorsorge machen. Ne? Gerade im deutschsprachigen Raum wissen wir ja, dass Deutschland und Österreich die Länder sind, wo die Menschen die meisten Versicherungspolicen haben. Die können ein ganzes Wohnzimmer damit tapezieren, gegen Erdbeben, Blitzeinschlag, also lauter sehr unwahrscheinliche Gefahren, gegen die man sich schützt. Und da passt natürlich auch der Impfschutz dazu, denn gegen die wahrscheinlichen Infektionskrankheiten, die häufigen und gefährlichen, da gibt es ja dann immer keine Impfungen. Nicht? Also gegen eine Malaria gibt es keine wirksame Impfung, gegen eine Tuberkulose hat es nie eine wirksame Impfung gegeben, all diese Dinge. Es gibt sie gegen harmlose Erkrankungen und gegen Erkrankungen, die extrem selten sind. Also eben dieses Prinzip, wie man natürlich am leichtesten verschleiern kann, dass Impfungen unwirksam sind.
1: Ja, Malaria war damals bei dieser Afrika-Reise natürlich die größere Angst. Und es hieß vor Ort, 2 Bier am Abend werden desinfizieren und Malaria verhindern. Hat auch geklappt in irgendeiner Weise.
0: Naja, man kann viele Rezepte anbieten. Die Frage ist immer, wie viel daran zu verdienen ist. An den 2 Bier ist natürlich weniger zu verdienen als an den Impfstoffen.
1: Ja, ich meine, was mir auch wieder schlagend erschien in Ihrem Buch, dass vor allen Dingen Krankheiten ausgesucht worden sind, vor denen man Angst haben konnte und musste. Pocken hinterlassen Narben, die dann möglicherweise verhindern, dass ich einen guten Job bekomme oder den Partner, den ich haben möchte. Keuchhusten hat ein bestimmtes Krankheitsbild, was man nicht haben möchte. Polio, klar, Lähmung, so ganz ähnlich. Also Krankheitsbilder, vor denen man sich fürchtet, wo dann dieses Vorsorgeprinzip wahrscheinlich leichter durchzusetzen ist als bei Dingen, die weniger Schrecken
0: verbreiten. Es war immer, wo ohnehin genuin Angst besteht, also jetzt eben bei der Tollwut mit diesen Werwolf-Erzählungen seit dem Mittelalter, das war immer etwas, obwohl ja jemand, der in einer Großstadt gelebt hat und hat gesagt, da draußen im Wald, das sind die gefährlichen, tollwütigen Werwölfe, der musste sagen, in Paris oder in Lyon, also der hat keinen Kontakt weiter mit dem Wald gehabt, wäre also schon mal ein geringes Risiko gewesen. Aber da war einerseits Angst da und auf der anderen Seite hat man eben Angst, wie wir es jetzt auch bei Covid erlebt haben, gezielt geschürt. Man hat zwar zugegeben, dass es hier bei Covid sich eigentlich nur um eine Grippe handeln würde, aber man hat also hier furchtbare Erzählungen gemacht, hat eben dann sogar noch diese Krankheits- und Todesfälle durch Behandlungen provoziert. Und das hat man natürlich auch bei den Pocken gemacht, indem man eben auch heute noch vielen Menschen, vielen Medizinern auch den Eindruck hinterlassen hat, dass die Pocken eben eine Sterblichkeit von 15-20% hätten. Mhm. Wenn man sich aber tatsächlich anschaut, was Zeitgenossen ausgesagt haben, da haben die eben gesagt, ja, also Kinder haben Pocken gehabt, aber es sind ja praktisch immer alle gesund geworden. Mhm. Also das heißt, eine hohe Sterblichkeit, das war immer eine Literaturgeburt, aber das hat nicht wirklich stattgefunden. Und wenn, hatte es einfach was damit zu tun, dass die Leute im Elend gelebt haben. Das ist ja das, was auch die berühmteste Krankenschwester der Welt, die Florence Nightingale, 1870 mhm. mal ausgesagt hat. Wer glaubt, da ging es um die Pocken natürlich, weil eine andere Impfung gab es zu dem Zeitpunkt noch nicht, die Pocken mit einer Impfung lösen zu können, er versteht gar nichts von den sozialen Verhältnissen und von den Pocken, sondern es geht darum, wie die Menschen leben. Und das muss geändert werden, damit wir weniger Pockenerkrankungen haben. Aber es wird keine medizinische Maßnahme sein. Das hat sie damals bereits ganz klar gesagt.
1: Ja, wir haben Angst. Propaganda, die Angst vergrößert. Und dann haben wir staatliche Zwänge, die ab einem bestimmten Zeitpunkt dazu führen, dass ich gar nicht mehr ausweichen kann dem, was da sich ausgedacht worden ist.
0: Und diese staatlichen Zwänge, die haben ja eben frühzeitig gegriffen. Und es war ja eigentlich im Prinzip alles, was wir jetzt erleben, dass man also mit so einer Impf-ID arbeitet, um Leute zu stigmatisieren, wie man das bei Covid versucht hat, dass man gesagt hat, ja, also nur, wenn du auch tatsächlich diesen Covid-Impfausweis, diesen Testausweis mit dir rumträgst, dann darfst du gewisse Aktivitäten machen. Man hat das eigentlich vor 300 Jahren ja eingeführt mit dieser invasiven Art der Impfung. Denn die Impfung hat man ja damals nicht gemacht mit einer feinen Kanüle und hat das irgendwie dieses den Pockeneiter da in den Menschen rein gespritzt, sondern man hat das mit einer Lanzette gemacht. Also sozusagen einem Arztskalpell hat man richtig reingekratzt. Und die Pockenimpfung, das ist ja auch die einzige Impfung, die ich persönlich bekommen habe. Mhm. Und daher weiß ich das auch noch aus eigener Erfahrung gut. Da hat man eine Narbe gehabt, die man möglicherweise lebenslang, aber mindestens jahrzehntelang gesehen hat. Das heißt also, das war auch dann in den späteren Zeiten immer der Test für Obrigkeiten, dass sie Leute angeschaut haben, sind die geimpft oder nicht geimpft, haben sie diese Narbe. Das heißt also, diese Zeichnung, die man gemacht hat, mit dieser Art der Krankheitsansteckung, die ja gar nicht notwendig gewesen wäre, weil wenn man sagt, die Pocken sind extrem ansteckend, dann kann ich ja jemanden auch nur mit einem Kleidungsstück, an dem er riecht, bereits eine Infektion bereiten. Aber dem muss ich nicht etwas noch ganz invasiv mit einem Skalpell einritzen. Das kann eigentlich nur den Sinn haben, dass man sagt, man hat nachher einen Gezeichneten.
1: Das ist interessant. Mit dem Gezeichneten hat man ja auch einen Untertanen. Ich bin ja ein großer Fan der Serie Yellowstone, was auf so einer Ranch in Montana, USA spielt, wo die Mitarbeiter der Ranch auch mit einem Brandzeichen sozusagen an den Ranchbesitzer gebunden werden. Wer dieses Zeichen hat, ist sein Leben lang diesem einen Mann verpflichtet und deckt dann auch alles, was auf dieser Ranch jenseits von Recht und Gesetz passiert.
0: Ja, also das sind diese Zeichnungen, diese Tätowierungen. Es wurde ja auch in den KZs beispielsweise gemacht. Also es war immer eine klare Machtausübung. Und heute, ich meine, bei den Tieren ist es ohnehin selbstverständlich. Da war das ja auch immer so mit dem Brandzeichen auf den Ranches gewesen. Aber auch heute mit der Chippung von Tieren. Und wir wissen ja, dass viele sagen, ja, gerade wenn sie älter werden mindestens, sie sind doch gar nicht mehr richtig handlungsfähig. Lassen Sie doch so einen Chip implantieren, dann können Sie mit dem Chip all Ihre wichtigen Bankgeschäfte, Ihre juristischen Dinge erledigen, weil Sie müssen sich gar nicht kümmern, Ihr Chip würde das erledigen. Aber das ist genau diese Art und Weise, aber das ist eben die Machtausübung, wen ich verletze, wen ich brandmarke, wen ich einem Chip implantiere und dazu zwinge, der ist mein Untertan.
1: Sie haben ja schon ein bisschen angedeutet bei einigen Antworten, wer hinter diesen Dingen steckt. Der Kirchenkonzern ist erwähnt worden. Vielleicht können wir noch mal ein bisschen systematischer schauen, wer ein Interesse daran gehabt hat, diese Dinge voranzutreiben.
0: Ja, es waren immer die Obrigkeiten, die da waren. Und über die Jahrhunderte war es eben in Europa der Adel, der damals mit den Normannen hier eingefallen ist und hat das Land übernommen, zusammen eben mit der lateinischen Westkirche, mit dem Kirchenkonzern. Und die haben dann, ja, bevor es Impfungen gab, erstmal das Seuchenprinzip eingeführt. Also 1347, diese erste große Pest, war ja der Auftakt, dass man gesagt hat, es gäbe göttliche Strafen, weil ihr seid einfach ein bisschen minderwertig. Und wenn ihr außerdem noch schlecht lebt und sündigt, dann kommen eben diese Strafen. Das heißt, es hat dann regelmäßig solchen Ereignisse gegeben, die unabhängig, ob das jetzt eine Magen-Darm-Grippe oder sonst irgendwie eine andere Art der Krankheitserscheinung war, einfach Pest pauschal genannt hat. Und es ist ja in der Geschichte gut dokumentiert, dass es bis zu diesem ersten angeblich großen Pestereignis, was schon überwiegend erfunden gewesen ist, 1347, es solche Ereignisse in Europa nicht gegeben hat. Und dann hat es die 300 Jahre lang gegeben und die letzte Pest war 1665 in London. Nach 300 Jahren kann man auch sagen, die Menschen haben diese Pestereignisse langsam nicht mehr geglaubt. Und dann musste ein Paradigmenwechsel her. Und dieser Paradigmenwechsel, der waren dann interessanterweise die Pocken. Die Pocken waren eine Kinderkrankheit, die wir auf jeden Fall auch schon seit mindestens 1000 Jahren kennen. Aber wirklich auch als Erwachsenenkrankheit und als gesellschaftliche Bedrohung kamen die Pocken scheinbar zufällig genau dann, als die Pest eigentlich ausgestorben ist, in der zweiten Hälfte des 17. Jahrhunderts. Und dann wurde in der Folge dieser neuen Seuche, wurden dann 1721 dann die Impfungen installiert.
1: Also wir haben ja in der machtkritischen Szene auch die Debatte um die Existenz von Viren. Gibt es das überhaupt? Sie sagen jetzt in diesem Buch, Viren werden einerseits gebraucht, um Krankheitsursachen zu verschleiern. Pestizide haben wir erwähnt, Industriegifte. Andererseits sind Viren offenbar auch ein Machtinstrument.
0: Ja, es ist bis heute unklar, wie das mit der Kausalität bei Viren für diese Infektionskrankheiten oder auch für Tumorerkrankungen überhaupt ist. Man tut so im Mainstream, als wären hier klare kausale Zusammenhänge etabliert, was überhaupt nicht stimmt. Bei etlichen Sachen ist es eigentlich auch so, dass man sagen muss, der Zusammenhang stimmt nicht. Also bei der Polio ist es ganz offenkundig, da wird zwar immer noch die gegenteilige Meinung einer Viruserkrankung verbreitet, aber die Fakten stehen ganz anders dafür, für jeden, der sich ein bisschen dafür informiert. Aber selbst bei den Pocken, das war für mich übrigens auch so eine neue Erfahrung. Ich hatte vorher auch noch gedacht, dass es tatsächlich ein Pockenvirus gibt. Aber dass ein Pockenvirus diese Epidemien der letzten 300 Jahre, die es gegeben hat, in Europa so nicht erklären kann, das wurde mir da eigentlich auch klar. Und dass es eher etwas mit Toxinen zu tun hat. Und mit der Schafwolle. Das heißt also, es sind ganz andere Mechanismen, aber man macht keine Ursachenforschung. Und inzwischen hat man ja mit der Virologie, das ist klassische Rockefeller-Medizin, Anfang des 20. Jahrhunderts, etwas etabliert, was man nur in spezialisierten Labors nachweisen kann und wo eben anhand von der Symptomatik sowohl der Kranke als auch der behandelnde Arzt nur sagen können, wir müssen auf Laborergebnisse warten. Und das ist natürlich die ideale Konstellation, um hier Krankheitsursachen zu manipulieren.
1: Ja, Schafwolldecke vergiftet Pocken. Das ist sozusagen der Dreiklang, den Sie in Ihrem Buch stark machen. Wir können das Ganze ja noch ein bisschen weiter drehen. Sie sprechen auch von der Angst der Oberschicht vor den Massen. Sehr wenige, die sehr viel besitzen, haben Angst vor den vielen, die immer mehr sein werden und sagen, dass die Feldschlachten, offene Feldschlachten der Vergangenheit und Seuchen wie die Pest aus grauer Vorzeit, dass das abgelöst worden sein könnte durch Impfungen, die sich besser verkaufen lassen als Krieg, weil man den Deckmantel Gesundheitsschutz zur Verfügung hat.
0: Ja, das ist eine Überlegung, die mir eigentlich auch bei der ganzen Beschäftigung mit der Materie gekommen ist. Diese Bevölkerungsbegrenzung, die hatten wir alle eigentlich gar nicht so auf dem Schirm, wie selbstverständlich es für die Eliten immer gewesen ist. Einerseits wissen wir ja, dass der Herr Malthus, der immer wieder auch im Schulunterricht seiner Zeit zumindest mal im Westen gebracht worden ist, der davon ausgegangen ist, dass die Bevölkerung immer schneller wachsen würde als die Nahrungsressourcen und deswegen müsse ein Staat darauf schauen, dass die Bevölkerung begrenzt wird. Aber es ging eben schon vor 1000 Jahren auf jeden Fall in Europa los, dass natürlich diese wenigen Eroberer viele Leute gebraucht haben, die sie ernähren, die hier im Land lebten. Aber auf der anderen Seite natürlich, wenn das zu viele geworden sind, sie Angst haben mussten. Und die Bevölkerung, die ist ja in Europa, nach dem, was man zumindest weiß, es gibt ja keine wirklich seriösen Statistiken vor dem Jahr 1500, so bei etwa 80 bis 100 Millionen gewesen ist. Aber dann kam es ja doch zu einer Zunahme der europäischen Bevölkerung. Und da haben wir wieder einen Zusammenhang mit England. Denn in England, das war das führende Kolonialreich gewesen, was eben das Kolonialreich von Spanien und von den Niederlanden übernommen hat. Und da wurde auch als erstes die Kartoffel eingeführt. Und die Kartoffel war ja extrem wichtig für eine Ernährung, wo vorher einfach immer wieder Hungersnoten in Europa geherrscht haben. Und damit wuchs die Bevölkerung in England im 17. Jahrhundert. Und diese Bevölkerungszunahme, die hat Angst gemacht. Und deswegen ging das dann eigentlich auch mit den Impfungen, sage ich mal, in England zunächst los. Und England war das Mutterland dafür als Vorbild über die dortige Königsfamilie, dass es in den anderen europäischen Staaten etabliert worden ist. Aber es hat eben etwas damit zu tun, denn wenn man jetzt sehr sorgsam mit den Menschen umgegangen wäre, indem man sagt, na, die Menschen schaffen eigentlich den Wohlstand und wir als kleine Oberschicht leben davon, dann hätte man immer sorgen müssen, dass möglichst nicht zu viele Menschen umkommen. Aber dann hätte man keine Kriege führen dürfen und vor allem nicht die Kriege so führen dürfen, wie man sie geführt hat. Also diese Schlachtordnungen, da stellt man erstmal die Leute 30 Mann breit hin und schießt aufeinander. Nicht Napoleon Bonaparte war der Erste, der gesagt hat, na, ich will den Krieg gewinnen, die Schlacht gewinnen. Das ist schlecht, wenn da viele Soldaten umkommen. Nee, wir suchen uns Schutz hier im Unterholz, im Wald und schießen auf den anderen. Und das ist eigentlich das Effizientere. Aber das ist nicht passiert. Und das ist ja letzten Endes dann auch noch im Ersten oder Zweiten Weltkrieg. Das war ja auch so, dass es offensichtlich auf Materialverbrauch und auf Menschenverbrauch angekommen ist. Und wenn wir uns das heute anschauen, was jetzt an Kriegen da abläuft, meinetwegen im Nahen Osten, da weiß ich nicht, ob es wirklich um den Sieg geht am Schluss. Offensichtlich geht es erstmal darum, dass möglichst viele Rüstungsgüter kaputt gemacht werden, an denen verdient wird und auch möglichst viele Menschen offensichtlich sterben sollen. Und von der Schonung der Zivilbevölkerung kann da eigentlich keine Rede sein. Und in dem Zug kann man natürlich das auch mit den Impfungen sehen, denn wenn heute immer wieder erzählt wird, wie man das ja auch absurderweise bei Covid gemacht hat, dass diese Impfungen, die ja nur Gengifte waren, Menschenleben gerettet hätten. Das hat ja für keinen Impfstoff nachweislich zugetroffen. Im Gegenteil, es sind viele Krankheits- und Todesfälle aufgetreten. Aber dass dadurch die Bevölkerung gewachsen wäre, weil man Impfungen eingeführt hat, das sieht man ja, die Massenimpfungen seit den 1970er Jahren eingeführt. Wo hat hier die Bevölkerung zugenommen?
1: Weil Sie die Königshäuser erwähnen, man hat ja Impfstoffe offenbar auch genutzt, um Erbfolge zu regeln, beeinflussen zu können, Menschen, die man nicht haben wollte, aus dem Verkehr zu ziehen. Dann habe ich diesen zeitlichen Ablauf jetzt auch erst mit Ihrem Buch verstanden, dass ich, geboren 1967, ja gar keine Welt kennenlernen konnte, in der es diese Massenimpfungen nicht gegeben hat. WHO sagt ab 1948, wir müssen die Kinder schützen. Ab den 70ern ist das dann allgemein akzeptiert mit den Massenimpfungen. So wächst man in einer Welt auf, in der man gar nicht weiß, dass es auch anders laufen könnte. Corona kommt gleich noch. Aber vielleicht wollen Sie noch was zu den Erbfolgen in den Königshäusern sagen?
0: Ja, in den Königshäusern ist es eben ganz offenkundig, dass diese Impfungen auch als Waffe eingesetzt worden sind, genauso wie die Medizin, die Schulmedizin überhaupt als Waffe eingesetzt worden ist. Das ist ja auch so ein ganz dunkler Punkt in der Geschichte, über den nicht gesprochen wird. Kann man aber selbst einfach abklären und gibt inzwischen auch ganz gute Statistiken, wie alt Mitglieder von Adelsfamilien geworden sind, wann die gestorben sind, wie viele Kinder die hatten und wie viele Kinder auch schon im Kindesalter gestorben sind. Und da fällt einem auf, wenn man sich das anschaut, ja, das Durchschnittsalter der Adligen, obwohl sie optimale Lebensbedingungen hatten, keine Hungersnöte, Luxus und sonstiges und sogar medizinische Versorgung durch Leibärzte, die sind nicht älter geworden als der Normalbürger. Und die Kindersterblichkeit war auch nicht geringer. Es war eine extrem hohe Kindersterblichkeit. Und da kann man eigentlich nur auf die Idee kommen, dass man sagt, okay, das ist bewusst gemacht worden. Und vor allem, wenn man dann noch mal sieht, dass das vor allem auch entscheidend für die Lebensdauer derjenigen war, die etwas zu sagen hatten. Das heißt also, die lange Lebensdauer hatten überwiegend Herrscher, die pflegeleicht waren und als Marionetten fungiert haben, während die tatkräftigen Herrscher, die sind plötzlich unerwartet früh gestorben. Nicht? Und gerade mit den Pocken ist es ja auch so entlarvend, dass man sagen muss, die Pocken war eine Kinderkrankheit, die es lange gegeben hat. Aber in den Herrscherhäusern sind in einem ganz engen Zeitfenster von 130 Jahren vorwiegend Erwachsene an den Pocken gestorben, während in der Normalbevölkerung die Kinder und Jugendlichen an den Pocken gestorben sind. Und in den Herrscherhäusern es so war, dass vor etwa 1650 niemand an den Pocken gestorben ist und nach 1784 auch keiner mehr an den Pocken gestorben ist, obwohl es die Pocken vorher und nachher gab. Nur in diesem engen Zeitfenster von 130 Jahren sind entscheidende Personen der europäischen Geschichte an Pocken im Erwachsenenalter gestorben. Und wer da dann nicht auf die Idee kommt und sagt, diese Pocken sind instrumentalisiert worden und das konnte man ja leicht machen, also eine Lanzette, die mit Pockeneiter vergiftet war und die man eben zum Aderlass sowieso verwendet hat, da musste man den Betreffenden gar nicht informieren, dass man Pockenmaterial eingebracht hätte, denn der Aderlass war eine völlig selbstverständliche Maßnahme, die vor dieser Zeit ja schon etlichen Adligen auch das Leben gekostet hat, weil man immer gesagt hat, wenn jemand krank ist, ein Aderlass. Und wenn es nichts hilft, einen zweiten und einen dritten Aderlass. Und dass das dann lebensbedrohlich sein muss und das Leben kostet, das wissen wir jetzt längst.
1: Da kann man nochmal auf Ihre Bücher hinweisen zur Medizingeschichte, wo Sie das ja wunderbar, wunderbar darstellen, auch diese Operationen auf offener Bühne, wo dann der Chirurg kommt und irgendwelche Sachen mit der Säge, na, ich übertreibe ein bisschen nur, verrichtet. Corona haben wir schon erwähnt, ist in Ihrem Buch ein Einschnitt. Sie sagen, das ist der Abschied von einem Impfprinzip, das nicht mehr zu halten war. Nun gab es ja aber auch Totimpfstoffe wie Novavax zum Beispiel.
0: Ja, aber das waren Nebenkriegsschauplätze. Also man muss immer davon ausgehen, dass diejenigen, die die offizielle Geschichte inszenieren, die Geschichte, die tatsächliche Geschichte sehr gut kennen und auch nüchtern analysieren, also nicht das glauben, was sie offiziell als Propaganda verbreiten. Das heißt, die Tatsache, dass die Impfstoffe bis zum Jahr 2021, und es war sicher kein Zufall, 1721, der offizielle Beginn der Impfgeschichte, und 2021 dann Covid-19, also 300 Jahre, diese Drahtzieher, die haben richtig ein Gefühl für Geschichte, sage ich mal, dass die natürlich schon lange gewusst haben und nicht nur die Impfkritiker, dass die Impfungen nicht funktionieren. Sie haben das gewusst, aber sie haben genauso wie bei der scheinbaren Ausrottung der Pocken 1980 gesagt, das können wir natürlich nicht einfach zugeben und sagen, dass das jetzt in den letzten 300 Jahren nicht erfolgreich gewesen wäre. Das muss erfolgreich gewesen sein, sondern wir sagen jetzt einfach, wir haben was ganz Neues. Wir haben ein besseres Impfprinzip. Wir haben dieses modifizierte mRNA-Impfprinzip. Denn wenn das andere vorher diese Erfolgsgeschichte war, die man heute immer noch beteuert, dann hätte man sie ja in Anschlag bringen müssen. Wir sagen, die ganze Menschheit ist von diesem neuen Erreger Covid-19 bedroht. Aber ist doch kein Problem. Wir haben ein wirksames Impfprinzip. Wir können jederzeit einen abgeschwächten Erreger machen und damit die Bevölkerung immunisieren. Man hätte es bringen müssen. Man hat es nicht gebracht, weil man wusste, dass man das Ganze jetzt beenden muss. Und es ist ja auch klar durchgesagt worden, dass die Impfstoffe sukzessive durch diese Mod-mRNA ausgetauscht werden sollen und es werden eben keine neuen entwickelt und diese Randgeschichten, die man gemacht hat, um die Gegner dieser Mod-mRNA irgendwie doch ins Impfboot zu bekommen, das waren einfach diese, sag ich mal, Nebenkriegsschauplätze, wo man dann gesagt hat, ja, aber die Impfungen haben ein positives Image und wenn wir einige Stoffe anbieten, die sozusagen noch dem traditionellen Impfprinzip entsprechen würden, dann kriegen wir die Leute da auch mit rein.
1: So wie man Kritiker hin und wieder reden lässt, um diejenigen zufriedenzustellen, genau, die zwanghaft nach Kritikern suchen. Ja. Gibt es schon Reaktionen von Medizinern oder Medizinhistorikern auf Ihr Buch?
0: Also von Medizinhistorikern hört man gar nichts, das ist völlig klar. Ich erwarte da auch nichts anderes. Wir haben zwar 36 Lehrstühle für Medizingeschichte, aber da ist tönernes Schweigen sowieso seit Jahrzehnten. Also es ist nicht mal in den letzten 30 Jahren von irgendjemandem irgendwie der Versuch einer Medizingeschichte mal auf den Markt gebracht worden. Es gibt von Ärzten einige Reaktionen, die sind sehr positiv darauf, die eben sagen, also wenn ich das früher gewusst hätte, das hätte mir vieles leichter gemacht, sage ich ja, ich wäre auch froh gewesen, ich hätte im Studium andere Informationen bekommen. Aber das ist das, was ich so bisher mitbekommen habe. Eine ernsthafte Auseinandersetzung wird natürlich wie mit meinen anderen Büchern auch nicht gesucht. Das ist eben immer das Gleiche, wenn man eigentlich keine Sachargumente hat gegenüber den Argumenten, die ich bringe, dann gibt es nur zwei Möglichkeiten. Entweder die Person diffamieren als rechtsextrem, durchgeknallt oder sonst wie, oder einfach totschweigen. Und das Prinzip bei mir ist grundsätzlich totschweigen seit 20 Jahren.
1: Ja, das Prinzip Totschweigen wird durchbrochen, wenn man eine gewisse Reichweite hat. Wenn man, wie Björn Höcke in einem Interview über 4 Millionen Mal gesehen wird, dann wird sogar erwähnt, dass es dieses Interview gibt.
0: Richtig. Und dafür bin ich sozusagen zu harmlos.
1: Ja, na gut, wir werden sehen, wir werden sehen. Man soll den Tag nicht vor dem Abend abschreiben, oder wie sagt man das, ne? Aber wenn Impfungen nicht helfen, was können wir dann gegen Krankheiten tun? Wie bleiben wir gesund?
0: Ja, wir müssen uns einfach nur auf unsere Selbstheilung mal verlassen. Die Selbstheilung kann nicht alles regeln, sonst würden wir ja nicht auch irgendwann sterben. Aber die Selbstheilung kann erstaunlich viel regeln. Und das ist eben etwas, was man uns in den letzten 150 Jahren in der Schulmedizin wirklich ausgetrieben hat. Dass die meisten Menschen heute glauben, wenn eine Gesundheitsstörung auftritt, dann kann es nur schlechter werden. Es kann keinesfalls besser werden, was aber gar nicht stimmt. Wir erleben das Ganze ja. Ich meine, nehmen wir nur die normale Erkältung. Jeder weiß, wenn ich irgendwas gegen eine Grippe, gegen eine Erkältung mache, dauert 7 Tage, sonst dauert es eine Woche. Also das sieht man ja, dass der Körper etwas tut. Oder wenn wir eine Schnittverletzung haben, der Körper repariert wunderbar viel. Und es ist aber eben auch bei ernsthafteren Erkrankungen so, also rheumatischen Erkrankungen, dass jemand einfach auch nur mal sagen muss, ich lasse mal meinen Körper machen. Und nicht dieses Gefühl, was vermittelt wird, wenn ich jetzt zu Hause bleibe, gehe nicht zum Arzt, gehe nicht in die Klinik, bin ich ja fahrlässig mit mir. Nein, mein Körper tut das ja, und frühere Ärzte haben das gewusst. Ich zitiere da immer gerne den Christoph Willibald Hufeland, der eben gesagt hat, okay, man legt sich dann ins Bett, man nimmt sich was zu trinken und man isst schon mal nichts. Also dieser ketogene Stoffwechsel, der jetzt auch in der Ernährungsphysiologie da ein bisschen in Mode gekommen ist, ist also ein uralter Klassiker. Das machen ja auch im Prinzip die Tiere. Nicht nur, weil sie nicht gefressen werden wollen, ziehen sie sich, wenn sie krank sind, in die Höhle zurück, sondern es ist eben auch so ein Heilungsprinzip. Der Stoffwechsel stellt sich um, und wir haben einfach und müssen das Vertrauen haben, dass unsere Selbstheilung 724 für uns arbeitet. Und das sind viele Prinzipien da. Denken wir jetzt einfach, jemand hat Kopfschmerzen, sagt dann, da muss ich ein Schmerzmittel nehmen. Nein, unsere körpereigene Selbstheilung produziert die stärksten Schmerzsubstanzen, Medikamente gegen den Schmerz, nämlich Endorphine beispielsweise, die werden ausgeschüttet. Es ist ja so, jemand hat eine schwere Verletzung, es kommt zu einer Beinamputation, und wenn man von solchen Menschen hört, ja, der Schmerz, den konnten sie doch gar nicht aushalten. Die haben dann irgendwo gesagt, nee, der Schmerz war es eigentlich gar nicht, ich habe gar keinen Schmerz gespürt, beispielsweise. Das geht nur, indem die körpereigene Selbstheilung eben massiv, maximal viel macht. Und die Erfahrung der Medizingeschichte hat auch gezeigt, dass es ganz, ganz wenige Dinge gibt, die die Medizin in den letzten 1000 Jahren zustande gebracht hat, die besser sind oder eine gute Ergänzung zur Selbstheilung sind. Der Rest war immer schlechter als die Selbstheilung.
1: Ich weiß noch, wie ich enttäuscht war, als ich als junger Mann mit Fieber im Bett lag. Der Arzt kam und sagte, null Diät. Ich dachte, was ist denn das für eine? Hat er keine Pille? Kann der mich nicht mit irgendeiner Spritze wieder auf die Beine bringen? Heute weiß ich, dass er das genau richtig gemacht hat.
0: Ja, also da sind Sie aber wirklich an ein seltenes Exemplar gekommen, muss ich sagen.
1: Und der galt im Dorf eigentlich als Kurpfuscher, war irgendwie Militärarzt. Und der wurde, glaube ich, bei uns zu Hause nur gerufen, weil die anderen alle im Urlaub waren. Deswegen kam der.
0: Naja, diese Minderheitmeinung. Und man hat natürlich dann leicht das Image, dass man nichts davon versteht. Also ich war ja nicht wenig im therapeutischen Bereich, sondern vor allem im diagnostischen Bereich tätig. Aber wenn ich befragt worden bin bei Gesundheitsstörungen, habe ich eben auch in der Regel gesagt, passen auf, Sie können sich hier nur neue Risiken durch eine Behandlung reinholen. Warten Sie einfach mal ab. Ich bin sicher, dass 9 von 10 gesagt haben, der versteht halt nichts von seinem Beruf. Mit dieser Einschätzung, mit dieser Fremdeinschätzung muss man leben.
1: Zurück zur Impfung. Was raten Sie Eltern, die ihr Baby schon nach 6 Wochen mit Rotaviren-Impfstoffen ärgern müssen, dann irgendeine 6-fach-Impfung im Plan haben, vielleicht sogar die Sorge haben, ohne Masernimpfung ihre Kinder nicht mehr auf bestimmte Bildungseinrichtungen bringen zu können?
0: Also am besten, man überlegt sich das, bevor man Kinder in die Welt setzt und sich darüber klar macht, dass man hier für seine Kinder einen Kampf gegen diese Impfungen führen muss. Das heißt, dass man eben sagt, meine Kinder sind mir dann wirklich wichtig und ich werde nicht irgendwelche Maßnahmen wie Impfungen zulassen, nur um Kinder in irgendeine Einrichtung zu schicken. Ich werde mich selber um meine Kinder kümmern. Und das kann man jemandem empfehlen und wem sozusagen das Delegieren von irgendwelchen Erziehungsleistungen an Institutionen um diesen Preis wichtiger ist, der sollte eigentlich eher keine Kinder haben, weil das die Impfungen schaden, das ist inzwischen durch zahlreiche Auswertungen, Untersuchungen ganz klar belegt. Und ich sage mal, Eltern können nichts mehr tun als für ihre Kinder, indem sie sie vor diesen kindlichen Impfungen schützen. Das ist ja auch der große Unsinn, den wir gerade in Deutschland haben, dass diese Impfungen im Kleinkindesalter beginnen, wo es überhaupt kein Risiko gibt. Ich denke nur Hepatitis B und solche Impfungen. Null Krankheitsrisiko. Und es gibt ja, wenn ein Kind dann bei der Mutter aufwächst, lange genug gestillt wird, hat es ja ohnehin den bekannten Nestschutz. Das heißt also, da gibt es überhaupt keinen Bedarf. Und man muss ja nur mal in der Geschichte zurückschauen. Wir haben jetzt 300 Jahre Impfgeschichte. Davon 150 Jahre nur Pocken und das andere war viele Erkrankungen gar nicht abgedeckt. Und wir haben eine Menschheitsgeschichte von 100.000, wahrscheinlich mehreren 100.000 Jahren. Und die Kinder sind auch, bis auf wenige Ausnahmen, überwiegend groß geworden, wenn die Lebensbedingungen gestimmt haben. Niemand hat Impfungen gebraucht. Also von daher, woher diese Angst? Einfach ein bisschen Zutrauen zu einer Natur, zu einer Evolution. Wir sind kein frühes Rohprodukt der Evolution, wir sind bereits ein spätes Produkt.
1: Führt zur vorletzten Frage. Wie schützt man sich vor Medizinpropaganda? Wie schützt man sich als Erwachsener vor dem langen Arm der Pharmaindustrie?
0: Zunächst mal dadurch, dass man dieses anstrengende Prinzip lebt, vertraue nur dem Zweifel. Man sollte wenig einfach übernehmen, sondern immer hinterfragen, ob das Ganze Sinn macht. Und wenn eben sehr laut bestimmte Dinge beworben werden, dann sollte man eigentlich sich immer sicher sein, dass das keine gute Maßnahme sein kann. Und wir haben das bei Covid ja erlebt, Propaganda in Deutschland 3 Jahre lang von morgens bis abends. Also das Produkt konnte nur grottenschlecht sein, was man da anbietet, sonst hätte man diese Propaganda nicht gebraucht. Für Handys, für Smartphones, da hatte man keine große Werbung machen müssen. Die Leute sind gerannt und haben das gebraucht, weil sie gesagt haben, ich sehe ja, das hat gewisse Vorteile im täglichen Leben. Also wenn große Propaganda gemacht wird, kann es immer nur ein schlechtes Produkt sein. Und das andere ist eben, dass man sich einfach auf diese ganzen traditionellen Werte zurückerinnert, wo man sagen muss, ja, die Menschen haben mal ganz anders gelebt. Und es hat alles funktioniert. Es hat wirklich niemand gebraucht für seine Gesundheit. Und diese Geschichtserzählungen, dass die Menschen früher nicht so alt geworden sind, früher gestorben sind, man muss sich das nur anschauen. Es stimmt ja einfach nicht. Das niedrigere Durchschnittsalter hatte nur was mit der hohen Kindersterblichkeit zu tun. Und die hohe Kindersterblichkeit war dadurch bedingt, dass Kinder verhungert sind, dass sie weggegeben worden sind, in Pflege gegeben worden sind, wurden weggelegt, kamen in Waisenhäuser, wo 95% im ersten Lebensjahr gestorben sind. Ja klar, wenn massenweise Menschen im ersten Lebensjahr sterben und die anderen werden 80, kommt ein Durchschnittsalter von 40 heraus. Aber es stimmt einfach nicht, dass die kürzer gelebt haben. Und das wissen wir von Steppenvölker und von anderen auch. Also die hohen Lebensalter von 100 oder 120 Jahren sind in früheren Zeiten auch durchaus erreicht worden, wenn die Lebensbedingungen stimmen. Und eine Abweichung von unserer artgerechten Lebensweise, die kann uns in der Regel nur gefährden. Das heißt, einfach sich eher auf die alten Traditionen verlassen, berufen und eben auch daran glauben, dass die Biologie nicht alles falsch gemacht hat, ne? Sondern im Gegenteil, sonst würden wir alle nicht da sitzen.
1: 120 Jahre, das macht ja Hoffnung auf die nächsten Bücher. Jetzt haben wir die Medizingeschichte, Seuchengeschichte, wir hatten Promi-Morde, die Antike, den Teutoburger Wald, jetzt die Impfgeschichte. Worauf können wir uns als nächstes freuen? Woran arbeiten Sie gerade?
0: Das darf man nie sagen. Das ist immer gefährlich, das Buch muss plötzlich einfach kommen. Aber ich sage mal so, ich bin am Ende meiner Laufzeit, auch an dem, was ich glaube, mitteilen zu können. Und ich gehöre nicht zu den Leuten, die sagen, solange ich irgendwie kann, ein Buch nach dem anderen irgendwie produzieren, wenn man eigentlich nichts mehr Neues, Großes zu sagen hat, dann werde ich mir selbst sagen, okay, ohne große Idee brauchst du auch kein Buch auf den Markt bringen. Da spart man sich das Papier.
1: Aber es klingt durch, dass noch eine Idee da ist.
0: Ja, natürlich. Solange ich lebe, habe ich noch Ideen. Wenn ich keine Ideen mehr habe, glaube ich, dann lohnt es sich für mich auch nicht mehr.
1: Da haben wir doch einen schönen Spannungsbogen am Ende, dass die Leute sich auf unser nächstes Gespräch freuen können. Vielen Dank, Gerd Reuter.
0: Ja, ich danke für die Einladung.
1: Das war Gerd Reuter im Gespräch. Sie haben gehört, was Sie tun müssen, damit die Thesen von Gerd Reuter diskutiert werden, vielleicht auch bekämpft werden, Öffentlichkeit herstellen, dieses Video teilen, verbreiten. Wenn Sie diese Gegend, in der wir sitzen, mal live erleben wollen, dann kommen Sie zu einem der Kurse an der Freien Medienakademie. Sonst hoffe ich, dass Sie mir gewogen bleiben.
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1: 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Jetzt Meldungen aus der Trigger FM Redaktion. Der Mainstream-Philosophie-Professor Olaf L. Müller warnt vor der eskalierenden Reaktion des Westens im Ukraine-Konflikt. Mir ist es lieber, es wird nicht gekämpft und das Land bleibt heil, auch um den Preis der Fremdherrschaft, sagte er. Müller erklärt weiter. In einem europäischen Abwehrkrieg gegen Russland würde Deutschland unweigerlich zum logistischen Zentrum, in dem alle Truppenbewegungen der NATO zusammenlaufen würden. Die Folge wären massive Angriffe mit Raketen und Drohnen. Schon allein nach einem Kampf bloß konventioneller Einheiten läge unser Land in Schutt und Asche. Scheitere das Abschreckungssystem in Europa, würde sich Deutschland in einen Trümmerhaufen verwandeln. An Berliner Universitäten wird massiv gegen die AfD mobilisiert. Studentische Gruppen organisieren Blockadetrainings und Proteste gegen den AfD-Parteitag in Erfurt. Ziel ist es, der Partei die Räume wegzunehmen und sie nicht zu normalisieren, heißt es in Mitteilungen. Politiker der Linken wie Ferhat Kurkak treten auf Hochschulveranstaltungen auf und werben für Widerstand gegen die AfD. Die AfD beklagt, an Hochschulen systematisch ausgeschlossen zu werden. AfD-freundliche Studenten berichten von einseitiger politischer Atmosphäre, Plakaten gegen die AfD und einem Klima, in dem abweichende Meinungen unterdrückt würden. Die russischen Pranker Vovan und Lexus haben den nationalen Sicherheitsberater des estnischen Präsidenten Madis Roll reingelegt, indem sie sich ihm als Rustem Umerov, Sekretär des Nationalen Sicherheits- und Verteidigungsrats der Ukraine, ausgaben. Im Laufe des Gesprächs erklärte der estnische Sicherheitsberater, Tallinn sei bereit, sich an der Organisation von Angriffen auf St. Petersburg zu beteiligen. Seinen Angaben zufolge koordinieren die Verteidigungsministerien Estlands und der Ukraine bereits direkt ihre Maßnahmen für Angriffe im Nordwesten der Russischen Föderation. Er gab zudem zu, dass die estnischen Behörden bewusst jegliche negative Äußerungen gegenüber Kiew vermeiden und das Land nicht kritisieren, selbst wenn ukrainische Drohnen auf dem Territorium der baltischen Staaten abstürzen. Die Trigger FM-Meldungen. 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

0: Krieg diskutiert, hat Washington eiskalt Kasse gemacht. Was deutsche Medien als Scheitern brandmarken, war eine hochprofitable geopolitische Energiestrategie. Siehst du das auch so?
1: Also die Frage, die sich hier stellen muss, ist, man müsste die Zahlen sehen. Wie viel hat denn der Krieg überhaupt gekostet? Ich bin mir da nicht ganz sicher, dass das so aufgeht. Der Krieg hat mit Sicherheit einige 100 Milliarden Dollar gekostet. Und ob diese mehreren 100 Milliarden Dollar an Mehrgewinn für die LNG-Exporte angefallen sind aus Sicht der USA, das habe ich nicht nachgerechnet. Das erscheint mir schon gewagt. Man kann natürlich einsehen, man hat durch die Gelder, die man in dem Krieg ausgegeben hat in den USA, das Bruttoinlandsprodukt erhöht. Denn auch Kosten sind ja Erhöhungen der Wirtschaftskraft. Aber das sind eben halt Kosten, die den Staat weiter in die Verschuldensproblematik bringt. Und immer dran denken, jede Sekunde, in jede Minute, die wir hier reden, wird also quasi die US-Staatsschuld um 5 Millionen Dollar höher. Jede Minute 5 Millionen. Das heißt, durch diesen Krieg hat er so viele 100 Milliarden verloren alleine, dass ich mir nicht vorstellen kann, dass das Ganze so aufgeht. Aber ich habe natürlich auch die echten Zahlen nicht im Gegenstück gesehen. Wenn er natürlich den Gewinner als den US-Energiesektor nennt, dann müsste er auch Russland nennen. Denn wenn ich sehe, dass Indien Schwierigkeiten hat, nämlich die Öl- und Gasreserven zu holen über die Straße von Hormuz, greifen sie natürlich jetzt auf den Nachbarn Russland zurück. Ist mir noch nicht so ganz klar, dass ich das zuordnen kann. Bin ein bisschen überrascht darüber, aber ich kenne die Zahlen. Ich gucke es mir nochmal an.
0: Ja, dann kommen wir nächstes Mal nochmal drauf, falls du die Zahlen bis dahin hast. Nächste Meldung, die hat auch ziemlich reingehauen. Die Geheimdienstchefin der USA, Tulsi Gabbard, die hatte gestern ihren letzten Tag als Director of National Intelligence, und eine ihrer letzten Amtshandlungen war, eine Bombe zu platzen zu lassen. Und zwar hat sie Anthony Fauci, den großen Gesundheitschef, vor allem während Corona und auch zu HIV-Themen, entlarvt und sagt, er hat gelogen. Der hat mehrere Male gelogen. Es geht um die Biolabore weltweit, die mit US-Steuergeldern finanziert wurden. Sie sind hochgefährlich, diese Biolabore, und stehen vor allem unter anderem in Wuhan, wir erinnern uns, und in der Ukraine. Und sie erhebt gegen Anthony Fauci, den ehemaligen Gesundheitschef, schwere Vorwürfe. Also, finanziert wurde die gefährliche Gain-of-Function-Forschung, die Covid-Ursprünge wurden vertuscht, die Falschaussagen unter Eid vor dem Kongress fallen hier ebenfalls schwer ins Gewicht, und sie veröffentlichte, es gebe über 120 US-finanzierte Biolabore weltweit. Und die sind in über 30 Ländern finanziert, zum größten Teil aus Amerika, und viele von ihnen arbeiten mit hochgefährlichen Pathogenen, unter anderem mit Anthrax, Pest, Ebola, Marburg, SARS, Brucella und so weiter. Und einige führten diese Gain-of-Function-Forschung durch. Und was sie besonders hier bemängelt, ist die minimale Aufsicht, die Kontrolle, die Sicherheitsmaßnahmen. Und besonders kritisch, etwa 30 bis 40 dieser Labore lagen in der Ukraine und lagerten teils sowjetische Erregerbestände und viele bis heute. Und diese Labore sind natürlich durch den Krieg auch besonders gefährdet. Andreas, Frau Gabbard erhebt schwere Vorwürfe gegen Herrn Dr. Fauci, übrigens nicht gegen weitere Strippenzieher, die vielleicht auch in übergeordneterer Position genannt werden müssten. Vielleicht müsste man sogar ins Militär gucken. Das tut sie nicht, sondern sie geht und lässt mal diese Bombe schon mal platzen.
1: Ja, das scheint der Start einer Strategie abzuleiten sein aus meiner Sicht. Und ich glaube, das ist so unglaublich wichtig. Seit Donald Trump Präsident geworden ist, hat er ja unglaublich aufgeräumt mit dieser Deep State Lügerei von ganz unten, wo also tatsächlich die Söldner, zu denen offenbar Dr. Anthony Fauci auch gehörte, eben halt ihr Unwesen getrieben.

0: gegeben haben. Das ist auch der Grund, warum zum Beispiel in Europa man Angst vor dem Rechtsruck hat, warum man zum Beispiel in Deutschland Angst hat vor einer AfD-Regierung. Die würden nämlich Untersuchungsausschüsse gegen Corona, wegen der Corona-Täter. Das sind ja, es gibt ja natürlich logischerweise die Unschuldsvermutung, aber wir haben nun einmal dramatische Fehlentwicklungen zu verzeichnen und es gibt ja nun auch viele Aussagen gegen Herrn Drosten zum Beispiel von der Charité, dass auch er über diese Dinge Bescheid gewusst hat. Und das ist genau die Problematik. Und wenn eine Untersuchungskommission in Gang kommt, zum Beispiel, wo ein Stefan Homburg eine leitende Rolle spielt oder eben halt verschiedene andere Experten, da wird das natürlich schwierig und da ist sogar mit Inhaftierungen zu rechnen. Und genau unter diesem Druck steht momentan die gesamte europäische Politik. Ich kriege gleich den Haken wieder zurück. Und das bedeutet natürlich jetzt, dass man jetzt mit aller Gewalt vielleicht sogar den Spannungsfall in Deutschland aufruft, um Wahlen zu verhindern, zum Beispiel in Sachsen-Anhalt. Mich würde es nicht wundern. Aber kommen wir auf deine Aussage nochmal. Die direkten Vorwürfe gegen Anthony Fauci vom 18. Juni, also gestern, das ist ja im Prinzip gestern erst gewesen, da wird Fauci konkret beschuldigt. Finanzierung der Wuhan-Forschung ist ein Punkt. Als Leiter des NIAID leitete Fauci Millionen US-Steuergelder über die EcoHealth Alliance an das Wuhan Institute of Virology. So, weiter. Das ist immer wie mein Englisch und Deutsch gleichzeitig. Und dort wurde im Prinzip diese Gain-of-Function-Forschung an Fledermaus-Coronaviren betrieben. Und genau die Art von Experimenten, die laut den Dokumenten zum Lab-Leak und damit zur Covid-19-Pandemie geführt haben sollten. Und die Vertuschung dieser Labor-Öffnung-Theorie, Fauci soll mit Teilen der Intelligence Community zusammengearbeitet haben, um diese Lab-Leak-Hypothese aktiv zu unterdrücken und stattdessen eine natürliche Entstehung zu pushen. Der steht jetzt momentan sowas von unter Druck wie noch nie in seinem Leben. Und wir können nur hoffen, dass damit eine Lawine in Gang gesetzt wird, um vor allem auch in Zukunft diese Dinge zu unterbinden, indem die Täter in Europa, in Deutschland, in USA und so weiter alle dingfest gemacht werden und im Rahmen einer korrekten Rechtsstaatlichkeit einem Gericht zugeführt werden und dann ihre gerechte Strafe erhalten, wenn sie denn etwas zu verbrochen haben. Davor haben sie alle Angst. Der ganze deutsche Bundestag steht da und schlottert im Moment, weil sie Angst haben, nämlich genau vor dieser Aufarbeitung.
1: Ich habe vorhin schon mal ein paar Videos geprüft im Netz, wo durchaus Herr Dr. Drosten, auch Herr Lauterbach von all diesen Zusammenhängen wussten und ja gute Vertraute von Herrn Fauci gewesen sind. Also das ist sicher auch ein Thema hier für die Enquete-Kommission, was Covid-19 und die Aufarbeitung angeht. Und ich kann nur hoffen, dass diese Lawine, wie du es gerade genannt hast, in Gang gesetzt wird. Also Herr Fauci hat 2024 vor dem Kongress unter Eid ausgesagt, er habe keine Kenntnis von den ganzen Vorgängen und er wüsste auch nichts über eine Beteiligung mit Geheimdiensten und diese viralen Forschungsthemen und wie Frau Gebhardt hier sagt, also diese deklassifizierten Dokumente widersprechen dem massiv. Und es kommt außerdem heraus, dass Herr Fauci politisierte Kräfte beeinflusst haben soll, um abweichende Analysten zu marginalisieren, also zu sagen, ja guck mal, die haben doch gar keine Ahnung, nur unsere Wissenschaftler wissen das. Und er hat damit natürlich auch das Ziel gehabt, die öffentlichen Narrative zu kontrollieren. Und ja, ich brauche es euch gar nicht zu sagen, ihr habt das alles miterlebt, wie Falschaussagen, die auch dem gesunden Menschenverstand widersprochen haben, immer wiederholt wurden, natürlich auch von den deutschen Mainstream-Medien. Und ein zentrales Zitat aus der Veröffentlichung von Tulsi Gabbard lautet: Politiker, sogenannte Gesundheitsexperten wie Dr. Fauci und Vertreter des nationalen Sicherheitsteams der Biden-Regierung haben das amerikanische Volk wiederholt über die Existenz von durch die USA finanzierten und unterstützten Biolabors belogen und diejenigen bedroht, die versuchten, die Wahrheit ans Licht zu bringen. Ich stopp da mal, Andreas, das sind historische Worte.
0: Das sind historische Worte und die lassen sich weltweit auf die gesamte Politik aus meiner Sicht anwenden. Zumindest ist die Vermutung sehr stark, dass da so viele mit drin verbunden sind. Deshalb brauchen wir auch keine Enquete-Kommission, sondern wir brauchen einen Untersuchungsausschuss, in dem Anklagen formuliert werden und nicht, wo die Täter auf der Seite der Enquete-Kommission die Leitung und Moderation machen und diejenigen, die die Kritik haben, letztendlich mundtot machen und mit irgendwelchen Methoden und Verfahren dann beispielsweise das Wort abschneiden und so weiter. Das haben wir ja in der deutlichsten Form erlebt, jetzt gerade in der Enquete-Kommission mit diesem Corona-Ausschuss. Aber er hat trotzdem das System weitergebracht. Wir können eigentlich nur hoffen, dass eine neue Regierungsstruktur endlich dazu führt, dass klare Linien, und zwar denken wir bitte an die US-amerikanische Unabhängigkeitserklärung. Die war übrigens am 4. Juli. Jetzt in diesem Jahr, am 4. Juli, feiert die USA ihre 250. Jahrestag der Unabhängigkeitserklärung. Das ist übrigens der Tag, an dem die AfD ihren Parteitag macht, am 4. Juli. Aber den Linksgrünen fällt nichts anderes ein, als irgendein anderes Datum irgendwie mit der NSDAP in Verbindung zu bringen und damit den 4. Juli letztendlich mit der AfD in Verbindung zu bringen. Bei 4. Juli denkt der gebildete, historisch halbwegs gebildete Mensch automatisch an die Unabhängigkeitserklärung und nicht an irgendwelche Organisationen der NSDAP.
1: Ganz kurz noch zu Tulsi Gabbard. Sie verlässt das Amt zum 30. Juni diesen Jahres aus familiären Gründen. Also es heißt, ihr Mann sei schwer erkrankt und sie wolle dem zur Seite stehen. Und wie gesagt, sie hat diese Bombe zurückgelassen, die ja bis heute in den westlichen Medien als russische Desinformation diffamiert wurde, wenn jemand überhaupt sich dazu geäußert hat. Kritisch natürlich. Nächstes Thema. Andreas und ich, wir haben gestern Abend am Küchentisch zusammengesessen und gesprochen über die Lage in Deutschland. Ihr wisst, Deutschland ist unser Heimatland und es wird es natürlich in den Wurzeln auch immer bleiben. Und der Grund, warum wir diese Arbeit hier seit 7 Jahren machen, ist unsere Landsleute, aber natürlich auch alle anderen Deutschsprachigen, die ihr in Deutschland, Österreich, Schweiz oder auch auf der ganzen Welt verteilt seid, auf dem Laufenden zu halten. Und Andreas' Spezialität ist ja, die Dinge immer auch noch mal von einem etwas anderen, vielleicht auch ungewöhnlicheren Standpunkt zu betrachten und seine Meinung zu äußern. Was wir aber grundsätzlich tun, ist, wir versuchen, alle Vorgänge, alle Ereignisse auch in eine geistige Verbindung zu bringen. Immer die Frage zu stellen, was ist der Sinn, was ist das Ziel, was können wir lernen, was sollten wir tun, was können wir für unsere Seele jetzt tun. Und irgendwie nach dem, was wir alles gestern besprochen haben und unsere Sorge natürlich immer wieder gegenseitig zum Ausdruck gebracht haben, dass gerade Deutschland offenbar gezielt im Visier steht, deinstalliert zu werden. Ich weiß gar nicht, wie ich es anders bezeichnen soll. Gerade das ist jetzt sozusagen Wasser auf die Mühlen der Nachricht, die wir hier jetzt vorliegen haben. Wir haben euch das heute Morgen schon eingestellt gehabt. Es gibt einen russischen Politikexperten, ein absoluter Top-Berater und ein enger Vertrauter des russischen Präsidenten Wladimir Putin. Und der spricht ganz offen in einem aktuellen Interview von gestern darüber, dass innerhalb des nächsten Jahres, also innerhalb jetzt von 12 Monaten, ein Angriff stattfinden könnte, er macht es ziemlich konkret, auf Deutschland. Und er sagt, Deutschland, wenn es kracht, wird zuerst getroffen werden. Er ist ein einflussreicher russischer Politiker. Er ist Ehrenvorsitzender des Präsidiums des Rates für Außen- und Verteidigungspolitik der Russischen Föderation. Sein Name Sergei Karaganov. Und er beschreibt hier einen russischen Raketenangriff auf Europa mit Deutschland als erstem Ziel. Er gilt als die graue Eminenz, wir haben mal so ein bisschen Recherche betrieben über ihn, als graue Eminenz auch der russischen Außenpolitik. Und er sagt wörtlich, sinngemäß, also schon wörtlich, Deutschland sollte zuerst dran sein. Warum? Weil Deutschland, das sind jetzt seine Worte, die Quelle des Bösen in der europäischen Geschichte ist. Deutschland war der Auslöser der beiden Weltkriege. Und heute ist Deutschland wieder das aggressivste Land in Europa, das den Krieg in der Ukraine am stärksten antreibt. Wie wirken die Worte auf dich?
0: Naja, das ist die logische Konsequenz bei dem, was wir gestern gesehen haben. Ich bin immer noch tief erschüttert von den gestrigen Bildern, wo ukrainische Drohnen in Wohnhäuser reingeschossen wurden. Interessanterweise schreiben die westlichen Medien, man hat dort im Prinzip eine große Raffinerie gesprengt und ein paar Nebengebäude. Die Nebengebäude waren keine einfachen Nebengebäude wie Fabrikhallen, sondern Wohnhäuser. Und man hat gesehen, wie diese Geschosse dort eingeschlagen sind in Moskau. Und dass da natürlich jetzt irgendwann mal, ja, die neue Phase der Eskalation in Gang kommen wird, das liegt ja nun wirklich auf der Hand. Und von Deutschland aus, da geht es natürlich. Und wir wissen, dass Deutschland auch schon nach dem Zweiten Weltkrieg als Kampfplatz, als Schlachtplatz für eine eventuelle kriegerische Aggression zwischen USA und Russland eindeutig festgelegt wurde. Rammstein ist ja nicht zufällig in Deutschland. Rostock hat nicht zufällig dort eine NATO-Einheit gegründet, ganz groß. Oder Münster gerade jetzt, die gerade diese großen Umschlagplätze für militärisches Gerät und für Waffen und für Munition dort haben, welches zur Ostflanke gebracht wird. Oder Wiesbaden als Koordinationszentrale von Angriffen, abgesehen von Berlin oder vom Süden von Bayern beispielsweise, wo die Taurus-Raketen gebaut werden. Das sind ja alles potenzielle Ziele. Und wenn dann solche Bilder wie gestern kommen, man fragt sich wirklich, ob diese Politik komplett talent- und bildungsfrei ist in historischen Zusammenhängen. Ich bin erschüttert über einen Kanzler und über einen Außenminister, die sich darstellen, oder auch einen Verteidigungsminister, wie diejenigen, die glauben, man könnte eine Weltmacht mal eben in die Knie zwingen. Und ich frage mich, ob sie noch ganz bei Trost sind, dass sie hier das Menschenleben von 85 Millionen Deutschen oder deutschsprachigen oder in Deutschland Lebenden da aufs Spiel setzen. Vielleicht sind das auch schon mehr. Okay, also er sagte dann ja weiter, dieser Experte dort aus Russland, wenn wir einen demonstrativen Schlag machen, dann zuerst gegen Deutschland und Großbritannien. Deutschland ist die treibende Kraft hinter der antirussischen Politik Europas. Und das Schlimme ist, er hat recht. Das sind natürlich nicht die Deutschen, sondern das ist die Politik. Und wir dürfen nicht vergessen, der ehemalige Filialdirektor von BlackRock ist heute Bundeskanzler und führt Deutschland momentan in eine hochgradige Lebensgefahr. Und ich bin erschüttert. Ich hatte mir gestern ein Interview angesehen von Roger Köppel mit Klaus von Donani und mit Erich Fahrt beispielsweise, wo ganz offen darüber gesprochen wurde, ob sich überhaupt keiner vorstellen kann, was das bedeutet. Als wir uns die Bilder nach dem Zweiten Weltkrieg angesehen haben von zerbombten Großstädten, dass das gerade die Zukunft ist, mit der hier gespielt werden könnte. Also das ist ja wirklich unglaublich. Und dieser russische Experte vom Sicherheitsrat, der erklärte, warum gerade Deutschland historisch die Quelle des Bösen ist, nämlich durch die Weltkriege. Aktuell ist es der wichtigste Waffenlieferant und politische Antreiber gegen Russland. Ein Schlag gegen Deutschland würde Europa am schnellsten zur Vernunft bringen und die NATO spalten. Vielleicht darf ich noch ein Wort sagen. Anfang der Jahrtausendwende, da stand Putin vorm Deutschen Bundestag und die deutschen Abgeordneten haben ihm applaudiert. Russland hat sein Interesse bekundet und es gibt keinen Grund, da jemals dran zu zweifeln, mit Europa in Kontakt zu kommen. Russland hat nicht die intelligenten Köpfe, wie beispielsweise das große Know-how, was in Europa war, weil Russland ein Rohstofflieferant ist. Und diese größte Tankstelle der Welt, Russland, in Verbindung mit den klugen Köpfen in Europa, speziell Deutschland, wäre eine absolut starke ökonomische, friedliche Ebene, ein Fundament, um die gesamte Welt in eine friedliche, ordentliche auch Ökonomie zu bringen. Stattdessen gibt es von außen Kräfte, die genau das verhindern wollten. Das war vor dem Ersten Weltkrieg so, im Zweiten Weltkrieg, und genau das haben wir wieder. Und ich wundere mich darüber, dass diese politischen Analphabeten im Bundestag, und ich meine nur diejenigen, die sich jetzt angesprochen fühlen, dass die das nicht verstehen.
1: Dieses Interview, das du erwähnt hast, das hatten wir hoffentlich eingestellt, ne? Ein Interview mit dem Brigadegeneral AD der Bundeswehr, Erich Fahrt, ja. Der war auch militärpolitischer Berater von Kanzlerin Merkel, und dem ehemaligen ersten Bürgermeister der Freien und Hansestadt Hamburg, Klaus von Donani, der ja auf die 100 zugeht. Man wundert sich.
0: Ja, es ist unfassbar. Ich weiß nicht, ob es drin war auf deiner Seite. Ich habe es gestern im Auto gehört. Und Klaus von Donani ist jetzt 98 Jahre alt oder wird jetzt gerade 98. Und wenn ich sehe mit seinen 98 Jahren, was der für einen glasklaren Verstand repräsentiert und vor allem ein Bildungsniveau, ein historisches Wissen. Und wenn ich mir dann wirklich die Klapskalis, entschuldige bitte, angucke, die da gerade in Berlin vor sich rumhüpfen, und ich gucke mir diese ganze lustige Truppe an, die da im Bundestag sitzt, es fällt einem nichts mehr ein, wie weit Deutschland runtergekommen ist.
1: Es ist, glaube ich, nicht eingestellt worden. Deswegen musst du mir den Link nochmal schicken. Wir stellen das heute ein. Ja, dieser Putin-Vertraute, Herr, wie heißt er, Karaganov, ganz genau. Der hat ja einen hohen Stand auch in Russland und er ist wirklich besorgt. Er sagt, dass Russland innerhalb eines Jahres diesen demonstrativen Schlag gegen Europa führen könnte, falls die Unterstützung für die Ukraine nicht eingestellt werde. Und das sieht allerdings gar nicht danach aus. Und eben, er nannte neben Deutschland auch Großbritannien, das hattest du gerade schon gesagt, ja, und auch Polen als mögliches Primärziel. Er sagt, ein solcher Angriff, entweder konventionell oder sogar taktisch nuklear, man höre und staune, solle Europa zur Vernunft bringen und die NATO spalten. Auch das hast du gerade schon mal so gesagt, dass die NATO gespaltet werden soll. Er spricht offen von einer Leiter der Eskalation, die bei konventionellen Schlägen beginnt und eben bis zum Einsatz taktischer Atomwaffen reichen kann. Und er bekräftigt nochmal, Deutschland sei nicht nur historisch schuld, sondern heute wörtlich der Hauptantreiber der antirussischen Politik in Europa. Karaganov hoffe zwar, dass es nicht so weit komme. Er sagt, er betet sogar drum, aber er sieht keine andere Wahl, wenn Europa jetzt nicht einlenke. Das sind schwere Worte.
0: Nochmal zur Erinnerung, Russland ist die größte atomare Macht der Erde. Größer als USA. Nochmal zur Information. Und sie verfügen über Hyperschallwaffen. Das heißt, wenn die Dinger losgeschossen haben, gibt es keine Abwehrsysteme dafür. Das ist vielleicht ganz wichtig auch nochmal zu wissen. Und hier geht es um die Wiederholung der Geschichte. Er sieht nämlich Deutschland erneut auf einem aggressiven, russlandfeindlichen Kurs. Und man fragt sich wirklich, wer sind hier eigentlich die Rechten? Wenn ich denke, dass in St. Petersburg gerade dieser Wirtschaftskongress war, wo die Welt sich getroffen hat unter der saudi-arabischen Einladungsführung, eine unfassbare Dimension, aber Deutschland war natürlich nicht dabei.
1: Und berichtet auch nicht.
0: Und berichtet nicht einmal darüber. Einer der größten Wirtschaftskongresse der Erde. Es ist so unfassbar. Und Karaganov argumentiert seit 2023 für eine nukleare Abschreckung durch begrenzte Schläge gegen Europa, um die USA von einer direkten Intervention abzuhalten. Er glaubt nicht, dass die USA für Europa nuklear zurückschlagen würden. Nein, das werden sie auch nicht. Wir dürfen eines nicht vergessen. Das Gute ist, dass ich vermute zumindest, ich will so sagen, dass Putin und auch Trump in einer relativ starken Verbindung, übrigens auch mit der Sympathie, kooperieren. Und das ist einer der wichtigsten Dinge. Wenn wir hier über diesen Krieg in Deutschland sprechen, müssen wir uns darüber im Klaren sein, wir reden nicht, dass er kommt, sondern dass die Gefahr extrem hochgefahren wird. Ob es denn wirklich so kommen wird oder nur bei kleinen, gezielten taktischen Angriffen bleibt, das können wir noch nicht sagen. Vielleicht passiert auch gar nichts und es kommt vorher noch zu einer Veränderung. Ich möchte das noch mal sagen, dass es hier nicht in eine Panik jetzt von unserer Seite hier interpretiert wird. Das ist es ganz und gar nicht.
1: Nein, es ist nicht eine Panik, aber zur Deeskalation trägt Europa derzeit herzlich wenig bei. Ich glaube, das kann man ohne große politische Kenntnisse feststellen. Karaganov sagt ganz klar, Russland bereitet sich derzeit mental und strategisch auf einen direkten militärischen Konflikt mit Europa vor. Das, was ja Monate, inzwischen jahrelang herbeigefleht wird von Europa. Man unterstellt ja Putin seit Jahren, nächstes Jahr greift er an, übernächstes Jahr greift er an, wir müssen uns vorbereiten, wir müssen aufrüsten. Inzwischen hat man den großen Bären so weit geärgert, bis er tatsächlich anfängt, über solche Dinge nachzudenken, beziehungsweise, wie Karaganov es sagt, sich bereits strategisch auf einen direkten militärischen Konflikt mit Europa vorzubereiten, mit, es sei noch mal gesagt, Deutschland als erstem und bevorzugtem Ziel. Er hatte auch in einem anderen Zusammenhang gesagt, dass man so eine Lösung jetzt finden müsste, damit Ruhe im Karton ist. Aber da spricht er dann eventuell auch von nicht so schönen Eingriffen. Und man sollte noch mal sehen, die Lage spitzt sich damit zu, weil er ist einer der einflussreichsten strategischen Köpfe Russlands. Das Interview, was wir auch eingestellt haben dazu bei YouTube, das ist eine ehemalige ukrainische Star-Moderatorin, die jetzt offensichtlich pro-russisch positioniert hat. Und ich habe mal unter dem YouTube-Video, das ist natürlich alles in Russisch, aber dank der heutigen Technik kann man natürlich das einfach kopieren und in DeepL zum Beispiel eingeben, habe ich hier gemacht. Und da kamen einige interessante Zuschriften dabei hervor, nämlich diese Kommentare, ne, der YouTube-Viewer, wie man so schön sagt. Und einer schreibt, ich kenne Herrn Karaganov persönlich, hat ein bisschen mehr dann beschrieben, wie lange schon und so weiter. Es hat mir große Freude bereitet, mich mit diesem klugen und außergewöhnlichen Menschen und seiner wunderbaren Ehefrau zu unterhalten. Karaganov äußert Gedanken, die schon lange vor dem Jahr 2014 entstanden sind, nämlich, dass wir, wenn wir verhindern wollen, dass die Welt ins Chaos abgleitet, jemanden wirklich erst einmal in die Steinzeit zurückschicken müssen. Das muss man wirken lassen. Und dass dies schon viel früher hätte geschehen müssen, ohne Europa die Möglichkeit zu geben, sich von einem Wirtschaftsblock zu einem militärisch-politischen Block zu wandeln. Mit Europa meint er natürlich die EU. Und er schreibt weiter, und wenn wir wieder irgendeinen faulen Kompromiss schließen, werden in 5 bis 10 Jahren unsere Kinder und Enkel bereits zu Millionen sterben. Also die russische Bevölkerung ist damit gemeint. Und er sagt, und das Land wird unweigerlich, es ist bereits mit Riesenschritten auf dem Weg dorthin, in eine sehr große Unruhe aller Beginn des 17. und Anfang des 20. Jahrhunderts zu geraten, mit allen daraus resultierenden Folgen. Und er schreibt weiter, bildlich gesprochen, also es ist ein Arzt, der das geschrieben hat, man kann eine akute Bauchfellentzündung nicht mit therapeutischen Methoden behandeln. Mit einer Wahrscheinlichkeit von 99,9% wird der Patient an einer Peritonitis sterben. Und wir tun leider genau das und verschwenden dabei wertvolle Zeit.
0: Ja, und so kommt es einem mittlerweile vor. Und wenn man die Bundeswehr sieht, die ja nicht mehr in der Lage ist, über ordentliche Waffensysteme zu verfügen, bei diesem gigantischen Budget, was da zur Verfügung steht. Und dann kommen dann diese Diskussionen von Herrn Pistorius, das kommt einem so vor, um bei diesen medizinischen Themen zu bleiben, als würde man bei einem auf dem Sterbebett Liegenden eine Schönheitsoperation durchführen wollen. Das ist ziemlich absurd, das Ganze. Ja, also was man hier erkennt, ist ganz interessant, dass er davon spricht, dass diese Gedanken schon lange vor 2014 entstanden sind. Denn wir wissen damit, dass der Ukraine-Krieg natürlich 2014 offiziell gewissermaßen begonnen hat, 2022 mit der militärischen Operation der Russen, die dann einmarschiert sind. Aber davor war ja der Krieg 2014 gegen die Ostukraine schon bereits eröffnet worden und auch davor schon entsprechend eingebaut. Und das kommt jetzt wieder so ein bisschen zurück zu dieser Zeit, als Putin vorm Deutschen Bundestag gestanden hat. Und in dieser Zeit hat man gemerkt, dass man von Übersee, sprich aus der US-amerikanischen Seite, gesagt hat, wir müssen diese Kooperation zwischen Russland und Europa mit aller Kraft verhindern. Und von da ist das bereits aufgebaut worden. Und das ist natürlich schon jetzt eine ernste Frage. Hat Herr Putin eigentlich viel zu lange gewartet, bis er 2022 militärisch eingegriffen ist? Diese Frage, die wird mit Sicherheit Putin die ganze Zeit gestellt werden wieder in Russland. Denn nach diesen widerrechtlichen Brüchen der Verträge von Minsk, von Frankreich, von Deutschland, von England, da hat man nämlich ganz klar sehen können im Prinzip, dass hier der Krieg vorgesehen war. Und das war schon noch in den 10er Jahren dieses Jahrhunderts.
1: Also ich habe mir da einige Zuschriften übersetzt und diese Zustimmung für Karaganov, sind tausende Zuschriften, die ist sehr groß. Und viele denken mit und machen weitere Vorschläge. Einer schreibt dann zum Beispiel, weil der Gedanke einer Atomexplosion, der scheint übrigens mehr und mehr Menschen in Russland zu gefallen, eine Atomexplosion im Weltraum, heißt es, kann die Elektronik der Starlink-Satelliten in niedriger Umlaufbahn außer Gefecht setzen. Und das bedeutet das Aus für alle modernsten KI-Systeme und alle technologischen Vorteile der USA. Ich hoffe, schreibt dieser Zuschauer, das bringt diese übermütigen Idioten zur Vernunft.
0: Gut, das sind jetzt natürlich die Ausfälle, natürlich auch in dieser Form. Erstmal weiß ich nicht, ob das überhaupt praktisch möglich wäre. Dazu kenne ich mich da zu wenig aus, wie eine atomare Explosion im All überhaupt angeordnet werden soll, ohne dass alle unter dem Fallout dann.
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1: Morgen, es ist Samstag, der 27. Juni 2026 und ihr hört Nacktes Niveau, den Podcast für heitere Verfassungsfeindlichkeit und kühlen Hitzegenuss. 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Meine bevorzugte Gesprächspartnerin entfernt sich selten weit von ihrem kühlen Alpensee und bleibt trotz aller Rekordtemperaturen natürlich immer ein bisschen heißer als alle anderen. Journalistin und Moderatorin Milena Preradovic, ich grüße dich.
2: Ja, also er ist jetzt sehr angenehm temperiert, mein Alpensee.
1: Ja? Achso, okay. Ja. Naja, aber so richtig heiß sitzt da glaube ich nicht drin, oder? Ich meine, der hat ja auch eine gewisse Tiefe. So richtig flach ist der nicht, ne?
2: Ja, aber der hat nicht überall die Tiefe. Ja. Also der wird schon warm, doch.
1: Okay. Wir fahren jetzt am Wochenende an den Alpensee, der ist so richtig tief, dass ich hoffe, dass ich da ordentlich, also ich werde berichten. Aber gut, jeder, der das Glück nicht hat, der muss sich irgendwie anders helfen. Aber ich persönlich finde ja Sommer schön und mag das auch, wenn es heiß ist.
2: Was?
1: Ja, doch.
2: Der tödliche Sommer?
1: Ja, ich bin aber auch antisemitischer, sexistischer Nazi-Turf, du weißt ja. Also deswegen kann ich auch jetzt mögen. Aber Wetter ist natürlich immer ein schönes Thema, aber wir haben ja andere und wir haben wichtige Sachen und eingangs, aus meiner Sicht wichtig, Filme, die Geschichte machen und Schauspieler, die Geschichte machen, weil wir werden über einen Film zu reden haben, ihr ahnt schon was und wo es um Filme geht, da ist mir was vor den Bug geknallt, was ja in unsere ewige Idi Amin-Kategorie von Preisverleihern gehört, denn er hat ihn bekommen. Er bekommt ihn endlich. Herbert Grönemeyer.
2: Ja,
1: erhält den Deutschen Nationalpreis. Der würde ihm nicht gefallen, der Titel, er hat es bestimmt gern anders, aber der Deutschlandfunk meldet, wie die Jury mithatte, sollen damit seine künstlerische Leistung und natürlich sein Engagement für die Werte der Demokratie gewürdigt werden. Bei der Ehrung kritisierte denn der Sänger auch gleich führende Politiker dafür, dass sie zu wenig mit den Bürgerinnen sprechen und den Bürgern natürlich auch. Und da fiel mir natürlich die Frage ein, Milena. Also Grönemeyer, widerlicher geht's kaum noch für mich. Also da kriege ich wirklich Brechreiz. Aber er hat ja auch in Das Boot mitgespielt. Und das bleibt gut, finde ich. Also Das Boot bleibt gut und auch Grönemeyer in Das Boot bleibt gut. Und mir hat's bewusst gemacht, wie manchmal ja Künstler sehr weit auseinanderfallen können mit ihrem Werk und die man dann trotzdem mag. Mhm. Zum Beispiel, ich weiß nicht, ob es dir mit anderen Filmen auch so geht. Bei mir zum Beispiel Christoph Waltz, sagen wir so ein Beispiel. Also Inglourious Basterds, brillanter Film. Waltz da drin, genial. Waltz selber, unerträglich mittlerweile, Corona-Nazi der übelsten Sorte. Da hast du auch so Schauspieler und Künstler, wo du sagst, da musst du Werk vom Künstler komplett trennen, aber kannst das beides genießen?
2: Ich trenne das grundsätzlich eigentlich. Mhm. Also wenn es jetzt nicht damit zu tun hat, ja, also wenn jetzt nicht ein Nazi-Film dreht, dann kann man jetzt das Werk nicht vom Künstler unbedingt trennen.
1: Ja, gut.
2: Aber normalerweise finde ich, sollte man es trennen. Mhm. Also die Meinung eines Menschen oder was er tut und was er getan hat und dann was er geschaffen hat.
1: Ja.
2: Das also ich mag sogar manche Lieder von Grönemeyer. obwohl ich ihn persönlich nicht sonderlich schätze, muss ich gestehen.
1: Nicht?
2: Und ja, das ist ja der Mann, der auf rote Teppiche geht und die Fotografen beschimpft, weil sie ihn fotografieren.
1: Komm, den Gallertberg jetzt noch als Mann zu bezeichnen, der hat ein Lied umgesetzt, wirklich. Also ich meine, er hat sein Ding mit dem Doppelkinn. Also Grönemeyer ist ja sinnvoll.
2: Aber schön, was der jetzt auch, was der jetzt wieder gesagt hat. Ne? Zum Beispiel über die EU-Rückführungsverordnung. Ne? Mhm. Bizarres, schamlos, brutales Triumphgebrüll der weißen Überheblichkeit.
1: Klingt nach einem Grönemeyer-Lied. Bizarres, Triumphgeheul und Stuhl im Hobbit, ein Triumphgeheul aus Brüssel. Gut, ja, ist ein Beispiel definitiv. Du, ich finde die Liste ist lang. Heinz Rühmann, widerlicher Nazi-Mitläufer, aber Feuerzangenbowle,
2: toll. Ich weiß nicht, also er hat sich ja von seiner Frau, die Halbjüdin war, scheiden lassen, der Rühmann.
1: Mhm.
2: Und hat ihr dann verholfen, also der hat sich scheiden lassen, eigentlich glaube ich, so habe ich es mal gehört, auch um sie zu retten. Also sie ist dann außer Landes gegangen. Also es ist halt immer, ja, Mitläufer war er sicher, aber ob er ein Mitläufer der übelsten Art war,
1: okay,
2: weiß ich nicht. Also einer, der keiner war in der Zeit, war ja Hans Albers, ne?
1: Mhm.
2: Der Typ ist ja, der hat sich ja auch geweigert, mit den Nazis groß zu reden oder zu Hitler zu gehen und so. Und der war halt, der war so groß zu der Zeit, dass er sich das leisten konnte.
1: Mhm.
2: Also die konnten ihm nicht so richtig was anhaben. Aber der hatte richtige Eier, ne?
1: Ja.
2: Der blonde Stimmt. Hans.
1: Aber hässlich, das ist natürlich dann leicht, ihn deswegen zu mögen, aber ich finde es auch in die andere Richtung wichtig. Leni Riefenstahl, ja, Hitlers Propagandafilmerin. Aber toll, was die bildsprachmäßig super Filme produziert.
2: Ja.
1: Das geht bis zur SS-Uniform. Hugo Boss bekanntermaßen hat die Uniform gebaut. Es gibt wenig Schlimmeres wahrscheinlich so als SS-Brutalitäten, was die Nazis begangen haben. Die Uniform waren trotzdem schick und Boss ist heute eine der führenden Modefirmen. Also Werk und die, das zu trennen, was damit geschieht.
2: Man muss natürlich auch immer aus der Zeit herausdenken, ne? Also wenn zum Beispiel heute die Mitläufer, die strammsten Mitläufer, die anders, die andere Meinungen ausgrenzen oder so mit dem Finger auf die Nazis zeigen,
1: ja,
2: dann,
1: gut, das ist absurd,
2: ja, das ist dann schon, sagen wir mal so, anstatt sich mal zu fragen, machen wir vielleicht etwas Ähnliches.
1: Von wem redest du? Ich hätte überhaupt keine Wen meinst du damit?
2: Ja. Unsere Demokratie.
1: Also Künstler und Werk zu trennen, auch wenn es weh tut. Oder, also mir ehrlich gesagt tut es gar nicht weh, weil ich auch gar keine Verbindung da sehe. Man kann ja das, was jemand tut, mögen oder nicht mögen. Oder, es geht ja auch andersrum. Ja. Es gibt ja auch Menschen, die schätze ich sehr. Die schätze ich persönlich sehr. Die, aber bei ihrer Arbeit, da muss ich mal irgendwie eine Ausrede finden, sie nicht zu kommentieren. Weil ich denke, also, es ist leider halt nicht so, wie ich dich schätze.
2: Ja, wäre manchmal wahrscheinlich auch besser.
1: Wie manchmal? Ich verstehe gar nicht, was du meinst.
2: Nein, überhaupt nicht.
1: Nee, also die schätze ich dann auch nicht, was du jetzt, glaube ich, meinst. Aber ist ja auch egal. Es ist ja auch wurscht, was ich schätze, das muss ich noch dazu sagen, für die Weltgeschichte. Aber ja, nicht so ganz betrifft das natürlich einige entscheidende Herren und ein paar Damen, die deren Meinung sehr wohl noch wichtig sind. Und das entscheidend stimmende Thema momentan sicherheitspolitisch bleibt ja, ob es nun angenehm ist oder irgendwie auch zäh, der Krieg in Nahost, beziehungsweise die amerikanisch-iranische Situation, die sich zieht wie Kaugummi. Fox News berichtet nun, dass Donald Trump im ersten Angesicht einer Niederlage nun doch die Abstimmung im Senat drehen konnte. Es war ja bekanntlich, lief es darauf hinaus, dass auch die Republikaner ihm nun mit Demokratenunterstützung untersagen wollten, weiter Krieg im und gegen den Iran zu führen. Diese Macht haben ja die amerikanischen Kammern gegen den Präsidenten nach Ablauf einer gewissen Tageszeit und das konnte Trump nun drehen. Nun hat er weiter freie Hände, um theoretisch im Iran auch weiter Krieg zu führen. Gleichzeitig gibt Präsident Trump in seiner gewohnt großspurigen Art bekannt, dass die Verhandlungen mit Iran positiv laufen aus einer Position der puren Kraft, of pure strength. We knocked the hell out of them and now we're negotiating from a position of pure strength. Also wir haben die Hölle aus ihnen rausgeprügelt und jetzt verhandeln wir aus einer Kraftposition. Das sagte Trump während eines Dinners im Rosengarten. Pure strength, they know that. Tja, Milena, so richtig, glaube ich, sind die Iraner nicht beeindruckt von dem, was Trump da sagt, denn jetzt haben offensichtlich die Revolutionsgarden einen singapurianischen Frachter mit einer Drohne angegriffen und machen durchaus weiter, wie sie wollen, während Trump angeblich sie ja nun schon mehrfach vollständig vernichtet hat und aus purer Kraft mit ihnen verhandelt. Nichts Neues im Nahen Osten.
2: Ja, aber übrigens, Trump hat nach diesem Strength-Spruch noch einen rausgehauen. Das ist mal wieder etwas verwirrend alles. Jetzt spricht er von einem wundervollen Land Iran, das jetzt mit dem Geld aus den aufgetauten Sanktionen, ja, also die Iraner kriegen ja etwas von ihren Sanktionen, also von dem sanktionierten Geld zurück, so immer peu à peu. Also, dass die Iraner dann mit diesem Geld amerikanischen Weizen kaufen werden, ja. Dann schreibt der Bauern, macht euch bereit. Iran ist unser neuer Markt. Ja, es ist verrückt.
1: Natürlich,
2: der Iran hat das übrigens irgendwie eine Stunde später schon dementiert, ja. Also dieser Irankrieg war der Fehler, der Trumps Vermächtnis am Ende zerschießen wird, ja. Also ich meine, es ist schlimm genug, grundlos einen Krieg zu beginnen. Der Trump hat ja jetzt auch gesagt, wir brauchten den Krieg nicht. Wir haben es für Israel getan, ja, und für die Golfstaaten, na sowas. Aber es ist natürlich noch schlimmer, wenn man den unnötigen Krieg dann noch nicht mal gewinnt, ja.
1: Ja.
2: Also die USA haben den Iran ganz eindeutig komplett unterschätzt. Mhm. Der Iran war gut vorbereitet, ja, und die Straße von Hormuz, hatte wahrscheinlich Trump oder alle Amerikaner gesagt, was für ein Hormuz, ja, was für ein Mus?
1: Nein, das stimmt ja nicht. Sein Oberbefehlshaber hat ihm ja vorher gesagt, ja, dass sie wahrscheinlich diese Straße zumachen werden.
2: Der ist ein bisschen rumgekommen, der Oberbefehlshaber. Ja, und ich meine, es spricht ja auch niemand davon, dass es ein völkerrechtswidriger Angriff war. Ja? Das wird ja nur bei anderen,
1: wenn Russen beteiligt sind.
2: Dann also Angriffskrieg, genau, das spricht ja keiner von einem Angriffskrieg. Ja, und jetzt verhandeln die 60 Tage auf Basis eines sehr, sehr vagen Papiers. Hm. Ja? Das soll dann in 60 Jahren konkret werden. Naja, schauen wir mal. Ob das Pulverfass nochmal hochgeht, alles ist möglich. Ich weiß es nicht. Ich meine, zumindest der Sprit ist jetzt bei uns wieder ein bisschen billiger. Inzwischen freuen wir uns ja, wenn er unter 1,70 bleibt. Also ich rede jetzt von Österreich. Ne? Nur auch da, so richtig runter wie vorher, wird der nie wieder gehen. Nee. Ja? Ganz genau. Und das ist es. Und jedes Mal, wenn etwas teurer wird, und hinterher heißt es, es wird wieder billiger. Es wird niemals, niemals so billig wie vorher.
1: Das ist so. Und der Iran setzt ja vor allem weiter seine Interessen durch, genauso wie Israel ja auch an der Weiterkämpfen eigentlich zwischen Iran und Israel, über die Bande im Libanon ja auch. Und das völlige Unbeeindrucktsein der Israelis von seinen amerikanischen Vorgaben sieht man ja auch, wie machtlos Trump in der Hinsicht ist. Also mittlerweile ist ja der Kampf zwischen Netanyahu und Trump so weit gekommen, dass Trump ihr Netanyahu vorgeworfen haben soll, alle Juden hassen dich inzwischen. Auch eine etwas steile These, aber sie tanzen ihm beide auf der Nase rum, könnte man sagen.
2: Ja, das ist halt schwer zu beurteilen. Wie weit würde Netanyahu im Libanon noch gehen, wenn ihn Trump und die Amerikaner nicht einnorden würden? Hm. Ja? Also ich bin da jetzt nicht ganz so sicher. Also ich glaube, natürlich wird Netanyahu nicht aufgeben. Trump hat ihm ja wohl auch gesagt, mach im Südlibanon, was du willst, aber nicht weitergehen, nicht Beirut beschießen und so. Ja. Hm. Also insofern bin ich gar nicht so sicher, dass Trump da nicht doch auch einen Einfluss hat. Ist ein bisschen schwer zu beurteilen.
1: Ein Einfluss schon, aber es geht faktisch weiter. Sie führen das fort, lassen sich von den USA nicht zur Raison rufen. Insofern ist das
2: Ist natürlich schwierig für die Verhandlungen, weil ausgerechnet dieser Libanon-Punkt ist ein wichtiger für die Iraner in diesen Verhandlungen.
1: Ja. Tja, während also dieses Problem für Trump bleibt, scheinen die Amerikaner ja das Problem Russland-Ukraine etwas runterspielen zu wollen. Wir haben schon letzte Woche berichtet, dass der US-Europakommandierende Grinkevich erklärt habe, dass Russland ja keinerlei Angriffsabsichten auf die NATO habe. Das führte zu wilden Zuckungen in der deutschen Kriegstreiberlandschaft. Da habe man ihn falsch verstanden. Es beeilten sich im CDU-Kreise sofort das einzuordnen, wie er es meinte, dass man trennen muss zwischen den konkreten Absichten und der allgemeinen Fähigkeit, aber die Amerikaner scheinen ja deeskalieren zu wollen, was Russland angeht, während die Europäer kräftig weiter eskalieren. Und da tut sich in der Europafront ein winziger kleiner Spalt mal wieder an einer Stelle auf, die man schon kennt aus früheren Vorgängen. Seit in Ungarn Viktor Orban abgewählt ist, gibt es ja nur noch einen, der sich gegen die EU-Politik wendet, und das ist der slowakische Ministerpräsident Robert Fico. Da schreibt TKP, er hat nämlich angekündigt, alles in seiner Macht Stehende tun zu wollen, damit die Slowakei sich nicht an Militärkrediten oder neuen Hilfspaketen für die Ukraine beteiligt. Fico sagte am Mittwoch, die Slowakei werde keine Haushaltsmittel für militärische Hilfe bereitstellen und sich nicht am geplanten NATO-Hilfspaket im Umfang von 70 Milliarden Euro beteiligen. Im Fall des 90 Milliarden Euro Kredits der EU hatte Fico bereits eine Ausnahme ausgehandelt. Milena, ja, das ist nett symbolisch, aber wahrscheinlich mehr auch nicht, oder?
2: Ja, die Slowakei ist ein kleines Land, die hätte jetzt zu den 70 Milliarden auch nicht so wahnsinnig viel beigetragen. Aber es geht ja um 70 Milliarden für 2026 und nochmal um 70 Milliarden für 2027. Also es geht um 70 Milliarden jährlich. Ich meine, es muss inzwischen ja jedem klar sein, dass das ein klassischer Stellvertreterkrieg ist. Ja. Und der kann natürlich auch in einem direkten Krieg enden. Also wir haben darüber ja auch schon geredet, dass in Moskau, also die sagen, Europa bedroht uns, ja, die NATO bedroht uns, die Stimmen werden immer lauter und manche fordern einen Präventivschlag und so. Wie gesagt, Putin ist eigentlich auf der vernünftigen Seite. Das wollen die Leute hier nicht so richtig einsehen. Ich meine, auch Merz trommelt für diesen Kredit, überlegt schon, wie man ihn finanziert, zum Teil aus diesen 96 EU-Milliarden und zum Teil anders. Der trommelt jedes Mal für immer mehr Geld für die Ukraine, ja, und fährt ja gleichzeitig die deutsche Wirtschaft an die Wand. Zum Beispiel, weil er sich weigert, günstiges russisches Gas durch die bestehende Nord Stream Pipeline zu beziehen.
1: Dieser,
2: ja?
1: Nazi.
2: Ja, ich meine, ganz im Ernst, weil Russland böse. Also Putin bietet das an. Also ein fremder Krieg ist wichtiger als die eigene Wirtschaft. Das ist ganz klar. Ich habe übrigens diese Woche auf Punkt Preradovic ein Interview
1: gemacht. Ich wollte gerade fragen.
2: Aber man könnte fast denken, Merz kriegt seine Befehle direkt von BlackRock, weil die profitieren ja von dem Krieg und
1: wie?
2: Von
1: Moment.
2: Dem Niedergang der Wirtschaft.
1: Moment. Du meinst, der Geldfluss sei wichtig? Naja.
2: Nein.
1: Also nein.
2: Aber ich meine, auch schön, dass der setzt sich dann vor ein Mikrofon zu Hause und beklagt, dass in Deutschland täglich 300 bis 500 Arbeitsplätze verloren gehen. Und dann sagt der und sagt tatsächlich, wir müssen schnell aus dieser schwierigen Lage herauskommen. Ja. Ja, Mann, dann mach doch diese Pipeline auf. Wäre ein wichtiger Schritt.
1: Nein.
2: Ja? Ich meine, was haben wir jetzt? Flatterstrom und amerikanisches Fracking-Gas.
1: Du verstehst das nicht.
2: Fünffachen Preis.
1: Du verstehst das nicht.
2: Also im Übrigen, auch was schön ist, ne, das hat auch Lavrov letztens gesagt, aber ich glaube, das ist auch so, dass die Amerikaner jetzt die europäische Seite von Nord Stream kaufen wollen, ja, und dann den Europäern russisches Gas mit erheblichem Gewinn verkaufen wollen. Also das ist der Gipfel der Demütigung.
1: Ja, klar. Nee, also den Gipfel der Demütigung, noch haben wir ihn nicht erreicht, weil es geht sekündlich eigentlich etwas höher. Du hast es ja gerade schon angesprochen, Fritz BlackRock, unser Stromberg-Kanzler. Aber ganz ehrlich, hast du je, ich frage das immer wieder, Christoph Maria Herbst und den angeblichen Friedrich Merz je zur gleichen Zeit in einem Raum gesehen? Nein, es ist wie bei Clark Kent, ja.
2: Es ist wie bei Laschet und Pistorius.
1: Ja,
2: hast du die jemals in einem Raum gesehen?
1: Habe ich nicht. Siehst du, und ich wette, dahinter steckt Snickling. Das ist alles eine Snickling-Nummer in seinem neuen Blob-TV-Ding. Der hat ja jetzt auch, passt überhaupt nicht zum Thema, aber ich habe es gerade gelesen, der hat jetzt einen eigenen öffentlich-rechtlichen Rundfunk gestartet. Kudos an Snickling. Und hat gesagt, der lässt einfach eine KI die ganze Zeit Programm produzieren. Gelegentlich zappt er rein und stellt dann fest, dass der genau den gleichen Scheiß produziert wie der ÖRR. Da kommt dann Frühstücksfernsehen und irgendwelche Berichte. Ja, der lässt das einfach laufen.
2: Habe ich noch gar nicht mitgekriegt.
1: Geile Idee. Der lässt das einfach laufen. Das ist genau wie beim ÖRR, ein Paralleluniversum, das er überhaupt nicht tangiert. Ja, was er einfach nur aus Spaß erzeugt hat. Und funktioniert gut. So ist das mit Fritz Stromberg, unserem BlackRock-Kanzler. Der jedenfalls hat nicht nur das getan, sondern er hat ja auch mit seiner Bas und Klingbeil Doppelspitze die beiden Antifa-Vertreter, die als Finanzminister meinen, Zahlen seien egal, und im Fall von Frau Bas als Arbeitsministerin, die nie gearbeitet hat, genauso wie Herr Klingbeil übrigens auch, jetzt eine riesige Rentenreform als, Zitat, Gesamtkunstwerk durchdrücken wollen. 1:1, ohne jeden Abstrich soll das passieren, was uns eigentlich schon garantiert, dass nichts davon übrig bleiben wird. Aber der große, große Wurf, Melina, der riesige Wurf. Jetzt soll es ja.
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0: 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Eine neue Analyse von Lane AI deutet darauf hin, dass KI-bedingte Fehler in US-Gerichtsdokumenten keine Einzelfälle mehr sind, sondern einen rasant wachsenden Trend darstellen. Basierend auf Hunderten bestätigter Fälle zeigt die Studie, dass Gerichte mit einer steigenden Zahl von Schriftsätzen konfrontiert sind, die erfundene Zitate, fehlerhafte Rechtsquellenangaben und andere durch KI verursachte Fehler enthalten. Dies geschieht, da Anwälte und sich selbst vertretende Prozessparteien zunehmend generative KI in ihre Arbeit einbeziehen. Auch in Deutschland ist dieser Trend zu beobachten. Die Europäische Kommission hat mit der Auszahlung von 3,9 Milliarden Euro für die Beschaffung von Drohnen für die Ukraine begonnen. Zusammen mit einer bereits freigegebenen ersten Tranche belaufen sich die bisherigen Zahlungen auf rund 6 Milliarden Euro. Künftige Auszahlungen werden neben Drohnen auch die Beschaffung von Munition, Raketen und Luftverteidigungssystemen finanzieren, heißt es. Derweil werden ukrainische Politiker und Oligarchen auf wundersame Weise immer reicher und kaufen Immobilien und Schiffe überall auf der Welt. Auf Zypern zum Beispiel sind die Preise komplett kaputt, da selbst für kleinste Apartments völlig überhöhte Summen von Neureichen aus der Ukraine gezahlt werden, berichten Makler und Banker von der Insel.
4: Die Einnahmen der Zwangsgebührensender aus dem Rundfunkbeitrag sind gesunken. Gegenüber dem Vorjahr nahmen ARD, ZDF und Deutschlandradio 20 Millionen Euro weniger ein. 3,65 Millionen Beitragskonten befinden sich im Zahlungsverzug, sagt der sogenannte Beitragsservice. Aber eine grundsätzliche Verweigerungshaltung gegenüber den erpressten Rundfunkbeiträgen sieht der Staatsfunk darin nicht, heißt es. 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
1: Eine riesige Rentenreform als, Zitat, Gesamtkunstwerk durchdrücken wollen. 1:1, ohne jeden Abstrich soll das passieren, was uns eigentlich schon garantiert, dass nichts davon übrig bleiben wird. Aber der große, große Wurf, Melina, der riesige Wurf, jetzt soll es ja endlich soweit sein, ungefähr 100 Jahre, nachdem man erkannt hat, dass man es machen könnte, die kapitalgedeckte Komponente da reinzubringen. Für alle, die von deutscher Rente eh nichts mehr halten oder wissen, theoretisch ist es ja noch eine Umlagefinanzierung, Rentenpunkte erwirbt man als Insasse des Systems, kommt da nicht raus, kriegt Staatsgarantien dafür, dass man später mal Geld bekommt, also eine Art Schuldscheine, während sich einzelne Berufsgruppen, Ärzte, Anwälte und einige andere rausnehmen können, um klassische kapitalgedeckte Rente aufbauen zu können. Diese Komponente soll also jetzt eingeführt werden in Deutschland für alle. Das heißt, zwangsweise soll von den Einkünften der Bürger ein Teil in private Anlagen gehen. Ich habe das ja mit Banker Hermann
2: schon... Black
1: genau,
2: Rock, oder?
1: Das habe ich mit Banker Hermann im nackten Geld ja durchgesprochen. Er hat mir das etwas ausführlicher auseinandergenommen. Mhm. Du würdest also auch meinen, es besteht ein Risiko, wenn Fritz BlackRock Zwangsgelder, also ungenutztes Kapital, von dem er ja spricht, jetzt in Zukunft an private Vermögensverwalter geben will, könnte es sein, dass eventuell BlackRock profitiert?
2: Nein. Ja, ich weiß es nicht. Also, aber ich stelle fest, die Riester-Rente war zumindest freiwillig. Mein Problem ist, dass alles, was Merz verspricht oder anfasst, ja, verwandelt sich, nein, nicht zu Gold.
1: Dieses andere Element da, ja.
2: Ja, es ist immer ein Griff in die Hölle.
1: Aber weißt du auch, was er noch gesagt hat zu höheren Rentenbeiträgen versus Einsparung, oder? Das war ja der zweite große Merz-Kracher die Woche.
2: Sag's.
1: Ja, News schreibt und berichtet, Merz behauptet, das Volk will lieber höhere Rentenbeiträge als Einsparung bei Entwicklungshilfe. Eine Parlamentarierin fragte den Kanzler an, warum sollen die Beiträge für Rente steigen, um eine Aktienrente aufzubauen? Warum spart man nicht bei Migration, Ukraine oder Entwicklungshilfe? Merz rechtfertigte sich mit, in Deutschland gäbe es eine Mehrheit, die sagt, lieber Rentenbeiträge erhöhen, als bei den genannten Themen Ukraine, Migration, Entwicklungshilfe sparen.
2: Naja, er sagt es so nicht ganz genau. Ne? Er sagt eigentlich, also eine Mehrheit will das, weil sie haben die Bundestagsparteien gewählt, die das wollen.
1: Ja.
2: So,
1: ja.
2: Das ist es im Grunde. Ne? Also das ist ja jetzt auch wieder so eine, und das ging natürlich gegen eine AfD-Abgeordnete, so nach dem Motto, im Gegensatz zu ihnen, ne, wollen wir ja. Die Verarmung des deutschen Volkes.

0: stehen, ja. Und für die Kommunen, die sind ja eh schon pleite. Die Kommunen haben sich jetzt zu Wort gemeldet, die nennen die Situation selbst dramatisch, erschreckend, also das sind nur noch Superlative, es ist nicht mehr 5 vor 12, es ist 5 nach 12 und so weiter. Ja, und das, was heißt das? Das heißt, Schwimmbäder werden geschlossen. Es werden Hilfen für die gestrichen, die sie wirklich brauchen, ja. Das bedeutet am Ende den totalen Niedergang. Also so nach dem Motto, ganz Deutschland ist Stuttgart 21. Hm. Und das IFO-Institut, das meldet aktuell, dass wieder 31. deutlich
1: Stuttgart mehr 31 heißt das jetzt, ja.
0: Ja, genau. Und Stuttgart 41, genau. Und dass wieder deutlich mehr Unternehmen Pläne zum Stellenabbau haben. Ganz interessant. Ich war gestern Abend auf einer Grillparty und da hat mir ein Bekannter, der beruflich viel mit China zu tun hat, erzählt, dass er immer so ein bisschen Schiss hat, wenn die Chinesen nach Deutschland kommen, weil die sind immer total geschockt. Die wollen jetzt auch nicht mehr in Hotels in den Innenstädten wohnen, weil sie da Angst haben, ja. Und wenn sie Fabriken sehen, also deutsche Produktionsstätten, dann sagen sie, mein Gott, das ist ja wie bei uns vor 20 Jahren, ja. Also die sind geschockt, was aus Deutschland geworden ist. Nur die Insassen, die haben es nicht so richtig gemerkt. Aber es dauert nicht mehr so lang. Also ich meine, es gibt welche, die werden es nie merken. Carla Remzma von Fridays for Future, die hat jetzt einen sehr lustigen Post abgesetzt. Reihenweise werden Sportveranstaltungen und Sommerfeste abgesagt. Straßen gehen kaputt, Weichen funktionieren nicht wegen der Hitze. Massenhaft Kreislaufprobleme und Todesfälle, groß geschrieben, wegen der Hitze.
1: Durchgehend groß, hoffe ich.
0: Aber hey, Hauptsache der Wirtschaft geht's gut. Mein Gott, also das kannst du gar nicht mehr, oder? Ja. Todesfälle, alles in Großbuchstaben.
1: Carla Remzma, also hier die Zichtenerben gucke ich mir nicht an. Also das ist, blende ich komplett aus. Also
0: Hubert Aiwanger hatte sie repostet.
1: Ja, Hubert Aiwanger. Hubert Aiwanger ist ja auch ein Mann, der nach muslimischen Massenmorden und Blutbädern erklärte, wir dürfen die Islamfeindlichkeit nicht aufkommen lassen. Also Hubert Hupsi ist auch so einer, den ich, wenn es geht, skotomisiere. Ich meine, klar, man muss es mit durchlesen, aber dann mein Gehirn hat mittlerweile, glaube ich, so eine Art Narbenschicht entwickelt und so filtert grob, was da ist, damit es nicht so ganz, also zu viel Seelenschaden. Aber wollen wir noch kurz beim Geld bleiben?
0: Ich bleib offen.
1: Ja, offen?
0: Wir wollen beim Geld bleiben.
1: Lass uns beim Geld bleiben, nicht vorhandenem Geld in Deutschland. Denn wenn wir, also es ist schon keins mehr da und es soll mehr von dem, was die Leute haben, dann in private, beispielsweise ETF-Fonds gehen. Zufälligerweise übrigens, gar nichts hat ja mit irgendwas zu tun, hat die Bild-Zeitung passend zu diesen Rentenreformplänen einen langen Artikel, aber nur für zahlende Abonnenten veröffentlicht, wo man das Rentenspargeld, was dann zwangsweise kommen soll, ausgeben kann. In welche ETFs? Ich habe noch nicht so tief gebuddelt, um festzustellen, ob diese ETFs vielleicht den Bildeigentümern auch gehören, aber so ein bisschen, naja. So. Jedenfalls, weißt du, wofür noch Geld da ist im Staatshaushalt? Wofür der deutsche Staat gern noch Geld raushaut?
0: Ja, ja? Aber ich weiß nicht, ob das ist, was du meinst.
1: Sexpuppen, eine riesige Vagina, die hat sich nämlich Frank-Walter Steingeier in seinen Amtssitz gestellt. Wer kann es ihm verdenken, ich mag Vaginas auch, aber in dieser Größe für 220.000 Euro öffentlichen Geldern ist es schon erstaunlich. Man sieht ein Torso einer übergebückten Frau, die quasi ihr paarungsbereites Hinterteil in die Luft streckt. Und das ist ein Kunstprojekt am Amtssitz des amtierenden Faschisten im Amt des Bundespräsidenten für eine Viertelmillion Euro.
0: Ja, da war ja die, also mit gespreizter Vagina. Also ich hätte persönlich einen Torso mit gespreiztem Anus passender gefunden an der Stelle.
1: Ja, wahrscheinlich auch. Hätte ihm besser gefallen, aber dafür ist noch Geld da. Ich meine, Kunst ist schön, aber wenn wir sie bezahlen müssen, wenn Frank sie sich da reinstellt, ist schon komisch, ne, bei angesichts der katastrophalen Lage, die ja Fritz Stromberg selber diagnostiziert hat. Lustigerweise hat natürlich auch wieder gar nichts damit zu tun, während also Volkswagen langsam vor sich hin bröselt, die deutschen Firmenpflichten, da scheint es auch bei der Deutschen Bahn, powered by Lufthansa, nicht ganz so toll zu laufen. Der Deutsche Bahn meldet, eine Störung des digitalen Bahnfunksystems hatte am Dienstag bundesweit rund 2 Stunden lang für Stillstand im kompletten Zugverkehr deutschlandweit gesorgt. Ursache war dem Konzern zufolge der planmäßige Tausch, ihr habt richtig gehört, der planmäßige Tausch einer technischen Komponente im Funksystem, das weit mehr als 20 Jahre alt ist. Zu Ausfällen und Fehlern kommt es immer wieder, sagt der Deutschlandfunk, in diesem Ausmaß waren die Probleme laut Bahn aber einmalig. Fällt dir noch was ein?
0: Ja, da fällt mir ganz viel ein.
1: Okay, ich meine, bitte.
0: Das ist schon krass. Kein einziger Zug in ganz Deutschland.
1: Eine geplante Maßnahme.
0: Ich meine,
1: die Russen, die wussten das.
0: Die Russen, die Russen werden sich hüten, hier einzumarschieren. Die müssen das Land ja erstmal aufbauen, bevor sie es zerstören können. Ja. Aber ich meine, lustig, wie zum Beispiel der kriegsverliebte Roderich Kiesewetter diesen Bahnausfall nutzt, um das nächste Land gegen Deutschland aufzubringen. Ja. Weil nämlich

0: angeblich, oder es ist wohl so, Huawei-Technik in diesem Funknetz steckt, hat jetzt Kiesewetter der Augsburger Allgemeinen gesagt, er halte ein Verbot des Ein- und Verbaus von Komponenten aller chinesischen Hersteller in kritische Infrastruktur und sicherheitsrelevante Infrastruktur für überfällig. Also ich meine, nicht, dass China an dem Bahnausfall schuld ist, also ich meine, aber er kann ja auch mal ein bisschen träumen von europäischen Hightech-Produktionen.
1: Der Mann ist CDU-Politiker.
0: Ja, also ich meine, übrigens, apropos Bahn, kurz nach diesem Totalausfall gab es schon die nächste Kapitulationserklärung der Bahn. Die Bahn rät ihren Kunden, nicht mit der Bahn zu fahren, wenn es heiß ist. Ja. Es könnte Probleme geben.
1: Natürlich.
0: Und die Kunden, die schon gebucht haben, die können jetzt ihr Ticket stornieren. Ja. Also die Bahn rät von Reisen mit der Bahn ab. Ja. Also mehr geht nicht.
1: Das ist wenigstens ehrlich, oder?
0: Ja, ja.
1: Das ist ehrlich. Wir Berliner wissen das schon lange, weil da betreibt ja die Deutsche Bahn das sogenannte S-Bahn-System in Berlin. Und wir Berliner wissen, über 25 Grad, da ist die S-Bahn außer Betrieb, weil sie wegen Hitze stillgelegt wird. Und unter 19 Grad frieren die Schienen ein und das geht auch nicht. Also der Korridor ist recht schmal, in dem die S-Bahn fährt. Und insofern sind wir das gewohnt. Und ja ich habe ja da einen Tweet eines Bahnmitarbeiters gelesen, der schrieb, er schrieb auf Englisch. Also ich habe den Bahnmitarbeiter gefunden, der Englisch sprechen kann, offensichtlich. Und er twitterte, er sei Bullet Train Driver in Deutschland und war ganz erschüttert über diesen Ausfall. Ich musste dann lachen, weil diese Selbstsicht, ja, ich meine, Bullet Trains, wenn man in Japan war und wirklich mit so einem Shinkansen gefahren ist, was ein Bullet Train ist, und dann in einem deutschen ICE mit 120 über ruckelige Schienen fährt, das ist schon steil. Also ich meine, mein Waschbrettbrauch ist auch einer des Bahnmodells. Ja, also dann habe ich Waschbrettbrauch, wenn ich nicht mehr aussprechen kann, ich siehste.
0: Sag schon, einfach Waschbärbauch, das passt wahrscheinlich eh besser.
1: Ja, aber das würde ja nicht das Analogon sein zu dem, was die Bahn da von sich erzählt. Das ist schon ganz erstaunlich, muss man sagen. Ja, gut, so funktioniert das halt. Man bildet sich kräftig was ein, was nicht ist, und auch der Fritz Merz wird bestimmt bald wieder nicht vergessen haben, dass er davon 500 Pleiten am Tag spricht und so. Das ist dann ja, derweil kümmert sich sein Regimekabinett um die wirklich wichtigen Dinge im Inland, denn wir wissen, die Jugend vor allem muss weg vom Internet, denn das Internet ist ja absolut defätistisch, antidemokratisch, und alle Verbleibenden müssen unbedingt kontrolliert werden und müssen eine Klarnamenpflicht im Netz haben. Und zwei Fliegen schlägt man am besten mit einer Klappe. Die Bild-Zeitung berichtet, die Expertenkommission der Bundesregierung empfiehlt nun, Überraschung, Überraschung, strengere Regeln für soziale Medien, um Kinder und Jugendliche besser zu schützen. Konkret sollen Plattformen verpflichtet werden, ihre Angebote altersgerecht zu gestalten und Risiken durch Altersüberprüfung zu begrenzen. Dafür schlägt die Kommission zwei Modelle vor, Mindestalter von 13 Jahren oder altersabhängige Beschränkung einzelner Funktionen. Bundesbildungsministerin Karin Prien ist für eine klare Grenze bis 13 Jahren. Und Frau Prien belässt es nicht dabei. News berichtet, bei der Vorstellungsbericht der Expertenkommission regt die Bildungsministerin eine Änderung des bürgerlichen Gesetzbuches an, des BGBs, also namentlich des Familienrechts, wonach Eltern beim übermäßigen Social-Media-Konsum der Kinder Strafen drohen. Wahnsinn. Und auch Maßnahmen des Jugendamts und familienrechtliche Maßnahmen denkbar wären.
0: Das Sie nennt das familienrechtliche Rahmung der elterlichen Medienerziehung.
1: Mhm.
0: Ja, die wollen die Hoheit über die Kinderzimmer, ne? Das hat ja Scholz schon in seinen früheren Jahren mal gesagt. Über die Schulen und Unis haben sie ja schon die Hoheit, ne? Und jetzt ist halt die Familie dran.
1: Ja.
0: Aber am Ende ist das alles nicht so einfach, ja. Jetzt gibt's eine Studie aus Australien. Da gibt's das Social Media Verbot für die Jugendlichen, die unter 16-Jährigen ja schon, ja. Und die Studie hat ergeben, also dass 3 Monate nach Inkrafttreten des Verbots noch 85% der Australier im Alter von 12 bis 15 Jahren weiterhin soziale Medien genutzt haben. 2/3 blieben online, indem sie ein Alter über 16 Jahren angaben oder ein Selfie einer Person posteten, die Plattform als alt genug akzeptierte. Und jetzt wollen sie halt gegen die Plattform losgehen, ne? Aber so einfach ist das alles nicht. Auch Familien, ich meine, die können schon die Tür hinter sich zuziehen und auch mal sagen, hier, Mittelfinger, Leute, ja. Das ist schon, also,
1: nee.
0: Wie gesagt, ich will jetzt nicht Entwarnung geben, aber so einfach ist es dann auch wieder nicht.
1: Nö, es ist nicht so einfach umzusetzen, aber du hast natürlich dieses Drohgebilde.
0: Ja, ja.
1: Ich kann mir sehr gut sehr engagierte Kindergärtnerinnen vorstellen, nicht, die wie früher mal aushorchen, was denn, ob dein Kind Westfernsehen geschaut hat. Früher war das eben so, wenn einem da mal rausgerutscht ist, Warschauer Pakt statt Warschauer Vertrag in der DDR, dann war gleich ganz klar, wer da was geguckt hat, ne, und ob was da in dem Haus der Eltern läuft. Ich kann mir sowas auch sehr gut für Social Media vorstellen. Schon hast du dann beispielsweise die Stasi-Stiftung Amadeo Antonio mit Aktionsprogrammen in der Schule. Dann wird halt mal ein bisschen weniger Schwulenporno gezeigt bei so Aktionsprogrammen. Dann zeigt man halt ein bisschen mehr, wie man die Eltern richtig ausspionieren kann. Also dieser Zugriff ist schon eine Qualität. Da fällt mir Tucker Carlson ein, der hatte gerade eine...
0: Stimmt, aber sie werden ja auch lernen aus Australien. Das ist dann wieder eine schlechte Nachricht, dieser etwas bessere.
1: Mhm, na klar, Tucker Carlson hatte gerade eine britische Journalistin im Interview zu Gast, die sprach dann über die Zustände in Großbritannien und erklärte dann, dass das ja trotz der Maßnahmen in der britischen Demokratie so. Und Carlson ging gleich rein und meinte, was? Was? In unserer Demokratie, wir haben eine Demokratie. Dann lachte er und meinte, nein, ihr habt keine Demokratie. Ihr habt in Britannien keine Demokratie. Also so klar ist das ja natürlich völlig recht. Ja. Es gibt weder in Großbritannien eine Demokratie noch in Deutschland. Und dieser komplett totalitäre Zugriff auf die Kinder ist ja eine Qualität, absoluter Wahnsinn. Nachbarn werden zu, ich sehe das schon, ja. Der Nachbar hat gesehen, dass das Kind ein Handy in der Hand hat. Habe ich durchs Fenster gesehen, gleich die Polizei rufen.
0: Norfroprin
1: dann möglich. Ja, so. Und damit das auch auf keinen Fall durch antidemokratische Rechtsaußen-Nazi-Nazi-Parteien irgendwie gefährdet werden kann, da muss natürlich zeitgleich die AfD weiter kräftig als solche diffamiert werden. Sie stehe ja in einer Tradition mit dem Nationalsozialismus, das sagte gerade wieder eine linksradikale Vertreterin unserer Demokratie im Bundestag. Und dann wurde diese Woche ein sogenanntes Gutachten vorgestellt, das eine große Welle schob. Ein juristisches Gutachten wurde vorgestellt. Die Welt schreibt, die AfD erfüllt einem Gutachten oder diesem Gutachten zufolge mehrere Kriterien der Verfassungsfeindlichkeit. Sie verstoße gegen das Demokratieprinzip und die Menschenwürde. So heißt es in der Ausarbeitung der NGO, Gesellschaft für Freiheitsrechte, die am Donnerstag in Berlin vorgestellt wurde. Der Verein will zwar keine Empfehlung bezüglich eines Verbotsverfahrens aussprechen, hält es aber für wahrscheinlich, dass ein solcher Schritt Erfolg hätte. Und Melina, ich glaube, es gab keine sogenannte staatsferne Medieninstitutionen vom Öffentlich-Rechtlichen über Springer und sonst wie, die nicht ausführlich über dieses sogenannte Gutachten berichtet hätte und die Forderungen, die natürlich auf dem Fuße folgten.
0: Ja, ja, also dieses völlig unabhängige Gutachten
1: kommt
0: ja halt kurz vor der Wahl in Sachsen-Anhalt, ja, wo es ja um die absolute Mehrheit für die AfD geht. Ja, gut, und jetzt kommen Sie zu dem Schluss, die AfD sei eindeutig verfassungswidrig. Ich meine, das haben ja auch dann so diese üblichen Katrin Görings, Cem Özdemirs, Polenzes, also die Twitter-Trolle von unserer Demokratie, die haben das natürlich alle gleich gepostet. Und ich habe dann bei allen drunter gepostet, was TKP dazu recherchiert hat. Diese Gesellschaft für Freiheitsrechte wird nicht nur von der EU finanziell unterstützt, European AI and Society Fund and Digital Freedom Fund, sondern auch indirekt vom Soros-Netzwerk.
1: Ja, ganz direkt.
0: Lass mich kurz bitte. Ja, ja. Der Journalist Florian Warweg ergänzte, die GFF wird unter anderem von der Open Society, Compact, der Bertelsmann-Stiftung sowie der Luminates-Stiftung des US-Milliardärs Pierre Omidyar finanziert. Omidyar ist zudem langjähriger Hauptfinanzier von Korrektiv. So, das habe ich überall drunter gepostet, wo ich das gefunden habe. Leute haben sich bedankt für die Aufklärung.
1: Ja, in der Tat. Also eine linksradikale Regierungsorganisation hat also ein Gutachten herausgegeben, erstellt übrigens von 8 Mitarbeitern. Davon ist ein Großteil, wird ausgewiesen als Rechtsextremismus-Experte oder auch als Praktikant, studentischer Praktikant. Juristen waren auch mit dabei.
0: Ein Ethnologe war noch dabei.
1: Na klar, also Hauptsache lesbisch, im Rollstuhl schwarz und übergewichtig. Und man hat sich natürlich ausführlich der KI bedient, um die Kernaufgaben zu übernehmen. Der Rechtsanwalt Ralf Höcker weist im Internet darauf hin, dass genau das eigentlich die Kernbankrotterklärung ist, dass man also einer Maschine mehr oder minder vorgegeben hat, was sie dabei machen soll. Und die 3 Millionen Datenpunkte, auswerten ließ, die man zusammengesucht hat. Aber das Direkteste daran, hast du schon genannt, die Finanzierung dieser Richtung. Das Irre ist, dieses Gutachten wird eben vorgestellt, dann von solchen Medieninstitutionen wie Deutschlandfunk, nicht, wie es mal sein müsste, eingeordnet als eine Tendenzmaßnahme des politischen Gegners, der erklärtermaßen gegen die AfD arbeitet. Und auch die Tatsache, dass ein juristisches Gutachten vollkommen ungeschützter Begriff ist. Also auch du und ich, wir beide können vollkommen amtlich juristische Gutachten herausgeben, ist überhaupt kein Problem.
0: Medizinische auch?
1: Ja.
0: Du
1: darfst dich auch Medizinerin nennen. Der Begriff Arzt ist geschützt. Das darfst du nicht tun. Du darfst ja nicht sagen, ärztlich erkläre ich. Aber du kannst sagen, medizinisch erkläre ich Folgendes. Ja, und juristisch gebe ich folgendes Gutachten ab. Ich habe zum Beispiel juristisch das Gutachten abgegeben, dass Friedrich Merz höchstwahrscheinlich eine Kunstfigur ist, gespielt von Christoph Maria Herbst. Und dazu stehe ich. Ja, das ist ganz klar. Ärztlich würde ich das nicht sagen. Aber juristisch lege ich mich da fest. Beim Psychologen wird es übrigens etwas komplizierter. Der Begriff Psychologe ist nicht direkt geschützt. Du darfst dich also Psychologe nennen, es sei denn, du machst das in wettbewerbsrechtlichen Kontext. Da haben die Gerichte entschieden, das wäre dann Irreführung nach Wettbewerbsrecht. Du darfst also nicht irgendwie geltlich damit werben.
0: Aber das Schöne ist, Paul, du darfst dich auch Journalist nennen, ne? Weil das ist auch nicht geschützt.
1: Richtig.
0: Ich meine, man sieht es ja auch, dass es nicht geschützt ist bei all denen, die sich Journalisten nennen und bei unserer Demokratie arbeiten. Ja. Und
1: So ist es. Nun ist das ja beim Journalisten genau gewollt, dass das so ist, ne? Nazi-Lehre, das, was man also sagt, ja, das darf nicht sein, dass der Staat entscheidet, wer hier Journalist ist oder nicht. Also ich würde ja auch den Journutten des ÖRR nicht den Berufsstatus Journalist absprechen. Das sind sie ganz, ganz unfraglich. Wenn es um die Frage geht, berichten sie mit journalistischer Qualität, habe ich eine andere Meinung. Aber natürlich muss diesen Schutzbegriff des Journalisten nicht jeder, auch gerade der mir nicht gefällt, in Anspruch nehmen können. Denn wenn es nur denjenigen schützt, den der Staat gerade mag, naja, nicht. Das wäre dann wahrscheinlich nicht so günstig. Jedenfalls, die AfD muss dringend verboten werden. Da ist man sich ganz einig, zufälligerweise. Und zufällig, wie es der Zufall will, geht zeitgleich eine Kampagne durch die sogenannten Journalisten des Axel Springer Konzerns durch die Welt, oder auch durch die unterstützt. Die Junge Freiheit berichtet, nach der Berichterstattung über einen angeblichen Hitlergruß hat Sachsen-Anhalts Ministerpräsident Sven Schulze den Rücktritt des AfD-Landeschefs Martin Reichert gefordert. Ein Hitlergruß, so Schulze, ist ein Bekenntnis, kein Ausrutscher. Wer so etwas zeigt, hat in einem Parlament nichts verloren, sagte der Christdemokrat. Gegenüber der Jungen Freiheit sagte der Zeuge dieses Hitlergrußes, ein Herr Motschmann, am Donnerstag, er habe bei einem Grillfest der AfD einen Mitgliedsantrag für die Partei ausgefüllt. Reichert habe daraufhin gesagt, er wolle diesen Antragsteller und seinen Antrag aus Scherz zum Ritterschlag benutzen. Und deswegen habe sich besagter Herr Motschmann hingekniet vor den AfD-Landeschef und habe von ihm einen Ritterschlag gehalten. Aus dem Foto geht eindeutig hervor, dass der Mann vor ihm gekniet hat, und diesen Hitlergruß hat der Landeschef Reichert denn auch mit der linken Hand durchgeführt auf die Schulter des Knienden. Also entweder ist das der schlechteste Hitlergruß aller Zeiten, den er da mit der linken Hand durchgeführt hat. Oder
0: links gilt nur, wenn du rechts keine mehr hast.
1: Stimmt, das weiß sehr genau. Das weiß sehr genau ein gewisser Arzt aus Süddeutschland, der ja deswegen verurteilt wurde oder angegangen wird. Aber das Irre ist ja an dieser Medienkampagne, die haben dieses Foto von diesem knienden und lachenden Mann, der da scherzhaft seinen Ritterschlag bekommt, dann auch noch so abgeschnitten, dass man nicht sieht, dass der da vor ihm kniet, dass also nur dieser AfD-Mann mit der ausgestreckten linken Hand zu sehen ist. Also die Kampagne
0: erinnert mich an das Foto der LKW aus Bergamo. Ja. Das war aber auch so schön geschnitten, dass du den Eindruck hast, da ist die gesamte Armee unterwegs. Ja.
1: Irre, oder? Also ich meine, so eine schlechte Kampagne.
0: Ja, furchtbar schlecht. Ich meine, allein schon dieser Podcast, wo das besprochen wurde von Politico, also diesem Springer, Springer-Zeitung oder so. Der Podcast heißt Inside AfD. die AfD hat jetzt einen eigenen Podcast der Gegnerseite, die sagt Inside AfD. Also ich habe das auch schon mal bei Welt TV gesehen. Da wurde jemand eingeladen vom Podcast Inside AfD. Da habe ich auch schon gedacht, meine Herren. Aber ich meine, das war 2020. Die versuchen natürlich jetzt im Vorfeld dieser Wahlen gerade in Sachsen-Anhalt. Guck mal, Lissi hat schon einen kleinen Schluckaufanfall, ja. Da versuchen die irgendwas auszugraben. 2020. Was soll man dazu sagen? Ich war ja nicht dabei, aber ich meine, das ist so platt. Hitlergruß, mein Führer. Das Drehbuch ist echt für die Doofen, ja? Ja. Was? Der hat einen Hitlergruß gezeigt? Was? Der andere hat meinen Führer gesagt zu ihm? Weißt du, so. Zwei Zeugen haben sie dafür gefunden, aber die werden nicht namentlich genannt, ja. Ne? Die zwei Zeugen. Ja.
1: Die Verzweiflung tropft ihnen aus jeder Pore und das könnte mit dem zusammenhängen, was die Nachdenkseiten berichten. Die Nachdenkseiten sind ja bekanntermaßen ein ganz rechtsradikales Blatt und also nicht. Die Nachdenkseiten sind nach Selbsteinschätzung und unbestrittener ein linkes Medium.
0: Links, auf jeden Fall. Und sie werden natürlich als rechts geframed, klar.
1: Natürlich. In Nachdenkseiten berichten laut einer aktuellen INSA-Umfrage zur Bundestagswahl liegen CDU/CSU bei 21,5%, die SPD kommt auf 12,5% und die AfD auf 29%. Die Nachdenkseiten schreiben, die ehemaligen Volksparteien sind zu einem Schatten ihrer selbst verkommen. Tja.
0: Das ist ja nicht nur in Deutschland so. Ja? Ich meine, in Dänemark sind die Sozialdemokraten an der Macht, ja, und werden es womöglich auch bleiben, weil die, sagen wir mal, die Probleme erkennen und danach handeln beim Thema Migration. So, da kommen wir vielleicht gleich noch darauf.
1: Vielleicht.
0: Aber ich meine, das ist ja sonst generell nicht nur in Deutschland so. Das ist ja in ganz vielen EU-Ländern. Da haben die Leute die Schnauze voll von diesen etablierten Taschenfüllern.
1: Seltsam.
0: Ja, und die wenden sich. Ich meine, in Österreich hat die FPÖ ja auch schon die Wahl gewonnen. Nicht mit einer absoluten Mehrheit, aber die Wahl gewonnen. Und dann mit vielen Taschenspielertricks haben dann die anderen alle zusammen, also die erste Dreierkoalition in Österreich, ein Bund gegen die FPÖ. Also die FPÖ regiert nicht, obwohl sie gewonnen hat, ist klar, ne? Und die Loser haben eine Koalition gebildet. Das ist natürlich überall so. Aber weil immer mehr Leute von diesen die Schnauze voll haben, deswegen müssen ja unsere Freiheitsrechte so schnell wie möglich kassiert werden. Ja? Ja. Milliarden gegen freie Medien, Maulkorb für die Bürger, Angstmache und auch diese Hitzepanik. Wenn man das überlegt, diese Hitze soll ja jetzt übrigens in den Katastrophenschutz aufgenommen werden. Mhm. Und das heißt, demnächst soll möglich werden, Hitze als Katastrophenfall auszurufen.
1: Ja, klar.
0: Wenn die gefühlte Temperatur von 38 Grad vorhergesagt wird.
1: Ja, sicher.
0: Ja, und das ist genau wie bei den Pandemien, der gleiche Trick. Ja. Pandemien müssen ja nach neuem WHO und internationalen Gesundheitsvorschriftenverständnis, die müssen nicht mehr kommen. Es reicht die Gefahr einer Pandemie, um sie auszurufen. Hm. Ja, und da kannst du ja Lockdowns verhängen, wie du lustig bist. In Holland wurde ja jetzt das erste Musikfestival mittendrin abgebrochen, wegen Hitze.
1: Ja, na klar.
0: Dazu schrieb einer, also beim Coachella Festival in Las Vegas sind es immer so 42 Grad, ja. Und wer die Fotos von da kennt, ey, die
1: oder
0: posen
1: Burning
0: und
1: Man.
0: Tanzen. Ja. Ja, Burning Man, ja genau. Ja.
1: Oder also, Street Parade in Zürich oder früher die Love Parade in Berlin. Man hat sich tierisch gefreut, wenn man im Bikini über die Straße rennen konnte. Also ich nicht im Bikini, aber...
0: Mir geht diese Hitzepanik, man muss richtig aufpassen, dass man da nicht schon selber drauf reinfällt, ja, weil überall wird nur Angst gemacht, ja, und da muss man sagen, Moment, nein, es ist Sommer.
1: Eben.
0: Zum ersten Mal im Leben.
1: Ich saß gerade in Zypern am Strand und habe das wieder sehr genossen, weil es gibt ja noch außerhalb von Deutschland gibt's ja noch Gegenden, wo das möglich ist, dass Frauen in Bikinis durch die Gegend rennen und es einfach ohne, dass sich irgendjemand auf sie stürzt, messermäßig oder mit anderen Dingen in der Hand. Ich habe gar nichts gegen diese Hitze, nicht im geringsten, ehrlich gesagt,
0: Ich persönlich bin lieber im Schatten. Also ich mag es jetzt auch nicht so wahnsinnig heiß. Aber das heißt jetzt nicht, dass ich deswegen umfalle, dass ich sterbe, dass ich irgendwie... Ich gehe dann schwimmen, weißt du? Und die Hitze von oben kommt und du bist in diesem erfrischenden Wasser... Herrlich, bin ich stundenlang.
1: Ja, den Trick hättest du mal verraten müssen, das konnte ja niemand wissen. Das würde ja sofort die ganzen Hitzeschutzpläne über den Haufen werfen. Und wo wir gerade dabei sind, das andere Thema, was davor hatte, ihr erinnert euch vielleicht noch dunkel an die Covid-Zeit, als es damals angeblich eine Pandemie gab. PKP berichtet darüber, interne Mails aus den US-amerikanischen National Institutes of Health, die jetzt ans Licht kamen, belegten, was wir schon immer wussten, dass das, was als Pandemiereaktion verbreitet wurde, das Ergebnis jahrelanger strategischer Vorarbeit eines globalen Kartells aus Politik, Stiftungen, internationalen Organisationen und der Pharmalobby war. Im Zentrum des Netzwerks, das bereits vor dem Auftauchen von Covid-19 die Weichen stellte, stand Dr. Francis Collins, der von 2009 bis 2021 als Direktor der NIH über ein jährliches Forschungsbudget in zweistelliger Milliardenhöhe waltete. Die Dokumente, die bis ins Jahr 2016 zurückreichen, zeigen Collins als zentralen Akteur Bei der engen Verzahnung von Institutionen wie der Gates Foundation, dem Wellcome Trust, der Weltbank und dem World Economic Forum. Es ging nicht um kurzfristige Reaktionen auf ein medizinisches Ereignis, es ging um die Errichtung einer permanenten globalen Kapazität, die Macht, Einfluss und institutionelle Strukturen festigte.
0: Ja, ja. Nein, schau.
1: Huch, ne? Bis Potzblitz.
0: Ja. Ich meine, das wissen wir ja auch alles aus den Epstein-Files. Ne? Mhm. Und als mir das eingefallen ist, habe ich gedacht, was ist eigentlich mit denen passiert?
1: Die sind bei den 500 Fragen. Die liegen auf dem Stapel direkt unter den 500 Fragen von Friedrich Merz.
0: Ich glaube, in den USA liegen die unter dem Irankrieg, kann das sein?
1: Vielleicht. Da gibt es jemanden, der sich darüber freuen dürfte, ja, dass das so ist.
0: Es gibt bestimmt einige, die sich drüber freuen.
1: Tja, und die Zeit von damals hat noch bis heute Auswirkungen. Gleichzeitig berichtet der Deutschlandfunk nämlich, jetzt sind einige Männer schuldig gesprochen worden. Sie seien unter anderem wegen der Beihilfe zur Urkundenfälschung schuldig gesprochen worden. Laut Anklage haben die zwei Männer im Jahr 2021 mindestens 7000 Impfpässe mit gefälschten Nachweisen über Impfung gegen das Coronavirus verkauft. Für die Fälschung verwendeten sie Nachbildung der Stempel von Impfzentren mit dem falschen Schutz, die mit dem falschen Schutzimpfung vorausgefüllten Pässe, boten sie dann für 50 bis 60 Euro zum Verkauf an. Und tatsächlich muss ich sagen, ja, finde ich okay. Also den Preis finde ich in Ordnung, völlig in Ordnung.
0: Ja, eben, das ist jetzt nicht überhöht.
1: Nee, ist nicht überhöht.
0: Finde ich gut.
1: Die Leute,
0: die sind ja, wie man sieht, ein gewisses Risiko eingegangen.
1: Ja, und unsere Unrechtsjustiz schickt diese Leute, die vollkommen legitim Nothilfe geleistet haben, natürlich in den Bau dafür und lässt gleichzeitig den Massenmörder Zahnfee auf freiem Fuß. Lauterbach rennt immer noch rum, propagiert derzeit die Widerspruchslösung für Organspende. Damit versucht er irgendwie im Netz zu punkten und fordert im Bundestag, wer nicht widerspräche, der solle Lauterbach und seinen Häschern doch die Organe zu Lebzeiten geben. Ich kann da tatsächlich nur ärztlich raten, und das meine ich ganz ernst, sich mit dem Thema zu befassen.
0: Aber gut.
1: Bist nicht sicher?
0: Weiß nicht.
1: Ja, sich mit dem Thema zu befassen und völlig unabhängig von Herrn Lauterbach oder allen anderen festzulegen, nämlich zu Zeiten des klaren Kopfes und Verstandes, zum Beispiel jetzt, wenn notwendigerweise nur mit, oder möglicherweise einfach nur mit einem Einzeiler, wie man dazu steht und festzuhalten, ob man nun meint, Organe spenden zu wollen oder ob man sie eben nicht spenden möchte pauschal, und das schriftlich festzuhalten und dafür zu sorgen, dass diese schriftliche Festlegung Freunden, Bekannten, Familien bekannt ist, damit das im Zweifelsfall eindeutig geklärt ist. Mhm. Denn dieses offen lassen und es Herrn Lauterbach zu überlassen, davor kann ich dringend abraten, denn es gibt keine Organspende von Toten, mit wenigen Ausnahmen, beispielsweise die Kornea, also die Teil des Auges, der Linse, die kann gespendet werden vom Toten. Alle anderen Organe werden dem funktionierenden Kreislauf entnommen. Insofern gibt es einfach kein Organspenden nach dem Tod, und mit dieser Frage sollte man sich ausführlich auseinandersetzen. Ja, ich hoffe, da kann Lissi zustimmen.
0: Ich habe auch witzigerweise auf dem gleichen Grillfest gestern darüber mit jemandem diskutiert, der deine Betrachtungsweise sofort unterschreiben würde. Und dann habe ich gefragt, ja, würdest du denn ein Organ selber ablehnen dann?
1: Hm. Und?
0: Dann sagt er, weiß er nicht. Ne? Also seine Frau sagt ja, er sagt, er weiß es nicht. Mhm. Hm. Ist halt auch alles nicht ganz so einfach. Also ich muss sagen, ich bin da so ein bisschen hin und her gerissen.
1: Ja.
0: Es gibt ja eigentlich diese, ich lebe ja in einem Land, wo es diese Widerspruchslösung längst gibt. Mhm. Ja. Ich bin nicht sicher, ist das doch nicht immer kriminell? Aber es ist ja nicht immer so, dass die Leute überleben würden oder dass sie jetzt von den Toten wieder auferstehen.
1: Nein.
0: Ja, eben. Ich meine,
1: nein, alles richtig.
0: Es hilft wieder anderen. Also ich bin da nicht so ganz.
1: Nein, es ist ganz einfach, was man grundsätzlich tun sollte, sich damit zu befassen, hast du ja offensichtlich getan. Und da kann man sehr wohl zu sehr differenzierten Ansichten kommen. Persönlich zum Beispiel würde ich auch kein Organ nehmen, was ich nicht bereit wäre zu spenden. Das habe ich für mich klar festgelegt. Und da ich ja nun leider beteiligt war auf der entnehmenden Seite, und wenn du mal eine Multiorganentnahme mitgemacht hast, die ohne Narkose durchgeführt wird am Opfer, und erlebt hast, wie das abläuft, dann willst du doch nicht liegen. Das kann ich dir sicher sagen.
0: Merken die Opfer, wenn sie hirntot sind?
1: Das kann dir niemand sagen. Das kann dir niemand sagen.
0: Aber gibt es
1: Reaktionen? Ja, gibt es. Gibt es
0: massive Reaktionen. Aber ich habe auch gehört, dass die halt jetzt inzwischen mit Schmerzmitteln vollgepumpt werden.
1: Nein,
0: deswegen.
1: Nein, werden sie nicht. Also zumindest nicht standardmäßig, nicht verpflichtend, nicht in Deutschland. Es gibt sehr wohl, das liegt sozusagen im Ermessen des Anästhesisten, der es macht. Es gibt dann immer mehr Narkoseärzte, die deswegen zur Narkose greifen. Das wäre auch eine Variante, beispielsweise festzulegen, ich bin nur bereit, die Spende in Anführungsstrichen zu leisten, wenn ich voll narkotisiert werde. Das ist nichts, was man zwischen Tür und Angel kurz mit zwei Sätzen abputzen könnte. Aber die Beschäftigung mit dem Thema ist jedem anzuraten. Mein ärztlicher Rat ist, wer Zweifel hat in diese Richtung, soll doch erstmal es sich leicht machen, im Zweizeiler festlegen, dass er eben nicht spendet und kann sich dann nach Maßgabe freier Zeit und Interesse vielleicht damit befassen, wie er es anders und genauer fassen möchte. Denn da gibt es sehr viele Wenns und Abers. Organspende ist nicht gleich Organspende. Beispielsweise würde ich jederzeit eine Niere spenden an einen Verwandten oder an mein Kind beispielsweise. Das ist für mich völlig unstrittig. Das ist eine Lebensspende, die man wirklich durchführen kann. Auch die hat Risiken, Probleme und Nebenwirkungen. Es ist kein leichtes Thema, aber wenn ein Massenmörder wie Karl Lauterbach etwas propagiert, ist es immer eine gute Idee, mal zu schauen, ob das nicht eine schlechte Idee ist. Ich glaube, da können wir uns drauf einigen.
0: Absolut.
1: Ja, das bleibt ein unschönes Thema, was diese Woche ganz Europa bestimmt und mittlerweile auch die Welt. Denn es hat sich mal wieder einer eingeschaltet, der Chief Troll Officer, kann man eigentlich sagen, des Planeten mittlerweile. Elon Musk ist voll mit drin. Denn es ist einem Deutschen gelungen und der deutschen Regierung, das Thema der Ausländerkriminalität, nicht Ausländer, sondern das Thema der arabisch-muslimischen Invasorenkriminalität, denn um die geht es ja ganz konkret, zum Thema zu machen. Erst deutschlandweit und dann weltweit, weil ein deutscher Regisseur tatsächlich einen Film herausgebracht hat, der genau das zum Thema hat und der prompt in Deutschland quasi verboten wurde. Stimmt nicht ganz, denn verbieten kann man ja in Deutschland so direkt einen Film nicht, denn es gibt ja die freiwillige Selbstkontrolle, die nur leider nicht freiwillig ist, so ähnlich wie mit den Landesmedienanstalten und ihrer Staatsferne. Der Film ist natürlich Citizen Vigilante, ein amerikanischer und in den USA produzierter Film vom deutschen Produzent und Regisseur Uwe Boll. Übersetzt sich ungefähr mit, Amoklaufender, nicht Amoklaufender, sondern ein Vigilant, also ein freischärler Bürger, der genau das tut, Selbstjustiz übt gegen arabisch-muslimische, nordafrikanische und afrikanische Gewalttäter, die in seinem Film unmotiviert eine Frau abstechen, Kinder oder Jugendliche im Park zusammenschlagen, Gruppenvergewaltigungen an Deutschen durchführen oder an Europäern durchführen und dieser Hauptdarsteller rächt sich blutig an denen. Die deutsche FSK-Stelle hat diesen Film mit kein Kennzeichen belegt. Kein Kennzeichen. KK lautet die Abkürzung. Bedeutet, er kann dann nicht in Kinos gezeigt werden. Er kann nicht in Videotheken, die gibt's ja eigentlich noch, also er kann nicht einfach verkauft werden auf DVD und Blu-ray. Und damit ist er faktisch vom Markt verschwunden, wenngleich der Film auch nicht verboten ist. Hast du ihn schon gesehen, Milena, oder zumindest ausschnittsweise?
0: Nee, aber es klingt so ein bisschen wie Ein Mann sieht rot. Das war der erste, den ich aus dieser Art von Film gesehen habe. Also ein Mann geht um die Welt und rächt sich. Charles Bronson war das damals. Also es gibt ja viele Filme dieser Art, nur halt jetzt nicht mit diesem Thema. Ne? Also
1: Django gegen Unchained,
0: gegen wen sich diese Rache richtet. Nein, ich habe ihn jetzt noch nicht gesehen. Ist er denn gut als Film?
1: Jein. Also ich habe ihn dann sehr schnell gesehen, am 19. kam er raus, ich habe mir den dann einen Tag später oder zwei, etwas umständlich, weil es war tatsächlich über die ganzen deutschen Plattformen nicht zu kriegen, aber wenn man eine amerikanische Zahlungsmethode hat, konnte man ihn bei YouTube als Amerikaner kaufen, das habe ich dann getan. Wenn ich zwei Tage gewartet hätte, dann könnte ich ihn jetzt gratis im Netz schauen, denn er ist momentan komplett gratis auf X verfügbar, kommen wir gleich zu. Habe ich mir angeguckt und gesagt, B-Movie, klassisches B-Movie-Ding, ja. Ist ja auch billig produziert, sagt der Produzent und Regisseur selber, Uwe Boll, der hat nämlich komplett selber finanziert, mit einem amerikanischen Schauspieler in der Hauptrolle, den ich ganz gut fand als Schauspieler. Der war gut gemacht. Ansonsten ruckeliges Drehbuch, ruckelige filmische Umsetzung, so cineastisch betrachtet eher grob, aber, und das ist das dicke Aber, was ihn rausreißt, weswegen ich ihn für unbedingt empfehlenswert halte, er thematisiert, er zeigt halt in voller Härte die Blutbad-Dinge, die diese arabisch-muslimischen Invasoren betreiben. Da wird eine Mutter mit einem Kind im Vorbeigehen von einem Migranten erstochen, weil sie ihm sticht ihr in den Hals und es kaum zu ertragen. Man sehen muss, wie diese Frau dann da verreckt vor den Augen ihres Kindes.
0: Aber das sehen wir doch auch in Realität.
1: Ja,
0: wir sehen. Brauchen wir dann so diesen Film?
1: Weil dieser Film, die plötzliche.
0: Muss ich das direkt sehen, diese gesamte Brutalität? Also ich bin da jetzt nicht sicher.
1: Nein, du musst gar nichts.
0: Ich weiß ja, was passiert.
1: Ja.
0: Und ich sehe ja auch die Taten. Ich spreche ja dann auch mit den Vätern dieser getöteten Menschen. Und
1: du kannst das natürlich lassen. Aber was dann kommt, der Film setzt ja diesen Taten, dann den Rachefeldzug dieses Vigilanten entgegen, der beispielsweise eine ganze Familie exekutiert von Arabern, die das, die Gruppenvergewaltigung ihres Sohnes rechtfertigen. Selbst die Tochter sitzt dann da, die Tochter hat dann
0: also
1: auf
0: sie
1: Facebook.
0: Also er bringt auch Leute um, die eigentlich nichts getan haben, außer es zu rechtfertigen.
1: Genau.
0: Aber sie haben nur ein Gedankenverbrechen begangen. Also ein, sie haben das, was wir Opfer, im Internet immer tun. Man muss schon sagen.
1: Sie haben das Opfer verhüllt in diesem Film. Also der hat,
0: und deswegen haben sie die Todesstrafe verdient.
1: Das habe ich doch gar nicht gesagt. Nein, stopp. Ich gebe dir gerade einen Film wieder. Ich erkläre dir, was in dem Film passiert.
0: Ja, aber ich habe auch nicht dich gemeint, sondern den Film.
1: Ja.
0: Also der Film meint das. Ja? Der Film meint, dass diese Menschen dann auch die Todesstrafe verdient haben, die werden ja umgebracht.
1: Ja, aber der Film stellt diesen Vigilanten nicht etwa als einen Sympathieträger dar und auch nicht als einen Menschen, mit dem man, er ist ein kalter, offensichtlich psychopathisch entrückter. Das wird doch an ganz bizarren Szenen klar. Er geht dann in einen Puff und ist dort mit einer sehr schönen Prostituierten zugange und während sie dann da auf dem Bett liegt und er an ihr rummacht, guckt er plötzlich nach oben, beschwert sich dann über Mold, also über Pilz oder Schimmel an der Mauer und fängt an, ihr vorzutragen, wie man hier zu lüften habe. Man stellt sich raus, ihm gehört dieser Puffer, das Gebäude, in dem das ist, weil er ist nämlich ein großer Immobilienmagnat und hält ihr dann Vorträge über korrektes Lüften und die, abstrus.
0: Hat er denn eigentlich ein persönliches Motiv, warum er das alles tut?
1: Und kommt schwer raus, ist ein sehr unnahbarer, sehr kalter Typ, sehr distanziert, sehr ein bisschen erinnert an Anders Breivik, also mich erinnert er daran, optisch, ne, dieser mit schwarzem Rollkragen er ist sicherlich kein Sympathieträger. Der Film verherrlicht nicht Gewalt. Nein, das sehe ich nicht so. Er verherrlicht auch nicht. Aber das Komische ist, als ich ihn mir angeschaut habe, es ist Genugtuung zu sehen, wie er die Polizisten niedermäht. Damit fängt er nämlich an. Zwar in falscher Chronologie. Der Film ist nicht chronologisch in seinem Ablauf. Er zeigt an einer frühen Stelle, wie ein Sondereinsatzkommando seine Wohnung da stürmt oder ein Haus. Und es läuft komplett in eine Falle und wird von ihm völlig aufgerieben. Das tut gut, das anzuschauen. Und denkt sich, ja, endlich trifft's die Richtigen. Auch diese Familie, der dann dabei einen Vortrag hält und ihr erklärt, dass sie mit ihrem abgöttischen, mit ihrer fürchterlichen Gewaltideologie des Islam nicht nach Europa gehören, dass die Schlechtesten importiert wurden. All das spricht aus, was man sehr wohl denkt. Und diese übersteigerte Gewaltreaktion, für mich war die in dem Film klar als solche erkennbar und klar eine Art Ventil dafür. Und ja, ich finde den Film gut in dieser Hinsicht. Er ist der Erste, der es so zeigt. Ich finde das wichtig. Und ich finde, er löst ja die Diskussion aus, die verboten werden sollte in Deutschland. Musk hat ja in Reaktion auf dieses faktische Verbot den Film, ich nehme an, mit Zustimmung von Uwe Boll, der lebt ja davon, jetzt für 48 Stunden, glaube ich, ist es nur auf X gratis offen für jeden gegeben. Und ich denke, ja, ihn sich anzugucken, lohnt. Ja, ich glaube schon.
0: Okay.
1: Und er ist auch durchaus unterhaltsam. Also das ist kurzweilig. Naja, brutal.
0: Es werden immer andere Waffen genommen. Yay!
1: Es ist wie mit Django Unchained. Da ist es die Rache eines schwarzen Sklaven an seinen weißen Herrschern.
0: Tarantino ist natürlich auch schon ein wirklich guter Regisseur. Ja?
1: Absolut. Absolut. Okay. Die Tarantino-Filme haben eine andere Qualität als dieser Boll-Film, würde ich auch sagen. Ja. Aber ich finde den Film trotzdem interessant und wichtig. In der Tat.
0: Alles klar.
1: Ja. Dass das Thema dahinter mehr als drückend ist, hat die Woche auch gezeigt. Tichys Einblick berichtet beispielsweise über eine Studie des Berliner Senates ausgerechnet, der nach sich deutsche Schulen in islamische Hoheitsgebiete verwandelt. Nach dieser aktuellen Studie stellen 40% der Moslem-Neunklässler Scharia-Regeln über die Vorgaben der Schule. Jeder 10. Schüler spürt Druck, religiöse Vorschriften bei Essen, Kleidung oder Verhalten einzuhalten. Jeder 4. Lehrer sieht Islamismus als großes Problem. Sogar jeder 3. Pädagoge sagt, das über Antisemitismus. Satte 57% halten Gewalt für ein massives oder sehr massives Problem. Schon Drittklässler berichten, dass Gewalt sie am Lernen hindert. Tja.
0: Ja, und gleichzeitig startet das Familienministerium eine Kampagne mit dem Slogan Muslime, ein Teil von dir. Und diese Kampagne kostet auch viel Geld, 625.000 Euro Steuergeld, ja, und soll Vielfalt und Selbstverständlichkeit muslimischen Lebens sichtbar machen. Also ich bin nicht sicher, ob den Menschen in Deutschland muslimisches Leben zu wenig sichtbar ist. Ich meine, es ist ja total bekloppt. Ich meine, wenn wir schon bei Schulen sind, da sind ja inzwischen Mädchen und Frauen Zielscheiben. Ja? Hm. Tichy schreibt ja auch, unglaubliche 73% der Lehrer beobachten abwertende Kommentare über Mädchen und Frauen mindestens einmal pro Quartal, vor allem von Schülern mit Migrationshintergrund. Schon in der Grundschule dominieren Stereotype abwertende Bemerkungen über Frauen. Hm. Hallo, in der Grundschule, da haben wir noch Späßchen gehabt, da sind wir über, weißt du, über diese Gummis gesprungen und solche Sachen. Ja? Das ist verrückt. Also dieses, das muslimische Leben ist sehr, sehr sichtbar. Im Übrigen ja, hat, macht am 1. Juli in der Universitätsstadt Münster eine neue islamisch-theologische Fakultät auf. Münster ist damit die erste Stadt in Europa mit einer eigenständigen islamischen Fakultät. Ja? Und der Direktor, der Universitätspräsident, ist sehr stolz. Er sagt, das ist ein Meilenstein für die islamische Theologie. Man muss natürlich auch dazu sagen, dass der Leiter dieser Fakultät schon eher ein liberaler Moslem ist. Ja, der auch im Grunde gegen diesen strengen Islamismus auch kämpft, auch mit anderen Aktivisten. Also es ist jetzt keine Hardcore-Islamistenschule, nur was daraus wird aus so einer Schule, wenn sie erstmal da ist, ja, weiß natürlich auch keiner. Und wer weiß, vielleicht kommen jetzt wie die Pilze aus der Erde, alle Universitätsstädte wollen jetzt auch eine islamische Fakultät haben. Also ja, es passt irgendwie alles zusammen.
1: Es passt perfekt zusammen.
0: Die Unterwürfigkeit, ja.
1: Es zeigt, dass die Umvolkung gewollt ist. Dabei bleibe ich. Das Regime will genau das. In Dänemark, du hast es schon angesprochen, geht es jetzt in eine andere Richtung. Tichys Einblick schreibt, der Gebetsruf des Muezzins hat in Dänemark keinen Platz. Das sagt der sozialdemokratische zuständige Minister. Man solle nicht im Zweifel sein, ob man in einem Vorort von Islamabad gelandet sei, wenn man durch Dänemark geht. Mit dieser Ankündigung setzt die sozialdemokratische Regierung unter Mette Frederiksen ihre klare Linie in der Integrations- und Einwanderungspolitik fort. Dänemarks sozialdemokratischer Einwanderungsminister Morten Botskov will den islamischen Gebetsruf nicht mehr hören lassen. Es ist genau das Gegenteil von dem, was du gerade schon angesprochen hast. Ja, nicht Integration, sondern Remigration. Wir brauchen Minister für Remigration und nicht für Integration.
0: Die Integration. Ja, ich muss auch sagen, also ich höre, wenn ich jetzt, ich war häufig in Marrakesch, ja, was sehr schöne Stadt, ja, und dort höre ich den Ruf des Muezzins gerne. Aber ich möchte ihn hier auch nicht hören. Einfach, ne, es ist halt nicht Marrakesch hier. Genauso wie die Leute in Marrakesch jetzt nicht jeden Tag eine Predigt von einem christlichen Priester haben wollen. Ja, und zwar laut über die ganze Stadt verteilt. Das ist ja auch verständlich. Warum sollte man das auch?
1: Tja. Warum man das nicht wollte, sollen wollte, gibt es leider auch wieder reichlich an praktischen Beispielen zu erkennen. Die Junge Freiheit schreibt, die Ermordung eines 17-Jährigen hat in Frankreich jetzt für Entsetzen gesorgt. 5 Täter, 3 Minderjährige und 2 Erwachsene sollen den Jugendlichen namens Louis am vergangenen Freitag überfallen, ihn brutal zusammengeschlagen und die Szene gefilmt haben, wie Le Figaro berichtet. Das Opfer blieb am Tatort liegen, wurde am nächsten Tag von Bauarbeitern gefunden und in ein Krankenhaus gebracht, wo er wenige Tage später verstarb. Szenen des grausamen Videos kursieren in sozialen Netzwerken. Darauf ist zu sehen, wie Louis regungslos am Boden liegt und von seinen Peinigern abwechselnd getreten und geschlagen wird, offenbar mehrmals gezielt auf den Kopf. Über die Identität der Täter wurde von den Behörden bislang nichts bekannt gegeben. Mehrere Nutzer veröffentlichen auf X aber Fotos und Videos von Jugendlichen, welche teilweise exakt die gleiche Kleidung tragen wie die Angreifer auf dem Tatvideo. Mehrere der veröffentlichten Bilder zeigen dabei migrantische Jugendliche. Die Vorsitzende der identitären Frauenorganisation Kollektiv Nemesis, Alice Cordier, schrieb, die Täter hätten direkt nach der Tat Videos von sich in der Tatkleidung auf TikTok veröffentlicht.
0: Ja.
1: So ist es. In Deutschland geht es ähnlich zu. Ein 25-Jähriger wurde bei einer Massenschlägerei in Deutschland erstochen. Die Polizei nimmt 2 Verdächtige fest. Dieser tödliche Messerangriff im thüringischen Bad Langensalza habe zwischen 19- und 26-jährigen Tätern stattgefunden. Wir haben Dolmetscher hinzugezogen, um den Sachverhalt zu klären, sagte der Sprecher der Polizei. Offizielle Angaben zur Herkunft, der Nationalität der Opfer und Angreifer machte die Polizei aber nicht.
0: Ja,
1: erst stritten bis zu 10 Menschen miteinander, anschließend ging der Kampf auf der Straße weiter. Ja.
0: Aber das ist interessant, verstehst du? Dieser Sprecher der Polizei weiß genau, dass er nicht sagen darf, woher die Täter kommen, und sagt deswegen, das habe ich nämlich vorher noch nie irgendwo gehört oder gelesen, wir haben Dolmetscher gebraucht, weil die kein Deutsch konnten. Also man könnte auch auf den Gedanken kommen, da hat jemand sich ganz clever einen Schlupfweg gebaut, Schlupfwinkel oder wie heißt das? Wie heißt das? Ausweg.
1: Schlupfloch. Also Schlupfloch. Es gibt Schlupflieder, genau. Es gibt Schlupflöcher.
0: Ja. Ja, ist schon gut.
1: Es gibt Schlupfwespen, die sind auch nicht unschön. Ja. Wir können hinein schlüpfen, nicht schlupfen. Ja. Aber ja. Man muss irgendwie den Humor bewahren bei solchen Dingen, denn es geht immer so weiter. Die Welt berichtet weiter. Nach Ausschreitungen in Göttingen, bei denen noch ein Polizist angeschossen wurde, hat die Polizei inzwischen 49 Verdächtige ermittelt. Ihnen wird schwerer Landfriedensbruch vorgeworfen, wie die Beamten mitteilten. Vor rund anderthalb Wochen war es am Rande der Göttinger Innenstadt einmal mehr zu einer Auseinandersetzung zwischen zwei rivalisierenden Großfamilien gekommen. Die Polizei spricht von Clankriminellen. Dabei soll ein 16-Jähriger mit einer Pistole geschossen und so einen 26 Jahre alten Polizisten lebensbedrohlich verletzt haben. Die Tat markiert einen vorläufigen Höhepunkt der Fehde zwischen den zwei polizeibekannten Großfamilien.
0: Und Wahnsinn, oder?
1: Fordert tatsächlich die Göttinger Polizeipräsidentin angesichts solcher Gewalteskalation, dass mit allen rechtsstaatlichen Mitteln inklusive Abschiebungen vorgegangen werden müsste. Das ist ja für Polizeiverhältnisse schon geradezu eine rechtsradikale Äußerung.
0: Ja, also das machen die auch nur, wenn's gar nicht mehr anders geht. Also wenn es wirklich, aber es ist verrückt, dass ein Land zulässt, dass sich auf seinen Straßen irgendwelche Großfamilien prügeln, verletzen, umbringen und dann auch noch auf Polizisten schießen. Ja, es ist natürlich, abschieben sofort, warum nicht? Das hat ja, Meloni hat's gemacht mit so einem pakistanischen Religionsführer, der für die Ehe mit 9-Jährigen eingetreten ist. Der war 6 Jahre schon in Italien. Ja, die hat den einfach abgeschoben. So einfach genommen und abgeschoben. Zurückgebracht. Tja. Wiedersehen, Pakistan ruft.
1: Ja. Wird wahrscheinlich eher nicht passieren, denn Martin Sellner, der Gründer und Strategiedirektor des Instituts für Remigration, der ja auch ist, der österreichische Autor.
0: Gründer und Strategiedirektor.
1: Naja, ein Geschäftsführer ist jemand anders. Also er teilte sich, es ist keine One-Man-Show, sondern es ist tatsächlich ein Projekt mit mehreren. Und Sellner ist mit seinem Institut für Remigration ja einer der Aktivisten für eine europäische Remigrationspolitik. Er berichtet von einem Fall, der auch durchs Netz ging. Das Video ist auf X zu sehen überall. Ein afrikanischer Migrant begann auf diesem Video und laut Berichten der Zeugen in einem Freibad in Italien vor Kindern öffentlich zu masturbieren. Er wurde daraufhin von Italienern zur Rede gestellt und startete dann eine Schlägerei gegen diese Leute, die ihn zur Rede gestellt. Die verlor er allerdings und wurde von Italienern zusammengeschlagen. Plötzlich warf sich dann eine weiße Frau schützend vor den Täter, um diesen Angriff zu stoppen. Sellner schreibt, ein Sinnbild unserer Gesellschaft, suizidale Empathie.
0: Tja. Es ist auch ein Sinnbild dafür, dass wir spätestens seit Corona sehen, dass so viele Menschen einfach die Logik verloren haben. Schuss im Kopf. Also auch es wird auch alles so hingenommen, was so Orwellsche Sprachsachen sind. Ja? Also wenn die EU sagt, sie möchte jetzt mit Milliarden unabhängige Medien
1: vertrauenswürdige. Public Value.
0: Ja, vertrauenswürdige und unabhängige und so, dann ist das verrückt, ja, dann ist das, und das sehen viele Leute nicht mehr, also die Logik ist dahin, wobei ich jetzt auch nicht weiß, bei dieser weißen Frau, hast du das Video gesehen?
1: Ja.
0: Wenn die Italiener den jetzt, sagen wir mal, auch zu Tode geschlagen hätten, dann ist
1: es
0: okay.
1: Nein. Gut,
0: weil dann wäre es vielleicht auch sinnvoll, dazwischen zu gehen und sagen, stopp. Nein,
1: sie hat nicht sichtbar keine Lynchjustiz irgendwie verhindert oder sowas. Okay. Nein, das nicht. Nein. Mhm. Nein, es ist der vollkommene Normalfall mittlerweile, muss man wirklich sagen. Ich war ja kürzlich auf Zypern mal wieder und da gab es ähnliche Fälle. Und die wurden interessant bearbeitet von den Zyprioten. Denn da kam es dazu, dass Migranten am Strand auch zypriotische Frauen belästigten, in zwei Fällen. Das war wohl auch eine begonnene Vergewaltigung. Und am nächsten Tag, ist einige Wochen her, zogen tatsächlich zypriotische Jugendliche und junge Männer mit Autos über die Insel, sammelten all diese Täter und ihre Clans ein, gaben sie bei einer Polizeistation ab und erklärten, wenn die Polizei sie nicht entsorge, würden sie das übernehmen. Am nächsten Tag waren die weg. Und seitdem ist Frieden in Südzypern.
0: Okay.
1: Ja.
0: Okay.
1: So ist es, wenn ein paar Herren.
0: Hat die Bild gar nicht drüber geschrieben.
1: Hat die Bild nicht drüber geschrieben. Hört man da unten aber sehr viel und man kriegt ausführliche Schilderungen.
0: Okay.
1: Ja, also so ein bisschen Rückgrat und vielleicht noch das eine oder andere Y-Chromosom könnten helfen im Umgang mit diesen Invasoren. Aber das ist verloren, wie es scheint. Und ich sag's ja schon so lange, unsere Freiheit ist ebenso verloren wie unsere Sicherheit und unser Wohlstand. Und sie alle werden nicht von selbst zurückkehren, denn keine Partei und kein Erlöser werden uns von den Verbrechern der herrschenden Parteien Korruption befreien. Es bleibt allein an uns, Massenmörder wie Karl Lauterbach oder Jens Spahn, Terroristen wie Nancy Faeser oder Landesverräter wie Fritz Blackrock und Angela Merkel endlich den Strafen zuzuführen, nach denen ihre Taten schreien. Einzig für selbst kann Deutschland nicht zu dem machen, was es auf dem Papier lange sein möchte. Ein Land der Freiheit, der Demokratie und der Rechtsstaatlichkeit. Nichts davon aber wird es je werden, ohne eine Revolution. Die können wir erreichen in Frieden und mit Humor, ganz einfach dadurch, dass wir die Verbrecher bei ihren Namen nennen und ihnen die Wahrheit ins Gesicht rufen, wo immer wir sie antreffen. Ich danke euch fürs Zuhören und Milena Preradovic für das gute Gespräch. Das war Nummer 248 des Nackten Niveaus. Die nächste Ausgabe folgt am kommenden Samstag, denn Widerstand ist nie zwecklos. 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
1: 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An Berliner Universitäten wird massiv gegen die AfD mobilisiert. Studentische Gruppen organisieren Blockadetrainings und Proteste gegen den AfD-Parteitag in Erfurt. Ziel ist es, der Partei die Räume wegzunehmen und sie nicht zu normalisieren, heißt es in Mitteilungen. Politiker der Linken wie Ferhat Kurkak treten auf Hochschulveranstaltungen auf und werben für Widerstand gegen die AfD. Die AfD beklagt, an Hochschulen systematisch ausgeschlossen zu werden. AfD-freundliche Studenten berichten von einseitiger politischer Atmosphäre, Plakaten gegen die AfD und einem Klima, in dem abweichende Meinungen unterdrückt würden. Die russischen Pranker Vovan und Lexus haben den nationalen Sicherheitsberater des estnischen Präsidenten Madis Roll reingelegt, indem sie sich ihm als Rustem Umerov, Sekretär des Nationalen Sicherheits- und Verteidigungsrats der Ukraine, ausgaben. Im Laufe des Gesprächs erklärte der estnische Sicherheitsberater, Tallinn sei bereit, sich an der Organisation von Angriffen auf St. Petersburg zu beteiligen. Seinen Angaben zufolge koordinieren die Verteidigungsministerien Estlands und der Ukraine bereits direkt ihre Maßnahmen für Angriffe im Nordwesten der Russischen Föderation. Er gab zudem zu, dass die estnischen Behörden bewusst jegliche negative Äußerungen gegenüber Kiew vermeiden und das Land nicht kritisieren, selbst wenn ukrainische Drohnen auf dem Territorium der baltischen Staaten abstürzen. Die Finanzvorstände von Unternehmen in Deutschland setzen einer Umfrage zufolge angesichts angespannter wirtschaftlicher Lage vor allem auf Sparkurs und künstliche Intelligenz. 68% der Finanzverantwortlichen konzentrieren sich auf Kosteneinsparungen, um die langfristige Wettbewerbsfähigkeit zu sichern, wie aus einer am Donnerstag veröffentlichten Umfrage der Beratungsfirma Deloitte hervorging. Die Integration von KI nennen 64%. Weitaus weniger setzen auf Innovationen. 48%. 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
4: Wenn wir über das Epstein-Netzwerk reden, dann denken die allermeisten Menschen an pädophile, babyfressende Satanisten. Für mich ist das ein hochintellektuelles Wissenschaftsnetzwerk, was in geheimen Forschungen betrieben hat, weil es schlicht und ergreifend verboten war. Das Brooklyn Project. Ich habe mir, als Anfang Februar die Epstein-Files veröffentlicht wurden, natürlich auch gleich rangemacht und habe relativ schnell gemerkt, okay, die Narrative, die Erzählungen, die Berichterstattungen, die gehen halt in eine Richtung. Man spricht über Luxuswillen, schwarze Notizbücher, Missbrauchsskandale, prominente Namen. Wir alle haben das unendlich oft gehört, bis zu dem Tag, wo dann der Irankrieg losbrach. Seitdem redet keiner mehr drüber.

that are outside of the overtone window, also Dinge, die also wirklich außerhalb des Sagbaren liegen, ja, die man in der Öffentlichkeit einfach nicht debattieren kann, weil sie mit der Gesellschaft in Konflikt kommen und so weiter. Und Punkt 6, Things that are einigermaßen harmlos, aber verboten. Das sind so für ihn so DNA-Modifikationen oder Klonen. Ja? Also alles Dinge, die eigentlich gar kein Problem sind technologisch, aber eben verboten sind. Ja? Die nicht in der Öffentlichkeit stattfinden. Nicht in der Öffentlichkeit. Und 7, Dinge, die gefährlich sind, unverboten sind. Ja? Und er führt hier die CRISPR-Forschung von George Church auf, die er mit anderen Waffen, Massenvernichtungswaffen vergleicht. Here is where we can put CRISPR and other weapons of mass destruction. Ja, also damit will er nichts zu tun haben. Also er schickt hier Epstein einen riesen Brainstorm, ja, und erhofft sich jetzt irgendwie Lob. Und Epstein schreibt, Bezug nehmend auf diesen Streit mit diesem Studenten. Du, hör mal, lieber Joscha, du erzählst Noam Chomsky, dass der mal bitte ruhig sein soll, damit er noch was lernt? Ist das dein Ernst? Also solche Kommentare kannst du dir in Zukunft sparen. Das dient nicht deiner Karriere. Und wenn wir das nächste Mal in dieser Gruppe diskutieren, müssen wir uns ein Stopwort ausdenken. Und wenn ich das sage, dann bist du ruhig. Du kannst nicht dort einfach ausrasten vor dem Noam Chomsky. Ja, darum geht's. Und Joshua Bach ist ein bisschen enttäuscht. Ja, der dachte, der kriegt jetzt Lob für sein tolles Brainstorming. Sorry, Jeffrey. Thank you for still talking to me after that. Ja, ich gelobe Besserung. Wir kommen zu Deepak Chopra. Deepak Chopra vergleiche ich ein bisschen mit Chino Yu, denn er hatte dieselbe Aufgabe von Jeffrey Epstein bekommen, nämlich ihm Menschen mit besonderen Fähigkeiten zu besorgen. Man muss dazu sagen, hier geht es ja darum, den Menschen unsterblich zu machen. Das ist das, was Ben Gürzel ihm 2008 versprochen hat. Und um sich unsterblich zu machen, muss man seinen Geist unsterblich machen. Um seinen Geist unsterblich zu machen, muss man erstmal wissen, was das ist. Was ist Geist? Was ist Bewusstsein? Und um das zu erforschen, hat sich dieses Netzwerk entschieden, in den Grenzbereichen des Bewusstseins zu forschen. Nämlich bei den Menschen, die eben über Gaben verfügen, über die wir hier eben nicht verfügen, die unglaubliche mathematische Fähigkeiten haben, unglaubliche kognitive Fähigkeiten haben oder vielleicht sogar Fähigkeiten wie Telepathie, Telekinese oder so aufzeigen. Solche Menschen sollten Chino Yu und Deepak Chopra für Jeffrey Epstein besorgen. Und hier möchte ich einen E-Mail-Kontakt zwischen Deepak Chopra und Dean Radin zeigen. Dean Radin war zu diesem Zeitpunkt neben Buchautor vieler Bestseller, parapsychologischer Bestseller, war er auch der Leiter des Instituts for Noetic Science. Das ist auch da, wo der Mondastronaut Ed Mitchell geforscht hat. Und den schreibt Deepak Chopra hier eben an, um eben ja weitere Forschungserkenntnisse zu gewinnen. Das ist eben Dean Radin, das sind seine Bücher. Und die tauschen sich hier eben darüber aus, was Bewusstsein überhaupt ist. Und Jeffrey Epstein schreibt dann, the mystical traditions were unable to cure diarrhea. Also nachdem Deepak Chopra im Prinzip Dean Radin abgeklopft hat, schickt er diesen E-Mail Verkehr an Epstein und der antwortet das suffizient, ey, ganz ehrlich, das, was der da schreibt über die mystischen Traditionen und so weiter, das ist alles Bullshit, ja, mystische Traditionen waren nicht mal in der Lage, Durchfall für 5000 Jahre zu heilen, ja, mit der Syphilis ist es das Gleiche, also komm mir nicht mit diesen ancient arguments, ja. Silly at best, schreibt er. Also Epstein macht sich da total lustig über Leute wie Dean Radin und über deren Ideen, was Bewusstsein ist. Aber es zeigt eben, er hat tatsächlich offen, unvoreingenommen in alle möglichen Richtungen da trotzdem abgeklopft, ob da vielleicht doch was dran sein könnte mit den Ideen. Und dafür hat er die intelligentesten Leute, die er auftreiben konnte, zusammengekarrt und hat die beauftragt, dann die Leute abzuklopfen. Ja, was sie auf dem Kasten haben, ob deren Ideen vielleicht ein Investment hervorbringen können und ob vielleicht da die Bewusstseinsforschung endlich mal vorankommt. Weil man will ja

0: unsterblich sein, aber die Uhr tickt. Ja. Deswegen hat er mit dem berühmtesten Nahtodforscher Peter Fenwick Kontakt aufgenommen und hat ihn gefragt: Peter, most researchers study the one brain at a time. Also die meisten studieren ja immer nur ein Gehirn. Aber was ist denn mit diesem Massenbewusstsein? Was ist denn mit der Forschung, wo alle Gehirne im Kollektiv miteinander und deren Beziehungen miteinander erforscht werden? Ja, wie das zum Beispiel hier auch mit den Zellen bei einer Niere ist und so. Und seine Frage zielt eben darauf ab, weil er will auch sozusagen die Kommunikation zwischen Gehirnen verstehen, nicht nur zwischen einzelnen Neuronen, sondern er vermutet, wir stehen doch alle in Verbindung miteinander und er will das rausfinden. Gibt's da telepathische Verbindungen? Wo ist das? Ist das lokalisierbar? Also all diese Fragen standen da auf der Agenda dieses Brooklyn Projects. Und wie gesagt, man hat in alle Richtungen gesucht, wie eben mit dem Nahtodforscher Peter Fenwick, der eigentlich, wenn ihm ein verurteilter Sexualstraftäter so eine Frage stellt, auch hätte antworten können: Du, hör mal, lass mich mal in Ruhe, ja, will mit dir nichts zu tun haben. Nö, alle haben sehr ausführlich geantwortet. Und Peter Fenwick ist da richtig auf eine Konversation mit Epstein eingestiegen, richtig hochintellektuell. Und Epstein wollte von ihm wissen: Wie ist denn das eigentlich, wenn du jemanden in Isolationshaft steckst, in eine Gummizelle? Warum wird denn der verrückt? Kannst du mir das erklären? Warum wird der Einsiedler, der allein in den Wald zieht für 20 Jahre, warum wird der nicht verrückt, aber den du in Isolationshaft steckst, kannst du mir das erklären? Und Peter Fenwick sagt: Ja, natürlich kann ich dir das erklären, weil diesen in Isolationshaft Sitzenden die Reize fehlen. Es kommt kein Input mehr, es kommt kein Tageslicht mehr, es kommt keine Information mehr und irgendwann ist das Gehirn wie im Leerlauf. Und dann beginnt im Grunde der mentale Sterbeprozess. Und das ist bei einem Einsiedler, der sich den ganzen Tag darum kümmert, was er isst und viel zu tun hat, eben nicht so. Auf dieser Ebene bewegt sich das Gespräch zwischen Epstein und Nahtodforscher Peter Fenwick. Genau, das habe ich jetzt hier gerade schon erzählt. Ja, er schreibt hier eben, dieser 24-Hell-Dunkelzyklus fehlt. Und will bring some bodily and mental dysfunction. Ja? Also wenn das alles weg ist, dann fängst du nach 5 Tagen an, irgendwie dich selber aufzulösen. Auch wenige Tage später, 2016, schreibt Chino Yu an Leslie Croft, der Assistentin, wann denn ein geeigneter Zeitpunkt wäre, das Weave zu installieren. Ja? Also wenn du so eine E-Mail liest, dann denkst du: Hä? Weg, unwichtig. What room would you like Chino to set up a Weave at the house tomorrow, will Croft dann von ihrem Chef wissen. Und worum geht's hier? Ja? Im Jahre 2016 hat Chino Yu, also vor 10 Jahren, eine Anlage installiert, was im Grunde sowas hier ist. Das ist eine virtuelle Realität, die du auf einer Brille simuliert bekommst. Außerdem bist du an ein EEG, also ein Gehirnstrommessgerät, angeschlossen. Dieses wiederum ist mit einem Computer verbunden, was diese Gehirnströme misst, analysiert, aufzeichnet. Und natürlich auch die virtuelle Realität ist dort abgebildet. Und man hat hier Experimente gemacht, weil man einmal wissen wollte, wie die virtuelle Realität aufs Bewusstsein, auf die Gehirnströme wirkt. Und man wollte auch zusätzlich mit weiteren Apparaturen herausfinden, ob man in der Lage ist, mit seinen eigenen Gehirnströmen wiederum die virtuelle Realität zu steuern. Das wäre ja super, ne? Martin Novak: Ist das nicht cool? Ja, ist sein Kommentar auf einen Artikel, den er weiterleitet an seine ganzen Kollegen. Und in diesem Artikel geht es im Prinzip darum, dass man herausgefunden hat, wie Neuronen miteinander kommunizieren. Und das scheint so eine Art Quantenkommunikation zu sein, an der unter anderem eben Seth Lloyd, der hier auch aufgeführt ist, forscht, zusammen mit Michelle Riley. Das ist die vorhin über die Inselorchien gesprochen hat. Ja, die sind Partner, die sind sogar popkulturell unterwegs. Die haben sogar einen YouTube-Kanal, wo sie ihre Forschung so ein bisschen lustig präsentieren und so weiter. Das ist Seth Lloyd, Michael Hopkins, die kommen hier alle vor. Alles, wie gesagt, interessante Leute, die sich mit Martin Novak eben darüber austauschen, was da im Jahre 2017 eben neu publiziert wurde. Und genau, ich weiß gar nicht, warum ich das jetzt hier drin habe. Wird beim nächsten Vortrag bestimmt nicht mehr drin sein. Aber das auf jeden Fall. Eine Kommunikation von Deepak Chopra, der jetzt mit Daniel Trafford Kontakt aufnimmt. Daniel Trafford war jemand, der sich dem Phänomen der Savants gewidmet hat. Inselbegabte Menschen mit außergewöhnlichen Fähigkeiten. Ja? Und wenn man von Jeffrey Epstein beauftragt wird, Menschen mit außergewöhnlichen Fähigkeiten zu besorgen, ja, dann meldet man sich doch bei demjenigen, der bereits 300 Savants registriert, kartografiert, untersucht und so weiter hat. Und Trafford ist erstens mal sehr begeistert darüber, dass sich überhaupt jemand dafür interessiert und berichtet dann zum Beispiel von einem Paul J. Mills, von dem jetzt hier gerade diese E-Mail stammt, mit dem Betreff Savant-Syndrom and non-local mind. Das ist wichtig daran. Und schreibt hier gerade, wir haben hier gerade hier so eine Mutter und ihr autistisches Kind und die, mit denen würden wir gerne weitere Untersuchungen anstellen. Und da hängen sich jetzt nun alle rein. Deepak Chopra ist auch ganz begeistert. Das ist Daryl Trafford, der diese Forschung betrieb. Weltweit eigentlich der Einzige, der Savants untersucht hat. Leider aber auch schon verstorben. Und er antwortet hier eben, hey Paul, schön von dir zu hören. Und ja, das ist schon total interessant, diese Telepathieforschung bei autistischen Kindern. Mein derzeitiger Stand des Savant-Registers mit über 300 Fällen würde ich gerne sozusagen neu aufheben, digitalisieren. Wäre super, wenn ich da Hilfe bekomme, schreibt er hier alles. Und Ramarandran, der sich dann auch hier noch einschaltet, der bietet auch seine Hilfe an und bekundet sein äußerstes Interesse für Savants. Would be so kind as to refer Savants with unusual skills. Also er fragt dann die Daniel Trafford direkt, hast du ein paar Savants für mich? Kannst du mir da ein paar vermitteln? Ich suche die mit den wirklich beeindruckenden Fähigkeiten. Ja, hast du da ein paar super Leute für mich? So ein paar außergewöhnliche, ja, wie nennt man es? Ja, Leute mit Superkräften im Grunde genommen, wollte der von dem haben. Und er unterscheidet auch in zwei Arten. Er sagt einmal die Savants, mit denen man eben wissenschaftliche Experimente machen kann, deren Fähigkeiten man sozusagen auch auswerten kann, die reproduzierbar sind. Ja, daran war er interessiert, besonders weil diese zweite Gruppe eben die mit telepathischen Fähigkeiten tatsächlich für die Bewusstseinsforschung erstmal weniger interessant waren. Obwohl sie die interessanteren Leute waren, waren sie für die Forschung weniger interessant, weil sie eben durch Messungen weniger greifbar waren als ein Mathematikgenie, mit dem man bessere Tests durchführen könnte. Ja, also das war die Meinung von diesem Ramarandran, der ebenfalls im Auftrag von Epstein unterwegs war. Und Trafford ist begeistert. So much to explore. How do Savants knowing things they never learned? Ja, der fragt, das ist wirklich so interessant. Wie können Savants Dinge, die sie nie gelernt haben? Ja, und manchmal verursacht durch einen Schlag auf den Hinterkopf, durch eine Hirnverletzung, werden bei manchen Menschen Dinge freigeschalten, könnte man so sagen. Ja, die können plötzlich Sprachen sprechen, die sie nicht gelernt haben. Die rechnen auf einem Niveau, wie es kein Mathematikprofessor in der Lage ist. Die haben Zugang zu Wissen, wo keiner weiß, wo es herkommt. Und das Epstein-Netzwerk schlussfolgert nun aus alledem, ja, Deepak Chopra fasst das alles zusammen bei Jeffrey Epstein am Ende mit dem Satz, Hirnschädigungen können besondere Fähigkeiten hervorrufen. Das ist das Fazit. Irgendwas muss man am Hirn ausmachen, kaputt machen, abschneiden, damit du Superkräfte bekommst. Das ist das Fazit. Und zu welcher Schlussfolgerung kommt man dann? Probieren wir es doch mal aus. Wir haben ja hier so eine abgelegene Ranch und eine abgelegene Insel. Können wir doch mal machen. I was talking to Masha again, schreibt Chino Yu. Im Jahre 2017, also das ist jetzt 9 Jahre, nachdem Ramsey Alcoli sie als 22-Jährige, die völlig konfus ist und für Kohle in Dessous vor Männern strippen muss, ja, die spricht jetzt eben mit Chino Yu, also die gehört jetzt offensichtlich schon ganz fest zu diesem Netzwerk dazu, ja, und sagt, sie würde nach dem Kuba-Event, bei dem sie gerne involviert wäre, also oder sie schreibt hier, sie wäre gerne bei diesem Kuba-Event dabei, weil bei diesem Kuba-Event, was Chino Yu hier eben plant, man Experimente gemacht hat zur Bewusstseinsforschung mit Freiwilligen, die sich dafür gemeldet haben. Experimente, die man Jahre vorher schon mit Mascha Trokova gemacht hat und die sich jetzt eben hier anmeldet, zu sagen, hey, ich wäre da gerne dabei. Und Chinu Yu schreibt hier noch, one of the ideas we have for research and application is to get people with special abilities that can also train and mentor from all around the world. Also der will in Kuba Menschen mit special abilities und Savants mit Coaches zusammenbringen, um mit denen Bewusstseinsarbeit zu machen. Was auch immer da am Ende bei rauskommen soll, das erfahren wir gleich, aber Epstein meldet vorher noch seine Bedenken an. Ja, der schreibt hier, also ganz ehrlich, weder Deepak noch Ramachandran, ja, hat mir bisher irgendjemanden gebracht mit wirklichen Special Abilities. Ja, alles, was ich bis jetzt gesehen habe, war jetzt nicht so wirklich beeindruckend. Ja, also er ist mal wieder genervt, dass hier wirklich nichts vorangeht und alle nur dumm rumlabern, um das mal so zu sagen. Ja, aber Chinu Yu verspricht ihm, nach dem Kuba-Event ist alles anders, da haben wir den großen Durchbruch. Und er schreibt dann nach dem Kuba-Event, for me it was an eye-opening event. Ja, also die haben da jetzt wirklich einigen Leuten dort Gehirnwäsche unterzogen. I stayed with Masha and Vavara, also mit den beiden war er dann da, and helped to sort them out a bit. Also die Masha ist selber immer noch in diesem Bewusstseinsprozess drin und hat mal wieder so ein Bewusstseinsupdate von Chinu Yu bekommen, der übrigens seinerseits das Bewusstsein in 5 Stufen einteilt. Jeffrey Epstein geschrieben, es gibt 5 Stufen von Bewusstsein. Die allermeisten Menschen befinden sich auf Stufe 1, die interessanten Menschen auf Stufe 2, ein Mensch auf Stufe 3. Und auf Stufe 4 und 5 gibt's gar niemanden, weil das sind Leute, die fliegen können und Telepathie und so weiter können. Also man fragt sich, warum man überhaupt so eine Kategorisierung macht, wenn dann die 2 obersten Stufen gar keine Beispiele zeigen. Aber interessant ist der Mensch, den er auf Stufe 3 nennt. Das ist nämlich Masha. Für Chinu Yu ist Masha der Mensch, der bewusstseinstechnisch am allerweitesten ist. Was er genau damit meint, kann ich leider nicht sagen. Ich kann es nur so wiedergeben, wie er es an Epstein erzählt hat. Offensichtlich war er besonders stolz auf das Ergebnis, was bei Masha erreicht wurde. Aber bei diesem Event in Kuba ging es um andere Leute. Zum Beispiel um Jason. My name is Jason. I attended your talk, bla bla bla. Ja, er war eben in Kuba. I have become the most broke ever been in my life. The last few months have been tough. I've been really depressed. Ja, also die letzten Monate nach diesem Kuba-Event, die waren der Horror für mich. Mein ganzes Leben ist zusammengebrochen. Alles verloren, Job, Eltern, Freundin, Freunde. Ich weiß gar nicht mehr, wo mir der Kopf steht. I don't know what I'm supposed to do. I feel like I'm standing on the threshold of the vast expanse of nothingness. Also ich habe das Gefühl, ich stehe vor dem Trümmerhaufen meines Lebens. I would appreciate any advice or guidance. Ja, also ich würde einen guten Ratschlag oder Führung jetzt wirklich begrüßen. Ja, also nachdem ihr mein Leben schon in Schutt und Asche gelegt habt, wäre es schön, wenn ihr mir jetzt da auch wieder raushelft, schreibt Jason an Chinu Yu. Und was ist dieser Jason? Der ist nichts anderes als ein Experiment, ein Testobjekt für dieses Netzwerk. Und es gibt unzählige zertrümmerte Leben, die auf der Strecke geblieben sind, weil sie in dieses Netzwerk geraten sind, weil sie sich als auf Experimente eingelassen haben und so weiter. Hier eine E-Mail von Jeffrey Epstein an Jeffrey Epstein. Das hat er sehr häufig gemacht. Er hatte 2 verschiedene E-Mail-Adressen und hat sozusagen die eine E-Mail-Adresse als Notizbuch benutzt. Also immer, wenn er sich was notieren wollte, hat er sich einfach von der einen E-Mail an seine andere E-Mail Notizen geschickt. Und das ist natürlich unfassbar erkenntnisreich, ja, wenn jemand mit sich selber spricht. Und hier ist so eine E-Mail aus dem Jahr 2018. Immer am Jahresanfang hat er sich besonders viele Gedanken gemacht. Und er stellt sich hier 30 Fragen an sich selbst. Und diese Fragen könnten absurder nicht sein. Er stellt sich hier Fragen wie, ist die Haut Teil des Gehirns? Ja. Wie verhält sich es mit Telepathie? Was hat es mit diesen mentalen Objekten auf sich, die Joscha Bach beschreibt als Bewusstseinstransmitter? Ja. Individualität versus the group. Ja. Also was hat das? Was ist ein individuelles Bewusstsein im Vergleich zum Massenbewusstsein? Ja. Wo liegt da der Unterschied? Und so weiter und so fort. Also er macht sich ja wirklich tiefgreifende Gedanken darüber, wie der Mensch, das Bewusstsein und alles aufgebaut ist. Und auch hier an der Stelle, wo ich diese E-Mail gelesen habe, da dachte ich mir, das zeichnet das Bild von einem Menschen, den ich so gar nicht wahrgenommen habe in den Medien. Das ist nicht das Bild von eines Jeffrey Epsteins, der uns über die Medien präsentiert wurde. Das ist nicht das Bild eines völlig skrupellosen, ehemaligen Mathematiklehrers, ja, dem auch noch wenig Fähigkeiten in Mathematik unterstellt wurden, ja, dessen Leben ausgemacht hat, dass er Reiche und Mächtige kompromittiert hat und irgendwas mit Pädophilie am Laufen hatte. Und ja, das alles spielt eine Rolle. Ja, all das findet man in den Epstein-Files. Aber ist das wirklich der Kern? Ist das der Kern davon, wenn man auf abgelegenen Ranches und einsamen Inseln Menschen dazugeholt hat und mit denen experimentiert hat? Ging es da im Kern tatsächlich nur um sexuellen Missbrauch? Das ist die Frage, die ich stelle. Oder ging es da um viel mehr? Ging es da um Erkenntnisforschung, um Bewusstseinsforschung, um Experimente, die man eben mal nicht unter Augen der Öffentlichkeit oder in den Institutionen wie MIT und Harvard durchführen konnte? Weil da einfach die Öffentlichkeit empört gewesen wäre oder weil es schlicht und ergreifend illegal ist. Do you know them? Fragt Jeffrey Epstein Joscha Bach zum Thema Nectom. Nectom ist eine Firma von Robert McIntyre, die sozusagen mit dem Connectom, was Sebastian Song einst definiert hatte, eine Firma gegründet hat. Eine Firma, die verspricht, deinen Geist abzuspeichern, zu konservieren, bis zu dem Tag, wo die Technologie existiert, dass man diesen Geist wieder zum Leben erwecken kann. Das ist die Dienstleistung von Nectom und Robert McIntyre. Und Joscha Bach antwortet erstmal, habe ich schon mal gehört von Ed Boyden. Ich weiß, dass Sam Altman da Kunde ist. Aber wenn du willst, checke ich das mal gerne für dich ab. Und das macht er auch. 3 Wochen später schreibt er, während ich in San Francisco war, habe ich mich mit Robert McIntyre getroffen, dem CEO of Nectom. Nectom ist just a two-people-show. Also das ist so ein Zwei-Mann-Unternehmen. They extract information about mental states from his preserved nervous tissue. Also was die machen, ist einfach nur ein Scan des aktuellen Connectoms des Menschen. Und das speichern die virtuell ab. I think that their market could be high-end tissue preservation for forensic medical diagnostics and neuroscience research. Also ich denke, deren Forschung, deren Dienstleistung könnte super, super interessant sein für Geweberegeneration, für Forensik, für medizinische Diagnosen in Neurowissenschaft und so weiter. Aber im Moment, they seem to be trying for the much smaller market of transhumanist funeral reads. Also im Moment bedient die einfach nur einen ganz, ganz kleinen Markt für transhumanistische Beerdigungen, ja, die sich sowieso nur Superreiche leisten können. Ja. Also Joscha Bach erkennt sofort das Potenzial in Nectom, was die Betreiber selber nicht erkennen, und teilt es Epstein mit. Vielleicht kann er das ja kaufen oder investieren und dann völlig umwandeln und so weiter und so fort. Also auch hier so eine typische Sache. Da taucht eine Firma auf, die verspricht Unsterblichkeit. Epstein, bing, bing, bing, bing, bing, ist natürlich Feuer und Flamme, schickt seine Soldaten los, das abzuchecken. Und das macht Joscha Bach eben auch. So hat dieses Netzwerk über Jahre funktioniert. Und das sind hier nur wirklich wenige Beispiele, die ich präsentiere. Leslie Croft, die Assistentin von Jeffrey Epstein, schreibt am 24. März 2018 an die Assistentin von Martin Novak. Du, ich habe die Keycard verlegt, ja, und das ist doof, weil am Sonntag kommen ja hier die ganzen Gäste von Jeffrey ins Institut von Martin, und könnte deine Assistentin vielleicht eine Karte mitbringen, damit wir die da reinlassen können. Ja? Gar kein Problem, schreibt die Assistentin von Martin Novak, ja, und ich gebe dir morgen einfach eine Extrakarte. Ja? Also der verurteilte Sexualstraftäter kriegt einfach mal eine Keycard vom Harvard-Institut, um da am Sonntag Fett Party zu machen. Ja? Und mit wem macht er das? Natürlich mit dem Leiter vom MIT Media Lab, Joe Ito. Ja. Und er fragt, ob er Lennart Peschkin mit einladen kann zu diesem sonntaglichen Treffen. Das ist ein Psychoanalyst, russischer Psychoanalyst. Sehr interessante Persönlichkeit. Ja, der wird da eben ins Institut nach Harvard eingeladen, um sich eben mit dem Leiter vom MIT Media Lab zu treffen. Aber eben auch Caleb Harper, der mit Open Agriculture eine Firma gegründet hat, die die Zukunft der Nahrungsmittelindustrie lösen soll. Ganz kurz zusammengefasst, Nahrung aus dem 3D-Drucker. Das ist das, woran Caleb Harper forscht. Wenn man sich auf YouTube-Videos davon anguckt, ist es genau das. Essen aus dem 3D-Drucker. Gary Gensler ist dabei. Gary Gensler, Goldman Sachs, Hochrisiko-Investment-Banker. Und auch diese Leute müssen natürlich anwesend sein. Man braucht natürlich Kapital. Wenn man große Ideen hat, braucht man natürlich Leute mit viel Kapital. Und Jeffrey Epstein wird ja selber nachgesagt, er wäre gar keine große Nummer. Der war ja nicht mal Milliardär. Habe ich so oft gehört. Der war ja nicht mal Milliardär. Ja, warum hat er dann Milliarden verschoben? Es war immer das Geld von anderen. Überwiegend das von Nicole Junkermann. Aber eben auch von Leuten wie Gary Gensler oder eben Larry Summers, dem ehemaligen US-Finanzminister unter Obama, der sich da im Institut von Martin Nowak mit einem Sexualstraftäter trifft. Ja, und man fragt sich auch hier wieder, was ist da gelaufen? Und interessanterweise ist der Termin mit Joscha Bach um 3 Uhr für 3 Stunden angelegt. Ja, also da fasst man dann nochmal zusammen, was man in diesen halbstündigen Gesprächen, wahrscheinlich Einzelgesprächen vorher so erfahren oder in die Wege geleitet hat. Ja. Also hier, Larry Summers darf dann noch um 18 Uhr zum Dinner kommen. Ja. Also der hat diesmal sozusagen die Goldcard gezogen an diesem Sonntag, darf dinieren am Abend mit Jeffrey Epstein. Und man fragt sich, was macht da ein Psychoanalytiker, der Leiter des MIT Media Labs, ein Nahrungsmittelforscher, ein Goldman Sachs Banker, ein KI-Theoretiker, ein ehemaliger Finanzminister und ein verurteilter Sexualstraftäter am Sonntag in Harvard am Institut von Martin Nowak? Das wüsste ich gerne. Und ich hätte auch gerne, dass die Journalisten mal diese Fragen stellen. Ich habe Joscha Bach gefragt. Geantwortet hat er natürlich nicht. Aber er gibt ja fleißig Interviews auf anderen YouTube-Kanälen. Das würde mich wirklich interessieren. Ja, so habe ich mir das vorgestellt. Dank KI kann man solche Visualisierungen möglich machen. Ja, muss ich an der Stelle natürlich dazu sagen, es ist kein echtes Foto. Aber vielleicht ist es das Resultat der Forschung dieser Leute da, dass wir heute in der Lage sind, KI in dieser Form zu nutzen. Brian Bishop, ein junger Forscher, schreibt 2018 eine E-Mail mit dem Betreff Designerbabys. Das ist spannend, habe ich mir auch durchgelesen. Ja, denn der schreibt hier plötzlich, this gets us out of our self-funded garage biology. Ja, also das bringt uns endlich aus dieser Garagenbiologie-Forschung raus. Was ist passiert? Epstein hat diesen Brian Bishop finanziert, mit Kohle zugeschissen, ohne Ende. Warum? Weil Brian Bishop eine neue Methode entwickelt hat, die CRISPR-Forschung von George Church direkt im Sperma des Mannes anzuwenden. Also man manipuliert sozusagen nur das Spermium und lässt dieses Spermium dann ganz normal eine Eizelle befruchten und hat trotzdem genau das, was man an diesem Spermium modifiziert hat mit der CRISPR-Forschung. Wie gesagt, das ist diese exakte Genschere, wo man wirklich genau das rausschneiden und ersetzen oder schließen kann, was man gerne hätte. Es ist nicht mehr so grob wie früher, wo man einfach irgendwo geschnitten hat und dann kann natürlich nichts Gesundes mehr bei rauskommen. Mit der CRISPR-Forschung ist das anders. Und dieser Brian Bishop verspricht Epstein eben, das direkt wahrscheinlich schon im Hoden des Mannes irgendwie umzusetzen. Das findet Epstein natürlich super, ja. Weil, und das begründet er auch selber, das hinterlässt ja gar keine Spuren. Ja, das kann man machen, das kann ja gar keiner nachweisen. Wir können Designerbabys anbieten als Dienstleistung und keiner kommt uns auf die Schliche. Super. Ja, mach, was brauchst du, Labor, wo und so weiter und so fort. Und er schreibt dann eben hier, ja, vielen Dank. Ja, also den hat offensichtlich vorher niemand finanziert, ja, wer solche Ideen hat. Epstein sofort Kohle gekriegt. This gets us out of our garage biology phase to the first live birth of a human designer baby. Ja, also deine Spende wird jetzt dazu führen, dass wir demnächst die erste Live-Geburt eines Designer-Babys erleben werden und vielleicht auch eines menschlichen Klons. Ich schätze 5 Jahre. And once we reach the first birth, everything changes and the world will never be the same. Again, verspricht Brian Bishop hier. Next step, I'm happy to hop on another call and I could take a trip to meet you in person. Also wollen wir uns jetzt mal persönlich treffen, um das weiter voranzubringen. Dieses Treffen findet natürlich statt und nur 3 Wochen später hat Brian Bishop bereits sein Labor in der Ukraine. Weil das, was der da macht, ist in den USA nämlich streng verboten. Proceeding with more mouse testing at my Ukraine lab. Ja, und hier bekräftigt Epstein am Ende oder als Antwort nochmal, I like implant embryo, wait 9 months, great ending. Ja, also er unterstreicht nochmal die Genialität dieser verbotenen Forschung, die Brian Bishop dann mit Epstein-Kohle in der Ukraine macht. War da nicht mal irgendwas mit ukrainischen Biolaboren irgendwie? Da war doch mal was, da gab es doch mal eine große Diskussion drum. Sowas gab es ja angeblich überhaupt gar nicht. Offensichtlich doch. Das ist 2018 gewesen. Da gab es die Diskussion noch nicht offiziell. Wow. Epstein schreibt dann nochmal. Das ist aber ganz schön heikel, ne? Also da sollte uns jetzt hier niemand auf die Schliche kommen. Can't do anything where US rules apply to US citizens. Also offiziell kannst du das auch als US-Bürger nicht in der Ukraine machen, selbst wenn das in der Ukraine keine Sau juckt. Als US-Bürger bist du an US-Recht gebunden. Und da geht's dann noch hier um Investoren. Auch andere Investoren hatten an Brian Bishop Interesse. Die beißt Epstein dann erstmal weg. Ja? Die redet er ihm dann aus. Lass dich bloß nicht auf andere Leute ein. Nimm nur Kohle von mir. Und schreibt er auch, I don't think you have enough info to decide whether these partners are good or bad. Ja, also Epstein schreibt ihm, pass mal auf, du kannst es überhaupt gar nicht beurteilen, ob die anderen da gut oder schlecht für dich sind. Ja. Halt dich mal lieber an mich bei dieser Sache. Und dann findet auch schon eine Woche später das nächste Treffen beim Institut von Martin Nowak statt. Diesmal haben wir hier die Krebsforscherin Camilla Naxerova, außerdem ebenfalls für die Rockefeller Foundation zuständig und beauftragt John de la Parra, der zusammen mit Caleb Harper an diesen 3D-Druckern für die zukünftige Nahrungsmittelindustrie arbeitet. Aber eben nicht in dem eigenen gegründeten Institut, sondern eben im Auftrag der Rockefeller Foundation. Joscha Bach ist natürlich wieder mit dabei. Der kriegt dann auch hier wieder 2 Stunden am Nachmittag, um alles zu besprechen. Und Larry Summers wird diesmal nur für die Snacks am Nachmittag eingeteilt. Ja, Mittagessen, Abendbrot ist diesmal nicht. Das bleibt diesmal Joey Ito vorbehalten. Der hatte offensichtlich neue Erkenntnisse mitzuteilen. Und hier hat man es mal wieder, ja, also irgendwie so einmal im Monat, sonntags hat man sich da getroffen, wo sonst nichts los war. Und man hätte, ich kann es nur wieder sagen, wirklich gerne Mäuschen gespielt. Worum ging es hier? Das ist Zukunftsforschung. Es ging um die Zukunft der Nahrungsmittelindustrie, es geht um sehr viele medizinische Themen, es geht um Bewusstseinsforschung. Und er hat auch immer wieder seine Netzwerke gefragt, wo soll ich meine Kohle investieren? Hast du einen guten Anlagetipp für mich? Und Joscha Bach hatte ihm auch mal empfohlen, in postapokalyptische Wissenschaften zu investieren. Er hat ihm geschrieben, weißt du, Jeffrey, die ganze Wissenschaft fokussiert sich darauf, den Kipppunkt zu berechnen. Wann ist der Kipppunkt? Da werden Milliarden verschwendet in die Prophezeiung des Kipppunktes. Ja, und er hat gesagt, was für ein Quatsch, was für eine Ressourcenverschwendung. Ist doch scheißegal, wann der Kipppunkt kommt. Wichtig ist, was ist, wenn er da ist? Da stehen die ganzen Wissenschaftler dann da und sagen, ja, seht ihr, wir haben es ja euch schon immer gesagt. Ja, und dann? Er hat Epstein empfohlen, auf postapokalyptische Wissenschaft zu setzen. hat gesagt, wir müssen uns Gedanken darüber machen, wie wir die Zukunft der Nahrungsmittelindustrie nach der Apokalypse sicherstellen. Wir müssen uns darüber Gedanken machen, wie wir unsere DNA erhalten, die womöglich durch ein apokalyptisches, kataklystisches Ereignis geschädigt ist. Hat sich Gedanken darüber gemacht, wie die Zukunft der Menschheit aussehen soll. Soll es da Bevölkerungskontrolle geben? Und wer bestimmt am Ende darüber? Über all diese Sachen haben die x E-Mails ausgetauscht. Und ich kann es jedem nur empfehlen. Es ist einfach so viel, dass man es an der Stelle nicht präsentieren kann. Aber es sind fundamentale Fragen, die da erörtert werden. Die Antworten darauf sind auch extrem spannend. Was ich nicht gefunden habe, sind gegenseitige Drohungen mit Kompromaten, Hinweise auf pädophile kriminelle Machenschaften. Ich will die an der Stelle aber auch nicht ausschließen. Ich kann nur für mich sagen, ich bin darüber nicht gestolpert. Die ominöseste E-Mail, über die ich gestolpert bin, ist eine von Martin Novak, wo er Jeffrey Epstein fragt, wann er morgen mit ihm Grape Soda trinken gehen will. Was an sich absurd ist. Das fragt man nicht, wann wollen wir morgen eine Limo trinken gehen. Aber die Interpretation davon, die gemacht wurde in den Mainstream-Medien, von unzähligen YouTubern und so weiter und so fort, der kann ich nur schwer folgen, muss ich ganz ehrlich eingestehen. Für mich ist dieses ganze Netzwerk um Jeffrey Epstein herum dann doch eher einem Forschungsnetzwerk anstatt einem Missbrauchsnetzwerk gleichzufinden. Sehr wohl ist bei illegaler Forschung natürlich Missbrauch ein großes Thema. Menschen wurden missbraucht. Menschen wie Jason wurden fertig gemacht. Es wurden Menschen um die Ecke gebracht. Man hat auf der Zorro Ranch offensichtlich zwei Frauenleichen gefunden. Es gibt Berichte über diese Zorro Ranch. Da kommen wir gleich nochmal drauf. Ich schließe das jetzt hier erstmal ab. Im Jahr 2019 schreibt nämlich Joscha Bach, ob es okay ist, wenn Mascha wieder mit dabei ist, wenn es nach dem WEF in Davos 2019, mit einem kurzen Abstecher über Marrakesch dann auf Epsteins Insel geht für die neueste Runde. Und worum ging es bei der damals geplanten Runde? Es ging darum, mit Chino Yu psychedelische Experimente zu machen auf der Insel. Wie viele Opfer dafür vorgeplant waren, weiß ich nicht. Was ich weiß ist, dass Chino Yu und Epstein sich extra dafür bei Ken Shorten, dem Betreiber des Alchemist Kitchen in New York, das ist so ein großer Headshop, da kriegst du unterm Tisch wahrscheinlich alles, was du brauchst, inklusive Pilze. Und damit hatten die sich eingedeckt. Ken Shorten hat viele halluzinogene Pilze an Chino Yu abgegeben. Und mit denen war geplant, auf der Insel zu experimentieren. Dafür hatte man sich sogar einen eigenen Schamane eingeladen, ja. I will also have a shaman with me as well as a psychonaut that grows his own mushrooms. Ja, also ich habe einen Schaman dabei und noch einen Psychonaut, der seine eigenen Pilze anbaut. Und das Ganze ist eben geplant gewesen nach dem WEF in Davos 2019. Ja, und Epstein schreibt natürlich an jemanden, den er da unbedingt dabei haben will, nämlich an Peter Thiel. Are you in Europe? Fragt er. Ich gehe nicht zum Davos-Treffen dieses Jahr. Ja, die Zeit der Globalisierung ist vorbei, schreibt Thiel 2019. Ja, und fragt, wo bist du denn im Februar? Und er schreibt, Epstein, New York, in der Karibik und am Ende des Monats in Europa. So, und dann schreibt er, vielleicht können wir uns ja in Kalifornien treffen Ende März und so. Und Epstein will mal wieder wissen, was siehst du denn derzeit wirklich am Horizont aufkeimen, ja, was ist der neueste Scheiß, kannst du mir da geben, ja, Richtung Verjüngung, Pflanzenbiologie und Quantum Computing, ja, in dieser Richtung hätte er gerne mal ein Update von Peter Thiel. Aber wir wissen aus heutiger Sicht, ja, die Uhr tickte bereits für Jeffrey Epstein. Er bekommt eine E-Mail von Peggy Siegel. Peggy Siegel habe ich heute nicht erwähnt, obwohl es eine der wichtigsten Personen im Epstein-Netzwerk ist. Sie ist eine PR-Beraterin gewesen, hat mit dem Brooklyn Project an sich daher wenig zu tun gehabt. Und es gibt so viele Geschichten, die in den Epstein-Files drin stehen. Ich werde an anderer Stelle auch andere Geschichten erzählen. Aber heute ging es mir ja, wie gesagt, um dieses wissenschaftliche Netzwerk. Aber hier schreibt eben März 2019 seine PR-Beraterin: Jeffrey, how much do you know about this? Und dann sendet sie ihm eine E-Mail, die sie bekommen hat von einem Timothy Jones von Netflix, der ihr wiederum mitteilt: Du, wir machen doch gerade so ein vierteiliges Doku über Jeffrey Epstein, da geht's um den Missbrauch und um die ganzen Sachen da so, und da kannst du deinen Mandanten schon mal drauf vorbereiten. Und das macht Peggy Siegel: Was weißt du darüber? Ja, und Jeffrey Epstein antwortet mit Häme: Ja, Berlinger is a bit of hack. Ja, also hier, die Leute, die das hier machen, das kannst du vergessen, die haben keine Ahnung, die erzählen nur Scheiß. Also er wehrt sich sofort, weil er offensichtlich weiß, ja, was da wohl Thema sein wird, ja. Und Patterson Book on My is a flop, ja, also das Buch, was Patterson über mich geschrieben hat, der hier Drehbuchautor von dieser Netflix-Doku sein sollte, das ist alles Bullshit, ja, und was der hier über Clinton schreibt, das ist absoluter Blödsinn, außerdem ist der alt, ja, aber er hat halt einen Namen, schreibt er. Und dann schaltet sich noch Steve Bannon in diese Diskussion ein, der übrigens zu diesem Zeitpunkt mit Epstein gegen Donald Trump integrierte. Zu diesem Zeitpunkt setzte Epstein alle Hebel in Bewegung, dass Donald Trump nicht Präsident wird. Er erzählte Tim Wolf, dem Autor von Fire and Fury, also diesem Trump-kritischen Buchautor, Geschichten über Donald Trump per E-Mail. Kann man alles nachlesen. Macht das bitte. Ja, hier geht's um Motiv. Wer hätte ein Motiv zum Beispiel, dass Epstein verschwindet? Ich spekuliere nur, aber Steve Bannon zieht hier eben auch nochmal über Patterson her, ja. The Perversion of Justice Team nennt er ihn, ja. Also, die Perversion des selbstgenannten Justizkommissars. Und außerdem ist es der Typ, der den Film über Ted Bundy gemacht hat, was ja hier schon in einer Hagiographie gleichkommt, ja. Also, die ziehen über diese Leute her. Es nützt alles nichts. Epstein landet Mitte 2019 im Knast und verschwindet alsbald von der Bildfläche. Die ganzen Leute drumherum und insbesondere der sind nach wie vor sehr aktiv. In Peter Thiel, der Vorträge hält, ja, über die Apokalypse. Er warnt vor der KI, ja, wie absurd, ja, dass derjenige, der sie in die Welt bringt, gleichzeitig dafür warnt. Er ist transhumanistisch eingestellt ohne Ende. Und eben genauso ein Materialist wie Joscha Bach. Und ich frage die Journalisten, warum sie das nicht interessiert. Warum stellt kein Journalist diesen Leuten mal irgendeine Frage diesbezüglich? Wie weit sind die denn gekommen? Haben die auf Insel und Zorro Ranch womöglich Experimente gemacht zur Erforschung des Bewusstseins? Die dann, weil wir so wenig darüber wissen, als sexuellen Missbrauch vielleicht fehlgedeutet wurden. Ich weiß es nicht. Und auf gar keinen Fall will ich mir vorwerfen lassen, dass ich hier irgendwas verharmlose. Ich stelle nur Fragen. Epstein plante Baby Ranch und wollte seinen Penis einfrieren. Ja, dazu fällt mir jetzt eigentlich auch gar nichts mehr ein, aber nach dem Brooklyn Project wundert mich das auch nicht mehr. Das geschah in Epsteins abgelegener Zorro Sex Ranch in New Mexico. Ja, die Liste der Besitztümer des Pädophilen, okay, Sexverbrechers Jeffrey Epstein ist lang. Bla bla bla, jetzt redet man wieder über die berühmten Namen. Man redet nicht über Experimente, nicht über Labore, nicht über Forschung. Und wenn es um Opfer ging, dann immer nur um Opfer sexuellen Missbrauchs. Epsteins Zorro Ranch wird durchsucht. Ja, da hat man dann auch zwei Frauenleichen gefunden. Und dann hat man irgendwann mal festgestellt, Epstein soll Minderjährige geschwängert haben. Aha. Ja, nicht nur das. Später ist rausgekommen, dass Epstein auf dieser Zorro Ranch eine ganze Babyfarm geplant hat. Für Designerbabys als Dienstleistung und für kleine Jeffrey Epsteins. Aber nicht etwa für Epstein-Kinder. Nein, für kleine Jeffrey Epsteins. Er hat versucht, sich selbst zu regenerieren, sich selber zu klonen mit der Technologie von Brian Bishop und George Church. Und dazu brauchte man was? Frauen. Für die er Rekrutiere in die Welt geschafft hat, um Frauen zu finden, im jungen Alter, gebärfähig und möglichst naiv, möglichst unabhängig, Mädchen, die vielleicht auch keiner vermisst oder irgendwelche Partyluder, denen man sowieso alles zutraut, die hat man gebraucht. Für sexuellen Missbrauch Oder eher als Gebärmutter? Das ist die Frage, die ich stelle. Warum stellt die sonst niemand? Auch wenn diese Artikel hier ja schon mal in diese Richtung hindeuten. Aber so richtig hat das Puzzle hier noch niemand zusammengesetzt. Und wenn ich Jeffrey Epstein mit Kindern im Arm sehe, dann ist nicht sofort die einzige logische Schlussfolgerung, dass das hier irgendwie was Pädokriminelles sei, sondern könnte man auch die Frage stellen, ist es vielleicht sein Kind? Ist das ein Kind für einen Kunden, was jetzt ausgeliefert wird? Ich weiß es nicht, ich stelle nur Fragen. Ja, nahm Epstein geschwangerten Teenagern die Babys weg? Ja, das ist belegt. Es gibt Tagebuchaufzeichnungen von Opfern, von Überlebenden, die genau das beschrieben haben, dass Ghislaine Maxwell unmittelbar nach der Geburt ihnen das Kind entrissen hat. Das sind Aufzeichnungen von einer geistig behinderten Frau, deswegen hatte das vor Gericht leider keine Bewandtnis, diese Aufzeichnungen. Und jetzt kommt's. 3 Tage alt, die Nachricht. Nee, die nicht, die ist schon länger her, aber vor 3 Tagen schreibt der Spiegel, Putins Netzwerk, ja, Putins irres wissenschaftliches Netzwerk, muss man sich vorstellen, schreibt der Spiegel, dass Putin ein Programm finanziert hat, Bioprinting. Da geht es darum, Organe zu drucken, herzustellen, künstlich herzustellen für lebensverlängernde Maßnahmen. Und letztes Jahr war er ja in China, da gab es ein offenes Mikro. Da hat die schon ein Gespräch zwischen Xi und Putin abgefangen. Stern hat darüber berichtet, fängt Gespräch zwischen Putin und Xi über Unsterblichkeit ab. Da haben die sich zusammen, und Kim Jong-un war auch noch dabei, ja, der Nordkoreaner, darüber unterhalten, dass die Menschen demnächst am Ende dieses Jahrhunderts eine Lebensspanne von 150 bis 180 Jahre erreichen werden, nur durch die Technologie, in die Putin jetzt eben Geld reingesteckt hat, in die sogenannte Bioprinting-Technologie. Unsere Presse ist es nicht zu blöd, daraus einen Haufen Artikel zu machen. Putin, natürlich, Putin forscht an lebensverlängernden Maßnahmen. Putin forscht an der Unsterblichkeit. Ja. Das hat das amerikanische Establishment, die ganzen Silicon Tech Giganten, ehemalige Finanzminister, diese New Yorker High Society, seit nachgewiesenermaßen 20 Jahren getan. Und ich habe bis heute keinen einzigen Artikel darüber gelesen. Ja, es gibt Berichte, es gibt ein paar YouTube-Videos, wo man auch diese transhumanistische Agenda innerhalb dieses Netzwerkes zwar thematisiert hat, aber da ging es immer nur um einzelne Stichpunkte. Da ging es mal, guck mal, der wollte Neandertaler-Baby, irgendwas war da und so weiter und so fort. Es interessiert niemanden vom Mainstream, was hier gelaufen ist. Und dass diese Leute selber ein Projekt initiierten, was sie mit dem historisch relevanten Manhattan-Projekt verglichen haben, zur Erschaffung einer Atombombe, ja, und hier sozusagen weniger relevant die künstliche Intelligenz erschaffen wurden, aber mit dem Ziel, dass diese wiederum dann die Unsterblichkeit erfindet. Also die Schaffung der künstlichen Intelligenz war eigentlich nur ein Zwischenschritt. Und sie war auf gar keinen Fall dafür geeignet oder gedacht, sie uns an die Hand zu geben, sondern man wollte sie für sich haben, damit man eben diese Probleme löst, des Alterns, des Sterbens, und des menschlichen Makels. Man wollte eine Dienstleistung anbieten, Designer-Babys anbieten, nach Kundenwunsch und das möglichst unter völliger Verschwiegenheit. Das sollte gar keiner mitkriegen. Die Forschung von Brian Bischoff und George Church hat es möglich gemacht. Wie viele Kinder sind denn da auf der Zoho Ranch tatsächlich gezeugt wurden? Wie viele Babys wurden von den 2 Frauen, die da unter der Erde gefunden wurden, ausgetragen? Und warum? Ist eigentlich das einzige Narrativ, was bis heute in der Welt umhergeistert, bei der Frage, was wollte Epstein mit diesen ganzen Frauen, ein sexuelles Motiv ist. Und warum, das habe ich mich von Anfang an gefragt, haben die reichsten und mächtigsten Menschen dieser Welt, Leute aus Königshäusern, mit Milliarden auf dem Konten, es nötig, sich von einem verurteilten Sexualstraftäter irgendjemanden da heimlich ins Bett legen zu lassen, so, und sich dann noch damit fotografieren zu lassen? Das macht doch null Sinn. Wieso sind die so bescheuert, fragt man sich. Wieso ist ein Prinz Andrew so bescheuert? Kann doch nicht sein. Wieso lassen sich die Reichen und Mächtigen so einfach kompromittieren? Das kann doch nicht sein. Ich habe das von Anfang an nicht geglaubt. Was wurde denen versprochen, damit die sich auf Epstein einlassen. Und das ist für mich die klare Antwort. Haltet mal schön durch bis 2045. Wir versorgen euch bis dahin mit lebensverlängernden Maßnahmen. Eine davon ist zum Beispiel die Verabreichung von Adrenochrom, adrenalingetränktes Blut von jungen Menschen, die offensichtlich verjüngende Maßnahmen haben. Peter Thiel gibt das ja offen zu. Peter Thiel gibt ganz offen zu, dass er einen 19-jährigen Bloodboy hat, der ihm regelmäßig Bluttransfusionen gibt. Zur Verjüngung. Also an den Quatsch glauben die. Vielleicht ist es noch nicht mal Quatsch, ich weiß es nicht. Aber diese Adrenochrom-Geschichte, die ist nicht aus der Luft gegriffen. Sie ist nur leider vollkommen falsch interpretiert. Wenn wir über das Epstein-Netzwerk reden, dann denken die allermeisten Menschen an pädophile, babyfressende Satanisten. Für mich ist das ein hochintellektuelles Wissenschaftsnetzwerk, was in geheimen Forschungen betrieben hat, weil sie schlicht und ergreifend verboten war. Und über die Motivation und die Ziele kann ich noch nicht mal Auskunft geben. Ich weiß es nämlich nicht, ob die vielleicht sogar gute Absichten hatten. Ich weiß es nicht. Natürlich, wenn Jeffrey Epstein den Joscha Bach damit beauftragt, mach mal einen Brainstorm und vergiss dabei jegliche Grenze. Ja, da kommen natürlich Sachen raus, die äußerst dubios sind. Was davon umgesetzt wurde, weiß ich nicht. Inselorgien haben mit Sicherheit stattgefunden. Nur ob die wirklich den Zweck hatten, da am Bewusstsein zu forschen, weiß ich nicht. Es sind so viele beantwortete Fragen bei dieser Sache. Und wenn ich mir das angucke, wie gesagt, es war jetzt nur ein sehr, sehr kleiner Einblick. Hätte ich 1000 Fragen, die ich gerne an die stellen würde, ja, ich kriege sie nicht beantwortet. Und ich kriege keinen Journalisten dieser Welt dazu, diese Fragen zu stellen. Und ich verstehe es nicht. Ja, und ich habe jetzt die Wahl, mich dazu zu entscheiden, entweder spinne ich, ja, und habe hier was ausgegraben, was absolut unwichtig ist und deswegen interessiert es niemanden. Oder ich weiß es schlichtweg nicht. Ich hoffe, es erklärt mir jemand, warum über diese Sache niemand spricht. Warum, wenn man nach Brooklyn Project googelt, ja, über ein Bauprojekt der Brooklyn Bridge kommt, die da irgendwie vor 6 Jahren mal war, wo man da irgendwie einen Pfeiler da renoviert hat. Und das war's. Verstehe ich nicht. Wenn es doch in diesen Epstein-Files dutzendfach auftaucht als Suchwort in Verbindung mit Menschen, die wirklich relevant sind. Marvin Minsky ist relevant. Larry Summers ist relevant. Martin Nowak ist relevant. Der Chef vom MIT Media Lab ist relevant. Die Hälfte der Professoren vom MIT, das ist doch relevant. Peter Thiel, Mark Zuckerberg, Reid Hoffman, das ist doch relevant. Warum redet da keiner drüber? Ich verstehe es nicht. Und ich bedanke mich für die Aufmerksamkeit.
1: 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Die Finanzvorstände von Unternehmen in Deutschland setzen einer Umfrage zufolge angesichts angespannter wirtschaftlicher Lage vor allem auf Sparkurs und künstliche Intelligenz. 68% der Finanzverantwortlichen konzentrieren sich auf Kosteneinsparungen, um die langfristige Wettbewerbsfähigkeit zu sichern, wie aus einer am Donnerstag veröffentlichten Umfrage der Beratungsfirma Deloitte hervorging. Die Integration von KI nennen 64%. Weitaus weniger setzen auf Innovationen, 48%. Die Europäische Kommission hat mit der Auszahlung von 3,9 Milliarden Euro für die Beschaffung von Drohnen für die Ukraine begonnen. Zusammen mit einer bereits freigegebenen ersten Tranche belaufen sich die bisherigen Zahlungen auf rund 6 Milliarden Euro. Künftige Auszahlungen werden neben Drohnen auch die Beschaffung von Munition, Raketen und Luftverteidigungssystemen finanzieren, heißt es. Derweil werden ukrainische Politiker und Oligarchen auf wundersame Weise immer reicher und kaufen Immobilien und Schiffe überall auf der Welt. Auf Zypern zum Beispiel sind die Preise komplett kaputt, da selbst für kleinste Apartments völlig überhöhte Summen von Neureichen aus der Ukraine gezahlt werden, berichten Makler und Banker von der Insel. Eine neue Analyse von Lane AI deutet darauf hin, dass KI-bedingte Fehler in US-Gerichtsdokumenten keine Einzelfälle mehr sind, sondern einen rasant wachsenden Trend darstellen. Basierend auf Hunderten bestätigter Fälle zeigt die Studie, dass Gerichte mit einer steigenden Zahl von Schriftsätzen konfrontiert sind, die erfundene Zitate, fehlerhafte Rechtsquellenangaben und andere durch KI verursachte Fehler enthalten. Dies geschieht, da Anwälte und sich selbst vertretende Prozessparteien zunehmend generative KI in ihre Arbeit einbeziehen. Auch in Deutschland ist dieser Trend zu beobachten. 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
9: Peter Thiels Geheimgruppe Dialog. Genickschuss für die Demokratie? Was haben NATO-Generäle, Spitzenpolitiker, IT-Milliardäre, Filmstars und sogar Theologen in jenem diskreten Club zu suchen? Wer greift hier nach der totalen Macht? Ein Standpunkt von Hermann Plopper. Man kann es kaum glauben. Seit dem Jahr 2006 bereits treffen sich jedes Jahr Prominente und Superreiche zu einem ultra-exklusiven Geheimtreffen in edlen Locations wie den Ritz-Carlton Luxushotels in Arizona oder Kalifornien. Und dann wieder kultig vor historischer Kulisse im St. Clement-Palast in Venedig. Es ist gelungen, trotz enormer Anforderungen an Personenschutz und Organisation vor Ort, dennoch von der Öffentlichkeit unbehelligt zu bleiben. Eine Meisterleistung an Diskretion. Doch jetzt konnte eine Schweizer Computerhackerin mit dem schwer aussprechbaren Künstlernamen Maria Arsen Crimu die kodierte Webseite von Peter Thiels Konspiratorengruppe mit dem nüchternen Namen Dialog mal ebenso knacken. Frau Crimu musste die Seite nicht einmal hacken. Es habe so gravierende Sicherheitsmängel gegeben, dass sie angeblich relativ mühelos an die Teilnehmerlisten von Dialog herankommen konnte. Das macht natürlich stutzig. Ein so hochkarätiger Informatiker wie Peter Thiel soll in der Sicherung seiner Geheimgruppe derart nachlässig gewesen sein, dass eine Außenseiterin die Großen und Mächtigen dieser Welt mal einfach so entblößen konnte? Hat Peter Thiel hier womöglich eine falsche Fährte gelegt? Doch nein, zu viel steht auf dem Spiel. Das ist schon skandalös, wenn sich Spitzenpolitiker mit Internetmilliardären heimlich treffen. Mit derart potenten Akteuren macht man keine leichtfertigen Spiele. Das World Economic Forum ist vom Kaliber her eine ähnliche Plattform, doch die Medien berichten ausführlich von den Treffen der Schönen und Reichen. Und auch die Trilaterale Kommission berichtet auf ihrer Webseite ausführlich über ihre Aktivitäten. Genauso der bereits seit über 100 Jahren bestehende Council on Foreign Relations in New York, der geräuschlos die Außenpolitik der USA steuert. Einstmals gab es die märchenhaften Bilderberger. Diesem erlauchten Kreis von Elitemenschen aus Nordamerika und Westeuropa ist es gelungen, ebenfalls etwa 20 Jahre vollkommen unbemerkt von der Öffentlichkeit Politik zwischen Kaminfeuer, Kaffeefahrten und kaltem Buffet zu verabreden. Doch dann schlug die neugierige Öffentlichkeit unerbitterlich zu. Solche Geheimclubs wie die Bilderberger sind natürlich in dem Moment verbrannt und jeglichen Sinnes entleert, wenn alle zugucken. Wie navigieren wir durch den Dritten Weltkrieg? Und genau das kann jetzt auch Peter Thiels Geheimloge Dialog blühen. Es hätte alles so schön sein können. Dieses Jahr wollen sich die Dialogfreunde in einem wunderschönen Schlösschen in der Nähe der irischen Hauptstadt Dublin treffen. Vom 12. bis zum 16. August begegnen sich Thiels Elitemenschen im Powerscourt Estate in der Grafschaft Wicklow, um am Kamin oder bei beschaulichen Spaziergängen im herrlichen Schlossgarten über so lauschige Themen wie »Kann man mit Geld Glück kaufen?«, »Bringt die Atomkraft zurück?« oder »Wie navigieren wir durch den Dritten Weltkrieg?« zu plauschen. Man kann auch auf die Frage antworten, wie ist es mit Ihrem Sexleben? Alles in kleiner Runde, moderiert von erfahrenen Gesprächsleitern. Sex, wirklich? Ja, tatsächlich gibt es auf der Dialog-Webseite ein Formular, das einladend fragt, sind Sie auf der Suche nach Liebe? Wir vermitteln Ihnen bedeutende Partner. Ja, so ein bisschen Epstein muss eben auch dabei sein. Seltsam das alles, doch es ist nicht witzig, wer

100 Militärbasen weltweit stationiert und die Besatzungsmacht der Amerikaner für Europa trägt den Namen EUCOM. Was macht einer der wichtigsten Militärs der westlichen Wertegemeinschaft in Peter Thiels Geheimclub? Da verwundert schon gar nicht mehr, in diesem erlauchten Kreis auch Trumps Finanzminister Scott Bessent anzutreffen. Trumps Armeeminister Dan Driscoll darf auch nicht fehlen. Der Chef der obersten Drogenbekämpfungsbehörde ist da, genauso wie der notorische Kriegsbefürworter Senator Ted Cruz. Wie auch sein Kollege von der Demokratischen Partei Cory Booker, der das soziale Gewissen spielt. Auch die Vasallen dürfen ein bisschen mitplaudern. Diesmal ist zum Beispiel die EU-Außenministerin Kaja Kallas aus Estland für Dublin eingeladen. Häufiger Gast in früheren Dialogtreffen war der deutsche Politiker Jens Spahn, der auch schon die Tafel der Bilderberger zu bereichern wusste. Immer wieder stellt sich die Frage, was diesen absoluten charismafreien Sparkassenangestellten aus dem niederrheinischen Ahaus für globale Eliten so anziehend macht. Neben weiteren Politikern aus den USA und dem besetzten Vasallenland sind da noch die wichtigen Funktionäre von einflussreichen ultrarechten Netzwerkorganisationen zu nennen. Peter Göttler vom Cato-Institut, Ryan Stowers von der Charles-Koch-Stiftung oder Jonathan Greenblatt von der Anti-Defamation League, die es schon seit 1913 gibt. Während in den Gründerjahren Juden in den USA extrem gefährlich lebten, hat sich nach der Integration der Juden in das amerikanische Establishment als neues Betätigungsfeld für die Liga die Bekämpfung kritischer Stimmen gegen die Netanyahu-Regierung ergeben. Immer im engen Schulterschluss mit der westlich jüngeren Israel-Lobby-Vereinigung AIPAC werden alle Netanyahu-Kritiker in Bausch und Bogen als Antisemiten gebrandmarkt und existenziell ruiniert. In diesem Zusammenhang verwundert es nicht, wenn sich auch Donald Trumps Schwiegersohn Jared Kushner in Thiels Geheimzirkel findet. Daneben sehen wir noch Hollywood-Schauspieler, die sich jetzt rasch vom Geheimzirkel distanzieren, Medienleute wie Neil Mohan, seines Zeichens Chef von YouTube. Mohan hat sich als technischer Direktor durch die massenhafte Löschung politisch missliebiger YouTube-Kanäle verdient gemacht. Und dazu fast sämtliche potenten 24-Ginder der Multimilliardärszene. Angeführt vom ersten Billionär der Weltgeschichte Elon Musk, gefolgt vom ehemaligen Google-Chef Eric Schmidt, geschätztes Vermögen 40 Milliarden Dollar, Peter Thiel 27 Milliarden Dollar oder dem ehemaligen Teilbesitzer des Springer-Konzerns Henry Cravens mit seinen 12 Milliarden Dollar. Kluge Journalisten haben schon getextet, Bilderberger goes Silicon Valley. In der Tat. Da, wo die Bilderberger nur erahnen konnten, wie das von ihnen regierte Volk wirklich tickt, da hat der Dialogklüngel durch die Kontrolle der Smartphones und des Internets den Überblick in Feinauflösung, was das Volk denkt. Und wie man dann entsprechend Futter reinträufeln kann, damit die Masse sich in die gewünschte Richtung bewegt. Das ist in der Tat eine explosive Mischung. Da ist viel Machiavelli drin und eigentlich gar keine Demokratie mehr. Und das ist eindeutig das Ergebnis der Wühlarbeit von Peter Thiel. Freiheit und Demokratie sind nicht miteinander vereinbar. Dieses Bonmot von Peter Thiel ist mittlerweile Gemeingut. Geschrieben hat Thiel diesen Satz in einem Artikel für die Zeitschrift des reaktionären Cato-Instituts, und zwar im Jahr 2009. Thiel beschreibt, dass er als Student an der privaten Elite-Universität Stanford eine Zeitung mit libertären Ideen veröffentlichte, dass sich aber niemand für seine marktradikalen Visionen interessierte. Auch nach dem Studienabschluss hätten sich alle seine Kommilitonen in den institutionellen Rahmen der staatlichen Ordnung eingefügt. Für Thiel war klar, dass er über den Hebel politischer Überzeugungsarbeit die Leute nicht für seine Sache gewinnen konnte. Der politische Raum, die politische Öffentlichkeit mussten also umgangen werden, um sie schließlich und endlich zu eliminieren. Thiel hoffte nunmehr, seine Vision einer Welt freier Unternehmer auf drei Wegen zu erreichen. Erstens vermittelst des durch keine nationalen Grenzen eingehegten Raums im Internet. Zweitens durch neue politikfreie Sphären im Weltraum. Und drittens durch die Gründung von Privatstädten mitten auf dem staatenlosen Raum der Ozeane. Städte, gebaut auf Pontons, die je nach Gusto zusammengestellt werden können. Jener Artikel im Cato Hausblatt war nämlich letztendlich Werbung für das Seasteading Institute, das Peter Thiel gerade gegründet hatte und das jene Privatstädte auf den tosenden Weltmeeren begründen sollte. Während die Aushebelung der politischen Öffentlichkeit durch das Internet ein riesiger Erfolg war, wurde aus der Eroberung des Weltraums zunächst nichts.
Und bislang ist auch keine einzige Pontonstadt auf den Weltmeeren zustande gekommen. Das macht aber auch nichts, denn mittlerweile sind durch die eifrige Wühlarbeit der marktradikalen Seilschaften die Nationalstaaten derart verschuldet und entkräftet.

0: gelernt, dass sich inmitten so mancher gescheiterter Staaten mühelos eine rechtsfreie Privatstadt errichten ließ. Auf diese Weise sind über 20 Privatstädte aus dem Boden gestampft worden, mit recht unterschiedlichen Resultaten. Peter Thiel hat in seiner Rede beim sogenannten Libertopia-Festival im Jahre 2010 aus seinem Herzen keine Mördergrube gemacht. Beim Libertopia-Festival trafen sich die Vertreter der libertären Bewegung. Libertäre sind der Meinung, dass eigentlich jede Art von Staat übel ist, weil er die Freiheit der Besitzenden beeinträchtigt. Zugunsten der Faulen, Besitzlosen und Unfähigen. Bei diesem Treffen der Libertären sagte Peter Thiel unter anderem, Zitat, der Grundgedanke war, dass wir, die Libertären, niemals eine Wahl gewinnen könnten, indem wir etwas erreichen, weil wir eine so kleine Minderheit waren. Aber vielleicht könnte man die Welt tatsächlich einseitig verändern, ohne Menschen überzeugen, anflehen und beschwören zu müssen, die zudem niemals zustimmen werden, und zwar mit technischen Mitteln. Und genau hier sehe ich die Technologie als diese unglaubliche Alternative zur Politik. Zitat Ende. Planmäßig umging nun Thiel die Politik, also den öffentlichen Austausch und die Aushandlung von Interessen, Gegensätzen in der Gesellschaft. Er machte sich einfach durch die Mittel der Technik unersetzlich. Er schuf ein Alleinstellungsmerkmal. Und mit diesem Vorsprung vor der Konkurrenz sicherte er sich ein Monopol. So hebt Thiel sich ab von den Schwächlingen, die sich im wirtschaftlichen Wettbewerb mit geringen Gewinnmargen abquälen müssen. Das Monopol aus dem Alleinstellungsmerkmal preist Thiel in seinem Buch Zero to One an. Thiels Wettbewerbsvorteil, der zum temporären Monopol werden konnte, er half den nach totaler Kontrolle lechzenden nationalen Regierungen in aller Welt aus ihrem Dilemma. Nach den Ereignissen rund um den 11. September 2001 begann die flächendeckende Installation von Überwachungskameras an allen Straßen und Plätzen, die systematische Abzapfung der Telefone und Internetkabel. Aber statt der großen Erleuchtung erfasste die regierungsamtlichen Spione nach gewisser Zeit der große Katzenjammer, denn die gigantischen Datenmassen waren nicht zu bändigen. Statt nun flächendeckend alle menschlichen Hirne kontrollieren zu können, vernahmen die Gucker und Horcher in dem Datenbrei nur ein unverständliches Rauschen. Wer konnte dem Datenchaos einen Sinn abbringen? Connecting the dots, die Punkte zu einem großen Sinn verbinden. Da kam Peter Thiel des Weges und lieferte mit seiner Spionagefirma Palantir die unerlässlichen Analyse-Tools, um wirklich zu verstehen, was sich unten im Volke so zusammenbraut. Nun, das klappt zwar immer noch nicht so ganz perfekt, zumindest nicht, solange man künstlicher Intelligenz die alleinige Entscheidungshoheit überlässt. So haben durch Palantir KI-gesteuerte Geschosse in Teheran einen menschenleeren Park bombardiert, nur weil der Park zufällig Polizeipark heißt. Wo aber keinerlei Ordnungshüter auffindbar waren. Das Wunder von Islamabad. Man kommt ja weiterhin aus dem Staunen nicht raus. Im Krieg zwischen den USA und dem Iran trat Pakistan plötzlich als allgemein geachteter Vermittler auf. Vizepräsident J.D. Vance war in Pakistan und umarmte die pakistanischen Regierungsmitglieder auf das Herzlichste. Dabei war doch Pakistan immer das Schmuddelkind auf der geopolitischen Bühne. Die Atombombe hatte sich Pakistan mehr oder minder auf dem Schwarzmarkt besorgt. Immer wieder wurde Pakistan verdächtigt, islamistischen Terrorgruppen einen sicheren Hafen zu bieten. Deshalb wurde das Land in Obamas Regierungszeit großflächig mit Drohnenangriffen der USA überzogen. Jedoch die letzten heißen Kriege Pakistans gegen Indien und Afghanistan wurden von den Westmächten großzügig ignoriert. Plötzlich ist Pakistan auf diplomatischer Bühne stubenrein. Nun, auch das ist vermutlich das Werk von Peter Thiels Dialog-Geheimgruppe. Denn, gar nicht so geheim, verkündet eine pakistanische Verlautbarung vom November 2025, dass sich der pakistanische Finanzminister mit einer Delegation der Dialoggruppe getroffen habe. Quasi von Regierung zu Regierung. Wir erfahren, dass die Pakistaner den Dialogleuten eine großräumige Privatisierungswelle versprechen und dass man sich den US-amerikanischen Finanzmächten öffnen wolle. Man erfährt aus dem Kommuniqué, dass die Pakistaner schon seit mindestens einem Jahr in regelmäßigen Verhandlungen mit Dialog stehen. Währenddessen krempelt Peter Thiels enger Freund aus Studienzeiten in Stanford, Joe Lonsdale, schon mal die Politik in den USA um. Lonsdale hat mit Peter Thiel und Alex Karp zusammen die Schnüffelfirma Palantir gegründet, verfügt jetzt auch über ein Vermögen von 2,8 Milliarden Dollar und ist auch einer der Initiatoren von Dialog. Lonsdale fällt durch besonders krasse Rhetorik auf. In dem von ihm gegründeten Cicero Institute ließ er Gesetzentwürfe schreiben. Laut diesen Entwürfen sollen Obdachlose in Internierungslager verbracht werden. Zudem gibt es in den USA bereits die Three Strikes and You Are Out-Regelung. Heißt, wer dreimal hintereinander straffällig geworden ist, bleibt lebenslang hinter Gittern oder in Arbeitslagern. Das ist Lonsdale zu soft. Auf X, Twitter, textete Lonsdale: Wir werden versuchen, Menschen nach drei Gewaltverbrechen zügig hinzurichten. Und ja, wir werden dies öffentlich tun, um andere abzuschrecken. Unsere Gesellschaft braucht Ausgewogenheit. Es ist an der Zeit, wieder eine männliche Führungsrolle zu etablieren, um die Schwächsten unter uns zu schützen. Es ist nichts davon bekannt, dass sich irgendjemand in der Dialogszene von diesen extremen Vorstellungen distanziert hätte. Willkommen in den Zeiten von König Heinrich dem VIII. Die Dialogszene will nicht nur die Reformen der New Deal-Ära rückgängig machen, man will sogar weit hinter die Errungenschaften der Progressive Era Anfang des 20. Jahrhunderts zurück. Auch wenn die USA den Feudalismus nie durchlebt haben, was den Dialogleuten vorschwebt, ist kein Turbokapitalismus und auch kein Faschismus. Das ist ein wild wuchernder Feudalismus. Und zwar statt Ackerbau und Viehzucht vielmehr Unterdrückung durch totale Kontrolle und künstliche Intelligenz. Volle Rolle rückwärts, ab in die Apokalypse. Und jetzt verstehen wir, welchen Stellenwert die Geheimniskrämerei gerade für Leute wie Peter Thiel hat. Das Volk ist seiner Meinung nach sowieso dumm und man kann es auch nicht für die eigenen libertären Ideen gewinnen. Thiel ist mit der Zeit immer exklusiver geworden. So hat er vor kurzem Unmut erregt, weil er in Rom Vorträge hinter verschlossener Tür gehalten hat. Alle handverlesenen Zuhörer waren streng verpflichtet, über den Inhalt von Thiels Vorträgen nichts an die Öffentlichkeit dringen zu lassen. Es ist aber doch so viel durchgesickert, dass Peter Thiel über die Gefahren des Antichrist gesprochen haben soll. Thiel sei ein gläubiger Christ und das Endzeitgeschehen der Apokalypse lässt ihn nicht los. Mittlerweile jedoch kann Thiel fast gar nichts mehr geheim halten. Ist er damit verbrannt? Thiel jedenfalls ist für die demokratische Öffentlichkeit ein Ärgernis höchsten Grades geworden. Die plötzliche ungewollte Berühmtheit gefährdet seine Projekte. Nicht nur Filmschauspieler distanzieren sich jetzt von ihm, sogar die Betreiber des Power Skirt Estate, wo Thiels Geheimgesellschaft Dialog im August tagen soll, würden die Veranstaltung am liebsten absagen. Man kann sich schon vorstellen, wie die protestierenden Demonstranten vor dem Schloss in der Nähe von Dublin Radau machen. Die Iren sind sowieso ein äußerst freiheitsliebendes Volk, das sich mit dem Leiden des palästinensischen Volkes stark identifiziert. Die Iren sind ein Volk, das zudem extrem allergisch auf jede Art von angloamerikanischer Arroganz und Machtanmaßung reagiert. Doch was setzen wir den antidemokratischen Machenschaften von Peter Thiel und seinen milliardenschweren Oligarchenfreunden entgegen? Thiel und seine Mitarbeiter haben eine klare Agenda. Da genügt es nicht, gelegentlich dagegen zu demonstrieren. Hier muss ein klarer Gegenentwurf entwickelt werden. Eine Diskussionsveranstaltung zwischen Thiel und einem katholischen Theologen zu verbieten, wie es neulich in Wien geschehen ist, hilft nur, Libertären wie Thiel eine Aura des Geheimnisvollen und Verbotenen zu bescheren. Das offene, unaufgeregte Streitgespräch würde wesentlich zur Entmystifizierung dieser Antidemokraten beitragen. Am Anfang einer Gegenoffensive gegen die marktradikal-libertäre Offensive steht eine sachliche Diagnose der Thiel-Netzwerke. Bis jetzt herrscht jedoch eine blanke Unwissenheit über die Welle, die da über uns herüberschwappt. Wir können dieser Welle nur mit den Mitteln der Schwarmintelligenz begegnen. Wir können es uns nicht länger leisten, einfach nur dem Treiben der Marktradikalen untätig zuzuschauen. Anmerkung der Redaktion: Alle Links zum Beitrag finden Sie im Schriftartikel.
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2: Nie wieder Krieg war gestern. Heute müssen wir kriegstüchtig sein. Oberste Botschaft: Putin wird uns angreifen. Es ist ein Kampf, gut gegen böse. Propaganda nach Lehrbuch. Und mit der Propaganda hat sich auch wieder Kriegsvokabular etabliert. Wir leben nicht etwa im Frieden, nein, wir leben in der Vorkriegszeit. Und wer auf Verhandlungen pocht, ist ein Lumpenpazifist. Oder wie es die Zeit formuliert, die Tauben flattern nach rechts. Frieden ist pfui. Und um die Jungen zu erreichen, die dann freudig in den Tod ziehen, haben PR-Agenturen den coolen Militarismus erfunden. Vogue und wehrhaft sollen wir sein. Queer fällt einmarschieren. Sogar Leichensäcke werden hip. Die heißen jetzt Bodybags. Mein Gast hat unzählige Beispiele für den neuen Kriegssound gesammelt und analysiert, weil es nie so wichtig war, tödliche Propaganda zu entlarven. Jetzt den Punkt, Preradovic. Hallo Dr. Leo Ensel, schön, Sie wiederzusehen.
3: Hallo Frau Preradovic.
2: Ich stelle Sie kurz vor. Gerne. Sie sind Konfliktforscher, Autor und interkultureller Trainer mit Fokus Osteuropa und postsowjetischer Raum. Sie haben Pädagogik studiert und sich in den 1980er Jahren stark in der Friedensbewegung engagiert. Sie haben als Autor viel zu den Forschungsfeldern Angst und atomare Aufrüstung und Sozialpsychologie der Wiedervereinigung veröffentlicht, sowie Studien über die Deutschlandbilder im postsowjetischen Raum erstellt und darüber auch eins ihrer Bücher geschrieben. Im neuen West-Ost-Konflikt gilt ihr Hauptanliegen der Überwindung falscher Narrative, der Deeskalation und der Rekonstruktion des Vertrauens. Dazu haben Sie seit Anfang März 2014 rund 250 Essays geschrieben. Sie haben den postsowjetischen Raum intensiv bereist und dort seit Mitte der 90er Jahre interkulturelle Trainings unter anderem bei lokalen Goethe-Instituten geleitet. Sie sind Mitglied im Deutsch-Russischen Forum, haben zweimal Michail Gorbatschow getroffen, schreiben unter anderem für die Nachdenkseiten und jetzt haben Sie das Wörterbuch der Kriegstüchtigkeit veröffentlicht. Untertitel: Krieg heißt töten. Ja. Früher hieß es ja verteidigungsfähig, heute sollen wir kriegstüchtig sein. Heute titeln ehemals friedliebende Magazine wie die Zeit: Wer töten will, muss sterben können. Es gibt Forderungen, Moskau dem Boden gleich zu machen. Mhm. Wann hat das angefangen mit dieser Kriegstüchtigkeit?
3: Wann das angefangen hat, kann ich Ihnen auch nicht genau sagen. Ich kann nur sagen, wann ich wach geworden bin. Das war allerspätestens, als unser Verteidigungsminister dieses Wörtchen kriegstüchtig in den Mund genommen hat. Und ich muss sagen, das hat mir erstmal nicht nur Wochen, sondern monatelang die Sprache verschlagen. Ich dachte zuerst, dazu muss ich etwas schreiben. Und die Auseinandersetzung, die dafür nötig war, hat zunächst in mir so viel Wirkreiz ausgelöst, dass ich nicht in der Lage war, darüber etwas zu schreiben. Es hat Monate gedauert, dann ging es. Und wenn Sie so wollen, ist mein Wörterbuch der Kriegstüchtigkeit nun meine verbale Rache.
2: Ja, mir ist das auch schon in der Corona-Zeit aufgefallen. Da wurde ja die Sprache schon militarisiert. Da ging es ja um Krieg gegen das Virus, was ja eigentlich wenig Sinn ergibt. Und da wurden ja auch schon hohe Militärs in die Verantwortung geholt. Und auch im Koalitionsvertrag von 2021 standen schon große Waffenkäufe, also Aufrüstung drin. Es kommt mir vor, als ob das alles schon länger läuft. Wie hat sich denn die Sprache in Sachen Krieg und Frieden verändert in Deutschland? Was ist dieser neue Sound, von dem Sie schreiben?
3: Es gibt den alten Sound, der wird ein bisschen modernisiert, und es gibt den neuen Sound. Ich fange vielleicht mal an mit dem alten Sound. Also es gibt nach wie vor die Klassiker. Zu jedem Kriegsertüchtigungssound gehört es natürlich, dass man Kampfbereitschaft suggeriert. Da fallen dann solche Wörter wie Kampfkraft, gnadenlos. Die NATO ist kein defensives Verteidigungsbündnis, hören wir jetzt plötzlich aus offiziellem Munde. der Chef der christdemokratischen Fraktion im Europaparlament, sagt, man sollte mal die Moskauer U-Bahn stillstellen für einen Tag. Begründung, der Gegner macht das auch. Sagt er einfach so. Weit in die Tiefe des russischen Raumes, das kennen wir, glaube ich, noch vom letzten und vom vorletzten Mal. Und dann, Sie haben es mir schon aus dem Mund genommen, wer töten will, muss sterben können. Eine Überschrift über einen Essay stammt nicht aus dem Völkischen Beobachter vom August 43, auch nicht vom Lanzer, sagen wir mal Herbst 1957, sondern aus der Zeit. Mhm. Man muss sich das vorstellen, die Zeit, das ehemalige Flaggschiff der Entspannungspolitik, veröffentlicht einen Text mit der Überschrift, wer töten will, muss sterben können. Also ja. So weit haben wir es schon gebracht. Das ist jetzt nicht irgendwo erschienen, sondern in der Zeit. Das sind also Klassiker. Zum klassischen Kriegsertüchtigungsjargon gehört natürlich auch, dass man den Gegner abqualifiziert. Ziel jeglicher Propaganda, jeglicher verbaler Propaganda ist es, den Gegner zu entmenschlichen. Entsprechend ist der Chef im Kreml eine Bestie. Klassiker natürlich neuer Hitler, zweiter Hitler. Das hören wir immer dann, wenn der Westen einen Krieg vorbereitet. Das fing an mit Herrn Milosevic. Das war 1998. Im Frühjahr 98, später war es dann Saddam Hussein. Jetzt ist es der Herr im Kreml. Er ist ein Hurensohn, ein dummer Hurensohn. A stupid son of a bitch, das ist eine Formulierung von Herrn Biden. Russen sind, Sie wissen das vielleicht auch, keine Europäer, hat eine Dame in einer Talkshow gesagt, die als Expertin gehandelt wird. Er ist eine ruchlose Persönlichkeit. Er ist der schwerste Kriegsverbrecher unserer Zeit, sagte unser Bundeskanzler und fügte aber schamhaft noch ein Vielleicht an, aus welchen Gründen auch immer. Also das sind Klassiker. Zu den Klassikern.
2: Ja, ich meine, für Uschi von der Leyen ist er ein Raubtier, dass man ihn
3: schreibt. Ja, genau, ganz genau. Also das ist, da könnte ich jetzt über Putin eine ganze Menge an klassischen Attributen hier auch.
2: Also ganz kurz dazwischen gefragt, was ich mich frage, wir sind ja alle mit diesen Vokabeln der Nazis aufgewachsen. Ja, also wir haben das im Schulunterricht alle durchgenommen, durchgehechelt im Grunde mit dieser Entmenschlichung, für die Nazis ja auch berühmt und berüchtigt waren. Ja. Wieso machen wir das jetzt selber? Müssten wir nicht schlauer sein? Oder wieso fallen wir überhaupt darauf rein? Oder viele?
3: Also ich glaube, warum unsere Medien das machen, ist relativ klar. Die Medien blasen zur Kriegstüchtigkeit, um das mal vorsichtig zu formulieren. Warum sie das tun, darüber könnten wir jetzt lange diskutieren. Die Hauptfrage ist, glaube ich, warum lassen wir uns das bieten? Und das Schlimme ist, dass es natürlich, ob man will oder nicht, erstens einen Gewöhnungseffekt gibt. Ich merke das an mir ja auch. Also diesen Schock, den das Wort kriegstüchtig anfangs in mir ausgelöst hat, den habe ich jetzt nicht mehr, ob mir das passt oder nicht. Und dann haben Worte auch die Tendenz, genauer gesagt die Benutzer der Worte, die Tendenz zu einer Radikalisierung. Ich kann das mal an dem berühmten Wort, jetzt kommt ein freudscher Vergesser, von Herrn Olaf Scholz, zwei Tage nach Kriegsbeginn, was war es? Die Zeitenwende. Ja. Sollen die Psychoanalytiker klären, warum mir das gerade eben nicht eingefallen ist. Mhm. Dieses Wort Zeitenwende wurde zwei Monate später schon radikalisiert von unserem Bundespräsidenten Steinmeier zum Epochenbruch. Also wenn wir diesen beiden
2: Worten... Endgültig also.
3: Mhm. Ganz genau. Eine Wende könnte sich ja theoretisch nochmal wenden. Zweimal 180 Grad sind laut Bärbel... laut unserer ehemaligen Außenministerin 360 Grad. Das heißt, das könnte sich irgendwie nochmal hinbiegen. Aber ein Bruch, da kann man praktisch, da ist ein Abgrund plötzlich zwischen der Epoche vorher, das soll uns suggeriert werden, und der jetzigen Epoche. Also da kann man schon sehen, wie diese Begriffe radikalisiert werden.
2: Sie haben ja gesagt, eine der wichtigsten Fragen ist, warum wir uns das bieten lassen. Ich finde, es gibt noch eine andere wichtige. Von wem oder was geht das aus? Ist das dieser Cognitive Warfare, also der Kampf um die Köpfe der Menschen, den die NATO vor einigen Jahren ausgerufen hat? Ist das, gibt es das in anderen NATO-Ländern auch?
3: Da fehlt mir ehrlich gesagt der Überblick, ob es jetzt ähnliche Tendenzen in anderen NATO-Ländern auch gibt. Ich weiß auch nicht, es ist zumindest nicht unmöglich, dass es Thinktanks gibt, die sich solche Worte überlegen. Das halte ich zumindest nicht für ausgeschlossen.
2: Das halte ich für relativ wahrscheinlich, spätestens seit Corona.
3: Ich unterschätze aber auch nicht die Kreativität unserer Journalisten und unserer Politiker. Also ich glaube, auf vieles kommen die auch selber. Und es läuft auf psychologische Aufrüstung hinaus. Also das heißt, ob intendiert oder nicht, de facto befinden wir uns genau in diesem sechsten offiziellen Kriegsschauplatz der NATO. Seit 4 Jahren ist ja, glaube ich, der Cognitive Warfare zum 6. Kriegsschauplatz eröffnet worden. Und da gehört natürlich das Wording dazu, vollkommen klar. Aber bezogen auf das Wording, wie gesagt, das ist nichts Neues. Jeder Schuss ein Russ, das war schon im Ersten Weltkrieg der Fall. Heute läuft das ein bisschen moderner. Und wie ich vielleicht nachher noch ausführen werde, es gibt eben nach den klassischen Methoden eben auch ganz neue Methoden. Die sind wirklich neu.
2: Ja, da kommen wir auch gleich zu. Aber ich frage mich, wozu dient das alles? Also Kampf gut gegen böse, der aggressive Feind im Osten, in der Ukraine wird unsere Demokratie und unsere Freiheit verteidigt. Da werden Ideologien und Parolen produziert, wie immer in der Geschichte eigentlich. Was soll uns eigentlich in Wirklichkeit verkauft werden?
3: Na, in Wirklichkeit soll uns verkauft werden, der Feind ist über alle Maßen böse. Wir sind unschuldig.
2: Ich meine, was steckt dahinter? Was steckt dahinter? Also was ist der wahre Text der Geschichte? Also ich meine, es wird den Leuten ja klar sein, die das formulieren, Putin wird uns bis 2030 auf jeden Fall angreifen. Ich meine, es wird auch nie richtig begründet. Warum sollte er das tun?
3: Überhaupt nicht. Es wird überhaupt
2: nicht. Also muss doch irgendwo etwas dahinter stecken.
3: Na, das Ziel ist, uns kriegstüchtig zu machen, mental umzuprogrammieren. Dafür gibt es eben auch die entsprechenden Worte. Es wird ich muss mal gerade gucken. Ich habe mir hier einen Spickzettel gemacht. Es sind mittlerweile 800 Wörter, die ich gesammelt habe. Also ich verliere allmählich selber den Überblick. Es gibt einen Mentalitätswechsel, der eingefordert wird. Hier habe ich es. Eine Gedankenwende oder man spricht ungeniert von kultureller Umprogrammierung. Das Ganze sind Spurenelemente einer kulturellen Umprogrammierung. Denn schließlich hatten wir eigentlich mal gelernt nach 1945, dass es niemals wieder Krieg geben darf. Das habe ich auch in meiner DNA. Und jetzt kommt ein ehemaliger Außenminister der Partei der Grünen, der sagt, diese DNA sollte umgeschrieben werden.
2: Tja, Joschka Fischer.
3: Ganz genau.
2: Das ist verrückt, ja.
3: Ja, das ist in der Tat verrückt, ganz genau.
2: Ja, und jetzt kommen wir zu dem, was Sie noch erzählen wollen, weil die PR-Strategen haben sich ja auf jede Menge ausgedacht, um junge Menschen für den Krieg zu begeistern. Also ein neues Wording. Wie sieht denn die Sprache der Kriegstüchtigkeit für die aus, die da im Zweifel in den Kampf müssen?
3: Die sieht absolut mega aus.
2: Mega
3: geil. Geil hat übrigens unser Kriegstüchtigungsminister selber in den Mund genommen. Es wäre geil, Anerkennung zu haben, aber sie würde nicht ewig dauern. Dieser weise Satz im Jugendjargon formuliert, ich meine, für so einen Kriegsertüchtigungsminister, das klingt doch nicht mehr preußisch. Das klingt doch völlig anders. Also da könnte die grüne Jugend vielleicht auch noch in den Krieg ziehen, wenn es gegen den richtigen Gegner geht.
2: Ja, Vogue und Wehrhaft. Ne?
3: Vogue und Wehrhaft.
2: Ja, das Masala hat das erfunden. Der Experte, genau. Der in allen Talkshows sitzt, von der Bundeswehr-Uni München, glaube ich.
3: Genau. Ganz richtig, selber ungedient, meines Wissens.
2: Vogue und Wehrhaft.
3: Ganz genau. Also ein Trick bei der ganzen Geschichte ist, man bedient sich an der queeren oder woken Szene. Vogue und Wehrhaft, dann sagt man zum Beispiel, queer fällt einmarschieren. ist einer von 70 verdammt guten Gründen, zur Bundeswehr zu gehen. Das Ganze wiederum eine Reklamestrategie der Bundeswehr. Also da wird Queerfeld einmarschiert. Was ist noch? Ach so, die Bundeswehr soll in der Gesellschaft ankommen. Sie soll sichtbar werden. Alles Formulierungen aus der Woken-Szene, die militaristisch gekapert werden, so könnte man das nennen.
2: Aber ich meine, Woke und Wehrhaft, sollen die Woken wieder männlich werden und kämpfen? Also ist im Grunde ja wieder toxische Männlichkeit gefragt. Das beißt sich doch irgendwie.
3: Ich glaube, auf Logik kommt es da gar nicht so an. Hauptsache, es klingt in einem ganz bestimmten Jargon. Und wie gesagt, da dürfen alle mitmachen. Sämtliche Geschlechter, nicht nur sämtliche Geschlechter, sondern auch alle Menschen mit Einwanderungsgeschichte, die dann für ihr neues Vaterland kämpfen sollen. Also die postmoderne Truppe ist bunt und divers.
2: Mhm. Ja, und Sie sprechen ja auch von einem olivgrünen Sound. Ja. Also Nachhaltigkeit und Ökologie sind im Kriegsjargon angekommen.
3: Ganz genau.
2: Wie kann man diese doch relativ gegensätzlichen Positionen jetzt als Traumhochzeit verkaufen? Ich meine, Krieg ist, wenn man sich diese grüne Ideologie anschaut mit CO2 und ist an allem schuld, dann produziert Krieg, glaube ich, eine ganze Menge davon.
3: Wahrscheinlich wird der klimaneutrale Atomkrieg angestrebt. Mit Solardächern auf den Kasernen oder Panzer aus doppelt grünem Stahl. Also auf Logik kommt es, wie man sieht, nicht an. Es kommt auf die Verpackung an. Und die Partei, die jetzt zum Olivgrün gewendet hat, die hat es ja im Grunde vorgemacht, wie schnell das gehen kann, wie schnell man vom Pazifisten plötzlich zum Kriegsertüchtiger werden kann. Es gibt auch Stars von damals, Udo Lindenberg, der also sich damals im Palast der Republik gegen Raketen in Osten-West ausgesprochen hat, was eine tolle Sache war. Der sagt jetzt neuerdings, dass unsere Panikwerte verteidigt werden müssen.
2: Genau, Campino ist, glaube ich, auch so einer. Also der Einzige, den ich gehört habe, der sich dagegen ausgesprochen hat, ist der Regisseur Detlef Buck. Also ansonsten... Habe ich keine Ahnung.
3: Mai und Konstantin Wecker sind nach wie vor veraltet Pazifisten.
2: Okay, die Hoffnung stirbt zuletzt. was ja auch in diesem neuen Kriegsjargon stattfindet, dass Waffen so positiv geframed werden, ja. Also Drohnen sind Game Changer. Ja. Das hört sich ja super an. Und ich habe auch den Eindruck, dass Waffen gerne verniedlicht werden, oder?
3: Ja, my favorite toy. Schon mal was davon gehört?
2: Erzählen Sie.
3: Eine gewisse Dame hat auf X vor ein paar Jahren einen Post gemacht und das hieß My Favorite Toy. Nach einem langen Abend räkelt sich diese Dame mit ihrem Favorite Toy und glasigen Augen auf ihrem Bett und veröffentlicht dazu auch noch ein Foto. Und zwar, ihr Favorite Toy ist ein Plüschleopard. Das war die Botschafterin Deutschlands in der Ukraine. Im Vorfeld der damaligen Diskussion, ob man Leopardpanzer in die Ukraine liefern sollte.
2: Wahnsinn, my favorite toy.
3: Also, ja, on y soit qui mal y pense.
2: Ja, genau. Also es ist schon sehr zynisch. Ich meine, Readiness 2030, das klingt ja auch eher nach Festival, als nach 2030 müssen wir bereit sein. Ja. Ich habe aber den Eindruck, bei manchen Jungen wirkt das auch, also in Teilen. Zum Beispiel hat der SPD-affine Ex-Oberschulsprecher Dario Schramm die AfD-Politiker, die zum Wirtschaftsforum nach St. Petersburg, das gerade stattfindet, fahren wollen, Vaterlandsverräter genannt. Also ich meine, das ist eigentlich ein Wort aus der militärischen und nationalistischen Mottenkiste. Und ich tippe mal, in den 80er Jahren wäre SPD-Dario vielleicht sogar auf Friedensdemos marschiert. Ja. Und das ist vorbei, ne?
3: Ich kenne ihn jetzt nicht persönlich, aber ich könnte mir natürlich vorstellen, also Vaterlandsverräter ist ja ein klassisches Wort, was aus der rechten Ecke kommt. Vielleicht wollte gerade der AfD es ihr sozusagen mit, in Anführungsstrichen, eigenen Mitteln zurückzahlen. Ja. Aber ob dieser Jargon bei den Jugendlichen, bei den jungen Menschen wirklich verfängt, also darüber wage ich noch keine Aussagen zu treffen, weil mir da einfach die Informationen fehlen. Ich habe den Eindruck,
2: Auf jeden Fall die großen Demos, wie in den 80ern. Also da gingen ja die jungen Menschen auf die Straße. Die fehlen jetzt.
3: Die fehlen.
2: Was ist in der Friedensbewegung eigentlich passiert?
3: Ja, wobei man natürlich jetzt noch mal genauer sagen müsste, an wen man denkt, wenn man von jungen Menschen spricht. Also ich bin 72, das heißt, also da gibt es schon eine Menge Generationen sozusagen hinter mir, die alle jünger sind als ich. Ich habe den Eindruck, dass die ganz jungen Menschen, Jahrgänge 2008 und noch jünger, allmählich anfangen aufzuwachen, was mich sehr freut. Diesen Menschen habe ich übrigens mein Büchlein auch gewidmet. Diese Menschen haben das traurige Glück, vom Staat, von unserer Regierung mit der Nase darauf gestoßen zu werden, sich mit diesem Thema beschäftigen zu müssen. Denn sie bekommen jetzt schon, wenn sie Männer sind, Fragebögen, ob sie als Soldat zur Verfügung stehen, ob sie in der Lage dazu wären. Und ab Mitte nächsten Jahres werden alle Männer gemustert. Das heißt, die werden von unserem Staat mit der Tatsache konfrontiert, dass sie potenzielle Soldaten sind, und auf dem Hintergrund, dass eben ein Krieg mittlerweile schon fast herbeigeredet wird, brauchen die nur eins und eins zusammenzuzählen, und das machen sie auch. Sie sind das Kanonenfutter von morgen. Und die fangen an, sich zu wehren. Also wenn man zusammenrechnet, wie viele Personen bei den Schulstreiks gegen die Wehrpflicht jeweils mitgemacht hatten. Wir hatten bis jetzt, wenn ich das richtig rechne, 2 oder 3 Kundgebungen. Dann waren das jeweils um die 50.000 Demonstranten bundesweit. Ja, also in einzelnen Aktionen. Das heißt, das ist ungefähr so viel wie die größte Friedensdemo jetzt in den letzten 3 Jahren in Berlin überhaupt auf die Beine gestellt hat. Also da kommt etwas nach, und die werden natürlich auch eine Menge lernen müssen. Die werden lernen, dass es gute Demos gibt, wo die Klassenlehrerin vielleicht noch mitgeht. Das heißt, wenn es fürs Klima ist. Oder vielleicht Demos, wo auch der Rektor noch mitgeht, wenn es gegen rechts geht. Dass man gerne auch auf Christopher Street Days hingehen kann. Aber Ärger gibt es, wenn man gegen die Wehrpflicht demonstriert. Also ich habe selber mal gefragt hier auf der letzten Demo hier bei mir in Oldenburg, was die Schüler für Erfahrungen gemacht hatten. Und die waren unterschiedlich, es war nicht in allen Schulen gleich, aber es gab Schulen, die ausgerechnet auf diesen Tag die Klassenarbeiten gelegt haben. Reiner Zufall natürlich.
2: Mhm. Und nochmal zurück zum Wording. Es gab ja immer eine ganz klare Grenze zwischen Frieden und Krieg.
3: Ja.
2: Ja. Ja. Und die wird auch aufgeweicht. Ja, wir sind jetzt in der Vorkriegszeit. Wir ganz sind
3: genau.
2: Der hybride Krieg. Ja. Und ja. Wir kommt immer wieder. Ne, wir kennen dann diese plötzlich tauchen Drohnen auf, und dann ist das für 2 Wochen die Schlagzeile. Danach hört man nie wieder was von Drohnen an irgendwelchen Flughäfen. Und dazwischen heißt es immer, das ist der hybride Krieg, den Putin uns aufzwingen will.
3: Ja, es gibt, ich habe mich in den letzten Wochen mal hingesetzt und etwas für mich gemacht, was ich in meinem Buch noch nicht gemacht habe. Ich habe versucht, mal diese 800 Worte, die ich mittlerweile gesichtet habe, mal in Kategorien zu fassen. Und da gibt es eine größere Kategorie, die ich jetzt mal genannt habe, die sogenannte Grauzone zwischen Krieg und Frieden. Alles Wörter, Formulierungen, die suggerieren wollen, dass wir im richtigen Frieden schon gar nicht mehr sind. Das sind dann zum Beispiel, Sie haben das Wort Hybrid genutzt, wir leben in einem eisigen Frieden, das sagt der neue Chef des Bundesnachrichtendienstes. Gleichzeitig sagt er übrigens, auf Logik kommt es da nicht an, wir stehen jetzt schon im Feuer, eis und heiß, wie das berühmte Dessert im Restaurant. Was haben wir hier noch? Es gibt eine Grauzone zwischen Krieg und Frieden. Heute Abend noch könnte es losgehen. Ein Militärhistoriker sprach ja schon im letzten Jahr, wir erleben jetzt den letzten Friedenssommer, sagte dann irgendwann, wir befinden uns irgendwo dazwischen, und unsere Generalinspekteur hat sich als verhinderter Poet erwiesen. Der spricht also jetzt von einer dämmerigen Übergangszeit, in der wir uns gerade bewegen. Sinn von all diesen Formulierungen ist es, wie Sie eben auch schon gesagt haben, die klare Grenze zwischen Frieden und Krieg aufzuweichen und uns zu suggerieren, dass wir im echten Frieden schon gar nicht mehr sind. Umso leichter wird dann der Übergang geschafft in dieser dämmerigen Übergangszeit vom nicht mehr Frieden über noch nicht Krieg zum richtigen Krieg. Also wir werden sozusagen verbal schon in diese Übergangszeit hineinkatapultiert, damit der Übergang später zum richtigen Krieg umso leichter wird. Mhm.
2: Und ich meine, wer heute für Frieden trommelt, sagen wir mal Leute wie Sie und Leute wie ich, die stehen ja nicht mehr auf der richtigen Seite. Mhm. Die werden ja auch schon als rechts geframed, auch in der Zeit, die wir ja vorhin schon mal hatten. Da hieß es, die Tauben flattern nach rechts, ja. Und es gibt natürlich auch schon eigene Wortschöpfungen für uns, Lumpenpazifisten zum Beispiel.
3: Der Klassiker von Sascha Lobo.
2: Sascha Lobo, genau, der Staatsirokese. Fallen Ihnen dann noch welche ein?
3: Ja, da gibt es noch, Moment mal, jetzt muss ich mal gerade gucken, weil ich habe mal wieder einiges verdrängt. Aber Sie haben vollkommen recht, es gehört natürlich immer dazu, nicht nur den Gegner zu verteufeln, sondern natürlich auch die Spielverderber im eigenen Land, die eben nicht auf Linie sind. Wir sind ja dann die fünfte Kolonne. Wir müssen natürlich auch entsprechend verbal abqualifiziert werden.
2: Genau, fünfte Kolonne, Putin-Nutte habe ich auch schon mal gelesen.
3: Oh, das habe ich noch nicht in meiner Schmetterlingssammlung. Was ich besonders liebe, ist der fleischgewordene Hitler-Stalin-Pakt. Haben Sie da schon mal was von gehört?
2: Nee.
3: Ein etwas komplizierter Ausdruck für Sarah Wagenknecht.
2: Okay.
3: Erfunden von einem CSU-Mann.
2: Okay, den hat er wahrscheinlich.
3: Mensch gewordener Hitler-Stalin-Pakt. Nein, Mensch gewordener, sorry, das war ein bisschen. Unterkomplexer Breitbandpazifismus. Das Wort Breitbandpazifismus stammt von diesem Mann, der die Friedenstauben nach rechts flattern sieht. Was auch immer das bedeuten mag, ich muss da immer an Breitbandantibiotikum denken.
2: Ja.
3: Es klingt strange und das soll es auch. Oder Oldschool. Deutschlandfunk Kultur veröffentlicht einen kleinen Bericht über die Schulstreiks gegen die Wehrpflicht. Da sind doch tatsächlich ganz junge Leute und die haben ein Plakat in der Hand. Da steht drauf, Frieden schaffen ohne Waffen. Das ist Oldschool.
2: Man fragt sich, was modern.
3: Frieden schaffen mit Waffen wahrscheinlich in dieser Logik.
2: Es ist schon unglaublich, was das schon in vielen Köpfen bewirkt hat. Ja, also Frieden ist pfui inzwischen Recht. Und feige. Ja, genau wie Entspannung und Verhandlungen. Das waren ja früher die Oberbegriffe der Bundesrepublik. Ja, man wollte immer verhandeln, man wollte
3: Diplomatie. Diplomatie. Ein Synonym für Einknicken.
2: Ja, genau. Ein Synonym für Einknicken. Ja, Wahnsinn. Ne? Also wer heute noch irgendwie einen Waffenstillstand verlangt oder ich glaube, es war mal die dänische Ministerpräsidentin Frederiksen, die gesagt hat, also ein Waffenstillstand in der Ukraine wäre schlimmer als der Krieg in der Ukraine oder irgend sowas.
3: Genau. Oder Waffenstillstand oder Frieden, ich weiß es nicht mehr genau. Ja.
2: Also das spricht schon ein bisschen dafür, dass es nicht nur bei uns so ist. Ich glaube, auch in Belgien gibt es so Stimmen, dass man Moskau irgendwie niedermachen will. Also ich glaube, ich war nicht ganz weit weg, wenn ich sage, in allen NATO oder in vielen NATO-Ländern läuft das so.
3: Bösartig formuliert, je kleiner der Staat, desto größer die Klappe. Also wenn schon der belgische Verteidigungsminister Moskau dem Erdboden gleich machen will, dann ist ein baltischer Politiker, bitte nagen Sie mich jetzt nicht fest, welches Land es war, aber der vor kurzem geäußert hat, sinngemäß, Kaliningrad, das nehmen wir doch locker ein.
2: Ist ja unglaublich.
3: Sinngemäß. Es ist ein Sound, der einen wirklich erstmal sprachlos macht. Und ich persönlich, das werden Sie sicher mitbekommen haben, wenn Sie mein Büchlein durchgeblättert haben, kann damit nur sarkastisch umgehen. Denn Anders kann man auch dieses wirkreizerzeugende Vokabular selber nicht ertragen und auch keinem Leser, keiner Leserin zumuten. Es geht nur so.
2: Ja, das kann ich sehr, sehr gut verstehen. Da stehen ja auch so Sachen drin wie Opferbereitschaft. Von den Eltern wird jetzt verlangt, dass sie ihre Kinder hergeben.
3: Für das Gemeinwesen, nicht mehr für das Vaterland. Das ist das Neue.
2: Ah, okay, für das Gemeinwesen. Ja, das. Aber ich vermisse so ein bisschen den Aufschrei nicht nur der Eltern, aber auch der Eltern.
3: Ja, ich vermisse den Aufschrei schon ganz lange. Es ist ja so, dass wir Anfang der 90er Jahre ja in einer traumhaft schönen Situation waren. Wenn Sie an die Charta von Paris zurückdenken, da steht ja ein Satz drin, Sicherheit ist unteilbar. Sicherheit ist unteilbar und Sicherheit eines Landes kann niemals auf die Kosten der Sicherheit des anderen Landes errungen werden. Wenn wir dabei geblieben wären, hätten wir diese ganzen Probleme nicht. Aber diese ganze...
2: Im Grunde der Westfälische Frieden, ja.
3: Westfälische Frieden hat unter anderem das Verbot, sich in die Angelegenheiten eines anderen Staates einzumischen. Ja. Neudeutsch gesagt, Regime Change sind seit dem Westfälischen Frieden verboten.
2: Ja, aber der Westfälische Frieden ist eindeutig oldschool, würde ich heute sagen.
3: Ja, ja, so würden das viele Menschen nennen. Und Sie haben ein wichtiges Thema angesprochen. Ich sehe auch eine Lethargie, Apathie. Alles das sind Resultate menschlicher Entscheidungen und können deswegen von Menschen auch wieder revidiert werden. Das müssen wir uns auch klar machen. Und ich glaube, wir müssen uns auch klar machen, es machen sich nicht nur diejenigen schuldig, die das Ganze machen, sondern auch diejenigen, die das geschehen lassen, widerstandslos. Wir hatten mal eine große Friedensbewegung vor 40 Jahren. Im Moment ist gar nichts. Und ich merke das bei mir. Sie haben das ja vorhin in Ihrer Ankündigung gesagt. Ich bin ein Kind der westdeutschen Friedensbewegung der 80er Jahre. Ich fühle mich sehr einsam. Das war vor 40 Jahren eine vollkommen andere Situation. Wie gesagt, wir hatten das damals, die meisten Menschen in der DNA. Krieg darf es niemals wieder geben. Das ist das Undenkbare. Und es war allen klar, der nächste Krieg, der hier in Mitteleuropa stattfindet, das wird der letzte sein. Und auch jetzt wird uns suggeriert, sollte dieser Krieg, was ja schrecklicherweise nicht ausgeschlossen ist, dieser Krieg in der Ukraine tatsächlich auf Mitteleuropa ausgreifen, sprich NATO-Staaten involvieren, man soll sich nicht vorstellen, dass das längere Zeit so laufen würde, wie das jetzt seit Jahren in der Ukraine läuft. Wenn ein Land wie Russland sich an die Wand gedrängt fühlt, dann wird es der Welt zeigen, dass sie eine Atommacht sind. Und Putin gerät im Moment auch schon durchaus im eigenen Land unter Druck, weil Hardliner ihm in aller Öffentlichkeit übrigens im Fernsehen vorwerfen, dass er zu lasch wäre.
2: Oh, das dürfen die im Fernsehen. Nicht, dass das unsere Bundesregierung sieht.
3: Es ist eine hochgefährliche Situation. Ja. Und es wird endgültig Zeit, dass der Westen die Diplomatiemaschine endlich anschmeißt, nachdem er bis auf zwei Ausnahmen, das eine war der damalige Chef Ungarns und das andere war Donald Trump, dass die beiden Ausnahmen, dass man überhaupt mal angefangen hat, Diplomatie zu betreiben, für einen ganz kurzen Moment. Ohne Diplomatie sind wir mittelfristig verloren. Das ist meine feste Überzeugung. Und wir brauchen eine Öffentlichkeit, die auf Diplomatie besteht, die unsere Politiker so unter Druck setzt, dass sie wirklich anfangen, ernst gemeinte Diplomatie.
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1: 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Eine basisdemokratische Petition, die die Einwanderung nach Europa stoppen soll, sorgt in Brüssel für Aufregung.
4: Der Save Europe Act, ins Leben gerufen von der niederländischen Aktivistin Eva Vladingerbroek, fordert ein Einfrieren der Einwanderung aus Nicht-EU-Ländern, strengere Grenzkontrollen und einen EU-weiten Remigrationsplan, um Migranten in ihre Heimatländer zurückzuschicken. Erreicht sie 1 Million Unterschriften in 7 Mitgliedstaaten, muss die Europäische Kommission offiziell reagieren. Bis jetzt hat sie bereits 200.000 Unterschriften gesammelt. Vladingerbroek sagt, Brüssel suche nach einem Weg, sie zu Fall zu bringen. Wir stehen kurz davor, in unseren eigenen Ländern zur Minderheit zu werden und wir können nicht einfach weiter abwarten, meint Eva Vladingerbroek. Die Einnahmen der Zwangsgebührensender aus dem Rundfunkbeitrag sind gesunken. Gegenüber dem Vorjahr nahmen ARD, ZDF und Deutschlandradio 20 Millionen Euro weniger ein. 3,65 Millionen Beitragskonten befinden sich im Zahlungsverzug, sagt der sogenannte Beitragsservice. Aber eine grundsätzliche Verweigerungshaltung gegenüber dem erpressten Rundfunkbeiträgen sieht der Staatsfunk darin nicht, heißt es. An Berliner Universitäten wird massiv gegen die AfD mobilisiert. Studentische Gruppen organisieren Blockadetrainings und Proteste gegen den AfD-Parteitag in Erfurt. Ziel ist es, der Partei die Räume wegzunehmen und sie nicht zu normalisieren, heißt es in Mitteilungen. Politiker der Linken wie Ferhat Kurkak treten auf Hochschulveranstaltungen auf und werben für Widerstand gegen die AfD. Die AfD beklagt, an Hochschulen systematisch ausgeschlossen zu werden. AfD-freundliche Studenten berichten von einseitiger politischer Atmosphäre, Plakaten gegen die AfD und einem Klima, in dem abweichende Meinungen unterdrückt würden. 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
3: Mittelfristig verloren. Das ist meine feste Überzeugung. Und wir brauchen eine Öffentlichkeit, die auf Diplomatie besteht, die unsere Politiker so unter Druck setzt, dass sie wirklich anfangen, ernst gemeinte Diplomatie zu betreiben. Anders kommen wir aus dieser Situation nicht raus.
2: Ja, es ist ja auch verrückt, dass ausgerechnet Europa auf Krieg statt auf Diplomatie setzt, weil in allen Planspielen von NATO und auch Russland geht es eigentlich immer um die Zerstörung Europas.
3: Ja,
2: ja. Also wir befeuern unseren eigenen Untergang. Das ist verrückt.
3: Die EU geplant als Friedensprojekt, ursprünglich gegründet als definitives Friedensprojekt, was ja nach innen hin auch hervorragend funktioniert hat, erweist sich heute nach außen hin als wahre Kriegsfurie. Man muss das schrecklicherweise so sagen.
2: Ja, und diese verbale europäische Eskalation, die kommt ja auch in Russland an. Jetzt hat der einflussreiche russische Politikwissenschaftler Sergei Karaganov, der ja auch schon Jelzin und Putin beraten hat, gesagt, er befürworte inzwischen präventive russische Atomschläge gegen ein Europa, das er als kriegerisch ansieht. Da quatschen wir uns fast in einen Krieg rein bald.
3: Also man sieht hier schön, die andere Seite ist auch nicht um entsprechende Worte verlegen. Ah. Also man muss sich das mal auf der Zunge zergehen lassen. Präventive nukleare Vergeltungsschläge, hat er gesagt. Das heißt, der Gegner, in diesem Falle sind es jetzt mal wir zur Abwechslung, wird nicht dafür bestraft, was er getan hat, sondern was er tun könnte. Also grammatikalisch gesagt, der Konjunktiv besiegt den Indikativ.
2: Ja, auch da ist Logik jetzt nicht unbedingt erste Wahl.
6: Ja, also Karaganov vielleicht noch ganz kurz, der war mal ein ganz überzeugter Europäer, ist jetzt völlig um 180 Grad. Da scheint es auch einen internen
3: Epochenbruch wohl gegeben hat, zu einem der allermilitantesten Menschen, einflussreichen Politikberater in Russland mutiert.
2: Das ist enttäuschte Liebe. Ich meine, trifft auch in gewisser Weise auf Putin
3: zu. Der sich erheblich moderater verhält und der sich längst nicht so emotional herausfordern lässt. Also ich.
2: Dafür hat er Medvedev.
3: Bitte?
2: Dafür hat
3: das macht dann Medvedev, genau, ja.
2: Nochmal kurz zurück zu den Deutschen. Man hat ja hier auch den Eindruck, oder ich habe den zumindest, die Deutschen sollen nicht nur auf Krieg, sondern auch auf Armut vorbereitet werden. So hat zum Beispiel Moritz Schularik, der Präsident des Kieler Instituts für Weltwirtschaft, gesagt, mittelfristig wird kein Weg daran vorbeiführen, harte Budgetentscheidungen zwischen Kanonen und Butter zu treffen.
3: Ja, kennt man irgendwie, ne?
2: Wow.
3: Ich glaube, ich habe das schon mal gehört.
2: Ja.
3: Stammt von Göring, diese Alternative.
2: Ach, tatsächlich?
3: Ja, wussten Sie das nicht?
2: Nee, ich habe das auch schon mal gehört. Ich wusste nicht, dass es von Göring stammt.
3: Ja. Kommt plötzlich wieder hoch. Man könnte fast ein kollektives Unbewusstes postulieren.
2: Oh, wow. Haben Sie noch Hoffnung?
3: Wir sind zur Hoffnung verdammt, oder man könnte auch anders sagen, wir müssen einfach weitermachen so, als gäbe es eine Chance. Oder mein Leib- und Magenphilosoph Günther Anders, das ist derjenige, der sich als erstes mit dieser Tatsache beschäftigt hat, dass Menschen, seitdem sie über Weltuntergangsgeräte wie Atomsprengköpfe verfügen, der hat das mal für sich auf die Formel gebracht. Wenn ich verzweifelt bin, was geht's mich an? Machen wir weiter, als wären wir es nicht.
2: Oh, ein wunderbares Schlusswort. Aufgeben gilt sowieso nicht und Galgenhumor kann Leben retten. Deswegen.
3: Schöner Satz.
2: Ja, der ist tatsächlich von mir und ich lebe danach. Und deswegen muss ich auch in solchen Interviews viel lachen, weil anders ist es eigentlich alles schwer zu ertragen. Ja, vielen Dank, Dr. Insel, für das wichtigste Jugendbuch des Jahres, auch für Erwachsene zu empfehlen.
3: Danke für die Einladung. Vielleicht ein ganz kleiner Satz noch in eigener Sache. Ich würde mir sehr wünschen, wenn die Großeltern dieses Büchlein ihren bald wehrpflichtigen Enkeln schenken sollen. Würden. So.
2: Genau, ich schließe mich diesem Appell an. Danke, dass Sie da waren.
3: Danke für die Einladung.
2: Tja, Leute, schon verrückt.

0: Deutschland war eigentlich schon absehbar. Jetzt haben sie das auch getan. In der Eurozone steigen die Zinsen leicht. Wir haben letzte Woche darüber gesprochen,
1: Japan hat erhöht.
0: Wir haben letzte Woche darüber gesprochen, wie das absehbar, da warten ja schon Immobilienexperten lange Zeit drauf. So ein bisschen warten die darauf, wie der Silberpreis ja schon immer ewig steigen soll und das kommt dann nicht, obwohl immer alle sagen, Silber wird zu teuer werden, ja. Aber da erwartet man, dass das den Immobilieneigentümern in Deutschland irgendwann auf die Füße fällt, die ja für viel zu viel Geld, für viel zu niedrigen Zinsen, viel zu große Immobilien gekauft haben. All das steht noch weiter aus, tut sich erstmal nichts, aber liegt weiter in der Luft. Und währenddessen sagst du, da wird Deutschland jetzt Gründerland. Okay. Es gab eine, um das mal richtig zu fassen, es gab eine Messe in Berlin, die heißt Super Return. Ja. Klingt natürlich ganz groß mit dem Namen. Es waren dann solche Granatensprecher wie Al Gore persönlich vor Ort. Wir erinnern uns an Anthony Scaramucci. Vielleicht klingelt es bei einigen ganz dunkel, wer das war. The Smooch oder The Scaramucci war der allererste Pressechef von Donald Trump, glaube ich. Oder der zweite oder irgend sowas. In seiner ersten Amtszeit, in der die Leute ja wechselten wie da. Es waren rotierende Türen, Revolving Doors, wie die Amerikaner sagen. Und Scaramucci war, glaube ich, ganze 3 Tage im Amt. Ist dann ganz schnell wieder rausgeflogen worden. Ist jetzt Gründer und Managing Partner einer Firma namens Skybridge Capital. Der und ein professioneller Golfspieler und jede Menge andere Leute haben sich in Berlin getroffen, um die Zukunft von Private Equity überhaupt zu besprechen. Alles war ganz, ganz, ganz groß. Du warst da, nehme ich an.
1: Nein, ich war nicht da, weil die Tickets für arbeitslose Banker, also wenn du nicht einem angehörst und du kannst es nicht über die Company abrechnen, ist das ziemlich teuer. Okay. Ich war im letzten Jahr da, da gab es 5.000 Teilnehmer, dieses Jahr waren 6.000 Teilnehmer. Es ist also das größte Branchentreffen der Private Equity und Venture Capital Player. Du musst dir das vorstellen, da kommen zusammen 50 Billionen, also nochmal 10 Billionen mehr als die amerikanische Staatsverschuldung. Die kommen zusammen am verwalteten Vermögen. Die waren da anwesend. Und deshalb, The Mooch kenne ich auch aus seiner Zeit aus Goldman Sachs. Also auch ein sehr schnell sprechender Mensch. Skybridge ist sehr bullig auf Solana, wie es der Zufall will. Da sind wir Brüder im Geiste. Er ist auch schön long Bitcoin. Hasst aber Donald Trump bis aufs Messer.
0: Komisch.
1: Dass er diesen Job räumen musste. Also da sind sehr viele persönliche Dinge. Aber um was es da ging, ist eben das, was ich eben schon erwähnt habe im Private Credit. Das Branchentreffen war riesig. Die Stimmung soll eigentlich ganz gut gewesen sein, weil sie wollen natürlich ans deutsche Sondervermögen. Das heißt, was ich eben gerade beschrieben habe, dass die Leute oder die Investoren, die ganz großen Investoren, Pension Funds, Kanada, Australien und solche Sachen, die kommen hier auch, diese Anleger, die professionellen Anleger, die sagen ja, im Private Credit zum Beispiel oder Private Equity ist es jetzt so, dass ich nicht mehr daraus rechnen kann, dass ich das Geld zurückkriege, wann ich es eingeplant habe, ungefähr. Und deshalb gebe ich auch relativ wenig neues Geld in neue Projekte, weil ich möchte sicherstellen, dass, was mir da versprochen wird, dass das auch kommt. Das heißt, diese Private Credit Story ist letztendlich etwas am Wanken. Also müssen die Besten der Besten kommen, um sich wieder selbst Mut zuzusprechen und zu sagen, Private Equity, Venture Capital ist das Ding der Zukunft. Die Deutschen, sie sind gerne in Berlin, weil Berlin ist sowas wie ein Freiluftzoo. Das heißt, wenn ich mit Amerikanern spreche, letztes Jahr war ein Freund von mir da aus Japan und der hat gesagt, es gibt nichts Besseres, als hier eine Woche in Berlin zu sein, durch Kreuzberg zu fahren, überall die Graffitis zu sehen und zu wissen, du kommst hier wieder raus. Ja, und von daher ist das wie ein Freiluftzoo. Man guckt sich eben die Typen, die da auf der Straße liegen, an. Es ist wirklich so. Und von daher kommen die zusammen. Und wenn die natürlich einen Kunden haben, ich nenne jetzt mal ein Beispiel, 500 Millionen Investment von einem kanadischen Lehrerfonds, die hier in Deutschland investieren wollen, dann fehlt es Deutschland an der Struktur. Es gibt nämlich hier keine PPP in ausgeprägter Form. Was heißt PPP? Private Public Partnership. Das heißt halbstaatlich, das bedeutet neue Gleise, neue Züge, Dinge im Energiesektor und du siehst, wie amateurhaft da in den letzten Jahren nicht nur gearbeitet wurde, sondern wie wir uns auch in der Welt blamieren. Ich meine, wenn du den Außenminister
0: siehst, das machen wir professionell, ja, also wir kannst nicht davon reden, dass wir uns amateurhaft blamieren.
1: Da sind wir die Nummer eins. Da sind wir wirklich die

0: Nummer eins, weil gestern oder vorgestern kam unser Unter-Bärbock, also wie man so, da fehlen mir die Worte.
1: Ja, Vorsicht, Johannes so Flog hört immer mit und wenn genau. du Hallo, von Johannes. Meinem Lieblingsfaschisten im Amt eines Staatsanwaltes keine Post bekommen willst, dann überleg dir genau, was du sagst, ja.
0: Ich weiß nicht, ob du dieses Video schon gesehen hast, als der Außenminister angekündigt, dass er da auch jetzt auf YouTube ist.
1: Ja.
0: Und das sind Dinge, wo wir uns in der Welt so blamieren, dass natürlich, nichts hat mit nichts zu tun, die Leute hier mit einer Erwartung herkommen und sagen, die Deutschen sind alle geistig behindert. Ja. Und deshalb geht man, also ich sage es mal ganz deutlich.
1: Das wird offen so von Berlin. Den Teilnehmern kommuniziert. Ja. Also die sagen das dir direkt.
0: Also im Jahr 2008 kann ich dir sagen, oder damals im Build-up zu dieser Finanzkrise war es so, dass man in Amerika, in New York, wo ich vorher gearbeitet habe, das Geld der Deutschen Landesbank als German Dumb Money angesehen hat. Ja, da hieß es nur, the dumb Germans are there. Ja, screw him. Das war, du hast nur von hinten rechts in der Ecke, da saßen nämlich die Strukturierer, die haben dann nur gesagt, I have a German on the line, und dann konntest du sehen, dass ich schon High Five gegeben habe. Ja, so sind die damals abgezogen worden. Und jetzt ist es ungefähr so, diese Top-Leute kommen hier, die treffen sich natürlich mit Martin Blessing, dem Chefberater vom Kanzler. Hm. Martin Blessings Frau ist Dorothee Blessing, das ist die höchste Chefin des Investmentbanking von JP Morgan, jetzt in New York, also weltweit. Hm. Und da muss man schon sagen, die machen Deals. Die haben nur ein Interesse, die kommen und machen Deals. Und jetzt kannst du natürlich, wenn wir das alles irgendwie zusammenbringen, auch Startups sehen. Es gibt ein Startup in Metzingen, der hat gerade 1,4 Milliarden Dollar eingezahlt. Und das ist eben etwas, wo man genau sieht, wie sich das verhält, weil was sind die Investoren? Tesla, Amazon, Qualcomm und Nvidia. Und das bedeutet, die geben denen natürlich nicht 1,4 Milliarden, um von Cem Özdemir auch in 5 Jahren noch gegängelt zu werden, sondern die haben jetzt praktisch die ersten 2 Stufen genommen. Das Produkt kristallisiert sich immer mehr heraus. Es wird richtig gut werden. Dann kommen die 4 großen Amerikaner und machen natürlich dem Management wahrscheinlich schmackhaft oder als Deal hart caveat, also als harte Voraussetzung, dass sie in die USA ziehen. Und das heißt, die Anfangsfinanzierung haben nicht nur Angel Investor, sondern vielleicht sogar der deutsche Staat mit der KfW und so gemacht. Aber jetzt, wo es sich herausstellt, das Ding kann groß werden, da sind die Amerikaner da. Und genau da liegt der Knackpunkt. Und es gibt eine Geschäftsführerin des Verbandes für Beteiligungsgesellschaften, die hat das zum ersten Mal, finde ich, in dem Interview sehr gut benannt. Wo liegt das Problem? Steuern. Das heißt, Dr. Klingbeil sitzt wieder da drauf, macht alles kaputt mit seinem fetten Arsch, ja, und zerstört im Grunde genommen all das, was sie krampfhaft probieren, vorher aufzubauen. Also wenn du die Wirtschaftsministerin hörst, ich glaube schon, dass die relativ gut informiert ist, auch wie es aussieht
1: mit
0: Risikokapital in Katharina Reiche, mit Risikokapital in Deutschland. Und wir haben, was sie ja immer hervorheben, überall heißt es ja, Deutschland muss wieder zurück.
1: Entschuldigung, es sieht gut aus mit Risikokapital in Deutschland, habe ich das gerade richtig verstanden?
0: Nee, sie sieht, wie es aussieht mit Risikokapital, nämlich nicht gut.
1: Ja,
0: gut. Risikokapital ist da, bis eine Investitionsrunde kommt, Kapitalrunde, die A- und B-Runde oder erste und zweite Runde, das heißt, du fängst einmal an, so, du hast ja auch schon Startup-Erfahrung, du sammelst erstmal Geld ein von Friends and Family, das zweite ist dann Angel-Investoren, da kommen Leute, die sehr, sehr früh finanzieren, das ist vielleicht 1 Million oder vielleicht 2, dann gibt es die zweite Runde, da reden wir über 4 bis 10 Millionen. Und dann fängt es an, die dritte und vierte Runde zu kommen. Und wenn etwas wirklich groß wird, dann reden wir über eine Finanzierungsrunde von 100 Millionen Dollar plus. Und dann sind auf einmal nur noch Amerikaner da. Beziehungsweise mittlerweile auch Saudi-Arabien und auch Dubai natürlich. Aber die Deutschen in ihrer, wie soll ich sagen, Risikoaversität plus, ich glaube, dass das manchmal auch verhindert wird, indem man sagt, ein Student in Metzingen, 1,4 Milliarden, der wird ja reich, da mache ich nichts mehr.
1: Ja, wie gesagt, der AOK-Chef von Sachsen und der AOK-Plus erklärte mir, Herr Brandenburg, Sie glauben doch nicht, dass eine Krankenkasse Sie zum Millionär macht, als ich mein Produkt vorstellen dürfte. Und das war sein Grund, sich nicht für Patientenverfügung zu interessieren. Da weißt du Bescheid.
0: Und genau so ist es.
1: Ja.
0: Ja, genau. Da weißt du Bescheid. Und dann guckst du dir natürlich an, 48% der Startups in Deutschland planen Kapitalrunden. Also diese Gründermentalität ist sogar bei den Deutschen, weil wir ja sehr gründlich sind. Wir suchen im Schnitt dann, die Hälfte der Kapitalrunden sind so 4 Millionen Euro. Aber jedes vierte Startup ist da eigentlich schon relativ klar, dass sie Deutschland verlassen werden. Und die KfW zeigt in ihrem Kompass da, dass 1,7 Milliarden Venture Capital im ersten Quartal 26 in Deutschland praktisch diesen finanzierungssuchenden Startups zur Verfügung gestellt wird. Was kommt davon? 75% aus den USA. Das heißt, wir haben hier im Grunde Helmholtz, Max-Planck-Institut, Fraunhofer. Wir kriegen aber keine Ausgründungen hin. Auch das heißt, der Staat pampert die. Wenn du im Fraunhofer-Institut sitzt als Professor, dann ist dir eigentlich egal, ob das ausgegründet wird oder nicht, weil du forschst einfach weiter.
1: Wir haben auch für die Seed-Phase, und für die Seed-Phase haben wir, aber für die ersten Wachstumsphase kein ausreichendes privates Geld. Das ist alles wesentlich ein staatliches Geld. Das sind KfW-Programme, die einem da mehr oder minder reingedrückt werden, die man als unerfahrener Gründer dann auch gerne nimmt. Denkt sich natürlich, super toll, der Staat gibt mir ja Geld, bis du dann merkst, dass du eben den Angelhaken drin hast und mit diesen staatlichen Geldern auch jede Menge Bedingungen, die du gar nicht willst und Probleme, die später kommen. Weil es für Private, wenn angenommen beispielsweise Hermann käme auf den Gedanken, seine Gewinne von SpaceX doch in irgendein Startup in Deutschland zu packen, dann hat er da überhaupt keine der steuerlichen Gründe, das zu tun. Im Gegenteil, da wird ihm zwar versprochen, das kann er irgendwie steuerlich anbringen und absetzen oder so, aber das ist nicht der Fall. Es ist in Deutschland einfach maximal unsexy, einerseits für Privatleute Risikokapital zu geben, auch für Firmen ist es problematisch. Das hat dann wieder Aufsichtsratsgründe, firmenregulatorische Gründe. Es ist in Deutschland schlechterdings kaum privates Geld vorhanden in den frühen Phasen für Startup-Förderung. Das geht dann vom Staat aus. Wir haben eine reine Staatswirtschaft bei der Gründungsförderung. Und das sorgt natürlich auch dafür, dass staatlich gewollte Firmen mit beispielsweise Frauenführung auf allen Ebenen sich plötzlich mit Produkten in irgendwelchen Förderhubs finden, die kein Schwein braucht, die dann aber wild propagiert werden von irgendwelchen staatlich geförderten NGOs und anderen Organisationen, die dann Preisen überschüttet werden, die aber auf dem Weltmarkt belächelt, wenn nicht eher zu, ja, sogar ausgelacht werden. Also es gibt kein Gründungsgeld in Deutschland, ganz stark vereinfacht gesagt, Ausnahmen bestätigen die Regel.
0: Genau, und da gibt es eben diese Zahlen, also 0,15% des deutschen Bruttoinlandsprodukts wird eigentlich in Risikokapital investiert. In Amerika sind es zu diesem Zeitpunkt nämlich ganz, ganz vorne in der Finanzierung bereits 0,8%. Und wir reden ja oft über diese 2,8 Billionen, die damals Uschi von der Leyen und Merz als sinnloses Kapital auf den deutschen Sparkonten oder nicht arbeitendes Kapital auf den deutschen Sparkonten ausgemacht haben. Das ist sozusagen jetzt immer wieder im Fokus. Wie wäre es denn, wenn ihr das investiert? Nur eins ist klar, wir sehen ja die Zweckentfremdung beim Sondervermögen. Weltweit ist doch keiner so doof und gibt Ursula von der Leyen oder Fritze Merz aufgrund irgendwelcher Versprechungen irgendwelches Geld. Und davon ist sozusagen so viel zu spüren, dass 0,1% dieser 2,8 Billionen im Grunde im Risikokapital landen. Bei 2% wären das 14 Milliarden, ja, die hier letztendlich investiert werden könnten. Nur diese 2% können sie nicht erreichen, weil durch diese Show, ich meine, du siehst diesen Körperklaus von Merz, wie er sich bei Trump einschleimt mit dem Deutschland-Trikot,
1: das ist auch ein
0: Fake dazu ist.
1: Merz und Christoph Maria Herbst wurden nie zusammen in einem Raum gesehen. Ich habe eine Theorie, das wirklich, stimmt. Ich habe eine Theorie. Der strombergischste Kanzler, den man sich überhaupt vorstellen kann. Ja, es sind alles, bleibt festzuhalten, Deutschland ist kein Land, in dem auch du empfehlen würdest, jetzt zu gründen. Private Equity Konferenzteilnehmer kommen hierher, um sich darüber zu freuen, dass sie wieder weggehen können. Also nicht hierher, sondern dorthin. Und das Gleiche ist deutschem Geld zu empfehlen. So ist denn irgendwie über Grenzen geschafft werden kann. Das wird zunehmend schwieriger, erfährt man auch, wenn man sich, und da muss ich an anderer Stelle noch berichten, hier in Zypern und in Nordzypern auch umhält. Hört schönen Gruß nach Nordzypern und viele von den viele Menschen und Hörer dieses Podcasts in den letzten Tagen tatsächlich von dort Infos bekommen habe. Du, lieber Hermann, bist ja auf dem Weg nach Zypern, so viel können wir verraten. Ich habe eine Einladung erhalten und einen Hinweis zur nordzypriotischen Krypto-Experten. Und wenn man da drüben durch die Gegend fährt, ganz interessant, ich werde es dir hier auch gern zeigen. Hier gibt es eine Reihe von Krypto-Geschäften, ganz viele Krypto-Geld-Automaten und alle möglichen Krypto-Investment- und Payment-Lösungen, die hier wild beworben werden. In Nordzypern gibt es da ein Äquivalent von und es gibt offensichtlich eine sehr rege Anlageszene von Kryptos in Nordzypern, die sehr diskret arbeitet und ausführlich erklärt, wie sehr sie die EU hasst, wenn man mit ihr in Kontakt kommt. Ich schlage vor, wir recherchieren das live und vor Ort, denn auch dafür haben wir die Spenden bekommen von unseren Hörern und berichten dann nächste Woche, was wir lernen konnten über die Kryptoszene hier im Mittelmeer und all diese piratigen Nester, die da so sind. Nordzypern ist ja nicht anerkannt von der Republik Südzypern und als ich da über die Grenze bin gestern und sie tatsächlich nebenbei aus Versehen Grenze genannt habe. Du kannst dir nicht vorstellen, was passiert ist. Also das führte zu einem sehr...
0: Du bist nach deiner Adresse gefragt worden.
1: Sowieso, ja, mittlerweile lachen die auch drüber. Also ich habe da wieder eine halbe Stunde gestanden, weil ja der Freisland-Nachfolger im Ostfriesland, ein Oberstaatsanwalt, der da offensichtlich meine Adresse zur Ausschreibung raus hat, jetzt seit Wochen, vollkommen illegal, weil meine Adresse ist ihm bekannt. Ich gebe sie dann immer wieder an, aber ich werde immer wieder eine halbe Stunde an jeder Schengen-Grenze meiner Freiheit beraubt. Das ist zwar hochgradig illegal, aber das interessiert in Deutschland überhaupt niemand mehr, abgesehen von der Rechtsanwaltskanzlei Heinz, die natürlich dagegen vorgeht. Herzlichen Dank an diese Stelle, an alle Kollegen dort. Aber trotzdem, man kommt dann rüber über diese Grenze, auch wenn ein böser Grenzer einmal erklärt, das ist keine Grenze, es ist nur ein Checkpoint, weil die türkisch besetzte Nordteil der Insel wird ja nicht anerkannt als Staat. Die EU betrachtet ja Nordzypern als von der Türkei besetztes Gebiet der EU, ganz offiziell. Also wir haben rechtlich den Zustand aus Sicht von Uschis Verwaltung, dass die Türkei die EU besetzt, was lustig ist. Das nimmt man aber so hin. Und wenn man dann da ist, ein sehr netter Ort, sehr freundlicher Ort, auch als Las Vegas am Mittelmeer bezeichnet übrigens, ich werde dir zeigen können, warum, lieber Hermann, ja. dann stellt man fest, sehr rege Kryptoszene. Sehr interessant, also mein Vorschlag für eine kleine Rechercheaktion die nächsten Tage. Aber wo wir so gerade bei Kryptos sind, informieren wir uns zum Ende dieser etwas kürzeren Sendung doch ausführlich über den Kryptostand der Dinge auf der Welt. Natürlich mit dem einen Mann, ebenfalls am Mittelmeer, der einen tieferen Einblick hat als viele andere, nämlich Mike the Pirate. Hier sind die Krypto-News mit Mike the Pirate.
2: Also vorab, ich bin gespannt auf eure Recherchen in Nordzypern, da Nordzypern auch als ein Nest von Krypto-Scams gilt. Ich bin echt gespannt, was ihr da herausfindet. Der Kryptomarkt, Bitcoin notiert bei rund 64.000, letzten 24 Stunden etwa 2,5% verloren. Ethereum liegt bei 1730 mit 3,5% etwas schwächer. Der Gesamtmarkt, Fear and Greed Index 22 Punkte, bleibt in der extremen Angst. Es hat die Märkte bewegt. Hermann hat es schon angesprochen, die US-Notenbank FED und die erste Sitzung unter dem neuen Chef Kevin Warsh. Die Nachrichten zum US-Friedensabkommen, dem Memorandum of Understanding, SpaceX, waren alles marktbeeinflussende, preisbeeinflussende Signale. Ausblick für die nächsten Tage, es bleibt volatil. Trader warten auf weitere Signale von der FED und der Warsh. Experten sehen Chancen, sobald die Makrolage sich beruhigt, dass die Nervosität abnimmt und die Preise sich wieder in eine positive Richtung bewegen. Bitcoin Richtung 67.000, 69.000, bei einem Risiko von unten aktuell, tagesaktuell von 63.000. Die letzten Tage im Kryptomarkt waren geprägt mit Schlagzeilen um ein paar schräge Vögel. Schräger Vogel Nummer 1, Andrew Tate, hat mal wieder viel riskiert und wurde mächtig rasiert. Der schräge Shitfluencer mit 16 Millionen Followern auf Social Media hat auf der Plattform Hyperliquid eine riesige Wette auf steigende Bitcoin-Kurse abgeschlossen. Eine 40-fach gehebelte Long-Position im Wert von sang und schreibe 3,8 Millionen Dollar. Bei nur 65.400 Dollar Bitcoin-Kurs stand sein Liquidationsrisiko schon bei 65.217. Da waren keine 200 Dollar Luft mehr bis zur totalen Liquidation. Bitcoin ist dann leicht gefallen, die Position wurde teilweise für 1,8 Millionen liquidiert. Danach hat er dann die Restposition von 1,9 Millionen selbst vom Tisch genommen und geschlossen. Interessant ist, dass es bereits Tates 108. Die 108. Zwangsliquidierung, Räumung auf der Plattform, wobei jeder Trader ihn warnt, 40-fache Hebel reicht schon ein kleinster Rücksetzer, um alles zu verlieren. Tate hat in den letzten Monaten öffentlich Hunderttausende Dollar verbrannt. Hoher Einsatz, hohes Risiko und für viele Zuschauer und vor allem für seine zahlenden University- und Masterclass-Community-Mitglieder teure Lehrstücke, wie man es besser nicht macht. Aus der Abteilung Schräge Vögel bleiben wir dabei. Sam Bankman-Fried, zwei US-Senatoren fordern Präsident Trump auf, den ehemaligen FTX-Chef Sam Bankman-Fried nicht zu begnadigen. Die Republikanerin Cynthia Lummis und der Demokrat Ruben Gallego haben eine damit bipartisane Resolution eingebracht, die klarstellt, unter keinen Umständen sollte SBF Begnadigung erhalten. Lummis sagte, er hatte seinen Tag vor Gericht. Bankman-Fried wurde 2023 wegen Milliardenbetrug zu 25 Jahren Haft verurteilt. Die Senatoren betonen, er zeige keine Reue und verdiene keine Milde. Und der letzte schräge Vogel zum Abschluss. Illinois-Gouverneur J.B. Pritzker hat soeben eine 0,2% Steuer auf alle Kryptotransaktionen unterschrieben. Auch auf einfache Transfers zwischen eigenen Wallets. Wer seine Coins nur von Wallet A nach Wallet B schickt, muss dem Staat Illinois künftig 0,2% abgeben. Das Crypto Council for Innovation bezeichnet das als punitivstes Digital Exit Steuer Amerikas. Kritiker sprechen ganz klar von offener Enteignung und totaler Überwachung. Solche Entscheidungen werden sicherlich die Utility, den Nutzen von Privacy Coins nicht schmälern und erhöhen dann eher die Privacy Coin Preise. Zum Abschluss ein Blick auf Europa. Rätselraten um Binance ab 1.7. in der EU, die größte Kryptobörse der Welt. Binance droht ab Juli keinen Zugang mehr zum europäischen Markt, besser ihre Kunden zum europäischen Markt zu haben. Laut einer Reuters-Meldung will die griechische Finanzaufsichtsbehörde HCMC den Lizenzantrag von Binance ablehnen. Der Grund, die neue EU-Regel MiCA, die Verbraucher besser schützen soll, was auch sonst. Ab dem 1. Juli 2026 dürfen nur noch Börsen mit einer öffentlichen MiCA-Lizenz in der gesamten EU Dienstleistungen anbieten. Ohne diese Lizenz müsste Binance seine Dienste für Kunden aus der EU einstellen. Andere Börsen wie Coinbase und Kraken haben diese Lizenz schon. Und oh Wunder, Binance widerspricht der Meldung. Sie machen das, was sie traditionell am besten können, tarnen, täuschen, wegducken. Das Unternehmen sagt, wir erfüllen alle Anforderungen. Die griechische Behörde hat den Antrag geprüft und als okay weitergeleitet. Man rechne nicht mit einer Ablehnung und will bis Ende Juni eine klare Info geben. Gleichzeitig versenden sie Mails an Kunden und sagen, sie werden sich bis 30.06. um den rechtlichen Status bemühen. Für Kunden Europa heißt das Binance vorsichtig. Bis zum 1. Juli gibt es auch noch zusätzlich rechtliche Unsicherheiten. Wer auf Binance handelt, sollte die aktuelle Lage im Blick haben. Und wie immer der grundsätzliche Rat, keine Coins auf Exchanges lassen. So viel dazu.
1: Tja, danke dir, Mike. Wir werden, glaube ich, sehr gerne berichten, lieber Hermann, schätze ich mal, was wir da an Scam und Nicht-Scam und so finden. Spannend ist auf jeden Fall, dass sich dort an Nordzypern offensichtlich eine Community außerhalb der EU sehr, sehr wohl fühlt aus Gründen. Und ja, das öffnet natürlich auch Tür und Tor für Scams. Ich glaube, eine einzige Sache wage ich zu korrigieren an deinen Krypto-News, lieber Mike. Eine Kleinigkeit.
2: Bitte gerne.
1: Ich glaube, er heißt Fried. Bankman Fried und nicht Fried. Aber es ist lustig, weil Fried im Sinne von frittiert natürlich der Zustand ist, den er gerade hat, weil Mr. Bankman mit 25 Jahren, die er im Knast sitzt, sich wahrscheinlich genauso fühlt. Und ja, die Begnadigung, die da Trump vorgesehen hat, ja schon eine echt überraschende war, wo man sich wieder fragt, wer verdient da dran? Wenn so ein Typ, sagen wir mal, nennen wir ihn mal ein Schlitzohr, der sicherlich ist, dann plötzlich von Mr. Trump freigesprochen wird, kann man sich durchaus fragen, was ist da nun wieder schon drin und wo ist da der Vorteil? Aber egal, wie es ausgeht mit ihm, ich schätze, er heißt Fried. Das wage ich zu kommentieren. Ansonsten habe ich gelernt, ja, dass du mit deinen Details da meistens recht hast und im Kryptomarkt weitaus besser informiert bist. Wir sind diese Woche etwas kürzer dran als sonst, aus Gründen, wie gesagt, mit viel Reisetätigkeit, aber auch wegen viel Arbeit, die wir drei aushacken. Wir haben ja schon letzte Woche angeteasert, wir planen da so einiges, um auch unsere nackte Mark wieder mehr ins Spiel zu bringen, um die es ja gewollt ruhig geworden ist, aber die natürlich auch zum Spielball von Spekulanten macht. Das sagen wir jetzt mit einem Augenzwinkern, weil die jetzt verkaufen, nachdem sie vor langer Zeit gekauft haben, uns zu unterstützen, haben natürlich auch unser Platzet. Wir verstehen auch, wenn ihr nach einiger Zeit sagt, da tausche ich mal wieder was um, dann ist das nicht mit bösen Blicken hier von uns gesehen, aber wir möchten natürlich gerne mehr Unterstützung von euch auch in unserem Krypto-Projekt haben, denn aus den genannten Gründen auch in dieser Sendung glauben wir weiter daran, dass Krypto für solche Piraten wie uns hier, die also ungern gesehen sind von solchen Damen wie Uschi von der Leyen und anderen, weil sie Sachen behaupten und sagen, die natürlich nur unter Desinformation fallen können im demokratischsten Neureich aller Zeiten. Arbeiten wir weiter daran, dass wir euch für Krypto gewinnen, auch euch davon überzeugen, dass so ein Projekt wie die Nackte Mark etwas Sinnvolles ist. Nicht zwingenderweise nur die, auch Monero und andere Coins, die wirklich Privacy ermöglichen und auch dem Gouverneur von Illinois unmöglich machen, 2% Steuern zu nehmen, wenn man von A nach B überweist. Ich meine, man kann sich den Kram nicht ausdenken, oder? Also die sind weiterhin am Verzweifeln, was das angeht. Und bald, so wird ja getuschelt und gemunkelt, wird wohl auch der stalinistische Keir Starmer im englischen Vergewaltigungsreich, 250.000 Mädchen, mehr dazu morgen im Nackten Niveau, sind offensichtlich Opfer der Rape-Gangs geworden, wird wohl ankündigen, dass VPNs verboten werden. Das kennen wir aus Russland. Da sind sie technisch gesehen nicht verboten. VPN zu haben ist nicht das Verboten, habe ich da gelernt, sondern für VPNs zu werben. Ja, ist etwas indirekter, weil jeder Russe hat ein VPN auf dem Telefon. Glaubt ihr, Mike und Hermann, glaubt ihr, das kommt jetzt auch in Großbritannien? Weil die EU hat ja auch schon angekündigt, man wird sich mit seiner Alterseinschränkung, die da bald kommt, also seiner Kontrolle, seiner Identitätskontrolle, die es eigentlich ist, nicht von VPNs aushebeln lassen. Glaubt ihr, Großbritannien ist da jetzt das Testgelände für? Glaubt ihr, diese Ansage kommt, Mike, dass die VPNs da jetzt bald verboten werden?
2: Ich sehe das ganz locker kommen, weil auch da, wir sind ja schon seit Jahren im Kryptomarkt und genauso wird es mit den VPNs sein. Es ist einfach nur eine weitere Entscheidung, ein weiterer Gedanke und es ist ein Mausklick entfernt für Lösung. Punkt.
1: Da habe ich jetzt, wenn du ich verstanden,
0: nicht vergessen.
1: Ich habe jetzt nicht verstanden, was das bedeutet. Also kommt das oder kommt also das nicht?
2: Das wird sicherlich, werden sie es ankündigen, sicherlich werden sie es auch probieren und kommunizieren, sie werden es aber in der Praxis nicht umsetzen können.
1: Sie kriegen es nicht durchgedrückt, sagst du. Okay, gut.
0: Ja. Okay. Ja, also vergessen wir nicht, dass im Moment G7 ist und bei einem Hot Microphone hat man ja den noch unbeliebteren Keir Starmer aus England gehört, dass er zu Modi gesagt hat, we did it, ja, also we have done it. Und wenn man sich Indien anguckt, jetzt ist Modi gerade wiedergewählt worden, da hat sich auch Merz enorm angebiedert. Und wenn du dir die G7 anguckst, da wird immer wieder ausgeheckt, was in Zukunft in den nächsten 3, 4, 5 Monaten in den nächsten 3, 4, 5 Ländern eingeführt wird. Also die unterhalten sich da immer. Wer mittlerweile bei der G7 aufläuft, ist natürlich auch ein Witz. Ich meine, die Inder sind als Gast eingeladen worden, die Chinesen sind nicht da, die Russen sind nicht da. Dafür sitzt der Zelensky aus der Ukraine gleich mal vorne am Spendentopf. Es ist unfassbar, was da passiert. Da ist also bis zum Chef, glaube ich, aus dem Kongo, mit dem sich Merz wohl lange unterhalten hat. Da werden Dinge gemacht, die gehören alle nicht dahin, sondern ins Gefängnis, von Macron angefangen, über Merz, über Starmer. Keir Starmer. Ich meine, was dieser Typ abreißt, der ist ja noch unbeliebter als Angela Merkel. Also obwohl, zu Angela Merkel muss man sagen, sie hat in Oldenburg gerade eine Book-Signing gehabt, da gab es 100 Meter Schlange vor der Bücher. Da kann ich nur sagen, mach das, aber face the consequences. Ja?
1: Aber
0: ich glaube, G7 ist wiederum ein neuer Booster, wie ein Booster bei der Impfung, also ein neuer Booster von all dem, was die Freiheit der Menschen einschränkt. Und man sieht, es ist nicht ein deutsches Phänomen.
1: Die Frage war, Entschuldigung, ich will jetzt nicht Deutschlehrer sein, die Frage war, kommt das VPN-Verbot?
0: Ja, absolut, 100%. Okay. Genauso wie das Verbot für alle unter 16,
1: ja, klar,
0: die eben nicht darauf zugreifen.
1: Hallo, es geht um Kinderpornos?
0: Da musst du dein Alter angeben.
1: So, genau. Richtig, Kinderpornos sind nur gedacht für Kai Wegner, Keir Starmer und alle anderen, die alt genug sind und die auf sowas stehen. Ja, lieber Johannes Plog, hier ist ja offensichtlich, steht auch dein Dienstherr, dein Führer Kai Wegner jetzt auf Kinderpornos, weil ansonsten würde er keinen Kinderporno-Fan wie Mario Olczynski, genannt Jurassica Parker, auf Polizeigalas moderieren lassen, obwohl alle wissen, was dieser perverse Verbrecher so tut. So ist es nun mal in Europa. Wir haben eine pädophile Elite. Bitte?
0: Jetzt was? Kränkst du wieder in der Ehre.
1: Schon greift Kai Wegner zum Stift und unterschreibt den nächsten Strafantrag. Ich habe mittlerweile eine Autogrammsammlung von Kai Wegner bei mir auf dem Computer, weil er alle Strafanträge da persönlich unterschreibt. Im wilde E-Mail-Verkehr zwischen Wegner und in der Abteilung der Neo-Stasi Gestapo, die das verfolgt. Aber bei allem Galgenhumor beiseite, diese VPN-Verbote werden kommen. Führt ja eigentlich nur dazu, Mike, dass wir unsere Arbeit verbessern müssen, was die zur Verfügungstellung von VPNs, die Erklärung von VPNs und eine Art Paul-VPN braucht. Also ich baue jetzt kein Paul-VPN, wir brauchen nicht noch eins, wo mein Name draufsteht, es gibt super VPNs, aber wir sollten uns mit dem Thema so befassen, dass jeder Hörer dieser Sendung mit zwei Klicks sein VPN aktiv hat, würde ich sagen, oder?
2: Absolut. Wir sind tief in der Vorbereitung und Research und das ist, wie Hermann das ausdrücken würde, auch wir werden wieder sehen, dass wir da vor der Welle sind, ja.
1: In diesem Sinne, ihr Lieben, in diesem Sinne ein Piratengruß an alle da draußen. Herzlichen Dank auch an dieser Stelle nochmal an alle, die uns mit Sachen unseres Rubelproblems helfen wollten. Wir konnten es inzwischen lösen. Herzlichen Dank an alle Zuschriften, die ich dazu bekommen habe. Und ihr erfahrt es hier als erstes im Podcast. Herzlichen Dank an alle, die den Prozess gegen Safsan Cebli unterstützt haben. Wir haben Stand jetzt genau, da ich spreche, 4.983 Euro zusammenbekommen in rund 3 Tagen. Ich meine, das ist der Wahnsinn, von erforderlichen 5.000 Euro Sicherheitsleistung, um...
0: Ich gebe die 17 Euro.
1: Danke dir. Um die Ramallah Barbie mit der Rolex endlich mal festzunageln auf ihre Antisemitismus-Äußerung und die Tatsache, dass sie keinen Anspruch darauf hat, Auergeld zu verlangen, wenn jemand sagt, was sie ist. Das nämlich hat sie ja von mir verlangt. Näheres dazu auf meinen Kanälen, in einschlägigen Videos dazu mit Markus Heinz. Wir sehen uns also bald vor Gericht mit Safsan Cebli. Ich werde dann natürlich den Gerichtstermin rechtzeitig kommunizieren, sodass jeder, der dann in Berlin Zeit und Lust hat, am Kammergericht persönlich dabei zu sein, wenn das läuft. Aber nein, Frau Cebli wird da wohl genauso wenig persönlich erscheinen wie ich. Ich werde per Video zugeschaltet sein, um zu schauen, was an Meinungsfreiheit übrig ist für Dissidenten. Das war's damit auch schon diese Woche mit allem wichtig Wirtschaftlichen und dem, was damit zusammenhängt. Das war's für diese Woche. Das war Folge 83 des Nackten Geldes. Wenn ihr Fragen habt an Hermann, dann schreibt bitte auf X an Banker-Hermann oder kommentiert unter dieses Video zu diesem Podcast auf theplatform.net. Mike the Pirate erreicht ihr, ihr wisst es, in unserem Community-Kanal auf Telegram, unserem Nackmack-Community-Kanal, zu dem ihr einen Einladungslink im Text zu dieser Sendung findet. 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Hört sehr gern morgen ab 6 Uhr auch wieder Nacktes Niveau. Vor allem aber schaltet nächsten Freitag hier wieder ein und habt bis dahin einen wunderbaren Start ins Wochenende.
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6: Liebe Zuschauer, sehr geehrte Damen und Herren, ganz herzlich willkommen zu einem aktuellen Video hier auf Politik Spezial mit Peter Hane. Und Sie, Herr Hane, guten Morgen.
7: Einen schönen guten Morgen.
6: Haben sich gerade die Pressekonferenz angeschaut. Ja, was sind denn Ihre ersten Eindrücke? Ist es der große Wurf endlich mal der Koalition?
7: Also erstmal herzlichen Glückwunsch. Sie sind so Politik spezial aktuell, dass wir das jetzt wenige Minuten nach dieser Pressekonferenz machen. So schnell ist keiner von den Podcastern. Also Glückwunsch dazu. Aber es ist natürlich eine Geschichte, wer sich das angeguckt hat, ich würde eher sagen angetan, oder wer von unseren Zuschauern sich das dann nochmal anschaut bei Phoenix oder wo auch immer, es lohnen sich diese 15 Minuten anzugucken. Man ist ja fassungslos. Sie haben eine Inszenierung gemacht, die es noch nie in Deutschland gab, nämlich außerhalb des Kanzleramts im Garten diese Pressekonferenz. Völlig klar, das mutete an, Weißes Haus, Trump. Es fehlte nur noch eine Blaskapelle und das Hissen der Fahnen. Es war also die ganz große Show. So dass man dachte, jetzt kommt ja irgendetwas ganz Dramatisches, denn es sollte ja die große Steuerreform verkündet worden. Dann hieß es schon in der Bild-Zeitung und die große Wahlrechtsreform und was nicht alles. Was als erster Eindruck für mich bleibt, ist, dass die mit einem Selbstbewusstsein aufgetreten sind. Söder, Merz, dann Baas und Klingbeil als wären sie jetzt die Retter der Nation und übermorgen würde Deutschland aufblühen und wirtschaftlich explodieren. Es hätte nur noch gefehlt, dass zum Schluss der Pressekonferenz die 4 über die Spree gegangen wären, die ja hinter denen geflossen ist, also übers Wasser gegangen wären, dann in die Charité, die ja nur 400 Meter weit entfernt ist, und sie hätten alle Kranken geheilt. So war dieser Gesamtnimbus. Wir heilen jetzt alle Wehwehchen Deutschlands. Wir werden gleich darüber sprechen, was dabei rausgekommen ist. Dann noch ein Eindruck. Es war inflationär in dieser Pressekonferenz von allen. Das Wort gemeinsam, miteinander. Wir haken uns unter. Wir werden zusammenstehen mit den Bürgerinnen und Bürgern. Und wir machen alles gemeinsam. Das Wort gemeinsam war ungefähr 500 Mal zu hören. Und jetzt schauen Sie sich mal an in den nächsten Stunden, was kommen wird in Erfurt, wo ein Parteitag mit Gewalt verhindert wird durch NGOs, die aus den Ministerien derer bezahlt werden, die da eben gestanden haben. Sie reden von Gemeinschaft und machen nicht nur die Opposition mit Verbotsverfahren kaputt, sondern sie rufen zu aktiver Gewalt auf und dämmen diese Gewalt nicht. Wenn sie das mit gemeinsam ernst gemeint hätten, hätten die vier erstmal gesagt, und jetzt rufen wir unsere Bevölkerung auf, bitte lassen Sie einen demokratisch notwendigen Parteitag, auch wenn es eine Partei ist, der wir ablehnend gegenüberstehen, lassen Sie den in Ruhe stattfinden. Nein. Während Sie die Lyrik machen, gemeinsam, gemeinsam, bereiten Sie bereits die Zerstörung des Parteitages und von Personen vor. Das ist das, was ich am allerschlimmsten finde. Und deswegen ist Ihr Motto völlig richtig, lieber Helmut Reinhardt. Das ist eine Mogelpackung. Das ist, letztlich ist das Etikettenschwindel. Und jetzt kann ich nur abschließend sagen, Merz selber hat dann betont, großartig, das ist die größte Reform, das ist der größte Wurf, der uns bisher gelungen ist. Und jetzt steht die Koalition hier zusammen und wir werden Deutschland nach vorne bringen. Das erinnert mich an das Ausscheiden der Nationalmannschaft bei der WM, wo Herr Nagelsmann dachte, dieses schreckliche Ergebnis sei vom Himmel gefallen und er hätte damit gar nichts zu tun als Trainer. Und wo Herr Merz ein Glückwunschtelegramm schickt nach dem Motto, ihr Helden, wir stehen hinter euch, großartig, was ihr da gemacht habt. Und selbst als er es wieder zurücknehmen wollte, weil es ja angeblich falsch war, steht da noch, und ihr habt den deutschen Adler auf der Brust. Und deswegen sind wir stolz auf euch. Also ich stelle mir vor, Höcke hätte das gesagt. Wissen Sie, wir erleben eine Realitätsverweigerung sondergleichen. Die Misserfolge werden als Erfolge verkauft. Die Lüge wird als Wahrheit dargestellt. Und man rechnet mit den blöden Leuten, dass die das nicht merken. Deswegen bin ich froh, dass Sie jetzt sofort ihren Podcast da angeworfen haben, um die Menschen aufzuklären. Was wir da erlebt haben, war ein Kanzler, der lustlos vom Blatt abliest. Wahrscheinlich war das KI, was da, der las lustlos ab. Und nun wollen wir zusammenstehen und Deutschland ist eine starke Nation und wir sind so stark und wir sind ja die drittstärkste. Ein bisschen Emphase, Begeisterung. Aber was soll man denn begeistert sein bei dem, was die da heute geliefert haben? Es war Lüge, das wissen Sie doch selbst.
8: Ja, und was kommt dabei rum für die kleinen und mittleren Einkommen? Die werden vielleicht etwas entlastet, aber im Gegenzug kriegen sie dann wieder höhere Rentenbeiträge aufgedonnert, Krankenhausbeiträge inklusive schlechterer Leistungen. Und das ist ja das Verrückte. Und ich frage mich so schon ganz, ganz viele Jahre, warum muss es immer irgendwelche Reformen geben? Die Politik hat doch schon vor 40 Jahren versagt. Sie hätten damals eine Familienpolitik machen müssen, die dafür sorgt, dass in Deutschland genügend Kinder geboren werden. Dass Deutschland kinderfreundlich ist. Sie machen genau das Gegenteil. Sie zerstören die Familie. Sie haben die Familien zerstört. Und das hat mein Vater schon immer gesagt. Der hat an die ganzen Bundestagsabgeordneten Briefe verschickt, ja, wo er genau die Thematik schon vor 40 Jahren denen dargestellt hat, dass das Ganze nach hinten losgeht.
7: Naja, wenn man bedenkt, das Wort Reform ist ja eigentlich der positivste Begriff, den es überhaupt gibt. Man bedenke zum Beispiel Stichwort Reformation, Martin Luther, ist weltweit eine Befreiung gewesen von den Ketten des katholischen Klerikalismus. Das heißt, Reform hat immer einen positiven Klang. In den letzten 20, 30 Jahren ist man ja immer erschrocken, wenn das Wort Reform kam. Also wenn Merkel ankündigte, wenn Scholz ankündigte, und das Schlimmste sind ja Merz und Söder, wir machen jetzt eine Reform, da muss man ja in Deckung gehen. Da muss man schon in Bunker gehen und denken, jetzt kommen die Einschläge, zumindest die Einschläge für mein Portemonnaie. Und was die uns da jetzt geboten haben, wissen Sie, wir sind ja jetzt unmittelbar nach dieser Pressekonferenz. Ich weiß jetzt schon, dass ich heute Nacht nicht schlafen werde. Und das sind ja nur noch 20 Stunden. Weil, wissen Sie, das gibt's doch alles gar nicht. Sie haben Entlastung versprochen. Haben heute auch in gewisser Weise Entlastung verkauft. Das heißt, es gibt auch für Niedrigverdienende leichte steuerliche Entlastungen. Es gibt für Familien Entlastungen. Wenn Sie die aber hochrechnen, das haben Sie ja jetzt gerade völlig richtig gesagt, wenn Sie das jetzt mal hochrechnen mit Inflation, die kommt mit Preissteigerung, mit Abgaben, die immer teurer werden durch diesen Klimablödsinn und, dann können Sie Folgendes sagen. Die Entlastung, wenn man das jetzt ausrechnet in Zahlen, aber wir wollen ja die Zuschauer da jetzt nicht langweilen mit irgendwelchen Rechnungen. Ich bringe es mal nur auf einen Punkt. Die Entlastung beträgt eine Kugel Eis im Monat. 1,60 Euro ist die Entlastung für eine Familie, denen man Sand in die Augen streut, sie müssten weniger Steuern bezahlen und auf der anderen Seite steigen die Abgaben und die Inflation. Es bleibt übrig 1,60, das heißt eine Kugel Eis im Monat. Erinnern sich an die Kugel Eis? Der Trittin, dieser grüne Oberideologe, der doch sagte, die ganze Klima-Weltenrettung kostet uns eine Kugel Eis. Das ist doch alles irre. Es ist irre. Ja, so, und dann, was man ja wirklich, also wo man jetzt nur noch schockiert ist. Wissen Sie, jetzt kann man sich die ganzen Aussagen von Merz, die ja Gott sei Dank alle im Internet gespeichert sind und die Sie ja auch immer gemeldet haben und gesendet haben in Ihren Podcast. Da setzt sich Merz vor ein paar Wochen hin und sagt, also eins ist auf jeden Fall sicher. Eine Reichensteuer wird es mit mir nicht geben. Und im Übrigen ist das Wort auch ideologisch vorbelastet und das Wort kommt mir gar nicht über die Lippen. Reichensteuer. Denn Reichensteuer zerstört den Mittelstand und zerstört die Fachkräfte, denn die gelten ja schon als reich bei diesen Gesetzen. Und was macht Merz heute? Er benutzt selber dieses Wort. Er benutzt dieses Wort, um genau die Reichensteuer, die er ja gar nicht wollte und die er abgelehnt hat, heute zu beschließen, zusammen mit den Sozis. Es wird also, für alle, die uns jetzt zuhören, eine deutliche Mehrbelastung geben für Facharbeiter, für die Leute, die wirklich was leisten, dann aber auch für die kleinen Unternehmen, für die Familienunternehmen, für das Handwerk, die Bäckereien oder was auch immer. Das heißt, Merz hat noch vor Wochen gesagt, diese Steuer ist schädlich, ist gefährlich und vernichtet den Wohlstand. Und das Gleiche verkauft er heute als Segnung. Es ist alles so großartig und das werden wir jetzt machen. Das ist jetzt nur ein kleines Symbol für vieles. Aber wir werden jetzt, Folgendes kann man jetzt sagen. Ich habe mir das nur ganz schnell mal angeguckt. Wir sind ja jetzt wenige Minuten nach der Pressekonferenz erst. Nehmen wir mal nur einen Handwerksbetrieb, der angewiesen ist auf Minijobber. Denn das war ja der Witz mit den Minijobbern, dass man wenigstens die in Arbeit bringt, aber gleichzeitig als Unternehmen wenig Belastung hat, weil man sonst ja gleich pleite geht. Diese Handwerker betrifft jetzt die Reichensteuer, Also der Unternehmer, ja, der Kleinunternehmer.
8: Der Spitzensteuer, ne?
7: Der Spitzensteuer.
8: Der Spitzensteuer, das muss. Und Reichensteuer, Entschuldigung, Herr Hane, ich muss mal kurz. Also die Spitzensteuer, die greift jetzt irgendwo ab 78.000 Euro.
7: Ja,
8: ne?
7: Richtig.
8: Und dann gibt es die Reichensteuer, die ab
7: 250.000
8: oder so. Richtig. Und dann gibt es jetzt eine neue, nämlich die Superreichensteuer.
7: Ja.
8: Und die greift dann ab 280.000 Euro.
7: Also ja, aber das betrifft ja viele, die, sagen wir mal, mit letzter Kraft noch ihre Firma erhalten. Die sagen, also jetzt wir schaffen es gerade noch. Die werden jetzt noch mehr besteuert als Unternehmer. Und jetzt wollen sie Minijobs schaffen, damit die Leute auch was zu tun haben, beziehungsweise sie selber Arbeit haben. Und die werden jetzt höher besteuert und die höhere Besteuerung bezahlt der Arbeitgeber. Das heißt, der Minijobber bezahlt nicht mehr, aber der Handwerker, der die jetzt beschäftigt, muss mehr bezahlen. Das heißt, im Endeffekt ist das der größte Betrug, den man sich überhaupt vorstellen kann. Man kann jetzt fast sagen, der Handwerker, der jetzt noch existiert mit Minijobs, der geht morgen pleite. Der geht morgen pleite, denn er muss deutlich mehr bezahlen. Das kann dann Klingbeil und Baas in ihrer linken Ideologie verkaufen als großartig, was wir jetzt alles tun für die Arbeiter. Sie tun es ja nicht. Denn das, was so schön klingt, wir belasten die, die sowieso belastet werden können, weil sie viel haben, führt doch ins totale Gegenteil. Je mehr jetzt pleite gehen, desto weniger Arbeitsplätze haben wir, desto weniger wird verdient und.
8: Es fehlt dann ja auch die völlige Motivation. Es fehlt doch die völlige Motivation, dass du, wenn du, je mehr du tust, desto mehr nehmen sie dir weg. Und es lohnt sich überhaupt nicht mehr. Es lohnt sich dann nicht mehr, irgendwie ein Unternehmen weiter nach vorne zu bringen. Ja, das Gleiche ist ja mit der Erbschaftssteuer. Ja?
7: Völlig richtig. Aber ich meine, lieber Helmut Reinhardt, Sie leben ja hier in Phantasialand. Wir wissen doch nach dem Ausscheiden der deutschen Nationalmannschaft bei der Weltmeisterschaft, das war die größte Leistung, die wir je gebracht haben. Das waren alles Helden, die hoch motiviert waren und die unser Land großartig vertreten haben. Das ist doch das Symbol. Ich habe immer gesagt, die Bahn ist das Symbol für den Zustand eines Landes. Dabei bleibe ich auch bei meinen Erfahrungen der letzten Woche, wo dann in einem einzigen ICE die Klimaanlage ausgeht, die Toiletten nicht mehr funktionieren, weil kein Wasser da ist, der Speisewagen zu ist und zum Schluss bleibt der Zug auf halber Strecke stehen und die Leute verglühen im Zug. Also das bleibt bestehen. Jetzt muss ich sagen, der Fußball ist ein Paradebeispiel oder ein Spiegelbild für den Zustand einer Nation. Das heißt, es gibt keine Begeisterung mehr, keine Aufbruchsstimmung mehr, kein Kampfgeist. Nicht, dass ich sage, jetzt setze ich mich mal ein. Das, was Herr Merz heute alles erklärt hat in der Pressekonferenz. Wir müssen uns gemeinsam anstrengen und wir können es. Und Deutschland ist ja was. Meine Güte, das ist, als lebten die auf einem anderen Planeten. Denn wir haben es beim Fußball doch erlebt. Die größte Pleite, die man sich vorstellen kann, in Klammern übrigens, was man gar nicht bedenkt. Sie können die ganzen Trikots, ich weiß gar nicht, wie das umweltfreundlich geht, verbrennen. Kein Mensch kauft mehr deutsche Nationaltrikots. Die Gastwirte gehen pleite, die jetzt in ihren Gärten diese großen Public Viewing-Sachen gemacht haben. Das heißt, selbst die Wirtschaft leidet darunter. Irre. Sie haben eine Pleite und verkaufen die als großen Erfolg. Und wissen Sie, was das Allerschlimmste ist? Keiner übernimmt Verantwortung. Herr Nagelsmann übernimmt keine Verantwortung. Klar, wer 7 Millionen kriegt, der sagt sich doch, da mache ich doch fröhlich weiter. Merz übernimmt keine Verantwortung. Aber ich muss noch einen so einen Nebengedanken.
8: Goretzka übernimmt keine Verantwortung.
7: Ja.
8: Übrigens, ganz toll fand ich den Spruch, ich habe es gestern schon bei Markus Krall erzählt, von Rudi Völler, der in einem Interview sagte, Wir, also das Weltmeisterteam von 1990, hätte 1-0 gegen Paraguay gewonnen. Und der Reporter zurückfragt, nur 1-0. Sagt er, ja, die meisten von uns sind ja schon über 60.
7: Ja, so. Gut, da kann ich noch einen draufsetzen und könnte sagen, sie hätten selbst mit Uwe Seeler mit 104 noch Paraguay besiegt, beziehungsweise wenigstens das Elfmeterschießen gewonnen. Also Sie müssen sich mal plastisch vorstellen, jeder Bundestrainer hatte bisher einen ganz klaren Plan, wenn es zu Elfmeterschießen kommt, wer schießt. Da war es dem Zufall überlassen, wer gerade mal, ich meine, das war ja optisch zu sehen, da lag der Ball und jetzt war die Frage, wer geht da hin? Da guckten die sich etwas ratlos an, ja, wer geht da jetzt hin? Na, da ging eben einer hin. Das ist doch ein Symbol für unser Land. Wir haben keinen Plan, wir haben keine Strategie, wir haben keine Begeisterungsfähigkeit. Aber lieber Helmut Reinhardt, wenn Sie diese vier Gestalten da heute gesehen haben, da nützt doch keine Inszenierung vor dem Kanzleramt, als wären Sie Trump und der Papst gemeinsam. Ein Trump stellt sich dahin, weil er etwas zu verkünden hat und weil er Macht hat. Und da wirkt die Inszenierung. Die stellen sich hin vor wehenden Fahnen, übrigens.
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10: 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Die Bundesregierung will die Bundeswehr mit zwei Gesetzespaketen schneller einsatzbereit machen. Das Kabinett hat am Mittwoch ein Vorhaben zur Stärkung der Reserve sowie ein weiteres zur Beschleunigung von Bauprojekten der Truppe auf den Weg gebracht. Die Friedensbewegung meint dazu, einst unantastbare Bürgerrechte erodieren leise. Zuerst werden Reservisten auch außerhalb von Krisen verpflichtend herangezogen. In der Zwischenzeit eskaliert die Sicherheitslage und niemand in der Politik setzt auf echte Deeskalation mit Russland. Es ist offensichtlich, dass es bei gleichbleibender Entwicklung bald nicht mehr nur Reservisten trifft. Sie werden am Ende eure Kinder von der Straße fangen und, wie in der Ukraine, an die Front schicken. Die russischen Pranker Vovan und Lexus haben den nationalen Sicherheitsberater des estnischen Präsidenten Madis Roll reingelegt, indem sie sich ihm als Rustem Umerov, Sekretär des Nationalen Sicherheits- und Verteidigungsrats der Ukraine, ausgaben. Im Laufe des Gesprächs erklärte der estnische Sicherheitsberater, Tallinn sei bereit, sich an der Organisation von Angriffen auf St. Petersburg zu beteiligen. Seinen Angaben zufolge koordinieren die Verteidigungsministerien Estlands und der Ukraine bereits direkt ihre Maßnahmen für Angriffe im Nordwesten der Russischen Föderation. Er gab zudem zu, dass die estnischen Behörden bewusst jegliche negative Äußerungen gegenüber Kiew vermeiden und das Land nicht kritisieren, selbst wenn ukrainische Drohnen auf dem Territorium der baltischen Staaten abstürzen. Eine neue Analyse von Lane AI deutet darauf hin, dass KI-bedingte Fehler in US-Gerichtsdokumenten keine Einzelfälle mehr sind, sondern einen rasant wachsenden Trend darstellen. Basierend auf Hunderten bestätigter Fälle zeigt die Studie, dass Gerichte mit einer steigenden Zahl von Schriftsätzen konfrontiert sind, die erfundene Zitate, fehlerhafte Rechtsquellenangaben und andere durch KI verursachte Fehler enthalten. Dies geschieht, da Anwälte und sich selbst vertretende Prozessparteien zunehmend generative KI in ihre Arbeit einbeziehen. Auch in Deutschland ist dieser Trend zu beobachten. 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
7: Ein Trump stellt sich dahin, weil er etwas zu verkünden hat und weil er Macht hat. Und da wirkt die Inszenierung. Die stellen sich hin vor wehenden Fahnen. Übrigens, man kann ja froh sein, dass da noch die deutsche Fahne war und nicht der Regenbogen oder irgendeine andere neue Nationalfahne hinter denen. Aber es wehten auch zwei Europafahnen da. Und wenn Europafahnen da wehen, dann wird's immer teuer. Dann wird's immer teuer. Europa heißt, Deutschland wird gemolken. Und das, was die da verkündet haben, hieß ja immer, das, was wir Deutsche machen können, machen wir. Aber was europäisches Recht ist, daran können wir ja nichts ändern. Da war ja schon himmelschreiend heute, dass Europa uns ausplündert. Und wer ist denn Europa? Das ist Ursula von der Leyen von der CDU und Herr Weber von der CSU. Und dann muss ich das einfach mal sagen. Bei dieser Pressekonferenz heute stand Herr Söder am Rand wie ein kleiner Schuljunge, guckte staunend zu, durfte etwas sagen und selbst eine Journalistenfrage an Söder wurde beantwortet von Merz. Der stand einfach nur dabei. Es redeten Baas, es redeten Klinkbeil, es redete Merz. Und Herr Merz nickt das Ganze, was da passiert, ab. Jetzt frage ich mich allen Ernstes, und das mache ich mal hier über Ihren Kanal an die stolzen Bayern und die stolzen Franken, wie lange wollen Sie sich das gefallen lassen, dass Sie von diesem Mann verraten und verkauft werden in Berlin? Der steht staunend dabei. Und muss jetzt seinen Handwerkern sagen, in Bayern, wisst ihr was, nichts habe ich erreicht. Nichts, sondern eher noch das Gegenteil. Wissen Sie, das ist alles so unfassbar schlimm. Aber ich stelle mir das schon vor. Morgen wird in den Zeitungen stehen, der große Wurf und alles ganz großartig. ARD und ZDF werden sich überschlagen, werden auch die Bilder nochmal präsentieren, draußen im Kanzleramt und. Und was rausgekommen ist, Mogelpackung, Etikettenschwindel. Und ich kann noch sagen, es ist die größte Lüge aller Zeiten. Merz hat nun das letzte Versprechen, das letzte, was es noch gab. Das war mit mir keine Reichensteuer. Mit mir keine höhere Belastung der Gutverdienenden. Dieses letzte Versprechen ist jetzt auch noch gebrochen. Wir werden von Lügnern, von Täuschern und von Betrügern regiert. Und wenn ich das jetzt mal zusammenfasse, und jetzt gucken Sie zu der nächsten Wahl, die kommt nach Sachsen-Anhalt. Und wissen Sie, ich kann das nochmal sagen, ich mache hier keine Propaganda für irgendwas. Ich stelle nur fest, dass es da einen Kandidaten gibt, den ich gestern bei NIOS übrigens ausgerufen habe, wenn die Wahl für die AfD verloren gehen sollte, wenn Herr Krenz da bei der Auszählung dabei ist. Dann gibt's für Ulrich Siegmund die große Chance, nur er kann Bundestrainer werden. Denn es gibt niemanden, der die Menschen so motivieren kann. Wissen Sie, ein Trainer muss selber nicht spielen können. Der Trainer hat den Auftrag, eine Strategie zu entwickeln und Begeisterung und Motivation. Und jetzt habe ich mir heute vorgestellt, dort am Kanzleramt vor diesen wehenden Fahnen hätte der Siegmund gestanden und hätte erstmal ohne vom Blatt Papier abzulesen zu sagen, liebe Leute, wir wollen für euch das Beste und wir bitten euch, zieht mit und macht mit. Und dann hätte er geliefert. Was man nachrechnen kann. Da standen heute vier lustlose Bürokraten, die nur daran interessiert waren, ihre eigene Karriere, ihre eigenen Freunde zu retten. Das Volk ist denen völlig egal. Und darüber kann ich mich aufregen. Und deswegen ist das heute nicht der Tag des Aufbruchs. Das sollte er sein, sondern der Tag der Lüge, des Etikettenschwindels und der größten Mogelpackung, die man uns überhaupt zumuten kann.
8: Und des weiteren Niedergangs Deutschlands.
7: Ja.
8: Ja. Herr Hahner, Sie haben sich sehr aufgeregt. Ja, vielleicht einen kleinen Spaziergang jetzt an der frischen Luft und das Leben genießen, die Landschaft genießen. Ja.
7: Ich den Humor nicht verlieren. Also ich meine, natürlich. Im Endeffekt kann man immer nur sagen, mein Gott, was soll denn jetzt noch kommen? Also schlimmer kann es ja gar nicht mehr werden. Aber Helmut Reinhardt, es ist wirklich so, denn gehen Sie an einem Lokal vorbei, in dem ich gestern war und wo mir die Besitzerin all ihr Leid geklagt hat. Bürokratie, wie schwer das ist mit den Minijobs und mit den Steuern. Und wenn ich bei der jetzt nachher vorbeigehe, dann kann ich der nur sagen, wissen Sie, da gab es heute eine Pressekonferenz, Ihnen wird es noch schlechter gehen, als es Ihnen gestern schon gegangen ist. Ja. Und das finde ich eben traurig. Sie werden einfach zerstört.

0: zerstören und die dann noch das C im Namen führen. Das finde ich eigentlich am traurigsten.
1: Herr Hane, ganz, ganz herzlichen Dank für das Gespräch. Und ja, ich wünsche Ihnen eine schöne Zeit noch. Alles Gute, danke.
0: Selben für Sie und für uns alle.
1: Ja, liebe Zuschauer, Ihnen auch ganz herzlichen Dank. Ja, was halten Sie von dem großen Reformumschlag der Koalition? Schreiben Sie es in die Kommentare. Bitte abonnieren Sie unseren Kanal, lassen Sie ein Like da, aktivieren Sie die Glocke. Und ganz wichtig, teilen Sie dieses Video mit all Ihren Freunden und Bekannten. Ich bedanke mich ganz herzlich und sage bis bald.

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2: Melanie Ammann ist der Medienkopf der Stunde. Sie war bei Ben Bernd und er bei ihr. Ich nutze das, um mir die drei wichtigsten Trends im Journalismus anzuschauen. Trends, die das verändern, was wir über die Wirklichkeit erfahren.
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2: Ja, wohin geht es mit den Medien, Herr Main? Ich freue mich, wenn bei Vorträgen diese Frage kommt. Ich kann dann weggehen von der Trennung zwischen Staats- und Milieumedien, weil in beiden Teilen des Feldes die gleichen Trends zu beobachten sind. Ich muss vielleicht vorwegschicken, was ich unter Staats- und Milieumedien verstehe. Zu den Staatsmedien gehört für mich alles, wo der Staat in irgendeiner Weise seine Finger mit im Spiel hat. Angefangen bei den 18,36 Euro über zweite Gehälter für Redakteure, über Werbung, über Steuergeschenke bis hin zu Portalen wie Nios, wo Frank Gotthardt sein Geld versendet. Ein Milliardär, der reich geworden ist mit Abrechnungssoftware für Arztpraxen, für Apotheken, für Krankenhäuser. Etwas, was nur funktioniert, wenn man heiße Drähte in den Machtblock hat. Man soll sich also nicht täuschen lassen von den Angriffen, die es immer wieder gibt gegen Nios, auch gegen Julian Reichelt persönlich. Man soll sich auch nicht täuschen lassen von diesem offenen Brief, den gerade eine Autorengruppe um Gregor Gysi und Andrea Ypsilanti an den Westend Verlag geschickt hat, wo ja ein Buch erschienen ist von Pauline Voss, auch Nios, und Julian Reichelt. Das sind Kämpfe innerhalb des Machtblocks, wo es auch um den Zugang zu Steuertöpfen geht. Staatsmedien, um das zu Ende zu bringen, Staatsmedien geben die Themen vor, die wir draußen in der freien Wildbahn kennen müssen. Sie geben die Sprachregelungen vor, die wir kennen müssen. Und sie geben vor allen Dingen die Moral vor, die wir zeigen müssen, wenn wir nicht beleidigt werden wollen, wenn wir nicht bespuckt werden wollen, wenn wir nicht ausgestoßen werden wollen. Das ist ja für uns Menschen die größte Angst, ausgestoßen zu werden aus der Gruppe. Die Milieumedien wiederum, die zweite Seite, der zweite Teil des journalistischen Feldes, die Milieumedien helfen uns, mit dem Anpassungsdruck klarzukommen, der von den Staatsmedien ausgeht, von den Themen, von den Sprachregelungen, von der Moral, die dort vorgegeben werden. Wenn Sie solche Videos schauen wie das hier, wenn Sie zu Apolut gehen, zu den Nachdenkseiten, zum Kontrafunk, zu Auf 1, dann sehen Sie, dass Sie nicht alleine sind. Dann sehen Sie, dass Sie nicht verrückt geworden sind, wenn Sie das anzweifeln, was da über die Staatsmedien kommt. Die Trends, das ist ja mein Punkt, die Trends sind auf beiden Seiten des Feldes, bei den Staatsmedien und bei den Milieumedien die gleichen. Wir haben Menschen als Marken, wir haben Podcasts und wir haben Newsletter. Alle drei Trends, Menschen als Marken, Podcast und Newsletter, alle drei Trends beerdigen ganz nebenbei, ganz unter der Hand, alle drei Trends beerdigen die alte Journalismusideologie, die uns erzählt hat, dass Journalismus objektiv sein könne, neutral sein könne, ausgewogen sein könne. Alle drei Trends, Menschen als Marke, Podcast, Newsletter, alle drei Trends drehen sich um Persönlichkeiten. Der Mensch kann nicht objektiv sein. Kein Mensch ist neutral. Kein Mensch ist ausgewogen. Wir verlieren mit dieser alten Journalismusideologie zugleich Kriterien, an denen wir die Staatsmedien festnageln könnten, wo wir zeigen könnten, Freunde, da seid ihr nicht objektiv, da habt ihr euch von euch

0: an eigenen Ansprüchen gelöst, da seid ihr nicht ausgewogen, da habt ihr Themen und Perspektiven weggelassen. Wenn der Trend weiter in Richtung Persönlichkeit geht, dann wird es diese Art von Qualitätskriterium nicht mehr geben. Ich sage jetzt vielleicht was zu diesen drei Trends. Der erste Trend, Menschen als Marke. Dieser erste Trend ist genau wie die Angst, ausgeschlossen zu werden aus der Gruppe, genau wie die Isolationsfurcht in unserer Evolutionsgeschichte verankert. Vertrauen braucht Zeit. Vertrauen braucht vor allem einen konkreten anderen. Jemand, der immer wieder das liefert, was wir von ihm erwarten. Das geht natürlich abstrakt. Bei einer bestimmten Gaststätte wissen wir, dass der Schweinebraten immer wieder wunderbar sein wird. Besser ist das, wenn der Wirt in der Tür steht, wenn er uns begrüßt, wenn er uns ein bisschen was erzählt aus der Küche, von den Dingen, die da ablaufen. Das erleichtert uns, Vertrauen zum Schweinebraten genau in diesem Wirtshaus zu entwickeln. Und das ist bei den Informationsmenüs, bei der Informationsdiät nicht viel anders. Bei der Deutschen Journalistenschule, das ist die Kaderschmiede für Nachwuchsleute in den Medien. Bei dieser Journalistenschule gibt es seit anderthalb Jahrzehnten schon Kurse, wo die jungen Leute lernen, wie sie sich als Marke aufbauen, mit Folgen für das, was sie nachher im Beruf machen werden. Wenn ich einmal eine Marke bin, kann ich nicht mehr weg von dem, was ich beim Publikum an Erwartungen aufgebaut habe. Ich kann nicht heute Greta Thunberg feiern und morgen den jüngsten Dreh vom IPCC mitnehmen, der sagt, ja, diese ganz harten Klimaszenarien, die treffen nun wahrscheinlich doch nicht so zu. Ich muss dann bei dem bleiben, was ich einmal erzählt habe. Axel Springer hat diesen Trend, Mensch als Medienmarke, sehr früh erkannt, hat Paul Ronsheimer und Julian Reichelt aufgebaut als Marken. Man kann das sehen zum Beispiel immer noch bei der interessanten Dokumentation Bild macht Deutschland? Fragezeichen. Ist Ende 2020 gesendet worden. Julian Reichelt und Paul Ronsheimer zeigen da richtige Serienqualitäten. Die tragen diese Serie, ich glaube, es sind 7 Folgen. Sie tragen diese Serie wie Hollywood-Schauspieler, nicht sehr viel anders. Ich habe ein paar Screenshots gemacht. Also hier einmal Julian Reichelt und dann auch Paul Ronsheimer, gibt dort Bilder, wie er mit dem Klitschko unterwegs ist in der Ukraine. Also lohnt sich auch, das mit 6 Jahren Abstand vielleicht nochmal anzuschauen, wenn man diesem Trend Mensch als Marke nachgehen will. Beide, Ronsheimer und Reichelt, haben jetzt ihre eigenen Formate. Springer hat gerade Ulf Poschardt auf einen ganz ähnlichen Weg gebracht, Bestseller-Autor mit Shitbürgertum. Poschardt wird ab Juli nicht mehr Oberherausgeber für die Politikmarken des Konzerns sein, also Welt, Politico und so weiter, sondern, Zitat Matthias Döpfner, Vorstandschef, der freieste Autor des Konzerns. Weil, so Döpfner weiter, weil Poschardt über die Plattform hinweg ein Millionenpublikum erreichen kann. Ein anderer Weltautor, Robin Alexander, hat jetzt auch einen eigenen Podcast, Machtwechsel, läuft dort also alleine. Jochen Wegner von der Zeit kennen viele gar nicht als Chefredakteur dort, sondern als Podcaster. Das Stück heißt Alles gesagt. Florian Harms, letztes Beispiel, Florian Harms, Chefredakteur von T-Online, hat gerade seinen Podcast gestartet. Erster Gast dort war Frank-Walter Steinmeier. Ist jetzt nicht so sehr verwunderlich. T-Online hängt an Ströer. Das ist ein Werbekonzern, der vor allen Dingen von öffentlichen Aufträgen lebt, von Steuergeldern. Man muss sich also nicht wundern, wenn T-Online immer wieder Kampagnen startet mit Material auch aus den Geheimdiensten. Wenn man also schaut, wer noch das Material hat, was da T-Online gegen bestimmte Menschen ausbreitet. Gast bei Florian Harms, also Frank-Walter Steinmeier. Dieser Trend, Mensch als Marke, erklärt auch den jüngsten Hype um Melanie Ammann, die viele wahrscheinlich noch kennen als Spiegel-Vize, noch mehr wahrscheinlich als Talkshow-Dauergast in der Corona-Zeit. Legendär ist eine Sendung Hart aber fair aus dem August 21, wo Melanie Ammann sinngemäß sagte, sich nicht impfen zu lassen sei für die Gesellschaft eine dreckige Nummer. Dieser schon aufgebaute Star über Talkshows vor allen Dingen, Melanie Ammann, ist zum Jahreswechsel 25/26 weggekauft worden vom Spiegel und zu Funke gegangen, einem Konzern mit einem Milliardenumsatz. Man muss sich das durchaus so vorstellen wie im Profifußball, wenn dann bestimmte Wechsel stattfinden. Da ist sicherlich eine Ablösesumme geflossen, da sind auch Gehälter geflossen. Dieser Konzern Funke, Milliardenumsatz wie gesagt, startet jetzt den Podcast Ammann Unframed. Amman Unframed, ein schöner Titel. Ganz nah an ungeskriptet. Man muss sich also nicht zu sehr wundern über den ersten Gast, Benjamin Berndt. Viele packen diesen Podcaster ja in die Schublade Milieumedien, also Medien, die uns helfen, mit dem Anpassungsdruck klarzukommen, der von den Staatsmedien ausgeht. Die begründen das dann mit der Gästeliste. Stefan Homburg war zum Beispiel da, der von Melanie Ammann in diesem Auftritt bei Ben Berndt beschimpft worden ist. Joachim Steinhöfel war da, der Anwalt, Holger Friedrich, Verleger, Helmut Sterz von Pfizer war da und natürlich Björn Höcke mit 5 Millionen Zuschauern. Es gab, auch das wird von manchen als Grund angeführt, diesen Podcast in die Schublade Milieumedien zu schieben. Es gab ein paar Angriffe in den Staatsmedien. Es gab einen Auftritt von Saskia Esken, der unvermeidlichen, unverwüstlichen. Ein Auftritt, der sicherlich gerichtet war an die aktivsten und härtesten Brandmaurer, die noch nicht verstanden haben, dass da offenbar in der Medienwelt ein Umbruch stattfindet, die man bei der Stange halten muss, bis dieser Umbruch, der sich dann ja auch im Politischen niederschlagen wird, bis dieser Umbruch tatsächlich vollführt worden ist. Aber das ist mein Punkt hier, warum ich diesen Podcast nicht den Milieumedien zuordnen würde. Es gab dann auch Verteidiger, prominente Verteidiger. Ich habe ein Beispiel, Detlef Esslinger, nicht irgendwer bei der Süddeutschen Zeitung, stellvertretender Politikchef Detlef Essinger sagt, ja, auch dieser Podcast, wenn ungeskriptet, auch das kann man durchaus als Journalismus sehen. Jetzt war dieser Podcast Startrampe für ein Funke-Projekt, Ammann Unframed. Die erste Sendung ist sofort sechsstellig geworden bei der Zuschauerzahl. Man muss sich nur mal fragen, warum da zum Beispiel nicht Jasmin Kosubek gesessen hat oder Flavio von Witzleben, die ja länger am Start sind und auch sechsstellige Abonnentenzahlen haben. Der Trend, letzter Satz zu diesem ersten Trend, der Trend, der Mensch als Marke ist uns aus den Milieumedien schon länger vertraut. Kevan Sufi Siavash, damals noch Ken Jebsen, hat es auf 500.000 Follower gebracht mit seinem Kanal KenFM. Wir können Stefan Magnet von Auf 1 anschauen, Jens Lehrich oder auch Burkhard Müller-Ulrich, der ja aus einem Podcast in dubio, damals bei der Achse des Guten, der aus einem Podcast ein 24-7-Informationsradioprogramm, den Kontrafunk, gemacht hat. Das führt direkt zum zweiten Trend, zu den Podcasts. Das ist einer der wenigen Medienmärkte, die wachsen. In einer Zeit, wo Auflagen schrumpfen, wo Werbeumsätze schrumpfen, wächst der Podcast-Markt. Wir haben in Deutschland schätzungsweise über 60.000 Podcasts. Jeder zweite Deutsche, sagt die Mediennutzungsforschung, jeder zweite Deutsche hört wenigstens ab und an, einmal im Monat, Podcasts. Jeder dritte regelmäßig, sind vor allen Dingen junge Leute unter 50, ohne große Unterschiede zwischen Frauen und Männern. Man hört im Auto, beim Einschlafen im Bett oder in der Küche, im Garten, bei irgendwelchen Arbeiten. Das hat auch wieder mit uns zu tun, mit uns als Menschen zu tun. Wir interessieren uns am allermeisten für andere Menschen. Wir haben, unsere Vorfahren haben aus dem Fenster geschaut und beobachtet, was auf der Straße passiert, haben sich darüber ausgetauscht. Jetzt können wir unerkannt zuhören, können zuhören, wie sich Menschen unterhalten, über ganz persönliches Unterhalten. Dieser Trend Podcast funktioniert nur, wenn es auch persönlich wird. Es darf nicht nur politisch bleiben, es muss unterhaltsam sein, es muss gelacht werden können. Es müssen skurrile Dinge aus dem Alltag der Podcast-Medienmarken, der Menschen, die dort auftreten, geliefert werden. Wir wollen also zuhören, wir wollen andere belauschen, wollen daraus für uns selbst lernen, unsere eigenen Erzählungen, die Erzählung über uns selbst nachjustieren können. Wir sind außerdem darauf getrimmt worden, effektiv zu sein, möglichst 5 Dinge auf einmal zu machen. Da ist natürlich perfekt, wenn man in der Küche, im Garten, im Auto etwas Wertvolles, etwas für sich tun zu können. Wir haben allgemein, nicht jeder, aber wir als Menschen haben inzwischen Probleme, uns auf Fremde einzulassen. Das kann man schön beobachten, wenn man abends in die Gaststätte geht und sieht, dass die meisten nach dem ersten Getränk und dem Essen auf dem Zimmer verschwinden. Auch kaum noch Gespräche zwischen Unbekannten stattfinden. Dafür war ja die Kneipe, dafür war ja die Bar mal prädestiniert. Die Podcasts passen perfekt zu dieser Schwierigkeit, uns auf andere einzulassen. Da sind wir abgeschottet, haben Kopfhörer im Ohr und haben trotzdem das Gefühl, mit anderen zusammen zu sein. Man sieht Mütter mit Kinderwegen, auch Väter mit Kinderwegen. Und die haben diese Stöpsel im Ohr, können da also auf ihre Babys überhaupt nicht mehr eingehen. Man muss sich in U-Bahnen, Bussen umschauen, Menschen auf Fahrrädern. Alle Welt scheint Podcasts zu hören. Dieser Trend hat auch mit den Kosten zu tun. Selbst ich kann ja hier jetzt irgendwie sowas wie einen Podcast produzieren, kann das sogar mit einer Kamera aufnehmen. Auch das gehört zu diesem Trend. Viele Podcasts haben mittlerweile eine Bildebene. Die meisten schauen da zwar nicht hin, aber man könnte wenigstens gucken, wie sieht denn der Podcaster aus? Wie sieht der Gast aus? Was haben die heute angezogen? In welchem Zimmer sitzen die? Wie sieht dieses ganze Ambiente aus? Sind auch wieder Dinge, über die wir lästern könnten, wie unsere Vorfahren beim Blick aus dem Wohnzimmerfenster auf die Straße. Dieser Trend, Podcasts, wird stärker werden, wenn jetzt Konzerne wie Funke da ernsthaft mitmischen, wenn Springer oder Frank Gotthardt mit News, wenn da solche ressourcenstarken Akteure sich einmischen. Ich wiederhole das, diese beiden Trends, der Mensch als Marke und der Podcast, diese beiden Trends führen weg von der alten Journalismuserzählung, die uns Ausgewogenheit, Objektivität, Neutralität versprochen hat und die uns, das ist mein Punkt, die uns Kriterien an die Hand gegeben hat, mit denen wir den Staatsmedienjournalismus festnageln und kritisieren konnten. Die Länge solcher Podcasts ist ein Erfolgsfaktor, sagt die Forschung. Ich schaue auf die Uhr und sehe, dass ich jetzt schon bei Minute 16 ungefähr bin. Das ist so eine Holzuhr, die keinen Sekundenzeiger hat, aber ich schätze mal Minute 16. Ich tippe deshalb den dritten Trend nur an, Newsletter. Geht in die gleiche Richtung. Mit dem Newsletter bleiben wir direkt im Kontakt mit den Menschen, mit den Persönlichkeiten, die wir uns ausgesucht haben, denen wir vertrauen, zu denen wir eine Beziehung aufgebaut haben, weil wir ein bisschen Einblick bekommen haben in ihren Alltag, in ihr Leben, in ihre Biografien. Den Newsletter bekomme ich ohne irgendwelche Zwischenhändler, ohne irgendwelche Plattformen, wo dann die Dienste mitlesen, mitschauen könnten. Ich werde persönlich angesprochen in solchen Newsletter. Ich erzähle das auch, weil ich mittlerweile auch, wir an der Freien Medienakademie mittlerweile auch einen Newsletter haben. Ich verlinke das im ersten Kommentar. Sie können das dann abonnieren und verpassen. Solche Videos mit den aktuellen Trends im Journalismus, mit interessanten Gästen, Gesprächspartnern auch dann nicht mehr, wenn YouTube sich entscheiden sollte, Ihnen das nicht anzuzeigen. Vielen Dank für heute.
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3: Es ist Freitag in der 23. Woche 2026 und hier ist Nacktes Geld. Für alle, die wissen, dass Geld die Welt regiert und verstehen möchten, wie genau. Ich begrüße euch da draußen und mir zugeschaltet aus dem tiefsten Mordor, Hermann. Grüß dich, Hermann.
4: Sehr tief, hallo.
3: Hermann, du warst 30 Jahre in Herr der Banken, du hast für sie und mit der Politik Milliarden bewegt, dafür hast du Millionen von ihnen bekommen. Heute bist du Privatier, arbeiten muss einzig noch dein Gewissen und darum berichtest du uns von all dem, was du in der Finanzelite gelernt hast. 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Hermann sieht von all den Spenden nichts, stattdessen gibt er uns vom Wertvollsten, das er hat, seiner Lebenszeit. Aber mein sehr geschätzter Kollege Mike the Pirate und ich selbst, wir beide sind darauf angewiesen und arbeiten dafür. Mike, ich grüße dich und freue mich, dass du auch heute wieder mit den Krypto-News dabei bist.
5: Hallo zusammen.
3: Ja, bevor die starten, ein kurzer Blick auf unsere Themen. Natürlich, sagt mir Hermann, müssen wir über SpaceX reden, den größten raumhaften und astronomischen Start einer Aktie überhaupt an den Aktienmarkt, so es denn laut Plan läuft. Dann müssen wir über den Privatkreditmarkt reden, die Private Credit Funds, bei denen knistert es. Wir sprechen über Zinsen, sowohl im Euroraum als auch die Fed bestimmt in den USA. Schauen uns die Krypto-News mit Mike an und haben einiges zu besprechen, einiges, und das sage ich unter Schmerzen, über den Verlauf des Kryptomarktes. Aber bevor es richtig ums Böse geht, zögern wir es hinaus. Es gibt Erfreuliches, Astronomisches, the greatest ever, the biggest, wir haben es schon tausendmal erwähnt, aber jetzt ist es endlich soweit. Jetzt wird Elon endlich Billionär oder Trillionär, wie die Amerikaner sagen würden, Hermann.
4: Ganz genau. Er wird der erste Trillionär sein, by a mile, wie der Amerikaner sagt, also so far ahead, so weit vorne. Kurzer Post von Politik mit Kopf. diese Woche, glaube ich, der sagt, das Vermögen von Elon Musk würde genau ein Jahr reichen, um in Deutschland die Sozialkosten zu decken. Also die Sozialkosten in Deutschland waren 751 Milliarden. Das ist ungefähr da, wo Elon Musk jetzt vor dem IPO, vor dem Börsengang von SpaceX ungefähr taxiert wurde. So genau weiß man das natürlich nicht. Aber man sieht, früher gab es mal das Gerücht, Elon Musk ist, ich glaube, 80 Milliarden schwer. Das heißt, er könnte jedem Menschen auf dieser Welt eine Milliarde geben und dann hätte er immer noch was übrig. Also diese Art von Rechnung passiert sonst nur in der SPD. Okay, wollen wir uns dem Aktuellen widmen. SpaceX IPO steht uns unmittelbar bevor. Das heißt, jetzt wird an die Investoren rangegangen. Die letzten Informationen, die ich heute Morgen noch bekommen habe, ist, dass die Bewertung, die Valuation bei 1,75 Billionen US-Dollar liegen soll. Also weder 2 Billionen noch 2,5. Man lässt der Aktie da ein bisschen Luft nach oben. Das bedeutet 135 Dollar pro Aktie. Wer denn ein Konto bei 4-5 großen amerikanischen Brokern hat, der hat eventuell die Chance, zu diesem Kurs etwas zu bekommen. Das wird so überzeichnet sein. Da ist es relativ schwer. Und viele dieser Institute haben das natürlich genutzt, dass sie dort an die Privatkundschaft sozusagen verteilen dürfen, dass sie sagen, ja, du musst mindestens 50.000 oder mindestens 100.000 Dollar Einlage haben. Also auch da wird gesiebt, so dass dem normalen Volk außerhalb Amerikas sowieso nur das bleibt, auf den Kurs zu schauen. Das heißt, der Ausgabekurs dieser neuen Aktien, es werden also 4,3% neue Aktien ausgegeben. Das bedeutet, das ist die Verwässerung, die Altaktionäre haben werden. Es werden insgesamt 555.555.555 neue Aktien ausgegeben. Das mal 135 Dollar sind eben diese 75 Milliarden neues und frisches Kapital, was Elon Musk im Auge hat, um damit eben weiterzumachen Richtung Mond, Richtung Mars, Datencenter im Weltall, all das, was auf der Agenda steht. Ich fand das recht eindrucksvoll. Es gibt jetzt insgesamt, glaube ich, zwischen 12,8 und 13 Milliarden Aktien auf SpaceX, die die Altinvestoren halten. Jetzt kommen hier nochmal diese 555 Millionen dazu, so dass wir ungefähr 13,46 Milliarden Aktien da draußen haben. Wie gesagt, also 135, da gehen wir davon aus, dass das IPO-Geschäft ein sehr einträgliches Geschäft ist. Normalerweise ist es so, dass Investmentbanken, ich habe das früher auch öfter mitmachen dürfen, so zwischen 2 und 5, manchmal 7%, wenn es schwer wird, nehmen dürfen an Fees. Das hat Elon Musk gleich mal kategorisch ausgeschlossen. Bei diesen Summen deckelt er die Investmentbanken, die ihm beim IPO, beim Börsengang helfen, auf 0,5%. Das bedeutet immer noch, es werden 500, es werden eigentlich eine Milliarde ausgeschüttet zum Schluss, aber eben nicht die 3 oder 5 Milliarden, die sie sich wahrscheinlich erhofft haben. Was gibt's noch zu sagen? Wenn der erste Kurs 200 Dollar sein sollte, dann reden wir bereits über 2,69 Billionen Market Cap. Sollte er bei 250 Dollar sein, also das ist oftmals das wie aus dem Startlöchern geschossen, die Aktie dann nach oben geht. Sollte sie es schaffen, auf 390 Dollar zu gehen, ist das 5,25 Billionen Market Cap. Das heißt, sie werden Nvidia überholen und die teuerste bzw. größte Gesellschaft der Welt werden. In diesem Marktumfeld will ich absolut nichts mehr ausschließen, also dass das komplett irre wird, wie dass der Kurs am ersten Tag ein paar Prozent nach oben geht und dann schon abbröckelt. Kann ich mir eigentlich nicht vorstellen, weil eigentlich nach 20 Tagen erst die ersten Altinvestoren verkaufen können. Es kommen erstmal diese 4,3% an neuen Aktien raus und das heißt, die werden so überzeichnet sein, dass da ein Riesenrand drauf geht. Es ist einfach spannend, auch in dieser Größenordnung. 75 Milliarden ist ein Dreifaches bis Vierfaches von dem, was der dann zweitgrößte IPO, das ist Aramco aus Saudi-Arabien, die Öl-Company aus Saudi-Arabien, jemals eingesammelt hat. Also wir bewegen uns jetzt ins Fern, die gehen Richtung Mond. Und da habe ich mir mal auch angeschaut, Auf X bin ich verbunden mit Tesla Boomer Mama. Das war eine frühere Kollegin von mir, die sehr gut ist, sich die technischen Details des S1, also des Börsenprospekts, anzuschauen. Und was da erwähnenswert ist, Google und Meta haben auch ihre Börsengänge gemacht, sind dann erstmal nach oben und dann um 50% eingebrochen. Aber worauf ich hinaus will, ist, dass Elon Musk eben 85% der Stimmrechte an SpaceX hält. Und zwar hält er die mit speziellen Aktien, die pro Aktie 10 Stimmen haben. Das ist also nicht die normalsterblichen Aktien, die du und ich haben können, sondern er hat pro Aktie in dieser Class B 10 Stimmen. Das wäre an sich nicht so schlecht. Es wird ja immer kokettiert, dass dann auch nur eine Frage der Zeit ist, bis Tesla und SpaceX mergen. Das sehe ich auch. Ich weiß nur noch nicht den Zeitraum. Wir müssen erst sehen, wie SpaceX kommt. So dass Elon, wenn er ein Merger untergleichen durchführt, irgendwo um die 42% Gesamtstimmrechte haben wird. Das heißt, es wird ihm nicht passieren, wie Steve Jobs damals bei Apple, dass ihnen sein Kollegen, Vorstand bzw. sein Aufsichtsrat rausschmeißt. Das wird dann nicht so sein. Aber das Risiko folgt im nächsten Schritt. Was passiert, wenn Elon was passiert? Also entweder, dass er umgenietet wird oder dass er stirbt. Und was passiert denn mit diesen Aktien? Bei Google und bei Meta ist es so, das sind ja auch, wo die Gründer die meisten Aktien halten, dass die dann in normal Class A Shares, also in ganz normale Aktien unter den Investoren verteilt werden. Da gibt es also keine speziellen Stimmrechte mehr. Und das ist bei Elon ein bisschen anders. Da geht es in verschiedenen, Tranchen bzw. Trusts an die 13 Kinder, die er bisher hat. Da kommen vielleicht noch ein paar dazu. Aber das ist etwas, was man im Auge haben sollte, dass es eben nicht dann unter den Investoren verteilt wird und letztendlich da eine Gleichheit hergestellt wird, sondern er sorgt auch heute schon vor, beziehungsweise im Grunde ist es so, dass reiche Leute nicht immer nur schlauer sind, sondern sie haben einfach Zugang zu absolut besserem Wissen, besseren Anwälten, besseren Steuerberatern. Und ich glaube, dass man hier eben vorgesorgt hat, was passiert, wenn Elon etwas passiert. Und das ist so ein bisschen Risiko, aber was ich an der ganzen Sache schön finde, ist, du weißt vor dem ersten Kurs, was auf dich zukommt. Das heißt, wenn heute jemand SpaceX-Aktien kauft oder nächste Woche, gleich im ersten Kurs oder im zweiten Kurs, das heißt, sobald das anfängt zu handeln, dann weiß er über lange Sicht gesehen, sein Stimmrecht ist eben, ja, ich will es nicht verwässert nehmen, sondern fast nicht da, weil Elon immer mehr haben wird an Stimmrechten als die gesamte Investorenschar zusammen. Und das muss man wissen, wenn man das weiß und trotzdem kauft und sagt, bei dieser Reise bin ich dabei zu Mars. Teile seines riesigen Pay-Package hängen ja auch davon ab, dass 1 Million Menschen auf dem Mars leben, so in irgendwann in den nächsten 10 bis 20 Jahren. Das ist eine der Tranchen, die er erfüllen muss. Aha. Ja, und da ist schon eine Menge Info.
3: Irgendwo, wo stehen diese Tranchen? Wo kann man die nachlesen oder woher weißt du das?
4: Genau, dass diese Tranchen sind bekannt und zwar ist das das Pay-Package, was er auch bei Tesla letztendlich erneuert bekommen hat. Er hatte in 2018 schon mal ein Pay-Package, was eine Woke-Richterin in Delaware zurückgehalten hat, nachdem ein relativ kleiner Investor, sprich eine Anwaltskanzlei, letztendlich ein paar Aktien gekauft hat, hat dann gegen dieses Pay-Package geklagt. Ich glaube, da ging es insgesamt um 53 Milliarden Dollar Bonus. Aber, das hört sich natürlich viel an, nur Elon hat in dieser Zeit das Geld verzwanzigfacht von seinen Investoren. Und von daher waren natürlich die Investoren dafür, dass er das auch bekommt. Und aus dieser Situation heraus kannst du eigentlich alles nachlesen, wie jetzt die neuen Terms sind. Und da bekommt er eben eine Billion, nicht eine Milliarde, eine Billion Bonus, wenn er 10 verschiedene Schritte, also es müssen 10 Millionen Humanoid Robots, Optimus auf der Straße sein, FSD, Full Self Driving, muss bestimmte Kriterien erfüllen und das eines der letzten Kriterien ist dann, dass eben 1 Million Menschen auf dem Mars angesiedelt werden. Also das ist so abgespaced, aber er kriegt dann eben natürlich auch 1.000 Milliarden. Also das sind Dinge, da muss man immer noch gucken, dass man die Nullen zählt. Und was gibt es dazu noch zu sagen? Anthropic hat gestern Goldman Sachs und Morgan Stanley als Lead-IPOs beziehungsweise als Hilfe für seinen Börsengang bestimmt. Also da regnet es auch nochmal bei den Investmentbankern rein. Die letzte Wertschätzung waren 965 Milliarden auf der letzten Funding-Runde. Auch hier kann man davon ausgehen, dass 1-2% Fees fließen. Das heißt, die großen Investmentbanken werden Rekorde zeigen in den Revenues von ihren IPOs und von den Börsengängen und Merger and Acquisition. Da wäre ich gerne Banker, wenn es am Zahltag dann die Boni gibt, aber nichtsdestotrotz, es sieht so aus, wie wenn das jetzt ein Schlag auf Schlag geht. OpenAI liegt auch in den letzten Zügen, um das zu machen, um den Börsengang vorzubereiten. Dazu hat Google bekannt gegeben, 80 Milliarden neues Kapital zu suchen. Ich glaube 15 Milliarden aus einer Wandelanleihe und der Rest mit der Begabe neuer Aktien. Das heißt, auch da werden die Investoren verwässert. Und das stimmt mich dazu, vorsichtig zu sein, bis mittlerweile sehr vorsichtig, weil auch die Käufe von Verkaufsoptionen, also Absicherungs von Puts, zurückgegangen sind. Da haben die Leute in der Vergangenheit so viel Geld verloren, weil sie sich andauernd abgesichert haben. Und das lässt sich.
5: Wenn, wenn du das vielleicht kurz erklären könntest, für all die, die nicht so wahnsinnig informiert sind, was, wie das funktioniert.
4: Also wenn jetzt ein Index wie jetzt der S&P 500, der handelt im Moment bei 7.500 und ich möchte mich dagegen absichern, dann kann ich eine Verkaufsoption kaufen. Was heißt das? Ich kann mir heute das Recht kaufen, nehmen wir mal eine Laufzeit 6 Monate, in 6 Monaten diesen Index, der heute bei 7.500 handelt, bei 6.500 zum Beispiel zu verkaufen, also 1.000 Punkte darunter. Dann würde man sagen, aber wieso? Das macht doch keinen Sinn, weil wenn ich heute zu 7.500 verkaufen kann, warum sichere ich mir das Recht, zu 6.500 zu kaufen? Ganz einfach, weil es nur ein Bruchteil von dem kostet und ich immer noch die Chance habe, dass der Markt vielleicht auf 9.000 oder 10.000 nach oben läuft. Das heißt, das sind Sicherungsinstrumente. Und wenn der Markt dann, sagen wir, von 7.500 auf 6.000 fällt, dann hat diese Option bereits einen inneren Wert von 500. Also ich habe das Recht, bei 6.500 zu verkaufen. Der Markt steht bei 6.000. Dann ist diese Option mindestens 500 wert, für die ich heute vielleicht 2 zahle oder 5 oder 8 oder 10, je nachdem, wie weit aus dem Geld ich gehe. Also ich müsste mal angucken, wo die Dinge sind. Das besprechen wir, die einzelnen Details sprechen wir im nächsten Blockzocker, weil wir uns da um Optionen kümmern wollen. Ich sage nur, das, was an Geld aufgewendet wurde, um einen Crash zu sichern, beziehungsweise zu sagen, ich sichere mich ab, wird immer weniger. Und das heißt für mich höchste Aufmerksamkeit, wenn die Leute aufhören, sich abzusichern, dann bedeutet das auch, dass der Markt irgendwo an seine Grenzen kommt und dann relativ schnell, relativ hart fallen kann. Ich sehe jetzt keinen riesigen Crash, aber was ist riesig? 10-15%, dann wird die ganze Springerpresse und alles wird schreiben, tot, schwarz, es geht nie mehr hoch und solche Sachen.
5: Und das kauft unsere normal. ETFs.
4: Und kauft unsere ETFs. Und weißt du, was in diesen ETFs ist, Paul?
5: Nein.
4: SpaceX. Weil du kannst mitmachen oder nicht, du kriegst jetzt auf diesem Niveau SpaceX, weil die Regeln wurden geändert, sie in die verschiedenen Indizes mit aufzunehmen. Und das heißt, jeder ETF vom Springer Verlag und von allen anderen, der den S&P 500 oder den Nasdaq abbildet, der muss SpaceX mitkaufen. Also von daher, es wird der größte Exit aller Zeiten. Und dann schauen wir, wie es weitergeht. Ich werde langsam skeptisch, weil ich auch sehe, dass bestimmte Dinge nicht nur überhitzt sind. Also wir hatten ja gelernt, von der 200-Tage-Durchschnittslinie sind wir jetzt 73% nach oben entfernt auf dem Gesamtmarkt, auf S&P 500. Das ist über dem Niveau der Dotcom-Blase. Und einiges an der AI Investmentstruktur wird in sich zusammenfallen. Einiges wird bestehen und noch mehr verdienen. Die Frage ist was? Aber der Hype ist so groß und ich glaube, dass wir in den nächsten 7 Tagen, bis dann SpaceX anfängt zu handeln, nochmal überall riesig sehen, was denn Datencenter im All bringen können. Und das Ganze kann sich verzehnfachen. Tesla und SpaceX zusammen können eine 10 Trillionen beziehungsweise in Deutsch 10 Billionen Market Cap Company werden. Das alles wird hochgefahren. Ich glaube, ich lasse die Finger weg. Ich warte noch. Ich bin sowieso Tesla long, wie man so schön sagt. Ich sitze auf meinen Tesla-Aktien. Ich werde auch nichts verkaufen. Wir sind jetzt bei 4,23. Ich glaube, wir gehen so Richtung 4,50. Danach muss man schauen, ob wir die alten Highs attackieren. Das kommt jetzt natürlich auf den SpaceX IPO an. Aber es ist extrem spannend. Wer immer sich dafür interessiert, schaut die nächsten Tage in die Zeitung. Da werden ganz unterschiedliche Meinungen kommen. Es ist eine Menge Geld, was da gebraucht wird. Und da kommen wir gleich zu den amerikanischen Zinsen, weil nichts hat mit nichts zu tun. Wo sollen die 75 Milliarden neues Geld für SpaceX, die mindestens 50 Milliarden neues Geld für Anthropic, wahrscheinlich die 100 Milliarden neues Geld für OpenAI und die 80 Milliarden für Google herkommen, wenn sie nicht gerade vom Government und von Donald Trump letztendlich gedruckt werden. Das heißt, andere Assets werden leiden und das haben wir ja auch in dieser Sendung, die Kryptos bluten und da kann man ganz eindeutig feststellen, wer immer bei SpaceX mitmachen will, die meisten machen es nicht aus dem Ersparten, sondern verkaufen irgendwas dagegen. Ich glaube, dass man im Moment Bitcoin und die anderen Kryptos extrem drückt, weil da in den AI-Markt einiges reinfließt. Das bedeutet, wenn heute jemand Altinvestor in SpaceX ist und jetzt bei einem Verfünfzigfacher seines ursprünglichen Einsatzes aussteigen kann oder zur Hälfte aussteigen kann und kann dann Bitcoin bei 60.000 statt bei 100.000 kaufen, ist das eigentlich die größte Vermögenstransformation, die du dir vorstellen kannst.
5: Okay, dann reden wir über die Zinsen, über die FED und die Zinsen und auch über den Euroraum. Da wollten wir ursprünglich in anderer Reihenfolge machen, aber wenn es hier reinpasst, dann gerne. Also soweit verstehe ich es. Die Kryptos, die Kohle wird aus Krypto abgezogen. Krypto blutet in AI. Ja. Klar, okay, aber was hat das nun mit der FED und ihren Zinsen zu tun? Jetzt gerade ist ja ein neuer FED-Chef benannt worden, der tritt dann jetzt sein Amt an die Tage. Und Beobachter erwarten wie immer alles in alle möglichen Richtungen. Aber was wird denn da passieren und was interessiert es uns?
4: Genau, also der neue FED-Chef, da wird ja gemunkelt, dass der eher hart drauf ist und nicht jetzt von Donald Trump beeinflusst wird, die Zinsen zu senken. Ich habe ihn sogar mal persönlich kennengelernt, da war er FED-Gouverneur in New York. Da war er noch sehr, sehr jung, aber eigentlich ein schlaues Kerlchen, wie man das auch normalerweise erwarten sollte. Und wie hängt das zusammen? Es ist ja so, wir diskutieren ja diese US-Zinsen schon seit geraumer Zeit und wir wissen, dass die amerikanische Verschuldung irgendwo um die 39,3 Billionen, sprich 39.300 Milliarden Dollar liegt. Und das habe ich von einem guten Freund mittlerweile und auch jemand, der diesen Podcast hört. Herzliche Grüße da an den Großraum Baden-Württemberg. Ich will nicht genau sagen, wo du sitzt, aber er versorgt mich auch mit Bloomberg und mit guten Studies und Zahlen. Und da hat er mir geschickt die tägliche Zinslast der USA. Und wenn wir von einem Durchschnittszinssatz von 3,36% ausgehen, bei 31 Billionen marktfähiger Schulden, also das andere ist alles, das sind zwar Schulden, aber die sind relativ kurzfristig, lassen wir das mal als Grundlage, dann sind das 1 Billion Zinsen pro Jahr. Das entspricht 2,74 Milliarden Dollar pro Tag. Oder 114 Millionen Dollar pro Stunde. Ja? Und ganz harte rechnen das noch auf die Sekunde aus. Das sind circa 35.000 Dollar jede Sekunde. Also während wir hier darüber sprechen, ist das schon wieder 3 Millionen höher. Und was passiert jetzt? Wir merken, die US-Zinsen gehen nicht nach unten. Und trotzdem müssen teilweise die langfristigen Dinge durch bestimmte Vorgaben ersetzt werden. Das heißt, die USA muss 5 Jahre, 10 Jahre, 30 Jahre emittieren. Nicht so viel, wie sie ursprünglich vorhatten, bei geringeren Zinsen. Aber sie müssen es, um sozusagen diese Gesamtstruktur der Refinanzierung nicht nur auf die nächsten 12 Monate auszurichten, sondern bis zu 30 Jahren. Und was passiert da jetzt? Im Grunde genommen, ob du die Chinesen nimmst, die Russen, alle zeigen, die Türken haben alle ihre US-Treasuries verkauft, also was sie zumindest in den offiziellen Statistiken sehen. Das heißt, der Verkaufsdruck ist da. Wesentlich weniger Leute als sonst kaufen diese Anleihen. Und was macht jetzt der US-Finanzminister? Er muss weiter begeben. Und da kommt die FED ins Spiel. Das heißt, er begibt 10-jährige Anleihen. Da kommen die großen Banken, die großen Primary Dealer, wie man die nennt. Das sind die, die mitbieten dürfen. Die nehmen diese, geben die in den Repo, also Repurchase Agreement. Das heißt, ich habe jetzt diese Anleihen, die gebe ich in die Zentralbank, in die Fed und bekomme dafür Geld. Und was macht die Fed jetzt? Das handelt jetzt bei 10 Jahren bei ungefähr 4,4%. Die Fed leiht es sich von den ganz großen Banken und Finanzinstituten bei 5,4% zurück, um im gleichen Zug dem Ministerium wieder zu sagen, ihr könnt noch mehr emittieren, verkauft die an die Primary Dealer und zahlt sozusagen mehr. Man nennt das positiv Carry. Also je länger du das hältst und in riesiger Stückzahl machst du zwischen 50 Basispunkte, also einem halben Prozent und einem Prozent. Das ist sowas von abgefahren, dass es eben, ich wie ich früher gesagt habe, es hieß dann Yield Curve Control. Da hat also die Fed oder die Zentralbank, die Japaner haben das über Jahrzehnte gemacht, haben Geld oder Aktien, Anleihen begeben, haben das Geld genommen und haben dann 10-Jährige und 30-Jährige gesteuert. Das heißt, da, wo sie eigentlich mit ihrem 3-Monats-Zins, den sie an der als Bank der Banken beeinflussen können, wenn also die Zinsen hoch oder runter gehen, sind das immer auf 3 Monate Interbanksätze. Und dann haben sie angefangen, 10- und 30-Jährige zu kaufen. Und das heißt, es ist eigentlich letztendlich wieder ein riesiger Betrug, weil der Normalmarkt, nämlich das, was der Zins abbilden soll, das Risiko eines Investments, auch in US-Staatsanleihen, ist eben für 10 Jahre nicht mehr 4,44, sondern die Fed vergibt letztendlich das bei 4,44 und leiht sich das Geld, beziehungsweise das Ministerium, dann bei 5,4% wieder. Also total irre, aber es ist eben so, dass man im Moment davon Abstand nehmen muss, die Zinsen zu senken, weil durch die Straße von Hormuz und Öl all die inflationären Tendenzen nach oben kommen und es wäre einfach zu offensichtlich, wenn in dieser Situation die Zentralbank die Zinsen senken würde. Warum bin ich nach wie vor seit mehr als einem Jahr überzeugt, dass sie es trotzdem tun werden? Wir schauen auf den Arbeitsmarkt und wir schauen auf den Private Credit Markt, nämlich diese Privatkredite, die auch teilweise dazu dienen, diesen ganzen AI-Boom zu finanzieren. Da gab es vor 2-3 Wochen die ersten paar Abschreibungen bei Blue Owl. Das ist einer von 4 sehr, sehr großen. Da kannst du als Investor investieren und der Fonds wiederum gibt Privatkredite, also außerhalb des Bankensystems, an Institute, die entweder von einer Bank nichts mehr bekommen oder von der Bank noch viel mehr Risikoaufschlag bekommen würden. Warum können das die Banken nicht? Die Banken haben die Pflicht, eine bestimmte Risikoklasse mit Eigenkapital zu unterlegen. Und wenn du zu viel von einem großen Risiko nimmst, musst du praktisch den gesamten Kredit mit deinem Eigenkapital besichern. Und du kannst dir vorstellen, da haben die Banken keine großen Gusto drauf, dass sie das tun. Also geben sie es außerhalb des Bankensystems an sogenannte Private Credit Fonds oder Shadow Banken. Darüber haben wir auch schon ein paar Mal gesprochen, die oft in der Karibik sitzen, da wo es schön ist. Die vergeben das dann weiter. Und da sieht man zusammen mit dem Arbeitsmarkt, dass das ein oder andere in sich zusammenbricht. Weil jetzt gibt es Bestrebungen, diese Private Credits zu regulieren beziehungsweise erst einmal einen Audit, eine Prüfung zu unterziehen. Und da stellt man auf einmal fest, dass bestimmte Darlehen oder bestimmte Geldausgaben oder Finanzierungen jetzt nur noch zu 50% werthaltig sind. Und da knarrt es. Da sieht man, wenn die anfangen abzuschreiben, das ist in riesiger Size, das sind also auch 1.800 Milliarden, 1,8 Billionen Market Cap in diesen Fonds, die jetzt akut gefährdet sind, sagen wir es mal so. Dazu bricht der Arbeitsmarkt weiter aus, auch wenn ähnlich wie in Deutschland die Propaganda da ist, dass man sagt, der Arbeitsmarkt hat sich erholt und ist besser. Wir alle wissen, traue keiner Statistik, du die nicht selbst gefälscht hast. Und von daher spielt das eben mit zusammen, dass auf der einen Seite im Kapitalmarkt jetzt enorme Summen gebraucht werden, um die Großen weiter zu finanzieren. Wir sehen also, dass dieser Drang, die 10 größten Werte im S&P weiter zu finanzieren, riesig ist, dass dafür Mittelständler oder kleine SMEs, Small and Medium Enterprises, dass die unter Druck geraten, weil wenn du heute als gutgehender Kleinst- oder Mittelstand zu einer Bank gehst, dann sagt die unter Umständen, nee, will ich nicht finanzieren, ist mir zu risikoreich, weil sie auf der anderen Seite Staatsanleihen bis zum Abwinken einkaufen kann, bekommt einen positiven Carry, also für jeden Tag, den das Ganze positiv läuft, einen Obolus, also einen Zins. Und sie wissen auf der anderen Seite, dass wenn sie das vom Staat nehmen, dass sie immer ihr Geld zurückbekommen. Also der Staat bzw. die EZB wird so viel drucken, dass sie es zurückkriegen. Das ist natürlich auch wieder eine Benachteiligung im Risikokapital. Da wird wieder geheult, dass Deutschland nicht genug Risikokapital hat, dass wir nicht Startups finanzieren. Aber mit der EU nach unten hat eben alles die Konsequenz, wenn ich so kontrollieren will, dann werden die Investitionen bzw. die schlauen Leute ihr Wirkungskreis in die USA verlegen oder nach Asien. Und genau das sehen wir jetzt.
5: Ja, ich glaube, die sind eigentlich schon weg. Das ist jetzt doch herkommt. Genau. Woher kriegen diese Private Credit Geldgeber eigentlich ihr Geld, was sie da geben? Also wir reden explizit nicht über Banken, sondern über irgendwelche Privatinstitute, Schattenbanken. Sind das solche Dinge wie Blackstreet, BlackRock und High Street? Oder worüber reden wir da?
4: Ja, BlackRock ist der größte Vermögensverwalter. Die haben das auch. Die haben auch Private Credit Fonds. Aber hier sind teilweise auch Hedgefonds. Warum machen Investoren das? Also große Family Offices von Milliardären sind da unterwegs, aber auch Pensionsfonds und Lebensversicherer, soweit sie das dürfen und können. Warum? Weil wenn du außerhalb dieses Bankensystem bist, das reguliert wird, dann musst du das nicht mit Eigenkapital unterlegen und du kannst es weiter hebeln. Das heißt, wenn du zu einer Bank gehst und die das Geschäft macht, dann sagt die dir als Investor, ich kann dir 3% Rendite zahlen. Wenn du aber zu einem dieser Fonds gehst, dann sagen die, wir haben in der Vergangenheit immer zwischen 7% und 10% gemacht. Und auch da, je höher der Zins, je höher das Risiko. Und das ist eben immer die Gefahr, wenn man durch künstliche Erschaffung von neuem Geld oder von Anleihen oder dass man sich Geld selbst druckt und dann Anleihen kauft, diese Funktionsweise des Zinses außer Kraft setzt, kannst du halt nicht mehr abschätzen, was ist denn wirklich wie risikoreich. Und das Ganze ist dann auch sogenannte High Credits oder High Grades. Und die waren in der Vergangenheit auch sehr, sehr tief. Das heißt, du hast zwar für eine 10-jährige US-Staatsanleihe 4,4% bekommen, du hast aber auch für eine 5-jährige Anleihe bei einem Unternehmen, was eigentlich überschuldet ist, auch nur 5,5% oder 6,6% bekommen. Das heißt, etwas mehr Zins, aber überhaupt nicht das, was eigentlich das Risiko hätte hergeben sollen. Du kannst aber diese Firma, die zu 5,5 Geld bekommt, zu 10% nicht mehr finanzieren, weil sie sofort stirbt. Weil sie das heißt, sie würde an den Zinskosten, ähnlich wie das dann für manche Staaten ist, ersticken. Und deshalb waren die so weit unten. Die waren immer in dem Wahn, ja, eines Tages erholt sich das wieder. Markus Krall nennt die Zombie-Firmen, da kann ich nur zustimmen. Das sind Zombies, die sind eigentlich seit 2010, spätestens 2020 nicht überlebensfähig. Die haben die ganze Zeit nur überlebt wegen den Nullzinsen bis sehr niedrigen Zinsen. Und jetzt trennt sich die Spreu vom Weizen und das siehst du auch im Private Credit. Das sind also von ganz normalen Konsumentenloans, jemand, der sich ein Auto gekauft hat. Jetzt geht der Spritpreis nach oben, das Fahren wird teurer, die Versicherungen für Autos gehen enorm hoch, auch in Amerika. Und das heißt, die geben ihr Auto zurück. Und dann auf einmal sitzen natürlich die das Auto finanziert haben, entweder auf einem ganzen Berg von Gebrauchtwagen, die sie nicht verkaufen können, oder sie sitzen auf Darlehen, die nicht zurückgezahlt werden. Und so ähnlich ist das dann mit Kreditkarten, querbeet. Und da knarrt es im Moment gnadenlos. Das wird nicht reflektiert im S&P 500. Und das heißt, hier ist ein unterschwelliges Risiko, dass es da eben irgendwann mal einen kurzen, aber heftigen Move nach unten gibt.
5: Und ähnlich sieht es, was das angeht, ja auch in der Eurozone aus. Am 2. Juni wurde jetzt bekannt, dass die Inflation im Euroraum auf 3,2% gestiegen ist, weit über dem 2%-Ziel, das es eigentlich gab. Und damit kann man sagen, verdichten sich ja jetzt die Erwartungen, dass die EZB nun auch endlich mal wieder die Zinsen anheben wird. Am 11. Juni ist die nächste Sitzung der EZB zu Zinsen. Man erwartet wohl 25 Basispunkte. Wer Mann ist und warum man die erwartet, das wissen wahrscheinlich wieder nur Menschen wie du. Aber wenn das dann passiert, das weiß dann sogar ein Mensch wie ich, dann wird es verdammt teuer für eine ganze Menge Menschen, die sich Immobilien in weiten Teilen zu Nullzinsen zugelegt haben. Wohnungen und irgendwelche anderen Dinge, gerade gerne mal Beamten, weil die ja unbegrenzt unbegrenzt mehr oder minder Kredit bekommen haben von deutschen Banken zu Nullzinsbedingungen, sich eigentlich völlig verhoben haben mit dem, was da so ist, da man auch ins Immobilienwesen reinhört. Das wird schon lange erwartet. Wenn also die Zinsen da ansteigen, dann dürfte es auch in Deutschland gewaltig rappeln, beispielsweise am Immobilienmarkt.
4: So ist es. Da aber der Immobilienmarkt so eng ist, wird sich vielleicht das ein oder andere halbstaatliche Unternehmen finden, das dann zugreift und kauft es dir ab und vermietet es dir. Und auch das ist der nächste Schritt auf die Agenda 2030. You will own nothing. Du wirst nämlich Teil der Rental Economy. Das heißt, in Amerika hat Donald Trump jetzt zum Beispiel verboten, dass Blackstone, ist ähnlich wie BlackRock, aber Blackstone ist auch ein Private Equity bzw. ein riesen Venture Capital.
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7: 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Eine basisdemokratische Petition, die die Einwanderung nach Europa stoppen soll, sorgt in Brüssel für Aufregung. Der Save Europe Act, ins Leben gerufen von der niederländischen Aktivistin Eva Vlaardingerbroek, fordert ein Einfrieren der Einwanderung aus Nicht-EU-Ländern, strengere Grenzkontrollen und einen EU-weiten Remigrationsplan, um Migranten in ihre Heimatländer zurückzuschicken. Erreicht sie 1 Million Unterschriften in 7 Mitgliedstaaten, muss die Europäische Kommission offiziell reagieren. Bis jetzt hat sie bereits 200.000 Unterschriften gesammelt. Vlaardingerbroek sagt, Brüssel suche nach einem Weg, sie zu Fall zu bringen. Wir stehen kurz davor, in unseren eigenen Ländern zur Minderheit zu werden und wir können nicht einfach weiter abwarten, meint Eva Vlaardingerbroek. Die Einnahmen der Zwangsgebührensender aus dem Rundfunkbeitrag sind gesunken. Gegenüber dem Vorjahr nahmen ARD, ZDF und Deutschlandradio 20 Millionen Euro weniger ein. 3,65 Millionen Beitragskonten befinden sich im Zahlungsverzug, sagt der sogenannte Beitragsservice. Aber eine grundsätzliche Verweigerungshaltung gegenüber den erpressten Rundfunkbeiträgen sieht der Staatsfunk darin nicht, heißt es. Der Mainstream-Philosophie-Professor Olaf L. Müller warnt vor der eskalierenden Reaktion des Westens im Ukraine-Konflikt. Mir ist es lieber, es wird nicht gekämpft und das Land bleibt heil, auch um den Preis der Fremdherrschaft, sagte er. Müller erklärt weiter, in einem europäischen Abwehrkrieg gegen Russland würde Deutschland unweigerlich zum logistischen Zentrum, in dem alle Truppenbewegungen der NATO zusammenlaufen würden. Die Folge wären massive Angriffe mit Raketen und Drohnen. Schon allein nach einem Kampf bloß konventioneller Einheiten läge unser Land in Schutt und Asche. Scheitere das Abschreckungssystem in Europa, würde sich Deutschland in einen Trümmerhaufen verwandeln. 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
4: Teil der Rental Economy. Das heißt, in Amerika hat Donald Trump jetzt zum Beispiel verboten, dass Blackstone, ist ähnlich wie BlackRock, aber Blackstone ist auch ein Private Equity bzw. ein riesen Venture Capital. Die haben Hunderttausende von Eigenheimen gekauft und haben damit den Markt nach oben geschoben, also vom Preis her, so dass sich die Menschen nicht mehr leisten konnten und vermieten das dann eben sehr teuer. Man sieht es daran, dass die Mieten hochgehen. Und so erwarte ich das eigentlich auch in Europa bzw. zuerst in Deutschland. Man merkt es hier erst leider, wenn es viel zu spät ist. Es ist eine Art der Umverteilung und es ist eine Art der Verarmung. Und das heißt, wenn die Zinsen nach oben gehen und die Assetpreise nach unten, also auch Aktien, sind dann eigentlich über die Diskontierung zu teuer. Die müssten etwas zurückkommen. Qualitätsaktien werden im Moment sicherer angesehen als Staatsanleihen. Ich habe das diese Woche gepostet mit Nvidia und US-Staatsanleihen. Das heißt, Nvidia hat jetzt im Credit Default Swap, also in der Versicherung des Zahlungsausfalls, ist Nvidia zahlungswürdiger als die US-Government. Und daran siehst du, dass sich das alles verschiebt und dass sich das in 5, 10, 15 große Firmen verschiebt. Das hat natürlich ganz andere Risiken, nämlich ein Elon Musk, ein Chef von Google, ein Chef von Meta, ein Chef von Nvidia. Die haben ganz andere Machtverhältnisse und wir sehen es ja auch in Europa. Ich glaube, diese Woche war irgendjemand in Sachsen, der gesagt hat, also jeder dritte Computerchip, der in Europa produziert wird, in Europa, kommt aus Sachsen. Und trotzdem können wir das nicht nach vorne schieben, weil wir einfach ein Leadership haben, was es dem Hersteller der Chips schwer macht. Natürlich haben wir offiziell sehr gute Startups und Sonstiges, aber sobald das an eine Kapitalmarktreife geht, muss es nach Amerika. Was willst du mit denen hier?
5: Ja? Sehr gute Startups, ja. Genau. Ja. Du meinst die staatlich finanzierten Hersteller von Waffen für die staatlich gewollten und Zeugkrieg gegen die bösen ja, verstehe. Ja, klar. Da fällt mir ein, ich kenne tatsächlich selber ein Drohnen-Startup, mit das damals zusammen mit mir im Accelerator habe. Ich weiß gar nicht, was die heute machen. Ich hoffe nicht, dass sie das tun, was man erwarten würde. Wobei tatsächlich deren Gründer auch Ex-Bundeswehrleute waren. Aber nein, bevor ihr jetzt wild recherchiert, weder hatte ich da Aktien noch war ich beteiligt, die saßen einfach nebenan in dem Hub, in dem ich damals meine Firma aufmachen durfte. Ja, wo wir schon über unschöne Ereignisse sprechen und über das, worauf wir uns vorbereiten müssen, da fällt mir doch glatt ein Tweet von Elon Musk zeitgerecht in die Hände. Von 2020 war der. Weißt du, was er da über Bitcoin gesagt hat, lieber Hermann?
4: 2020, da hat er, glaube ich, welche gekauft.
5: Im Dezember. Ja. Im Dezember 20 hat er auf X geschrieben, Bitcoin is just as bullshit as feared. Okay. Und gewisse Entwicklungen der jüngsten Zeit lassen mich diese Sache recht zustimmend gegenüberstehen. Aber ja, so ist es halt. Wenn es runtergeht, dann jammern alle. Und wenn es dann wieder raufgeht, dann haben sie es eh gewusst, dass es wieder raufgehen wird. Bevor wir darüber im Detail sprechen, schauen wir uns den Kryptomarkt im Ganzen an. Wie immer mit dem einen wahren Experten unseres Teams. Dazu mit Mike the Pirate. Hier sind die Krypto-News mit Mike the Pirate.
8: Oh, Überraschung, der Kryptomarkt steht gerade unter Druck. Bitcoin ist in den letzten 48 Stunden um über 10% abgerutscht, handelt derzeit bei rund 63.000 US-Dollar und testet Tiefs aus dem Februar. Ethereum liegt bei etwa 1.760 Dollar, Solana 68 und die meisten Altcoins folgen mit Verlusten um 5-8%. Die gesamte Marktkapitalisierung hat über 200 Milliarden Dollar verloren. Fear and Greed Index steht bei 12, extreme Angst, extrem 4, gestern noch bei 23, letzte Woche bei 32. Der Markt ist tief im Pessimismus. Ein klassischer Kontraindikator, der normalerweise auf beginnende potenzielle Bodenbildung hinweist, aber aktuell dominieren Verkäufe und langsam setzt eine leichte Panik ein. Was haben wir gesehen in den letzten 48 Stunden? Massive Liquidation. Über 1,8 Milliarden Dollar in Long-Positionen wurden aus dem Markt gespült. Bitcoin fiel zeitweise unter 62.000 Dollar. Corporate Selling. MicroStrategy und andere große Halter haben Bitcoin verkauft. Das hat zusätzlichen Druck erzeugt. ETF-Outflows. Bitcoin-ETFs sehen weiterhin starke Abflüsse, teilweise über 400 Millionen Dollar pro Tag. Wir sehen in der Geopolitik weiterhin Spannungen im Nahen Osten. Starke US-Dollar belastet Risiko-Assets wie Krypto. Und was Hermann schon angesprochen hat, wir sehen eine Kapitalrotation in Richtung AI. Die sogenannten Whales haben kräftig verkauft. Whales sind Wallets mit 10 bis 10.000 Bitcoin. Die haben insgesamt über 24.000 Bitcoin abgestoßen, ein Minus von 18%. Im Gegensatz dazu beginnen Kleinanleger mit sehr kleinen Beiträgen wieder zu kaufen. Kenner sehen in dieser unterschiedlichen Entwicklung ein mögliches Zeichen, dass der aktuelle Kursrückgang eine Kaufgelegenheit sein könnte, sobald die großen Verkäufer aufhören. Ausblick für die nächsten Tage, es bleibt volatil und eher bearish. Analysten sehen weitere Tests Richtung 60.000 Dollar beim Bitcoin, falls der Support bei 62 nicht hält. Ein klassischer Oversold-Bounce ist nicht nur möglich, der ist eigentlich langsam überfällig. Erste Erholungen Richtung 66 bis 68.000 US-Dollar wären ein positives Signal. Es hängt mittelfristig viel von Makrodaten ab, von der Fed, von den Arbeitslosenzahlen, von den ETF-Flows. Bei anhaltender Extreme 4 könnte sich eine Bodenbildung andeuten, was dann der Beginn für starke Gegenbewegungen wären. Institutionelle warten weiter auf bessere Einstiege, Tokenisierung und Regulierung bleiben langfristige Treiber. Also ruhig bleiben, Korrekturphase Extreme 4 signalisiert oft übertriebene Panik. Rebranding. Der Toncoin wird wieder in Gram umbenannt. Im Jahr 2018, als Telegram die Blockchain-Idee erstmals vorstellte, hieß die Währung schon Gram. Genau wie im ursprünglichen Whitepaper. Später musste das Projekt wegen regulatorischen Problemen in den USA aufgegeben werden und die Community nannte den Coin dann Toncoin. Jetzt kehrt Telegram-Gründer Pavel Durov zu den Wurzeln zurück. Er hat angekündigt, Tons native Währung wird Gram. Das ist Schritt 4 seines Make Ton Great Again Plans. Wichtig für alle Toncoin-Besitzer, die Blockchain heißt weiterhin Ton, der Open Network. Es ändert sich nur der Name der Währung von Toncoin zu Gram. Es gibt keine Token-Swaps, keine Migration, keine technischen Veränderungen. Ihre Coins bleiben genau dort, wo sie sind, in ihrer Wallet, beim Staking oder in DeFi-Anwendungen. Die Menge bleibt gleich. Die Übergangsphase wird so ungefähr 3 Wochen dauern. In der Zeit passen sich Wallets, Börsen und Apps in der Anzeige schrittweise an. Man muss selber nichts tun, einfach abwarten, bis die Plattformen umgestellt werden.

0: Kurz Perps sind eine Art Termingeschäft ohne Verfallsdatum. Sie können darauf setzen, dass eine Aktie, ein ETF oder ein Rohstoff im Preis steigt, nennt man Long, oder fällt, nennt man Short. Und man kann bis zu 20-fachem Hebel ein wenig Kapital für große Positionen aufbauen. Das Besondere bei OndoPerps, normalerweise braucht man für solche Wetten Stablecoins wie USDC als Einsatz, also als Collateral. Bei Ondo dürfen wir nun auch unsere tokenisierten Aktien, zum Beispiel tokenisierte Tesla-Aktien, als Sicherheit hinterlegen. Das macht das Ganze kapitaleffizienter. Also die Tesla-Aktien liegen nicht einfach nur auf der Wallet rum und warten darauf, dass der Kurs sich verändert, sondern wir können sie als Collateral hinterlegen und können dann auf andere Werte, Long oder Short, wetten. Das Ganze wird es geben für Trader außerhalb der USA, auf den Blockchains, die Ondo bedient, Solana vor allem und Ethereum und BNB. Cash Patel, USA. Die Polizeibehörde FBI hat einen riesigen Schlag gegen Internetbetrüger gelandet. Das FBI hat weltweit zugeschlagen und dabei über 8 Milliarden Dollar in Kryptowährungen beschlagnahmt. Das ist neuer Rekord. Das Geld stammt aus großen Betrugszentralen, sogenannte Scam Compounds. Da sind bewachte Läger oder Gebäude, in denen Betrüger systematisch Menschen übers Internet abzocken. Die Täter haben vor allem Amerikaner betrogen mit falschen Love-Scams, Liebesgeschichten, erfundenen Geldanlagen oder anderen Telefon- oder E-Mail-Tricks. Manche Opfer haben dabei Millionen verloren. In diesen Betriebszentren wurden auch Menschen als Zwangsarbeiter festgehalten. Die Polizei hat fast 2000 dieser Menschen befreit. Bei einer Festnahme in Kambodscha beschlagnahmte das FBI mehr als 127.000 Bitcoin. Während der Festnahme eines der Anführers, Shen Zi, dem CEO eines kambodschanischen Unternehmens namens Prince Holding Group. Das sind mehr als 15 Milliarden Dollar zum Zeitpunkt der Beschlagnahmung und die Behörden nennen es die größte Sicherungsübereignung in der Geschichte der US-Justiz. Es gab hunderte Festnahmen in mehreren Ländern, unter anderem Thailand, Dubai und Myanmar. Die Behörden haben eng mit Satellitenanbieter Starlink von Elon Musk zusammengearbeitet, um die Betrüger zu finden. FBI-Direktor Cash Patel sagte, wenn die Amerikaner betrügt, finden wir euch und schlagen zu. Die Aktion heißt Operation Blackout und läuft schon länger. Sie zeigt auch, im Internet sind schwere Verbrechen nicht mehr sicher. Zum Abschluss werden wir mal wieder von der EZB gewarnt. Digitaler Euro gegen US-Stablecoin ist dringend notwendig. Aber stimmt das wirklich? Die EZB-Beamtin Isabel Schnabel hat klargemacht, Europa braucht den digitalen Euro, den CBDC, um den Vormarsch von Dollar-Stablecoins wie USDT und USDC zu stoppen. Der Beamte ist, glaube ich, dabei völlig untergekommen, dass der USDT schon längst in Europa durch MiCA verboten ist. Aber egal, kann man ja mal übersehen. Diese privaten Digitalmünzen wachsen rasant auf 300 Milliarden Marktkapitalisierung. Sie versprechen schnelle und günstige Zahlungen und bergen aber Risiken. Mögliche Bankruns, Abhängigkeit von US-Firmen und noch mehr Dollarmacht. Die EZB sagt, nur ein eigener digitaler Euro hält öffentlich Geld als sicherer Anker. Kritiker sehen das völlig anders. Denn ein digitaler Euro ist kein direkter Konkurrent zu Stablecoins. Stablecoins sind privat, von Firmen gemacht, oft mit Dollarreserven. Der digitale Euro wäre offizielles EZB-Geld wie digitales Bargeld. Die beiden können nebeneinander völlig problemlos existieren. Die EZB-Argumentation dient vor allem dazu, Europas Kontrolle zu wahren und die Souveränität zu sichern. Statt privater Innovation einfach mehr staatliches Digitalgeld einführen. Ob das wirklich dem Bürger mehr Freiheit bringt, wir werden sehen. So viel zu den News.
1: Ich danke dir, Mike. Ja, lustig, was wie die Eurozone so argumentiert. Immer gerade in die Richtung, die dann so genehm ist und die passt unter Missachtung auch der Realitäten. Aber wie ist denn deine Einschätzung? Also was uns Hermann erklärt hat, macht ja irgendwie Sinn. Krypto blutet in AI. Okay, verstehe ich. Also bei den Massen an Geld, die da gebraucht werden, dann nimmt man vielleicht auch als Supermilliardär mal ein paar hundert Millionen aus seinen Kryptobeständen. Ist das wirklich alles? Sollen wir uns jetzt von Bitcoin eine Weile verabschieden? Wie weit runter wird es eigentlich gehen? Und wann ist wieder vorbei? Also eigentlich gucke ich dich flehend an und sage, erklär mir, wann das alles wieder vorbei ist. Nein, aber ganz ernsthaft, was sind da die wesentlichen Faktoren, jetzt abgesehen von diesem AI-Geblute?
0: Also die normalen Krypto-User, vor allen Dingen Anfänger, werden gerade sturmreif geschossen. Die haben jetzt erlebt, am 10. Oktober, da gab es einen Flash-Crash, da ging das Ding mal 10.000, 12.000 runter, schnappte dann ganz schnell wieder um 6.000 bis 8.000 hoch. Das war ein Hallo wach. Ja, knicknack Ärmchen ab, aber das war kurz und schmerzhaft. Und was ihr jetzt gerade sehen, das schießt wirklich den normalen Menschen sturmreif. Es hat angefangen, Anfang Mai war Bitcoin bei 83.000. Dann sind wir über den Mai so um 10.000 gefallen auf 73. Und was wir jetzt in den ersten Junitagen sehen, von 73.000 runter jetzt schon unter die 62.000, das ist einfach nur Psychoterror. Es

0: Tröpje bei Tröpje bei Tröpje fällt das ganze Ding, ohne irgendeine Gegenreaktion zu zeigen. Und das macht einen Neueinsteiger schon relativ wahnsinnig. Und wenn man dann morgens draufschaut, er war in der Asien-Session in der Nacht mal bei 61 und dann schaut man drauf, dann ist er bei 64, denkt, mein Gott, der Boden ist gefunden, ich hab's verpasst, springt drauf und sieht dann zu, wie es dann wieder genauso in der Europa-Session abverkauft wird. Also das ist gerade so für mich gefühlt die letzte Phase vor der endgültigen Kapitulation. Mir fehlt noch ein richtiger Kapitulationsspike, mir fehlt noch einmal richtig Panik und dann sind wir durch. Ich glaube, das ist jetzt die Vorbereitung dazu.
1: Die gleiche Botschaft wie immer, also durchhalten, nachkaufen, abwarten, Nerven behalten. Passt ja auch zu deiner Lehre, Hermann, die du schon seit langem verbreitest, dass die schwachen Hände hier rausgezogen werden sollen. Und ich meine, wenn ich es jetzt dann hochrechne, okay, die haben also ihr Geld abgezogen, also die Menschen, die so auf der Liga Bill Gates mitspielen und seine Familie, die ganzen vielen Trump-München, die gefüttert werden müssen, ziehen also ihr Geld gerade mal aus Bitcoin eine Weile runter, kaufen sich dann die Vorzugsaktien, aber kriegen ein paar Aktien von SpaceX, um sie ein paar Tage zu halten und wieder zu verkaufen. Und dann, wenn sie das wieder liquidiert haben, dann ist ja zufällig der Bitcoin noch ganz unten, dann kann man ja da wieder einsteigen, oder? Dann kommt das Geld doch auch wieder zurück, was vorher rausging.
2: So ist der Kreislauf der Umverteilung und zwar von unten nach oben. Also es gibt so drei Dinge, an die ich mich mehr oder weniger immer halte. Das ist eben bei solchen großen IPOs und solchen Großereignissen, wo enorm viel Kapital gebraucht wird, blutet etwas anderes. In diesem Fall Krypto. Aber Mike hat es schon angesprochen, am 10.10. letzten Jahres gab es eben letztendlich einen Betrug von Binance. Da bin ich immer noch fest davon überzeugt. Aber was ist passiert? Es sind 20 Milliarden Dollar, hochspekulativ, nämlich die Leute, die auch Perps, also die gehebelt gehandelt haben und diesem Markt Risikokapital zugeführt haben, die sind letztendlich enteignet bzw. vollkommen abgezogen worden. Diese 20 Milliarden sind ja nicht weg. Die waren dann bei Binance und den Konsorten. Also ich würde sagen, ich will jetzt nicht das Trump-Team erwähnen, aber da sind Teams dahinter, die sich die Taschen haben vollgemacht. Und dann kommt natürlich etwas hinzu, dass Krypto-Spieler, Krypto-Investoren, kann man sie kaum nennen, weil sie gewohnt sind, dass es sehr, sehr große Kursschwankungen in relativ kurzer Zeit gibt. Und das bedeutet eben, wenn ich heute ein zum Beispiel Micron sehe, die von 80 Dollar auf 1000 Dollar steigt, dann sind da auch kryptoähnliche Tendenzen zu erkennen. Das heißt, viele Leute, die einfach enorme Volatilität brauchen, springen dann von einem Asset auf das andere. Also da ist eben auch, weil Bitcoin im Grunde genommen tierisch langweilig geworden ist, also von 120 auf 80, ja, das ist, oder jetzt auf 60, das sind 50% Korrektur. Trotzdem ist das für einen hartgesottenen Krypto-Junkie eigentlich totale Langeweile, ja, weil es eben so lange dauert. Und jetzt passiert Folgendes, das heißt, die Leute, die früh in den SpaceX-Aktien und in Anthropic waren und in OpenAI, da werden Milliarden frei. Und das bedeutet, in dem Moment, wo die dem Markt das zuführen, also die ganzen Retailer wollen unbedingt SpaceX-Aktien haben, die werden in den 180 Tagen, die jetzt nach dem ersten Lockup folgen, nach und nach gefüttert. Also die bekommen ihre Aktien und dadurch bekommt der, der sie verkauft, eben Kapital. Und ich glaube, dass man sich dann wieder umorientiert. Trump spricht nach wie vor, wenn er Bitcoin erwähnt, immer sehr positiv dazu. Was Mike erwähnt hat, diese riesen Einziehen vom FBI von diesen Betrugskryptos, also die irgendwo benutzt wurden, ich kann dir sagen, die werden in der amerikanischen Kryptoreserve auftauchen. Ja? Also von daher ähnlich wie in Venezuela mit dem Hubschrauber oder im Iran mit der ganzen Mullah-Regime abzurechnen, hat man hier eben gesagt, ja, wir brauchen eine Kryptoreserve, die muss aber bilanzschonend und neutral sein. Das heißt, sie wollen kein neues Geld dafür ausgeben. Also gehen sie durch die Welt und letztendlich stehlen sie es. Also von jemand, der es vorher gestohlen hat, stehlen sie es auch wieder. Und das führt eben dazu, dass eigentlich Gold und Silber relativ unterstützt bleiben sollten, weil es das ist, was du dir letztendlich so vergraben kannst, dass nur du es hast. weil das Misstrauen unter allen möglichen Dingen, auf allen möglichen Ebenen, nehmen wir diese Russengelder, die die EU unbedingt enteignen will und schon die Zinsen enteignet hat. Was war der Auslöser unter anderem für diese riesen Goldrallye? Dass keiner dem anderen mehr traut. Und auch jetzt ist es so, dass wenn Staatsanleihen begeben werden, dass die Chinesen und gerade Iran war früher mal der drittgrößte Käufer von US-Staatsanleihen ganz früher, dass die natürlich als Käufer ausfallen. Das heißt, die werden das Konsumverhalten der Amerikaner nicht mehr unterstützen, indem sie langfristige Staatsanleihen kaufen. Und deshalb musste sich Trump und Scott Bessent, sein Finanzminister, und Howard Lutnick, sein Handelsminister, um den es eigentlich ziemlich ruhig geworden ist, stimmt mich ein bisschen nachdenklich, das heißt, sie planen wieder irgendwas Großes, dass da zumindest probiert wird, A, sich selbst die Taschen voll zu machen, aber auch die ganze Umwälzung in AI mitzumachen. Auf der anderen Seite macht Europa genau das Gegenteil und wir sehen es ja auch in Deutschland. Sie werden einen Lastenausgleich mit einer einmaligen Vermögensabgabe von 10, 20, 50%
1: DGB vorziehen. Nicht. Das war jetzt der DGB, der das sagte. Ja, das stimmt, genau. Aber auch das ist kein Zufall. Man will diese einmalige Vermögensabgabe, aber ihr müsst ganz unbesorgt sein. Es trifft ja nur die super, super, super Reichen. Also die ganzen blöden Schweine, die uns anderen alles wegnehmen, nur die trifft das, sind superreich. Also aktuell wird dann so superreich, glaube ich, bei 10 Millionen angesetzt, 10 Millionen Vermögen. Könnte natürlich noch ein bisschen runtergesetzt werden, so. Vielleicht so auf 100.000 oder 10.000 Euro Vermögen oder so. Mal gucken, ja, was man dann halt gerade so braucht. Ja, ja, es ist eine Zeit, an der man eigentlich, also ja, Galgenhumor entwickeln muss. Und wenn man schon am Galgen hängt, dann dem Henker sagt, zieh's noch ein bisschen fester, das wackelt und so, das kitzelt mich. Man kann es eigentlich nur mit viel Buße ertragen und dem Blick irgendwie ja auf die Fast-Forward-Taste und sie denken, irgendwann ist es auch wieder vorbei. Aber langweilig, hast du immer gesagt, Hermann, ist ja auch unsere nackte Marke geworden, das sei ja eigentlich gut, aber auch die leidet natürlich mit, das muss man zugeben, die leidet mit unter dem, was der Kryptomarkt da macht, dass sie bei all dem Leiden als so kleines Ding, was sie ist, überhaupt noch existiert, ist schon mal ein Erfolg, aber es tut weh.
2: Ja klar, aber es waren jetzt ein paar größere Verkäufer da, möchte ich gar nicht spekulieren, von wo die kommen, weil ursprünglich ist es auch so, dass wir ja das Erstinvestment auf $5,000 gedeckelt hatten, genau aus dem Grund, dass wir niemanden hier reinholen, der so viele Coins hat, dass er dann diese großen Kursbewegungen nutzen kann, beziehungsweise initiieren kann. Das ist aber jetzt passiert, da sind mal 17.000 oder mal 10.000 verkauft worden. Im Grunde genommen eigentlich ganz normal. Wir sind immer noch bei 20 Cent, wir kamen bei 8 und bei 10 Cent. Das heißt, das hat sich nach wie vor bewerkstelligt. Jetzt ist die Frage, wie geht es darin weiter? Wir werden weiter unser Angebot schärfen und auch das damit nutzen, aber ich möchte nicht ausschließen, dass der eine oder andere da noch entweder ein bisschen Panik bekommen hat oder auch absichtlich draufgedrückt hat. Vielleicht finden sie unsere Qualität vom Podcast nicht mehr so gut, wie es früher war und wollten ihre Spende zurückhaben. Auch das ist möglich, weil es hier komplett freiwillig ist, nicht ganz so wie bei der GEZ. Und das heißt, wir bieten eben an, wie viele Leute würden ihren GEZ-Betrag zurückholen, wenn sie könnten. Ja, also von daher, ja, es hat wehgetan. Wir sind jetzt so bei 20 Cent. Wir waren die ganze Zeit 30 und ein bisschen höher. Aber was tut weh? Wir machen weiter das Angebot. Wir trainieren fleißig weiter. Ähnlich wie im Blockzocker, wenn wir lernen wollen, in der freien Wildbahn auch wirklich zu investieren, beziehungsweise auch den einen oder anderen Zock, das heißt sehr kurzfristig zu kaufen und zu verkaufen, dann ist das, wie ich immer sage, ein Blutsport. Und letztendlich auch in der nackten Markt trainieren wir weiter. Wir erweitern das Angebot. Weh tut's immer, wenn was von 30 auf 20 fällt. Aber die Erfahrung zeigt, ruhig Blut, Qualität setzt sich durch. Ob das jetzt in Aktien ist, ob das in Staatsanleihen ist, ob das in der Politik ist. Also unsere Qualität, ich muss das kurz erwähnen, weil es mich so freut, das Gesicht von Annalena, als sie Portugal und Österreich vorgelesen hat als Mitglieder des Sicherheitsrats, das war einfach preisless. Also von daher, da hätte ich auch 50 gezahlt für einen Nackmack, um dieses Gesicht zu sehen. Das ist einfach Toll. Vielleicht kriegen wir sie ja jetzt in den Podcast, wenn sie mehr Zeit hat.
1: Ja, bestimmt. Zu uns will sie bestimmt kommen. Bestimmt. Ich glaube, sie hat auch einen Strafantrag gegen mich unterschrieben. Bin ich ganz ehrlich, ich muss mal gucken. Es sind mittlerweile unübersichtlich.
2: Das ist
1: der Fall. Aber mal schauen. Ja, du spielst an auf die Tatsache, dass Deutschland sich erneut bewarb um einen temporären Sitz im Weltsicherheitsrat und krachend daran scheiterte. Außenminister What a Fool hat es nicht geschafft. Und Schuld haben auch, ich weiß nicht, ob ihr es gelesen habt, wer die Schuld dafür offiziell von ihm bekommen hat. Wer schuld ist an Deutschlands Niederlage als Mitglied. Habt ihr es gelesen?
2: Ja.
1: Ja, es ist natürlich Russland. Es ist natürlich Russland. Russland ist schuld an deutschem Niedergang und mehr gibt es diese Woche wirklich nicht zu sagen, ihr Lieben da draußen. Mehr gibt es nicht diese Woche. Das war Folge 81 des Nackten Geldes. Wenn ihr Fragen habt an Banker Hermann, dann schreibt auf X an Banker-Hermann oder kommentiert unter dieses Video auf theplatform.net. Wenn ihr Fragen habt an Mike the Pirate, dann tretet doch unserem Community-Chat zur Nackten Mark bei. Den Invite-Link dafür findet ihr im Text unter dieser Sendung. 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Schaltet nächsten Freitag aber vor allem hier wieder ein und habt bis dahin einen wunderbaren Start ins Wochenende.
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4: Wiederholt sich gerade Geschichte. Beginnt in Europa, beginnt in Deutschland wieder ein großer Krieg, genau wie im Sommer 1914. Darüber spreche ich jetzt mit René Schlott, einem Historiker, der die Militarisierung des Alltags beobachtet, die Militarisierung der Sprache und der auch Tipps parat hat, wie man mit der Kriegsangst ganz persönlich umgehen kann.
5: Michael Main im Gespräch.
4: Schön, dass wir hier sein dürfen, René.
6: Sehr gerne, herzlich willkommen.
4: Bevor wir beginnen, stelle ich dich vor. René Schlott ist ein Kind der DDR, aufgewachsen in einer katholischen Familie. In den 90ern hat es dieses Kind hinausgezogen aus dem Eichsfeld, zunächst nach Gütersloh zu Bertelsmann, wo René Schlott Betriebswirt wurde, dann nach Berlin, wo er Geschichte studiert hat und schließlich in die Welt der Wissenschaft mit Stipendien in Washington, Paris, Wien. Der Elfenbeinturm war ihm schnell zu klein. Schon als Doktorand hat René Schlott für die großen Redaktionen geschrieben, FAZ, Süddeutsche, Spiegel, Zeit, und das dann auch in den Corona-Jahren weitergeschafft, obwohl er die Maßnahmen schon im März 2020 kritisiert hat und auch in der Gegenöffentlichkeit präsent war, in der allerersten Ausgabe der Reihe Narrative von Robert Siebes zum Beispiel, obwohl er im März 21 ein Manifest der offenen Gesellschaft mit auf den Weg gebracht hat, das forderte, ohne Tabus über die Corona-Politik zu sprechen, und obwohl er das dann wiederholt hat bei der Aktion Alles auf den Tisch. Inzwischen ist René Schlott habilitiert. Sein Prüfungsvortrag vor ein paar Wochen hat sich mit dem Ausbruch des Ersten Weltkriegs beschäftigt. René, wiederholt sich Geschichte gerade? Stehen wir wie unsere Vorfahren 1914 vor einem Sommer, der in einer Katastrophe endet?
6: Oh, das ist ja eine fast schon eine Suggestivfrage. Nein, das glaube ich nicht. Also Geschichte wiederholt sich nie eins zu eins. Aber es gibt natürlich gewisse Parallelen. Und bei denen, die mir aufgefallen sind, vor allem in der Beschäftigung jetzt nochmal mit dem Ausbruch des Ersten Weltkriegs. Und diese Parallelen sind schon beängstigend, wenn man eben weiß, wie 1914 die Geschichte weiterging. Wir wissen ja heute nicht, wie die Geschichte ausging. Also wie das, was wir gerade in der Gegenwart erleben, tatsächlich seinen Ausgang irgendwie findet. Aber was mir aufgefallen ist an Parallelen, ist einmal A, dass es Entscheidungsträger in der Welt gibt, die ziemlich erratisch agieren, die unberechenbar sind. Ich denke natürlich an Trump, ja, der irgendwie einmal sagt, ich habe jetzt ein Abkommen mit dem Iran, das ist ja jetzt schon seit mehreren Wochen so, und dann doch nicht, und dann weiß man gar nicht genau, was im Abkommen drin steht, und dann entpuppt sich das Abkommen eigentlich als den Vorkriegszustand sozusagen, der nochmal abgebildet wird. Das hat mich doch sehr an Wilhelm II. Erinnert und sein Agieren unmittelbar vor dem Ausbruch des Ersten Weltkrieges. Und es gibt auch, und das sehe ich auch zunehmend in unserer Gegenwart, so eine Verengung der Denkmöglichkeiten auf militärische Lösungen. Mhm. Also es wird ja kaum über Frieden geredet und über Diplomatie, sondern vor allen Dingen überlegt man, wie ein möglicher militärischer Konflikt ausgehen könnte, wie wieder aussehen könnte, wie man den vielleicht verhindert. Also das sehen wir auch weltweit, dass diese Verengung der Perspektiven auf eine militärische Lösung sehr stark ist. Und das sind Parallelen, die mir aufgefallen sind. Dazu kommt natürlich auch das, was Bertha von Suttner Überrüstung nannte. Also dass wir unglaublich viele Ressourcen gerade, und zwar in vielen westlichen Ländern dieser Welt, in Rüstung stecken. Und dass es natürlich da auch zu Verteilungskonflikten kommt. Ja, wir müssen jetzt gerade überlegen, wo sparen wir denn an sozialen Ausgaben, damit diese Verteidigung finanziert werden kann, damit diese Aufrüstung finanziert werden kann. Also das sind so drei Parallelen, die mir aufgefallen sind. Hinzu kommt, und das ist unmittelbar aus dem Erlebnis, das ich jetzt hatte, als ich in Wien war, da sah ich nochmal das Stück von Karl Kraus, Die letzten Tage der Menschheit. Mhm. Das ist ein unglaublich umfangreiches Bühnenstück. Da gab es also einen Auszug im Burgtheater. Und dieser Auszug hat sich vor allen Dingen auf die Rolle der Medien fokussiert und auf die Rolle der Kirche vor dem Ersten Weltkrieg und auch während des Ersten Weltkriegs. Und auch da fielen mir Parallelen auf, denn beide Institutionen, sowohl die Medien wie die Kirchen, agieren ja heute auch sehr pro Krieg und pro Aufrüstung und treiben gewissermaßen auch die politischen Entscheidungsträger vor sich her. Mhm. Und das ist so eine Parallele, die mir auch sehr stark aufgefallen ist, dass wir das heute auch oft erleben, dass Medien anheizen, dass Medien fordern, dass Medien Entscheidungsträger unter Druck setzen und dass die Kirchen dazu ihren Segen geben und sagen, ja, das ist auch theologisch alles, so kann ich das absegnen.
4: Da schieben wir die Medien noch eine Sekunde weg. Bertha von Suttner muss ich wahrscheinlich auflösen. 1889, Die Waffen nieder, ein ikonischer Roman für die Friedensbewegung. Bertha von Suttner bekommt 1905 den Friedensnobelpreis für ihre Aktivitäten in der Friedensbewegung. Du hast also diese vier Parallelen jetzt genannt, also Politiker, die irrational handeln, militärische Lösung als logische Fortsetzung der Politik. Wenn man Politik als Konflikt begreift, dann ist irgendwann das Verhandeln zu Ende, dann kommt es zu einem Krieg, dann hast du die Rüstungsausgaben erwähnt und große Organisationen, Institutionen wie die Kirchen, die sich nicht dagegen stemmen. Nun hat ja damals in der Zeit vor dem Ersten Weltkrieg oder diese Zeit vor dem Ersten Weltkrieg ist ja auch beschrieben worden von Stefan Zweig zum Beispiel als das goldene Zeitalter der Sicherheit, als ein Zeitalter, das auf Ewigkeit gebaut schien, wo Krieg unvorstellbar zu sein schien. Ich selber habe mich ja beschäftigt in meiner Dissertation mit Leipzig. Leipzig war, 1913 war in Leipzig eigentlich eine Dauerfeier. Da war 100 Jahre Völkerschlacht, dann wird dieses Denkmal da eingeweiht, der Hauptbahnhof ist eingeweiht worden. Also ganz Leipzig war damals im Aufbruch, unvorstellbar, dass ein Jahr später da ein Krieg losgehen könnte. Vielleicht können wir auch auf die Unterschiede eingehen zwischen dem Lebensgefühl damals, soweit man das als Historiker überhaupt erfassen kann, und dem, was wir heute haben.
6: Naja, das Interessante ist schon, dass es ja vor 1914 mehr Regionalkonflikte gab. Es gab zwei Balkankriege 1912 und 1913. Es gab das italienische Abenteuer in Libyen, als die Italiener Tripolis eroberten.
4: Schön, das italienische Abenteuer. Das
6: klingt. Ja, also es war natürlich ein Krieg, ein ziemlich blutiger Krieg auch. Und es ist deshalb so bekannt, weil es als der erste Luftkrieg der Weltgeschichte gilt. Also, und es gab eben mehrere dieser Regionalkonflikte und die konnten dabei irgendwie alle gelöst werden. Also die konnten alle sozusagen lokalisiert gehalten werden. Es gab nicht diese Delokalisierung wie beim Ausbruch des Ersten Weltkriegs, dass sozusagen dann die ganze Welt damit einbezogen worden ist. Also es gab ja auch die Haager Friedenskonferenzen. Also es gab ja auch
4: 1907, ja.
6: Genau, es gab zwei, eine 1890, eine 1907, die übrigens vom russischen Zaren ausging. Das war eine Initiative von Nikolaus II. Und es gab tatsächlich den Glauben an Frieden. Gleichzeitig aber war es natürlich ein großer Unterschied zu unserem heutigen Zeitalter, weil Krieg galt als Mittel der Politik, auch als ein legitimes Mittel der Politik. Ein Großteil des Ausbruchs des Ersten Weltkriegs ist nämlich auch diesem Prestigedenken zuzuschreiben, dass man eben auch militärisch seine Fähigkeiten zeigen muss und der Welt demonstrieren muss, wenn man als Staat, als Nation ein gewisses Prestige wahren will. Das darf man nicht unterschätzen, wie wichtig dieses Denken in Ehrkategorien 1914 noch war. Ich würde sagen, das ist noch nicht ganz verschwunden, aber heute gilt Krieg eben oder galt lange ja nicht als so ein legitimes Mittel der Politik. Das war eigentlich tabuisiert, ja, auch vor allen Dingen aufgrund der Erfahrung des Zweiten Weltkriegs. Vor dem Ersten Weltkrieg hatten alle Großmächte Kriegspläne in der Schublade. Also der bekannteste ist natürlich der Schlieffenplan, weil wir den aus, vielleicht noch aus dem Geschichtsunterricht kennen, aus unserem eigenen. Aber alle anderen Weltmächte und Großmächte wie Russland, Großbritannien, Frankreich hatten auch Kriegspläne. Also ein goldenes Zeitalter, klar, da hat natürlich Stefan Zweig das Ganze auch ein bisschen verklärt im Nachhinein, ne? So wie wir das alle tun, die Vergangenheit ja oft verklären. Stefan Zweig hat das sehr gut gemacht, sehr literarisch, ist ein tolles Buch. Aber das sollte man jetzt nicht als eine goldene Zeit irgendwie ins Auge fassen. Und der Krieg war schon auch ein Mittel der Politik und galt auch als etwas, was irgendwie eintreten muss. Also man hat schon auch vor 1914 darüber diskutiert, ob es nicht zu einem Konflikt der Großmächte kommen muss, in dem sich diese Spannung irgendwie auch entlädt. Mhm. Es gab ja viele Intellektuelle auch, die den Kriegsausbruch 1914 dann begrüßt haben. Mhm. Als eine Entladung dieser Spannung, die sich da, als Ende dieses dumpfen Wartens auf irgendein Ereignis. Also ich würde sagen, dass das doch sehr stark schon auch in dem Bewusstsein der Menschen sein könnte. Was nicht so stark vorhanden war, war, welche Art von Krieg kommt da eigentlich auf uns zu? Ich glaube, da glaubten alle Großmächte noch 1914, das wird ein Kabinettskrieg alter Schule sozusagen, weil man noch nicht damit gerechnet hat, dass dort tatsächlich auch ein Luftkrieg eine Rolle spielt, dass Gas eine Rolle spielt, dass Panzer eine Rolle spielen, dass Schnellfeuerwaffen eine Rolle spielen. Also diese Art von Brutalität von Krieg, die hat man, glaube ich, nicht erwartet. Die konnte man sich auch damals nicht vorstellen.
4: Ja, erleben wir heute im Ukraine-Krieg, der 2022 ein völlig anderer war als 2026, weil einfach die Militärtechnik in dieser Zeit Sprünge macht.
6: Absolut, ja.
4: Was wir da an Drohnen heute erleben, an Drohnentechnik erleben, die den Soldaten vor Ort fast überflüssig macht, das ist 22 nicht absehbar, was da an Rüstungssprüngen passiert.
6: Genau.
4: Den Schlieffenplan, ich weiß nicht, ob den alle in der Schule hatten, der resultiert aus der geografischen Lage Deutschlands, um einen Zwei-Fronten-Krieg zu verhindern. Dachten die Militärs, sie müssen erst an der Westfront für Ruhe sorgen. Im Ersten Weltkrieg musste man, war die Idee, Frankreich bis zum Tag 50 unterworfen haben, um dann nach der späten, langsamen, so dachte man, russischen Mobilmachung an der Ostfront weiterkämpfen zu können, was dann nach hinten losgegangen ist, weil das eine wie das andere nicht funktioniert hat.
6: Richtig, genau. Und ich meine, Schlieffenplan war, das Fatale am Schlieffenplan war, dass er vorgesehen hat, dass die deutschen Truppen durch das neutrale Belgien
4: und Belgien das einfach zulässt und die anderen sagen, wir tun den Belgiern nichts oder die Deutschen tun den Belgiern nichts, lass sie das mit Frankreich ausfechten. Belgien ist davon nicht betroffen, das ist dann anders gelaufen.
6: Genau, das hat man sich so vorgestellt, das ist natürlich auch eine naive Vorstellung anzunehmen, dass ein Land sagt, liebe Truppen, marschiert hier mal friedlich durch und dann und wir tun so, als wäre nichts. Ne? Das war natürlich eine völlig naive Vorstellung, genauso naiv anzunehmen, dass die Russen so lange warten, bis man in Frankreich fertig ist. Also wichtig ist ja, vielleicht weil man sich heute das nicht mehr so genau vorstellen kann, dass das Deutsche Reich und das Zarenreich damals noch Nachbarstaaten waren, weil es Polen einfach noch nicht gab, ne? Als unabhängigen Staat. Und dass dadurch auch eine gewisse, so eine besondere Lage auch des Deutschen Reiches da war, eine besondere geografische Lage.
4: Nochmal zurück, vielleicht letzte Frage zum Lebensgefühl. Ich meine, damals ist in Deutschland der letzte Krieg, den man selber erlebt hat, unabhängig von diesen Regionalkonflikten, die du ja erwähnt hast, der letzte Krieg ist 1871 im Januar zu Ende, mit der Gründung des Reichs, wenn man so will. Man hat also auch zwei Generationen, vielleicht sogar drei, die ohne Krieg gelebt haben, so ähnlich wie wir das heute nach 45 in diesem Raum hier erlebt haben. Also vielleicht ist das eine Parallele, dass man sagt, das, was Krieg bringen kann, was das auch in die Familien bringen kann, ist im kollektiven Gedächtnis weiter nach hinten gerutscht, wenn nicht sogar vergessen.
6: Das kann schon gut sein, dass das auch eine Parallele ist. Was mir vor allen Dingen auffällt, ist, dass Krieg sowohl von 1914 wie im Moment ja auch als eine sehr saubere Sache, als eine sehr unblutige Sache dargestellt wird. Ja, die tragen alle schicken Uniformen und dieses Kriegsgerät wird immer intakt präsentiert und so weiter. Also die Vorstellung, was Krieg tatsächlich bedeutet, an Brutalität, an mörderischer Brutalität, das war wohl den Zeitgenossen 1914 genauso unbekannt wie uns heutigen Zeitgenossen. Mhm.
4: Ich habe das ja als Kind noch erlebt, dass in den Straßen eigentlich Männer mit Kriegsverletzungen unterwegs waren, die nur ein Bein hatten, einen Arm hatten, die eigentlich nach 3 Minuten sofort auf die Kriegserlebnisse kamen, bis ins hohe Alter hinein. Das habe ich bis in meine 20er eigentlich erlebt, also bis in die 1990er Jahre traf man immer wieder auf Zeitzeugen, ja, auf Zeugen des Krieges, auf Zeugen des Schreckens, der in das persönliche Leben, aber auch in die Städte und so weiter gekommen ist. Das ist natürlich jetzt weg, diese Zeitzeugen gibt es so nicht mehr.
6: Genau. Und wir haben jetzt eben Experten im Fernsehen sitzen, wo ich oft denke, wenn sie dann sozusagen abstrakt über Krieg reden und die geopolitische Fragen und militärische Fragen, dass keiner von denen ja wirklich weiß, was Krieg bedeutet. Also an der Front, im Feld. Ne? Und dass sie diese Vorstellung natürlich auch den Zuschauern nicht vermitteln können.
4: Du hast die Medienfrage schon angesprochen. Im Kaiserreich beginnt ja das Zeitalter der Massenpresse. Die großen Zeitungen erscheinen mehrfach am Tag. Morgenausgabe, Abendausgabe, manchmal auch Mittagsausgaben noch. Jede Regierung bezahlt Journalisten oder infiltriert die Redaktionen damals, das ist ja dokumentiert durch historische Forschung, um mit den über die großen Zeitungen Stimmung zu machen und damit auch Politik zu machen. Das erinnert ja auch ohne Digitalplattformen an die Gegenwart.
6: Ja, also und vor allen Dingen, also unabhängig von dieser Art von versuchter Steuerung, ne, die auch nicht immer geglückt ist, haben die Medien auch eine Eigendynamik angenommen. Also es gab auch sozusagen einen Druck, gerade weil die so oft erschienen, weil die oft auch mit Kommentaren erschienen, weil die sehr oft parteipolitisch auch geprägt waren, viel stärker als heute noch, haben die Medien auch einen großen Druck auf die Entscheidungsträger ausgeübt. Jetzt muss man doch losschlagen, jetzt muss man doch den Russen mal sozusagen zeigen, was es bedeutet, sich mit den Deutschen anzulegen und so weiter. Und das darf man, glaube ich, nicht unterschätzen, dass die Entscheidungsträger im August 1914, im Juli August 1914 unter einem ungeheuren medialen Druck auch standen.
4: Gut, der Druck war natürlich zum Teil selbst produziert. Wenn ich halt Leute auf der Payroll habe in den Redaktionen, dann kann ich ja auch Entschuldigungsgründe schaffen und kann dann sagen, ich muss jetzt, weil die großen Zeitungen wollen.
6: Klar.
4: Ist ja die Frage, inwieweit sind dann die Redaktionen unabhängige Akteure?
6: Genau, also die sind natürlich nur in gewissen Maßen unabhängige Akteure. Sie haben sich auch instrumentalisieren lassen. Man muss ja auch vorstellen, auch die Entscheidungsträger sind ja nicht, da waren ja damals sozusagen nicht ein einheitlicher Front, sondern da gab es militärische Entscheidungsträger, die hatten andere Interessen als politische Entscheidungsträger. Mhm. Oft haben die auch über Bande gespielt, haben die Medien dafür benutzt. Ja, die Militärs wollten den Druck erhöhen auf die politischen Entscheidungsträger. Wir wissen ja, dass es damals schon einen Reichstag gab, auch einen relativ frei gewählten Reichstag. Es gab noch keine parlamentarische Demokratie, wie wir sie heute kennen. Es war eine Monarchie, aber der Reichstag war frei gewählt mit der SPD damals als stärkste Partei tatsächlich seit 1912. Und da gab es natürlich auch, die Medien wurden auch von verschiedenen Parteien, von verschiedenen militärischen Generälen und so weiter auch instrumentalisiert für ihre Zwecke, um Entscheidungen in ihrem Sinne auch zu beeinflussen.
4: Die Geschichtswissenschaft ist ja auch eine Dienerin der Macht. Sie hängt von den Quellen ab, die freigegeben werden oder auch nicht freigegeben werden. Und sie wird in der Regel vom Staat bezahlt. Diese Geschichtswissenschaft, wie gehst du um mit den Grenzen der Erkenntnis und mit den Grenzen des öffentlich Sagbaren?
6: Naja, beim Ersten Weltkrieg lässt sich eigentlich gut zeigen, dass die Bewertung des Ersten Weltkriegs, die Frage des Ausbruchs, auch die Frage seines Endes, immer zeitgebunden ist. Immer davon abhängt, wer gerade herrscht, wer gerade die Macht hat, welche Erzählung gerade gilt. Und das ist beim Ersten Weltkrieg eigentlich wirklich sehr gut zu sehen und sehr interessant, welche Art von Geschichtsschreibung gerade dominiert. Selbst bei den gleichen Quellen, ich kann die gleichen Quellen lesen und zu unterschiedlichen Erkenntnissen kommen vor dem Hintergrund der eigenen Zeitgebundenheit. Und natürlich ist es so, also für mich ist es erstmal uninteressant, ob ich jetzt für diese Forschung Geld bekomme. Ich muss dafür keine Gelder beantragen. Ich kann mich sozusagen unabhängig damit beschäftigen. Aber ich weiß, dass ich die Bücher, die ich lese, dass das natürlich ausgewählte Quellen sind. Ich habe keine Originalquellen zum Ersten Weltkrieg gelesen. Da müsste ich in Archive gehen. Das ist ja ein unendlicher Archivbestand, sondern all das Wissen, was ich über den Ersten Weltkrieg habe, stammt aus Sekundärliteratur, aus sogenannter, also Menschen, die schon diese Quellen gelesen haben im besten Fall und daraus eine Erzählung gemacht haben. Und ich weiß natürlich, dass das nicht das ganze Bild ist, sondern dass die Menschen, das ist aber völlig legitim, dass man ja irgendwie auch eine Quellenauswahl treffen muss, dass man eine bestimmte These hat, die man stützen will und dann lieber Dinge weglässt, die These vielleicht in Frage stellen. Das ist ja Teil der Wissenschaft auch, dass dann andere aufmerksame Wissenschaftler draufschauen und sagen, aber hier fehlt noch ein Punkt und den würde ich doch stärker machen oder hier haben sie etwas zu stark betont und hier eher weggelassen. Also das ist schon klar, dass Geschichtswissenschaft natürlich immer auch fehlbar ist, weil sie menschlich ist und immer auch nur einen Diskussionsprozess abbildet, nie die Wahrheit.
4: Ja, ins Archiv muss man ja beim Ersten Weltkrieg vielleicht nicht mehr unbedingt gehen, weil ja interessengeleitet die jeweiligen Außenministerien ihre Akten, bestimmte Akten, die Akten, die ein günstiges Bild vom eigenen Staat zeichnen, freigegeben haben. Die kann man ja auch in Buchform sich anschauen und hängt da trotzdem an Grenzen, weil man bestimmte Geheimdienstunterlagen zum Beispiel nicht bekommt. Gab ja dann vor ein paar Jahren, mittlerweile über 10 Jahren in Großbritannien eine große Aktenenthüllung von MI5 und MI6, wo man nochmal ein ganz neues Bild hätte bekommen können, was auch nicht so einfach natürlich ist, ne?
6: Genau, also aber dennoch, auch diese Akteneditionen gehorchen ja gewissen Interessen. Und auch da wurden natürlich Akten weggelassen und bestimmte andere platziert und gut so platziert, dass die sehr prominent erscheinen. Also auch das ist ja eine Vorauswahl, die getroffen wurde von Regierung, als es zum Beispiel um die Frage der Kriegsschuld ging. Also von daher, ich würde im Zweifel immer ins Archiv gehen. Nur stoßen wir beim Ersten Weltkrieg ja ganz schnell auf sprachliche Hürden. Also ich kann jetzt zum Beispiel nicht in ein Archiv gehen in Serbien und mir anschauen, wie ist denn da sozusagen die serbische Entscheidungsfindung gewesen, was zum Beispiel das österreichische Ultimatum anging nach dem Attentat oder so. Also ich könnte noch zum französischen Außenministerium gehen und zum englischen Außenministerium, klar. Und hier in Deutschland ins politische Archiv des Auswärtigen Amtes. Aber es würde zum Beispiel schon bei den russischen Quellen scheitern, ne?
4: Ja, weil du Serbien erwähnst, der Weg in den Ersten Weltkrieg beschleunigt sich nach dem Attentat auf Franz Ferdinand, den Erben in Sarajevo Ende Juni 1914. Dann dauert es noch 5 Wochen ungefähr, bis der Krieg losgeht. Deswegen ist da Serbien ein Mitspieler.
6: Genau. Und zum Beispiel war es ganz interessant, dass sozusagen die serbische Kriegsschuld dann wieder betont worden ist, als Serbien selber wieder in den Jugoslawienkriegen verwickelt war und in Srebrenica zum Beispiel den Völkermord an den bosnischen Moslems begangen hat. Also da sieht man wieder die Zeitgebundenheit. Serbien rückte dann wieder in den Fokus der öffentlichen Aufmerksamkeit, auch der Geschichtswissenschaft, als es sozusagen wieder im Nachrichtenfokus stand infolge der Jugoslawienkriege und infolge zum Beispiel des Kosovo-Kriegs auch. Und da hat man wieder genauer hingeschaut und gesagt, na, was war denn eigentlich der Kriegsanteil dieses vergleichsweise kleinen Landes eigentlich am Kriegsausbruch des Ersten Weltkriegs?
4: Ja klar, das gehen wir schon tief rein in die Geschichtswissenschaft. Wir können dann zu der Kontroverse um Fritz Fischer kommen, der nach dem Zweiten Weltkrieg als Deutscher eine deutsche Haupt- und Alleinschuld am Ersten Weltkrieg behauptet hat, einfach um so eine Art Geschichtskontinuität, vielleicht auch sich selber reinzuwaschen in irgendeiner Weise zu produzieren. Da sieht man auch diese Zeitgebundenheit von Urteilen.
6: Absolut,
4: wenn man behauptet, Deutschland war am Zweiten Weltkrieg schuld, dann liegt es nahe, dass man mehr Zustimmung für die These bekommt, dass sie auch am Ersten Weltkrieg schuld gewesen sein könnten.
6: Genau. Und es gibt ja auch dafür Belege, also da hat ja Fischer auch interessante Quellen zusammengetragen, nur hat er völlig außer Acht gelassen, dass es ja noch ein paar mehr Großmächte gab und dass alle diese Großmächte imperialistisch waren. Also nicht nur Deutschland hat imperialistische Interessen gehabt in der Welt, in Form der Kolonien und vielleicht von Gebietserweiterung, sondern es gab auch handfeste territoriale Interessen der anderen Großmächte, zum Beispiel Frankreichs, nämlich als das Lothringen zurückzubekommen, zum Beispiel des russischen Zarenreiches, die Herrschaft über den Bosporus, über eine Meerenge zu bekommen. Das ist übrigens auch eine interessante Parallele. Die Geopolitik wird ja wieder wichtiger. Heute sprechen wir über Meerengen wie die Straße von Hormus. Vom Ersten Weltkrieg spielte vor allen Dingen der Bosporus eine wichtige Rolle. Und das war erklärtes Ziel des Zarenreiches, vom zerfallenden Osmanischen Reich die Oberherrschaft über den Bosporus zu bekommen, um eben den Zugang zum Mittelmeer, aus dem Schwarzen Meer zum Mittelmeer zu bekommen.
4: Ja, wir kommen gleich wieder in die Gegenwart zu den Debatten um Kriegstüchtigkeit heute, aber vielleicht noch eine Frage zum Ersten Weltkrieg, die du jetzt gerade schon angeteasert hast, wenn man so will. Wenn man heute in die Fachzeitschriften reinschaut, dann ist ja nicht mehr so sehr von einem deutschen Verbrechen die Rede, sondern eher von einer Tragödie. Christopher Clark schreibt von Schlafwandlern, also Akteure, die sich gar nicht bewusst waren, wohin ihr Handeln führen könnte, die also eher hineingeschlittert sind in diesen großen Krieg. Frankreich und Russland werden erwähnt mit ihren jeweiligen geostrategischen Interessen. Die angelsächsischen Geostrategen bleiben aber in dieser Literatur weiter außen vor, genau wie auch die Interessen des Großkapitals außen vor bleiben. Ist das eines der Tabus, wenn man über Kriegsausbruch und Parallelen zur Gegenwart spricht?
6: Also genau, die angelsächsischen Interessen werden angesprochen. Da gibt es auch Spezialuntersuchungen dazu. Gerade Clark argumentiert ja auch, dass dieses doch unnatürliche Bündnis zwischen dem Zarenreich und dem Empire damals noch ja auch darauf beruht, dass man an verschiedenen Punkten, zum Beispiel in Nordindien, in Afghanistan, sozusagen unterschiedliche konkurriert hat um Gebiete und dass man gerade dass dieses Bündnis eigentlich dazu diente, sozusagen die Russen einzuhegen ein Stück weit. Ne? Also das wird schon besprochen, dass da auch das Empire strategische Interessen hatte. Weniger besprochen wird tatsächlich die Rolle des Großkapitals. Das war aber in der DDR-Geschichtsschreibung zum Beispiel ein wichtiger Punkt, dass man sehr genau über diese Rüstungsfirmen gesprochen hat, über die Industriellen, die daran verdient haben. Und da man ja die DDR-Geschichtsschreibung eben sozusagen immer unter Kommunismusverdacht gestellt hat, gerade nach 1990, ist der Punkt ein bisschen aus der öffentlichen...
4: Okay, sind die Sachen auch weg, also werden nicht mehr zitiert, nicht mehr rezipiert, weil im Prinzip Generalverdacht, instrumentalisierte Forschung.
6: Genau. Aber das eigentlich haben die, hat sich die DDR-Geschichtswissenschaft im Ersten Weltkrieg genau, Fritz Klein ist ein wichtiger, wichtiger Historiker aus der Zeit, genau mit diesen Fragen auch beschäftigt. Und die sind ja auch nicht von der Hand zu weisen. Also Bertha von Suttner, die wir schon erwähnt haben, hat ja oft darauf hingewiesen, dass die übrigens den Ersten Weltkrieg da nicht mehr miterlebt hat. Die ist kurz vorher gestorben. Die ist
7: kurz ein paar Tage vorher.
6: Genau. Ja, ja. Die hat eben darüber gesprochen, dass es da natürlich um gigantische Kapitalinteressen geht. Und das sehen wir heute ja auch wieder, welche Milliarden da im Spiel sind. Und es gibt eine sehr einfache Formel, eine sehr einfache Lehre aus dem Ersten Weltkrieg, die für alle künftigen Kriege auch gelten wird, nämlich dass Krieg die Reichen reicher macht und die Armen ärmer. Also das ist eine Fest, also das klingt banal, aber es ist sozusagen ein Kontinuum in der Geschichte.
7: Ich habe jetzt einen Kardinal Farley in New York gefunden, der schon 1914 gesagt hat, dass es um einen Krieg des internationalen Kapitals nannte, der das gegen die Dynastien ging, gegen die Romanows, die Habsburger, die Hohenzollern und auch natürlich die gängige These, dass es darum ging, ein Bündnis zwischen Deutschland, Österreich, Ungarn und Russland zu verhindern, um Zugriff auf das Herzland zu bekommen. Wir haben ja die Herzlandtheorie, die 1904 publiziert ist, wo die Weltherrschaft mit der Kontrolle über das Herzland gleichgesetzt wird. Und deshalb wäre, so sagt diese Theorie, das Interesse der Angelsachsen, später dann der Angloamerikaner gewesen, ein kontinentales Bündnis zwischen Deutschland und Russland, aber damals auch Österreich-Ungarn zu verhindern. Und deshalb holen Frankreich und Großbritannien Russland in das eigene Bündnis.
6: Ah, okay. Ja, ich meine, Russland hatte auch ein Interesse, da ein Bündnis mit Frankreich und England zu schließen, natürlich. Ne? Das ist nicht nur einseitig gewesen. Aber ich würde sagen, also es gab auch, und das darf man nicht vergessen, die Geschichte läuft ja nie einseitig, es gab natürlich auch das Interesse der Industrie und des Handels, den Krieg zu verhindern, um eben die Handelsströme nicht zu durchbrechen.
7: Ja, das ist ja ein Argument, was gegen die deutsche Kriegsschuld spricht, dass Deutschland als Industriestaat, als aufstrebender Industriestaat auf die Handelswege angewiesen war und deshalb keinen Krieg gebrauchen konnte, im Unterschied zu anderen Ländern, die sich auf andere Wirtschaftsquellen, andere Geldquellen stützen.
6: Genau. Man spricht ja oft davon, dass es vor dem Ersten Weltkrieg schon so eine Art Globalisierung gab, offene Grenzen und auch gerade für Waren offene Grenzen. Und da hatte natürlich der Handel kein Interesse daran und auch die Wirtschaft, dass das durchbrochen wird.
7: Gut, es wird ja dann für die Zeit, um diese Theorie einfach noch kurz weiterzuspinnen, wird ja dann für die Zeit nach dem Zweiten Weltkrieg erzählt, dass das Ziel der Angloamerikaner gewesen sei, die Amerikaner in Europa drin zu halten, die Russen draußen zu halten und die Deutschen niederzuhalten. Und was man auch als Parallele sehen könnte, die US-Amerikaner sind in beide Weltkriege relativ spät eingestiegen, haben also zunächst dafür gesorgt, dass sich die Kampfhandlungen auf die europäischen Mächte beschränkt haben. In den Ersten Weltkrieg kommen sie 1917 nach einer Werbekampagne, die ja zum Beispiel Jonas Tögel in seinen neueren Büchern aufarbeitet. Und in den Zweiten Weltkrieg kommen sie halt im Sommer 44 über den D-Day. Und so lange warten sie also ab, bis sich die Kräfte auf dem Kontinent gegenseitig aufgerieben haben und kommen dann im Prinzip, um an den Verhandlungen, dann am Verhandlungstisch dominieren zu können. Und wenn man das heute sich anschaut, dieses scheinbare Wegbewegen von Europa, der Trump-Administration könnte ja eine ähnliche Richtung führen. Man lässt die EU, den europäischen Teil der NATO in Krieg gegen Russland führen und dann kommt man irgendwann und sammelt die Früchte ein.
6: Naja, und dazu kommt eben, dass es tatsächlich gerade im Ersten Weltkrieg noch eine sehr, sehr starke isolationistische Partei gab in den USA, die gesagt hat, also was geht uns dieser Krieg in Europa an? Der geht uns gar nichts an. Wir sollen uns da raushalten. Das war sehr schwer damals für den Präsident Wilson, sich da durchzusetzen, um überhaupt in Europa einzugreifen. Also auch damals hat man schon gesagt, warum sollen wir unser Geld sozusagen in Europa aus dem Fenster werfen und da einsetzen? Denn das ist nicht unser Konflikt. Und dann wurden die USA tatsächlich ja auch ein Stück weit mit reingezogen, eben aufgrund des deutschen U-Boot-Krieges, der geführt wurde, sowohl gegen Handelsschiffe als auch gegen die zivile Schifffahrt. Das war eben dann der Grund für die USA, in den Krieg einzutreten, womit dann auch der Wilson den Senat überzeugen konnte und den Kongress und auch die eigenen Landsleute, dass da amerikanische Interessen auf dem Spiel stehen.
7: Ja klar, das ist immer interessant für Medienforscher, und das ist natürlich mit der Propagandakampagne begleitet worden. Dann ist immer die Frage, sind diese Ereignisse, die dann als Argument herangezogen werden, sind die produziert worden, damit man ein Argument hat? Das weiß man natürlich
6: immer nicht. Das weiß man nicht, genau. Ja. Also was im Krieg zuallererst stirbt, ist die Wahrheit. Ne? Also all diese Informationen, auch die wir heute aus dem Krieg bekommen in der Ukraine und so weiter, sind natürlich Teil der Propaganda. Die müssen gerade wir als Forscher total misstrauisch auch gegenüberstehen und immer fragen, wer hat denn die Interesse, diese Nachricht zu lancieren? Von welcher Quelle kommt sie? Gerade bei Bildern muss man heute wahnsinnig skeptisch sein. Das musste man damals noch nicht so stark. Aber selbstverständlich gab es damals schon sofort, auch beim Beginn des Ersten Weltkriegs, Zensurmaßnahmen, also gegen die sich die Presse zum Teil auch noch gewehrt hat. Aber letztlich hat man dann im Verlauf des Ersten Weltkriegs auch diese Zensurmaßnahmen. Also ich habe mich auch mal beschäftigt, das fand ich ganz interessant, mit 1917, da hat der Papst eine Friedensinitiative geplant und auch umgesetzt. Und da war es auch so, dass die deutsche Presse nicht unisono, aber sehr stark auch gegen diese Friedensinitiative agitiert hat. Weil sie gesagt hat, nee, jetzt dürfen wir aber auf gar keinen Fall einen Verständigungsfrieden suchen, sondern wir müssen auf jeden Fall einen Siegfrieden suchen. Wir sprechen über den August 1917, ne? Also als der Krieg schon so sehr wirklich lange angedauert hat und man kaum Bewegung in der Front hatte, gab es auch aus der Presse, selbst wenn die politischen Entscheidungsträger gesagt hätten, lass uns mal Friedensverhandlungen machen, wäre sozusagen das Presseecho verheerend gewesen. Und interessanterweise war das Hauptargument, wir dürfen Belgien nicht so einfach wieder hergeben. Wobei Belgien, da wollte man doch eigentlich nur durchmarschieren, ne? Und um Frankreich niederzuschlagen, das Hauptargument war da, nein, wir dürfen Belgien jetzt nicht so einfach wieder als Faustpfand aus der Hand geben. Und auch da hat die Presse tatsächlich eine unheilvolle Rolle gespielt.
7: Ja, die akademische Disziplin, die ich ja lange an der Uni vertreten habe, diese Kommunikationswissenschaft, geht auf Karl Bücher zurück, einen Ökonomen, der 1915, also nach einem Kriegsjahr, gesagt hat, wir müssen an den Universitäten Journalisten ausbilden, weil wir, die Deutschen, den Kampf um die öffentliche Meinung in der Welt verloren haben. Nicht so sehr bei den Gegnern, sondern vor allen Dingen in den neutralen Ländern. Mhm. Also brauchen wir qualifizierte Journalisten, die beim nächsten Konflikt dafür sorgen, dass es für Deutschland in der öffentlichen Meinung, in der öffentlichen Stimmung in der Welt besser läuft. Und er hat dann dafür dann in Dresden, in Sachsen damals Geld bekommen, dass er dieses Institut für Zeitungskunde in Leipzig auf den Weg bringen konnte. Er hat so ein patriotisches Argument verwendet und auf die Medienwirkung verwiesen und ist damit durchgekommen.
6: Interessant, das wusste ich nicht, das wird natürlich für die These auch sprechen, ne? Dass man erkannt hat, wie wichtig diese Rolle der Medien auch ist.
7: Du hast schon gesagt, dass der Blick auf die Vergangenheit ja immer auch von dem bestimmt wird, was die Historiker gerade selbst erleben. Hat sich dein Blick auf die beiden Weltkriege verändert durch das, was seit 2020 passiert ist?
6: Nee, eigentlich nicht, weil ich muss ja sagen, ich ziehe aus dem, was vor allem im Zweiten Weltkrieg ist, Schlüsse. Und dann war es für mich eher ein Erschrecken, wie schnell man wieder Russland als Feindbild entdeckt. Damals im Juni 41 hat das Deutsche Reich die Sowjetunion überfallen, hat einen verbrecherischen Krieg geführt, sogar einen Vernichtungskrieg. Das war ausdrücklich als Vernichtungskrieg angelegt. Also kein klassischer Krieg, sondern das sollte vernichtet werden. Es gab eine große Hungerplankonferenz, wo man den Hunger als politische Waffe auch eingesetzt hat. Und Millionen von Menschen sind da umgekommen auf brutale Art und Weise. Und dann war es für mich, und dann war ich eigentlich d'accord mit diesem Konsens, den es in der Bundesrepublik lange gab. Wir liefern keine Waffen in Kriegsgebiete. Auch als Lehre daraus, als Lehre aus dem Friedensgebot des Grundgesetzes. Also habe mich damit ein bisschen beschäftigt, mit der Entstehungsgeschichte. Und das war natürlich klar, dass Frieden da eine ganz wesentliche Komponente ist, wenn man 49 eine neue Verfassung selbst wenn die nur provisorisch war, für das Land schreibt, beziehungsweise für den Westteil des Landes schreibt. Dann ist klar, dass Frieden eine ganz wichtige Komponente ist. Die taucht schon in der Präambel auf. Ne? Und dann war es für mich eher ein Erschrecken, wie schnell man sozusagen diese Lehren aus der Geschichte ad acta gelegt hat. Und plötzlich deutsche Panzer in der Ukraine rollen. Ja? Das war eher für mich tatsächlich ein nüchternes Erlebnis.
7: Ja, Grundgesetz, Entstehungsgeschichte hast du ja auch in der Corona-Zeit bearbeitet, wo es dann um Selbstbestimmung und solche Sachen ging, dass du in diese Artikel nochmal reingegangen bist und geschaut hast, was eigentlich damit intendiert war und was jetzt dann daraus gemacht wurde, um die Corona-Politik rechtfertigen zu können.
6: Genau, das hat ja dann damit nicht mehr viel zu tun, ne, mit dem eigentlichen Entstehungsprozess. Jetzt ist mir natürlich klar, dass das war damals auch immer ein Argument, Verfassung entsteht zu gewissen Zeitpunkt. Das ist auch wieder bei der amerikanischen Verfassung, die jetzt noch sehr viel älter ist. Und dann entwickelt sich aber die Gesellschaft und die Politik auch weiter. Und das ist ja auch, das stimmt ja auch, das ist richtig. Nur dennoch sollte man immer auch schauen nach den eigentlichen Beweggründen, die damals die Verfassungsväter und die wenigen Verfassungsmütter hatten. Und ich glaube, Frieden war doch einer der wesentlichen Beweggründe. Das war jetzt keiner, den man so ad acta legen kann, wie zum Beispiel Seuchenschutz hieß das damals noch, 49, als man das in die Verfassung geschrieben hat. Sondern das ist doch der Beweggrund, aus dem man sozusagen auch ein neues und ein besseres Deutschland damals schaffen wollte.
7: Ich habe jetzt nach dieser Corona-Erfahrung auch gefragt, weil das ja auch militärisch geplant war. Da waren an den Spitzen der...
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9: 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Die Fahndung nach dem Täter des Paketbombenanschlags vom Montag auf den im Exil lebenden ukrainischen Oligarchen Vadym Jermolajew und seine Familie in einem Luxuswohnhaus in Monaco läuft weiter. Nach übereinstimmenden Quellen von Le Figaro prüfen die Ermittler die Möglichkeit, dass der Anschlag vom SBU, dem ukrainischen Geheimdienst, orchestriert wurde. Nach unseren Informationen sollte der Anschlag eher eine Warnung als ein gezielter Mordversuch sein. Die Polizei sprach jedoch von einer mächtigen Explosion. Während Russland seit langem vorgeworfen wird, geheimdienstlich gesteuerte Killertrupps in Europa einzusetzen, um politische Gegner zu jagen, wird inzwischen zunehmend anerkannt, dass auch die Ukraine ihren eigenen schmutzigen Krieg mit gezielten Attentaten führt, sowohl innerhalb als auch außerhalb Russlands. An Berliner Universitäten wird massiv gegen die AfD mobilisiert. Studentische Gruppen organisieren Blockadetrainings und Proteste gegen den AfD-Parteitag in Erfurt. Ziel ist es, der Partei die Räume wegzunehmen und sie nicht zu normalisieren, heißt es in Mitteilungen. Politiker der Linken wie Ferhat Kurkak treten auf Hochschulveranstaltungen auf und werben für Widerstand gegen die AfD. Die AfD beklagt, an Hochschulen systematisch ausgeschlossen zu werden. AfD-freundliche Studenten berichten von einseitiger politischer Atmosphäre, Plakaten gegen die AfD und einem Klima, in dem abweichende Meinungen unterdrückt würden. Die Europäische Kommission hat mit der Auszahlung von 3,9 Milliarden Euro für die Beschaffung von Drohnen für die Ukraine begonnen. Zusammen mit einer bereits freigegebenen ersten Tranche belaufen sich die bisherigen Zahlungen auf rund 6 Milliarden Euro. Künftige Auszahlungen werden neben Drohnen auch die Beschaffung von Munition, Raketen und Luftverteidigungssystemen finanzieren, heißt es. Derweil werden ukrainische Politiker und Oligarchen auf wundersame Weise immer reicher und kaufen Immobilien und Schiffe überall auf der Welt. Auf Zypern zum Beispiel sind die Preise komplett kaputt, da selbst für kleinste Apartments völlig überhöhte Summen von Neureichen aus der Ukraine gezahlt werden, berichten Makler und Banker von der Insel. 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
6: Das damals noch 49, als man das in die Verfassung geschrieben hat, sondern das ist doch der Beweggrund, aus dem man also sozusagen auch ein neues und ein besseres Deutschland damals schaffen wollte.
7: Ich habe jetzt nach dieser Corona-Erfahrung auch gefragt, weil das ja auch militärisch geplant war. Da waren an den Spitzen der Stäbe Generäle und vieles ist ja nur möglich gewesen, weil Militär zum Beispiel Impfstoff verteilt hat. Ja. Und das hat man dann begründet mit diesen Kühlhalten, dass das nur Militärs können, dass das nicht auch normale medizinische Fachkräfte machen können.
6: Und ich fand das damals schon beängstigend, weil... Wir haben ja auch das Gebot, dass sozusagen das Militär nicht im Inland eingesetzt werden darf. Auch das ist ein Verfassungsgebot. Und das hat man immer ab und zu bei Katastrophenfällen. Ja, wenn dann so eine Flut ist, dann wird das Militär doch im Inland eingesetzt. Okay, das kann jeder noch einsehen. Aber bei Corona hat mir das deshalb auch Angst gemacht, weil das ja zu einer Normalisierung auch beigetragen hat, dass man plötzlich uniformierte Leute in den Kindergärten gesehen hat, dass man die in den Impfzentren gesehen hat. In Bezirksämtern wurden uniformierte Menschen eingesetzt. Ich kann mich noch genau an die Bilder erinnern, als damals der Ausbruch dann bei der Corona-Ausbruch im Sommer 2020 bei Tönnies war.
7: Mhm. Beim Fleischhersteller da, ja.
6: Genau, in Westfalen. Da wurden ja die prekär beschäftigten Arbeiter dann eingezäunt, damit sie nicht nach Hause fahren, nach Rumänien oder Polen oder wo auch immer sie herkommen. Und da standen Bundeswehrsoldaten vor diesen Zäunen. die natürlich Brot verteilt haben oder so. Aber allein die Präsenz, das wurde in der Tagesschau als völlig normale Meldung gezeigt, dass also Bundeswehrsoldaten damit helfen. Und ich weiß nicht, ob es nur mir so ging, aber ich fand diese Bilder wirklich beängstigend, dass Soldaten vor Zäunen stehen und bewachen und letztlich Menschen bewachen, die da nicht rauskommen sollen.
7: Ja, also gerade die Präsenz von Uniformen wäre so eine Parallele zu der Zeit von 1914, ja, wo im öffentlichen Bild es völlig normal war, dass Leute ihre Uniformen da gezeigt haben und sich dafür auch haben bewundern lassen. Also der Militär galt, das kann man ja auch bei der Bertha von Suttner in diesem Roman lesen, diese junge Frau, die da die Hauptheldin ist, die bewundert halt, bevor die Kriege dann Österreich erreichen und ihre Geliebten und Männer da irgendwie niederstrecken, bewundert sie Uniformen. Sie kann sich gar nicht vorstellen, jemanden zu heiraten, der keine Uniform trägt.
6: Ich weiß noch, dass es damals dann, und das natürlich trägt sowas auch zur Normalisierung bei, wenn das ganz normal zum Straßenbild gehört, ne? Wenn solche uniformierten Menschen überall auftauchen. Und das ist natürlich gefährlich, weil das soll ja etwas, Militärpräsenz bedeutet für mich immer einen Ausnahmezustand und etwas, wenn das so normalisiert wird im Alltag, ist es gefährlich. Ich weiß noch, dass es damals im Bezirksamt Friedrichshain-Kreuzberg Diskussionen gab, ob die Soldaten denn mit Uniform dort erscheinen sollen. Wir wissen, da gab es eine grüne Bürgermeisterin zu dem Zeitpunkt damals, zu Corona-Zeiten. Und es gab also Diskussionen darüber, ob die sollen zwar helfen, aber eben nicht mit Uniform. Und da wurde also ein riesen Shitstorm über diese Bürgermeisterin und über den Bezirk Friedrichshain-Kreuzberg, dass man doch froh sein müsste, dass die Leute helfen. Dann können sie natürlich auch die Uniformen tragen. Ja,
7: also vor 6 Jahren noch immerhin eine Debatte. Heute gar nicht mehr denkbar. Heute würden die wie selbstverständlich in Uniform.
6: Genau. Ja. Weil es eben, und das ist ja auch das, was wir in den letzten 6 Jahren beobachtet haben, und insbesondere seit 2022, eine starke Militarisierung des Alltags auch gibt bei uns.
7: Ich komme gleich noch wieder zum Alltag zurück. Nur eine Frage vorgeschaltet, damit die Menschen, die uns zuschauen, auch verstehen, aus welchen Quellen du schöpfst und wie du arbeitest. Du bist ja nicht gebunden an eine Universität oder an irgendeinen Think Tank. Du bist ein freischwebender Geist. Wie findest du deine Themen? Wie findest du deine Auftrittsorte? Wie arbeitest du?
6: Also ich kann ja mal zeigen, wie ich arbeite. Ich arbeite ganz klassisch. Also ich mache noch
7: mit Papier.
6: Ich mache noch Papier. Ich lese auch eine Papierzeitung und mache dann so eine Zeitungsausschnittssammlung.
7: Okay, ja.
6: Also das habe ich tatsächlich.
7: Also klassisch Historiker.
6: Klassisch Historiker. Also
7: Staublunge.
6: Genau, vielleicht lachen jetzt einige. Aber hier steht dann sozusagen FAZ Seite 1 am 6.6. Seite 26 und dann unterstreiche ich mir da wichtige Sätze. Und dann gewinnt man aber aus dieser Beobachtungsposition ganz interessante Erkenntnisse sozusagen. Mhm. Weil wenn ich das sozusagen im Internet jetzt nur lesen würde und mir vielleicht einen Screenshot machen würde oder so, dann hätte ich da gar nicht diese Art von kognitiven Zugang zu, die ich habe, wenn ich das sozusagen ausschneide.
7: Ja, wahrscheinlich kann man das jetzt nicht sehen, das mit Leuchtstift und so. So arbeite ich mit Büchern.
6: Ja. Genau, bei Büchern mache ich das nicht, weil da habe ich immer irgendwie noch so viel Respekt davor. Aber bei so Zeitungsartikeln, das sind ja Gebrauchsgegenstände.
7: Ja.
6: Ne?
7: Oh ja, Bücher bei mir auch.
6: Genau. Bei mir ist es irgendwie...
7: Ja, guck mal, meine Frau schimpft dann immer, weil wenn ich das Buch zuerst gelesen habe, dann lenkt natürlich mein Leuchtstift auch ihren Blick.
6: Ah, ja, klar.
7: Insofern ist das Buch dann fast verdorben.
6: Genau. Und hier, so arbeite ich und dann schaue ich mir das an und habe mich sozusagen, bin in so einer Beobachterposition. Ne? Und guck dann, und diese Einladungen und so weiter, die ich bekomme, die geschehen rein zufällig, da ist gar nichts geplant. Ne? Ja. Ich spreche auch zu sehr vielen unterschiedlichen Themen. Ne? Das ist ja auch so, als Historiker ist man ja irgendwie auch so ein bisschen universal. Also ich weiß ja vor allen Dingen, wie ich mir Themen aneigne, ne? wo ich nachschaue, welchen Quellen ich vertrauen kann, was ich für plausibel halten kann. Also es geht ja eigentlich beim Historiker-Dasein darum, historische Urteilskraft auszubilden. Mhm. Nicht so, dir das ganze Detailwissen anzueignen. Mhm. Ne? Das ist so, das kennen die meisten leider leidvoll aus dem Geschichtsunterricht. Mhm. Jahreszahlen auswendig zu lernen.
7: Namen auch.
6: Namen, genau. Das ist ja nicht die eigentliche Geschichtswissenschaft, ist ja tatsächlich zu schauen, dass ich für die Gegenwart aus meiner Erfahrung, die ich mit Geschichte vielleicht habe, ein substanzielles Urteil auch ziehen kann.
7: Gut, da hat ja die Geschichtswissenschaft doch verloren an Position. Das war ja, wenn wir 100 Jahre zurückschauen, dann waren das ja diejenigen, die über ihre Urteilskraft auch Gesellschaften beeinflussen konnten, lenken konnten. Ja. Ich meine, heute haben wir Psychologen und Virologen, die diese Position eingenommen haben. Und den Historiker kennt man kaum noch. Im Schulunterricht wird gekürzt, an den Universitäten. Also in dieser Kommunikationswissenschaft war bis in die 80er Jahre völlig normal, dass man neben dem Praktikerlehrstuhl und neben dem Forschungs-, also Empirielehrstuhl einen Mediengeschichtslehrstuhl hatte. Das gibt's alles nicht mehr, ist alles weg.
6: Genau, weil ich lehre nicht mehr in der Uni, aber weil ich auch höre, dass die Zahlen ja wahnsinnig zurückgehen der Studierenden, die sozusagen überhaupt Geschichtswissenschaft oder Geistwissenschaft machen wollen. Ne? Also weil das Interesse gar nicht mehr da ist. Also, dass es mal eine Leitwissenschaft war, ja, in Deutschland, das stimmt, die Geschichtswissenschaft, aber das ist ja lange, lange her. Ne? Also
7: das hast uns natürlich neugierig gemacht, ja. Weil was kommt denn raus, wenn du jetzt in der FAZ guckst und dich damit Kriegstüchtigkeit beschäftigst, mit dem, wie diese Botschaften in den Alltag ja zunächst von Menschen, die sich der Elite zugehörig fühlen, FAZ-Leser wissen mehr, heißt das ja irgendwie in der Werbung, ich weiß nicht, ob es noch so heißt, oder ein kluger Kopf steckt hinter dieser Zeitung, ich hab die lange nicht mehr angeschaut.
6: Naja, also ich hab auch andere Zeitungen mir angeschaut, weil ich immer versuche weil ich so ein bisschen Zeitungsjunkie auch bin, ne? Das ist ja schon irgendwie sehr, sehr anachronistisch eigentlich, dass man noch Zeitungen liest, weil die natürlich gar nicht mehr so eine große Wirkkraft haben, wie das zum Beispiel noch vor 1914 war. Klar, die bestimmen noch die Entscheidungsträger. Ich stelle mir aber vor, dass der Kanzler erhält ja so eine Pressemappe wie ich auch, also wie ich gerade hier auch erstellt habe, der kriegt ja auch nur Ausschnitte morgens in der Presserunde, die ihm

0: überhaupt in keinster Form belangt wird, dann wird einem wirklich schlecht, in welchem Zustand der ehemalige Rechtsstaat Deutschland ist. Haben Sie noch etwas ganz Wichtiges, was Sie unseren Zuschauern mitteilen möchten?
1: Ja, also Rainer Füllmich freut sich nach wie vor über die sehr große Unterstützung. Er möchte auf jeden Fall danken für die ganze Post, auch für die Aktionen, die zum Beispiel an seinem Geburtstag gelaufen sind, vor den einzelnen Botschaften etc. Er hat ja jetzt auch im Moment nochmal einen Anlauf gemacht, auf dem Zivilrechtsweg hier eventuell was zu erreichen mit seiner eigenen Klage. Er macht ja im Moment wohl auch wieder, gibt er ja wieder Statements nach draußen. Er hat ja lange nicht kommunizieren dürfen mit der Öffentlichkeit. Also ich appelliere daran, ihn weiter zu unterstützen, ihn nicht zu vergessen, genauso wie die vielen anderen politischen Gefangenen, die es gibt. Ich erinnere an die Ärztin Bianca Witschel zum Beispiel, die auch wieder inhaftiert ist. Ich denke, das sind alles Fälle, die man von dieser ganzen Corona-Thematik nicht trennen kann. Und das ist ja auch das, was hier bei Rainer Füllmich im Übrigen aus den Akten hervorgeht. Ja, da steht immer wieder Corona-Bezug, staatsschutzrelevant, Corona groß auf den Akten drauf, was ja mit einem Wirtschaftsdelikt in der Form überhaupt nichts zu tun hat. Und ja, ich appelliere daran, diese Menschen nicht zu vergessen und dafür zu kämpfen, dass es insgesamt eine Aufarbeitung gibt der ganzen Corona-Strafbarkeit, des ganzen Corona-Unrechts im Endeffekt, ja.
0: Ja, ja, ich glaube.
1: Der Fall Rainer Füllmich auf jeden Fall gehört.
0: Ja, also ich glaube da mittlerweile nicht mehr dran und hoffe nur, dass sich irgendwie die Politik mal in Deutschland ändert in naher Zukunft. Schauen wir nach Sachsen-Anhalt, vielleicht fängt es da an. Weil das ist alles nicht mehr zu ertragen, was in Deutschland abgeht. Ich bedanke mich ganz, ganz herzlich, Frau Wörmer. Wünsche Ihnen alles Gute und viele Grüße an Rainer Füllmich.
1: Bestelle ich sehr gerne.
0: Dankeschön.
1: Danke für die Einladung nochmal.
0: Danke. Ja, liebe Zuschauer, Ihnen auch ganz herzlichen Dank fürs Zusehen und für Ihr Interesse. Bitte schreiben Sie Ihre Meinung zum Fall Füllmich in die Kommentarleiste. Vergessen Sie die anderen politischen Gefangenen nicht, die in Deutschland inhaftiert sind, wegen teils skurriler Vorwürfe. Ja, es steht wirklich schlecht um Deutschland. Ja, bitte abonnieren Sie unseren Kanal, lassen Sie ein Like da, aktivieren Sie die Glocke und ganz wichtig, teilen Sie dieses Video mit all Ihren Freunden und Bekannten. Ich bedanke mich ganz, ganz herzlich und sage bis bald.

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2: Es ist Freitag in der 22. Woche 2026 und hier ist Nacktes Geld. Für alle, die wissen, dass Geld die Welt regiert und verstehen möchten, wie genau. Ich begrüße euch da draußen und mir zugeschaltet aus dem Süden Mordors, Hermann. Grüß dich, Hermann.
3: Hallo, Paul.
2: Hermann, du warst 30 Jahre ein Herr der Banken und hast für sie und mit der Politik Milliarden bewegt. Dafür hast du Millionen von ihnen bekommen. Heute bist du Privatier. Arbeiten muss einzig noch dein Gewissen. Und darum berichtest du uns hier von all dem, was du in der Finanzelite gelernt hast. Bevor wir damit starten, mein üblicher Hinweis an euch. 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Dafür sage ich herzlich Danke und bedanke mich natürlich auch bei meinem Kollegen, der auch heute wieder mit dabei ist und der wie ich von euren Spenden lebt, der Mike the Pirate. Lieber Mike, schön, dass du auch wieder da bist.
4: Hallo zusammen.
2: Mike the Pirate und seine Krypto-News, die kommen, wie kennt ihr schon, zum Ende unserer Sendung, wenn wir beim Thema Krypto und auch unserem Shitcoin oder Memecoin, unserer Spendenwährung, der nackten Markt sind. Bis dahin haben wir für euch Neues zum Trillion-Dollar-Club, der größte Börsengang aller Zeiten. The biggest ever, the greatest, some people say, there can't be anything greater, ist unser Thema. Bullshit, Bärbelbars und ihr Steuerbescheid sowie der Rest der deutschen Restwirtschaft sind zum zweiten unserer Thema. Und dann die Frage, was mit The Great Taking eigentlich läuft. Wie sieht die Wirtschaftslage an den Börsen und die Investmentlage eigentlich aus angesichts eines Rekord-S&Ps, aber fallenden Kursen an anderer Stelle? Ist der Crash dann doch im Anflug? Danach folgen unsere Krypto-News und Neues zur nackten Mark. Ja, Hermann, der SpaceX-Börsengang ist the biggest thing ever. Das ist nicht mal Trumpsche Übertreibung, denn ich glaube, es ist tatsächlich nach aktueller Zahlenlage der größte Börsengang bisher aller Zeiten, der da kommt.
3: Most people say it's the biggest ever. They have never seen anything bigger.
2: It's also wonderful. Du hast it's absolutely wonderful.
3: Es ist absolut genau so. In den nächsten 14 Tagen, wir erwarten jetzt das Pricing um den 5. Juni herum. Und dann geht die Party los am 12. Juni. Das ist der erste sehr große Börsengang. Und es ist der größte jemals. Davor war Aramco. Also saudische Öl, und ich glaube, da sind wir jetzt insgesamt 3 oder 4 Mal größer. Was will SpaceX erreichen? Sie möchten 75 bis 80 Milliarden, ich sage bis 80 Milliarden, weil dieses Ding wird so überzeichnet werden. Das heißt, dass mehr Leute etwas haben wollen, als man wirklich bereit ist zu geben. Und da wollen sie 75 bis 80 Milliarden neues Kapital einsammeln. Und was heißt das? Bei einer Bewertung von 2 Billionen, das sind 2000 Milliarden dieser Firma, dieses Börsengangs, will man 75 bis 80 Milliarden frisches Kapital einnehmen. Das heißt, es kommen gerade mal 4% neue Aktien auf den Markt. Und die werden eben ab 12. Juni gehandelt. Und da gilt es eben genau zu schauen, auf der einen Seite langfristig, wenn man an Elon Musk und wenn man an Datencenter im Weltraum glaubt, dann ist das definitiv eine langfristige Anlage. Aber jetzt ist erstmal Zeit für die Altinvestoren, die natürlich wesentlich tiefer eingestiegen sind und jetzt die Chance bekommen, in den nächsten 6 Monaten auch kräftig zu verkaufen. Das Ganze ist so gestrickt, dass eben am 12.
2: Also die SpaceX-Aktien, wenn sie dann kriegen, verkaufen, um die Gewinne mitzunehmen, oder?
3: Ja, die Altinvestoren haben die SpaceX-Aktien schon. Nur die ganze Welt wartet darauf, dass die jetzt öffentlich an der Börse gehandelt werden, weil wir wissen ja auch in den Pre-X, also die auf der Blockchain gehandelt werden, das sind keine richtigen Aktien. Die Altinvestoren haben aber richtige Aktien, nämlich die vor dem Börsengang. Also wer sich vor 8 bis 10 Jahren mit 2% daran beteiligt hat und 20 Millionen oder selbst 30 Millionen gezahlt hat und jetzt bei 2 Billionen aussteigen möchte. Und das werden einige dieser Investoren sein, weil die natürlich auf der einen Seite einen riesen Gewinn gemacht haben und auf der anderen Seite solche Investoren mit Fonds wie Cathie Wood zum Beispiel mit ARK, Die haben dann ein Klumpenrisiko, weil das Ding natürlich so explodiert ist, wie wir schon beobachten. Also das ist ja von 300 Milliarden auf 500, auf 800, auf 1,5 Billionen, jetzt auf 2 Billionen. Da wird immer gesprochen, dass da der Börsenstart beginnt mit dieser Bewertung. Ich selbst glaube, es werden 1,75 Milliarden. Da gibt man denen, die da reinspringen, ein bisschen Luft nach oben. Aber was man beachten muss, ist, dass die ersten 20% der Aktien, die die Altinvestoren, also die Leute, die in den letzten Jahren in SpaceX investiert haben, 20% verkaufen können bis circa Ende August. Und zwar sollen die nach den Q2, also nach dem zweiten Quartal der Bekanntgabe der Zahlen, können die 20% verkaufen. Und dann jeweils 7% mehr nach 70, 90, 105, 120 und 135 Tagen.
2: Also die sind gefestet, man sieht, wie man so sagt. Sie dürfen das nur in
3: Tranchen ausgeben. Ganz genau, die sind gelockt. Die können also nicht am ersten Tag rauskommen, was natürlich zur Folge hat, dass alle die, die sich jetzt drängeln, um im ersten Kurs oder im IPO dabei zu sein, beim Börsengang, wenn das Ding an der Börse gelistet wird, dann gibt es nur diese 4%. Das heißt, hier erwarten wir schon, dass es eine Nachfrage gibt, die um das Vielfache höher ist. Und dann kommen die ersten 20% so nach 6 bis 8 Wochen. Dann kommen weitere 35% über die nächsten 135 Tage und danach, nach der Bekanntgabe der Q3-Zahlen, können die restlichen 28% der jeweiligen Aktien, die die Altinvestoren haben, können verkauft werden. Der einzige, der ein Lockup von einem Jahr hat, ist Elon Musk. Und der hält 85% der Stimmrechte und damit auch letztendlich der Anteile. Also von daher, der Markt ist sehr, sehr eng. Es wird einen riesen Run drauf geben. Und dann ist die Frage, explodiert das Teil, der Kurs, gleich am ersten Tag und geht wie eine Falcon 9 quer durch die Atmosphäre nach oben? Angenommen, manche sprechen von $140 bis $150 als festgelegten Kurs. Da kann der erste Kurs schon mal 200 oder 250 sein, wenn die Nachfrage so hoch ist. Aber das werden wir sehen. Auf jeden Fall ist es ein so gigantisches Unternehmen oder Unterfangen, dass man natürlich hier genau hinschauen muss, wenn so große Fonds Klumpenrisiko haben, wenn sie so ein Investment dann reduzieren, dann weißt du, dass in den nächsten Wochen eigentlich einiges auf den Markt kommen müsste. Und das ist noch nicht mal, dass man vielleicht als Erstinvestor nicht daran glaubt, sondern einfach, dass man sagt, ich habe das Ding mehr als verzehnfacht, ich werde jetzt mindestens die Hälfte rausholen und es gibt so viele andere Gelegenheiten, wo ich investiere. Und wenn wir von 1,75 Milliarden oder 2 Billionen oder 2 Billionen ausgehen, dann ist natürlich die Fantasie, dass das in den ersten 6 bis 8 oder 12 Monaten auf 4 Billionen im Market Cap, nämlich sich verdoppelt, eigentlich recht klein. Also zuerst einmal, SpaceX macht noch keine Gewinne. Das wird auch noch ein bisschen dauern. Die werden die 75 Milliarden nehmen, um bestimmte Dinge weiterzuentwickeln. Aber die Fantasie ist halt jetzt wirklich außerhalb der Atmosphäre. Und das werden wir sehen. Und weil du erwähnt hast, Trillion Dollar Club, von den 15 Firmen mit dem höchsten Market Cap, also der höchsten Bewertung, sind mittlerweile 6 aus dem Semiconductor-Segment. Also alles, was Chips, Compute Power.
2: Und wie viel europäische, wie viel im 12. Regime oder wie viel sind von Uschi von der Leyen's CE-Normierungs-Schraubdeckel-Verordnungen dahin gepusht worden? Sag's nochmal kurz. Wie viele europäische Super-Weltfirmen spielen damit?
3: Also hier in dem Fall würde Doro Bär sagen, ohne uns fliegt keiner zum Mond. Also die EU
2: null.
3: Hat da sicher die Finger drin.
2: Null,
3: die EU
2: null
3: sind plant
2: null.
3: Natürlich Marktführer zu werden
2: null.
3: In den nächsten 2 Jahren.
2: Null. Nada, nada.
3: Aber sie gucken niemand. Sich erstmal an, was passiert.
2: Niemand. So. Entschuldigung, aber das musst du nochmal raus. Und du hast es so im Nebensatz gesagt, für all die, die nicht sich mit Aktien so gut auskennt, die noch nicht Blockzocker schauen und dort lernen, Werbung, Blockzocker.com, da könnt ihr natürlich mit Hermann lernen oder mit mir lernen, wie ich es von Hermann beigebracht bekomme, wie man auch mit Kleinstbeträgen investieren lernt. Du hast im Grunde erklärt, warum dieser IPO von SpaceX, dieser größte IPO aller Zeiten, nichts ist, was dich dazu reizt, dass du so eine Aktie zeichnest. Weil ein Problem, was wenige sehen, Was ich sehr gut nachvollziehen kann, weil ich ja Investorenrunden hatte in meiner Startup-Equity-Nummer, da weißt du, dass nichts schlechter ist als Überbewertung. Die sind nämlich der Tod. Und eine Überbewertung sorgt ganz schnell dafür, dass du als Vorstandsvorsitzender, als CEO oder als Geschäftsführer Geschichte bist, weil sobald Investoren nämlich enttäuscht sind, sind sie schlimmer als Frauen. Also du willst keine enttäuschten Investoren haben, vor allem keine mit großen Anteilen in deiner Firma, weil wenn du halt hohe Erwartungen schürst, kriegst du unglaublich viel Geld hinterhergeworfen. Wenn die dann nicht eintreten, dann rollt dein Kopf. Und das ist ja auch das Problem so einer Überbewertung beim Börsengang. Wenn die denn so aufgeblasene Erwartungen haben, dann kann ja eigentlich nur eine Enttäuschung folgen. Ne?
3: Yeah, it's the biggest Überbewertung ever. Some people say it's the most beautiful Überbewertung.
2: It's wonderful. Also, nobody has ever seen anything like it. I mean, that's what all the people say. It's historic.
3: Genau, also die Price Earnings, das, was die Firma verdient, zu dem, wo der Aktienkurs steht, ist natürlich absurd hoch. Aber auch hier ist natürlich, was hält die Zukunft? Und die Zukunft im Moment sieht so aus, dass man Datencenter in absehbarer Zeit, also nicht wie früher, ach in 10 oder 20 Jahren, das wird wesentlich schneller gehen, dass man Datencenter im Weltall hat. Ob das gut oder schlecht ist, lasse ich mal dahingestellt, weil es hilft natürlich auch uns alle Erdlinge hier zu kontrollieren und knapp auszusuchen, wer zum Mars fliegen darf und wer zum Mond fliegen
2: das
3: darf.
2: Das entscheidet immer noch Uschi mit Doro zusammen,
3: wie man sonst genau. Sagt. Genau. Und von daher ist das natürlich eine riesige Bewertung, weil es gibt zwar Space-Aktien, ich hatte irgendwann mal in einem Podcast gesagt, es ist die einzige Space-Aktie, da bin ich natürlich 17 Mal belehrt worden. Natürlich gibt es auch andere Space- und Satellitenaktien, aber das hier ist mit das größte Interesse, was geschürt wird. Du siehst ja, das Interesse ist weltweit so groß.
2: Ja.
3: Und natürlich für mich als alten Tesla-Fanatiker, muss ich schon sagen, ist natürlich wichtig, gibt es früher oder später einen Merger, also einen Zusammenschluss zwischen SpaceX und Tesla?
2: Ja, gibt es, kann ich dir schon sagen.
3: Gibt es, da bist du weiter als ich. Ich schaue mir das sehr genau an. Aber auch da, ich hatte eben erwähnt, Elon Musk hat 85% der Stimmrechte bei SpaceX. Das heißt, da kann er letztendlich schalten und walten. Und wenn er jetzt einen Merger auf Equal macht und die Tesla-Aktionäre das mitgehen, dann hat er da um die 25%. Aber wenn beide zusammen sind, kommt er auf 52% der Stimmrechte oder 52,5%. Und das ist natürlich für ihn insofern wichtig, weil man sieht es am Beispiel Steve Jobs, wenn es ist, dass du eine Firma so hoch pushst und dann kommt der Board oder der Aufsichtsrat und schmeißt dich raus, das wird ihm nicht passieren. Und das sind eben die ganzen Parameter drumherum. Es wird groß, es wird unfassbar und die Welt schaut gespannt hin. Aber was man nicht vergessen darf, diese 75 bis 80 Milliarden, die frisches Kapital zu SpaceX soll, die müssen irgendwo herkommen und die kommen nicht vom Sparbuch, von den normalen Konsumenten, weil die haben kein Geld mehr.
2: Aber jetzt schaue ich mal, was ich bei dir so gelernt habe. Dann ist ja so die naheliegende Prognose, du korrigierst mich bitte, das heißt, ob das jetzt Bullshit ist. Ja. Bei dieser Hyperüberbewertung, die es da gibt es wieder jede Menge Exit-Liquidity. Also all die Affen, die jetzt hinterherrennen, dem Markt hinterherrennen, da rechtzeitig noch einsteigen, sagen, so eine Aktie will ich auch. Die kaufen sich das Ding, wenn es jetzt rauskommt, für einen tollen Preis. Die ganzen Alte-Aktionäre sagen sich, oh, da können wir ein bisschen was mitnehmen, so ein bisschen Profit-Taking. Mhm. Der alte Costolani sagt ja schon, Gewinnmitnahmen sind keine Schande. Dann wird das Geld, also da, dann cashen die aus, eine Aktie lässt wahrscheinlich kräftig nach. Es gibt ein bisschen Ernüchterung, aber eben nicht groß auf Seiten der Investoren, die da schon lange drin sind, sondern eher auf Seiten der, die so ein bisschen mit Zocken da mitverdienen wollen. Ändert vermutlich nichts grundsätzlich an der positiven Haltung gegenüber SpaceX und der Gesamtmarktsituation, weil da die ist aus mehreren Gründen ja langfristig interessant ist. Und am Ende lachen mal wieder die schon lange drin sind, die größere Beträge da haben. Und die Dummen sind diejenigen, die glauben, sie können eine schnelle Mark machen, weil sie da mal mit einsteigen. Ist das realistisch? So im Großen und Ganzen?
3: Das ist im Großen und Ganzen so realistisch, nur in dieser Größenordnung, Paul, gelten natürlich ganz andere Gesetze und keine Gesetze der Schwerkraft mehr. Du musst bedenken, das Ding kommt so groß, das wird dann eine der 10 größten Firmen der Welt vom ersten Tag an. Und das heißt, die Nasdaq wie auch der S&P 500 haben extra ihre Regeln geändert, damit so etwas innerhalb von 14 Tagen oder 4 Wochen in den Index aufgenommen wird. Das heißt, jeder, der jetzt zurücklehnt und sagt, nee, da mache ich nicht mit, der aber eine Lebensversicherung hat, eine Pensionsansprüche, eine Rentenversicherung, der ist mit dabei.
2: Ja,
3: also in diesem Fall kann man nur sagen, Wenn du dich daran erinnerst, Fritze Merz hat ja gesagt, dass 2,8 Billionen Spareinlagen in Deutschland unnütz auf dem Konto rumliegen. Da hat Ursula von der Leyen natürlich sofort eingestimmt. Und die möchten sie ja für Projekte nutzen. Und Elon Musk sagt, wisst ihr was, ich jag das durch den SpaceX und da machen wir es im Grunde genauso. Es merkt aber keiner, weil wir müssen es ihnen nicht vom Konto buchen, sondern wir nehmen es einfach aus Pensionen und Renten und sonstigen langfristigen Anlagen. Also da kommt einiges auf uns zu. Man muss da auch sehen, wie schnell der Markt sich zu einer richtigen Bewertung durchringt. Das kann sehr, sehr volatil sein. Das heißt, erstmal hoch und runter gehen. Dazu passt ein Kommentar von Larry Fink vor 2-3 Tagen, dass die Billionen für die Rechenzentren der KI unweigerlich aus Spar- und Rentenkonten kommen müssen. Das erinnert mich an den Deutschlandfonds, aber zu Deutschland kommen wir noch. Das sollte man im Hinterkopf behalten, dass diese großen Player sagen, ihr könnt vorne sagen, da mache ich nicht mit, dann ziehen wir es euch eben hinter. Also so ungefähr wie ARD und ZDF, denen du das Geld nicht geben willst, aber sie kriegen es trotzdem.
2: Moment, es könnte ja, also man könnte dich jetzt so verstehen, dass wenn mir ein weiterer Titel der Axel Springer Gruppe, ob es jetzt Bild oder Welt sind, ihre tollen ETFs andrehen, dann könnte es sein, dass ich einer von den Gelackmeierten bin, die sowas mitmachen, obwohl ich es gar nicht will. Ja, gut, rhetorische Frage, ich gebe es zu. Wir predigen ja hier immer wieder und Mike the Pirate arbeitet sich auch die Fingerwund daran zu sagen, nehmt die Kontrolle selber über euer Geld, ja, egal was ihr macht, egal wie ihr es macht. Hauptsache, ihr gebt es nicht anderen, sondern behaltet selbst, so verstehe ich ja immer die Grundlektion im Krypto-Mike, wenn es so, egal wie kritisch man nun einer einzelnen Währung gegenüber ist und was man von diesem und jenem Token hält, aber der entscheidende Punkt ist ja, wenn ich es richtig verstanden habe, dass man dann seine Kohle tatsächlich selber in Händen hält.
0: Be your own bank, werde dein eigener Banker, komm in deine eigene Verantwortung, lass dich nicht mehr von Dritten über den Tisch ziehen, mach's für dich selber, sicher's für dich selber, lass die Dritten außen vor, die dir die Dinge beschlagnahmen können, die dich die banken können, werde es einfach selbst, genau. So,
2: haben wir es nochmal mantraartig wiederholt und wenn ihr natürlich irgendeinem Berater dafür Geld geben wollt, wunderbar, herzlich willkommen hier bei Nacktes Geld, das nehmen wir gerne, beraten euch dafür auch gerne, aber sagen euch, ihr müsst eben keine Kohle auf den Tisch legen, dafür, dass ihr euer eigener Herr werden könnt. Ihr müsst uns gar nichts geben, wenn ihr es selbst machen müsst, denn Krypto ist kein Einstandsding, was ihr irgendwo kaufen müsst, sondern ihr findet alle möglichen Informationen darüber auf paulbrandenburg.com/Selbstverteidigung. 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Dazu auch später mehr. Jetzt erstmal zu Bullshit Bärbel Baas. Die hat ja beschlossen, dass wir alle hier einheitsbraune, antisemitische, sondern hochgradig sexistische, misogyne, transfeindliche, TERF-hassende und nein, TERF ist ja wieder, das ist ja wieder, ich glaube, da ist man ja, TERF ist man ja, wenn man trans nicht mag oder irgendwie sowas oder dagegen ist und auf jeden Fall natürlich Rassisten der schlimmsten Sorte sind. Nazis, kurz gesagt, wir sind alle einheitsbraun. Einheitsbraune Nicht-Migranten, richtig. Das sind all die, die nicht zu dem gehören, was Bullshit Bärbel Babsi so macht. Und die hat nun auf ihrer Website ihren Steuerbescheid veröffentlicht. Sie will vermutlich damit Transparenz herstellen, Hermann, kann ich mir vorstellen. Es folgt aus den Zahlen, die sie da veröffentlicht hat. Aber Interessantes, schreibt sinngemäß auch Reitschuster. Erklär uns mehr.
3: Genau, also bei Bärbel Baas habe ich zuerst diesen Steuerbescheid gesehen und dachte, wow, jetzt sitzt schon einer da an der KI und baut einen Steuerbescheid aus Duisburg für Bärbel Baas nach, aber bärbelbaas.de, da ist das Ding auf ihrer Seite zu finden. Also der letzte Steuerbescheid, den sie so preisgegeben hat, der war von 2023 und er zeigt, dass sie 101.000 Euro Einkommensteuer gezahlt hat.
2: Also nur die Steuer, das ist nicht ihr Einkommen, sondern das ist der Teil an Steuern, den sie zahlen muss.
3: Genau. Nur die Steuern. Und dann scrollst du ein bisschen nach unten und du siehst Kleinigkeiten wie ein Auto 7.500, ein zweites Auto 300, also was immer sie mit dem zweiten Wagen da auch macht. Aber Gesamteinkünfte 283.000 Euro, weil sie ja 2023 wahrscheinlich noch Bundestagspräsidentin war. Und von daher ist das so ein bisschen wie Ministergehalt. Vielleicht ist das noch ein bisschen höher, ein bisschen niedriger. Ich kenne da die Zuschläge nicht. Aber 283.000 Euro für jemand, der gerade seinen Namen schreiben kann und ein bisschen braune Soße anrühren kann, ist das wirklich, wirklich viel. Und Ich halte es normalerweise so, dass ich nicht auf die einzelnen Leute draufschlage, aber da freue ich mich, wenn die Scharia kommt und dieses Gericht verbunden wird. Wirklich. Das bringt mich zur Weißglut, weil in Deutschland so viele Menschen etwas können, die weit, aber weit weniger als 283.000 Euro verdienen. Und von daher dachte ich, das bringen wir mal in die Sendung. Es passt natürlich dazu, dass in der Bundespressekonferenz dann auch der Journalistenkollege Dogru Thema ist, ebenso wie Chakbo, dass die praktisch von der EU komplett den Stecker gezogen bekommen haben. Also Dogru hat nicht nur seine Frau und seine Mutter auch in diese Sippenhaft bekommen. Also von
2: jetzt, der jetzt EU. Neu gerade seine Mutter, genau, der die Bundesbank oder die Zentralstelle für Sanktionswesen, der Mutter das Konto zugemacht hat, mit dem Hinweis, ihr Sohn wäre der Kontrollierende dahinter. Also ohne Witz, die berentete Mutter, die Rentnerin Frau Dogru, kann nicht mehr an ihr Konto, weil sie ja den bösen Dissidenten Hüseyin damit finanzieren könnte. Ja, ganz frisch.
3: Und genau deshalb habe ich das gelesen und dachte, das müssen wir doch mal in den Podcast bringen. Also wenn jetzt schon die Mutter davon berentet ist und ihrer Rente beraubt wird oder eingefroren wird und du hast auf der anderen Seite jemand, der so tief in den Steuersäckel greift, dass er kaum noch tragen kann, was selbst wenn es 500-Euro-Scheine noch gäbe, kriegt sie das nicht mit zwei Händen raus. Und von daher ist das natürlich so klar mittlerweile, wo die Reise hingeht. Und da wurde natürlich auch in der Bundespressekonferenz, was immer wieder ein Schauspiel ist, A, von Florian Warwick natürlich die Frage gestellt, aber auch von meinem zweitliebsten Journalistendarsteller Thilo Jung, der eine gute Frage da gestellt hat und sagt, wie sieht das denn aus? Also wie kommt ihr dazu, dass ihr den Leuten so den Stecker zieht? Die können ja wirklich, wenn du überlegst, du kannst dich ja auch nicht wehren. Als Einzelner darfst du nicht vor ein EU-Gericht sozusagen. Und das heißt, du bist letztendlich
2: noch mehr.
3: Auf den Hungerstaat.
2: Wenn Dogru sich jetzt dagegen wehren möchte, dann muss er, wenn er den Anwalt bezahlen möchte, um sich dagegen zu wehren, zuerst von der Bundesregierung eine Erlaubnis bekommen, den Anwalt zu bezahlen. Weil er darf ansonsten gar nicht. Das ist der Irrsinn. Also der Ankläger entscheidet darüber, ob du einen Anwalt engagieren darfst, um dich dagegen zu wehren. Aber nehmen wir mal so ein klein bisschen die Emotionen raus, so gut wir das können, ich das verstehe. Schauen wir uns einfach mal die nackten Umstände an. Frau Baas hat also einen Steuerbescheid von um die 100.000 Euro für einen Zeitraum. Ich habe ja auch schon angekündigt, meinen Steuerbescheid werde ich auch, wenn er denn endgültig ist, mein letzter Steuerbescheid, den ich in der Schweiz bekomme, wenn er endgültig ist, werde ich den veröffentlichen. Ich sage euch schon jetzt, meine Steuerpflicht in dem gleichen Zeitraum wie Frau Baas betrug etwa gute 7.000 Franken. Und nein, ich habe da nichts beschönigt und weggelassen. Im Gegenteil, ich habe mich so nackt gemacht wie noch nie, auch mit Hilfe eines Wirtschaftsprüfers, um das alles vollkommen wasserdicht zu machen, damit nicht aus Deutschland noch die Behauptung kommt, der hat doch da und der finanziert Terror und der macht. Also nein, ich war noch nie finanziell so transparent. Und das kam am Ende. Natürlich sind das Schweizer Steuersätze, die sind weit, weit unter dem, was den Insassen in Deutschland abgenommen wird. Aber nur für die Größenordnung, Frau Baas, also gute 100.000 Euro Steuerlast für eine Frau, die immerhin, und das ist jetzt noch der gute Teil, Tochter eines Bus- und Lkw-Fahrers ist und einer Hausfrau, so sagt Wikipedia, und sie hat 5 Geschwister. Das ist erstmal eine Ausgangssituation, man sagt, Hut ab, jemand, der sich aus einfachen Verhältnissen, wie man das so schon sagt, also wirtschaftlich einfachen Verhältnissen, derartig unabhängig macht, erstmal Kudos, richtig gut. Wenn man dann weiterschaut, stellt man fest, die Frau ist ausgebildete Bürogehilfin, das ist auch alles andere als irgendwie ein Ehrenproblem, arbeitete aber Zeit ihres Lebens dann nur mal kurz auf der Spitze sozusagen ihrer Karriereleiter als eine Referentin bei einer Krankenkasse, also als Abteilungsreferentin einer Krankenkasse. Ansonsten war sie ausschließlich Parteisoldatin. Und hat diese Reichtümer, die sie jetzt anhäufte, weit, weit nach jeder Verbindung mit dem normalen Markt der Berufstätigkeit erreicht. Das heißt, nichts von dem, was man ihr so als Respekt zollen könnte dafür, dass sie einfach die Arbeit so etwas getan hat, hängt damit zusammen. Es sind alles samt Leistungen, die sie auf Steuerkosten vom Korruptionssystem erhalten hat. Und das fällt zusammen mit einer Zeit, die Junge Freiheit schreibt gerade, in der seit 2010 in Deutschland 65.000 von einst 236.000 kleinen Einzelhandelsgeschäften aus deutschen Städten verschwunden sind. Der Deutsche Handelsverband spricht von sogenannten Kipppunkten in Innenstädten. Und ich muss, Entschuldigung, es ist wie mit Menschheitsfamilie, wenn ich solche Phrasenwörter höre. Wir haben da einen Kipppunkt kommen. Ja, genau. Also mehr Kipppunkte kann es gar nicht geben, Leute. Aber gut, in einer Zeit, in der das Wohngeld, Arbeitslosengeld, Pflegegeld, die gesamten Ausgaben dafür im Jahr 2025 um nochmal 5,9% angestiegen sind. Da schreibt selbst die Welt, das ist eine überdurchschnittliche Steigerung für Deutschland in den letzten Jahren. Und in einer Zeit, in der die sogenannten Wirtschaftsweisen, also die Hartgeldnutten des Regimes, die einfach im Sinne des Herrn Klingbeil, der als Wirtschaftsminister sagt, er braucht keine Zahlen, um zu wissen, was richtig ist, ja, in der diese Hartgeldnutten das eigentlich nicht vorhandene Wachstumsoptimismus-Prognosen-Dings nochmal halbiert haben. Weil man könnte, also das kann man muss da ein bisschen pessimistischer sein und das in ein Fazit rausbringen. Das dumme Volk muss mehr arbeiten. Das ist auch kein Scherz. Das Arbeitsvolumen, sagen Sie, muss erhöht werden. Versteht das endlich Insassen? Ja, Babsi mit ihren 100.000 Euro Steuerschuld, die dann also satte 250.000 von euch in den nicht allzu kleinen Hintern geblasen bekommt, da geht noch einiges rein. Ja, das muss erstmal erwirtschaftet werden. Krasser, glaube ich, kann es nicht auseinanderfallen. Man sieht in dieser Figur Bärbel Baas die Schamlosigkeit, die vollkommene Abgehobenheit, den Endstadium dieses zerfallenen Regimes. Dieses Regime verhöhnt sein Nutzvieh nur noch. Das kann man wirklich, also, die Zahlen lassen keine andere Interpretation zu.
3: Genau. Und deshalb gibt es auch keine Rücktritte mehr. Es gibt keinerlei, was heißt Schuldbewusstsein, aber es gibt, du siehst ja auch, dass Merz diese Frau angefahren hat, dass es nie Pläne gab, die Diäten exorbitant zu erhöhen. Also auch da wird gelogen, da wird einfach weitergemacht und da wird eben Geld veruntreut und das ist grob kriminell. Und wenn du jetzt einen Fall wie Bärbel Baas siehst, die kriegt zwar 283.000 aus dem Steuersäckel, aber sie gibt eben 101.000 zurück. Trotzdem nimmt sie aus dem Steueraufkommen. Und da haben wir eben komplett den Verstand verloren, was das ursprünglich heißt, dass du eben, wenn du beim Staat angestellt bist, auch dafür Sorgen tragen solltest, dass diese Steuereinnahmen in absolut höchster Priorität eben behandelt werden sollten und dass auch nachgewiesen werden muss, wo das Geld hingeflossen ist. Und wenn du dann das Verteidigungsministerium nimmst, die haben mal kurz bekannt gegeben, dass sie nicht wissen, wo 111 Milliarden hingeflossen sind. Also du siehst, die machen sich die Taschen voll, weil es kann mir keiner erzählen, dass das nicht irgendwo ankommt, außerhalb der Ukraine. Kleine Anekdote am Rand. Die Amerikaner haben festgestellt, dass die Produktion für Superjachten auf 4 Jahre ausgebucht ist und fast ausschließlich aus ukrainischen Beamten orders.
2: Also von daher. You can't make this shit up.
3: Einer muss ja die großen Schiffe, die neu gebauten, bezahlen. Jetzt war Pistorius in Kanada und hat dafür geworben, dass die Deutschen doch U-Boote für Kanada und Norwegen in einem Gemeinschaftsprojekt.
2: Du meinst unser sollten? Kriegsminister, der nicht in Washington empfangen wurde, weil man ihn für so unwichtig ist.
3: Also wo du hinguckst, passt es halt vorne und hinten nicht zusammen. Aber weshalb ich das erwähne, auch mit Jacques Beau und auch mit Dogru, du siehst eben, es ist vollkommene Willkür. Und das bringt mich eben dazu, nochmal genau hinzuschauen, was der Great Taking, was wir schon vor Monaten diskutiert haben, sind Aktien. Wenn wir jetzt in Blockzocker Aktien oder sowas kaufen, dann probieren wir alles über die Blockchain zu machen, um einfach zu verdeutlichen, hier gibt es eine Möglichkeit und das sollte man lernen, weil die Frage ist ja auch, ich sitze hier mit ein paar Tesla-Aktien und die Frage ist, wenn ein Crash kommt und Bankenrettungen nötig sind, sind das dann meine Aktien oder ist es ähnlich wie an der Garderobe, dass ich meinen Mantel abgegeben habe und komme dann mit meinem Märkchen und will meinen Mantel zurückhaben und die sagen, nee, das hat eigentlich nie dir gehört. Und da empfehle ich nochmal genau hinzuschauen, also The Great Taking, das ist von Webb,
2: vielleicht heißt der mal, Autor. Genau, wenn du nochmal kurz einordnest oder in deinen Ohrgruß für die vielleicht neu einschalten, die uns früher nicht immer gehört haben. Schwerer Fehler natürlich, diesen Podcast nicht seit Jahren und Monaten zu hören. Aber was verstehst du oder wer hat diesen Begriff The Great Taking geprägt und was soll er eigentlich bedeuten?
3: Genau, also das ist, ich glaube, sein Vorname ist George Webb. Und der kam eben darauf, im Grunde genommen ist es so, dass es sehr offensichtlich ist, dass in den letzten bereits 20 Jahren vielleicht eigentlich schon mehr, aber spätestens seit 2008, der rechtliche und der Infrastrukturrahmen, wem gehören Aktien, sich so verändert hat, dass man heute relativ sicher sein kann, dass wenn es eine weitere Krise gibt, dass der Gesetzgeber doch relativ leicht daran geht. Wie muss man sich das vorstellen? Früher hattest du Aktien gekauft, du hast dafür die Stücke bekommen, also das Blatt Papier, wo drauf stand 100 Aktien der Firma XY. Das Ganze wurde dann im Laufe der Jahre zu schwierig zu handeln, also ist man dazu übergegangen, einen Pool zu machen. Und danach kam jemand die Idee und sagt, die lassen wir alle im Pool, die machen wir elektronisch und jeder kriegt nur einen Teil davon. Und dieser Teil davon ist eben die große Frage im Falle eines absoluten Bankenkrisenherdes, eines Bankencrashes, kannst du zur Bank gehen und sagen, hey, ich habe da noch 100 Tesla-Aktien und die würde ich gerne transferieren oder ich will sie verkaufen. Und kann dann die Bank sagen, na, so einfach ist das nicht, weil wir müssen gerettet werden und da du deine Aktien hier hast, nehmen wir die gleich mit. Natürlich schreien jetzt manche, das geht nicht, das ist ein Sondervermögen. Ich kann nur sagen, bei allem, was der Gesetzgeber macht, habe ich mir abgewöhnt zu sagen, das geht nicht. Die machen halt die Gesetze rückwirkend. Von daher ist das immer wieder interessant, dass man sich darüber Gedanken macht. Und ich habe mir darüber Gedanken gemacht, ich möchte zum Beispiel eine größere Position
2: von Tesla, jede Menge freie Medien, die vom Rechtsstaat sprechen, der dann eingeschränkt sein könnte. Andere warnen vor dem Verlust der Demokratie in Deutschland. Man muss das immer wieder, verzeiht die Unterbrechung, man muss das immer wieder hart kontrastieren und sagen, also wer sich in die Illusion flüchtet, dass es nicht schon lange so ist, dass das Gesetz nichts mehr wert ist, ja, der möge sich erinnern an die Szenen, wie Demonstranten mit dem Grundgesetz in der Hand vor Berliner Polizisten standen und von denen die Schlagstöcke ins Gesicht bekamen, als sie ihnen erklärten, dass dieses Grundgesetz ihnen das eigentlich verbietet. Also das muss man verstehen, um diesen Begriff Great Taking einzuordnen. Die haben sich verabredet, das Nutzvieh schlichtweg auszunehmen. Also all das, was auf Banken liegt, auf Konten liegt, aber wo sie halt faktischen Zugriff drauf haben, auch als ihr Eigentum zu behandeln und dem, der es darauf gelegt hat, den Mittelfinger zu zeigen und sagen, ja, habt ihr halt Pech gehabt, die Gesetze dafür schaffen wir uns hinterher.
3: Das Risiko ist nicht null und damit ist es ein Risiko. Und ich persönlich würde sagen, das Risiko ist von 1/3 auf 5-10% gestiegen. Und von daher ist das etwas, man sieht, wie sie jedem Euro und jedem Dollar hinterherhecheln, weil sie natürlich nicht daran interessiert sind, dass das Finanzsystem jetzt schon kollabiert, sondern du siehst es auch an der ganzen AI. Viele sagen ja, es ist eine Bubble, aber du siehst, wie sich das entwickelt hat. Ja, also Sam Altman zum Beispiel sitzt auf der Bühne und sagt ganz freimütig, ja, in Zukunft verkaufen wir sozusagen Intelligenz und wir verkaufen die Rechenleistung als Abo. Das kann man sich ungefähr vorstellen, dass einer in eine Bücherei geht, alle Bücher rausholt, verbrennt und dann sagt, so, ich habe das hier digital. Ich habe zwar ab und zu so was geändert von dem, was ich nicht so ganz richtig für euch finde, aber das könnt ihr jetzt in handlichen Monatsbeiträgen eben wieder letztendlich zurücklesen. Und da fällt mir immer Klaus Schwab vom WEF ein, der ja über Stakeholder spricht und auch über Rental Economy. Das heißt, in Zukunft wirst du nichts haben, du wirst fröhlich sein.
2: Das heißt, in Zukunft, hast du schon mal mit dem Elektroautobesitzer gesprochen und über seine Sitzheizung zum Beispiel oder über seine Rückfahrkamera? Das ist Realität. Also dass die Autoverkäufer verkaufen den Käufern ihres Gerätes Abonnements und schalten dann beispielsweise die Lenkradheizung ab oder solche Dinge. Ja, das ist also nicht, dass man die groß brauchen würde. Du abonnierst also Funktionen deines Autos. Das ist bei denen ganz normal. Menschen machen das, zahlen Geld und sagen dann,
3: ich kann ja. Sitzheizung 19 Euro im Monat.
2: Ja, und es machen Menschen. Und wenn du denen dann sagst, ihr seid Idioten, dann sagen die, nein, was bildest du dir denn ein? Nicht jeder kann so widerstehen, ich möchte nicht mit einem 15 Jahre alten Auto fahren. So, ja, es mag alles sein, aber du bist ein Idiot. Du machst es ja. Also, wer das zahlt, du hast mir mal eine schöne Geschichte eines Kaffeekaufs in Dublin erzählt. Ich weiß nicht, ob ich das hier sagen darf. Weil das wird dich natürlich jetzt radikal outen, weil jetzt habe ich dich gedoxt, weil jetzt kann man natürlich den Tag zurückverfolgen, wo du in Dublin am Kaffeeautomaten standst. Aber mir scheint das wichtig. Ich fand diese Anekdote super. Vielleicht, oder passt sie hier nicht rein, dann hat sie nicht stattgefunden.
3: Ja, schieß mal los.
2: Nein, das ist ja deine Anekdote. Du hast mir das erzählt, ja. Ich kann auch die Geschichte erzählen, warum wir dich Strapshermann nennen, aber das passt jetzt hier nicht rein.
3: Nein, aber das sind andere Geschichten, die haben wir im späteren Podcast ab 22 Uhr.
2: Nein, aber du hast ja mal dir einen Kaffee geben lassen, den du dann nicht wolltest, wenn ich das richtig verstanden habe.
3: Genau. Also ich stehe am Flughafen und bestelle mir einen Espresso bzw. einen Kaffee und habe dann noch so ein Mini-Sandwich und habe 10 € in der Hand und es waren 11,50 €. Und natürlich kann man sagen, na, heute, das passt ja irgendwie ins Bild. Aber das war schon vor 15 Jahren. Und von daher habe ich mich natürlich gemüßigt gefühlt und habe gesagt, nee, dann behalt den und das Sandwich lege ich wieder zurück und bin weggegangen. Und alle hinter mir haben mich natürlich angeguckt, wie wenn ich der absolute Querulant wäre, weil ich jetzt gesagt habe, nein, ich möchte keinen Kaffee für 6 € und keinen Sandwich für 6 €, das weniger ist als eine Scheibe Toast, mache ich nicht mit. Und die Dame hinter mir dann hat einen Espresso, hat 5 € in der Hand und dann sagt der zu der 5,50 €. Und dann siehst du, wie die anfängt zu zittern und noch die 50 Cent sucht. Und ich habe dann alle nur ungläubig angeguckt und habe gedacht, seht ihr, das war das erste Mal, wo ich gedacht habe, ihr macht alle mit. Warum macht ihr das mit? Warum sendet ihr nicht das Zeichen, pass auf, wenn heute Abend statt 10.000 € nur 100 in der Kasse sind und jeder sich umdreht und sagt, nee, das Pricing mache ich nicht mit. Vielleicht tut sich das dann was.
2: Aber auf jeden Fall.
3: Das sind eben Träume, die man als junger Mann hat oder als junger Mensch, dass man sagt, bin ich jetzt links?
2: Weil vor
3: ich das
2: 15 nicht Jahren warst du jung, ja. Jetzt mutig.
4: Genau. 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Gleich nach den Nachrichten geht es weiter mit dem Podcast.
1: 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Eine neue Analyse von Lane AI deutet darauf hin, dass KI-bedingte Fehler in US-Gerichtsdokumenten keine Einzelfälle mehr sind, sondern einen rasant wachsenden Trend darstellen. Basierend auf Hunderten bestätigter Fälle zeigt die Studie, dass Gerichte mit einer steigenden Zahl von Schriftsätzen konfrontiert sind, die erfundene Zitate, fehlerhafte Rechtsquellenangaben und andere durch KI verursachte Fehler enthalten. Dies geschieht, da Anwälte und sich selbst vertretende Prozessparteien zunehmend generative KI in ihre Arbeit einbeziehen. Auch in Deutschland ist dieser Trend zu beobachten. Der Mainstream-Philosophie-Professor Olaf L. Müller warnt vor der eskalierenden Reaktion des Westens im Ukraine-Konflikt. Mir ist es lieber, es wird nicht gekämpft und das Land bleibt heil, auch um den Preis der Fremdherrschaft, sagte er. Müller erklärt weiter. In einem europäischen Abwehrkrieg gegen Russland würde Deutschland unweigerlich zum logistischen Zentrum, in dem alle Truppenbewegungen der NATO zusammenlaufen würden. Die Folge wären massive Angriffe mit Raketen und Drohnen. Schon allein nach einem Kampf bloß konventioneller Einheiten läge unser Land in Schutt und Asche. Scheitere das Abschreckungssystem in Europa, würde sich Deutschland in einen Trümmerhaufen verwandeln. Die Bundesregierung will die Bundeswehr mit 2 Gesetzespaketen schneller einsatzbereit machen. Das Kabinett hat am Mittwoch ein Vorhaben zur Stärkung der Reserve sowie ein weiteres zur Beschleunigung von Bauprojekten der Truppe auf den Weg gebracht. Die Friedensbewegung meint dazu, einst unantastbare Bürgerrechte erodieren leise. Zuerst werden Reservisten auch außerhalb von Krisen verpflichtend herangezogen. In der Zwischenzeit eskaliert die Sicherheitslage und niemand in der Politik setzt auf echte Deeskalation mit Russland. Es ist offensichtlich, dass es bei gleichbleibender Entwicklung bald nicht mehr nur Reservisten trifft. Sie werden am Ende eure Kinder von der Straße fangen und, wie in der Ukraine, an die Front schicken. 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
3: und sagt, nee, das Pricing mache ich nicht mit. Hm. Vielleicht tut sich das dann was.
2: Aber auf jeden Fall.
3: Das sind eben Träume, die man als junger Mann hat oder als junger Mensch, dass man sagt, bin ich jetzt links?
2: Weil vor 15 Jahren warst du jung, ja. Jetzt, naja, mutig. Genau. Mutig. Ja. Aber tatsächlich, nein, halte ich für eine absolut wichtige Erkenntnis. Denn also ich traue dir zu, du hättest es dir leisten können. Und die Frage ist wirklich, ob wir es mitmachen. Ja? Du hast letztlich nur die Wahl, dich zu verweigern und die Unannehmlichkeiten mitzunehmen. Also wenn ich mir von Mike die Geschichten im Detail anhöre, und heißt ja nicht umsonst The Pirate, nicht? Hat ja einige Sachen zu erzählen. Anhöre, was es mit sich bringt, wirklich konsequent auf Banken zu verzichten. Es ist ja auch so, ist ja nicht immer leicht, Mike, oder? Also das ist ja ein ganz schön, wie viel Arbeit steckst du da rein, wenn du mal ehrlich bist und sagst, bitte, was kostet dich das pro Woche, das Verwalten der Tatsache, dass du eben nicht den leichten Weg gehst über den so einfachen SEPA-Weg und all die anderen Dinge?
0: Nach einer gewissen Zeit kann ich dir sagen, Paul, kommt Routine rein und es ist gar nicht mehr so viel Zeit. Wenn man verstanden hat, dass es ein Katz-und-Maus-Spiel ist und es 2 Stunden die Woche kostet, an der Routine dran zu bleiben, rein aus Interesse raus, wo geht's gerade hin, wo sieht man die ersten Zeichen, man entwickelt auch ein Gefühl dafür, oh, hier wird's langsam eng, hier wird's langsam Zeit, sich zu verabschieden, sieht aber auch, wo geht Neues auf, 2 bis 3 Stunden die Woche schon, ja.
2: Okay, sagt aber ein Mann, der ja da schon, nicht umsonst gibt er Kurse und bringt es anderen bei, du hast ja da auch eine Lernkurve gehabt und wer da jetzt neu einsteigt und sagt, Mensch, ich bin so ein artiger Nutzer von Revolut, was ich ja auch mitbenutze, das ist ja keine Schande,
0: das alles. Revolut kann ich ja ganz aktuell berichten, hat vorgestern eine Mail rausgeschickt.
2: Das kann ich wissen.
0: An User, abgesendet aus der Zweigniederlassung Portugal, und hat sie eingeladen, eine Umfrage teilzunehmen. Revolut möchte besser werden und sie haben ihre Kunden eingeladen, eine Umfrage teilzunehmen, um doch mal darzustellen, wo und wie sie ihr Geld verdienen und was sie denn damit vorhaben.
2: Ah ja. Gut, das ist halt scheiße, wenn man dumm ist. Ja, es zeigt es wieder schön. Also nur, um es abzuschließen, also es kostet Mühe, ne, wenn wir ehrlich sind. Es kostet halt Mühe und Zeit, das zu gehen, da umzulernen und wirklich zu begreifen, welche Kreditkarte, welche Debitkarte kann ich wo kaufen, mit welchem Konto kann ich wir haben neulich ein schönes Kryptokurs für Anfänger gehabt und du hast, was von mir neu war, gezeigt, wie man relativ einfach mit 3 Klicks seinen Bitcoin-Bestand einmal in Monero tauscht und wieder zurück und schon ist Essig mit Nachverfolgung und auch das deutsche Finanzamt guckt in die Röhre. Das alles kostet Zeit. Das ist die Wahrheit, ja. Und natürlich ist das so, wie wenn ich jetzt ins Dojo gehe und da den Karate-Miyagi vor mir habe. Mr. Miyagi kann Karate, der übt nur noch täglich ein bisschen. Um da hinzukommen, dauert es eine ganze Weile. Das kann man nicht beschönigen. Schien mir wichtig, das einzubauen, Hermann, wenn du schon so vom Great Hacking redest und das Negative dabei zeigst. Also ist der Crash denn nun im Anflug? Also kommt das Taking jetzt? Greifen die jetzt? Hast du konkrete Anzeichen dafür, dass die jetzt akut aufs Konto grapschen, weil du sagst, Risiko ist 10%?
3: Nein, also die Anzeichen, dass sie schon aufs Konto zugreifen wollen, die gibt es im Moment nur eben durch diese Regulation beziehungsweise durch die Regeln, die wir uns selbst zusammengegeben haben. Ja, also von der EU her und vom deutschen Gesetzgeber. Aber was mich darauf gebracht hat, ist eben, dass sehr, sehr viele Leute da draußen eben davon ausgehen, dass die Aktienmärkte so angespannt sind, dass es eigentlich zu einem Crash kommen muss. Ich würde sagen, es würde sehr, sehr gut tun, wenn der Markt mal, wie du immer lachst, wenn ich sage, er atmet durch, also er atmet auch mal aus. Wir sind jetzt bei 7.500 im S&P 500. Also das Ding ist auch exorbitant nach oben geschleudert worden. Über manche AI-Werte wollen wir hier gar nicht reden. Aber es ist eben Zeit, dass sich das Ganze noch korrigiert. Und je weiter wir das hochziehen, ohne dass es eine kurze Gegenbewegung nach unten geht, dann kann ich mir vorstellen, dass es irgendwann mal heftiger nach unten gehen wird. Aber insgesamt ist die Frage, warten wir jetzt alle auf den Crash? Ich sage es ja die letzten Wochen auch immer, das muss man sich leisten können, an der Außenlinie zu sitzen und zu sagen, nee, ich warte auf den Crash. Weil ich glaube, trotz allen Berichten in jedem Mainstream-Newspaper, wir müssen eigentlich über Zinserhöhungen sprechen und die Staaten sind nicht mehr zu finanzieren. Donald Trump mit seinem neuen Kevin Warsh wird die Zinsen senken. Also das ist meine feste Überzeugung. Vielleicht machen sie vorher so einen Zucker nach oben, damit auch der Letzte nochmal verunsichert wird. Aber letztendlich, es wird immer mehr Geld ins System kommen. Es ist die letzte Chance. Und man sieht es am Verhalten von Trump und den ganzen Großen. Die Reichen werden so exorbitant reich im Moment, weil sehr, sehr viele an der Seitenlinie sitzen, auch Professionelle, wie zum Beispiel Pension Funds oder Versicherungen und sagen, ah nee, da kann ich nichts machen und ich warte noch und irgendwann kommt es zurück. Das ist natürlich so, dass in dem ersten Rücksetzer alle kaufen wollen, deshalb geht es erstmal nicht weiter nach unten, dann geht es nochmal hoch, dann müsste eigentlich die zweite Welle kommen. Und in diesem Zusammenhang gibt es einen Crash, habe ich mir das mal angeschaut, weil ich gedacht habe, das ist wieder Zeit, sich das mal anzuschauen. Wie verhält sich das denn, wenn du jetzt eine Aktie hast, die von 100 auf 1000 geht, wie Micron zum Beispiel, und du denkst, jetzt bin ich Millionär geworden oder jetzt habe ich 100.000 Euro oder Dollar verdient, ist dann auch das wirklich deins? Und da musst du eben Mittel und Wege finden, das Ganze dann aus diesem System rauszuziehen und eben entweder in Krypto, ich denke nach wie vor, Bitcoin ist von der Klassifizierung als Asset wie auch von dem Nutzen her, wenn man sich eng damit befasst, ein gutes Instrument und ansonsten eben Gold und Silber. Das heißt, was du nicht verteidigen kannst, entweder mit Keys oder zu Hause einbuddeln, das wird Onkel Lars kommen, der übrigens, du hattest vorhin angesprochen, Zentralstelle für Sanktionen. Wer ist der Chef davon? Der höchste Chef, Lars Klingbeil. Auch in diesem Ding wollen wir ihn nochmal erwähnen, weil du siehst, da werde ich emotional, weil sie dir jederzeit den Stecker ziehen können. Und was ich so lächerlich finde, ist...
2: Mir nicht mehr,
3: grade, das ist durch. Ja, auch, sagen wir mal so, wenn sie dich mit EU-Sanktionen belegen, wird das auch kein Zuckerschlecken. Aber du bist natürlich gestählter als andere. Ich muss immer lachen, wenn ich auf LinkedIn sehe, jemand, der 100.000 Euro mehr verdient als der Durchschnitt, die fangen dann schon an und halten sich für reich. Also... Entweder hast du Hunderttausende, Millionen, 10 Millionen, wenn der Staat kommt und
2: dir den
3: Stecker ziehst, hast du nichts, nichts. Ja, und von daher, unter dieser Prämisse zu leben, wie du schon gesagt hast, ist nicht immer einfach, ist auch nicht einfach für mich. Ich würde gerne viele andere Dinge tun, aber es ist mir wichtiger, zum Schluss da zu stehen und zu sagen, ihr könnt mir noch so in die Knie treten, ich werde nicht niederknien, no way.
2: Ich wünschte, ich hätte ansatzweise diese Summen, aber ich gönne sie auch jedem. Ich bin kein heidischer Mensch, das ist mir irgendwie nicht gegeben. Also nicht, dass ich jetzt ein besonders guter wäre, aber Neid ging irgendwie an mir vorbei. Ich gönne eigentlich jedem, was er so hat. Und es ist ja auch keine Frage der Gerechtigkeit. Ne? Also gib jedem Mensch, was er verdient und wer wäre verschlägen sicher, sagte damals der große William Schüttelbier. Deswegen gönne ich es eigentlich nur, wenn natürlich so ein der größte Gallertberg im Antifa-Gebirge, auch wenn es auf den Geld regnet, so wie bei Lars Klingbeil, oder wenn Babsi, die wirklich kaum in der Lage ist, einen Hausflur sauber zu halten, somit Raubgeld überschüttet wird, das ist halt derbste Kriminalität, den gönne ich es nicht. Ja? Das ist also so ein anständiger Drogenhändler, der dafür arbeitet zur Unzeit, ja? Den man anrufen kann bei einer Party.
3: Und Risiko nimmt.
2: Der hat sein Geld verdient, das ist völlig in Ordnung. Ja? Das mag nicht unbedingt erlaubt sein, aber das halte ich für sehr viel ehrlichere Arbeit als das, was eben Babsi und Lars da machen. Insofern, ja, sage ich schon lange, es ist die Zeit lange durch, an der man sich in Fragen von illegal und legal innerhalb der Europäischen Union irgendwie stören darf. Das ist ein Unrechtsgebilde. Wer in einem Unrechtsgebilde rechtmäßig handeln möchte, der macht sich zwingend selber mindestens zu einem Gegenstand dieses Unrechts. Das ist seine eigene Entscheidung. Insofern mein Fazit jetzt nach all dem, es bleibt dabei, wenn ich dich richtig verstehe, die alten Edelmetallwerte sind das gut und richtige und ansonsten ab in Krypto und Blockchain-Modelle, egal ob man nun Bitcoin kauft oder ob man dort Aktien handelt oder ganz konservativ sowas wie USDC oder irgendwelche Stablecoins sich geben möchte, die dann auch wieder letztlich ja von Regierung kontrolliert werden, Mike, wenn ich es richtig verstehe, weil so ein USDC, der hat ja, damit er dann immer stabil ist und am Dollar klebt, ist der hart reguliert, sitzt in den USA, ist letztlich auch unterm Zugriff der USA. Also es gibt ja auch im

0: Stablecoin, immerhin die größte Kryptowährung dieser Welt.
1: Ja.
0: Im Stablecoin-Bereich.
1: So ist die EU.
0: Also die regulierten, da steckt eigentlich das 1:1-Modell des Fiat dahinter, gar keine Frage. Sie werden dann noch hinterlegt, also gebackt, damit der Wert bleiben kann mit Staatsanleihen. Da kommt dann noch ein Geschäft, ein Arbitragegeschäft mit den Zinsen, die sie dafür kriegen, zustande. Ja, aber es gibt Alternativen. FUSD ist beispielsweise ein Stablecoin auf der Zano-Blockchain, ist komplett anonym und privacy. Alternativen gibt's auch.
1: Ja, seht ihr, gut zu wissen. Wir stehen eh kurz vor den Krypto-News, aber eben kam es noch rein und ich kann es euch, wo wir gerade schon über Währung und die Möglichkeiten sprechen, nicht ersparen. Die Kubeki Letters und auch die Washington Post melden, dass er es wirklich getan hat. The Great Donald hat es jetzt gemacht, hat sich selber jetzt auf einem neuen Dollarschein verewigt. Es soll eine 250-Dollar-Note werden, auf der Donald Trump mit seinem Trump-Blick schaut. Das ist ein ähnlicher Blick, wie er auf seinem Mugshot hat, als er mal verhaftet wurde. Das ist dieser I'm the greatest oder mehr oder weniger der Blick, der dem anderen sagt, dass er keine Chance hat, dass er ihn wegbomben wird mit den dicksten Lasern der Welt und allem sonstigen. Das soll tatsächlich kommen. Er wäre der erste Präsident seit einer Unzeit, seit über 150 Jahren, der zu Lebzeiten auf einen Dollarschein kommt und dann auch noch auf eine 250er-Note. Interessant wäre dann die größte Note seit langem, was ja auch so ein bisschen für die Entwertung seines Geldes. Aber Donald druckt halt gerne Geld, Hermann. So viel wissen wir ja nicht. Das ist ja für ihn.
2: Ja, also dass er nicht den Tausender gewählt hat, ist jetzt eigentlich ein bisschen enttäuschend, muss ich sagen.
1: Zeichen von Bescheidenheit.
2: Also ich hätte jetzt fest zum ersten Mal mit einer 1000-Dollar-Note, aber ähnlich wie bei den Euros. Weißt du, welcher Euroschein am meisten gedruckt wurde in der Vergangenheit?
1: Dann würde ich jetzt meinen, der 500er, wenn du schon so
2: ist es.
1: Wo sind denn die alle?
2: Deshalb hat man ihn eingestellt, weil der eben palettenweise verschickt werden konnte. Also die Ukraine hat massive strukturelle Nachteile bekommen, weil die Paletten so groß werden, wenn sie Bargeld schicken. Ja, also es ist einfach nur noch absurd. Und du guckst hin und da passt die Meldung eigentlich rein. Es gibt einen 250-Dollar-Schein. Wahrscheinlich wird Donald auch noch in Farbe drauf sein, seine Unterschrift sowieso.
1: In Gold, also nein, in purem Gold.
2: Ja. Naja. Das ist, wo du hinschaust, muss man durchatmen. Vielleicht macht das ja der neue Kanzler Wüst dann auch so. Also,
1: gut, das ist natürlich ein Thema, bei dem wir morgen im nackten Niveau uns wieder ausführlich drüber auslassen werden. Wir wollen nicht allzu politisch werden, sondern nun endlich den lang ersehnten Blick auf den Kryptomarkt. Und hier sind sie, eure Krypto-News mit Mike the Pirate.
0: Ja, ich habe eben gehört, der Markt atmet aus und das passt, glaube ich, auch ganz gut momentan auf den Kryptomarkt. Der Mai war nicht sonderlich berauschend. Bitcoin liegt im Moment bei 73.000 US-Dollar. Ethereum hat leider gestern die 2.000 wieder nach unten durchbrochen, 1.980 Dollar. Der Gesamtmarkt bei 2,5 Billionen US-Dollar. Leichte Verluste auch dieser Tage. Alles aber insgesamt noch relativ stabil. Anleger warten ab. Unser Gradmesser an Angst, Crypto Fear and Greed Index, steht bei 22. Wir sind wieder in den Extrembereich der Ängste hineingerutscht. Bitcoin, Ethereum stehen unter Druck. Es gibt aber sichtbare Zeichen einer Rotation von Kapital in sogenannte Altcoins. Es gibt deutliche Abflüsse aus den Bitcoin und Ethereum ETFs der institutionellen, teilweise über 1 Milliarde Dollar in kurzer Zeit. Und das Geld wird umgeschichtet, es fließt in Alternativen wie Solana, wie XRP, aber vor allem in Hype-ETFs. Hyperliquid ist momentan das ganz starke Thema. Starke Zuflüsse, das schnellstwachsendste ETF seiner Art. Deutet alles darauf hin, wir könnten eine mögliche Altcoin-Season sehen, haben wir letzte Woche schon erwähnt. Hype profitiert derzeit halt von diesem starken Momentum, hohen Onchain-Aktivitäten und ETF-Zuflüssen von zig Millionen schon ganz kurz nach dem Launch. Das Analyseunternehmen Swissblock meldet, der Risikoindex von Bitcoin ist von 33 auf 100 Punkten gestiegen. Sie sagen, das bedeutet ein hohes Risiko. Im Mai haben große Investoren plötzlich wieder verkauft, statt weiter einzukaufen. Besonders aus den neuen Bitcoin-ETFs fließt eine Menge Geld ab. Gleichzeitig die Spannung, die wir sehen, USA, Iran, Straße von Hormuz, eine gewisse Unruhe an den Märkten. Swissblock erinnert, eine ähnliche Entwicklung gab es schon 2022. Kurz darauf verlor der Bitcoin dann 35% an Wert. Sie weisen aber auch darauf hin, dass diese Analysen keine Garantie für eine zukünftige Marktentwicklung sind. Märkte können sich unterschiedlich entwickeln. Also zusammengefasst, Markt ist weiterhin im Angstmodus, Preise konsolidieren, aber wir sehen institutionelle Fortschritte und Altcoin-Bewegungen geben ein wenig Hoffnung. In Amerika konnten wir jetzt sehen, die amerikanische Investmentfirma Strife hat erneut kräftig bei Bitcoin zugeschlagen. Das Interessante an Strife ist, sie wurden 2022 von Vivek

0: Ramaswamy, bekannt als Unternehmer und ehemaliger Präsidentschaftskandidat, mitgegründet. Das Unternehmen ist Vermögensverwalter, das sich bewusst gegen politisch motivierte woke Investments wie ESG stellt und stattdessen konsequent auf maximale Wertsteigerung für Aktionäre setzt. Mittlerweile ist Thrive auch börsennotiert als Bitcoin Treasury Unternehmen, also als eine Firma, die gezielt große Mengen Bitcoin als strategischen Vermögenswert anhäuft. In den letzten Tagen hat Thrive rund 85,4 Millionen Dollar in Bitcoin investiert und 1109 weitere Bitcoins gekauft. Unternehmen hält jetzt insgesamt 16.500 Bitcoin im Bestand im Wert von 1,2 Milliarden Dollar. Wild ging es die Woche zu mit Nachrichten aus der Ethereum-Welt. Der etwas schrille Vitalik Buterin, einer der Gründer von Ethereum, hat auf X eine recht lange Erklärung abgegeben, wie die Ethereum Foundation in Zukunft arbeiten wird. Was ist die Ethereum Foundation? Es ist eine gemeinnützige Organisation, eine Stiftung, die das Ethereum-Netzwerk unterstützt. Sie finanziert wichtige Entwicklungen, forscht an der Technik, hilft dem gesamten Ökosystem, ist aber jetzt nicht der Chef von Ethereum, sondern Ethereum wird dezentral von vielen Teams und Entwicklern weltweit betrieben. Die Foundation ist halt nur ein wichtiger Teil davon. Vitalik sagt, die Foundation wird kleiner und klarer aufgestellt. Sie verkauft weniger ihre eigenen Ether-Bestände, Ethereum-Bestände, die sie halten, um langfristig stabiler zu bleiben. Er gebe jetzt Macht ab und finde das gut. Und statt wie viele andere Krypto-Projekte nur auf höchste Geschwindigkeit und möglichst viele Transaktionen pro Sekunde zu setzen, will Ethereum jetzt was Besonderes sein. Besonders sicher, dezentral, privat und schwer zu zensieren. Vitalik betont, Ethereum soll beeindruckend werden, zum Beispiel mit Software, die nachweislich keine Fehler hat, und mit Transaktionen, bei denen man möglichst wenig Mittelsmänner braucht, so Vitalik. Seine Aussagen kommen gerade jetzt in der Zeit, wo der Haupthodler Bitmain Inversion, Tom Lee, haben wir auch schon öfter drüber gesprochen, auf 8 Billionen unrealisiertem Verlust sitzt. Die Ethereum Foundation ständig in der Kritik steht, weil sie eigene Tokens verkauft. Wir haben auch den Braintrain sehen von Entwicklern, die gehen und die ETF-Abflüsse bei den Institutionellen sich beschleunigen. Alles gegenteilige Entwicklung zu dem momentanen Hauptwert oder dem Trendwert am Markt, alles gegenteilig zu der Entwicklung bei Hyperliquid. Kritiker finden diese Aussagen von Vitalik relativ schräg. Fehlerfreiheit und Vertrauenswürdigkeit sind nun mal keine Raketenwissenschaften. Das sind normalerweise stinknormale Grundwerte, Grunderwartungen an eine große, seriöse Kryptowährung. Genau wie man von einer Bank oder einem Zahlungssystem erwartet, dass es sicher und zuverlässig ist. Kurzum, Ethereum will nicht nur das schnellste sein, sondern auch das vertrauenswürdigste und widerstandsfähigste. Prediction Markets, also Wettmärkte auf Wahlen, Sport oder sogar die Krawattenfarbe des Präsidenten, boomen in den USA. Jetzt sagt die New York Times in einer Recherche, dass es drei große Firmen aus diesem Bereich gibt, aus der Kryptobranche, mit erstaunlich engen Verbindungen zur Trump-Family.
1: Entschuldigung, Geldsurprise. Verzeihung, ich wollte dich nicht
0: unterbrechen. Die Aufsichtsbehörde CFTC, die Commodity Futures Trading Commission, regelrecht überrollt haben. Statt kritische Beamte zu schützen, die Betrugsrisiken und faire Behandlungen von Kleinanlegern einforderten, wurden diese vor Weihnachten beurlaubt. Sie ihren Büros verbannt und untersucht. Die Behörde hat seitdem viele Kontrolleure verloren, die Kryptoüberwachung zurückgefahren und den neuen Wettmärkten freie Bahn gegeben. Kritiker vermuten, Trump habe den Wachhund gezähmt. Dann könnte man auf die Gedanken kommen, mal zu schauen, wo derzeit die großen Venture Capital Gelder hinfließen. Und siehe da, in der Kryptobranche fließen sie weiter, richtig? CoinMarketCap hat die Top-Finanzierungsrunden der letzten Wochen veröffentlicht. Platz 1, Oschau. Kalchi holt sich 1,2 Milliarden Dollar für seine Prediction Markets. Also den Wetten auf Wahlen, Sport und der Farbe der Präsidentenkrawatte. Platz 2, Exa mit 250 Millionen für KI-Tools. Der Rest ist dann unter ferner liefen dezentrale Exchanges, Trading-Plattformen, AI-Projekte mit 8 bis 50 Millionen. Das Interessante, also zwischen Platz 1 und Platz 2 der neu eingeworbenen Kapitalrunden, in den neu einzuwerbenden Kapitalrunden, eine Milliarde Unterschied. Platz 1, 1,2 Milliarden, Platz 2, 250 Millionen. Investoren mit Kryptomarkt setzen damit weiter auf Vorhersagemärkte. Schräge Meldung, interessante Meldung zum Schluss. 107 Bitcoin im Wert von über 8,3 Millionen Dollar sind für immer verschwunden. Dienste haben 5 seit über 11 Jahren ruhende Wallets, die Coins in einer koordinierten Aktion an eine sogenannte Burn-Adresse transferiert. Die Bitcoins sind damit endgültig vernichtet, geburnt, verbrannt. Ein in der Bitcoin-Geschichte extrem seltener Vorgang. Niemand kennt den Grund, aber die Coins sind weg. Für immer. Deflation für alle. Der einzelne Coin ist damit wieder mehr wert geworden.
2: Tja, mir fällt dabei diese Trump-Äußerung ein. The world has turned into a casino. I don't like it, but that's the way it is. Also, es kommt jetzt besser. Er kommt ganz anders jetzt nach der Meldung. Ja, das hat mich jetzt auch so ein bisschen, also mich überrascht es zwar nicht, aber die Offenheit ist schon beeindruckend, Hermann, oder?
3: Also. Absolut. Ich hätte noch 2 kleine Anekdoten. Und zwar ist ein Google-Ingenieur gerade verhaftet worden und zu 1,2 Millionen Strafe verdonnert worden, weil du auf diesen Prediction Markets, also auf diesen Voraussagemärkten, natürlich auch sagen kannst, wie viele, wenn jetzt ein neues Mr. Beast Video kommt, wie viele YouTube-Abrufe hat der am ersten Tag, und so konntest du natürlich auch auf Google Searches wetten. Also wie viele Leute googeln das Wort Bitcoin an einem bestimmten Tag. Hm. Und da hat ein Google-Ingenieur es doch fertiggebracht und hat das Insiderwissen genutzt, um in diesen Prediction Markets mitzumischen, und musste jetzt 1,2 Millionen Strafe bezahlen. Das zeigt, er war nicht im Trump-Club. Weil sowas geht da unter kleine Fische, das wird nicht bestraft. Er war nicht dabei, also wird er bestraft. Aber die beste Geschichte fand ich von 2 Franzosen, die gewettet haben. Und zwar hieß es dann ich nehme jetzt mal ein Datum, ich weiß nicht mehr genau, wann es war, am 15. Mai, was ist die Höchsttemperatur in Paris? Und da wurde natürlich gewettet, und dann hieß es, ja, mit einer Chance von 1 zu 50, es geht über 30 Grad. Und da war es offensichtlich 18 bis 20 Grad. Also was haben die Jungs gemacht? Sind mit dem Föhn zu 2 oder 3 Messpunkten und haben mit dem Föhn das Ding auf 30 Grad hochgejagt.
2: Es war sogar ein Messpunkt am Pariser Flughafen, das habe ich auch gelesen. Genau. Ja. Das ist schon, the world has turned into a casino. I don't like it. I don't like it. I don't like it, but I'm obviously the best player ever. That's why I'm on a $250.
3: Also wo du hinguckst, du kannst nur noch den Kopf schütteln als, ich hoffe, dass wir normal denken sind, aber du kommst gar nicht mehr da raus, den Kopf zu schütteln.
2: Ja, das Ausmaß der Offenheit, die Dreistigkeit ist beeindruckend, muss man sagen. Ganz wertfrei beeindruckend, in der Tat. Ich danke dir, Mike the Pirate, für diesen Krypto-Überblick. Und wir haben ja mittlerweile, du hast es letzte Woche schon gesagt, lieber Hermann, vor einem Jahr unser kleines Krypto-Projekt NackMark rausgegeben, die nackte Mark, und sind so ein bisschen in Feierlaune, ziehen das über die Wochen, weil A, weil wir gut zu tun haben, und B, uns auch wirklich tatsächlich darüber freuen, was da geworden ist. Jetzt gerade letzte Woche haben wir das 2. Krypto-Seminar mit Mike the Pirate auch gemacht, das Krypto-Seminar für absolute Anfänger, was ja auch für die Menschen gedacht ist, die auf nacktermarkt.de stehen und sagen, oh, da ist zwar eine Anleitung, aber ich traue mich trotzdem nicht mit so einer unbelebten Anleitung, so gut sie funktionieren mag, haben wir so eine Serie aufgesetzt, wo wir zusammen in anderthalbstündiger bis zweistündiger Hands-on-Lösung, also wirklich praktischen Kurs, erklären, wie der Einstieg so ist. Wie ist denn dein Fazit jetzt nach dem zweiten Durchgang, Mike, dieser vollkommen blutigen Anfängergeschichten? Was sind das so für Fragen? Wo holt man die Menschen ab? Wie hat so funktioniert? Gibt es da noch Interessierte, die noch gar nichts wissen, oder ist das sowieso schon durch? Wer jetzt schon in Krypto ist, der will das, alle anderen bleiben sowieso draußen. Hast du ein kleines Resümee?
0: Na, nach unserer ersten Runde und dem tollen Feedback, was kam, war es jetzt pragmatischer zum Ansetzen. Wir haben am Montag jetzt mal ganz weit vorne angefangen. Also von der Erklärung her und der Visualisierung, was ist eine Blockchain, was sind Blöcke, was sind Transaktionen, was ist eine Wallet, welche Wallet gibt's? Wir haben dann praktisch aufgesetzt als Browser-Wallet mit einer Extension im Browser. Wir haben uns angeschaut, was ist eine Wiederherstellungsphase, das Wichtigste, unser Schlüssel zu unseren Coins. Not your keys, not your coins. Wo ist die? Wie sichern wir uns die? Was sind Empfangsadressen? Und sind dann so Schritt für Schritt weitergegangen für Menschen, die zum Beispiel sagen, ich möchte einfach mal mit 10, 20, 30 Euro probieren. Ich will nicht sofort mich blank ziehen vor einer zentralisierten Exchange, sondern ich gehe dann vielleicht mit einem On-Ramp, mit einem Payment Service rein und gehe auf eine dezentrale Börse. Das haben wir schön Schritt für Schritt gemacht, und da kamen auch die Fragen dazu, und ich hatte den Eindruck, dass viele das auch dann im Detail nachverfolgen konnten. Wir haben es dann parallel nochmal aufgezeigt, wie es am Handy ging. Habe ich auch eingearbeitet in ein Begleitheft, in ein Handout, was wir verschickt haben nach dem Seminar. Und einen Teil davon konnte ich auch extrahieren, habe es gestern im NACMAC Community Chat als Anleitung reingegeben für wirklich neue Einsteiger. Da ist jetzt ein Extrakt drin, wie setze ich mir eine erste Wallet auf, schön mit Bilder oder Erklärung. Wie kann ich in 30 Minuten eigentlich von nichts in Krypto durchstarten und in 35 Minuten bin ich bei der NACMAC. Und Feedback bis dann auch super überraschend, super nett, bis hin zu Blumen in Form von Spenden. Und ja, und da werden wir genauso weitermachen. Ich hoffe, dass der ein oder andere NACMAC Community Member jetzt auch was in der Hand hat, wo er neuen bei helfen kann, also richtig professionell zur Seite stehen kann. Ich kann dir einfach mal zeigen, wie du von Null in Krypto kommst. Wir gehen einfach mal gemeinsam dieses hier durch. Ich habe das auch so gelernt. Und ja, dann werden wir in der nächsten Folge gehen wir jetzt tiefer rein, was man mit Krypto alles so machen kann. Die jetzt am Montag dabei waren, haben ein paar Hausaufgaben. Und wer schon ein bisschen Vorerfahrung hat und unser Montag verpasst hat, keine Sorge, der kann auch noch in Folge 2 einsteigen. Und das ist, glaube ich, ja, 8. Juni sind wir wieder am Start, lieber Paul.
2: Ja, ich danke dir für die Zusammenfassung. Ihr verzeiht uns das bisschen Werbung mit Blick auf diese Kurse. Ihr könnt sie nämlich noch weiter buchen auf paulbrandenburg.shop. Da könnt ihr so einen Kurs buchen mit unserem Kryptotrainer Mike the Pirate. Aber ich halte die für eine tatsächlich gute Sache. Nicht nur, weil ich sie verkaufe, aber ich verkaufe sie, weil ich sie für eine gute Sache halte. Und glaube auch, es nützt tatsächlich. Also der Weg lohnt sich. Dazu wollen wir euch ja ermuntern. Auch wenn ihr sagt, nee, das bringe ich mir alles selber bei. Das geht natürlich auch. Ihr findet auf YouTube und sonst wo im Netz millionenfache Anleitungen, alles mögliche hier zu. Und wer das vorsichtig und mit Überblick macht, der muss dafür tatsächlich keinen Cent an Dritte zahlen, um das zu machen. Das beschleunigt die Sache natürlich nur so ein bisschen wie mit einem Fitnesstrainer oder eben anderen Dienstleistern, die man sich so holt. Also egal wie ihr es macht, Hauptsache macht's, ist mein Fazit, was das Kryptolernen angeht. Ja, und dir kann ich ja als Vater und Mutter eigentlich der Währung, lieber Hermann, nur gratulieren zu einem Jahr nach. Wir haben noch keine Geburtstagsparty laufen, oder? Um zumindest auf einer heiteren Note zu enden diese Woche. Das ist ein bisschen enttäuschend. Also woran nichts. Kommt die noch?
3: Ja, Enttäuschung ist die Schwester der falschen Erwartungen. Nein, wir werden auf jeden Fall etwas tun. Ich bin nur diese Woche etwas eingespannt gewesen, weil durch einen Modor-Besuch bin ich immer ein bisschen unter Druck. Also jetzt nicht mal nur von der Politik her, sondern von der Gesamtentwicklung bin ich in Berlin nicht so schnell, bin aber jetzt schon wieder außerhalb und kann mich auch besser darum kümmern. Und von daher würde ich sagen, wir nutzen einfach den 1. Juni. Da gab es im letzten Jahr die erste Menge an Presale, die verteilt wurden. Und von daher würde ich sagen, wer hätte gedacht nach einem Jahr, dass wir uns A, so stabil halten, dass wir so viel lernen können und es ist genau das, was wir auch im Sinn hatten. Natürlich haben wir Spenden bekommen, aber ihr merkt ja, wir sind jetzt auf vielen Dingen unterwegs. Wir haben Trigger, wir haben Pauls App, wir sind hoffentlich auch im Podcast noch effektiver geworden. Wir haben die ganze Infrastruktur dahinter, also all das, was das kleine Team schon gemacht hat, haben wir jetzt noch weiter verbessert. Und von daher ist das eingetreten, was wir auch gesagt haben. Du hattest ein sehr interessantes Gespräch diese Woche über Opposition und über Leute, die auch kräftig Geld einsammeln. Und wir fühlen uns eben nur unseren Hörern verpflichtet. Und wir überleben dann damit auch, wenn ihr sagt, das war gut, was ihr macht, macht das weiter. Und ich glaube, da sind wir auf dem Weg. Und natürlich werde ich mir was einfallen lassen, was wir in dem Feiermonat Juni 2026 noch alles tun können.
2: Sehr gut, da freue ich mich schon mal drauf. Und ja, also der Dank geht natürlich raus an euch, die ihr das alles möglich gemacht habt. Ihr habt es gerade gehört, ihr habt es mit eurem Geld bezahlt, mit euren Spenden, das, was über NACMAC reinkam. Das ist auch natürlich das, was es möglich gemacht hat, dass Mike the Pirate seine Bücher schreibt, dass wir das alles an euch verkaufen können und auf einer Infrastruktur, die nicht der EU zur Verfügung steht und die so gesichert ist, dass sie nicht rauskriegen können, wer da was an wen bezahlt, wer überhaupt der Käufer ist und was das alles soll, sondern die geschützt ist gegen die diversen rechtlichen Übergriffversuche, die da so aus Deutschland jeden Tag kommen. So Fun Fact am Rande, da kommen dann gelegentlich Briefe in Texas an, die allerdings sehr aussichtslos sind, weil die US-amerikanische Justiz sich eben so gar nicht für das interessiert, was die EU, die SSR da gerne hätte. Insofern all das, was sehr, sehr viel Arbeit ist im Hintergrund, was nicht nur unser kleines Team, sondern dann auch den ich hier sehr herzlich danken sagen möchte, nämlich den Rechtsanwälten, den Juristen da draußen und den ganzen Menschen, die technisch und organisatorisch da Ahnung haben, sich gegen sowas zu schützen. All das ist nur möglich, weil ihr sowas eben mit euren Spenden in Nackmark und in anderer Form möglich gemacht hat. Dafür einfach ein ganz herzliches und dickes Danke hier zum Ende einer kleinen Jubiläumsfolge, denn das war Folge 80 des Nackten Geldes. Wenn ihr Fragen habt an Hermann den Banker, dann schreibt auf X an Banker Hermann, also Banker-Hermann, oder kommentiert unter dieses Video zum Podcast auf theplattform.net. Wenn ihr von Mike, dem Krypto-Experten und Privacy-Experten, euch coachen lassen möchtet, Fragen an ihn habt, dann könnt ihr das in unserem Chat-Community auf Telegram tun. Den Link zur NACMA-Community auf Telegram, den findet ihr unter dem Text zu diesem Video hier und könnt dort auch Mike the Pirate ansprechen. So wie euch mit all dem nützlich sind und waren, dann bitte, bitte mit Zucker obendrauf, haltet uns eben mit eurer direkten Spende auf Sendung. Geht auf paulbrandenburg.com/spende und wählt dort euren bevorzugten Zahlungsweg. Hört sehr gern und auch völlig kostenlos morgen ab 6 Uhr wieder Nacktes Niveau. Habt einen wunderbaren Start ins Wochenende jetzt und schaltet dann auch nächste Woche wieder ein hier zum Nackten Geld. Ciao und bye bye.
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3: Explosiver Film zum Nord Stream-Anschlag. Ein Film könnte sprichwörtlich Sprengstoff sein bei der Frage, wer die Erdgaspipeline Nord Stream lahmgelegt hat und warum. Ein Kommentar von Thilo Gräser. Am 26. September 2022 wühlten 4 Explosionen die Ostsee in der Nähe der dänischen Insel Bornholm auf. Die Ursache war ein Anschlag auf die Nord Stream Pipelines. Nord Stream 1 transportierte bis dahin russisches Erdgas nach Deutschland und Westeuropa. Nord Stream 2 wartete, schon mit Gas gefüllt, auf Betriebsgenehmigung. Wer hat diesen Anschlag in wessen Auftrag ausgeführt? Diese Frage ist bis heute nicht endgültig beantwortet. Gleich 3 Bücher sind kürzlich erschienen, die vorgeben, die Antwort zu haben. Georg Tiedels Buch Nord Stream – Die Sprengung der alten Weltordnung. Das Buch Die Nord Stream-Sprengung, in dem Bojan Panczewski behauptet, Zitat, die wahre Geschichte, Zitat Ende, zu bringen. Sowie Die Sprengung. Ein Buch, in dem die beiden offensichtlich antirussisch eingestellten Autoren Oliver Schröm und Ulrich Thiele auch, Zitat, Deutschlands Verrat an der Ukraine, Zitat Ende, zeigen wollen. Insbesondere Panczewski sowie Schröm und Thiele folgen dabei den offiziellen Erzählungen von einer Yacht, mit der ein paar Ukrainer zur Pipeline segelten und dann dort die Röhren sprengten. So wird von den Autoren der Bücher außer Thiele die Rolle des US-Geheimdienstes CIA nicht weiter beleuchtet. Zitat: Die US-Beteiligung bleibt der blinde Fleck der Nord Stream-Recherchen, Zitat Ende, stellte der Autor Wolfgang Michal in der Wochenzeitung Freitag zu den Büchern von Panczewski und Schröm Thiele fest. Wer bei dem Fall wen verraten hat, das dürfte ganz anders zu beantworten sein. Mit der Sprengung der Nord Stream Pipelines wurden nicht nur Stahlrohre auf dem Grund der Ostsee zerstört, sondern auch die Lebensader der deutschen und westeuropäischen Energieversorgung durchtrennt. Die Energiepreise explodierten weiter, nachdem sie zuvor schon deutlich gestiegen waren. Unternehmen gerieten unter Druck und verlagerten ihre Produktionsstandorte, die wirtschaftliche Stabilität Europas geriet ins Wanken. Die offiziellen Ermittlungen haben bis heute zu keiner wirklich überzeugenden Schlussfolgerung geführt. Sie bleiben die Antwort schuldig, wer in wessen Auftrag den Anschlag ausgeführt hat. Die Mainstream-Medien konzentrieren sich auf eine einzige Erklärung, auf ein paar Ukrainer auf einer Segeljacht. Die regierende Politik gibt vor, nichts zu wissen und verweist auf die Justiz. Antworten auf weggelassene Fragen. Nun gibt es zu dem Thema auch etwas zu sehen. Der Film Nord Stream – Die Sprengung will den Fall nun aufklären. Gemacht haben ihn Moritz Enders und Gunther Merz. Unterstützt wurden sie von Ronald Toden vom Verlag des Nachrichtenmagazins Hintergrund, der als Produzent genannt wird. Der Dokumentarfilm stellt entscheidende Fragen, die andere weglassen, und liefert Antworten, die in der Politik niemand hören will. Die Filmemacher Enders und Merz präsentieren dazu eine Reihe Interviews mit internationalen Experten, Journalisten und ehemaligen Geheimdienstmitarbeitern. Zu Wort kommen unter anderem der deutsche Investigativjournalist Dirk Pohlmann, der MIT-Physiker und ehemalige Militärberater Theodor Postol aus den USA, der schwedisch-norwegische Friedensforscher Ola Tunander, der frühere CIA-Analytiker Ray McGovern, Harald Kujat, Generalinspekteur der Bundeswehr AD und ehemaliger Vorsitzender des NATO-Militärausschusses, sowie der schwedische Ingenieur Erik Andersson. Letzterer hat die Trümmer der Gasröhren in der Ostsee mit einer eigenen Unterwasserdrohne analysiert. Sie schildern die technischen Hintergründe wie auch die ökonomischen Zusammenhänge. Sie gehen der Frage nach, inwieweit es plausibel erscheint, dass die Besatzung einer kleinen Segeljacht die Sprengung herbeigeführt haben kann. Sie klären zudem darüber auf, wo die wahren Strippenzieher des Anschlags sitzen und ordnen diesen in einen breiteren geo- und machtpolitischen Kontext ein. Die Filmautoren machen auch deutlich, welche Informationen der Journalist Panczewski in seinem vielbeachteten Buch über den Anschlag weggelassen hat. Ihr Film ist aber keine Reaktion auf die jüngst erschienenen Bücher zum Thema, sondern ein eigenständiger Versuch einer Antwort auf viele Fragen um den Anschlag. Dieser Dokumentarfilm ist sprichwörtlicher Sprengstoff, denn er macht deutlich, was in der massenmedialen Darstellung weggelassen wird. Er fordert die Zuschauer auf, sich mit unbequemen Wahrheiten auseinanderzusetzen. Dazu gehört die Frage, wie die Weltmacht USA mit ihren vermeintlichen Verbündeten umgeht. Der ehemalige US-Präsident Joseph Biden hatte am 7. Februar 2022 im Beisein des damaligen Bundeskanzlers Olaf Scholz das Ende von Nord Stream angekündigt, ohne Widerspruch von Scholz zu bekommen. Vor seiner Wiederwahl als US-Präsident erklärte Donald Trump mehrfach, er habe die Pipeline gestoppt, mit Anordnungen während seiner ersten Amtszeit. Frühzeitige Hinweise von Hirsch. Es gilt die alte kriminalistische Frage, cui bono, wem nutzt es? Der Film versucht darauf eine Antwort zu geben. Er stützt sich beim Vorgang des Anschlags auf Aussagen des investigativen US-Journalisten Seymour Hersh, der am 8. Februar 2023 erstmals Informationen dafür veröffentlichte, dass die US-Regierung den Anschlag mutmaßlich in Auftrag gab. Der investigative Journalist hatte von Informationen aus Geheimdienstkreisen berichtet, nach denen die Administration von US-Präsident Joseph Biden die Pipelines sprengen ließ. Er zitierte seinen Informanten, Zitat: Es war eine schön getarnte Geschichte. Dahinter steckte eine verdeckte Operation, bei der Experten vor Ort eingesetzt wurden und Geräte, die mit einem verdeckten Signal arbeiteten. Der einzige Fehler war die Entscheidung, es zu tun. Zitat Ende. Im September 2023 hatte Hirsch weitere Informationen dazu veröffentlicht. Darin kam er zu dem Schluss, die Biden-Administration habe die Nord Stream Pipelines in die Luft gesprengt, um die langjährige US-Vormachtstellung in Westeuropa zu sichern. Die Aktion habe, anders als zuvor geplant, nichts mit dem Einmarsch Russlands in der Ukraine zu tun, so Hirsch. Zitat: Sie resultierte aus Befürchtungen im Weißen Haus, dass Deutschland schwanken und den Zufluss von russischem Gas aufdrehen würde und dass Deutschland und dann die NATO aus wirtschaftlichen Gründen unter die Herrschaft Russlands und seiner umfangreichen und kostengünstigen natürlichen Ressourcen geraten würden. Zitat Ende. Leider konnten Enders und Merz nicht mit Hirsch darüber sprechen, aber dafür bestätigte ihnen vor der Kamera der Physiker Postol, ehemaliger Berater der US Navy, die Aussagen des Journalisten. Postol hatte die technischen Details der Informationen eines Insiders für Hirsch überprüft und als korrekt eingestuft. Zu der mainstream-medial verbreiteten Geschichte, dass angeblich Ukrainer mit der Yacht Andromeda die Sprengung der Röhren durchführten, sagt der Investigativjournalist Dirk Pohlmann im Film, dass das Boot tatsächlich vor Ort gewesen sein kann. Zitat: Zu so einer Operation gehört eine Cover-Story. Man macht das in der Planung nicht ohne Cover-Story. Die ideale Cover-Story ist nicht gelogen, sondern stimmt. Es kann sogar sein, dass Leute darunter getaucht sind. Das will ich überhaupt nicht bestreiten. Es ist nicht so, dass man sagen kann, das ist Unsinn. Das ist eben eine Cover-Story. Zitat Ende. Mit der Geschichte von der Yacht wurde und wird erfolgreich von dem abgelenkt, was Hirsch herausgefunden und veröffentlicht hat. Während fast alle von den Ukrainern reden, die ihnen im TV in Handschellen vorgeführt werden, ohne die Frage zu stellen, was das für das Verhältnis zu Kiew bedeuten könnte, spricht kaum noch jemand über die Rolle der USA. Und wenn, heißt es erwartungsgemäß, Verschwörungstheorie. Langfristige Strategie der US-Eliten. Die Filmemacher ordnen das Geschehen in die größeren Zusammenhänge ein und stellen die Verbindung zum Ukraine-Krieg her. Der norwegisch-schwedische Friedensforscher Ola Tunander gehört zu ihren Gesprächspartnern. Er hat Enders für das gedruckte Nachrichtenmagazin Hintergrund ein weiteres Interview gegeben, das in der ab Samstag erscheinenden Ausgabe 7826 des Magazins veröffentlicht wird. Darin weist Tunander unter anderem darauf hin, dass die damalige US-Außenministerin Condoleezza Rice 2014 im deutschen Fernsehen forderte, Deutschland müsse seine Energieabhängigkeit ändern und das russische Gas durch US-Gas ersetzen. Zitat: Die deutsche Abhängigkeit von günstigem russischem Gas war für die Vereinigten Staaten inakzeptabel, Zitat Ende, so der Friedensforscher, der hinzufügte, Zitat: Ab 2016 begannen die USA mit der massiven Produktion von Flüssiggas, LNG, um Deutschland in die Lage zu versetzen, das russische Gas durch US-Gas zu ersetzen. Zitat Ende. Das geschieht nun nach der Sprengung der Nord Stream Röhren. Tunander weiter, Zitat: Schon in den letzten Jahren haben Präsident Biden mit Cheneys Schützling Victoria Nuland und Rice Schützling Bolton und Präsident Trump selbst alle versucht, die Pipeline zu stoppen, um gegenseitige Abhängigkeiten zwischen Europa und Russland zu verhindern. Was uns eher überraschen sollte, ist, dass es ihnen nicht gelungen ist, sie früher zu kappen. Zitat Ende. Der Friedensforscher macht zudem auf einen anderen grundlegenden Zusammenhang im Hintergrund des Geschehens aufmerksam. Zitat: Wir hatten in den USA verschiedene Regierungen, aber seit den 1980er Jahren haben wichtige US-Machteliten alle dieselbe allgemeine Strategie verfolgt, Europa von Russland zu entkoppeln. Zitat Ende. Schafsmäßige Ergebenheit gegenüber den USA. In der neuen Hintergrundausgabe beschäftigt sich auch der Publizist Wolfgang Effenberger mit dem Nord Stream-Anschlag und den Hintergründen. Seine Schlussfolgerung: Die Andromeda-Spur sei real, Zitat, aber als alleinige Erklärung technisch schwach, Zitat Ende. Vieles spricht aus seiner Sicht dafür, Zitat, dass hier zumindest ein Teil der Operation abgebildet oder womöglich bewusst eine Fährte gelegt wurde, Zitat Ende. In einem Interview zum Thema, das der chinesische Sender CCTV bereits 2023 mit ihm führte und am 19. März 2023 zur Hauptsendezeit um 19 Uhr veröffentlichte, hob der Sender seine These hervor, Zitat: Ich denke, nur die USA und die NATO wären in der Lage, so etwas zu tun. Zitat Ende. Enders und Merz stellen angesichts des Anschlags und seiner Folgen die Frage, ob es für Deutschland und die Staaten der EU nicht an der Zeit ist, sich aus alten Bündnissen zu lösen und in einer sich abzeichnenden multipolaren Weltordnung für ihre politische und wirtschaftliche Autonomie zu kämpfen. Wenn das gelänge, könnte sich die Explosion auf dem Boden der Ostsee nachträglich als Weckruf erweisen, meinen sie. Doch das dürfte mehr illusorische Hoffnung als reale Möglichkeit sein. Zu fest hat die Weltmacht USA ihren Einflussbereich im Griff und unter Kontrolle. Dazu gehört auch Westeuropa samt Deutschland. Wer da ausscheren will, um nationale Interessen zu verteidigen, wird die Abhängigkeit massiv zu spüren bekommen. Auch dafür werden die herrschenden Kräfte der USA immer noch Mittel und Wege finden. Und die regionalen Lakaien der Weltmacht verraten im vorauseilenden Gehorsam die Interessen ihrer Länder. Der ehemalige CIA-Analytiker Ray McGovern beschreibt das im Film mit Blick auf den Anschlag so, Zitat: Die deutsche Reaktion verblüfft mich. Es ist klar, dass Deutschland bei dieser Operation einen Schlag ins Gesicht bekommen hat. Die deutschen Politiker agieren immer noch mit dieser schafsmäßigen Ergebenheit, wie Sebastian Haffner es nannte. Zitat Ende. Wem eine der Folgen des Nord Stream-Anschlages, die massive Schwächung der deutschen Wirtschaft, nutzt, darauf machte bereits im Oktober 2022 der Ökonom Christian Kreis aufmerksam. Er schrieb in einem Beitrag auf Apolut, Zitat: Falls es tatsächlich zu einem Ausbluten des deutschen Mittelstandes kommen sollte, bietet das eine tremendous opportunity, eine großartige Gelegenheit für das viele, im Überfluss vorhandene, dringend nach rentierlicher Anlage suchende US-Kapital. Denn zum einen bekommt man dann die Unternehmen recht günstig, da Notverkäufe den Preis stark drücken. Aber vermutlich noch viel wichtiger: Durch einen starken Abschwung eröffnet sich überhaupt erst die Möglichkeit, endlich auch deutsche mittelständische Produktionsunternehmen in großem Stil zu kaufen. Darunter befinden sich viele Perlen, die bislang außer Reichweite der US-Fonds waren. Zitat Ende. Der Film hat am 2. Juli im Berliner Kino Babylon Premiere. Wegen der großen Nachfrage wird der Film am 7. Juli nochmal gezeigt, am selben Ort. Es ist zu hoffen, dass viele Kinobetreiber in Deutschland sich trauen, ihn zu zeigen. Es geht um nicht weniger als die Zukunft des eigenen Landes. 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
2: 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Die Einnahmen der Zwangsgebührensender aus dem Rundfunkbeitrag sind gesunken. Gegenüber dem Vorjahr nahmen ARD, ZDF und Deutschlandradio 20 Millionen Euro weniger ein. 3,65 Millionen Beitragskonten befinden sich im Zahlungsverzug, sagt der sogenannte Beitragsservice. Aber eine grundsätzliche Verweigerungshaltung gegenüber den erpressten Rundfunkbeiträgen sieht der Staatsfunk darin nicht, heißt es. An Berliner Universitäten wird massiv gegen die AfD mobilisiert. Studentische Gruppen organisieren Blockadetrainings und Proteste gegen den AfD-Parteitag in Erfurt. Ziel ist es, der Partei die Räume wegzunehmen und sie nicht zu normalisieren, heißt es in Mitteilungen. Politiker der Linken wie Ferhat Kurkak treten auf Hochschulveranstaltungen auf und werben für Widerstand gegen die AfD. Die AfD beklagt, an Hochschulen systematisch ausgeschlossen zu werden. AfD-freundliche Studenten berichten von einseitiger politischer Atmosphäre, Plakaten gegen die AfD und einem Klima, in dem abweichende Meinungen unterdrückt würden. Die Europäische Kommission hat mit der Auszahlung von 3,9 Milliarden Euro für die Beschaffung von Drohnen für die Ukraine begonnen. Zusammen mit einer bereits freigegebenen ersten Tranche belaufen sich die bisherigen Zahlungen auf rund 6 Milliarden Euro. Künftige Auszahlungen werden neben Drohnen auch die Beschaffung von Munition, Raketen und Luftverteidigungssystemen finanzieren, heißt es. Derweil werden ukrainische Politiker und Oligarchen auf wundersame Weise immer reicher und kaufen Immobilien und Schiffe überall auf der Welt. Auf Zypern zum Beispiel sind die Preise komplett kaputt, da selbst für kleinste Apartments völlig überhöhte Summen von Neureichen aus der Ukraine gezahlt werden, berichten Makler und Banker von der Insel. 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
3: Guten Morgen, es ist Samstag, der 20. Juni 2026 und ihr hört Nacktes Niveau, den Podcast für den Souverän, den Podcast für alle knapp 90 Millionen von Ihnen. Mein Name bleibt überall Paul Brandenburg und auch meine alte Bitte kennt ihr, die nämlich um den wirklich, wirklich ganz ehrlich allerkleinsten Teil eures hart verdienten Geldes, denn dieser Podcast hat noch immer keine relevanten Werbeeinnahmen und er hat auch keine Sponsoren. 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Ich wähle mein bevorzugtes Studio Zypern, in dem mir gegenüber der Finanzpodcaster und Ex-Bankenboss Hermann der Banker sitzen, aus ihren Kärntner Alpen zugeschaltet, tief in euren und in meinem Herzen verankert, Journalistin, Moderatorin Milena Preradovic. Ich grüße euch, ihr beiden.
4: Na, seid ihr schon hitzegeschädigt?
3: Ja, es geht eigentlich, oder? Also ich finde, es ist gerade gut auszuhalten, Hermann, oder?
5: Es ist einwandfrei, genauso wie das Leben sein soll.
4: Ja, aber dann gut, dass ihr nicht in Deutschland seid. Da ist nämlich über 30 Grad soll es da werden. Und da sind die alle völlig verrückt, ja. Vorgestern in der Tagesschau so ein Bericht, oh Gott, die armen Kinder. Und Kinder sind so vulnerabel bei Hitze und so weiter. Also was sie vergessen haben, dass sie denen vor 5 Jahren noch irgendwie einen Latz ums Maul getan haben. Da war es relativ wurscht, wie warm es die Kinder da hatten. Also es ist, was hier läuft, gruselig.
3: Ja, das
4: bleibt bloß, wo ihr seid.
3: Hier gibt es auch ungefähr, habe ich festgestellt, nirgendwo Hitzeschutzpläne. Also egal, wo man hier ist, nein, sie hängen nicht aus, sie liegen, es gibt auch keine Cooldown-Areas und jedem ist es egal. Ja, gut. Wichtig diese Woche ist, bevor wir in die Nachrichtenwoche starten, unbedingt die zunehmende EU-Arbeit in Richtung Trusted News. Ihr habt sicherlich auch mitbekommen, Trusted News ist in aller Munde, denn unsere EU-Führerin Uschi von der Lügen und ihre angeschlossenen Reichsdurchstellungsinstanzen wollen dafür sorgen, dass ihr da draußen nicht mehr mit solchen Fake News schleudern, wie Frau Pederastowitsch oder Herrn Brandenburg belästigt werdet, sondern nur noch von amtlich lizenzierten Staatsquellen Nachrichten bekommt, denen ihr traut. Da stehen wir nicht auf den Listen drauf und ich habe mich jetzt gefragt, Melina und Hermann, wem, und das meine ich ganz ernst, ja, das ohne jede Ironie, wem traut ihr eigentlich noch da draußen von den vielen Nachrichtenquellen? Welchem Kollegen, welcher Kollegin, welcher Quelle habt ihr tatsächlich gute Erfahrungen gemacht? Plaudert doch mal aus eurem Repertoire sozusagen oder gebt ein bisschen Preis von euren Quellen. Ein oder zwei Kollegen, wo ihr sagt, wenn ich die lese, da gehe ich mal davon aus, da hat jemand sich die Mühe gemacht zu gucken, was er da schreibt oder berichtet. Das ist vielleicht auch ein Tipp für jeden da draußen, der die noch nicht kennt, Milena. Hast du ein oder zwei Sachen, wo du sagst, das ist noch einer, der handwerklich sauber vorgeht?
4: Da gibt es einige. Also man kann es ja, ich meine, Fehler passieren jedem und klar, irgendwie immer mal. Ne? Ja. Aber man kann ja über die Zeit, sieht man ja, wie oft dort Fehler passieren und ob irgendwas gut recherchiert ist und so. Ja. Hm. Und wie sehr man sich da bemüht, auch irgendwie am Ball zu bleiben. Also man kann da, also in Sachen Wirtschaft finde ich bei X Emanuel Böminghaus gut, ja. Da schaue ich gerne, der hat immer sehr viele Infos, die er immer mit Quellen auch belegt und so weiter. Hm. Da geht es meistens um den Absturz der deutschen Wirtschaft.
3: Das ist nicht schwer zu belegen. Das ist
4: sehr interessant. Ja. Nee, aber es gibt aber ansonsten viele Kollegen, aber auch so Medien wie Apollo News. Na, man muss halt einordnen können. Hm. Man muss wissen, wo stehen die politisch. Und dann muss man vielleicht Abstriche machen. Aber grundsätzlich halte ich nichts von hundertprozentig einseitigem Vertrauen.
3: Nein.
4: Sondern manche haben natürlich einen kleinen Vertrauensvorschuss, aber ich schaue dann immer noch auf allen Seiten und versuche dann, mir so viel Informationen wie möglich herbeizuschaffen. Also es ist heute nicht mehr so einfach, sich zu informieren.
3: Nee, in der Tat. Hermann, wie sieht's bei dir aus? Welche Quellen hast du, denen du tatsächlich noch vertraust?
5: Ja, die Tagesschau, und genau davon nehme ich das Gegenteil. Also von daher, was immer die mir erzählen.
4: Und Marcel Fratscher, genau.
5: Und Marcel Fratscher, genau. Und dann gibt es noch als Journalist getarnt Thilo Jung. Also von daher, nee, aber ganz ehrlich, herausgetan für mich die letzten Monate, wer mich da begleitet, auch ein bisschen im Dialog mit Russland, ist Patrick Barb. Gegen den Strom, ja, finde ich hervorragend, höre ich jede Woche, ja, genauso klar, wie deinen Podcast, Melina. Muss natürlich hier auch mal kurz einstreuen, was du für wirklich hochqualitative Gespräche hast. Und das ist schon für mich ein großer Grund, in diese Richtung zu gehen. Ich bin ja wie die Jungfrau zum Kind zum freien Journalismus gekommen, sozusagen. Ich war eigentlich eher ein unpolitischer Mensch, bevor man dann gedacht hat, man kann das alles umdrehen und man kann mit Notching arbeiten. Flavio von Witzleben hat sehr gute Beiträge. Das sind so die Leute, die ich mir regelmäßig anschaue. Emanuel Böminghaus habe ich persönlich getroffen. Mit dem saß ich schon zwei, dreimal am Kudamm. Also von daher, ich probiere auch die Leute persönlich zu treffen, weil für mich diese Persönlichkeit durch nichts ersetzt werden kann. Was ich da auch fühle, ob da auf der anderen Seite was ehrlich ist. Politik mit Kopf, Maurice Clark, ist einer derjenigen, den ich die letzten Wochen sehr regelmäßig sehe und auch unterstütze, wohnt noch in Berlin, zieht jetzt in die Schweiz und ist ehemaliger Bundestagsangestellter. Und das heißt natürlich, dass der sich sehr, sehr gut auskennt. Und das sind so meine Leitplanken, würde ich mal sagen. Hm.
3: Nun habt ihr natürlich alle
4: großen... Ein Uso für Hermann, bitte.
3: Ein Uso, jawohl. Ich gieße ein, warte, ich mache einen langen Arm und gieße ihm ein. Nun habt ihr natürlich, was alle genannt, bleibt mir natürlich noch der eine Grand Seigneur, Henning Rosenbusch, den zu nennen. Denn was Henning schreibt, das kann man in der Regel dann direkt so glauben. Ich glaube mittlerweile auch gar nichts mehr. Ich gucke dann auch immer noch mal nach, nicht weil ich etwa Henning misstrauen würde, aber um nochmal zu gucken, ob es noch irgendwelche anderen Randgeschichten gibt. Aber blind glauben tut man gar nichts, das ist klar, das ist ja der Beruf. Aber es gibt natürlich welche, wo man davon ausgeht, das wird eh alles stimmen, wo man aus Reflex dann nochmal irgendwo gegenliest. Ja. Und da haben wir glaube ich, alle genannt, die wir gegenseitig
4: auch unterschreiben. Nee, haben wir nicht. Nee? Ich muss auch noch sagen, es kommt ja auch drauf an, worum es geht. Zum Beispiel in Sachen Nahost finde ich Michael Lüders immer eine sehr gute gute Informationsquelle. Mhm. Ja, man muss halt auch immer wissen, woher kommen die Leute, wo stehen die Leute. Ja, deswegen, also viele sagen ja, also News hat Michael Lüder schon mal den Antisemiten des Monats genannt. Das ist natürlich kompletter Blödsinn. Ja, aber man muss sich ja auf allen Seiten informieren und man muss alle Perspektiven sehen. Sonst kann man sich ja überhaupt keine eigene Meinung machen.
6: Ja, natürlich haben wir, das ist völlig richtig, wir haben nicht alle genannt, ich meine, wir haben jetzt alle genannt,
4: nein, die können dagegen, wir gar nicht.
6: Geht gar nicht, die man gegenseitig unterschreiben kann, so, das war meine Gedankenfigur dabei. Vielleicht war der eine oder andere dabei, den ihr auch noch nicht auf der Liste hattet, wahrscheinlich dann aber schon. Macht auf jeden Fall Sinn oder ist sogar nötig, dieser Tage auch auf die Haben-Seite zu schauen, der Bilanz und nicht nur auf Soll, denn was diese Woche die Schlagzeilen bestimmt hat, ist